0: Latakia und Procida zu spüren. Teilweise verließen Menschen ihre Häuser. Die phlegräischen Felder, ein Gebiet mit hoher vulkanischer Aktivität, werden seit geraumer Zeit von zahlreichen kleinen sowie teils auch stärkeren Erdbeben heimgesucht. Die FIFA hat ihre Pläne zur Beteiligung von Investoren an der Fußball-WM aufgegeben. Das teilte der Präsident des Weltfußballverbands Infantino mit. Er sagte, das Projekt habe zu Uneinigkeit geführt, die nicht im Interesse des eigentlichen Ziels seien. Der Wetterbericht, die Lage. Ein Frontensystem kommt langsam nach Süden voran. An seiner Vorderseite kommt es in feucht-heißer Luft gebietsweise zu teils kräftigen Gewittern. Die Vorhersage, nachts von Südwesten her nordostwärts bis in den Osten vorankommende Schauer und Gewitter, sonst gebietsweise größere Auflockerungen, Tiefstwerte 21 bis 9 Grad. Das waren die Nachrichten.
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2: Hören Sie die dritte und letzte Stunde von Die Unverschämten. Eine lange Nacht über Bad Girls im Kino. 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
3: Frauen tragen 1964 Handtaschen aus robustem Leder mit Metallverschluss. Handtaschen, die die Funktion von Baseballschlägern erfüllen. Der Film The Naked Kiss von Samuel Fuller beginnt mit einer Tracht Prügel.
4: Hemmungslos schlägt eine Frau zu, als gelte jeder Hieb uns, den Zuschauern.
5: Die Handtasche trifft einen Mann ins Gesicht.
6: I'm John Kelly, please.
4: Dass der Mann betrunken ist, hilft ihm wenig. Die Frau hört nicht auf.
3: Während sie zuschlägt, rutscht ihr die Perücke vom Kopf, entblößt ihren kahlgeschorenen Schädel.
4: Der Mann ist ihr Zuhälter. Und sie, Kelly, drischt so lange auf ihn ein, bis er am Boden liegt. Von den $800 in seiner Tasche nimmt sie sich das, was ihr zusteht.
7: $800. You parasite. I'm taking only what's coming to me.
3: In seiner Wohnung hängen Fotos von Callgirls. Kelly schnappt sich ihr Bild, zerreißt es in Stücke und macht sich davon.

0: Zwei Jahre später taucht sie in der Provinz auf. Elegantes Kostüm, blonde, schulterlange Haare. Eine attraktive Geschäftsfrau, die bei ihrer Ankunft in der Kleinstadt Grantville auffällt.
1: Briff, Polizist in der Stadt, lässt sie nicht aus den Augen. Er geht ihr nach. Wer ist die Blondine? Was will sie hier?
2: Auf einer Bank im Park spricht er Kelly an.
3: Traveling sales lady. Staying long?
4: Long enough to cover this territory.
3: What are you selling?
4: Angel phone.
3: Champagne.
4: Best on the market.
3: Angel phone. Never heard of it.
4: It's an exclusive line I'm introducing in this state.
3: Domestic or imported?
4: Angel phone goes down like liquid gold, and it comes up like slow dynamite for the man of taste. If you can afford it.
3: How much for a bullseye?
4: $10 a bottle.
0: Kelly ist Handelsvertreterin für Champagner. Was sie zu bieten hat, geht runter wie flüssiges Gold und kommt rauf wie sanftes Dynamit. Engelsschaum, ein Champagner für den Mann mit Geschmack. $10 die Flasche, praktisch ein Geschenk.
1: Griff gibt ihr einen 20-Dollar-Schein. Die beiden landen in seinem Apartment. Für eine Nacht kann Kelly bleiben.
3: Kelly?
4: Yes, sir?
3: Didn't you forget something?
4: Oh, thank you for the room, Captain.
3: You owe me 10 bucks change.
1: Ich krieg von dir noch 10 Dollar. Wechselgeld.
4: I never make change.
0: Eine Frau wie Kelly gibt nie was raus. Dass sie sich mit einem Polizisten einlässt, gehört zum Geschäft. Kontakt zur örtlichen Polizei aufnehmen, bricht das Eis für später.
4: Get in with the local law first. It breaks the ice for later.
3: There'll be no later. This town is clean.
4: What do you mean by that?
1: Ein später gibt es nicht. Grantville ist eine saubere Stadt. Kelly soll verschwinden. Auf die andere Seite vom Fluss. Dort kennt Griff die Barbesitzerin Candy. Ein Club à la carte, der unbeschreibliches Vergnügen garantiert.
2: Kelly lässt sich nicht vertreiben. Sie bleibt in Grantville. Eine Stadt, in der J.L. Grant das Sagen hat.
0: Gehört hat sie von ihm. Ein Playboy mit Chateau in der Normandie, Villa an der Riviera, Privatjacht in Monte Carlo.
1: In Grantville gibt er den Wohltäter. Großzügig unterstützt Grant das Hospital für gehbehinderte Kinder.
0: Kelly mag Kinder. Wie sehr, daran lässt der Film keinen Zweifel. An seilhüpfenden Mädchen, einem Baby im Kinderwagen, geht Kelly nicht einfach vorbei. Man könnte ihre Zuneigung für kitschige Sentimentalität halten.
1: Sam Fuller war das egal. Ihm geht es um eine Frau, die als Prostituierte arbeitet, zuschlagen kann und Kinder liebt. Das eine schließt das andere nicht aus. Kinderliebe ist privat, das andere ist das Geschäft.
0: Kelly schafft es, im Hospital eingestellt zu werden. Die Arbeit gefällt ihr und die Kinder mögen sie. Wer sie ist und wo sie herkommt, spielt für die Schwestern im Krankenhaus keine Rolle.
2: Aber für Griff. Für ihn gehört Kelly in die Bar außerhalb der Stadt.
1: Wird schwer für dich, kleinen Mädchen mit gebrochenen Knochen beizubringen, an Krücken auf der Straße zu laufen.
3: You'll have a problem breaking in those little girls to walk the streets on crutches.
0: Kelly versetzt Griff eine Ohrfeige. Aber er lässt nicht locker.
3: A hooker moving in with a town virgin. What an act! How much did you score, honey? How much did you tap at the hospital? How much angel phone did you peddle?
1: Eine Nutte, die sich aufführt wie eine Jungfrau. Was für ein Theater. Wie viel hast du abkassiert? Wie viel Engelsschaum hast du im Krankenhaus verhökert?
3: Your face might fool a lot of these people, but not your body. Your body's your only passport.
1: Dein Gesicht mag viele Leute hinters Licht führen, aber nicht dein Körper.
2: Der Wohltäter Grant ist aus Europa zurück und gibt eine Party für die Mitarbeiter vom Krankenhaus. Kelly wird ihm vorgestellt.
5: Grant!
6: Hey, how are you?
5: Here, I want you to meet the lady who's making history in orthopedics. Miss Kelly? Mr. Grant, how do you do?
6: Pleasure, Miss Kelly. Everybody calls me Grant.
1: Grant, feinsinnig und gebildet, fühlt sich auf Anhieb von Kelly angezogen, von ihrer Eleganz, ihrem Geschmack für Literatur und Musik.
2: Und Kelly versteht es, Eindruck zu machen. Ein Callgirl im Abendkleid, das Goethe zitiert und Beethoven liebt.
0: Es ließe sich damit eine andere Welt erobern. Eine Welt mit Mondscheinsonate vom Tonband.
1: Beim nächsten Treffen legt Grant nach. Er zeigt Kelly Urlaubsbilder aus Venedig, vorgeführt auf dem Schmalfilmprojektor und begleitet von einer Musik, die beide von einer Gondelfahrt auf dem Canale Grande träumen lässt.

0: Sam Fuller hat keine Scheu, einer rührseligen Romanze freien Lauf zu lassen.
1: Doch etwas stimmt nicht. Beim ersten Kuss ist Kelly irritiert. Ein Unbehagen. Aber das Träumen soll kein Ende haben.
0: Grant möchte sie heiraten. Er reicht ihr den Schlüssel zu seinem Haus.
1: Kelly zieht die Notbremse und packt aus.
2: When I came to this town, the first day I came, I was a prostitute. My first customer was my last one. Next morning I quit.
3: Als ich in diese Stadt kam, war ich eine Prostituierte. Mein erster Kunde hier war mein letzter.
0: Grant will sie trotzdem heiraten. Und kein anderer als der Polizist Griff soll ihr Trauzeuge sein.
3: Kelly glaubt tatsächlich, dass sie mit Grant das Große losgezogen hat. Die Vorbereitungen laufen.
1: Ihr Brautkleid unter dem Arm kommt sie am Nachmittag überraschend in Grants Haus. Im Salon läuft vom Tonband ein Lied, das sie mit den Kindern im Krankenhaus einstudiert hat,

0: Ein kleines Mädchen, das Kelly nicht kennt, schaut sie verwundert an und läuft hüpfend aus dem Haus.
1: Are there tears in your eyes?
2: Little one, little one.
0: Dann steht Grant vor ihr.
2: Yes, the world's really.
3: Now you know why I can never marry a normal woman. That's why I love you. You understand my sickness. You've been conditioned to people like me. You live in my world, and it will be an exciting world.
4: Nun weißt du, warum ich keine normale Frau heiraten kann. Deshalb liebe ich dich. Du verstehst meine Krankheit. Du bist an Menschen wie mich gewöhnt. Du lebst in meiner Welt, und diese Welt ist aufregend.
5: Kelly schlägt zu, und diesmal heftiger als sonst.
4: Grant, der Wohltäter der Stadt, von einer Prostituierten erschlagen.
0: Das ist die Schlagzeile. Und Kelly landet im Gefängnis.

0: Das Verhör führt Griff. Er glaubt Kellys Version der Geschichte nicht.
1: Once before a man's kiss tasted like that.
2: Schon einmal hatte der Kuss eines Mannes so geschmeckt.
1: He was put away in a psycho ward.
2: Der kam in die Psychiatrie.
1: I got the same taste the first time Grant kissed me.
2: Grants erster Kuss schmeckte genauso.
1: It was a, what we call a naked kiss. It's the sign of a pervert.
2: Wir nennen das einen nackten Kuss. Der Kuss eines Perversen.
0: Grant, der Wohltäter der Stadt, missbraucht Kinder? Niemals.
1: Why don't you try the Chinese water torture? Maybe that'll make me change my story.
2: Warum versuchst du es nicht mal mit der chinesischen Wasserfolter? Vielleicht ändere ich dann meine Story.
0: Griff konfrontiert sie mit Leuten, die Kellys Schlagkraft kennen. Mit dabei der Zuhälter, den sie verprügelt hatte. Und der will sich rächen.
2: Wie kannst du einem solchen Schmarotzer glauben?
1: That parasite held out on me. Held out on all of us. So I got 6 of his best girls to walk out on him. To get even, he spiked my drink with a knockout pill. And he cut off my hair. I was bald.
2: Dieser Parasit hat mich und alle anderen reingelegt. Also habe ich 6 seiner besten Mädchen überredet, wegzulaufen. Aus Rache hat er mir eine Betäubungspille in den Drink getan und mir dann die Haare abrasiert.
1: I waited. I waited until he was drunk and then I took exactly what was coming to me. $75 and not a penny more.
2: Ich habe gewartet, bis er betrunken war und mir dann genau das genommen, was mir zusteht. $75 und kein Cent mehr.
3: Und noch eine nutzt die Gelegenheit, sich an Kelly zu rächen. Candy, Chefin der Bar auf der anderen Seite vom Fluss.
4: I hate being a fink, sweetie. But you put every call girl in the country right on the spot.
3: Ich hasse es zu petzen, Schätzchen, aber du hast jedes Call Girl im Land in Verruf gebracht. Kelly hatte Candy in ihrem Club à la carte verprügelt. Und das Geld, mit dem die Chefin junge Frauen für ihren Salon ködert, hatte sie Candy in den Mund gestopft, Dollar für Dollar.
4: Nobody shoves dirty money in my mouth.
3: Niemand stopft dreckiges Geld in meinen Mund.
2: Vor dem Fenster ihrer Zelle sieht Kelly kleine Mädchen beim Spielen auf der Straße. Eines der Kinder erkennt sie wieder. Die 6-jährige Bunny.
3: Bunny erzählt von ihrem Besuch bei Onkel Grant.
5: Uncle Grant gave me some candy. He was showing me a new game. He made me promise not to tell Mommy or Daddy or anybody.
2: Onkel Grant hat mir Süßigkeiten gegeben und er hat mir ein neues Spiel gezeigt. Ich musste ihm aber versprechen, dass ich Mommy und Daddy und niemandem sonst davon erzähle. Denn das war ein ganz besonderes Spiel.
5: Because this was a special game, just for me. Why are you crying, lady?
2: Warum weinst du denn?
3: Bunny rettet Kelly den Hals. Keiner wollte ihr glauben. Schon gar nicht einer Frau mit ihrer Vergangenheit.
2: Aus dem Gefängnis entlassen, wird sie in der Stadt von weinenden Frauen empfangen. Sprachlose Betroffenheit. Umarmung.
3: Das ändert nichts an der Verlogenheit und Heuchelei. Kelly selbst hatte sich täuschen lassen, von einem Glück geträumt, das es so nicht gibt.
0: Es gibt keine Welt ohne Gewalt, nicht in Grantville oder sonst wo.
3: Eine Gewalt, von der auch Kelly Gebrauch macht. Sie hat Grant erschlagen, als hätte sie ein Recht dazu.
0: Und es sieht ganz so aus, als wären ihr die Leute in Grantville dankbar dafür.

Kelly verlässt die Stadt. Sie geht, wie sie gekommen ist. Elegant und selbstbewusst. Eine Frau auf der Durchreise. Im Koffer das unbeschreibliche Vergnügen, Engelsschaum.

0: zur gleichen Zeit an einem anderen Ort. Die Barfrau Kaiko erzählt vom Leben in Tokios Ginza-Viertel an einem Nachmittag im Spätherbst 1960.
1: Bei Tageslicht sehen Bars und Nachtclubs aus wie Frauen ohne Schminke. In der Dämmerung, wenn die Sekretärinnen aus den Büros nach Hause gehen, beginnt im Neonlicht der Reklameschilder die Arbeit der Frauen in den Ginza-Bars. Der Weg in die Bar führt über eine Treppe. Diese Treppe hinaufzugehen ist mir mehr als alles andere verhasst. Oben angekommen, nehme ich das Leben so, wie es ist.
0: Jeden Abend steigt sie Stufe für Stufe hinauf.
2: Wenn eine Frau die Treppe hinaufsteigt. Ein Film des japanischen Regisseurs Mikio Naruse. 1960, im Wirtschaftsboom der Nachkriegsjahre, haben Bars und Nachtclubs die Tradition von Teehäusern und Geishas ersetzt. Tokios Finanz- und Wirtschaftselite verkehrt in exklusiven Nachtclubs, in denen Barfrauen als Hostessen betrachtet werden, die ihre Kunden wie geladene Gäste empfangen. Der Besuch im Club gehört zum festen Bestandteil des modernen Geschäftslebens.
1: Kaiko hat ihren eigenen Kreis von Kunden, Banker und Firmenchefs. Sie kennt ihre Vorlieben und Gewohnheiten, spielt die Rolle der Gastgeberin und versteht es, bei Drinks und entspannter Unterhaltung für eine Atmosphäre zu sorgen, die ungetrübt ist von direkter Bezahlung.
0: Die Ausgaben in der Bar gehen stillschweigend zu Lasten der Gastgeberin. Sie muss sich um die Bezahlung der Rechnungen kümmern.
2: Die Abrechnung folgt einem Ritual, bei dem die Kunden einen Gegenbesuch in ihren Büros erwarten und sich dabei höflich bitten lassen, die Kosten in der Bar zu begleichen.
1: In diesem System ist Kaiko auf Trinkgelder und Kundengunst angewiesen. Ein festes Gehalt gibt es nicht. Unter den Hostessen nimmt sie eine Führungsposition ein, erscheint nie anders als im traditionellen Kimono, setzt auf vornehme Zurückhaltung.
2: Dass sie ihre Dienste auf gepflegte Unterhaltung reduziert und jeden ihrer Kunden wie einen Liebhaber behandelt, ohne seine Wünsche zu erfüllen, verschafft ihr Respekt. Aber das reicht nicht.
0: Die Avancen eines Kunden zurückzuweisen, mindert den Gewinn des Barbesitzers. Andere Clubs bieten mehr. Junge Hostessen in freizügig westlicher Kleidung sind weniger zurückhaltend.
1: »16.000 Ginza-Hostessen arbeiten in Tokio. Um Mitternacht machen sie sich auf den Heimweg. Die Besten nehmen ein Taxi. Die Zweitklassigen, die letzte Bahn.« Ganz unten diejenigen, die ihre Kunden mit nach Hause nehmen.
0: Eine junge Hostess, die betrunken in der Bar eingeschlafen ist, nimmt Kaiko mit dem Taxi zu sich nach Hause.
1: Auch ich bin müde und leicht betrunken.
0: Mit dem Rechenschieber addiert sie ihre monatlichen Ausgaben.
1: ¥30.000 Miete für das Apartment sind viel zu viel. Ein Luxus, auf den ich nicht verzichten kann. Nicht auf die Kosten für Schönheitssalons, für extravagante Parfums, für Kimono-Stoffe, die viel teurer sind als die Mode von der Stange.
2: Dauerhafte Geldsorgen für einen Lebensstil, den ihre Kunden erwarten. Wachsen die Schulden über den Kopf, riskieren Barfrauen einen Selbstmordversuch, um so die Forderungen der Gläubiger vorerst aufzuhalten. Misslingt der Fake, haben sie sich aus Versehen umgebracht, mit einem Cocktail aus Brandy und Schlaftabletten, der zu stark war.
1: Keiko hat Schulden, unbezahlte Rechnungen ihrer reichen Klientel.
2: Einige ihrer Stammkunden sind in andere Nachtclubs abgewandert. Das macht der Barbesitzer Keiko zum Vorwurf. Es ist ihre Aufgabe, die Kunden zurückzuholen. Sie sollen nicht so prüde sein. Geht der Umsatz zurück, wird er in Zukunft auf sie verzichten.
1: Er will mich demütigen. Niemals werde ich Kunden bitten, in die Bar zu kommen.
0: Keiko wechselt den Nachtclub. Ihre alten Schulden hat ihre neue Chefin bezahlt. Den Schuldschein legt sie zur Unterschrift vor. Und sie moniert Keikos Kimono. Zu schlicht, zu unauffällig.
2: Erneute Abhängigkeit, erneute Demütigungen. Die Lösung wäre die Eröffnung einer eigenen Bar. Aber dazu braucht sie Geld.
0: Einer ihrer besten Kunden legt ihr das gesamte Startkapital bar auf den Tisch.
1: Nicht ohne Gegenleistung. Er erwartet Exklusivrechte, denen sich Keiko entzieht. Sie sucht Geschäftspartner, keine Liebhaber.
2: Ihren Kampf um Unabhängigkeit führt sie mit einem Benehmen, wie es längst nicht mehr die gute Erziehung, wohl aber die Scham darüber gebietet, dass einem in der Hölle noch die Luft zum Atmen bleibt.
1: Wie an Geld kommen, ohne sich zu verkaufen. Keiko entwickelt einen Plan. Das Startkapital soll von mehreren Kunden finanziert werden, die sich mit ihrer Zahlung vorab ein Guthaben sichern für den künftigen Besuch in der Bar.
0: Crowdfunding noch bevor es das Wort gab. Der Plan geht schief. Außer Versprechungen hat sie nichts in der Hand. Letzter Ausweg aus dem Dilemma, den freundlichen Avancen des Fabrikbesitzers Sekine nachzugeben.
2: Er chauffiert sie nach Hause, schenkt ihr Parfum und Keiko nimmt seinen Heiratsantrag an.
0: Man sieht es ihm nicht an, aber Sekine ist ein liebenswerter Schwindler, der nicht aufhören kann, Frauen zu erobern.
1: Das erfährt Keiko von seiner Ehefrau. Sie lebt mit den Kindern in prekären Verhältnissen und entschuldigt sich für ihren Mann.
0: Er ist kein schlechter Kerl, prahlt nur gern, lügt rum und glaubt dann selbst, er sei Fabrikbesitzer. Eine schöne Frau wie Keiko sollte nicht auf ihn reinfallen.
1: Ist sie aber. Und so verzweifelt, dass sie, die den ständigen Alkoholkonsum mit den Kunden satt hat, nun einen Drink nach dem anderen in sich hineinschüttet.
0: Und sie geht noch weiter. Sie nimmt den Banker Fujisaki mit in ihr Apartment. Eine Liebesgeschichte?
1: In einem Job, in dem Flirts zum Geschäft gehören, ist es mehr die Erinnerung an die Liebe, an Träume und Vorstellungen für eine Nacht.
2: Auch er liebt sie, ist nur zu feige, sein Leben zu ändern. Am Morgen reicht er ihr das Kapital für die Eröffnung einer Bar, Aktien im Wert von 100.000 Yen. Nicht wie von Keiko geplant, als Guthaben für seine Besuche in ihrer Bar. Die wird es nicht geben. Die Bank hat ihn von Tokio nach Osaka versetzt.
1: Geld nach einer Liebesnacht. Das degradiert ihn zum Freier und sie zur Prostituierten. Am Tag seiner Abreise wird Keiko die Aktien zurückgeben. Nicht ihm, sondern seiner Frau.
2: Auf dem Bahnhof sitzt er mit Frau und Kindern im Zug. Kollegen verabschieden ihn auf dem Bahnsteig.
1: Keiko nähert sich dem Abteilfenster und stellt sich der Ehefrau vor. Sie nennt die Bar, in der sie arbeitet, und überreicht das Aktienpaket. Ihr Mann habe es ihr geliehen. Auch den Kindern hat Keiko eine Kleinigkeit mitgebracht.
0: Beide Frauen begegnen sich mit den Ritualen japanischer Höflichkeit. Respektvolle Verbeugungen, gegenseitige Danksagungen, keine Eifersucht. Keine Vorwürfe, nichts.
2: Den Banker versetzt die Begegnung zwischen Ehefrau und Geliebter in Verlegenheit. Aber auch er versteht es, seine Irritationen zu kaschieren, jegliche Emotionen unter Kontrolle zu halten. Wie ein Statist ohne Text schaut er mit gelegentlichem Kopfnicken einer Situation zu,
1: in der sich seine Frau bei Keiko bedankt für die freundliche Bedienung, die sie ihrem Mann erwiesen hat, in Nachtclubs, von denen Ehefrauen ausgeschlossen sind.
0: Im Neonlicht der Reklameschilder geht Keiko zurück ins Ginserviertel. Die Treppe in die Bar nimmt sie diesmal leichter als sonst.
1: Sie hat klargestellt, wer sie ist und wo sie arbeitet. Und sie hat ihre Würde behalten.
2: Miguel Naruse erzählt seine Filme wie einen großen Fluss, der mit ruhiger Oberfläche dahinfließt und einer wilden Strömung in der Tiefe.

0: Paris 1969. In dichten Reihen zieht der Strom der Autos über die Boulevards. Der Verkehr in der Stadt beherrscht die Akustik in einem Film, der auf musikalische Untermalung verzichtet und von Anfang an auf die Präzision der Geräusche setzt. Das Ohr vermag mehr wahrzunehmen, als das Auge sehen kann.
1: Auf dem Balkon einer Pariser Wohnung kippt der Tisch, fällt mit der Topfpflanze zu Boden. Ein weißer Schal schwebt vor blauem Himmel an der Hauswand herab. Autos bleiben abrupt stehen, Passanten eilen herbei. Auf der Straße liegt eine Frau, das Gesicht in einer Blutlache.
2: Der Film Die Sanfte, Une femme douce von Robert Bresson beginnt mit dem Ende eines Lebens. Die Frau des Pfandleihers hat sich vom Balkon gestürzt.
0: Die Frage, ob sie glücklich sei, hatte sie noch kurz vor ihrem Selbstmord bejaht.
3: Je serai pour vous une femme fidèle. Je vous respecterai.
2: Sie werde ihm eine treue Frau sein, ihn respektieren. Das hatte sie ihrem Mann am Morgen gesagt.
4: Je l'ai embrassé comme un fou. Comme un mari après une longue séparation.
0: Ich küsste sie wie ein Wahnsinniger, wie ein Ehemann nach langer Trennung. Aber warum bin ich aus dem Haus gegangen? Und sie, warum? Warum?
4: Mais pourquoi suis-je sorti? Et elle, pourquoi? Pourquoi?
2: Es ist ihr Mann, der Pfandleiher, der die Geschichte seiner Frau erzählt. Bruchstücke aus einem Leben im Rückblick. Während er über sie spricht, liegt die Tote aufgebahrt auf dem Ehebett. Die Haushälterin Anna hört den Erinnerungen des Pfandleihers zu.
4: Elle paraissait 16 ans, Anna. Tu te rappelles?
0: Sie sah aus wie 16, Anna. Erinnerst du dich?
3: Oui.
1: Ja.
4: Elle venait comme les autres, je n'avais pas remarqué.
0: Sie kam wie alle anderen, die Schmuck gegen Bargeld verpfänden, und fiel nicht weiter auf.
2: Eine blonde Schülerin, blass und schön, mit Büchern und Heften auf dem Arm. Schweigend legt sie dem Pfandleiher einen alten Fotoapparat auf den Tresen. Er macht sich lustig, der Apparat sei ein Wunder.
4: Je voulais être spirituel.
0: Ich wollte geistreich sein.
4: Une merveille.
2: Sie bemerkt seine Ironie, nimmt ihm den Fotoapparat wieder ab und geht.
4: C'est à partir de ce moment que je la regardais d'une façon particulière.
0: Von da an sah ich sie mit anderen Augen.
2: Beim nächsten Mal bringt sie eine Zigarettenspitze.
0: Bernsteinfarben, besetzt mit kleinen Steinen, nichts Besonderes.
2: Er reicht ihr ein paar Scheine mit der Bemerkung:
0: Ich mache das nur für Sie.
4: Je ne fais ça que pour vous.
0: Ohne ein Wort hat sie das Geld akzeptiert und ich wusste, sie würde wiederkommen. Ihre Eltern waren tot. Sie lebte bei entfernten Verwandten, spülte das Geschirr, wischte den Boden.
1: Sie bringt ihm ein Kruzifix. Mehr hat sie nicht.
3: Le peu d'argent qu'on me donne passe dans mes livres et mes cahiers.
2: Das wenige Geld, das ich bekomme, geht für meine Bücher und Hefte drauf.
1: Das Metallkreuz legt er auf die Waage. Die Christusfigur soll sie behalten. Sie nimmt das Geld, das er ihr zahlt, und gibt ihm ein paar Scheine zurück.
4: Il ne faut pas mépriser ce qu'on vous offre.
0: Was man ihnen bietet, sollten sie nicht verachten.
4: J'ai été sans sous, moi aussi.
0: Ich war selbst ohne einen Sou.
4: J'en ai vu toutes les couleurs.
0: Habe alles gesehen.
4: Si je fais ce métier que je déteste.
0: Und was ich jetzt mache, ist mir verhasst.
3: Vous vous vengez sur les pauvres et pas sur moi?
2: Sie lassen ihren Frust an den Armen aus und nicht an mir?
4: Je suis une partie de cette force qui tantôt veut faire le mal.
3: Tantôt fait le bien. Je connais cette phrase.
0: Ich bin ein Teil von jener Kraft, die stets das Böse will.
2: Und stets das Gute schafft, den Satz kenne ich.
4: Vous avez lu Goethe?
0: Haben Sie Goethe gelesen?
3: Pas très attentivement.
2: Nicht sehr aufmerksam.
0: Ein Pfandleiher, der Goethe zitiert, das hatte sie nicht erwartet.
3: Vous êtes drôle.
2: Sie sind komisch.
1: Bei einem Spaziergang im Tierpark legt er den Arm um sie. Er möchte sie glücklich machen, spricht von Liebe. Vor dem Gehege mit den Affen bleibt sie stehen.
3: Ce n'est pas l'amour que vous désirez.
2: Sie wollen nicht die Liebe.
3: C'est que je vous accepte dans le mariage.
2: Sie wollen, dass ich sie heirate.
0: Und Sie?
4: Et vous, que désirez-vous?
0: Was wollen Sie?
3: Je ne sais pas.
2: Ich weiß es nicht.
3: Autre chose, de plus large.
2: Etwas anderes, viel Größeres. Heiraten langweilt mich.
3: Le mariage égale ma somme.
4: Réfléchissez, des centaines de milliers, des millions de femmes le désirent.
0: Aber Hunderttausende, Millionen von Frauen wollen das.
2: Vielleicht.
3: Peut-être. Mais il y a aussi les singes.
2: Aber es gibt ja auch Affen.

Sie hat ihn geheiratet. Und als könnte sie es kaum erwarten, springt sie vor ihm die Treppe hoch ins Schlafzimmer und schaltet den Fernseher ein. Motorsport. Zum Dröhnen der Rennwagen eilt sie durch die Wohnung und kommt mit einem Handtuch bekleidet aus dem Bad. Stürmisch drückt sie den Pfandleiher aufs Bett, löst seine Krawatte. Vor den rasenden Autos auf dem Bildschirm lässt sie das Handtuch fallen.

0: J'ai jeté de l'eau froide sur cet enivrement.
1: Ich habe dem Rausch mit kaltem Wasser ein Ende gesetzt.
2: Am Morgen macht er sie mit seinen Regeln bekannt. Für ein Zusammenleben, das er mit seinem Geschäft finanziert. Das Geld bestimmt die Zukunft.
0: L'appartement et les meubles resteront les mêmes jusqu'à ce que nous puissions changer.
1: Wohnung und Möbel bleiben so, bis wir sie austauschen können.
0: Nous irons au cinéma quand tu voudras. Presque pas au théâtre, c'est trop cher.
1: Wir werden ins Kino gehen, wann immer du willst. Ins Theater eher nicht, das ist zu teuer.
0: Il nous faudra 4 ou 5 ans pour amasser un capital.
1: Wir brauchen 4 oder 5 Jahre, um Kapital anzusparen.
3: Quel capital?
4: Welches Kapital?
0: Je sais, tu méprises l'argent.
1: Ich weiß, du verachtest das Geld.
3: Je m'en fiche.
4: Es ist mir egal.
2: Er ist ein Mann mit Grundsätzen, mit Vorstellungen von richtig und falsch. Sie sieht die Dinge anders.
1: Ich glaube, dass ein Paar, sobald es miteinander kommuniziert, sich nicht mehr ertragen kann, sagt Robert Presson. Im Zweiten Weltkrieg haben Amerikaner Französinnen geheiratet. Sie sprachen nicht dieselbe Sprache. Dann lernten sie einander zu verstehen und ließen sich scheiden.
2: Am Sonntag fährt der Pfandleiher mit der Sanften ins Grüne. Sie hat Blumen gepflückt, einen Strauß Margeriten. Auf dem Parkplatz sieht sie im Nachbarauto ein Paar, das mit einem üppigen Strauß Margeriten zurück in die Stadt fährt.
5: Nous aussi nous formons un couple, tous sur le même modèle.
4: Wir sind auch nur ein Paar wie alle anderen, alle nach dem gleichen Modell.
2: Sie wirft die Blumen weg.
0: Tu n'aimes pas les fleurs?
1: Magst du keine Blumen?
2: In seinem Geschäft steht sie mit hinter dem Tresen, nimmt Pfandstücke entgegen, die er als wertlos ablehnt, während sie mit Blick auf die Note der Anbieter bezahlt.
0: Tu fais la généreuse, c'est facile.
1: Du kannst leicht die Großzügige spielen, aber das Geld gehört mir.
0: L'argent m'appartient.
5: Peut-être.
4: Vielleicht.
5: Mais il te donne aucun droit sur moi.
4: Aber damit hast du keinerlei Rechte über mich.
0: J'ai bien le droit d'assurer notre existence.
1: Ich habe das Recht, für uns zu sorgen.
5: N'essaie pas de me dominer avec l'argent. Je ne veux pas, tu m'entends?
4: Versuch nicht, mich mit Geld zu beherrschen. Ich will das nicht, verstehst du?
0: Idiot.
1: Idiotin.
5: Lâche.
4: Feigling.
1: Im Bruchteil einer Sekunde veränderte sich ihr Gesicht. Die Sanftmut wich Trotz und Rebellion.
2: Sie verlässt das Haus, kommt wieder, spricht nicht mehr.
1: Wo war sie? Wen hat sie getroffen? Von Eifersucht geplagt, nimmt er seine Pistole und geht ihr nach. Er sieht, wie sie mit einem anderen Mann spricht, nachts im Auto. Er öffnet die Wagentür.
0: Descends, viens.
1: Wortlos geht sie mit ihm nach Hause.
2: Im Schlafzimmer bleibt sie regungslos auf dem Stuhl sitzen, während er auf dem Bett liegt.
1: Seine Pistole hat er offen auf einem Buch abgelegt.
2: Im Morgengrauen nimmt sie die Waffe.
0: J'ai fait semblant de dormir.
1: Ich tat so, als ob ich schliefe.
2: Sie steht dicht vor ihm, richtet die Pistole auf sein Gesicht. Doch dann scheut sie zurück. Schweigend reicht sie ihm beim Frühstück den Kaffee. Beide wissen, was in der Nacht passiert ist. Fortan schlafen sie in getrennten Betten.
0: Il m'arrivait d'être agacé, mais sans haine. Je ne la regardais pas comme une criminelle. Je lui avais entièrement pardonné.
1: Ich war verärgert, aber ohne Hass. Ich sah sie nicht als Kriminelle. Ich hatte ihr vollkommen vergeben.
2: Das ändert nichts an ihrem Rückzug, nichts an ihrem Schweigen. Sie flüchtet sich in Krankheit, hört Musik, wenn er nicht im Haus ist, verstummt, sobald er ins Zimmer kommt. Ihr Widerstand bleibt ungebrochen. Seine Zuneigung, seinen Wunsch, ihr alles zu geben, wehrt sie ab.
0: Nous vivrons tous les deux une vie nouvelle.
1: Wir werden beide ein neues Leben beginnen.
5: Mais nous, nous ne serons pas nouveaux.
4: Aber wir werden nicht neu sein.
0: Si.
1: Doch.
5: Peut-on changer?
4: Können wir uns ändern?
0: Entièrement.
1: Vollkommen.
0: Nos disputes, notre tristesse, tout s'évanouira. Rien n'existera plus de ce qui était avant. Tu me laisseras t'adorer, t'admirer.
1: Unser Streit, unsere Traurigkeit, alles wird verschwinden. Nichts wird bleiben, wie es vorher war. Dass ich dich anbete, bewundere, wirst du zulassen.
4: Ich möchte etwas anderes.
2: Was das andere sein könnte, sagt sie nicht. Und der Pfandleiher versteht ihre Sehnsucht nicht. Zurück bleibt ihr sanfter Protest, die leise Rebellion einer Frau, die nach etwas sucht, das es für sie nicht gibt. Etwas, das anders ist als dieses Leben.

0: Damn. I'd say there's about, $50,000 here. What would you say, Ray?
1: Looks like about $50,000 from here.
2: Flughafen Los Angeles. Die Stewardess Jackie Brown wird von zwei Polizisten geschnappt. Sie durchsuchen ihre Tasche. $50,000 und ein paar Gramm Kokain. Geschmuggelt für den Waffenhändler Ordell. An ihm ist die Polizei interessiert. Jackie wird verhört.
3: Die Akte Jacqueline Brown. Alter 44, Hautfarbe schwarz. Vorbestraft wegen Drogenschmuggel.
4: According to this, this isn't the first time that you've run afoul of the law. In 1985, while a stewardess for Delta, you were busted while carrying drugs for a pilot?
5: The pilot was my husband and I got off.
4: You mean they offered you a deal and you grabbed it? He did time, you did probation.
2: Die Drogen hatte Jackie für einen Piloten geschmuggelt, mit dem sie damals verheiratet war. Er wanderte in den Knast. Sie kam auf Bewährung frei. Aber ihren Job bei einer großen Airline war sie los.
4: I didn't hear you ask permission to smoke in my office.
3: Sie haben nicht gefragt, ob sie rauchen dürfen.
5: May I smoke?
4: No, you may not.
6: Darf ich rauchen?
3: Nein, dürfen Sie nicht.
4: Cut to 13 years later, you're 44 years of age, you're flying for the shittiest little shuttle fucking piece of shit Mexican airline that there is. Well, you make what? $13,000 a year?
5: I make $16,000 plus benefits.
4: You've been in the service industry 19 years and all you make is $16,000 plus benefits? Didn't exactly set the world on fire, did you, Jackie?
3: Lady, Sie sind 44, fliegen für die beschissenste mexikanische Drecksairline, die es gibt, für vielleicht $13,000 im Jahr.
6: Ich verdiene $16,000 plus Zulagen.
3: Sie sind 19 Jahre in diesem Geschäft und verdienen $16,000 plus Zulagen? Ein Senkrechtstarter sind Sie nicht gerade, Jackie.
4: Look, Miss Brown, we don't give a fuck about you. You know who we want.
3: Wir pfeifen auf Sie, Miss Brown. Sie wissen, wen wir wollen.
4: If you cooperate, you tell us what we want to know. We'll help you get out of this.
3: Wenn Sie mit uns zusammenarbeiten, helfen wir Ihnen, da rauszukommen. Wenn Sie sich weigern, kommen Sie vor Gericht.
4: If you refuse to cooperate and you continue to cop a shit attitude like you're doing now, we will give you to customs and they will take you to court. And with your prior, the judge will give you 2 years.
3: Bei Ihrer Vorstrafe werden Sie 2 Jahre sitzen, vielleicht nur ein Jahr.
4: Now you'll probably only end up serving a year and some change, but if I was a 44-year-old black woman desperately clinging on to this one shitty little job that I was fortunate enough to get,

0: Gefängnis.
1: Max, here she comes.
0: Zwischen den Eisenstäben der Gefängnisschranke sieht Max Jackies Silhouette, wie sie im Schatten der trüben Nachtbeleuchtung auf ihn zukommt.

0: Brown. I'm Max Cherry.
1: You're Bail Bondsman. I could give you a lift home if you like.
2: Jackie steigt zu Max ins Auto. Sie fragt nach Zigaretten.
3: Er raucht nicht mehr. Aber er lädt sie zu einem Drink ein, in einer Bar.
4: Thought you might like to have a drink.
5: I'd love to have a drink, but not there.
6: Ich hätte gern einen Drink, aber da nicht.
3: Wie wär's im Hilton am Flughafen?
4: How about the Hilton by the airport?
5: Is it dark?
6: Ist es da dunkel?
4: Kind of a sports bar.
3: Ist eine Sportsbar.
5: It doesn't sound dark.
6: Klingt nicht besonders dunkel.
4: Why does it have to be dark?
3: Warum muss es denn dunkel sein?
5: Because it looks like I just got out of jail, that's why.
6: Weil ich aussehe, als käme ich gerade aus dem Knast.
3: Jackie findet eine Bar und Max hat Ideen, wie Jackie mit einem guten Anwalt aus der Sache rauskommen könnte. Ein paar Monate Gefängnis mit Bewährung, mehr nicht. Er möchte sie wiedersehen und bringt sie nach Hause.
6: Dass Odell noch in der Nacht bei Jackie aufkreuzt, hat sie erwartet. Auch, dass er sie aus dem Weg räumen will, bevor sie vor Gericht seine Waffengeschäfte ausplaudert.
7: How you doing, Miss Jack?
5: Come on in.
2: Jackie macht ihm einen Vorschlag und der ist so einleuchtend wie die Pistole in ihrer Hand, mit der sie direkt auf seine Eier zielt.
7: Is that what I think it is?
5: What do you think it is?
7: I think it's a gun pressed up against my dick.
5: Well, you thought right. Now take your hands from around my throat, nigga.
3: Die Pistole gehört Max. Jackie hat sie aus dem Handschuhfach seines Wagens geklaut.
2: Nur geliehen, um Odell in Schach zu halten. Und das macht sie mit Nachdruck.
8: Now sit your ass down on that sofa.
7: See? The police start fucking with your mind. Start pitting black against black. That's how they do. You know, been doing it since the beginning.
8: Shut your raggedy ass up and sit the fuck down. And put your hands behind your head.
3: Siehst du, was die Polizei mit dir gemacht hat? Sie hetzt Schwarze gegen Schwarze auf, so machen sie das schon immer.
2: Jackie lässt sich nicht beirren.
3: Odell will nur mit ihr reden.
6: Reden? Es gibt nur eine Sache zu bereden, der Deal mit der Polizei. Packt Jackie aus, lässt man sie laufen. Das weiß Odell. Deshalb will er sie umbringen.
2: Daraus wird nichts. Jackie hat ihm seine Waffe abgenommen. Sie bestimmt, wo es lang geht. Diesmal wird sie für niemanden den Kopf hinhalten. Und was sie plant, verkauft sie Odell so, dass sie beim nächsten Geldtransfer die Polizei übers Ohr haut und er dabei nicht erwischt wird.
6: Mit den Polizisten wird sie einen Deal ausmachen, bei dem die am Ende den Waffenschieber schnappen können. Aber das Geld, das sie dabei transferieren soll, das muss bei Jackie bleiben. 500.000 Dollar. Für die Rente.
2: Damit der Plan gelingt, braucht sie Max. Mit ihm will sie das Geld teilen. Dass beide die Musik der Delphonics mögen, ist ein Anfang.
3: Max warnt sie vor Odell. Er ist ein Killer.
6: Das weiß Jackie. Aber ins Gefängnis geht sie nicht zurück.
5: Do I do some music?
4: Sure.
3: Max schaut sie an. Jackie am Morgen im weißen Bademantel. Den Knastgeruch hat sie aus den Haaren gewaschen. Sie bewegt sich zum Rhythmus der Musik.
2: Pam Grier. In Quentin Tarantinos bestem Film, Jackie Brown.

0: Max, how do you feel about getting old?
1: Max, wie stehst du zum Älterwerden?
2: You're not old, you look great.
3: Du bist nicht alt, du siehst fantastisch aus.
0: No, I'm asking you, how do you feel about getting old? Doesn't it bother you?
1: Nein, ich frage dich.
2: It's not really something I think about.
3: Darüber denke ich nicht nach.
1: Wirklich nicht?
2: I guess I got a little sensitive about my hair a few
3: years. Was meine Haare angeht, schon. Als sie ausfielen, habe ich was dagegen gemacht.
0: How do you feel about that?
1: Und wie hast du dich dabei gefühlt?
2: I feel fine.
3: Ich fühle mich gut dabei.
2: You know,
1: für Männer ist das anders.
2: I can't really feel too sorry for you in this department. I bet that if you look exactly the way you did at 29.
3: Ich wette, du warst mit 29 genauso hübsch wie heute.
0: Well, my ass ain't the same.
1: Mein Hintern ist nicht mehr der gleiche.
3: Dicker?
0: Yeah.
3: Was ist falsch daran?
2: Ain't nothing wrong with that. Something else worry you?
3: Sonst noch Probleme?
0: I always feel like I'm starting over.
1: Ich fange immer wieder von vorn an.
0: You know, I make 16,000 a year plus retirement benefits. It ain't worth a damn.
1: Verdiene 16,000 im Jahr und die Rente ist ein Dreck wert.
0: I'm scared. And if I lose this job, I gotta start all over again.
1: Und wenn ich jetzt diesen Job auch noch verliere,
0: I'll be stuck with whatever I can get.
1: Habe ich gar nichts mehr. Davor habe ich mehr Angst als vor Ordell.
0: And that shit is more scary than Ordell.

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1: Drei Uhr, die Nachrichten. Der Fußballweltverband FIFA hat seine umstrittenen Pläne zum Verkauf von WM-Anteilen an Investoren aufgegeben. FIFA-Präsident Infantino erklärte, der Vorschlag werde nicht weiter verfolgt. Er habe zu einer Spaltung geführt, die nicht im Interesse des eigentlichen Ziels sein könne, den Sport zu vereinen und zu verbessern. Mit ihren Plänen wollte die FIFA die Einnahmen deutlich steigern. Dabei ging es um etliche Milliarden US-Dollar und damit verbunden um höhere Zahlungen an die Landesverbände. Mehrere Kontinentalverbände und Fußballfunktionäre hatten sich gegen das Vorhaben gestellt. Der europäische Verband UEFA drohte mit dem Boykott der Weltmeisterschaft. Ein hochrangiger Berater Infantinos trat zurück und sprach von einem schlechten Geschäft für den Fußball. Der operative Geschäftsführer der FIFA, Lemore, sagte, die Mitarbeiter des Weltverbands seien von Infantino getäuscht worden. Er beschrieb den Vorschlag als Projekt einer einzigen Person. Die ukrainische Hauptstadt Kiew ist in der zweiten Nacht in Folge Ziel massiver russischer Luftangriffe geworden. Mindestens 3 Menschen seien getötet und 10 verletzt worden, erklärte Bürgermeister Klitschko. Im Online-Dienst Telegram sprach er von Angriffen mit ballistischen Raketen. Es gebe Explosionen. Er forderte die Bevölkerung auf, in Schutzräumen zu bleiben. Die russische Oppositionelle Julia Galjamina glaubt nicht, dass ihre Landsleute genügend Einfluss auf Staatschef Putin nehmen können, um ein Ende des Angriffskrieges gegen die Ukraine zu erreichen. Zwar wünschten sich 80% der Menschen einen sofortigen Frieden, sagte die frühere Moskauer Kommunalpolitikerin im Interview der Woche des Deutschlandfunks. Putin werde dies aber von sich aus nicht tun. Galjamina vertrat die Auffassung, dass die Amerikaner und Europäer die Möglichkeit hätten, Putin zu einem Kriegsende zu bewegen. Zugleich appellierte sie an die europäische Öffentlichkeit und speziell auch an die Ukrainer, die Russen nicht als ewige Feinde, sondern als Verbündete zu betrachten. Vielmehr habe man einen gemeinsamen Feind, und das sei Wladimir Putin, der Russland mit seinen Leuten im Grunde genommen besetzt habe. Galjamina saß wegen ihres Protests gegen den Krieg 30 Tage in Haft. Der CDU-Abgeordnete Günzler hat sein Bedauern über die Umstände seiner kurzfristigen Absage an Bundeskanzler Merz zur Übernahme des Verkehrsministerpostens geäußert. Es sei ein großer Fehler gewesen, dass er nicht um Bedenkzeit gebeten habe und Merz in Schwierigkeiten gebracht habe, sagte Günzler dem Redaktionsnetzwerk Deutschland. Der Finanzpolitiker fügte hinzu, er habe sich für den Posten nicht geeignet gefühlt, da er noch nie etwas mit Verkehrspolitik zu tun gehabt habe. Letztlich wäre es für ihn nicht vertretbar gewesen, nur vom Blatt abzulesen, was Mitarbeiter des Ministeriums ihm aufgeschrieben hätten. Günzler hatte das Angebot von Kanzler Merz zunächst angenommen, dann aber nur wenige Stunden vor der geplanten Verkündung der Personalie wieder abgesagt. In der Folge kam es zu Verzögerungen bei der Kabinettsumbildung und einer Debatte um den Umgang mit dem bisherigen Amtsinhaber Schnieder. Nach der Kritik mehrerer ostdeutscher CDU-Ministerpräsidenten an den Rentenplänen der Koalition fordert auch der Sozialverband VdK Änderungen an dem Vorhaben. VdK-Präsidentin Bentele sagte der Rheinischen Post, die Pläne für die Abschaffung der abschlagsfreien Rente nach 45 Jahren stießen Menschen vor den Kopf, die lange gearbeitet und eingezahlt hätten. Diese Menschen hätten sich ihren Ruhestand redlich verdient. Darüber hinaus sei der Akku bei vielen einfach leer. Die CDU-Ministerpräsidenten Sachsens, Sachsen-Anhalts und Thüringens hatten gefordert, auf die geplante Abschaffung der abschlagsfreien Rente nach 45 Beitragsjahren zu verzichten. Dafür erhielten sie auch Zuspruch von Mecklenburg-Vorpommerns Ministerpräsidentin Schwesig von der SPD. Der Wetterbericht, die Lage. Ein Frontensystem kommt langsam nach Süden voran. An seiner Vorderseite kommt es in feucht-heißer Luft gebietsweise zu teils kräftigen Gewittern. Die Vorhersage. Nachts von Südwesten her nordostwärts bis in den Osten vorankommende Schauer und Gewitter. Sonst gebietsweise größere Auflockerungen. Tiefstwerte 21 bis 9 Grad. Am Tag im Norden und Westen überwiegend sonnig, im Osten und Süden zeitweise stärker bewölkt und einzelne teils starke Gewitter. Temperaturen in der Nordhälfte 20 bis 26 und in der Südhälfte 25 bis 31 Grad. Das waren die Nachrichten.
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2: Das Deutschland-Abschiedskonzert einer britischen Klavierikone, Imogen Cooper, war am 22. Juni beim Klavierfestival Ruhr zu Gast. Dort spielte sie nach über 50 Jahren Bühnenpräsenz ihr letztes Rezital in Deutschland im wunderbaren Robert-Schumann-Saal in Düsseldorf. Am Mikrofon ist Cornelia Derese. Herzlich willkommen. Dame Imogen Cooper, 1949 in London geboren, wuchs in einem musikbegeisterten Haushalt auf. Die Mutter Künstlerin, der Vater Musikwissenschaftler, bereits als Fünfjährige erklärte sie entschlossen, dass sie unbedingt Pianistin werden möchte. Sie zeigte außerordentliches Talent am Klavier und ihre Eltern gaben ihr deshalb die damals öffentlich viel diskutierte Erlaubnis, schon mit 11 Jahren allein nach Paris zu gehen, um dort 6 Jahre am Konservatorium zu studieren. Nach ihrer Rückkehr nach London wurde sie weiter gefördert, unter anderem von Arthur Rubinstein. Den wichtigsten Impuls erhielt sie allerdings von Alfred Brendel. Den bat sie nach einem Konzert um Unterricht. Da war sie 20 Jahre alt. Brendel lud sie nach Wien ein und dort öffnete er ihr die Tür zu den Wiener Klassikern Mozart, Beethoven, Schubert, die sie dann ein Leben lang begleiten sollten.
3: I love and I have lived with all my life and they get no less important as I get older, they get rather more important.
2: Sie wurden immer wichtiger für sie und dominierten auch die Programme ihrer langen Karriere auf dem Podium. Brendel verhalf ihr auch zum internationalen Durchbruch. 1977 nahm er Mozarts Konzert für 2 Klaviere auf und bat sie, seine Klavierpartnerin zu sein. Viele Preise und Ehrungen erhielt Imogen Cooper. 2021 wurde ihr der Titel Dame vom britischen Königshaus verliehen, in Anerkennung ihrer Dienste um die Musik. Zum Beispiel gründete sie 2015 ihren Imogen Cooper Music Trust, um jungen Talenten Raum für ihre Entwicklung zu geben. Davon später mehr. In Düsseldorf setzte Imogen Cooper Werke von Franz Schubert auf das Programm, seine beiden Enfantüfolgen neben Ludwig van Beethovens Bagatellen Opus 33.
3: My main idea behind this recital was that I wanted to play both sets of Schubert impromptus.
4: Der Grundgedanke hinter diesem Konzertabend war mein Wunsch, beide Zyklen von Schuberts Impromptus zu spielen. Er komponierte sie, es muss Ende 1827 gewesen sein, und sie zählen zu seinen großartigsten Schöpfungen. Ich bin der Meinung, dass man dies erst wirklich begreift, wenn man den gesamten Zyklus aller 8 Stücke im Zusammenhang hört. Oder zumindest an einem einzigen Abend. Genau das wollte ich unbedingt verwirklichen.
3: I think one only realizes that when one actually hears the whole body of all 8 pieces together, or at least in one evening. So this I wanted to do very much. What I love is that in this program Schubert, who in these pieces is considered.
4: Was mir an diesem Programm so gefällt, ist Schubert, dessen Werke man ja jahrzehntelang eher als leichte Kost betrachtete, als bloße Impromptus, nicht sonderlich bedeutend, eben kein Vergleich zu den großen Sonaten und so weiter. Und Beethoven? Hier ist es nun genau umgekehrt. Schubert ist das Schwergewicht und Beethoven ist der junge Spaßvogel. Wobei er gar nicht mehr so jung war. Er schrieb diese Stücke, die Bagatellen, im Jahr 1802. Er war 32. Schubert war mit 32 bereits tot. Ich glaube also, es ist eher eine Frage dessen, an welchem Punkt seines kompositorischen Schaffens das jeweilige Werk entstand. Bei Beethoven war es relativ früh. Er hatte zuvor 32 Opuszahlen veröffentlicht, während Schubert sich bereits am Ende seines Lebens befand. Er hatte sein gesamtes kreatives Schaffen schon hinter sich.
2: Imogen Cooper spielt Franz Schubert, die 4 Enfantus, Deutschverzeichnis 899.

0: Imogen Cooper im Konzert im Deutschlandfunk Kultur. Sie spielte die Vier Enfantus, Deutschverzeichnis 899 von Franz Schubert, auch unter der Opuszahl Nummer 90 veröffentlicht. Damit eröffnete sie ihr Deutschland-Abschiedskonzert beim Klavierfestival Ruhr, das wir am 22. Juni im Robert-Schumann-Saal in Düsseldorf aufgezeichnet haben. Neben allen 8 Enfantus, die weiteren 4 werden wir im zweiten Teil hören, hat die Pianistin nach einer passenden Programmergänzung gesucht und gefunden.
1: So I also wanted to play a big contrast. And I love these Beethoven Opus 33 Bagatelles, which are witty, original, creative.
2: Ich wollte einen starken Kontrast setzen. Ich liebe diese Bagatellen Opus 33 von Beethoven. Sie sind geistreich, originell, kreativ, unterhaltsam und virtuos. Sie unterscheiden sich grundlegend von Schuberts Impromptus. Ich habe sie also kombiniert. Aber der Aufbau des Programms ist etwas ungewöhnlich, da ich sie in der Mitte unterteile. Die Pause liegt zwischen der 5. und der 6. Bagatelle. Das funktioniert tatsächlich sehr gut, weil es den Humor dieser Stücke auf eine gewisse Weise hervorhebt.
0: Beethoven komponierte diese Bagatellen um 1802, explizit vom Verleger für Dilettanten, also für Hobbymusikerinnen und Musiker, bestellt. Seinen Ruf in Wien hatte er zu dieser Zeit schon gefestigt, seine zweite Sinfonie war schon erfolgreich uraufgeführt. Bis dahin war er vor allem als Kammermusiker und Pianist beim Wiener Publikum wahrgenommen worden. Als hervorragender Improvisator war Beethoven berühmt geworden. Und zu dieser Rolle als verschmitzter Klavierspieler kehrt er mit diesen Bagatellen Opus 33 zurück. In den Stücken unterhält er brillant und mit einer ordentlichen Portion publikumswirksamem Humor, auch wenn er hier bewusst auf äußerste Virtuosität verzichtet. Imogen Cooper spielt die Bagatellen Opus 33 Nummer 1 bis 5 und erntet Lacher, als sie sich nach dem letzten Stück mit Schwung vom Sitz erhebt und verbeugt.

0: Imogen Cooper spielte die ersten 5 der Bagatellen Opus 33 von Ludwig van Beethoven und ging mit dieser humorvollen Musik in die Pause ihres Deutschland-Abschiedsprogramms am 22. Juni. 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Wir haben das Konzert im Rahmen des Klavierfestivals Ruhr aufgenommen. Unzählige Instrumente hat Imogen Cooper während ihrer über 50-jährigen Bühnenpräsenz kennengelernt, gespielt, gezähmt, geliebt. Wichtige Erfahrungen, die sie auch weitergibt, zum Beispiel an Pianistinnen und Pianisten, die sie mit ihrem Imogen Cooper Music Trust fördert. Diese Stiftung wird nach ihrer aktiven Konzerttätigkeit auch weiterhin einen großen Stellenwert in ihrem Leben behalten. Sie schenkt jungen Menschen ihre Zeit.
1: This is really to give time to young musicians who are emerging from their institutions.
2: Es geht wirklich darum, jungen Musikern, die gerade ihre Ausbildung abschließen, Zeit zu geben. Musikern, die vielleicht anfangen, an Wettbewerben teilzunehmen, was sie heutzutage ja alle tun müssen, ob es ihnen nun gefällt oder nicht. Es ist eine sehr schwierige, sehr fordernde Zeit, aber sie sind bereits hervorragende Pianisten. Mir geht es nicht darum, Technik oder Ähnliches zu unterrichten. Vielmehr möchte ich sie nah an der Musik halten und sie dazu anregen, sich schwierigen Fragen zu stellen. Fragen, auf die wir vielleicht gemeinsam Antworten finden können. Zudem habe ich das große Glück, Zugang zu einem wunderschönen Ort in Frankreich zu haben, der völlig abgelegen ist. Absolute Stille. Ringsherum eine herrliche Landschaft. Ich nehme nie mehr als 2 Pianisten gleichzeitig auf. Ich möchte ihnen viel Zeit widmen. Zeit, die ganz ihnen gehört. Es geht einzig und allein um die Musik. Es kann sehr grausam da draußen zugehen, sehr kalt und sehr grausam. Ich versuche also, ihnen Mut und Wärme zu geben.
1: So I'm trying to give them encouragement and warmth and
0: Imogen Cooper über ihren Music Trust, der junge Talente unterstützt, auf ihren musikalischen Wegen zu bleiben. Und so begegnet sie bei ihren Konzerten bis heute immer wieder jungen Menschen, mit denen sie eine Zeit in Frankreich verbracht hat. Dann gibt es viel zu berichten. Auch am 22. Juni bei ihrem Deutschland-Abschiedskonzert in Düsseldorf reisten 2 ihrer ehemaligen Studierenden an. Auch sie saßen im Publikum, als der Klavierstimmer das Instrument für die 2. Konzerthälfte freigab. Hier nun die beiden letzten Bagatellen Opus 33, die Nummern 6 und 7 von Ludwig van Beethoven. Es spielt Imogen Cooper.

0: Imogen Cooper mit den Bagatellen Opus 33 Nummer 6 und 7 von Ludwig van Beethoven. Ein humorvoller Break zwischen den beiden Enpentu-Zyklen von Franz Schubert. Die Musik von Franz Schubert lernte sie vor allem über Alfred Brendel kennen und lieben.
1: When I met him, which was in 1970,
2: als ich ihn kennenlernte, das war 1970, als ich nach Wien ging, um mit ihm zu arbeiten, studierte er selbst gerade einige der großen späten Sonaten zum ersten Mal ein. Wie alt war er? Ende 30, 39, Anfang 40. Er hatte durchaus noch etwas zu lernen. Ich konnte also gewissermaßen seinen Weg mitverfolgen. Er machte sich damals, und zwar zu Recht, wie ich es auch schon getan habe, viele Gedanken über die Länge dieser Werke und darüber, wie man sie zusammenhält. Die Struktur, der Umgang mit der Struktur. Und das Gleiche gilt eigentlich auch für die Impromptus. Vielleicht in geringerem Maße, aber doch ähnlich. Wie frei darf man mit dem Tempo umgehen? Darf es zwischen dem ersten und dem zweiten Thema einen leichten Tempounterschied geben? Er war, daran erinnere ich mich, geradezu besessen von diesen großen Schlusssätzen der Sonaten, die sich endlos hinziehen, absolut endlos. Er meinte, man dürfe ihn nicht wie Beethoven betrachten. Er pflegte zu sagen, Beethoven sei ein Architekt gewesen und Schubert ein Schlafwandler, jemand, der nachts aufwacht und umhergeht, ohne richtig wach zu werden. Ich finde, das ist ein sehr treffender Vergleich.
1: He used to say Beethoven was an architect and Schubert a sleepwalker, somebody who wakes up in the night and moves around without waking up properly. And I think that's a very good analogy.
0: Gerade das damalige und das heutige Zeitempfinden müsse man zusammenbringen, so Cooper weiter. Noch heute besitzt sie die Noten, die sie beim ersten Üben verwendete. Schließlich spielt sie diese Werke seit ihrem 15. Lebensjahr. Doch nach all den Jahren brauchte sie eine Art Restart für die Stücke und legte sich neue Noten zu, unverbrauchte, frei von Notizen aus alten Zeiten.
1: I have sat down in my garden away from the piano so as not to be seduced by sounds.
2: Ich habe mich in meinen Garten gesetzt, fernab vom Klavier, um nicht gestört zu werden oder mich vom Klang verführen zu lassen. Denn wissen Sie, man kann sich vom eigenen Klang hinreißen lassen. Aber tun wir tatsächlich das, was der Komponist in der Partitur vorgesehen hat? Deshalb studiere ich die Partitur oft abseits des Klaviers und lerne dabei sehr viel. Ich erkenne zum Beispiel, dass eine musikalische Linie nicht einfach dort aufhört, wo eine schöne Harmonie erklingt. Die Linie, die Geschichte geht weiter. Und am Ende geht sie immer weiter und weiter und weiter. Und das versuche ich auch jungen Pianisten zu vermitteln, die mit mir arbeiten. Ja, versuche herauszufinden, was du als den emotionalen Höhepunkt einer Phrase empfindest. Aber schau genau hin, denn es könnte sein, dass er eigentlich noch zwei Takte weitergeht. So, dass die Erzählung für den Zuhörer zu einer echten Geschichte wird. Und je älter ich werde, desto mehr wird mir klar, das ist unsere Aufgabe, die Geschichte zu erzählen. Genau das versuche ich. Das Wunderbarste, was passieren kann, ist, wenn nach einem Konzert jemand zu einem kommt mit leuchtenden Augen. Und die Person beschreibt einem, was sie gehört hat. Und das Gehörte deckt sich genau mit dem, was man selbst zu vermitteln versucht hat. Sie verwenden dieselben Worte. Da bleibt einem fast das Herz stehen. Es ist etwas Wundervolles. Genau das versuche ich also zu tun. Ich versuche einfach, die Geschichte zu erzählen.
1: It makes your heart stop. It's a wonderful thing. So that's what I'm trying to do. I'm just trying to tell the story.
0: Und damit betritt Dame Imogen Cooper als Geschichtenerzählerin die Bühne. Im Kopf hat sie Franz Schuberts vier Enpentus, Deutschverzeichnis 935.

0: Das ist ein sehr langes Leben, das sich nur um eine einzige Sache gedreht hat. Es war das Schönste, was man sich vorstellen kann. Ich kann mir kein interessanteres Leben vorstellen. Aber da draußen gibt es noch ein anderes Leben. Wissen Sie, die Welt ist ein großer und interessanter, ziemlich hässlicher, aber auch ziemlich schöner Ort. Und es gibt so viel, das ich entdecken möchte. Außerdem bin ich, wissen Sie, nicht zur Schule gegangen. Ich habe die Schule mit 11 Jahren verlassen. Ich habe also keine wirkliche formale Bildung in vielen, vielen Bereichen genossen. Shakespeare konnte ich nicht lesen. Ich habe keine Ahnung davon. Ich habe sicherlich auch nicht viel von Dostojewski gelesen. Es gibt noch viel von Bach, das ich mir anhören muss und das ich problematisch finde. Ich bin alt genug, um das jetzt zuzugeben. Jetzt ist die Zeit, mich damit zu befassen. Denn ich bin diejenige, die dabei etwas verpasst, sonst niemand. Also möchte ich versuchen, mir das zu erschließen. Und dafür werde ich wahrscheinlich den Rest meines Lebens brauchen.
1: Bachs Noten auf ihrem Flügel, daneben eine kleine Büste. Eigentlich sammelt sie keine Musikdevotionalien, keine Musikerbilder, Postkarten von Geburtshäusern oder Notizblöcke mit Komponistenkonterfei.
2: A year ago I would have said to you, no, I have nothing in my house like this. But after the death of Brendel.
0: Vor einem Jahr hätte ich noch gesagt, nein, so etwas habe ich nicht im Haus. Doch nach Brendels Tod erhielt ich eine kleine Schubert-Büste, etwa so hoch. Weiß, sehr, sehr reizvoll, sehr elegant. Nun steht sie auf meinem Klavier und wenn ich sie betrachte, denke ich natürlich ebenso sehr an Alfred wie an Schubert.
1: Und so verwundert es vielleicht nicht, dass Imogen Cooper für ihre Zugabe bei Schubert geblieben ist.

0: Das Allegretto in C-Moll, Deutschverzeichnis 915 von Franz Schubert als Zugabe. Mit diesen Klängen verabschiedete sich Imogen Cooper von ihrem deutschen Publikum. Sie spielte am 22. Juni in Düsseldorf im Robert-Schumann-Saal. Auf dem Programm Werke von Ludwig van Beethoven und Franz Schubert. Das Klavierfestival Ruhr hatte sie zu einem Rezital eingeladen. Und damit geht unsere Konzertübertragung zu Ende. Tonmeisterin wie Toningenieurin war Eva Pöpplein. Tontechnik übernahm Daniel Evers. Schön, dass ich Sie begleiten durfte. Ich bin Cornelia Derese.
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2: Fünf Uhr, die Nachrichten. Der Fraktionsvorsitzende der SPD im Bundestag, Miersch, hat das Nebeneinander von gesetzlicher und privater Krankenversicherung als eine zentrale Reformfrage bezeichnet. Er sagte den Funke Medien, das System müsse gerechter gemacht werden. Miersch sprach von einer Ungleichbehandlung, die viele gesetzlich Versicherte erlebten. Diese müssten künftig deutlich schneller Termine bei Fachärzten erhalten. Die Bundesregierung wolle deshalb die im Koalitionsvertrag vereinbarte Facharztgarantie umsetzen. Wie diese konkret ausgestaltet werde, sei noch offen. Dafür gäbe es verschiedene Modelle, etwa über die Honorierung, meinte Miersch. Er sagte, Politik werde im Bundestag gemacht und nicht von den Kassenärzten. Der Bundestag stelle die Regeln auf und diese werde man jetzt ändern. Die Vorstandsvorsitzende der Deutschen Bahn, Palla, hat die Führungskräfte des bundeseigenen Konzerns kritisiert. Die Leistungskultur der Vergangenheit sei für die Performance nicht ausreichend gewesen, sagte sie der Zeitung Welt am Sonntag. Die Verantwortung sei zu oft hin und her geschoben worden zwischen der zentralen Verwaltung und der operativen Ebene vor Ort. Das sei am Ende so etwas wie organisierte Verantwortungslosigkeit gewesen, meinte Palla. Im Management seien auch bei mehrfachen Zielverfehlungen kaum Konsequenzen gezogen worden. Von ihrer Kritik nahm sie ausdrücklich bestimmte Bereiche aus. Palla betonte, die Zugbegleiter, Lokführer, Fahrdienstleiter, Gleisarbeiter, Disponenten und alle, die jeden Tag mit einer unbefriedigenden Situation kämpften und viel improvisieren müssten, seien ihre Helden, die die Eisenbahn am Laufen hielten. Bei russischen Luftangriffen auf die ukrainische Hauptstadt Kiew sind in der Nacht mindestens 4 Menschen getötet worden. 15 weitere seien verletzt worden, erklärten Bürgermeister Klitschko und Behörden im Online-Dienst Telegram. In mehreren Bezirken seien Wohnhäuser und Gewerbegebäude beschädigt worden. Nach Angaben Klitschkos handelt es sich um Angriffe mit ballistischen Raketen. Er forderte die Bevölkerung auf, in Schutzräumen zu bleiben. Bereits in der Nacht zuvor hatte es russische Angriffe auf Kiew und andere Städte gegeben. Landesweit wurden nach ukrainischen Angaben mindestens 10 Menschen getötet und Dutzende verletzt. Der Fußballweltverband FIFA hat seine umstrittenen Pläne zum Verkauf von WM-Anteilen an Investoren aufgegeben. FIFA-Präsident Infantino erklärte, der Vorschlag werde nicht weiter verfolgt. Er habe zu einer Spaltung geführt, die nicht im Interesse des eigentlichen Ziels sein könne, den Sport zu vereinen und zu verbessern. Mit ihren Plänen wollte die FIFA die Einnahmen deutlich steigern. Dabei ging es um etliche Milliarden US-Dollar und damit verbunden um höhere Zahlungen an die Landesverbände. Mehrere Kontinentalverbände und Fußballfunktionäre hatten sich gegen das Vorhaben gestellt. Der europäische Verband UEFA drohte mit dem Boykott der Weltmeisterschaft. Ein hochrangiger Berater Infantinos trat zurück und sprach von einem schlechten Geschäft für den Fußball. Der operative Geschäftsführer der FIFA, Lemore, sagte, die Mitarbeiter des Weltverbands seien von Infantino getäuscht worden. Er beschrieb den Vorschlag als Projekt einer einzigen Person. In verschiedenen Regionen Deutschlands hat es gestern Abend schwere Unwetter mit starken Gewittern gegeben. In der sächsischen Schweiz nahe der Felsenbühne in Rathen kam ein Mann ums Leben, als ein Baum umstürzte. 10 weitere Menschen wurden nach Angaben der Rettungsleitstelle verletzt. Unter anderem in Hamburg und Stuttgart rückte die Feuerwehr zu zahlreichen Einsätzen aus. Unterführungen waren überflutet, Bäume fielen auf Autos oder Stromleitungen auf Straßen. Der Deutsche Wetterdienst hatte für mehrere Bundesländer Unwetterwarnungen herausgegeben. Der Wetterbericht, die Lage. Bei schwachen Luftdruckgegensätzen liegt ein Frontensystem über der Mitte Deutschlands. An seiner Südseite kommt es in feuchtheißer Luft gebietsweise zu teils kräftigen Gewittern. Die Vorhersage. Von der Mitte und dem Süden bis in den Osten regional heftige Gewitter, sonst überwiegend heiter. Höchstwerte in der Nordhälfte 20 bis 26 und in der Südhälfte 25 bis 31 Grad. Morgen länger sonnig, in Alpennähe nachmittags einzelne teils starke Gewitter, Temperaturen 21 bis 34 Grad. Und am Montag erneut sonnig, später in der Mitte und im Süden einzelne Gewitter. Unwetter durch Starkregen nicht ausgeschlossen. Die Temperaturen liegen dann zwischen 26 und 37 Grad. Das waren die Nachrichten.
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3: Und dazu begrüßt sie Anka Gräfe zu Baringdorf. Hallo, schön, dass Sie dabei sind. Mit Spannung werden die Ergebnisse der Landtagswahl in Sachsen-Anhalt im September 2026 erwartet. Vor knapp 30 Jahren hat sich der Reporter Klaus Bredel für das Deutschlandradio in der Landeshauptstadt Magdeburg umgeschaut. Viele Themen, die aktuell eine Rolle spielen, waren schon im Jahr 1999 wichtig, etwa Magdeburgs wirtschaftliche Bedeutung als Messestadt in Sachsen-Anhalt. In Bredels Beitrag in der Reihe Deutschlandrundfahrt geht es auch um die erste Bundesgartenschau in Magdeburg, um Stadtplanung, um Kultur, Bildung, Gastronomie, Innovation und um die bewegte Geschichte der Stadt. Im Zweiten Weltkrieg, am 16. Januar 1945, wurde die Stadt an der Elbe bei einem Luftangriff fast völlig zerstört. Noch immer wird in der heutigen Landeshauptstadt jedes Jahr am 16. Januar mit Glockengeläut an die Schrecken des Krieges erinnert, den die Nationalsozialisten über die Welt brachten. Der Klang der Glocken mahnt zum Frieden. Der Beitrag Magdeburg, Phönix aus der Asche wurde am 16. Januar 1999 in der Reihe Deutschlandrundfahrt im Deutschlandradio erstmals gesendet.
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4: Und wir senden heute aus Magdeburg und da haben wir einen ganz, ganz alten Text für Sie.
5: Magdeburg ist eine Hauptstadt im Sachsenland und an dem Fluss Elbe gelegen. Derselbe Fluss entspringt in den Bergen Böhmerlands und geht schnell zu Tal in das sächsische Land und vor dieser Stadt Magdeburg hin und führt da hinab in das Meer. Diese Stadt, ein ehrbarer, ehrsamer Stuhl der Kaiser und Bischöfe, ist mit Zinnen, Vorwerken, Erkern, Türmen und Graben befestigt und bewahret und mit großstädtischen herrlichen Häusern, hübschen Gassen und weiten, schönen Kirchen gezieret und ein edles Bistum daselbst durch den großen Kaiser Karl begründet.
4: Also das ist ein ziemlich alter Text, das haben Sie ihm sicher angehört. Der ist so ungefähr aus der Zeit, als Otto von Guericke hier lebte. Über den werden wir heute noch des Öfteren sprechen. Und Sie haben auch gehört, im Sachsenlande, hier ist natürlich das Land Sachsen-Anhalt. Die Zeiten haben sich ein bisschen geändert. 805 wurde Magdeburg erstmalig urkundlich erwähnt und hat natürlich eine sehr bewegte Geschichte hinter sich. Zweimal ist es fast völlig zerstört worden. Einmal im Dreißigjährigen Krieg und einmal genau heute vor 54 Jahren. Am 16. Januar 1945 im Zweiten Weltkrieg. Das ist für uns Anlass, ein bisschen über die Geschichte der Stadt zu sprechen, aber auch über die Vorstellungen, was man hier so alles machen will. Und Sie hören es an der Kulisse, der Geräuschkulisse hinter uns. Wir sind an einem Ort, der heute eingeweiht wurde, nämlich die Regionalmesse mit einer Bikermesse. Das Ganze ist sozusagen der Anfang der Buga, die hier im April, am 23. April starten soll. Das ist ein sehr freudiges Ereignis. Man will eine Menge Innovatives in dieser Stadt machen. Die Kollegen von dem Privatsender SAW um die Ecke sorgen hier für die Programme. Vielleicht hören wir das eine oder andere sogar in unserem Programm. Also machen Sie mit, Magdeburg live aus der Landeshauptstadt von Sachsen-Anhalt.

0: Messehallen der künftigen Buga. Eigentlich sind es ja zwei, aber mit einer ist man heute sozusagen in die erste Messe gegangen. Eine Motorradmesse. Freier von Enzberg ist der Geschäftsführer. Eigentlich viel mehr Leute passen hier gar nicht rein. Sie dürften mit diesem Auftakt sehr zufrieden sein.
1: Nein, wir sind mit diesem Auftakt außerordentlich zufrieden. Die Halle ist voll, der Parkplatz ist voll. Es ist ein gelungener, guter Start der Messe in Magdeburg hier.
0: Was haben Sie denn künftig vor? Motorradmessen, das ist ja nur ein Aspekt sicherlich. Welche Art von Messen sollen hier stattfinden? Und wem machen Sie denn damit Konkurrenz?
1: Es wird eine zweite Messe im Februar geben, die Landesbaumesse. Anschließend wird die Bundesgartenschau die Hallen der Messe Magdeburg nutzen für Blumenschauen. Es sind anschließend zwei Schwerpunkte geplant. Es soll ein Mix von Publikumsmessen und Fachmessen hier realisiert werden. Bei Publikumsmessen denken wir an eine Spezialisierung auf Freizeitthemen. Das passt auch gut nach Magdeburg. Beispiele sind eine Pferdeveranstaltung, eine Veranstaltung Messe für Pferdesport und eine Messe für Gebrauchtboote. Bei Fachmessen müssen sicherlich hochspezialisierte Nischenthemen gefunden werden, die hier in Magdeburg, eine Stadt der Technik, eine Stadt mit Tradition, passen und die Ausstrahlung gewinnen können mit der Zeit. Auch in die drei Ballungszentren, die Magdeburg umgeben, Hannover, Leipzig, Halle und auch Berlin.
0: Nun ist das ein Start. Die Hallen sehen schon sehr fertig aus, aber trotzdem ist hier noch eine Baustelle. Was haben Sie noch vor? Was kommt noch dazu?
1: Das Messegelände ist fertig gebaut. Die Infrastruktur, das gesamte Umfeld wird jetzt im Zusammenhang mit der Buga die nächsten Monate noch fertiggestellt. Ab Anfang März wird hier auch das Umfeld fertiggestellt sein und für einen professionellen Messebetrieb alles bereitstehen.
0: Eckhard Stirk, Sie sind auch ein Geschäftsführer jetzt von der Firma Decon. Die sitzt nicht in Magdeburg, sondern oben im Norden in Kiel. Und Sie beschäftigen sich mit der Ausrichtung derartiger Messen eigentlich Land auf Land ab. Was hat denn eine so verhältnismäßig überschaubare Messe im Vergleich zu den ganz großen im Land überhaupt für eine Chance?
2: Ja, die Größe einer Messe ist nicht immer ausschlaggebend für die Region. Man muss auch einer Region wie Magdeburg, dem Handel in Magdeburg und um Magdeburg die Chance geben, sich mal am Messeplatz zu zeigen und zu präsentieren, mal ans Volk zu kommen. Denn nicht jeder Motorradfahrer, der heute Motorrad fährt, ist 18 Jahre alt. Die liegen mittlerweile bei 35 bis 40. Und auch die Leute, die jetzt wieder als Wiedereinsteiger sozusagen bei uns auf die Messe kommen und diese Fahrzeuge ansehen, sind dafür da, dass wir sie einfach warm auffangen und hier in der Messe als dafür getan worden. Wir haben ja auch alle Marken vertreten sozusagen hier.
0: Herr Stirk, Sie haben große Erfahrungen mit Motorradmessen. Was unterscheidet eine solche in den neuen Bundesländern nach den Blicken von heute Vormittag? Mehr Erfahrung haben Sie ja noch nicht an diesem Messeort von Messen im alten Bundesgebiet.
2: Ja, im Grunde ist das alles, also eigentlich ziemlich egal, ob im neuen oder im alten Bundesland. Es gibt regionale Messen wie hier und überregionale. Die regionalen werden also überwiegend durch den ansässigen Motorradfachhandel ausgerichtet und die überregionalen mehr von der Industrie. Also man merkt es zwar, wenn man reinkommt am Messestand, ist nicht so professionell wie vielleicht auf den Industriemessen, aber es muss auch immer zum Budget passen der Aussteller.
0: Dann müssen wir unbedingt noch über Motorräder sprechen. Hardy Schadenberg, die Biker, die jetzt hier rumlaufen und sich die zum Teil ja sehr teuren Geräte anschauen, was erwärmt deren Herz heutzutage denn eigentlich noch? Wo kriegen die noch ihr Herzklopfen? Wo ist der Trend?
3: Ja, ich glaube, ihr Herzklopfen kriegt jeder Motorradfahrer, wenn er irgendwie ein Stückchen Chrom an dem Motorrad sieht. Und der Trend geht, glaube ich, in zwei verschiedenen Richtungen. Einmal zum Hightech-Motorrad, von wenig Gewicht, hohe Leistung. Und auch wieder zum klassischen Motorrad, das heißt von den 50er und 60er Jahren den Stil, das ist jetzt so ganz neu im Kommen, sage ich mal, dass da die ganzen Herzen auch von der älteren Generation sehr hoch schlägt.
0: Hier gibt es Motorräder, die sind fast ein fahrendes Wohnzimmer mit Stereoanlage, wenn die Fahrer da auf der Autobahn lang düsen und Stereoanlage anschalten, ist da überhaupt noch was zu hören und kann man auf den Verkehr noch achten?
3: Ja, ich glaube, jeder, der am Motorrad fährt, will letztendlich den Sound seiner Maschine hören. Und darauf ist er eben stolz und das ergibt ein gewisses Gefühl von Freiheit und das wollen die Leute, darauf fahren die hier total ab.
0: Können sich denn die Leute in Sachsen-Anhalt solche teuren Schlitten schon leisten?
3: Ja, Sachsen-Anhalt war eigentlich schon immer ein Land, wo sehr viel Motorrad gefahren wurde, auch zu früheren DDR-Zeiten, sage ich mal. Und diese ganzen Generationen fahren jetzt eben auch mit den neuen Maschinen gerne.
0: Nun haben wir ja eine, die vielleicht nicht von den Bikern gleich als Bikerin erkannt wurde, Brigitte Bardot. Die schwärmt jetzt in einem Lied für eine Harley-Davidson.

0: Also, ich weiß ja nicht, ob Sie eines unserer wunderbaren Programmhefte beziehen. Dann haben Sie den Titel dieser Sendung möglicherweise schon gelesen. Phönix aus der Asche haben wir die Sendung heute aus Magdeburg genannt. Und das ist auch wirklich wahr. Also schon nach dem 30-jährigen Krieg ist ja diese Stadt wieder auferstanden. Aber gerade auch nach dem schrecklichen alliierten Bombardement heute vor 54 Jahren, als fast 90% der Stadt in Schutt und Asche ging. Wir wollten uns ein bisschen insgesamt über die Geschichte der Stadt informieren. Und da nannte man uns einen ganz bestimmten kundigen Menschen, Heinz Gerling heißt er. Der ist nun inzwischen auch Ehrenbürger von Magdeburg und ehrenamtlicher Beauftragter für die Denkmalspflege. Und mit dem hat sich Christel Blanke, unsere sachsen-anhaltinische Landeskorrespondentin, unterhalten, um die Stadt Magdeburg näher kennenzulernen.
1: Es muss eine wundervolle Stadt gewesen sein, das alte Magdeburg. Dieser Satz, den der Architekt Johannes Göderitz 1927 niederschrieb, geht sicher vielen, die heute durch die Elbestadt streifen, durch den Kopf, denn nur wenig von dem, was einmal war, ist noch zu erkennen. Magdeburg ist eine der ältesten Städte in Deutschland und wahrscheinlich die erste deutsche Stadt, deren Gründung nicht auf die Römer zurückgeht. Stadtrecht erhielt Magdeburg 965 von Kaiser Otto I. 3 Jahre später wurde Magdeburg Sitz eines Erzbischofs und damit Zentrum der Christianisierung der Slawen. Doch die Magdeburger blieben stets kritisch gegenüber der Kirchenobrigkeit. Erzbischof Burchard III. Erschlugen sie, weil er viel Geld für den Bau des Domes wollte. Erzbischof Norbert von Xanten wurde mehrfach aus der Stadt vertrieben. Begraben wurde er dennoch zunächst in Magdeburg. Die Reliquie des später vom Papst heilig gesprochenen wollten die Magdeburger aber auch nicht rausrücken, obwohl sie sich inzwischen zum Protestantismus bekannten. Es geht sogar die Sage, so der Denkmalpfleger Heinz Gerling, sie hätten den Leichnam ausgetauscht, bevor er nach Prag überführt wurde.
2: Weil sie immer noch die Vorstellung hatten, ein Heiliger in den Mauern bedeutet Reichtum, Seligkeit und all sowas. Wenn es also heute gut geht, dann liegt es daran, dass der heilige Norbert vielleicht doch noch in den Mauern dieser Stadt ruht.
1: Eines der beeindruckendsten Gebäude in Magdeburg ist der Dom im Zentrum der Stadt. Die dreischiffige Basilika ist der Nachfolgebau des ottonischen Doms, der 1207 abbrannte.
2: Der damalige Bischof Albrecht von Käfernburg, der in Frankreich erzogen wurde, wollte unbedingt die Gotik hier einführen. Und dieser Dom ist dann 1520 fertig geworden mit dem letzten Stein am Nordturm. Und damit ist der Magdeburger Dom der erste gotische Dom auf deutschem Boden überhaupt.
1: Ausdruck für das politische und wirtschaftliche Erstarken des Bürgertums war im Mittelalter das sogenannte Magdeburger Recht, das schon im 12. Jahrhundert vor allem für Städte in Osteuropa übernommen wurde. In Magdeburg arbeitete ein Schöffenstuhl als Einspruchsinstanz für alle Städte mit Magdeburger Recht, bis 1631 die Stadt im Dreißigjährigen Krieg zerstört wurde. Die Treue zum Protestantismus gegen den Willen des Kaisers kostete Magdeburg 20.000 seiner 25.000 Einwohner. Zu dieser Zeit war der Physiker Otto von Guericke Bürgermeister der Stadt, der hier die Luftpumpe erfand und das Vakuum entdeckte. Ein halbes Jahrhundert später wurde ein anderer, noch heute bekannter Sohn der Stadt geboren, Georg Philipp Telemann. Im 19. Jahrhundert ging es wieder aufwärts. Magdeburg wurde Industriestadt. Hier entstanden die ersten Werften und das erste Werk für Dampflokomobile. Durch den Zuzug von Arbeitern wurden vor allem zu Beginn des 20. Jahrhunderts Wohnungen gebraucht. Genossenschaften entstanden. Der Architekt Bruno Taut kam nach Magdeburg und wurde Stadtbaurat. In seiner Amtszeit entstanden große Siedlungsprojekte wie die Hermann-Beims-Siedlung und die Gartenstadtkolonie Reform. Taut und andere Architekten bauten moderne, an Funktionalität und Sachlichkeit orientierte Häuser. Auffällig waren die oft farbigen Anstriche der Gebäude. Ein Kritiker bezeichnete sie als Blutsymphonien.
2: Naja, das war nur seine Schwäche, das Farbige, wobei heute noch gar nicht entschieden ist, ob das nicht Karl Kreil war, sein Mitarbeiter, der diese Farbigkeit vertreten hat. Und das extrem Farbige, auch das Rathaus war rot-grün bemalt, das hat natürlich nicht allen gefallen. Und es war vielleicht so ein Zeitgeschmack, der sich dann wieder überholt hat. Und das ist ja doch eine Erscheinung, die auch heute noch woanders und bei uns zu sehen ist.
1: Heute lässt sich die einstige Farbenpracht nur noch an wenigen Häusern erkennen. An den meisten blättert der Putz ab. Die Gebäude sind stark renovierungsbedürftig. Nach den Bombenabwürfen am 16. Januar 1945 musste Magdeburg vor allem die Innenstadt wieder aufbauen. Von den barocken Prachtbauten am Einkaufsboulevard, dem Breiten Weg, stand fast keiner mehr.
2: In Magdeburg hatte man zu Beginn gute Ideen und unser Stadtplanungsamt damals hat gute Entwürfe gehabt. Aber je mehr die Zeit fortschritt, gab es in Berlin dann die Bauakademie, die also Richtlinien für das neue Bauen erließ. Und die Städte, die mussten sich dann also nach den Berliner Ansichten richten.
1: Gebaut wurde dann vieles im sogenannten stalinistischen Zuckerbäckerstil. Hohe Gebäude mit Balustraden und Pylonen in der Dachzone, die trotz ihrer Großzügigkeit die Liebe zum Detail erkennen lassen, so Heinz Gerling. Die Häuser, so der Denkmalpfleger, haben heute in Magdeburg keinen schlechten Ruf.
2: Wenn man mal die Qualität der Wohnungen sieht, dann muss man feststellen, dass sie also wesentlich höher war als das, was später kam. Es wurde noch gemauert, man konnte noch Architektur machen. Und vor allen Dingen wurde die Fernheizung das erste Mal bis in die Innenstadt reingenommen. Man hat großzügige Wohnungen, man hatte keine Normativen, denn später, zum Beispiel in Olfenstedt, da wurde also genau ausgerechnet, wie viel Quadratmeter ein Bewohner haben durfte.
1: Erhalten blieben in der Innenstadt vor allem das Kloster unserer lieben Frauen von 1015, das älteste Gebäude in Magdeburg, sowie der Dom und die Barockgebäude rund um den Domplatz, in denen heute die Landesregierung untergebracht ist. Vom Breiten Weg aus hat man zurzeit einen freien Blick auf den Platz, nachdem vor ein paar Wochen ein Plattenbau gesprengt wurde. Viele Magdeburger möchten, dass das auch so bleibt und die Planungen für den Lückenschluss mit dem Gebäude einer Bank und einem Hundertwasserhaus in den Schubladen verschwinden. Heinz Gerling ist anderer Ansicht.
2: Ein Platz muss also gefasst sein durch Bauten und kann nicht ins Uferlose bis auf die andere Seite des Breiten Weges reingehen. Das ist also kein Städtebau. Und aus dem Grunde muss also der Domplatz dort wieder gestaltet werden, um städtebauliche Räume zu schaffen.
3: Tja, der Alltag, das ist so eine Sache. Wenn man eine Stadt umbaut, in Berlin sehen wir das gerade, für Feiertage ist das alles ganz fantastisch. Und kommt es auch im Alltag an? Das ist ja eine entscheidende Frage. Bei Magdeburg könnte man ähnlich fragen, denn wer lange nicht hier war, wird sehr, sehr erstaunt sein, was sich in der Innenstadt getan hat. Die vielen riesigen Freiflächen, die es da gab, die gibt es eigentlich schon fast gar nicht mehr. Und nun weiß man nicht, kommt all dieses zum Teil ja wirklich sehr großzügig Angelegte dann auch im Alltag an? Das soll uns doch mal beantworten der Leiter des Stadtplanungsamtes, Dr. Eckhard Peters. Ich grüße Sie. Baut man hier in Magdeburg für den Alltag oder für den Sonntag?
4: Ich denke, Magdeburg blüht wieder auf. Die Stadt wird aufgebaut und sie ist, wird ja tagtäglich genutzt. Und hier ist so viel in Bewegung in den letzten 10 Jahren. Ich denke, es ist nicht nur für den Besucher, wie hier in Ostelbien, wo die Bura ja stattfinden wird, sondern auch die Magdeburger nehmen die Stadt an, sie nehmen die Elbe an und sie fühlen sich in der Stadt wohl. Es ist eine ganz erfreuliche Entwicklung aus meiner Sicht.
3: Es ist eine richtige Metropole geworden. Sie ist ja Kraft ihres Amtes, Landeshauptstadt, eine Metropole, aber das muss ja auch städtebaulich untermauert werden. Welche Philosophie steckt in der Art und Weise, wie im Moment in der Innenstadt gebaut wurde? Ist das das große Geld, das hier vorhanden ist, oder mehr?
4: Nein, ich denke, im Gegensatz zu vielen anderen Städten werden wir uns stärker in der Mitte entwickeln können. Die Stadt war durch den Zweiten Weltkrieg so katastrophal zerstört und wir haben noch sehr viele große Freiräume. Und diese Freiräume werden zurzeit verdichtet, nachverdichtet. Es kommen neue Funktionen in die Stadtmitte hinein. Und wir haben nicht das Problem, grüne Wiese wie andere Städte, wo weit außerhalb der Stadt die Einkaufsmöglichkeiten geschaffen worden sind, wo die Leute hinfahren. Hunderttausende von Menschen fahren zurzeit in die Innenstadt, um die 3 großen Center, die wir haben, in der Innenstadt zu besuchen. Und die beleben die Stadt in einem Maße. So etwas hat es in Magdeburg bisher noch nicht gegeben. Also aus meiner Sicht eine Entwicklung, die ganz erfreulich ist, und ich hoffe, dass noch weitere Funktionen in die Stadt kommen, um noch mehr Urbanität zu erreichen.
3: Das kann ich nur bestätigen. Außerdem sind die zum Teil sehr, sehr pfiffig gebaut und es macht Spaß zu laufen. Andere, die alten Straßenzüge oder zumindest Straßenzüge sind wiederhergestellt worden. Wenn Sie jetzt über die Philosophie dieses Umbaus etwas sagen sollten, Was steckt denn eigentlich für ein Gedanke dahinter? So kann ja letztlich nicht die ganze Stadt aussehen. Wenn man weiter in die Außenbezirke kommt, muss es ein bisschen anders werden. Alte Bausubstanz ist in einem ziemlich schrecklichen Zustand, ist aber auch schon sehr viel saniert worden. Wie soll das weitergehen?
4: Ja, ich denke, wir haben über 4000 Baudenkmale, Kulturdenkmale in der Landeshauptstadt Magdeburg. Die werden wirklich ganz viele behutsam saniert. Und das ist erfreulich, dass ein Teil der Wohnquartiere im Zweiten Weltkrieg nicht zerstört worden sind, wie Stadtfeld und so weiter. Das entwickelt sich ganz positiv. Ansonsten bin ich der Meinung, auch angesichts des Domes, wir sollen in dem Stil unserer heutigen Zeit bauen. Moderne Architektur. Und da kann man sagen, in den letzten 10 Jahren hat sich auch die Stilrichtung schon wieder ein bisschen geändert. Die schnellen Gebäude, die ein bisschen aus Trapezblech gebaut waren, um die schnelle Mark zu machen, diese Philosophie ist vorbei. Wir werden jetzt in eine Phase kommen, wo man schrittweise zu mehr Qualität kommt. Die schnelle Mark wird nicht mehr gemacht.
3: Herr Dr. Peters, man hat mir in Magdeburg erzählt, dass die Magdeburger ein fast liebevolles Verhältnis zu ihren Freiflächen haben. Also es gab ja sehr viele davon, von Stadt konnte man hier und da gar nicht reden. Jetzt wird ein Haus auf eine Freifläche gestellt und alle sagt, ach, lass doch da das Grün weiter wachsen. Ist das ein Problem für Sie?
4: Ja, Sie müssen wissen, Magdeburg ist 1954 im starken Maße beginnend wieder aufgebaut worden. Jeder Magdeburger hat mitgeholfen, jeder Magdeburger hat den Bauschutt beiseite geräumt und es sind dann Freiflächen entstanden, die begrünt worden sind. Und so ist natürlich für jeden, wenn ich jetzt also eine solche Freifläche bebaue, das ganz spürbar, was in den letzten 40 Jahren passiert ist, dieses Aufräumen der Stadt, den Bauschutt wegbringen. Man hat ja nur eine Wohnung bekommen, wenn man auch Aufbaustunden geleistet hatte. Und jetzt kommt die neue Zeit und baut diese Baulücken zu. Das gibt manchmal heftige Diskussionen. Soll man das Grün erhalten oder soll man die Stadt weiter verdichten?
3: Trotzdem ist Magdeburg nach wie vor eine grüne Stadt und nun kommt auch noch die Buga hinzu. Also Grünflächen vermisst man in Magdeburg nicht.
4: Nein, überhaupt nicht. Das ist die Gunst der Lage. Genauso wie Hamburg, genauso wie Dresden oder Bremen liegt Magdeburg an der Elbe. Und das ist eine Riesengunst. Wir haben auf der einen Seite die Bebauung und auf der anderen Seite die Freizeiteinrichtungen, die Grünflächen.
3: Ich habe noch einen wichtigen Punkt, ganz schnell zum Schluss. Bruno Taut hatte hier ja mal ein Amt. So viele Häuser hat er hier nicht gebaut, aber inspiriert er die Architektur der heutigen Zeit noch ein wenig?
4: Ich denke, wir arbeiten heute noch im Sinne von Bruno Taut. Er hat ein Freiflächenkonzept entwickelt und das hat nach wie vor Gültigkeit. Er hat die Elbe, die Eigenart, die Besonderheit der Elbe immer wieder betont und wir wollen es versuchen auch zu machen. Das ist das Naherholungsgebiet, der Erholungsschwerpunkt für die Magdeburger. Und wir müssen auch ein bisschen an die Elbe mit der Wohnbebauung auch heranrücken, um möglichst vielen diesen Bereich zugänglich zu machen. Wir haben zu wenig Cafés, zu wenig Gaststätten an der Elbe. Aber das wird auch noch kommen.
3: Ich bedanke mich für das Gespräch. Dr. Eckhard Peters war das, der Leiter des Stadtplanungsamtes. Wir sind heute in Magdeburg. Das ist ja bekanntlich eine Landeshauptstadt, und zwar von Sachsen-Anhalt. Hier wird mit einer Biker-Messe eine Messehalle eröffnet, mit der sozusagen schon mal das erste Symbol für die künftige Buga hier installiert wird. Und hier treffen wir auch den Ministerpräsidenten. Guten Tag, Reinhard Höppner.
5: Guten Tag.
3: Jetzt ist das der Moment des Coming-Outs. Nehmen Sie auch hin und wieder mal die Lederjacke, steigen auf die Maschine und düsen mit Tempo so und so viel über die Autobahn?
5: Ich habe das ja vor Jahren in meiner Jugendzeit, muss ich fast sagen, gerne gemacht. Ich bin mit dem Motorrad in Rumänien gewesen und also wirklich auch Strecken gefahren. Jetzt schon lange nicht mehr. Neulich kam ein Freund mit zu einem Bike und da habe ich es wieder mal probiert, allerdings nur eine kleine Runde.
3: Und die Augen leuchten dabei, ne? Das muss man auch noch erzählen. Herr Höppner, Magdeburg und Sachsen-Anhalt, wer beflügelt wen? Strahlt die Stadt, die ja nun wirklich toll, kolossal wächst, mehr auf das Land aus oder das Land in die Stadt hinein?
5: Das ist, glaube ich, ein Geben und Nehmen. Wenn ich mal an die Buga denke, da ist ja jetzt ein wunderschönes Gelände entstanden. Übrigens fast symbolisch, das war nämlich der Trümmerhaufen Magdeburgs. Da lagen mal 7 Kirchen begraben, gewissermaßen mit den Reststeinen. Wird jetzt zu einer blühenden Landschaft. Und da hat das Land natürlich eine Menge dazu beigetragen. Ohne die erheblichen Fördermittel wäre das überhaupt nicht möglich gewesen. Auch noch ein bisschen bei der Planung mitgemacht, beispielsweise darauf geachtet, dass auch dauerhaft nachher nutzbar ist, das, was jetzt hier entsteht. Die Stadt hat also eine Menge vom Land gehabt. Und wir merken natürlich jetzt auch, mit dieser Buga, mit dieser Stadt Magdeburg, die ja unter dem ersten beherbergt und eine lange Geschichte hat, bekommt auch dieses Land Sachsen-Anhalt ein Stück mehr Profil. Und insofern haben wir beide was davon.
0: Man spricht ja von einem teuren Kind. Die Buga kostet sicher nicht nur 2,80 Mark. Wenn man das jetzt im Zusammenhang mit Aufbau Ost bespricht, und da gibt es gerade auch von Ihrem Kollegen Herrn Eichel in Hessen das Gefühl, doch ungerecht behandelt zu werden beim Länderfinanzausgleich. Glauben Sie, dass die Beschwerden aus Hessen, aber auch aus anderen Ländern, den sogenannten Geberländern, dass die halbwegs berechtigt sind, oder kann man das so nicht regeln?
5: Ich bin zunächst sicher, dass das, was wir hier investiert haben, wirklich gut investiertes Geld war in Projekte, die auch lange leben. Andererseits auch mal auf die Entwicklung hier im Osten aufmerksam machen. Das ist immer noch nötig, denn viele haben noch gar nicht gemerkt, was hier für Schätze liegen. Wir müssen die Menschen einfach herlocken, damit sie das entdecken. Das heißt, also eine Tourismusförderung dann auch langwirkend, die sehr sinnvoll ist. Das Zweite, ich glaube, dass die reichen Länder, die jetzt klagen gegen diesen Länderfinanzausgleich, im Grunde genommen doch wissen, und von Hans Eichel weiß ich das auch, dass dieser Aufbau Ost weitergehen muss. Ich glaube, deren Problem ist im Moment, also jedenfalls von Hans Eichel weiß ich es definitiv nicht, das Problem, wie viel geht in den Osten, sondern sind die Lasten, die in den Osten gehen müssen, unter den Westländern gerecht verteilt? Das ist die Frage. Bei Bayern und Baden-Württemberg hört sich das ein bisschen anders an. Ich sage bloß mal, wir kommen nur gemeinsam voran. Also ein Armenhaus aus Deutschland kann sich Deutschland nicht leisten. Und wenn ich mir vorstelle, die Hauptstadt wird nun wirklich Berlin mit Regierungssitz, mit allem, was dazugehört. Und rundherum um diese Hauptstadt befinden sich die ärmsten Regionen Deutschlands. Dann wird das nicht stabil sein. Und dann wird alle Welt gucken, warum die Deutschen so dumm sind und so unfähig sind, da einen einigermaßen vernünftigen Ausgleich hinzukriegen. Die Blamage sollten wir uns nicht leisten.
0: Herr Höppner, Sie kriegen da Besuch von Ihren anderen Ministerpräsidentenkollegen. Und wenn ich jetzt mal zum Beispiel den bayerischen Ministerpräsidenten erwähne, war der schon mal hier und hat gesagt, mein Gott, Herr Höppner, was in Magdeburg passiert, das ist ja kolossal. Man hört Sie immer im Fernsehen sagen, das sei ein Fass ohne Boden. Das ist ja einfach nicht mehr wahr. Kriegen die anderen mit, was hier eigentlich alles passiert?
5: Ich habe versucht, alle meine Amtskollegen nach Sachsen-Anhalt einzuladen. Viele sind übrigens gekommen, erfreulicherweise. Herr Stoiber ist bis auf... Nein, Herr Stoiber ist, glaube ich, überhaupt noch nicht hier gewesen. Bestenfalls mal zu irgendeiner Konferenz, das weiß ich nicht. Ich glaube, das ist einer der wesentlichen Punkte. Wenn man mal wahrnimmt, was hier wirklich passiert und wie das hier vorangeht, dann merkt man erstmal, dass wir das Geld wirklich gut anlegen. Und das Zweite... Man merkt, es geht voran, und wenn man sich die Statistik anguckt, merkt man auch, es muss noch 10 Jahre so vorangehen. Und ich denke, die Anstrengung kann man schaffen.
0: Ich habe gestern Abend in Magdeburg in einem türkischen Restaurant gegessen, das auch noch sehr witzigerweise Planet Istanbul heißt. Und dort habe ich ein Gespräch geführt, und die Frau, die dort beschäftigt ist, hat mir gesagt, naja, sie merkt nicht so viel von Ausländerfeindlichkeit, das gibt es schon und so weiter. Wenn Sie jetzt an die Umfrage der CDU denken, was die doppelte Staatsbürgerschaft betrifft, werden da möglicherweise in Sachsen-Anhalt die falschen Gefühle mobilisiert, wie manche Leute glauben, oder kommt dadurch vielleicht eine ganz fruchtbare Diskussion über die ganze Problematik zustande?
5: Ich bin sicher, da werden die falschen Gefühle mobilisiert, und ich halte das in Sachsen-Anhalt noch für besonders gefährlich. Wir haben ja bei den letzten Landtagswahlen ein erschreckendes Ergebnis gehabt. Wir hatten 13% DVU-Wähler. Das haben wir Gott sei Dank durch Aufklärung über die DVU wieder hingekriegt. Für die Bundestagswahlen waren es nur noch 3,2%, die DVU gewählt haben. Das heißt, die waren wieder unter der 5%-Hürde. Aber ich sehe jetzt schon, wenn die Unterschriftenkampagne der CDU kommt, wird die DVU mit fliegenden Fahnen auf diese Unterschriftenaktion aufspringen. Und das wird geradezu zu einer Sammlungsbewegung von Rechtsextremismus. Und das sieht dann auch noch seriös aus, weil eine seriöse Partei wie die CDU das in Gang gesetzt hat. Und folgedessen wird sich an dem rechten Rand alles verwischen. Ich halte das politisch für außerordentlich katastrophal. Unbeschadet einer Diskussion, die man darüber führen kann, wie man am besten Ausländer integriert. Die Diskussion finde ich sinnvoll. Sie aber so mit einer Unterschriftenkampagne aus dem Bauch herauszuführen, das mobilisiert genau die Falschen, und wir werden mit aller Deutlichkeit dagegen vorgehen.
0: Könnte es sein, Herr Höppner, dass Sie zur Eröffnung der Buga im April den bayerischen Ministerpräsidenten persönlich einladen?
5: Ich könnte es ja mal probieren. Würde es gerne tun. Ich bin jedenfalls sicher, da kommt auch der Bundespräsident, ein Ministerpräsident, zumal einer aus Bayern wäre hier gut aufgehoben.
3: Ich bedanke mich für das Gespräch.

0: Ja, es lässt sich nicht leugnen, wir sind auf einer Bikermesse und die ist in den neuen Messehallen des künftigen Buga-Geländes. Heute ist nicht nur diese Bikermesse hier eröffnet worden, sondern natürlich auch die Messehalle bei dieser Gelegenheit. Die zweite wird sicherlich bei der nächsten Messe mit dazukommen. Aber es wäre natürlich nun völlig falsch zu denken, dass nur kulturvolles Motorradfahren die Kulturszene der Stadt Magdeburg beschreiben könnte. Nein, ganz im Gegenteil, da gibt es wie in jeder großen Stadt mit über 200.000 Einwohnern eine Menge und auch Staatstragendes. Wir wollen mal vielleicht ein paar andere Beispiele nennen, obwohl mit dem Puppentheater, Herr Kämpchen, Sie sind der Intendant, Michael Kämpchen, bin ich mir gar nicht so sicher, ob ich nicht auch staatstragend sagen müsste, denn überall, wo Sie erwähnt werden, wird gleichzeitig dazu geschrieben, das Größte im Lande.
1: Nein, ich will vielleicht darauf hinweisen, dass das Puppentheater Magdeburg eines der wenigen Puppentheater ist. In Ostdeutschland, in einzelnen Kommunen gibt es davon noch einige, dass ein etabliertes Ensemble-Puppentheater ist. Das heißt, wir haben es hier mit einer originären Kunstform zu tun, einer Entwicklungsstufe des Puppenspiels, das deutschlandweit noch nicht greift, nämlich Ensemble-Puppentheater. Sie haben vielleicht der Hintergrund gewesen, analog dem Stadttheaterprinzip aufgebaut, mit einem festen Ensemble, festes Haus, eigener Technik, eigenen Werkstätten. Dieses hat dazu geführt, dass das Magdeburger Puppentheater unter anderem auch Mitglied des Deutschen Bühnenvereins werden durfte. Und damit ist eine Anerkennung dieser Kunstform erfolgt. Das heißt auch, dass die Puppenspieler gleichgestellt sind, ihren Schauspielkollegen, Kollegen aus dem Musiktheater mit all den sozialen Sicherungen. Und diese sozialen Sicherungen wiederum machen es möglich, dass wir uns intensiv im künstlerischen Bereich auf die Entwicklung des Genres Puppentheater konzentrieren können. Also das heißt nicht nur das traditionelle Handpuppenspiel oder das traditionelle Marionettentheater, sondern Puppentheater hin zu einer synergetischen Kunstform. Das heißt, das Zusammenspiel mit den anderen Kunstformen auch. Schauspiel, Pantomime, Musik. Und das macht, glaube ich, Puppentheater hier in Magdeburg auch so interessant. Und es stimmt schon, das Magdeburger Puppentheater ist in der Zwischenzeit eines der leistungsfähigsten in Deutschland.
0: Nun wollen wir uns ein Bild machen, wie das so bei Ihnen aussieht. Welche Art von Puppen lassen Sie tanzen? Welche Art von Stücke spielen Sie? Erzählen Sie uns doch ein bisschen was darüber.
1: Also das Repertoire ist sehr umfangreich. Wir haben jederzeit ungefähr 17 laufende Inszenierungen im Repertoire. Die Bandbreite ist sehr vielfältig. Da ist natürlich bei das klassische Märchenspiel von Grimm, aber auch genauso Gegenwartsautoren, Pavel Kuhut zum Beispiel ist im Repertoire, oder auch die Klassiker, ich will hier nur zum Beispiel Shakespeare nennen. Puppenformen arbeiten wir wirklich mit allem, von der Marionette, Handpuppe, aber auch das Materialtheater ist unser Anliegen. Das heißt also auf jeden Fall der Umgang mit dem Material, Material beleben, die Liebe zum Material über die Bühne bringen in all seinen Facetten.
0: Jetzt konfrontiere ich Sie mal mit einem möglicherweise ganz dummen Vorurteil. Puppentheater gleich Kindertheater.
1: Ja, das ist genauso ein Vorurteil wie in den Medien. Jede Überschrift zum Puppentheater meistens irgendwo lautet, die Puppen tanzen. Ich habe darauf hingewiesen, auf die Entwicklung des Puppentheaters auch hier in Magdeburg. Und diese Entwicklung als synergetische Kunstform macht es geradezu für Erwachsene interessant. Wir haben in den letzten Jahren unser Erwachsenenpublikum um ca. 40% steigern können. Wir haben jährlich ungefähr 50.000 Besucher. Dabei enthalten sind auch vielfältige Gastspiele, national und international. Bei den 50.000 Besuchern haben wir im Schnitt 15.000 bis 18.000 erwachsene Besucher. Auch in reinen Erwachsenenvorstellungen. Das heißt, wir haben auch einen direkten Abendspielplan. Wir nennen es Abendtheater für Erwachsene. Und da sind wir inzwischen also in Magdeburg schon ein guter Anlaufpunkt.
0: Ich würde gerne noch ein zweites Beispiel vorstellen. Hier gibt es nämlich in Magdeburg eine alte Feuerwache. Da standen richtig mal die Feuerwehren drin. Und da ist jetzt ein Kulturzentrum. Lorenz Wühler, Sie stammen von diesem. Also Feuerwache, das ist klar. Gleichzeitig heißt es auch PAK. Was heißt denn das?
2: Ja, PAK heißt Podium aller kleinen Künste. Wir haben uns in der Wende gegründet, 1989, als Musiker, Techniker und Kunstinteressierte. Und haben gesagt, wir wollen jetzt unsere Kunst darbringen, wie wir das wollen. Also unser künstlerisches Engagement. Also wir sind Kleinkünstler, Jatzer. Und da haben wir im Ex Libris angefangen. Das ist ein kleiner Club im Herzen der Landeshauptstadt unter der ehemaligen Bibliothek. Die ist ja jetzt vor kurzem umgezogen. Dort machen wir Jatzveranstaltungen, Programmkino, aber auch Tanzveranstaltungen, weil der Verein muss ja auch von Sachen leben. Und wir haben jetzt seit 2 Jahren die Feuerwache, das ist eine ehemalige Feuerwache, wie der Name schon sagt. Und unten im Saal, wo die Feuerwehren standen, wird jetzt seit 2 Jahren Kunst und Kultur geboten. Das geht von monatlichen Ausstellungen über Theaterveranstaltungen. Im Sommer haben wir dann auch auf unserem Hof Sommertheater und Jazzveranstaltungen, also den Sommerjazz. Ja, und das in vielfältigster Form halt.
0: Wir haben ja im Rahmen unserer Deutschlandrundfahrt schon an diversen Schauplätzen ähnliche Einrichtungen kennengelernt. Und überall klagen die jeweiligen Betreiber, die Leute, die dort ehrenamtlich oder hauptamtlich tätig sind, dass kaum macht man mal über 22 Uhr auch nur einen leisen Ton, schon beschweren sich 3 Nachbarn. Ist das bei Ihnen auch so?
2: Ja, das ist in Magdeburg ein ganz großes Problem. Gerade als Landeshauptstadt in Sachsen-Anhalt ist um 1 Schluss. In der Woche und um 2 ist auch Schluss, weil wir eine Sperrzeit haben. Also das gibt es in anderen Ländern, sage ich mal, wie Berlin oder Sachsen, ist das ein unbekanntes Wort. Oder ich selber bin aus Erfurt, da würden die Leute lachen. Also wenn man in Magdeburg nach 1 weggehen will, dann ist das Fehlanzeige. Das ist aber eine Sache, die beim Land liegt. Also die Stadt steht an sich auch hinter uns. Wir haben da schon Petitionen, Eingaben geschrieben. Aber ich weiß nicht, ob sich das Land da erweichen lässt.
0: Herr Wühler, Sie machen Musik mit anderen zusammen. Was ist das für Musik?
2: Also da eine Musik-Comedy-Gruppe, Rendezvous Nummer 5, uns gibt es jetzt mittlerweile 10 Jahre. Wir treten in Präsenz 20 Anzügen auf.
0: Erklären Sie, was das war.
2: Das ist ein Stoff, der wurde zum 20. Jahrestag der DDR entwickelt. Er hat hervorragende Trageeigenschaften. Er ist sehr kratzig, sehr knittrig. Es geht weder Wasser rein noch raus, wenn man schwitzt. Dazu wunderbar schön grelle Binder. Und unsere Musik ist Satzgesang, so im Stile Manhattan Transfer, Komödien Harmonies, also in Comedy, alte Schlager, aber auch Jazzstandards, dann ganz bunt gemischt und eigene Titel.
0: Ich bedanke mich, Sie müssen es nicht weiter erklären, denn wir hören uns garantiert was an. Stellen Sie sich vor, Lorenz Wühler in Präsenz 20 Anzug und dann diese Musik. 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Wuva, wuva. Wuva, wuva.

Tja, die Gruppe Rendezvous aus Magdeburg. Und bleiben Sie mal dran, nach 16 Uhr, nach den Nachrichten, geht's natürlich weiter. Hier aus der Landeshauptstadt von Sachsen-Anhalt, Magdeburg.

Magdeburg, die Mägdeburg. Und man hat auch früher den Namen Magdeburg lateinisiert und als Parthenopolis übersetzt, also die Stadt der Jungfrauen. Magdeburg ist also auch sprachlich anders zu verstehen. Magad ist die Honigheide, also von der alten germanischen Zeit her. Und die Magdeburg, die Mägd,

0: Die Deutschlandrundfahrt kommt heute aus Magdeburg. Also in der Tat, Magdeburg ist ein Phönix aus der Asche, wie wir behauptet haben. Denn heute vor 54 Jahren ging die Stadt am Ende des Zweiten Weltkriegs in Schutt und Asche, eigentlich noch so spät. Mai war der Krieg dann zu Ende, dass das wirklich ein unnötiges Opfer gewesen ist. Aber gleichzeitig ist jetzt auch mit dem heutigen Tag zum Beispiel hier schon wieder mal ein Teil des neuen Magdeburgs eröffnet worden, nämlich die Messehalle mit einer Balkanmesse, wie wir jetzt schon mehrfach erwähnt haben. Und nun steht der Oberbürgermeister neben uns. Guten Tag, Dr. Willi Polte.
1: Ja, schönen guten Tag, meine Damen und Herren, liebe Hörerinnen und Hörer. Ich grüße Sie herzlich aus der Landeshauptstadt Sachsen-Anhalt.
0: Schöner Werbespruch. Wissen die Leute eigentlich in unserer Nation, was Magdeburg für eine tolle Stadt geworden ist, oder haben sie da noch ein bisschen Imageprobleme?
1: Ich denke, da ist noch viel zu tun. Die wir hier in den neuen Bundesländern leben, wir haben insgesamt ein Informationsdefizit festgestellt bei den Altbundesbürgern, wie auch umgekehrt. Aber ich glaube, der Informationsverlust oder der Defizit, was in 40 Jahren sich ergeben hat, das ist noch längst nicht überwunden. Und ich meine, hier mit der Bundesgartenschau, die in diesem Jahr in unserer Stadt stattfindet, haben wir Gelegenheit, viele Gäste in die Stadt zu bekommen, aus den neuen, aber vor allen Dingen auch aus den alten Bundesländern, um dann nach dem Grundsatz, es ist besser einmal zu sehen, als zehnmal zu hören, unsere Stadt allumfassend vorzustellen.
0: Also von der Geräuschkulisse her kann man jetzt wirklich sagen, wir sind auf einer Bikermesse, denn alle paar Stunden werden hier Vorführungen gemacht, bei denen man lernen kann, wie man innerhalb von 10 Sekunden die Reifen kaputt machen kann. Herr Polte, Magdeburg als innovative Stadt, Sie werben ja mit dem Spruch Stadt mit Zugkraft, nach Otto von Guericke. Was muss hier noch geschehen, damit auch anderswo bekannt wird, Magdeburg macht enorme Sätze nach vorne. Wir sprechen sehr viel über Dresden zum Beispiel und den Aufbau, mit großem Recht. Warum erfährt man im Lande so wenig von Magdeburg und dem Aufbau?
1: Ich denke, das ist die Frage des Images einer Stadt. Das Image von Dresden ist in der Geschichte begründet bei August dem Starken. Er hat sie zu der Kunststadt schlechthin gemacht, zu dem Elbflorenz. Davon zehrt heute noch die Stadt Dresden. Das muss ich einfach neidisch feststellen. Wir haben eine ganz andere geschichtliche Entwicklung. Und unsere Stadt, 1945 total zerstört, hatte es schwer, als westlichste Großstadt in Richtung aus der DDR-Sicht damals, wurde sie auch in ihrer weiteren Entwicklung als nachgeordnet wichtig eingeschätzt. Und dadurch haben wir heute einen riesen Nachholbedarf. Die Wunden des Krieges und das, was uns auch

0: an Erblast hinterlassen wurde, 1990 aufzuarbeiten und da einerseits den Bürgern wieder auch den Stolz auf die Geschichte der eigenen Stadt zu vermitteln, aber auch rundum die Nachbarn und die Leute, die weiter weg wohnen und die auch in der Nähe wohnen, zu sagen, die Stadt Magdeburg in der deutschen Geschichte eine herausragende Stelle. Bei der Christianisierung nach Osten. Sie beherbergt mit ihrem Dom und in dem Dom mit dem ersten deutschen Kaiser Otto dem I. eigentlich die Grundlagen Deutschlands oder der Geschichte der Deutschen schlechthin. Und das neu, sich dessen bewusst werden und das vermitteln und das auch zur Grundlage zu machen, den grundhaften Erneuerungsprozess, wofür wir die Chance hatten 1990 mit der politischen Wende zu verbinden und so die Entwicklung voranzubringen, das war unser Ziel und auf diesem Weg sind wir erhebliche Schritte vorangekommen.
1: Dr. Willy Polte, ich bedanke mich.
2: Ja, bitte. Sie hörten den Beitrag Magdeburg, Phönix aus der Asche, aus der Reihe Deutschlandrundfahrt von Klaus Bredel. Erstmalig gesendet am 16. Januar 1999 im Deutschlandradio. Ich bin Anka Gräfe zu Baringdorf, machen Sie es gut. Hier im Programm geht es nach den Nachrichten weiter mit Studio 9 am Morgen und dem Wichtigsten aus Kultur und Politik. Ja.

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1: Mit Pocoing Choing. In der spanischen Exklave Ceuta entspannt sich die Lage weiter. Bei neuen russischen Raketenangriffen sterben in Kiew mindestens 4 Menschen. Und Regisseur Wim Wenders schneidet die Nacktszene mit Nastassja Kinski aus dem Film Falsche Bewegung. Mehr als 60.000 Menschen gelangten in den vergangenen Tagen in die Nordafrika-Exklave Ceuta. Viele von ihnen sind jetzt freiwillig nach Marokko zurückgekehrt. Nach Angaben der spanischen Regierung entspannt sich die Lage immer weiter. Die Politikwissenschaftlerin Wehrenfeld sagte im Deutschlandfunk Kultur, dass unter humanitären Gesichtspunkten ordentliche Verfahren für die Geflüchteten wünschenswert gewesen wären.
2: Aber wenn man jetzt fragt, was politisch realistisch und opportun ist, dann kommt man natürlich zu anderen Schlüssen. Ich glaube nicht, dass aktuell politische Entscheidungsträger sich zur Aufnahme dieser Menschen bewegen lassen. Man fürchtet die Wahlen, dass die Rechtspopulisten profitieren können. Und es ist sicherlich auch die Frage, welches Signal man gegenüber Marokko senden möchte, wenn es denn in der Tat so ist, dass man zum Schluss kommt, dass hier Druck ausgeübt wird.
1: Isabel Wehrenfels von der Stiftung Wissenschaft und Politik. Mindestens 4 Tote, die hat es nach ukrainischen Angaben bei einem neuen russischen Raketenangriff auf Kiew gegeben. Bürgermeister Klitschko sprach zudem von 15 Verletzten. Er berichtete von Explosionen und forderte die Bewohner auf, in Schutzräumen zu bleiben. Nach seinen Angaben wurden ballistische Raketen auf die ukrainische Hauptstadt abgefeuert. Präsident Selenskyj hatte vorher vor einem drohenden massiven Angriff Russlands gewarnt. Einsatzkräfte kämpfen im Westen der Türkei weiter gegen mehrere Großfeuer. Dabei erschwert starker Wind die Löscharbeiten. Im südfranzösischen Département Var ist ein Brand wieder aufgeflammt, der sich schnell ausbreitete. Etwa 2500 Menschen mussten in Sicherheit gebracht werden. Auch aus Griechenland werden neue Brände gemeldet. Moritz Pompel.
3: Im Westen der griechischen Hauptstadt Athen, nahe der ersten Vororte, ist am Nachmittag Feuer ausgebrochen. Die Anwohner wurden aufgefordert, ihre Häuser Richtung der zentraleren Gebiete Athens zu verlassen. Ein schweres Feuer ist auch nördlich von Korinth ausgebrochen. Dort mussten laut örtlicher Medien hunderte Personen mit Booten in Sicherheit gebracht werden. Auch auf der Peloponneshalbinsel in der Nähe der Ausgrabungsstätte Mykene brennt es.
1: Schwere Unwetter in einigen Teilen Deutschlands. Dabei kam in der sächsischen Schweiz nahe der Felsenbühne in Rathen ein Mann ums Leben, als ein Baum umstürzte. 10 weitere Menschen wurden nach Angaben der Rettungsleitstelle verletzt. Viele Einsätze gab es für die Feuerwehren, unter anderem in Hamburg und Stuttgart. Bäume fielen auf Stromleitungen und Autos, Unterführungen waren überflutet. Der Deutsche Wetterdienst hatte für mehrere Bundesländer Unwetterwarnungen herausgegeben. Der Fußball-Weltverband FIFA hatte geplant, WM-Anteile an Investoren zu verkaufen. Nun ist das umstrittene Vorhaben laut Verbandspräsident Infantino vom Tisch. In einer Erklärung betonte er den Wunsch, den Sport zu vereinen und zu verbessern. Nach seinen Angaben hat das Projekt aber zur Spaltung geführt und wird deshalb nicht weiterverfolgt. Katrin Hondel.
4: Gegen die Investorenpläne des FIFA-Chefs hatte es massiven Widerstand gegeben. Die 55 Mitgliedsverbände der Europäischen Fußballunion UEFA hatten sogar mit einem Boykott der WM und aller sonstigen FIFA-Turniere gedroht, sollte Infantinos Plan weiter bestehen. Auch die Fußballverbände für Asien und für Nord- und Mittelamerika sowie die Karibik waren geschlossen gegen den Plan des FIFA-Chefs.
1: Gerade 13 Jahre alt war Nastassja Kinski, als sie in Wim Wenders Film Falsche Bewegung zu sehen war, mit nacktem Oberkörper. Jetzt hat der 80-jährige Regisseur den Streit um diese Szene aus 1975 beigelegt. Die wird aus dem Film herausgeschnitten, wie er zusammen mit der Schauspielerin erklärte. Nach ihren Worten verbindet beide der Wunsch, dass die Erinnerung an den Film künftig nicht länger von diesem Konflikt überschattet wird. Demnach soll auch der lange freundschaftliche Umgang wiederhergestellt werden. Wenders hat nach Angaben seiner Stiftung außerdem Kinski um Entschuldigung gebeten. Die heute 65-Jährige hatte nach eigenen Angaben seit Jahren darum gebeten, die Szene zu entfernen.
0: Das Wetter.
1: Es gibt von der Mitte bis in den Osten sowie in Baden-Württemberg und im Süden Bayerns gebietsweise kräftigen Regen mit Gewittern, sonst bleibt es meist heiter und trocken. Die Höchstwerte liegen bei 20 bis 26 Grad in der Nordhälfte, sonst bei 25 bis 31 Grad.
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5: Ich wünsche Ihnen einen schönen guten Morgen. Genau eine Woche nach dem Anschlag auf den Christopher Street Day in Berlin finden heute in mehreren deutschen Städten CSD-Veranstaltungen statt. Über die größte davon, die in Hamburg, werden wir gleich berichten.

0: Synchronize von Lucky Chance im Deutschlandfunk Kultur. 8:08 ist es jetzt. In gleich mehreren Städten in Nordrhein-Westfalen zum Beispiel finden heute am 1. August CSD-Demonstrationen statt. In Ahaus, in Moers und auch in Bonn. Aber es gibt zum Beispiel auch eine in Amberg in Bayern und die an diesem Wochenende geplant waren. Aber nach jetzigem Stand der Dinge auch alle anderen, die dann im Laufe des Sommers noch kommen, sollen trotz des Anschlags in Berlin am vergangenen Samstag stattfinden. Nach dem Motto jetzt erst recht. Und nach diesem Motto findet auch der an diesem Wochenende größte in Hamburg statt. Von dort berichtet Jörn Strehler-Pohl.
1: Das Motto des Hamburger CSD, es ist kämpferisch, solidarisch queer, Haltung zeigen für eine Zukunft ohne Angst. Nach dem Anschlag in Berlin lässt es sich in drei Worten zusammenfassen. Jetzt erst recht.
2: Zurückschrecken wäre das Falsche, weil dann die anderen die Oberhand kriegen.
3: Und uns selbst mit unserer eigenen Identität auch zeigen, auch wenn wir Angst haben.
4: Weil es wichtig ist, dass wir öffentlich werden, dass man uns sieht, wenigstens einmal im Jahr.
1: Kämpferisch und entschlossen, das ist die Stimmung in der Community. Manuel Opitz vom Veranstalter Hamburg Pride hofft auf weit mehr als die bislang erwarteten 250.000 Menschen. Denn das werde heute der wichtigste CSD in der Hamburger Stadtgeschichte.
5: Wir wollen die ganze Stadt draußen sehen, denn das sind jetzt die Leute, auf die es ankommt. Die Mitte der Gesellschaft, das sind die Menschen, die jetzt bestimmen, wie es in unserer Gesellschaft weitergeht. Und dabei geht es ja gar nicht nur um queere Menschen, sondern es geht um die Frage, in welcher Gesellschaft wollen wir in Zukunft eigentlich leben? Und soll das eine Gesellschaft sein, in dem alle Menschen friedlich zusammenleben können? Wir brauchen jetzt den Rückhalt der breiten Mehrheitsgesellschaft.
1: Rund 120 Gruppen haben sich in diesem Jahr für den Hamburger CSD laut Veranstalter angemeldet. Darunter gut 50 Trucks von Vereinen, Parteien und großen Unternehmen. Am bewegendsten dürfte der Truck vom Berliner CSD sein, der kurzfristig seine Teilnahme angekündigt hat. Zwischen Trauer und Weitermachen liegt ein schmaler Grat, sagt Sprecher Stefan Bergmann.
6: Wir werden auf dem Truck Nummer 36 fahren und tragen dabei schwarze Kleidung, zum Teil die T-Shirts, die Team-T-Shirts, die wir auch beim CSD in Berlin getragen haben werden. So werden wir Sichtbarkeit zeigen und zeigen, dass wir weiterhin dabei sind. Und wir werden den Angehörigen und den Opfern gebührend gedenken.
1: Das Sicherheitskonzept für den Hamburger CSD war nach dem Anschlag von Berlin noch einmal überprüft worden. Heute sollen deutlich mehr Polizeibeamte im Einsatz sein als im vergangenen Jahr. Nicht nur auf der Demo-Route selbst, sagt Hamburgs Polizeipräsident Falk Schnabel.
7: Wir werden auch im Umfeld der Veranstaltung und der Versammlung mit Uniformierten, aber auch mit zivilen Kräften unterwegs sein. Hinzu kommt noch eine Luftkomponente. Das heißt, unser Polizeihubschrauber wird in der Luft sein und auch Drohnen.
1: Vermutlich wird der Hamburger CSD heute also so viel Aufmerksamkeit bekommen wie noch nie. Dazu trägt sicher auch die politische Bundesprominenz aus Berlin bei. Angekündigt haben sich unter anderem Spitzenpolitikerinnen und Politiker von SPD und Grünen.

0: Patti Smith. The People Have the Power, 6.13 Uhr, Deutschlandfunk Kultur am Samstagmorgen. Kerstin Hildebrand aus unserer Frühredaktion ist im Studio. Kerstin, Obacht, ich werde jetzt etwas sagen, was ich noch nie im Radio gesagt habe.
1: Ich bin gespannt.
0: Nämlich, nicht originell, aber dass ich es mal sage. Nämlich, ich hätte nicht gedacht, dass ich das noch erleben würde, dass nämlich niemand anders als der FIFA-Präsident Gianni Infantino zurückrudern muss. Ja, das, und ich will, man kann es fast sagen, jetzt, dass er sich geschlagen gibt. Denn er gibt seine Pläne, Anteile an den WM-Rechten an private Investoren zu verkaufen. Er gibt es auf, hat er jetzt gesagt.
1: Da siehst du, Dieter, unverhofft kommt oft, oder?
0: Ne? Aber es ist doch was Besonderes.
1: Das ist bemerkenswert. In den vergangenen Jahren hatte man ja das Gefühl, der kann praktisch alles durchsetzen. Immer größere Turniere, immer mehr Vermarktung. Dazu diese ganze unsägliche WM, also nicht in spielerischer Hinsicht, aber sein Auftreten, sein Ranwanzen an Donald Trump. Und irgendwann war bei den Verbänden offenbar der Punkt erreicht, an dem sie gesagt haben, bis hierhin und nicht weiter.
0: Das ist wirklich mein Eindruck auch, dass man ihm hat viel durchgehen lassen. Er ist ja ein mächtiger Mann, aber jetzt hat er den Bogen überspannt.
1: Ja, sieht zumindest danach aus. Der Widerstand vor allem aus Europa, der war so groß, dass selbst er zurückrudern musste. Die 55 Mitgliedsverbände der Europäischen Fußballunion, UEFA, hatten sogar mit einem Boykott der WM und aller sonstigen FIFA-Turniere gedroht. Und wir haben es ja in den vergangenen Tagen dann mitbekommen, die Fußballverbände für Asien, für Nordamerika, für Mittelamerika, selbst die Karibik waren geschlossen gegen den Plan des FIFA-Chefs. Und selbst in der Zentrale des Weltfußballs gab es Protesten.
0: Und ein Rücktritt sogar, also große, große Aufregung. Ja. Ich finde aber, Kerstin, also jetzt, ich habe ja große Worte gefunden zum Einstieg, ich hätte nicht gedacht, dass ich das mal, aber jetzt wollen wir nicht übertreiben, also dass der Weltfußball jetzt dadurch, dass Infantino mit dieser einen Nummer einen Rückzieher macht, dass der Weltfußball jetzt wieder zu so einer Art karitativen Veranstaltung wird, da muss man nicht mit rechnen, oder?
1: Nee, wir beide suchen ja immer nach den guten Nachrichten, aber das glaube ich auch nicht. Es geht weiterhin um mehr Geld, denke ich, um mehr Spiele, mehr Einfluss, all das.
0: Ich glaube, irgendwann werden so viele Nationen an dieser WM teilnehmen, dass man vorher gar nicht mehr auswählen muss. Ne? Weil es ist ja ernsthaft die Rede, glaube ich, von 80. Also das ist noch kein fester Plan, aber davon war schon die Rede. Wenn sie das wirklich machen, ich meine, wer soll da noch vorher rausfliegen? Machen wir auch mit, oder?
1: Ja, klar.
0: Endspiel Kerstin Hildebrand gegen Dieter Kassel in der Verlängerung 7:3.

0: Gorillaz mit Jimmy Jimmy. Die Gorillaz sind im Moment auf großer Tour. Was ich ja spannend finde, finde es ein bisschen schade, dass ich da keine Termine wahrnehmen konnte, weil ich gerne sehen würde, wie das aussieht bei den Gorillaz. Eigentlich sind das ja Zeichentrickfiguren, also hinter denen Damon Albarn und andere echte Menschen stecken, die Musik machen. Aber auf der Bühne würde es gerne mal sehen. Ist schwierig. Eigentlich ist das eine Nordamerika-Tour bei den Gorillaz. Es gab schon verschiedene Termine in Europa, allerdings keinen einzigen in Deutschland. Und jetzt sind auch nur noch zwei europäische Termine übrig in diesem Jahr. Am 13. August werden sie in Poznan auftreten und am 15. August in Göteborg in Schweden. Und dann gibt es noch einen Auftritt in Almaty in Kasachstan und danach geht es wieder rüber nach Nordamerika. 6.19 Uhr, das Wort zum Tage jetzt hier von Oliver Kelch von der katholischen Kirche.
1: In unserer Pfarrei wird seit einiger Zeit über einen Begriff gesprochen, den vor wenigen Jahren vermutlich kaum jemand kannte. Pastoraler Raum. Hinter diesem etwas technischen Ausdruck steckt eine große Veränderung. Im Bistum Münster wurden pastorale Räume geschaffen, damit Pfarreien stärker zusammenarbeiten können. Hintergrund ist unter anderem, dass weniger Seelsorgerinnen und Seelsorger zur Verfügung stehen. Die einzelnen Pfarreien bleiben bestehen, sollen aber ihre Kräfte stärker bündeln. Für meine Heimatstadt Recklinghausen und die Nachbarstadt Herten ist ein gemeinsamer pastoraler Raum ebenfalls vorgesehen. Nach einem längeren Gesprächsprozess soll der spätestens 2028 eingerichtet werden. Schon jetzt laufen die Vorbereitungen und die Zusammenarbeit wird schrittweise aufgebaut. Ich erlebe dabei sehr unterschiedliche Reaktionen. Da sind Sorgen. Manche fragen sich, ob das Vertraute verloren geht. Andere haben Angst vor längeren Wegen oder davor, dass die eigene Gemeinde irgendwann nur noch eine Randnotiz ist. Wieder andere fragen, ob hinter all dem nicht einfach nur Sparzwänge stehen. Diese Fragen kann ich gut verstehen. Denn Menschen hängen an Orten, an Kirchen, in denen sie getauft wurden, an Gemeinden, in denen Freundschaften entstanden sind, an Traditionen, die sie seit Jahrzehnten begleiten. Gleichzeitig begegne ich aber auch Menschen, die etwas anderes sagen. Sie sagen, lasst uns die Chancen sehen, lasst uns nicht zuerst fragen, was wir verlieren, sondern was gemeinsam entstehen könnte. Und manchmal denke ich, beide Seiten haben ja recht. Denn Veränderung ist selten einfach, aber Stillstand ist auch keine Lösung. Mir fällt auf, dass es in der Kirche oft einen Reflex gibt. Erst einmal alle Probleme benennen, alle Risiken abwägen, alle denkbaren Schwierigkeiten diskutieren. Das ist vernünftig, aber irgendwann kommt der Moment, an dem man losgehen muss. Im Evangelium beruft Jesus Menschen nicht in eine Welt ohne Unsicherheiten. Er ruft sie auf einen Weg. Keiner der Jünger wusste genau, was kommen würde. Sie hatten Fragen, Zweifel, einige sogar große Angst. Und trotzdem sind sie aufgebrochen, weil sie Vertrauen hatten. Vielleicht brauchen wir davon heute wieder etwas mehr. Natürlich wird nicht alles gelingen. Natürlich wird es Fehler geben. Manche Idee wird auch scheitern. Manche Hoffnung wird sich nicht erfüllen. Aber Kirche ist noch nie dadurch gewachsen, dass Menschen nur darüber gesprochen haben, was alles schwierig werden könnte. Manchmal denke ich, der entscheidende Satz für die kommenden Jahre lautet nicht, früher war es besser, sondern einfach mal machen. Vielleicht entdecken wir dann Fähigkeiten, die bisher verborgen waren. Vielleicht entstehen neue Freundschaften zwischen Gemeinden. Vielleicht merken wir, dass Gottes Geist längst unterwegs ist, während wir noch über Landkarten und Zuständigkeiten diskutieren. Einfach mal machen. Das klingt vielleicht nicht besonders kirchlich, aber manchmal beginnt genau so etwas Neues. Nicht mit Gewissheit, sondern mit einem ersten Schritt und mit dem Vertrauen, dass Gott schon vor uns da ist.
0: Oliver Kelch für die katholische Kirche.

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1: Für alles, was ich schreibe, bekomme ich richtig Ärger. Dann denke ich, okay, ich höre auf. Doch dann kommt der Moment, in dem ich den Mund nicht mehr halten kann.
2: Also ich glaube, es ist ihre Gabe, dass sie durch ihren Blick letztlich die Welt um sich herum poetisiert. In ihrer Schönheit und in ihren Härten.
3: Sagt Jagoda Marinic in der Arte-Dokumentation Arundhati Roy, eine andere Geschichte Indiens. Mit ihrem Debüt Der Gott der kleinen Dinge wurde Arundhati Roy 1997 über Nacht weltberühmt. 2025 erschien ihr bislang persönlichstes Werk Meine Zuflucht und mein Sturm. Darin erzählt sie kompromisslos ehrlich von der Frau, die sie prägte wie keine andere, ihrer Mutter Mary Roy.
1: Ich verließ meine Mutter nicht, weil ich sie nicht liebte, sondern um sie weiterhin lieben zu können.
3: Der Dokumentarfilm Arundhati Roy, eine andere Geschichte Indiens, folgt einer literarischen Selbstbefragung. Roy gibt darüber tiefe Einblicke in ihr Leben und Schreiben. Der Film ist bis zum 22. August in der Arte Mediathek zu sehen.
4: Für Signac sind Gerechtigkeit in der Soziologie und Harmonie in der Kunst dasselbe. Dieser flirrende Effekt führt dazu, dass die Farbe nicht mehr gemalt aussieht, sondern dass wir den Eindruck haben, das ist eigentlich farbiges Licht.
3: Kuratorin Nerina Santorius über die Leuchtkraft und Harmonie in ihrem höchsten Grad, die der Maler Paul Signac mit seiner neuen Malweise anstrebte und die er Mitte der 1880er Jahre gemeinsam mit Georges Seurat in der Kunstwelt etablierte. Die neue Potsdamer Ausstellung Symphonie der Farben Paul Signac und der Neoimpressionismus beleuchtet neben den leuchtenden Farben auch seine zentrale Rolle in der Bewegung der neuen Stilrichtung.
4: Oft kennt man Seurat als den Protagonisten, weil er der Erste war, der diese Technik der Farbzerlegung eingeführt hat. Aber Seurat stirbt schon 1891 und spätestens ab dem Moment ist wirklich Signac die zentrale Figur dieser Bewegung.
3: Symphonie der Farben, Paul Signac und der Neoimpressionismus. Die Ausstellung ist bis zum 11. Oktober zu sehen im Museum Barberini in Potsdam.
5: Guten Morgen.
6: Guten Morgen.
5: Guten Morgen. Sie sind
6: die neue Lehrerin für Literatur.
2: Und Sie müssen
6: der neue Direktor. Ja. Alles in Ordnung.
3: In einer neuen trubeligen Workplace-Comedy Amore und Basta stehen sich Alessandra und Valerio nach einer kurzen Affäre plötzlich in der Schule gegenüber. Neben ihnen viele SchülerInnen, die untereinander ebenso ihre Konflikte zu verhandeln haben. Dadurch kommt das Thema Gleichberechtigung in Liebesbeziehungen nicht zu kurz und die Kinokomödie vereint klassische Erzählmuster mit modernen Einsichten.
7: Ich hatte dich fast.
6: Es ist wichtig, dass du dich fragst, wer ist dieser Typ?
5: Ein bisschen feministisch.
8: Er hat sogar noch nie von Pearl Jam gehört.
5: Ich verstehe, eine von denen, die sich nicht rasiert.
6: Es muss doch etwas geben, was dir an ihm gefällt.
9: Ich sehe keine Ambition darin, mir Fußball anzusehen, Bier zu trinken und zu rülpsen.
3: Amore und Basta. Eine italienische Feel-Good-Komödie von Massimiliano Bruno ist jetzt im Kino.
10: Das waren die Kulturtipps von Ilka Lorenzen. In einer halben Minute wird es 6.30 Uhr.
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11: Mit Bukoing Choing. In den vergangenen Tagen haben mehr als 60.000 Menschen die spanische Nordafrika-Exklave Ceuta erreicht. Mindestens 57 Migranten sind nach spanischen Angaben auf dem Weg dorthin ums Leben gekommen. Demnach sind viele von ihnen beim Versuch ertrunken, die Stadt schwimmend zu erreichen. Laut Behörden sind die meisten Migranten inzwischen wieder freiwillig nach Marokko zurückgekehrt, auch weil das Aufnahmelager in Ceuta schnell überfüllt war. Mindestens 4 Tote, die hat es nach ukrainischen Angaben bei einem neuen russischen Raketenangriff auf Kiew gegeben. Bürgermeister Klitschko sprach zudem von 15 Verletzten. Er berichtet von Explosionen und forderte die Bewohner auf, in Schutzräumen zu bleiben. Nach seinen Angaben wurden ballistische Raketen auf die ukrainische Hauptstadt abgefeuert. Präsident Selenskyj hatte vorher vor einem drohenden massiven Angriff Russlands gewarnt. Mehrere ostdeutsche CDU-Ministerpräsidenten hatten die Rentenpläne der Bundesregierung kritisiert. Änderungen fordert jetzt auch der Sozialverband VdK. Laut Präsidentin Bentele in der Rheinischen Post stößt vor allem die geplante Abschaffung der abschlagsfreien Rente nach 45 Jahren die Menschen vor den Kopf, die lange gearbeitet und eingezahlt haben. Bentele zufolge haben sich die Menschen ihren Ruhestand redlich verdient. Sie sagte wörtlich, bei vielen ist der Akku einfach leer. Zuvor hatte Bundeswirtschaftsministerin Reiche ähnliche Forderungen der CDU-Ministerpräsidenten Sachsen, Sachsen-Anhalts und Thüringens abgelehnt. In der Nähe der italienischen Stadt Neapel hat es am Abend ein Erdbeben gegeben. Mit einer Stärke von 4,7 waren es die stärksten Erschütterungen in dem Gebiet seit 40 Jahren. In der Küstenstadt Pozzuoli wurden Häuser und Kirchen beschädigt, ein Hochspannungsmast stürzte ein. Nach Angaben des Katastrophenschutzes wurden mindestens 8 Menschen leicht verletzt. Laut Feuerwehr gingen mehrere Meldungen über Stromausfälle und steckengebliebene Aufzüge ein. Der Zugverkehr in der Region Neapel wurde vorübergehend gestoppt, um die Sicherheit zu überprüfen. Der Musikrechteverwerter GEMA gewinnt vor Gericht gegen den KI-Musikanbieter Suno und Kulturstaatsminister Weimar zeigt sich zufrieden mit dem Urteil. Wer Musik ohne Lizenz für künstliche Intelligenz nutzt, verstößt gegen deutsches Urheberrecht. Das hat das Landgericht München entschieden. Laut Weimar zeigt das Urteil, dass der Schutz menschlicher kreativer Leistungen unverzichtbar ist. Er forderte einen Rechtsrahmen, der sicherstellt, dass Rechteinhaber angemessen vergütet werden.
0: Das Wetter.
11: Es gibt von der Mitte bis in den Osten sowie in Baden-Württemberg und im Süden Bayerns gebietsweise kräftigen Regen mit Gewittern. Sonst bleibt es heiter und trocken. Die Höchstwerte liegen bei 20 bis 26 Grad in der Nordhälfte, sonst bei 25 bis 31.
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10: Ich wünsche Ihnen einen schönen guten Morgen und ich kann es bestätigen, dass mit dem kräftigen Regen im Osten, ich sehe ihn gerade durch das Fenster, schon seit 2 Stunden kommt einiges runter hier in Berlin. Das ändert aber nichts daran, dass der Sommer ja insgesamt eher heiß ist als feucht und wir haben, glaube ich, alle gemerkt, dass wir Menschen für Temperaturen von 38 Grad, 40 Grad oder noch mehr einfach nicht gemacht sind. Das sind aber ja die Tiere, die in Mitteleuropa leben, eigentlich auch nicht. Und wie die mit den Hitzewellen umgehen, das ist deshalb in ungefähr einer Viertelstunde unser Thema. 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

0: Nirvana mit Pack Bucket. Packet ging auch, aber es ist Bucket Full of Sunshine. 6.36 Uhr. Sie hören Deutschlandfunk Kultur am Samstagmorgen. Wir haben vor einer halben Stunde schon darüber berichtet, dass in mehreren Städten in Deutschland heute CSD-Demonstrationen stattfinden. Die größte davon in Hamburg. Und das ist auch Thema jetzt in der Feuilleton-Presseschau von Lotta Wieden.
1: Der Christopher Street Day in Hamburg an diesem Samstag wird unter verschärften Sicherheitsmaßnahmen stattfinden. Was sonst? Mehr Poller, mehr Polizei, mehr Kontrollen. Folgen des Attentats auf den Berliner CSD, bei dem am vergangenen Wochenende eine Frau ums Leben kam und viele Menschen teilweise schwer verletzt wurden. In den Feuilletons weicht die unmittelbare Berichterstattung 7 Tage danach der persönlichen Einordnung von Prominenten. In der Süddeutschen Zeitung etwa schreibt der frühere SPD-Generalsekretär Kevin Kühnert: Ich erinnere mich noch an Zeiten, da folgte auf den gewaltsamen Tod eines Menschen zunächst ein reales Blumenmeer garniert mit Stofftieren und dem obligatorischen Pappschild mit der immer gleichen Aufschrift »Warum?« Ich fand die Frage meist ein bisschen befremdlich. An wen war sie gerichtet? Wer sollte eine Antwort darauf wissen? Heute weiß ich sie zu schätzen, bringt sie doch die ehrliche Überforderung damit zum Ausdruck, dass da jemand eine Grundregel unseres Zusammenlebens ultimativ gebrochen hat. Diese Irritation, dieses Innehalten sei in Berlin weitgehend ausgeblieben. Stattdessen seien unmittelbar nach der Tat sehr schnell viele politische Forderungen geäußert worden, auf die, so Kühnert erfahrungsgemäß, wenig folgen wird. Kühnert weiter: Als schwuler Mann, Jahrgang 1989, wurde mir lange Zeit recht erfolgreich eingeredet, alle relevanten Kämpfe rund um meine Sexualität seien von den Generationen vor mir geführt und gewonnen worden. Es waren ja andere, die von übermächtigen Weltreligionen unterdrückt wurden, die von Nazis im KZ zu Tode gequält wurden, die vom Strafgesetzbuch kriminalisiert wurden, die von der Staatengemeinschaft pathologisiert, von AIDS dahingerafft und von weiten Teilen der Gesellschaft als perverse Todbringer geschmäht wurden. Die in Deutschland hinlänglich bekannte Gnade der späten Geburt schien meiner Generation all das vom Hals gehalten zu haben. Ende gut, alles gut? Leider nicht. Zu glauben, dass gesellschaftliche Öffnung sich linear entwickle, sei Selbsttäuschung und kollektive Hybris. Ebenfalls in der Süddeutschen Zeitung listet Sascha Mariana Salzmann demokratie- und vielfaltsfördernde Projekte auf, deren öffentliche Förderung in den letzten Monaten deutlich gekürzt oder ganz eingestellt wurde. Salzmanns Text schließt mit den Worten: Ja, der Anschlag war ein Angriff auf die freie Gesellschaft, aber zuvorderst war und bleibt es ein Angriff auf uns, queere Menschen. Um eine ganz andere Art der Freiheit geht es in einem Text von Melanie Mühl in der Frankfurter Allgemeinen Zeitung. Wohin können wir noch reisen, fragt die Autorin. Die weißen Flecken auf der Weltkarte sind verschwunden. An ihre Stelle treten jedoch immer mehr Warnflaggen. Der Klimawandel habe Sehnsuchtsorte in Gefahrenzonen verwandelt, schreibt Mühl. Die Welt des vernünftig Reisenden wird kleiner. Jene Orte, die von Bränden, Kriegen und geopolitischen Krisen bislang verschont geblieben sind, werden dafür umso begehrter. Wer das Reisen für ein selbstverständliches Recht hält, wird trotzig daran festhalten und die Katastrophenbilder dieses Sommers schon bald wieder verdrängt haben. Passend dazu widmet sich die Süddeutsche Zeitung dem Thema Reisefotografie. Anlass dafür eine Ausstellung in der Wiener Albertina über die Anfänge des Genres vor etwa 160 Jahren. Noch nie gab es so viele Urlaubsbilder wie heute, schreibt Autor Mark Hoch einleitend, und dennoch ähneln sich viele dieser Fotos, wie Forschungen zeigen. Immer wieder dieselben Motive, dieselben Posen, die gleiche Mimik. Die Fotos in der Albertina dagegen brächten vermutlich kaum Klicks in den sozialen Medien, was zunächst einmal an dem Schwarz-Weiß liegt, das gegen die Bonbonfarben der Insta-Welt chancenlos sei. Dabei, so Hoch, können sogar monochrom graue Sonnenuntergänge einen unglaublichen Sog entfalten, wie etwa eine Aufnahme des österreichischen Fotografen Wilhelm Burger beweise, der 1872 ins Nordpolarmeer aufbrach und von dort seine Aufnahme Mitternachtssonne mitbrachte. Dieses Bild verströme, schreibt Hoch, eine unglaubliche Ruhe und erzeuge das trügerische, aber doch so wohltuende Gefühl der Ewigkeit.
0: 6.40 Uhr.

The Weeknd mit Blinding Lights. Das ist übrigens der meistgestreamte Titel aller Zeiten bei Spotify. Wobei jetzt aller Zeiten, das ist ein bisschen übertrieben. Spotify gibt es ja so lange auch noch nicht und dieser Titel ist 7 Jahre alt. Aber es ist noch nie ein Titel so viel, so häufig weltweit gestreamt worden bei Spotify wie dieser. 6.44 Uhr, wir steigen jetzt gemeinsam mit Manu Chao schnell in einen Fahrstuhl. 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
1: 6.48 Uhr, Sie hören Deutschlandfunk Kultur. Wenn es so richtig heiß ist, wie ja schon mehrfach in diesem Sommer, dann fangen viele Menschen an zu stöhnen wegen der Hitze. Das zum Beispiel können Tiere schon mal in der Regel nicht. Was aber auch nicht so schlimm ist, denn Stöhnen hilft ja praktisch nicht gegen hohe Temperaturen, aber auch vieles andere, was wir Menschen tun können, das können Tiere bei Hitzewellen nicht machen. Und deshalb wollen wir jetzt mal herausfinden, was sie denn tun können und auch wirklich machen. Wir fragen danach Inga Olfen. Sie ist Biologin und Sprecherin der Deutschen Wildtierstiftung. Schönen guten Morgen.
2: Ja, wunderschönen guten Morgen.
1: Wie reagieren denn Wildtiere in Deutschland auf eine Hitzewelle?
2: Also die machen erstmal grob gesagt das Gleiche, was wir auch machen. Also sie suchen schattige Plätze, suchen auch Wasserstellen. Also Wildschweine beispielsweise, die suhlen sich ja richtig und nehmen so Schlammbäder dann im Wald. Wir haben alle schon mal Vögel baden sehen. Ja, und sie fahren ihre Aktivitäten, soweit es geht, zurück, wenn es besonders heiß ist. Also um einfach Energie zu sparen. Also beispielsweise Nahrungssuche dann lieber in den frühen Morgen oder späten Abendstunden. Aber anders als wir Menschen haben sie auch einen großen Nachteil, weil sie können nicht schwitzen wie wir. Also die allerwenigsten haben, also eigentlich alle haben keine oder nur sehr wenige Schweißdrüsen, können also nicht so über die Haut und die sich darauf bildende Flüssigkeit abkühlen, Verdunstungskühle nutzen. Aber auch da haben sie Tricks. Also Hecheln ist was, das kennen wir von unseren Hunden. Das machen auch die Füchse, die gehören ja auch zu den Hundeartigen. Aber auch manche Vögel hecheln, was vielleicht nicht viele wissen. Also beispielsweise Amseln, die sieht man manchmal auch so richtig vor sich hin hecheln. Und Tauben und Kormorane wiederum, so das Kehlflattern. Da gibt es so Vibrationen, dadurch werden auch diese feuchten Schleimhäute der Luft ausgesetzt, um Wärme abzugeben. Also die haben schon so ein paar Möglichkeiten.
1: Da fällt mir gerade ein, Hundeartige und Hecheln. Hecheln eigentlich Waschbären auch?
2: Da sagen Sie was. Ich nehme an, das ist ja eine invasive Art. Ja. Das heißt, sie sind zwar jetzt in Deutschland, aber gehören ja eigentlich nicht zu den ursprünglich in Deutschland vorkommenden Wildtieren. Ich müsste das jetzt, erwischen Sie mich ein bisschen auf dem falschen Fuß. Ich gucke das nächste Mal mal hin, wenn ich habe letztlich noch in Brandenburg welche gesehen, dann gucke ich mal wieder hin.
1: Bei der nächsten Hitzewelle reden wir über Waschbären. Aber was mich interessiert, ich glaube, der Waschbär würde sowieso versuchen, heimlich einfach in unsere klimatisierten Räume einzudrängen. Das ist eher so seine Art des Umgangs mit sowas. Aber überhaupt, wie ist es denn? Gibt es bei manchen Wildtieren, ob nur heimisch oder eingewandert, wandert auch besonders raffinierte Methoden, um sich gegen die vor der Hitze zu schützen?
2: Ja, es gibt da schon das ein oder andere Verrückte. Also vielleicht hat man schon mal gesehen, dass Störche so auf einmal nicht mehr die berühmten roten, sondern eher weiße Beine haben. Das liegt daran, dass sie den Kot einfach auf die Beine schmieren. Das hat zwei Vorteile, nämlich einmal verdunstet dann die Flüssigkeit aus dem Kot und dann haben sie auch noch so einen Sonnenschutz, also durch das Weiße, was natürlich dann irgendwie besser reflektiert, das Sonnenlicht. Und wenn wir jetzt mal weggehen von den großen Tieren zu den kleinen, es gibt also ein paar Libellenarten, die machen so eine Art Kopfstand und sind dann praktisch nur noch so, stehen nach oben, man nennt das Obeliskenstellung und das machen sie einfach, um die Angriffsfläche, also um die Einfallfläche für die Sonne zu verringern.
1: Gibt es Wildtiere, die besonders empfindlich auf Hitze reagieren und die vielleicht auch eben keine besonders raffinierten Maßnahmen dagegen kennen?
2: Ja, also beispielsweise Amphibien, also Hitze ist okay, solange es feucht ist, aber wir haben ja meistens vor allem eine große Trockenheit und so Froschlurche, also Frösche und Kröten oder auch Schwanzlurche wie Salamander, die reagieren da besonders empfindlich, weil einerseits trocknet die Haut aus, also diese sensible, sehr feuchte Haut, die brauchen sie ja auch für den Sauerstoffaustausch, das heißt, das ist ganz schlecht, dann kriegen sie einfach zu wenig Sauerstoff. Und auch indirekt leiden sie darunter, weil auch die Laichgewässer natürlich leiden und zurückgehen. Also Tümpel, Pfützen, kleine Teiche, wo sie ihre Kaulquappen und Larven haben. Wenn die halt natürlich austrocknen, dann sterben eben auch Kaulquappen, bevor sie überhaupt das Landstadium erreichen. Und wir haben... Ja?
1: Na bitte.
2: Naja, also man, vielleicht weil das ein bisschen näher an manchen dran ist, also man findet jetzt auch ab und zu wirklich entkräftete oder fast verhungerte Maulwürfe, weil der Maulwurf lebt ja in seinen unterirdischen Gängen. Wenn das jetzt so trocken ist, dann wird der Boden natürlich auch ganz hart. Das heißt, er muss unheimliche Kraft aufwenden, um sich überhaupt da durchzubuddeln. Und seine Haupt

0: jetzt schon zu beobachten, dass sich so gut eingespielte Mechanismen der Natur einfach verschieben. Also eine Langzeitstudie aus den Niederlanden hat zum Beispiel gezeigt, dass ein Großteil der Raupen durch den Klimawandel inzwischen früher schlüpft und damit auch bevor die Jungvögel wiederum schlüpfen, sodass also während der Jungenaufzug weniger Nahrung für die zur Verfügung steht. Und Ähnliches sehen wir auch bei Pflanzen und Bestäubern, dass es dann einfach nicht mehr so synchron ist, wie es halt über die letzten Jahrzehnte, Jahrhunderte, ja, sagen wir mal Jahrzehnte geklappt hat. Und das kann man schon sehen. Aber gut, es gibt auch Profiteure. Ne? Wir wissen, wärmeliebende Arten wie die Tigermücke, die dringen jetzt aus südlichen Ländern immer weiter nach Norden vor. Auch nach Deutschland, also Baden-Württemberg sind sie schon häufig, auch bei Ihnen in Berlin gibt es ja inzwischen Tigermücken. Also von daher ein Tigermückenstich.
1: Ich habe sie gesehen auf meinem Arm, deshalb bin ich mir relativ sicher. Und ich Trottel habe natürlich das Dümmste gemacht, nämlich schnell mal eben drauf, weggeschubst. Dann ist es ja bei allen Mücken am schlimmsten von den Folgen, ja, wenn man sie stört dabei.
0: Ja, und die Wissenschaftler wollen natürlich die Fotos haben. Wir müssen sie zumindest vorher noch ein Foto machen, dass man die weißen Streifen sieht und weiß, es war die Tigermücke. Naja, das nächste Mal.
1: Da habe ich schon wieder einen Fehler gemacht. Irgendwie. Aber ganz kurz noch, Frau Eufel, zu dem Praktischen, was wir tun können. Am besten wäre, den Klimawandel auf 1,5 Grad zu begrenzen. Das können wir beide spontan alleine nicht schaffen. Aber was kann normaler Mensch tun, um Tieren bei der Hitze zu helfen? Maulwürfe haben Sie erwähnt. Kann ich denen zum Beispiel irgendwas zu trinken geben?
0: Naja, die kommen ja eigentlich nicht an die Oberfläche, aber sie können natürlich, also für andere Vögel, also für andere Tiere, wie beispielsweise Vögel oder Insekten, kann man natürlich Wasserschalen aufstellen. Das sollte man im Moment auch gerne tun. Wichtig nur dabei, dass man wirklich das jeden Tag wechselt, weil sonst wird das eine Quelle für Bakterien. Generell kann man viel machen, also wer das Glück hat, einen Garten zu haben, naturnaher Garten mit heimischen Bäumen und Sträuchern, das sind ja auch Schattenquellen, da können sie sich zurückziehen. Ansonsten, wenn sie unterwegs sind, bitte, bitte Tiere in Ruhe lassen. Die brauchen ihre wenige Energie. Also jetzt nicht mit den Mountainbikes auch noch dann durch den Wald heizen und die Rehe noch weiter reintreiben. Durch die Flucht geht so viel Energie verloren. Das ist nicht gut.
1: Inga Eufen von der Deutschen Wildtierstiftung hier im Deutschlandfunk Kultur. Ich danke Ihnen sehr für das Gespräch.
0: Ich danke Ihnen. Schönen Tag noch und nicht zu heiß.
1: Gleiches auch für Sie.

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6: Mit Pokoing Choing. Bei neuen russischen Raketenangriffen sterben in Kiew mindestens 4 Menschen. 57 Migranten sterben beim Versuch, Ceuta schwimmend zu erreichen. Und in Ungarn gibt es keine gedruckte Tageszeitung mehr. Mindestens 9 Tote nach neuen russischen Angriffen auf Kiew. Das berichten ukrainische Medien. Bürgermeister Klitschko sprach zudem von 15 Verletzten. Er berichtet von Explosionen und forderte die Bewohner auf, in Schutzräumen zu bleiben. Klitschko geht davon aus, dass ballistische Raketen auf die ukrainische Hauptstadt abgefeuert wurden. Nach Aussage der russischen Oppositionellen Galjamina im Deutschlandfunk wünschen sich 80% ihrer Landsleute einen sofortigen Frieden. Zugleich erhob sie schwere Vorwürfe.
7: Natürlich haben die Europäer, Ukrainer und Amerikaner die Möglichkeit, den Krieg zu beenden. Ebenso Putin und seine Mitstreiter. Nur es ist einfach so, dass niemand den Krieg beenden will, weil er allen nützt, allen herrschenden Eliten. Am einfachsten wäre es für Putin. Er hätte den größten Einfluss, den Krieg zu stoppen. Aber er tut es nicht. Und niemand in Russland hat genügend Einfluss auf Putin, um ihn dazu zu bewegen.
6: Die russische Oppositionelle Julia Galjamina. In den vergangenen Tagen haben mehr als 60.000 Menschen die spanische Nordafrika-Exklave Ceuta erreicht. Mindestens 57 Migranten sind nach spanischen Angaben auf dem Weg dorthin ums Leben gekommen. Demnach sind viele von ihnen beim Versuch ertrunken, die Stadt schwimmend zu erreichen. Laut Behörden sind die meisten Migranten inzwischen wieder freiwillig nach Marokko zurückgekehrt, auch weil das Aufnahmelager in Ceuta schnell überfüllt war. Einsatzkräfte kämpfen im Westen der Türkei weiter gegen mehrere Großfeuer. Dabei erschwert starker Wind die Löscharbeiten. Im südfranzösischen Département Var ist ein Brand wieder aufgeflammt, der sich schnell ausbreitete. Etwa 2500 Menschen mussten in Sicherheit gebracht werden. Auch aus Griechenland werden neue Brände gemeldet. Moritz Pompel.
8: Im Westen der griechischen Hauptstadt Athen, nahe der ersten Vororte, ist am Nachmittag Feuer ausgebrochen. Die Anwohner wurden aufgefordert, ihre Häuser Richtung der zentraleren Gebiete Athens zu verlassen. Ein schweres Feuer ist auch nördlich von Korinth ausgebrochen. Dort mussten laut örtlicher Medien hunderte Personen mit Booten in Sicherheit gebracht werden. Auch auf der Peloponneshalbinsel in der Nähe der Ausgrabungsstätte Mykene brennt es.
6: Schwere Unwetter in einigen Teilen Deutschlands. Dabei kam in der sächsischen Schweiz nahe der Felsenbühne in Rathen ein Mann ums Leben, als ein Baum umstürzte. 10 weitere Menschen wurden nach Angaben der Rettungsleitstelle verletzt. Viele Einsätze gab es für die Feuerwehren, unter anderem in Hamburg und Stuttgart. Bäume fielen auf Stromleitungen und Autos. Unterführungen waren überflutet. Der Deutsche Wetterdienst hatte für mehrere Bundesländer Unwetterwarnungen herausgegeben. Der Fußball-Weltverband FIFA hatte geplant, WM-Anteile an Investoren zu verkaufen. Nun ist das umstrittene Vorhaben laut Verbandspräsident Infantino vom Tisch. In einer Erklärung betonte er den Wunsch, den Sport zu vereinen und zu verbessern. Nach seinen Angaben hat das Projekt aber zur Spaltung geführt und wird deshalb nicht weiterverfolgt. Katrin Hondl.
9: Gegen die Investorenpläne des FIFA-Chefs hatte es massiven Widerstand gegeben. Die 55 Mitgliedsverbände der Europäischen Fußballunion UEFA hatten sogar mit einem Boykott der WM und aller sonstigen FIFA-Turniere gedroht, sollte Infantinos Plan weiter bestehen. Auch die Fußballverbände für Asien und für Nord- und Mittelamerika sowie die Karibik waren geschlossen gegen den Plan des FIFA-Chefs.
6: Ungarn hat jetzt keine gedruckte Tageszeitung mehr. Gestern erschien die letzte Ausgabe des konservativen politischen Blattes Modjonetet auf Papier. Jetzt gibt es sie nur noch wöchentlich. Schon Anfang Juli hatte die Tageszeitung Nepsovo ihre Druckausgabe eingestellt. Alle anderen erscheinen nur noch digital. Ungarns Medienlandschaft befindet sich nach dem Regierungswechsel im Umbruch. Ex-Regierungschef Orbán hatte in seiner Amtszeit den Großteil der Presse über eine umstrittene Medienstiftung weitgehend unter Regierungskontrolle gebracht.
0: Das Wetter.
6: Es gibt von der Mitte bis in den Osten sowie in Baden-Württemberg und im Süden Bayerns gebietsweise kräftigen Regen mit Gewittern. Sonst bleibt es meist heiter und trocken. Die Höchstwerte liegen bei 20 bis 26 Grad in der Nordhälfte, sonst bei 25 bis 31.
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10: Guten Morgen. Im Moment haben wirklich alle Bundesländer Ferien. Sagt man eigentlich, haben Ferien? Es sind Ferien in allen Bundesländern. Klingt auch komisch. Ferien, überall. 16 Bundesländer, Ferien, basta. Und ausgerechnet an diesem Tag ändert sich was Wesentliches, was die Grundschule angeht. Denn ab heute hat jeder Erstklässler und jede Erstklässlerin in Deutschland ein Anrecht auf Ganztagesbetreuung. Das heißt, das wird dann so richtig gelten, wenn die Ferien vorbei sind. Aber ob es dann auch wirklich für alle einen solchen Ganztagsbetreuungsplatz geben wird, das fragen wir gleich einen Experten.

0: Ach, schade. Jetzt sind sie weg. Mir bietet sich nämlich, oder bis gerade eben bot sich mir ein erstaunlicher Anblick. Hier aus dem Studiofenster von Deutschlandfunk Kultur, wenn ich da seitlich rausgucke, sehe ich ebenfalls seitlich auf das schräge Dach einer gegenüberliegenden Schule. Und da saßen exakt 10 Krähen, so wirklich von oben nach unten, hatten sich sehr schön angeordnet und haben mich alle angeguckt. Und wahrscheinlich sich gesagt, was wird der denn jetzt noch sagen hier mitten in den Ferien zur Schule? Das kann ich den Krähen erzählen und Ihnen auch. Es gibt ab heute offiziell einen Anspruch auf Ganztagsbetreuung für alle Erstklässler. Das ist jetzt heute konkret nicht nur, weil Samstag ist, irrelevant, sind ja halt überall Ferien, aber die gehen auch irgendwann vorbei. Und ob es dann wirklich auch für alle einen Platz für so eine Ganztagsbetreuung geben wird, das habe ich Wido Geist-Töne gefragt. Er ist Familienexperte am Institut der Deutschen Wirtschaft in Köln.
1: Meiner Meinung nach ist es völlig unproblematisch, genug Plätze anzubieten. Dort, wo die Schulen zu wenig Plätze haben, können sie im Zweifelsfall einfach in den dritten, vierten Klassen Plätze wegnehmen und für die Erstklässler anbieten. Also da kann ich verschieben und dann müsste das eigentlich fast überall machbar sein. Die einzige Ausnahme wäre, wenn Schulen bislang noch fast gar keine Betreuungsangebote haben. Aber das gibt es, soweit ich sehe, also nicht mehr in der Breite.
0: Ist denn die Lage in allen 16 Bundesländern ähnlich?
1: Die Lage ist in 16 Bundesländern völlig unterschiedlich. Auf der einen Seite haben wir Hamburg, das für jedes Kind im Grundschulalter einen Ganztagsschulplatz von 8 bis 16 Uhr zur Verfügung stellt. Da ist es überhaupt kein Thema, diesen Rechtsanspruch zu erfüllen. Auf der anderen Seite haben wir Bayern, wo im Moment nur ein Drittel der Grundschulkinder Betreuungsplatz haben. Allerdings wünschen sich da aktuell auch nur gut 40% der Eltern für die Kinder einen Betreuungsplatz. Aber da sind wir natürlich beim Betreuungsausbau viel weiter zurück. Grundsätzlich kann man sagen, neben Hamburg, auch im Osten, ist es überhaupt kein Problem, den Anspruch zu erfüllen. Da haben wir auch teilweise bereits landesrechtliche Ansprüche. Im Westen ist es in vielen Bundesländern doch noch deutlich schwieriger.
0: Aber dieses Gesetz, dessen erste Stufe, es wird ja nach und nach auch die Jahrgänge 2, 3 und 4 betreffen, also die Klassen 2, 3 und 4, aber dieses Gesetz, diese erste Stufe ist bereits 2021 beschlossen worden. Also sind tatsächlich für manche Bundesländer 5 Jahre einfach nicht lang genug gewesen zur Vorbereitung?
1: Die 5 Jahre waren schon lang genug zur Vorbereitung. Da kommen die Bundesländer natürlich von einer völlig unterschiedlichen Idee, was sie erreichen wollen. Es war vorher auch schon der große Unterschied. Und gerade wenn wir an Bayern denken, Baden-Württemberg ist auch so ein Beispiel, da geht man davon aus, dass die Plätze, die man hat, auch weitestgehend reichen, dass die Eltern einfach die Ganztagsbetreuung gar nicht wünschen. Und man hat drum nicht so stark ausgebaut. Also das ist weniger jetzt wirklich, dass es die massiven Engpässe gab. Die gab es regional natürlich dann schon, wo wir tatsächlich stark steigende Schülerzahlen hatten, demografisch, wo wir Schwierigkeiten im Personal haben. Aber wie gesagt, es ist tatsächlich eher ein, dass die Länder da sehr unterschiedlich damit umgegangen sind, eben auch, weil sie von unterschiedlichen Grundvorstellungen ausgehen.
0: Es stellt sich ja nicht nur die Frage, ist grundsätzlich in irgendeiner Form ein Angebot da, sagen wir grob zwischen 8 und 16 Uhr, sondern wie sieht das genau aus? Es ist ja auch eine Frage der Qualität. Wenn nun Schulen zum Beispiel sagen, naja, nun haben wir dieses Gesetz und wir haben auch viele Eltern, die wollen auch, dass wir dieses Angebot machen. Und dann ist halt nachmittags, wenn der bisherige normale Unterricht vorbei ist, steht halt irgendjemand rum, während die Kinder spielen und Klassenarbeiten machen. Und wenn einer eine Frage hat, kann er fragen. Das wäre doch eventuell auch ein bisschen zu wenig.
1: Das ist ein ganz grundlegendes Problem, dass wir auch, was die Qualität betrifft, in den Ländern sehr große Unterschiede haben. Da ist auch wieder Hamburg mustergültig, dass das tatsächlich sehr gut geregelt hat, dass das pädagogisch hochwertig ist. In neuen Bundesländern ist es auch so, dass es zwar eher einen Betreuungsbezug hat über die Horte, aber eben hochwertige Betreuung ist, während gerade in Nordrhein-Westfalen oder auch Baden-Württemberg doch auch die Möglichkeit ist, dass da fachfremde Personen die Angebote anleiten und dann die Qualität halt nicht unbedingt in der Weise gesichert ist. Aber mit dem Rechtsanspruch haben wir keinen Anspruch auf Betreuungsqualität. Und was man natürlich auch sagen muss, das Rechtsanspruch sagt nichts über den Preis für die Betreuung. Wir haben viele Bundesländer, wo Ganztagsbetreuung in den Schulen kostenlos ist, aber wir haben auch einige, wo das tatsächlich mit doch sehr substanziellen Elternbeiträgen verbunden ist. Da wäre auch wieder Bayern zu nennen, wo das natürlich dann auch so ein Thema ist.
2: Interessant ist ja, dass die inzwischen ursprünglich natürlich noch nicht, als das Gesetz so vereinbart wurde, aber die inzwischen zuständige Bildungsministerin Prien hat gesagt, das sei jetzt ein ganz großer Schritt zu mehr sozialer Gerechtigkeit, dieser Anspruch auf Ganztagsbetreuung für Erstklässler. Ist das wirklich entscheidend dabei? Bringt das größere soziale Gerechtigkeit?
1: Der Rechtsanspruch auf Ganztagsbetreuung ist schon sehr wichtig, weil Ganztagsbetreuung wichtig ist. Ganztagsbetreuung hat zwei positive Effekte. Das eine ist, es ist für die Vereinbarkeit von Familie und Beruf sehr wichtig, weil Eltern, insbesondere Mütter, natürlich nur sehr eingeschränkt arbeiten gehen können, wenn die Kinder nur einige Stunden am Tag in den Schulen sind, da es gegebenenfalls auch noch unsicher ist. Der zweite Punkt ist, gerade für Kinder aus sozial schwächeren Familien ist es natürlich so, dass die Nachmittagsangebote sehr gute Möglichkeiten zur Teilhabe bieten für Kinder, die eben jetzt nicht im Verein und Ähnlichem aktiv werden können. Also von dem her ist es schon ein wichtiger Schritt zu sozialer Gerechtigkeit.
2: Ich habe Sie aber richtig verstanden bei dem, was Sie mir erzählt haben, im Grunde genommen. Ich glaube, ein wichtiger Stichpunkt ist, Sie haben es gesagt, dass dieses Gesetz ja keinen Anspruch auf eine besondere Qualität in der Ganztagesbegründung begründet, sondern einem nur garantiert, dass es in irgendeiner Form diese Ganztagesbetreuung gibt. Das heißt, einzuklagen ist doch da am Ende nicht viel, weil wenn Sie mir sagen, naja, grundsätzlich werden das alle schaffen, die einen so, die anderen so, ich kann ja nicht klagen mit der Begründung, da wird so getan, als sei das Ganztagsbetreuung aus meiner Sicht aber nicht so richtig.
1: Einklagen kann ich nur, was im Rechtsanspruch steht. Das wären nur die Betreuungszeiten. Dazu kann es tatsächlich punktuell kommen, weil nicht alle Ganztagsbetreuungsarrangements bundesweit auch die 8 Stunden am Tag abdecken. Gerade bei Freitag ist das so ein Problem. Und nicht alle Ganztagsbetreuungsarrangements in den Ländern auch eine ausreichende Ferienbetreuung beinhalten. Also da könnte wären durchaus Klagen denkbar, dass Eltern sagen, aber das Angebot ist während der Schulzeit zu kurz oder deckt zu wenig Ferien ab, dass Eltern gar keinen Platz bekommen. Nach Einklagen halte ich also für sehr, sehr unwahrscheinlich, weil da tatsächlich die Schulträger dann Maßnahmen ergreifen werden, dass man diese Kinder unterbringt, sei es, dass die Gruppen größer werden, sei es, dass man dann die Kinder, bei denen die Eltern halt am lautesten hier schreien, bevorzugt die Plätze gibt und dann Kinder, bei denen man das eher vor dem Hintergrund der familiären Umstände wollte, dann etwas hinten runterfallen. Also das wird da in Richtung Klagen weniger das Thema sein, wo Klagen tatsächlich auftreten könnte, wäre eben tatsächlich der Betreuungsumfang.
2: Vido Geist-Töne hier im Deutschlandfunk Kultur. Er ist der Familienexperte am Institut der Deutschen Wirtschaft in Köln. 7.17 Uhr. Jetzt hören wir Musik, die man nicht einklagen kann. Aber ich spiele sie einfach so. Öl mit Eine Umarmung.

0: 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Ich habe es heute Morgen schon mehrfach erwähnt. Heute ist der 1. August. Das ist nicht nur der Tag, an dem der neue Anspruch auf Ganztagesbetreuung in Grundschulen in Kraft tritt. Es ist nicht nur der Nationalfeiertag der Schweiz. Jawohl, das ist heute auch. 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

0: Oasis mit She's Electric. Es wird gleich 7.25 Uhr. Kerstin Hildebrand aus unserer Frühredaktion hat schon vorhin hier im Deutschlandfunk Kultur was behauptet, was ich schwierig fand, Kerstin. Du hast nämlich gesagt, dass wir beide immer die positiven Themen suchen.
1: Ja, und positiv stimmt doch. Wir sind beide Optimisten.
0: Ja, schon, aber da kannst du natürlich wieder so ein Thema hier aussuchen. Du willst jetzt über die Deutsche Bahn reden. Und wie will man denn positiv über die Deutsche Bahn reden? Das ist doch so einfach nicht. Das schafft doch nicht mal Bahnchefin Evelyn Paller.
1: Das musst du selbst überlegen.
0: Wir hatten schon so viele Bahnchefs. Die ist aber die erste Frau, das ist der Unterschied der anderen, aber sie redet auch viel offener als andere, hat ein Interview gegeben der Welt am Sonntag und hat zum Beispiel wieder direkt zugegeben, dass die Zugverspätungen das größte Problem sind.
1: Ja, bleibt ihr auch nichts anderes übrig, als das zu sagen, denn die Zahl, die sie in dem Interview genannt hat, die sprechen auch eine ganz klare Sprache. Nur 59% der Fernzüge der Deutschen Bahn sind im ersten Halbjahr pünktlich unterwegs gewesen. Da muss man nichts beschönigen, sagt sie.
0: Guck mir nicht so an. Ich versuche jetzt das, was du behauptet hast, in die Tat umzusetzen, unseren positiven Blick auf die Welt. Denn das Gute ist ja, hat Evelyn Paller auch gesagt, in immerhin 3/4 der Fälle bleiben die Verspätungen unter 15 Minuten.
1: Jetzt bleibe ich auch mal bei dem positiven Twist. Du kannst dir doch jetzt immer sagen, na, ist doch nicht so schlimm, wenn du den Anschlusszug nicht.
0: Ich bin mal mit einem Anzugzug gefahren. Da muss man sich halt umziehen bei der Fahrt. Nicht, aber es ist selten.
1: Okay, also ist doch nicht so schlimm, wenn du den Anschlusszug nicht erreichst. War doch unter 15 Minuten, ist doch eine positive Nachricht. Aber pass mal auf, Paller hat der Bahn übrigens auch selbst eine Schulnote gegeben. Und jetzt rate mal, welche.
0: Ich finde ja, dass sie bisher, das finde ich wirklich sehr positiv bei ihr, im Vergleich zu ihren Vorgängern, dass sie auch sehr, sehr kritisch mit ihrem eigenen Verein umgeht. Deshalb würde ich mal sagen, eine 5?
1: Nee, aber 4-, also knapp, bisschen besser. Und insgesamt hat sie gesagt eine 3, weil man muss die Bahn ja nicht nur über die Zuverlässigkeit rechnen. Und ich meine jetzt, um wieder auf die positiven Nachrichten zu kommen, befriedigend bis knapp ausreichend, das ist doch positiv, oder?
0: Du versuchst mit einer gewissen Verzweiflung jetzt diesen positiven Tenor hier noch hinzukriegen, oder?
1: Na, ich hoffe ja auch, dass Paller, die will den Konzern ja wirklich kräftig umbauen und die hat auch in diesem Interview mehr Leistungsbereitschaft vom Management gefordert und hat auch gesagt, dass man in der Spitze, also auch bei ihr selber anfangen muss. Und ich hoffe einfach mal, dass sie irgendwann ihrem Unternehmen eine 2 oder vielleicht sogar was Besseres ausstellen kann.
0: Okay, man kann dir viel unterstellen, aber du hast ja streng genommen auch nicht gesagt, die Welt ist schön. Du hast gesagt, du hast einen optimistischen Blick auf die Welt. Wir beide, gilt ja dann auch für dich, den hat man jetzt gespürt, das muss ich zugeben. Ich gucke nur auf
1: dich. Ich habe mich echt bemüht.
0: Aber total. Total. Sie hat sich stets bemüht. 7.27 Uhr, jetzt kannst du mich verklagen. 7.27 Uhr.

0: 7.31 Uhr.
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2: Mit Pocoing Choing. Mindestens 9 Tote nach 9 russischen Angriffen auf Kiew, das berichten ukrainische Medien. Bürgermeister Klitschko sprach zudem von 15 Verletzten. Er berichtet von Explosionen und forderte die Bewohner auf, in Schutzräumen zu bleiben. Nach seinen Angaben wurden ballistische Raketen auf die ukrainische Hauptstadt abgefeuert. Präsident Selenskyj hatte vorher vor einem drohenden massiven Angriff Russlands gewarnt. In den vergangenen Tagen haben mehr als 60.000 Menschen die spanische Nordafrika-Exklave Ceuta erreicht. Mindestens 57 Migranten sind nach spanischen Angaben auf dem Weg dorthin ums Leben gekommen. Demnach sind viele von ihnen beim Versuch ertrunken, die Stadt schwimmend zu erreichen. Laut Behörden sind die meisten Migranten inzwischen wieder freiwillig nach Marokko zurückgekehrt, auch weil das Aufnahmelager in Ceuta schnell überfüllt war. Mehrere ostdeutsche CDU-Ministerpräsidenten hatten die Rentenpläne der Bundesregierung kritisiert. Änderungen fordert jetzt auch der Sozialverband VdK. Laut Präsidentin Bentele in der Rheinischen Post stößt vor allem die geplante Abschaffung der abschlagsfreien Rente nach 45 Jahren die Menschen vor den Kopf, die lange gearbeitet und eingezahlt haben. Bentele zufolge haben sich die Menschen ihren Ruhestand redlich verdient. Sie sagte wörtlich, bei vielen ist der Akku einfach leer. Zuvor hatte Bundeswirtschaftsministerin Reiche ähnliche Forderungen der CDU-Ministerpräsidenten Sachsen, Sachsen-Anhalts und Thüringens abgelehnt. In der Nähe der italienischen Stadt Neapel hat am Abend die Erde gebebt. Mit einer Stärke von 4,7 waren es die stärksten Erschütterungen seit 40 Jahren in dem Gebiet. In der Küstenstadt Pozzuoli wurden Häuser und Kirchen beschädigt, ein Hochspannungsmast stürzte ein. Nach Angaben des Katastrophenschutzes wurden mindestens 8 Menschen leicht verletzt. Laut Feuerwehr gingen mehrere Meldungen über Stromausfälle und steckengebliebene Aufzüge ein. Der Zugverkehr in der Region Neapel wurde vorübergehend gestoppt, um die Sicherheit zu überprüfen. Nutzer sollten Satellitenbilder mit Hilfe einer künstlichen Intelligenz verändern können. Nun hat der US-Konzern Google nach nur einem Tag einen Rückzieher gemacht. Nach Angaben eines Sprechers wurden Screenshots von generierten Bildern geteilt, die offenbar gegen die Richtlinien verstoßen. Die neue KI-Funktion hat es möglich gemacht, an Orte heranzuzoomen und eigene Bilder zu erstellen, auf Grundlage der Satelliten-, Luftbild- und 3D-Kartendaten. Unter anderem Forscher sahen dahin ein Potenzial für Desinformation. Sie warnten vor dem Missbrauch von Google Earth, um realistische georäumliche Fälschungen zu erstellen.
1: Das Wetter.
2: Es gibt von der Mitte bis in den Osten sowie in Baden-Württemberg und im Süden Bayerns gebietsweise kräftigen Regen mit Gewittern. Sonst bleibt es meist heiter und trocken. Die Höchstwerte liegen bei 20 bis 26 Grad in der Nordhälfte, sonst bei 25 bis 31.
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0: Ich wünsche Ihnen einen schönen guten Morgen und ich habe eine erschreckende Zahl für Sie. 5 Meter, das ist der Wasserstand des Rheins in Emmerich, also am Niederrhein, kurz vor der Grenze zu den Niederlanden. Das ist gerade soeben noch auf der deutschen Seite. Ein historischer Tiefstand, der auch an vielen anderen Stellen am Rhein und an anderen Wasserstraßen in Deutschland im Moment gemessen wird. Und was das alles bedeutet für die Binnenschifffahrt und infolgedessen dann auch für die gesamte Wirtschaft in Deutschland, darüber werden wir gleich reden.

0: 7:37 Uhr, Deutschlandfunk Kultur. Ich habe die aktuellen Zahlen von heute Morgen und auch der letzten Tage vor mir, was den Pegelstand des Rheins angeht, von der Schweiz bis in die Niederlande. Da muss man vielleicht Laien erklären, dass der an den unterschiedlichen Messpunkten sehr unterschiedlich ist. Das ist normal. Das ist erstmal nicht Klimawandel. Das hat topografische Gründe. Er ist traditionell in Emmerich, dem letzten regulären Messpunkt vor der niederländischen Grenze, immer am niedrigsten. Aber auch da war er noch nie so niedrig wie jetzt. Denn da beträgt der Pegel des Rheins gerade mal 5 Meter. Das ist in den letzten Tagen so gewesen und geblieben. In Köln ist er seit gestern nochmal um 3 weitere Meter gesunken auf jetzt 68 Meter. Das heißt, wir haben enorme Tiefstände, nicht nur beim Rhein, auch bei anderen Wasserstraßen, aber der Rhein ist und bleibt in Deutschland die wichtigste. Was das alles bedeutet, darüber wollen wir jetzt mit Martin Staats reden. Er ist Mitglied des Präsidiums des Bundesverbands der deutschen Binnenschifffahrt und er ist einer der 3 Vorstände der MSG, einer Genossenschaft mit 60 eigenen Schiffen. Schönen guten Morgen, Herr Staats.
1: Schönen guten Morgen, Herr Kassel. Vielen Dank, dass Sie mich hier zugeschaltet haben.
0: Ja, tue ich auch deshalb, weil Sie ja, wenn auch nicht unbedingt direkt auf dem Schiff, aber doch eigentlich Ihr gesamtes Berufsleben jetzt mit Binnenschifffahrt verbracht haben. Haben Sie sowas wie jetzt, was die Pegelstände angeht, schon mal erlebt?
1: Nein, wir haben eine so dramatische Situation in der Tat noch nicht erlebt. Wir sehen sowieso diese extreme Häufung in den 2000er Jahren. Da mag man jetzt spekulieren, dass das natürlich etwas mit den klimatischen Veränderungen zu tun hat. Auch gerade die Wasserführung des Rheins hat sich ja sehr dramatisch verändert. Normalerweise war der Rhein ein Fluss, der durch Gletscherschmelzwasser gespeist wird, kontinuierlich. Und durch das Abschmelzen der Gletscher haben wir jetzt natürlich die Situation am Rhein, ähnlich wie an der Donau, dass es ein Fluss ist, der durch kurzfristige Regenfälle über das Jahr angefüllt wird und die bleiben aus und dadurch ist die Situation eben so dramatisch. Heißt also, am relevanten Rheinpegel Kaub, der für die gesamte Rheinschifffahrt, sage ich mal so, der zentrale, wichtigste Pegel ist, hatten wir gestern den niedrigsten Stand von 18 erreicht, werden den wahrscheinlich auch 2018, werden den wahrscheinlich auch nochmal unterschreiten und haben die nächsten Tage, wenn nicht noch Regenfälle weiter einsetzen, irgendwo eine Stabilisierung auf sehr niedrigem Niveau zwischen einem Pegelstand von 20, 30. Das bedeutet in Praxi noch ganz schnell hinterhergeschossen, die Schiffe können gerade noch 1,20 Meter bis 1,30 Meter abladen. Das ist ungefähr ein Viertel bis ein Drittel der ursprünglichen Menge, die sie sonst transportieren.
0: Bevor wir darüber konkret reden, für alle, die jetzt schon an der E-Mail-Tastatur sitzen, weil man kann das ja bei Elvis, das heißt tatsächlich Elvis, dieses System.
1: Elvis, ja.
0: Nachschauen, genau. Kaub ist es über Nacht 2 Meter hoch wieder gegangen. Wir sind da jetzt bei 27, gestern waren wir bei 25. Nur damit die Leute sich jetzt E-Mails an Sie und auch an mich ersparen. Es ist trotzdem dramatisch wenig. Die Lage ist dadurch noch lange nicht entspannt. Aber was bedeutet das?
1: Herr Kassel, ganz kurz, das ist auch immer eine Stichtagsmessung. Also das variiert dann auch immer mal um ein paar Meter. Also insofern ist es immer nur der Stichtag die Zeit, die dann...
0: Wie Sie gesagt haben, wir liegen da bei Kaub zwischen 20 und 30 und das ist dramatisch. Ob es jetzt 25 oder 26 sind,
1: so
0: ist dann nicht entscheidend.
1: Das spielt keine Rolle.
0: Aber um nochmal Zahlen, ich habe gesagt, MSG, 60 Schiffe, wie viel davon fahren denn überhaupt noch? Lohnt sich das Geschäft denn noch bei diesen Pegeln?
1: Ja, es lohnt sich noch, weil die Nachfrage natürlich da ist. Die Industrie will versorgt werden, die gewerblichen Verbraucher, ich sag mal Kraftwerke, die Baustoffindustrie, die Agrarwirtschaft, auch die Projekte- und Anlagenbauer oder die Flüssiggüter. Bedarfe sind natürlich da und die sind natürlich auch sehr stark da und alle Schiffe, die, ich sag mal, jetzt noch mit einem Leertiefgang von 1,30 Meter, 1,40 Meter fahren können, die sind unterwegs. Es gibt tatsächlich Schiffe, die baulich bedingt schwerer gebaut sind in der deutschen oder auch in der europäischen Flotte. Die liegen teilweise jetzt schon seit circa 2 Wochen. Allerdings ist unsere Flotte, weil wir sehr viel zur Donau fahren, so, dass sie sowieso tiefgangsoptimiert ist. Das heißt, unsere 60 Schiffe sind momentan alle irgendwo im Einsatz.
0: Aber Tatsache ist ja, dass ganz viele Schiffe mit einer geringeren Beladung fahren, weil vieles, was über die Flüsse transportiert wird, ist relativ schwer. Wir reden dadurch auch von Stahl, wir reden von Maschinen, wir reden von großen Mengen Tierfutter und Produkte der chemischen Industrie auch. Das wiegt relativ viel zum Teil. Was bedeutet denn das, wenn ich habe gelesen, einige Schiffe können nur noch mit 20% ihrer Ladung fahren? Ich meine, das heißt ja, die müssen dann 5-mal so oft fahren.
1: Im Prinzip ja, im Prinzip müssten sie 5-mal so oft fahren, das geht aber auch nicht, weil wenn Sie sich die Situation am Rhein anschauen, dann ist das oft so, dass die Schiffe gerade in dieser eh schon sehr begrenzten Fahrrinne wie in einer Perlenschnur, also ähnlich wie der Stau auf der Autobahn hintereinander fahren, das macht natürlich auch was mit den Schiffsführern, mit den Schiffsleuten, das ist hochgradig anstrengend und kann Gott sei Dank passieren, wenig Unfälle in der Binnenschifffahrt und auch in dieser Situation, weil die Leute alle eben sehr gut ausgebildet sind, aber es wird weniger Fracht transportiert, es ist ein immenser Ausfall für die, ich sag mal, produzierende Industrie. Das wurde mal quantifiziert vom Institut für Weltwirtschaft in Kiel. Die haben die 2018er Niedrigwasserperiode, die auch sehr dramatisch war, allerdings etwas später im Jahr einsetzt. Wir haben normalerweise immer so die Situation mit einem trockenen Sommer. Dann haben wir im Spätsommer, Herbst die Situation des Niedrigwassers und dann kommt irgendwann Ende Oktober, November, setzen dann wieder Regenfälle ein, hat sich es wieder irgendwo so ein bisschen ausbalanciert. Aber 18 war auch dramatisch mit erheblichen Einbußen. IFW hat damals gesagt, hat uns 0,4% des Bruttoinlandsproduktes gekostet. Und wenn ich das so überschlage anhand der Zahlen 18, sind das 13 bis 14 Milliarden Euro. BASF hat es für sich mal quantifiziert mit 240 Millionen Euro Extrakosten 2018. Durch umgestellte Logistik, durch mehr Lkw, durch mehr Bahntransport, vielleicht auch durch mehr Schiffe. Also insgesamt eine Situation, die auch für den Produktionsstandort Deutschland gefährlich, ja, und bedenklich ist.
0: Nun gehen aber alle Experten davon aus, dass das nicht besser werden wird durch den Klimawandel. Es wird weiterhin niedrige Flussstände geben, vielleicht noch früher im Jahr und länger andauernd. Zwei Lösungen sind im Gespräch. Die eine haben Sie indirekt schon erwähnt. Schiffe, die weniger Tiefgang haben, die also besser damit zurechtkommen, dass Niedrigwasser herrscht. Das andere, was diskutiert wird, ist die Fahrrinne zu vertiefen, also wirklich die Flüsse quasi auszubaggern. Bei letzterem sagen die Umweltschützer nein, nein, nein. Politik ist hin und her gerissen. Glauben Sie denn, dass eins von beidem wirklich die Lösung sein könnte?
1: Also wir sind tatsächlich seit vielen Jahren dabei, die Abladeoptimierung am Mittelrhein, das ist eben diese Strecke im Mittelrheintal-Kaub, voranzutreiben. Das wird auch passieren. Das wird irgendwo 10 oder knapp 20 Zentimeter mehr Abladung bringen. Das ist schon was, irgendwo um die 200 Tonnen. Das sind ja schon einige Lkw, wenn Sie das umrechnen. Allerdings wird das natürlich für so extreme Jahre auch nicht irgendwo der ganz große Wurf sein. Wenn man das Problem lösen wollte, und da fehlt mir tatsächlich, das sage ich sehr offen, so ein bisschen der Glaube, dann müsste man das irgendwo durch Schleusen lösen. Und ich glaube, das werden Sie, da bräuchten wir wahrscheinlich jedes Jahr eine Niedrigwasserperiode mit dem Umweltschutz nicht hinbekommen. Wir hatten zwar 2018 die interessante Situation, dass sich selbst die Grünen hinter vorgehalten in der Hand und teilweise auch verschlossenen Türen darüber Gedanken gemacht haben und auch dafür ausgesprochen haben, es gibt da auch mittlerweile wirklich baulich, wasserbaulich sehr optimierte Lösungen, die nicht mehr so aussehen wie Großschleusen, die klotzig in die Landschaft gebaut sind, sondern eben entsprechend gut gebaute Niedrigwasserschleusen. Wir haben das an der Donau mal durchexerziert und durchprobiert, ist dann letztendlich auch nicht gebaut worden. Allerdings, wenn ich ehrlich bin, glaube ich nicht so daran, dass das in den nächsten Jahren realisiert würde, gleichwohl die Realisierungszeiträume, wissen wir ja aufgrund unseres Planungsrechts, einfach unerträglich lang sind.
0: Wir reden jetzt nicht über Bürokratieabbau. Ich glaube, dann werden wir so lange miteinander reden, dann ist selbst in Emmerich der Wasserstand wieder 100 Meter oder so.
1: Also, genau, da haben Sie recht.
0: Martin, das ist ein wichtiges Thema. Ich rede darüber gerne und oft, aber gerade erwähnt, das betrifft, glaube ich, alle Bereiche. Martin Staats war das. Er ist unter anderem im Vorstand der Binnenschifffahrtsgenossenschaft MSG, die es übrigens schon seit über 100 Jahren gibt. Und auch 100 Jahre ist da noch niemand dabei, glaube ich. Aber selbst wenn, man könnte sich nicht an die Pegelstände erinnern, die wir jetzt leider erleben. Am Rhein, an der Donau, am Main und anderswo. Herr Staats, ich danke Ihnen für das Gespräch.
1: Ich danke Ihnen, Herr Kassel. Ein schönes Wochenende.
0: Ihnen auch.
1: Tschüss.

0: 7.52 Uhr wird es gleich. 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Mumbai ist eine wirklich glitzernde Metropole, größte Stadt Indiens und der Sitz der indischen Filmindustrie. Aber wer keine Bollywood-Filme guckt, sondern eher so internationale Hollywood- und Europaproduktionen, der kennt wahrscheinlich am ehesten aus dem Kino den größten Slum von Mumbai. Und wir haben auf unserer aktuellen Suche nach den typischen Drehorten der Filmgeschichte Lena Bodewein deshalb auch genau dahin geschickt.
1: What can a slum dog possibly know?
2: We went on the show because I thought she'd be watching. She's my destiny.
3: Dieser Film hat Millionen von Herzen gerührt. Ein Quizgewinner aus dem Slum. Slumdog Millionaire machte im Jahr 2008 nicht nur seinen Hauptdarsteller Dev Patel weltberühmt, sondern auch den Drehort Dharavi, der größte Slum Asiens, wo 1 Million Menschen auf knapp 2,5 Quadratkilometern lebt.
4: Talking about slums, slum is an English word.
5: Also reden wir über Slums. Slum ist ein englisches Wort. Es hat eine stark negative Konnotation. Wenn Menschen diesen Begriff hören, denken Sie als erstes an einen schmutzigen Ort, an dem Kriminelle leben und wo es unsicher ist, entlang zu gehen. Diese Definition stammt aus einer Zeit, als Indien noch nicht entwickelt war und es an angemessenem Wohnraum mangelte. Für diese armen Viertel gab es keine entsprechenden

0: Kaufbarem suchen. Und vor allem vorbei an Werkstätten, Nähstuben, Mikrofabriken. So viel Geschäftigkeit auf kleinstem Raum.
1: But most people are poor here. Nobody sit empty. Everybody believe in work hard.
2: Niemand sitzt untätig herum. Alle glauben daran, durch harte Arbeit Geld zu verdienen.
0: Einer der wichtigsten Geschäftszweige ist Plastikrecycling, erzählt Chaitan. 10 Tonnen Plastik pro Tag. Sie liegen in Säcken hochgestapelt, machen die eh schon engen Gassen noch schmaler. In kleinsten Räumen wird nach Farben und Material sortiert, in anderen geschreddert, dann wieder gewaschen. Dass es hier Wasser und Elektrizität gibt, macht Dharavi in Chaitans Augen zu einem 5-Sterne-Slum. Obwohl,
2: weil die Leitungen nicht regelmäßig gewartet werden, können sie leicht undicht werden und durch Schmutzwasser verunreinigt werden. Dadurch verbreiten sich Krankheiten wie Cholera und Typhus. Das ist ein großes Problem und auch Durchfallerkrankungen.
0: Für die Wohnbereiche der Siedlung gibt es nur Gemeinschaftstoiletten. Hygiene kann also problematisch werden. In einer Färberei entstehen die Stoffe für Kollektionen, die ebenfalls in Dharavi genäht und lokal verkauft werden, auf Mumbais Straßenmärkten. Es riecht intensiv. Die Luft ist dick und voller Chemikalien, ungesund.
2: Wer arm ist, kann sich nicht um seine Gesundheit sorgen. Er muss Geld verdienen, das ist wichtiger.
0: Es gibt Menschen, die möchten lieber eine moderne Wohnung, eine bessere Zukunft für ihre Kinder. Aber Imran Khan nicht.
3: Actually, the best thing is the Dharavi community.
4: Das Beste ist eigentlich, dass die Gemeinschaft in Dharavi zwar nicht besonders wohlhabend ist, aber die Menschen helfen einander. Der Zusammenhalt in der Gemeinschaft ist großartig. Manchmal bewirkt Geld nichts, aber die menschliche Natur schon.
3: But human nature is working.

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6: Mit Pocoin Choing. Seit heute haben Erstklässler Rechtsanspruch auf Ganztagsbetreuung. Der Sozialverband VdK fordert Änderungen an den Rentenplänen. Und Regisseur Wim Wenders schneidet die Nacktszene mit Nastassja Kinski aus dem Film Falsche Bewegung. Seit heute haben Erstklässler Rechtsanspruch auf eine Ganztagsbetreuung. Der soll in den kommenden Jahren nach den Plänen des Bundesfamilienministeriums schrittweise auf die Klassenstufen 2 bis 4 ausgeweitet werden. Gewerkschaften zweifeln daran, dass die Schulen darauf genügend vorbereitet sind. Der Familienexperte Geist Höhne zeigte sich hier im Deutschlandfunk Kultur optimistisch, dass es trotzdem für fast alle Kinder einen Betreuungsplatz geben wird.
7: Dort, wo die Schulen zu wenig Plätze haben, können sie im Zweifelsfall einfach in den 3., 4. Klassen Plätze wegnehmen und für die Erstklässler anbieten. Also da kann ich verschieben und dann müsste das eigentlich fast überall machbar sein. Die einzige Ausnahme wäre, wenn Schulen bislang noch fast gar keine Betreuungsangebote haben. Aber das gibt es, soweit ich sehe, also nicht mehr in der Breite.
6: Wido Geist-Höhne, Familienexperte am Institut der Deutschen Wirtschaft in Köln. Mehrere ostdeutsche CDU-Ministerpräsidenten hatten die Rentenpläne der Bundesregierung kritisiert. Änderungen fordert jetzt auch der Sozialverband VdK. Laut Präsidentin Bentele in der Rheinischen Post stößt vor allem die geplante Abschaffung der abschlagsfreien Rente nach 45 Jahren die Menschen vor dem Kopf, die lange gearbeitet und eingezahlt haben. Bentele zufolge haben sich die Menschen ihren Ruhestand redlich verdient. Sie sagte wörtlich, bei vielen ist der Akku einfach leer. Zuvor hatte Bundeswirtschaftsministerin Reiche ähnliche Forderungen der CDU-Ministerpräsidenten Sachsens, Sachsen-Anhalts und Thüringens abgelehnt. Mehr als 60.000 Menschen gelangten in den vergangenen Tagen in die spanische Nordafrika-Exklave Ceuta. Laut Behörden sind die meisten Migranten inzwischen wieder freiwillig nach Marokko zurückgekehrt, auch weil das Aufnahmelager in Ceuta schnell überfüllt war. Den Angaben zufolge entspannt sich die Lage.
8: In Madrid wehrt man sich unterdessen gegen die politischen Offensiven aus anderen EU-Ländern. Der spanische Außenminister José Manuel Álvarez forderte insbesondere Italien auf, die, wie er es nannte, gezielte Verwirrung zu beenden. Die Regierung Meloni hatte das Schengen-Abkommen mit Spanien ausgesetzt und das damit begründet, die eigenen Grenzen sichern zu müssen. Von der EU-Kommission hieß es dagegen, kein einziger der Migranten habe in den letzten 2 Tagen von Ceuta aus europäisches Festland erreichen können.
6: Christian Sachsinger berichtete. Mindestens 9 Tote nach 9 russischen Angriffen auf Kiew, das berichten ukrainische Medien. Bürgermeister Klitschko sprach zudem von 28 Verletzten. Er berichtet von Explosionen und forderte die Bewohner auf, in Schutzräumen zu bleiben. Nach seinen Angaben wurden ballistische Raketen auf die ukrainische Hauptstadt abgefeuert. Präsident Selenskyj hatte vorher vor einem drohenden massiven Angriff Russlands gewarnt. Einsatzkräfte kämpfen im Westen der Türkei weiter gegen mehrere Großfeuer. Dabei erschwert starker Wind die Löscharbeiten. Im südfranzösischen Departement Var ist ein Brand wieder aufgeflammt, der sich schnell ausbreitete. Etwa 2500 Menschen mussten in Sicherheit gebracht werden. Auch aus Griechenland werden neue Brände gemeldet. Moritz Pompel.
9: Im Westen der griechischen Hauptstadt Athen, nahe der ersten Vororte, ist am Nachmittag Feuer ausgebrochen. Die Anwohner wurden aufgefordert, ihre Häuser Richtung der zentraleren Gebiete Athens zu verlassen. Ein schweres Feuer ist auch nördlich von Korinth ausgebrochen. Dort mussten laut örtlicher Medien hunderte Personen mit Booten in Sicherheit gebracht werden. Auch auf der Peloponneshalbinsel in der Nähe der Ausgrabungsstätte Mykene brennt es.
6: Gerade 13 Jahre alt war Nastassja Kinski, als sie im Wim Wenders-Film Falsche Bewegung zu sehen war mit nacktem Oberkörper. Jetzt hat der 80-jährige Regisseur den Streit um diese Szene aus 1975 beigelegt. Die wird aus dem Film herausgeschnitten, wie er zusammen mit der Schauspielerin erklärte. Nach ihren Worten verbindet beide der Wunsch, dass die Erinnerung an den Film künftig nicht länger von diesem Konflikt überschattet wird. Demnach soll auch der lange freundschaftliche Umgang wiederhergestellt werden. Wenders hat nach Angaben seiner Stiftung außerdem Kinski um Entschuldigung gebeten. Die heute 65-Jährige hatte nach eigenen Angaben seit Jahren darum gebeten, die Szene zu entfernen.
0: Das Wetter.
6: Es gibt von der Mitte bis in den Osten sowie in Baden-Württemberg und im Süden Bayerns gebietsweise kräftigen Regen mit Gewittern. Sonst bleibt es meist heiter und trocken. Die Höchstwerte liegen bei 20 bis 26 Grad in der Nordhälfte, sonst bei 25 bis 31.
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10: Ich wünsche Ihnen einen schönen guten Morgen. Soziale Entwicklungen verlaufen nicht immer linear. Und ehrlich gesagt habe ich eine Weile gebraucht, um das wirklich zu verstehen. Und ich brauchte das neue Buch der Historikerin Heike Specht, um zu sehen, welche enormen Fortschritte es bei der Gleichstellung von Frauen in den letzten 2000 Jahren quasi zwischendurch immer schon gegeben hat und wie sie dann wieder zunichte gemacht wurden. Gleich will ich mit ihr über das Buch sprechen und über die Frage, in welcher dieser Phasen Fortschritt oder Fortschritt zunichte machen wir in Bezug auf die Gleichstellung eigentlich im Moment sind. Das hier ist Musik von Anna Ternheim, einer ihrer erfolgreichsten Songs. Hier ist Anna Ternheim mit What Have I Done?

0: for you. 8 Uhr und gleich 9 Minuten. 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Ob bei der Entstehung heutiger Weltreligionen wie dem Christentum oder dem Islam, bei der Französischen Revolution oder ein bisschen weniger lange her bei der Entstehung des deutschen Grundgesetzes, es waren immer wieder Frauen, die eine Entwicklung ins Rollen und entscheidend zu ihrem Erfolg beigetragen haben. Und dann ist es immer wieder passiert, vor 2000 Jahren, genauso wie vor ungefähr 70, dass dann doch die Männer wieder übernommen haben und dass sie dafür gesorgt haben, dass die Rolle der Frauen in der Regel nicht mal mehr in den Geschichtsbüchern auftaucht. Das beschreibt die Historikerin Heike Specht in ihrem neuen Buch Nicht mit uns. Und darüber reden wir jetzt mit ihr. Guten Morgen, Frau Specht.
1: Guten Morgen nach Berlin.
0: Es gab in der Geschichte immer wieder Phasen, da waren Frauen ganz vorne bei wirklich relativ revolutionären sozialen Entwicklungen. Und dann kamen die Männer und haben gesagt, ja, danke, reicht, und das übernommen. In welcher Phase sind wir quasi jetzt gerade? Sind wir in eher so einer regressiven oder sehen Sie gerade Chancen?
1: Das ist eben ein bisschen die Frage, die sich gerade aufdrängt, finde ich. Sind wir in einer Phase, wo das, was wir gerade so an aggressiver Breitbeinigkeit, männlicher Breitbeinigkeit aller Orten erleben, ja nicht nur in Amerika natürlich mit Trump als Misogynist in Chief, sondern auch in der Bundesrepublik tummeln sich ja da plötzlich wieder Männer wie sonst in einem Ausmaß, als ich mich nur erinnern kann, in den 80er, 90er Jahren der Bundesrepublik, wenn man so die politische Szene betrachtet. Ist das jetzt quasi so ein letztes Aufbäumen, ein letzte starke Reaktion gegenüber den Gewinnen, die wir ja gemacht haben und den Fortschritten, die wir gemacht haben in Geschlechtergerechtigkeitssinne? Oder ist das ein echter Backlash, vor dem wir stehen, mit einem Rollback, der sich dann anschließt? Umso länger ich mich jetzt damit beschäftige und umso genauer ich hinschaue, fürchte ich momentan, dass wir mit einem Backlash zumindest rechnen müssen und uns vorbereiten müssen.
0: Ist das nicht sogar noch mehr der Fall, wenn wir es mal ein bisschen weniger auf Europa, gut, jetzt ist Trump kein Europäer, aber sagen wir mal auf den Westen konzentriert sehen, weil wenn wir zum Beispiel in den Iran gucken, Afghanistan, Lage der Frauen, wir wissen alle, sie ist grauenhaft, aber darüber hinaus kümmert es uns eigentlich ja nicht mehr. Und im Iran waren es auch die Frauen, die versucht haben, sind es bis heute irgendwie gegen das Regime anzutreten, aber seit der starke Mann Trump gegen die anderen starken Männer auf der iranischen Seite einen Krieg führt, redet man nur noch darüber und auch nicht mehr über die Frauen.
1: Das ist genau der Punkt, wie Sie es ansprechen. Das ist Afghanistan, Iran, natürlich auch die kurdischen Kämpferinnen, die im Westen ja oft gar nicht wahrgenommen werden, wie stark diese Frauen eben auch ihre Art zu leben verteidigen gegenüber den IS in den letzten Jahren und Jahrzehnten, im letzten Jahrzehnt. Das ist genau das. Also wir erleben einen Backlash oder einen drohenden Backlash in anderen Ländern, anderen Bereichen. Hat sich der bereits schon vollzogen quasi, und diese Bereiche, und das ist ja auch das Anliegen des Buches, dass wir das ernst nehmen und dass wir nicht denken, oh ja, bei uns wird schon nicht so schlimm kommen. Also erstens, wie Audre Lorde sagt, solange quasi meine Schwestern leiden irgendwo anders auf der Welt, bin ich selber auch nicht frei. Also solange Frauen in Afghanistan weniger Rechte haben als Tiere und nicht mal alleine quasi vor die Tür gehen dürfen und ihre Stimme erheben dürfen, solange ist die böse Erzählung vom patriarchalen, patriarchalen Mehrwertigkeit des Mannes eben in der Welt. Und solange wird uns das auch hier im Westen und überall auf der Welt verfolgen. Und das ist auch das, was Gisèle Halimi gesagt hat, die große französische Feministin. Und das ist, glaube ich, sehr wahr leider, dass Frauenrechte eben immer als allererstes wieder zurückgedreht werden, wenn Gesellschaften, Länder in Krisen geraten, wenn es irgendwie wackelig wird in der Wirtschaft, wenn Krieg droht oder schon da ist, dann muss man besonders Obacht geben. Und ich glaube, an so einem Punkt sind wir eben.
0: Ich glaube aber, dass Frauen im Westen, die vielleicht, genau wie wir Männer auch, ganz viel Bequemlichkeit gewohnt sind, ganz viel soziale Errungenschaften genießen, die Generationen vor uns eigentlich erkämpft haben, dass die nicht immer ganz unschuldig sind. Wir könnten jetzt natürlich über die sogenannte Manosphere reden, über Incels, also Männer, die ein etwas sehr, sehr merkwürdiges Verhältnis zu Frauen haben. Aber andererseits gibt es auch die sogenannten Tradwives, also Frauen, die im Internet dafür werben, wieder ganz viel Kuchen zu backen und sich rosa anzuziehen. Also welchen Anteil haben auch die Frauen daran? Sind die vielleicht manchmal ein bisschen bequem und sagen, ja, alles, was erkämpft ist, ist schön, aber kämpfen müssen wir ja jetzt nicht mehr.
1: Ich habe jetzt gerade den Artikel von Kevin Kühnert gelesen zu dem Anschlag auf den CSD.
0: Das ist interessant, der geht mir jetzt in dem Moment auch durch den Kopf. Während ich die Frage formuliert habe, dachte ich auch dran, der das ja sinngemäß über schwule und queere Menschen aussagt.
1: Genau, exakt. Und das ist, ich bin ja in den 70er, Mitte der 70er geboren. Ich bin auch so, habe auch noch gehört, ja, aber wir haben doch jetzt alles und ist doch gut. Also erstens stimmte das schon vorher nicht. Das stimmte schon zu Zeiten, als wir noch eine Bundeskanzlerin hatten und eigentlich uns ja wähnten auf einem Weg, wo es immer besser wird alles. Und zweitens ist eben nichts in Stein gemeißelt und man muss eben immer wieder für seine Rechte und für die Rechte, die man erkämpft hat, auch gerade stehen. Und wenn wir eben in die Geschichte schauen, und ich schaue ja sehr weit zurück, auch in dem Buch, dann gab es eben immer wieder Situationen, wo Frauen schon mal dachten und über einen viel längeren Zeitraum dachten. Ja, so die frühen Christinnen, die waren ja über 2-3 Jahrhunderte sehr mächtig in den Gemeinden und sind dann zurückgedrängt worden. Die Frauen der Französischen Revolution, die Frauen in der Weimarer Republik und haben immer wieder, die Frauen im Iran in den 70er Jahren, späten 70er Jahren, die den Schah vertrieben haben und als Dankeschön dafür dann unter Khomeini quasi komplett zu Menschen zweiter Klasse gemacht wurden. Also ich glaube, wir müssen die Fantasie aufbringen, uns vorzustellen, dass das, was wir haben und was für uns selbstverständlich ist und wovon wir vielleicht geglaubt haben, dass wir und unsere Söhne und Töchter in Zukunft noch immer weiter fortschreiten, dass das auch wieder zurückgedreht werden kann. Diese Fantasie müssen wir, glaube ich, leider aufbringen und uns rüsten, uns überlegen, wie reagieren wir, was tun wir.
0: Ich glaube tatsächlich, dass Ihr Buch bei dieser Fantasie helfen kann. Wir haben das Buch jetzt nur zum Anlass genommen, um eigentlich über aktuelle Dinge zu reden. Aber ich muss zugeben, und als Klugscheißer gebe ich das nicht gerne zu, dass ich viel gelernt habe aus dem Buch und vieles vorher nicht gewusst habe. Insofern kann ich das nur empfehlen. Nicht mit uns, wie Frauen Geschichte schrieben und wieder ausradiert wurden, heißt das neue Buch von Heike Specht, ist gestern im Piper Verlag erschienen. Frau Specht, ich danke Ihnen fürs Gespräch.
1: Herzlichen Dank.

0: 8.19 Uhr. Es hat auch eine Menge Frauen gegeben, die beteiligt waren an der Entwicklung von künstlicher Intelligenz. Hört man jetzt auch nicht mehr so viel von. Die Männer streichen da eher die Lorbeeren ein. Weil ich mir nicht sicher wäre, ob das nicht die ein oder andere Frau auch ein bisschen freut. Denn es gibt ja doch sehr viel negative Schlagzeilen über KI. Sie soll ja schon zweimal ausgebüxt sein. Daran haben Experten übrigens gewisse Zweifel. Aber zweimal ausgebüxt sein und andere Firmen gehackt haben. Und es werden ständig Fotos, Bücher und Bilder erstellt, die man nicht mehr so richtig erkennt. Dagegen, gegen beides, soll die nächste Stufe des KI-Gesetzes der Europäischen Union helfen. Einzelheiten von Katrin Schmidt.
1: Wo steht künstliche Intelligenz eigentlich gerade? So zumindest sieht's der reichste Mann der Welt.
2: AI may exceed the sum of human intelligence in around 5 years.
1: Also KI hat den Menschen in 5 Jahren überholt, sagt Unternehmer Elon Musk. Auch nach dem spektakulären Vorfall in den USA, bei dem erstmals ein KI-Agent bei einem Sicherheitstest ausgebrochen ist und eigenständig ein anderes Unternehmen gehackt hat. Diese KI, außer Rand und Band, gehört OpenAI-Chef Sam Altman.
3: We are now like in the singularity. 10 years ago, this was like a kind of far off dream at best.
1: Wir haben Singularität bereits erreicht, sagt er, also den Moment, wo die KI die menschliche Intelligenz übertrifft. Und wie, um das zu bestätigen, meldet nun auch die US-Firma Anthropic, dass auch ihr KI-Modell bei Tests ungeplant in Systeme von anderen Unternehmen eingebrochen ist. In Europa wiederum soll das KI-Gesetz solche Fälle verhindern, so zumindest die Theorie. In der Praxis beobachtet zumindest das KI-Büro der Kommission die hier tätigen Modelle, abgestuft nach Risikoklassen. Diese nächste Stufe der Gesetzgebung gibt ihnen nun härtere Durchgriffsrechte, wenn die Risikoanalysen der KI-Firmen nicht ausreichen. Den größten nächsten Schritt allerdings geht Europa jetzt in Sachen Transparenz. Eine gute Nachricht für viele User in Europa, die sich nicht wirklich fit fühlen darin, echte Bilder von KI-Material zu unterscheiden, wie zum Beispiel diese Befragten in Köln.
4: Nicht fit genug, wenn ich ehrlich bin.
5: KI ist meistens zu schön, zu ideal, sind die Bilder zu schön, die Menschen zu ideal. Und das macht mich schon misstrauisch.
6: Manchmal bin ich schon verwundert, wie schnell sich das entwickelt hat, dass man es quasi mal hinterfragen muss, ob es wirklich KI ist.
1: Mit der nächsten Stufe des KI-Gesetzes gilt jetzt aber, Deepfakes, also veränderte Bilder, Audios und Videos, müssen sichtbar oder hörbar gekennzeichnet werden. Das gilt für öffentlich relevante, also zum Beispiel politische Inhalte, wie auch die zuletzt viel diskutierten sexualisierten Deepfakes. Und dazu kommt zum Beispiel der Hinweis, ich bin ein KI-Chatbot, zum Beispiel im Dialog mit Kunden, im Chat oder am Telefon, wenn Bild- und Content-Generatoren eingesetzt werden oder synthetische Stimmen, ist nun keine Kür mehr, sondern Pflicht. Gut so, sagt Daniel Gräve, Professor für Wirtschaftsrecht.
7: Man muss sagen, fairerweise hat die KI-Verordnung am Anfang ziemlich stark negatives Feedback bekommen. Man hat gesagt, die EU reguliert dann ein neues Wirtschaftsfeld tot, bevor es überhaupt angefangen hat zu wachsen. Jetzt, wenn man sieht, wohin sich das mit der KI alles entwickelt, können wir schon ein Stück weit auch dankbar sein, vor allen Dingen von dem Hintergrund der zunehmenden Desinformation durch KI, also KI, die benutzt wird, um Desinformation zu produzieren, ist es ein wichtiger Punkt, dass wir diese Transparenzpflichten jetzt scharf geschaltet haben.
1: Ein Problem aber bleibt weiterhin, dass vor allem die US-amerikanischen Tech-Konzerne nicht besonders gewillt sind, sich auf die europäischen Regeln einzulassen und quasi jede Bewegung in den großen Handelsstreit zwischen EU und USA mit einfließt. Aber von nun an drohen den Konzernen auf dem europäischen Markt Geldbußen von bis zu 15 Millionen Euro oder 3% ihres weltweiten Jahresumsatzes. Aber, so Daniel Gräve im ARD-Europa-Podcast.eu,
7: ich glaube nicht, dass die amerikanischen Unternehmen sich durch die EU-KI-Verordnung im Wesentlichen eingeschüchtert fühlen. Da wird sich sicherlich nicht viel tun. Und der ewige Widerspruch, in Europa haben wir bestimmte Regeln, die ja beim Internet global nicht gelten, den werden wir auch durch diese Transparenzregeln nicht aus der Welt schaffen.
1: Dennoch mache das KI-Gesetz den wesentlichen Unterschied und trage überhaupt erst dazu bei, dass sich Europa auf den Weg machen kann zur angestrebten Unabhängigkeit von Big Tech.

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1: Sind 3 Monate hier auf dieser Kugel getanzt?
2: 3 Tage voller Musik, Kultur und Zeitgeist. Von gefeierten Bands aus der Indie-, Pop- und Elektroszene bis hin zu einem Rahmenprogramm aus Zirkus, Diskurs und Workshops.
1: Ich war an der Stelle nach und hielt dich stolz an der Hand.
2: Auch über 25 Jahre nachdem das Apple Tree Garden Festival in Diepholz als Gartenparty unter FreundInnen auf einer Apfelbaumwiese entstand, hat es nichts von seiner familiären Atmosphäre verloren. Heute Abend spielt Marlo Grosshardt auf der Waldbühne.

0: Marlo Grosshardt heute ab 20.10 Uhr auf der Waldbühne im Rahmen des Apple Tree Garden Festivals in Diepholz. Im September spielt er in Dinslaken, München, Hannover und Leipzig.
1: Wir wählen gerade wieder Nazis in den Rat, um sich zu wehren. Das ist aktuell sehr alt.
2: Weite Blicke, tolle Details, verliebte Pferde. Verrückte Vögel.
0: 40 Jahre Kunst unter freiem Himmel. Der Kunstgarten des Malers Thorsten Schlüter ist ein fester und sehr besonderer Bestandteil der Hiddenseer Kulturlandschaft. In der Tradition bedeutender InselkünstlerInnen wie Max Liebermann, Käthe Kollwitz oder Erich Heckel verbindet Thorsten Schlüter die raue Schönheit der Natur mit einer ganz eigenen, lebendigen Bildsprache.
2: Das Besondere am Kunstgarten besteht darin, dass ich hier seit 87, seit meinen Aussteigerzeiten, die Kunst so präsentiere, im Prinzip, wie sie entsteht. Also es gibt diesen Grundsatz im Kunstgarten, dass hier nur Sachen zu sehen sind, die hier in diesem Umfeld geschaffen worden sind.
0: Im Garten am Atelierhaus in Kloster zeigt Thorsten Schlüter jedes Jahr neue Werke, vom expressiven Aquarell über feine Zeichnungen bis hin zu großformatigen Leinwänden. Zwischen Hecken, Holzwänden und Sitznischen entfaltet sich die Kunst im Dialog mit der Natur. Den ganzen Sommer über, meist abends geöffnet, bei Regen bleibt die Gartentür geschlossen.
3: Was hat das mit dem Kult auf sich?
4: Kultregisseurin, gehören Sie zu einer Sekte?
5: Soll ich den Bademantel ausziehen?
6: Ja, gerne. Wir sind gleich soweit.
5: Okay.
0: Pedro Almodóvar, Meisterregisseur des spanischen Kinos, erforscht in Bitteres Fest die fragile Grenze zwischen Leben und Kunst, zwischen Erlebtem und Erdachtem. Die erfolgreiche Werbefilmregisseurin Elsa stürzt sich nach dem Tod ihrer Mutter in ihre Arbeit, ohne sich Raum zum Trauern zu geben. In einer anderen Zeit, in der gleichen Stadt, arbeitet der erfolgreiche Autor und Regisseur Raúl Durán an seinem neuen Werk und schreibt genau jene Geschichte, die Elsas Leben erzählt.
7: Muss ich dir wieder und wieder erklären, dass ich nur in der Lage bin zu schreiben, wenn ich absolut frei bin?
8: Koste es, was es wolle.
0: Bitteres Fest. Der Film ist jetzt in den Kinos.
9: Das waren die Kulturtipps von Ilka Lorenzen.
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11: Um 8.30 Uhr mit Bokoin Choing. Erstklässler haben seit heute einen Rechtsanspruch auf eine Ganztagsbetreuung. Der soll nach den Plänen des Bundesfamilienministeriums in den kommenden Jahren schrittweise auf die Klassenstufen 2 bis 4 ausgeweitet werden. Gewerkschaften zweifeln daran, dass die Schulen darauf genügend vorbereitet sind. Der Familienexperte Geist Höhne äußerte sich hier im Deutschlandfunk Kultur optimistisch, dass es für fast alle Kinder einen Betreuungsplatz geben wird. Dort, wo das nicht möglich ist, schlug er vor, den Erstklässlern notfalls Plätze zu geben, die eigentlich für höhere Klassen vorgesehen sind. Schwere Gewitter in einigen Teilen Deutschlands. Dabei kam in der sächsischen Schweiz nahe der Felsenbühne in Rathen ein Mann ums Leben, als ein Baum umstürzte. 10 weitere Menschen wurden nach Angaben der Rettungsleitstelle verletzt. Viele Einsätze gab es für die Feuerwehren, unter anderem in Hamburg und Stuttgart. Bäume fielen auf Stromleitungen und Autos, Unterführungen waren überflutet. Der Deutsche Wetterdienst hatte für mehrere Bundesländer Unwetterwarnungen herausgegeben. In den vergangenen Tagen haben mehr als 60.000 Menschen die spanische Nordafrika-Exklave Ceuta erreicht. Mindestens 57 Migranten sind nach spanischen Angaben auf dem Weg dorthin ums Leben gekommen. Demnach sind viele von ihnen beim Versuch ertrunken, die Stadt schwimmend zu erreichen. Laut Behörden sind die meisten Migranten inzwischen wieder freiwillig nach Marokko zurückgekehrt, auch weil das Aufnahmelager in Ceuta schnell überfüllt war. Mindestens 9 Tote nach 9 russischen Angriffen auf Kiew, das berichten ukrainische Medien. Bürgermeister Klitschko sprach zudem von 28 Verletzten. Er berichtet von Explosionen und forderte die Bewohner auf, in Schutzräumen zu bleiben. Nach seinen Angaben wurden ballistische Raketen auf die ukrainische Hauptstadt abgefeuert. Präsident Selenskyj hatte vorher vor einem drohenden massiven Angriff Russlands gewarnt. Ist ein Körper von Natur aus pornografisch? Verbunden mit dieser Frage hatte die US-Künstlerin Emma Shapiro immer wieder Bilder von weiblichen Brustwarzen auf ihrem Instagram-Kanal veröffentlicht. Damit war im Dezember vergangenen Jahres Schluss. Der Betreiber Meta sperrte das Konto dauerhaft. Dagegen hat Shapiro nun Beschwerden eingereicht, wie das Portal Art News berichtet. Nach ihren Worten sind Künstler und andere Nutzer immer wieder undurchsichtigen Entscheidungen digitaler Plattformen ausgesetzt. Shapiro beklagt, dass die Anbieter jahrelange künstlerische Arbeit löschen können, ohne ausreichende Erklärung oder wirksamen Einspruchsweg.
8: Das Wetter.
11: Es gibt von der Mitte bis in den Osten sowie in Baden-Württemberg und im Süden Bayerns gebietsweise kräftigen Regen mit Gewittern. Sonst bleibt es meist heiter und trocken. Die Höchstwerte liegen bei 20 bis 26 Grad in der Nordhälfte, sonst bei 25 bis 31.
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9: Ich wünsche Ihnen einen schönen guten Morgen. Wir Menschen sind für Temperaturen von 38 oder 40 Grad oder sogar noch mehr einfach nicht gemacht. Das hatten wir gerade hier in Deutschland ja ganz gut spüren können im Juni und in einigen Regionen auch noch in den letzten Wochen. Aber die Tiere, die bei uns leben, die Wildtiere, die sind das ja eigentlich auch nicht. Wie die mit der Hitze umgehen, das ist gleich unser nächstes Thema. Vorher ein Song, den man, wie ich finde, an dieser Stelle noch nicht unbedingt erkennt, was sich jetzt aber ändert. Zumindest für diejenigen, die echte Red Hot Chili Peppers Fans sind. Die erkennen jetzt diesen Song hier, Dark Necessities.

0: Alter, 10 Jahre alt, dieser Titel von Red Hot Chili Peppers, erschien 2016 als erste Single aus ihrem damaligen Album The Getaway. 8.37 Uhr. Wenn es so richtig heiß wird, dann fangen manche Menschen an zu stöhnen über die Hitze. Das können Tiere ja zum Beispiel schon nicht, was noch nicht so schlimm ist, weil man durch Stöhnen sich nicht wirklich kühler empfindet. Aber es gibt ja auch noch andere Dinge, die Menschen tun können, wenn es ihnen zu heiß wird und Tiere nicht. Was machen die eigentlich? Was machen Wildtiere in Deutschland während einer Hitzewelle? Das habe ich Inga Olfen gefragt, Biologin und Sprecherin der Deutschen Wildtierstiftung.
1: Also die machen erstmal grob gesagt das Gleiche, was wir auch machen. Also sie suchen schattige Plätze, suchen auch Wasserstellen, also Wildschweine beispielsweise, die suhlen sich ja richtig und nehmen so Schlammbäder dann im Wald. Wir haben alle schon mal Vögel baden sehen. Ja, und sie fahren ihre Aktivitäten, soweit es geht, zurück, wenn es besonders heiß ist, also um einfach Energie zu sparen. Also beispielsweise Nahrungssuche dann lieber in den frühen Morgen oder späten Abendstunden. Aber anders als wir Menschen haben sie auch einen großen Nachteil, weil sie können nicht schwitzen wie wir. Also die allerwenigsten haben, also eigentlich alle haben keine oder nur sehr wenige Schweißdrüsen, können also nicht so über die Haut und die sich darauf bildende Flüssigkeit abkühlen, Verdunstungskühle nutzen. Aber auch da haben sie Tricks. Also Hecheln ist was, das kennen wir von unseren Hunden. Das machen auch die Füchse, die gehören ja auch zu den Hundeartigen. Aber auch manche Vögel hecheln, was vielleicht nicht viele wissen. Also beispielsweise Amseln, die sieht man manchmal auch so richtig vor sich hin hecheln. Und Tauben und Kormorane wiederum, so das Kehlflattern. Da gibt es so Vibrationen. Dadurch werden auch diese feuchten Schleimhäute der Luft ausgesetzt, um Wärme abzugeben. Also die haben schon so ein paar Möglichkeiten.
0: Da fällt mir gerade ein, Hundeartige und Hecheln. Hecheln eigentlich Waschbären auch?
1: Da sagen Sie was. Ich nehme an, das ist ja eine invasive Art. Ja. Das heißt, sie sind zwar jetzt in Deutschland, aber gehören ja eigentlich nicht zu den ursprünglich in Deutschland vorkommenden Wildtieren. Ich müsste das jetzt, erwischen Sie mich ein bisschen auf den falschen Fuß. Ich gucke das nächste Mal mal hin. Ich habe letztlich noch in Brandenburg welche gesehen, dann gucke ich mal wieder hin.
0: Bei der nächsten Hitzewelle reden wir über Waschbären. Aber was mich interessiert, ich glaube, der Waschbär würde sowieso versuchen, heimlich einfach in unsere klimatisierten Räume einzudrängen. Das ist eher so seine Art des Umgangs mit sowas. Aber überhaupt, wie ist es denn? Gibt es bei manchen Wildtieren, ob nur heimisch oder eingewandert, auch besonders raffinierte Methoden, um sich gegen die vor der Hitze zu schützen?
1: Ja, es gibt da schon das ein oder andere Verrückte. Also vielleicht hat man schon mal gesehen, dass Störche so auf einmal nicht mehr die berühmten roten, sondern eher weiße Beine haben. Das liegt daran, dass sie den Kot einfach auf die Beine schmieren. Das hat zwei Vorteile, nämlich einmal verdunstet dann die Flüssigkeit aus dem Kot und dann haben sie auch noch so einen Sonnenschutz, also durch das Weiße, was natürlich dann irgendwie besser reflektiert, das Sonnenlicht. Und wenn wir jetzt mal weggehen von den großen Tieren zu den kleinen, es gibt also ein paar Libellenarten, die machen so eine Art Kopfstand und sind dann praktisch nur noch so, stehen nach oben, man nennt das Obeliskenstellung und das machen sie einfach, um die Angriffsfläche, also um die Einfallfläche für die Sonne zu verringern.
0: Gibt es Wildtiere, die besonders empfindlich auf Hitze reagieren und die vielleicht auch eben keine besonders raffinierten Maßnahmen dagegen kennen?
1: Ja, also beispielsweise Amphibien. Also Hitze ist okay, solange es feucht ist, aber wir haben ja meistens vor allem eine große Trockenheit und so Froschlurche, also Frösche und Kröten oder auch Schwanzlurche wie Salamander, die reagieren da besonders empfindlich, weil einerseits trocknet die Haut aus, also diese sensible, sehr feuchte Haut, die brauchen sie ja auch für den Sauerstoffaustausch. Das heißt, das ist ganz schlecht, dann kriegen sie einfach zu wenig Sauerstoff. Und auch indirekt leiden sie darunter, weil auch die Laichgewässer natürlich leiden und zurückgehen. Also Tümpel, Pfützen, kleine Teiche, wo sie ihre Kaulquappen und Larven haben. Wenn die halt natürlich austrocknen, dann sterben eben auch Kaulquappen, bevor sie überhaupt das Landstadium erreichen. Vielleicht, weil das ein bisschen näher an manchen dran ist. Also man findet jetzt auch ab und zu wirklich entkräftete oder fast verhungerte Maulwürfe, weil der Maulwurf lebt ja in seinen unterirdischen Gängen. Wenn das jetzt so trocken ist, dann wird der Boden natürlich auch ganz hart. Das heißt, er muss unheimliche Kraft aufwenden, um sich überhaupt da durchzubuddeln. Und seine Hauptnahrung sind Regenwürmer. Und die gehen auch sehr viel tiefer als dieser ungefähr einen Meter, den Maulwürfe schaffen. Und dann finden sie schlicht keine Nahrung mehr.
0: Weil wir ja damit bei einem wichtigen Thema sind. Wenn es nun 3-4 Tage, vielleicht auch mal eine ganze Woche hintereinander sehr heiß ist, dann ist das erstmal Wetter. Aber dass das inzwischen auch in Deutschland häufiger passiert und dass die Temperaturen 40 Grad und mehr erreichen können, das ist eine Folge des Klimawandels. Verändern sich dadurch auch in Bezug auf wilde Tiere ganze Ökosysteme?
1: Ja, es ist schon so, also wie Sie richtig sagen, eigentlich, wie wir auch gerade gehört haben, sind die meisten Tiere sehr gut angepasst, im Laufe der Evolution auch mal solche Phasen zu überstehen. Aber wenn das natürlich jetzt über Jahre und immer wieder kommt, dann müssen die sich irgendwann auch anpassen. Und es ist jetzt schon zu beobachten, dass sich so gut eingespielte Mechanismen der Natur einfach verschieben. Also eine Langzeitstudie aus den Niederlanden hat zum Beispiel gezeigt, dass ein Großteil der Raupen durch den Klimawandel inzwischen früher schlüpft. Und damit auch bevor die Jungvögel wiederum schlüpfen, sodass also während der Jungenaufzug weniger Nahrung für die zur Verfügung steht. Und Ähnliches sehen wir auch bei Pflanzen und Bestäubern, dass es dann einfach nicht mehr so synchron ist, wie es halt über die letzten Jahrzehnte geklappt hat. Und das kann man schon sehen. Aber gut, es gibt auch Profiteure. Ne? Wir wissen, wärmeliebende Arten wie die Tigermücke, die dringen jetzt aus südlichen Ländern immer weiter nach Norden vor. Auch nach Deutschland, also Baden-Württemberg sind sie schon häufig. Auch bei Ihnen in Berlin gibt es ja inzwischen Tigermücken. Also
0: hat schon
1: von daher ein Tigermückenstich.
0: Ich habe sie gesehen auf meinem Arm, deshalb bin ich mir relativ sicher. Und ich Trottel habe natürlich das Dümmste gemacht, nämlich schnell mal eben drauf, weggeschubst. Dann ist es ja bei allen Mücken am schlimmsten von den Folgen, ja, wenn man sie stört dabei.
1: Ja, und die Wissenschaftler wollen natürlich die Fotos haben. Wir müssen sie zumindest vorher noch ein Foto machen, dass man die weißen Streifen sieht und weiß, es war die Tigermücke. Naja, das nächste Mal.
0: Da habe ich schon wieder einen Fehler gemacht. Irgendwie. Aber ganz kurz noch, Frau Eufel, zu dem Praktischen, was wir tun können. Am besten wäre, den Klimawandel auf 1,5 Grad zu begrenzen. Das können wir beide spontan alleine nicht schaffen. Aber was kann ein normaler Mensch tun, um Tieren bei der Hitze zu helfen? Maulwürfe haben Sie erwähnt. Kann ich denen zum Beispiel irgendwas zu trinken geben?
1: Naja, die kommen ja eigentlich nicht an die Oberfläche. Aber sie können natürlich, also für andere Tiere wie beispielsweise Vögel oder Insekten, kann man natürlich Wasserschalen aufstellen. Das sollte man im Moment auch gerne tun. Wichtig nur dabei, dass man wirklich das jeden Tag wechselt, weil sonst wird das eine Quelle für Bakterien. Generell kann man viel machen. Also wer das Glück hat, einen Garten zu haben, naturnaher Garten mit heimischen Bäumen und Sträuchern. Das sind ja auch Schattenquellen. Da können sie sich zurückziehen. Ansonsten, wenn sie unterwegs sind, bitte, bitte Tiere in Ruhe lassen. Die brauchen ihre wenige Energie. Also jetzt nicht mit den Mountainbikes auch noch dann durch den Wald heizen und die Rehe noch weiter reintreiben. Durch die Flucht geht so viel Energie verloren. Das ist nicht gut.
0: Inga Olfen war das von der Deutschen Wildtierstiftung. Hat übrigens recht, dass es so richtig heiß war. Ich habe so einen kleinen Garten. Da lag einiges faul rum im Garten, muss man sagen. Ja, ich auch. Aber bin ja im engeren Sinne gar kein Wildtier. Aber andere Sachen lagen da auch. 8.44 Uhr, Sie hören Deutschlandfunk Kultur am Samstagmorgen. Hier ist FM Leti zusammen mit Fatoumata Diala.
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0: chanson, Pacha, qui était Chouquet-moi.
1: 8:47 Uhr, Sie hören Deutschlandfunk Kultur. Die chinesische Autorin Fang Fang wurde 1955 geboren und 1957 ist sie dann nach Wuhan gezogen. Und ich glaube, da klingelt es bei den meisten. Wuhan, natürlich die Stadt, aus der das Coronavirus kam und die Stadt, die dadurch sehr berühmt geworden ist und die Stadt, in der Fang Fang damals wie viele andere quasi eingesperrt war. Da gab es ja extrem rigide Maßnahmen, gar nicht zu vergleichen mit dem, was wir in Deutschland und Europa erlebt haben. Sie hat damals das Wuhan Diary geschrieben, das auch in Deutschland ein großer Erfolg war. Daher kennen Sie vielleicht ihren Namen. Und das ist wahrscheinlich auch der Grund, warum jetzt ein kleiner Roman von ihr aus dem Jahr 2000, da zumindest im originalen China erschienen, in einer deutschen Übersetzung erschienen ist. Zu diesem Roman ist jetzt Liane von Billerbeck bei mir im Studio. Schönen guten Morgen.
2: Guten Morgen.
1: Ich habe extra den Titel noch nicht genannt, weil da muss man ein bisschen jetzt morgens auch starke Nerven für haben, finde ich. Denn der Titel lautet: Ich gehe jetzt los und bringe mich um. Präzise Ankündigung, aber auch ziemlich heftig. Ist der ganze Roman so wie sein Titel?
2: Naja, ich habe, als ich den Titel gelesen habe, eigentlich an was ganz anderes gedacht, nämlich an so dieses Gefühl in der Pubertät, ne? Wenn man so im extremen Clinch mit seinen Eltern lebt und dann irgendwann so tief verzweifelt ist, dass man denkt, wenn ich mich umbringe und wenn ich dann tot bin, dann wisst ihr, was ihr an mir gehabt habt. Das ist ja hier, spielt nicht in der Pubertät, aber die Verzweiflung ist ähnlich groß und die wird auch durch das Buch gehalten. Das ist so eine Art Roadmovie. Und man will natürlich immer wissen, wird das Vorhaben wohl in die Tat umgesetzt werden? Und das ist dann schon beeindruckend, weil man natürlich wissen will, wohin führt sie der Weg? Auf welche Art bringt sie sich um? An welchem Ort sie? Und klappt das vor allem, ist natürlich die Frage.
1: Das frage ich mich schon auch, aber ich frage mich jetzt auch schlicht und ergreifend, wer ist sie? Also um wen geht es und was für eine Geschichte wird da genau erzählt?
2: Ja, sie ist He Hanqing. Das ist eine Chinesin im mittleren Alter. Sie ist verheiratet, hat einen Mann, der war Mechaniker, ist jetzt arbeitslos. Sie hat Schwiegereltern, in deren Haus sie wohnt. Sie hat einen erwachsenen Sohn, eine faule Schwägerin und sie ist eigentlich sowas wie die unbezahlte Hausangestellte. Also sie wird pausenlos benutzt zum Tee kochen, zum Aufräumen, zum Fernseher anschalten, überhaupt den Rock waschen der Schwägerin. Und es ist das erste Buch, das ich gelesen habe. Ich glaube, mir ist noch kein anderes so begegnet. Das beginnt damit, dass eine Frau aufs Klo will und nie dazu kommt. Also sie hat dann die Tür in der Hand, dann taucht ein Nachbar auf und ruft, sie muss ihm helfen, weil seine Frau will sich jetzt umbringen und sie sagt, na, dann bist du wahrscheinlich wieder fremdgegangen. Jedenfalls plötzlich, ihr Darm wird sofort wieder lahmgelegt und sie kümmert sich. Und ich habe mich natürlich die ganze Zeit immer gefragt, als ich diese Geschichten von dieser unbezahlten Arbeit, sie hat auch keinen Beruf und hat kein eigenes Geld. Als Europäerin fragt man sich dann immer nicht, warum lässt du dir das gefallen, Mann? Warum trennst du dich dann nicht? Warum gehst du nicht? Aber es ist so die Geschichte eines verstopften Frauenlebens und das im doppelten Sinn.
1: Ich muss ehrlich sagen, jetzt hast du mir natürlich nachdenklich gemacht. Ich glaube, ich habe auch noch nie ein Buch gelesen, das so anfängt und überhaupt, wo Klobesuche oder auch vereitelte Klobesuche so eine Rolle spielen. Aber ich denke jetzt darüber nach, da sind wir uns, glaube ich, eigentlich wirklich, also weltweit bekannt geworden ist Fang Fang natürlich durch dieses Wuhan Diary, durch diese Berichte aus der abgesperrten Stadt. Und das war, finde ich, auch ein sehr politisches Buch. Sie hatte auch Ärger mit der chinesischen Regierung bekommen, die haben eigentlich zensiert. Das wirkt jetzt hier, dieser Roman, gut, der ist auch viel älter, der wirkt auf mich jetzt nicht so politisch.
2: Ja und nein, muss man sagen, denn diese Verstopfung dieses Lebens, die hat einen Ausgangspunkt. Und der liegt in ihrer Jugendzeit, als die Hanqing wie viele Schülerinnen aufs Land verschickt wurde während der Kulturrevolution. Und da haben wir natürlich ein sehr politisches Thema. Und sie ist dahin geschickt worden, um von den armen und mittleren Bauern zu lernen. Was auch immer, das fragt sie sich auch. Sie weiß auch nicht, was sie da lernen kann. Dann gibt es eine Überschwemmung, die Ernte wird vernichtet und es gibt nur noch Reis und die Familie hat noch eingelegte Chilis und sie essen dann wochenlang Reis und Chilis, bis alle Körperöffnungen brennen und sie kommt nie vom Klo runter. Und dann gibt es ein Bildungsprogramm, wo eine Schülerin hingeschickt werden soll Und die Wahl fällt auf die fleißige und sympathische Han King. Aber dummerweise kommt sie nicht dazu, die Formulare zu unterschreiben, weil sie wieder auf dem Klo sitzt. Und eine andere drängt sich in diese Möglichkeit, macht Karriere, studiert dann im Ausland, wird Professorin. Und Jahre später lädt diese Professorin dann die Mitschülerinnen aus dieser Kulturrevolutionszeit auf dem Land ein, um anzugeben mit ihrem Wohlstand und Reichtum und sagt dann den bösen Satz, das alles habe ich nur Han Kings ewiger Scheißerei zu verdanken. Und alle lachen, nur sie natürlich nicht. Soll heißen, das Private ist in diesem Sinne hier doch sehr politisch.
1: Ich glaube, ich habe noch nie, nein, ich bin mir sogar sicher, ich habe noch nie ein Buchgespräch hier im Deutschlandfunk Kultur geführt, in dem das Drei-Buchstaben-Wort Klo so oft vorkam. Aber das ist bestimmt nicht der einzige Grund, warum du, und das ist mein Eindruck, ziemlich begeistert bist von diesem Buch.
2: Auch ja und nein. Es hat natürlich nicht die Wucht dieses Wuhan-Tagebuchs. Das ist ja auch später erschienen. Aber dieser Weg, der ja eigentlich aus der Hoffnungslosigkeit angetreten wird und immer zu erleben, wie sie von dem Vorhaben, sich umzubringen, abgehalten wird, einfach nur in der Hoffnung, dass sie auch jemand vermisst, dass sie jemand sucht, ihr Mann zum Beispiel, das ist schon höchst interessant. Denn was weiß ich als Europäerin vom Leben einer Frau im Jahr 2000 in einer Stadt wie Wuhan, die unterwegs zu Fuß ist, um sich umzubringen und gar nicht weiß, wo und wie. Und das ist gut geschrieben. Das Ende dieses Buches eigentlich erwartbar ist, höchst banal und matt, also fast eine Spruchweisheit. Ich hatte es befürchtet, dass ich enttäuscht werde. Und weil ich es befürchtet hatte, war ich dann doch nicht enttäuscht. Denn das Thema, das sie aufspannt mit diesem Titel, ist so groß, dass der Schirm eigentlich nur noch zusammenklappen kann. Aber der Weg bis dahin, den habe ich sehr neugierig und interessiert gelesen.
1: Dankeschön. Liane von Billerbeck war das.

Jonathan Jeremiah mit Counting Down the Days. Draußen hört man schon Geräusche, weil es natürlich gleich weitergeht. Und einem Thema, das ich sehr spannend finde, mit der Tatsache nämlich, dass jedes zehnte Paar zwischen 20 und 59 in Deutschland gerne Kinder möchte, aber auf natürlichem Wege keine bekommen kann. Was gibt es da für Möglichkeiten? Wie weit darf man gehen? Darum geht's gleich hier bei uns.

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3: Mit Pocoing Choing. In mehreren europäischen Ländern kämpfen Feuerwehren weiter gegen Großbrände. Bei einem neuen russischen Angriff sterben in Kiew mindestens 9 Menschen. Und in Ungarn gibt es keine gedruckte Tageszeitung mehr. In weiten Teilen Griechenlands ist die Feuerwehr im Einsatz, um Waldbrände zu bekämpfen. Für den Großraum Athen hatte der Zivilschutz in der Nacht einen vorübergehenden Evakuierungsaufruf ausgerufen. Inzwischen gaben die Behörden Entwarnung. Den Angaben zufolge konnten die Einsatzkräfte ein weiteres Ausbreiten der Flammen verhindern.
4: Ein schweres Feuer ist auch nördlich von Korinth ausgebrochen. Dort mussten laut örtlicher Medien hunderte Personen mit Booten in Sicherheit gebracht werden. Auch auf der Peloponneshalbinsel in der Nähe der Ausgrabungsstätte Mykene brennt es. Und das schwere Feuer, das am Mittwoch auf Kreta ausgebrochen war und 2 Feuerwehrleuten das Leben gekostet hat, hat sich zwar beruhigt, doch die Feuerwehr ist dort weiter im Einsatz. Gäste im Urlaubsort Aia Ralini konnten inzwischen in ihre Hotels zurückkehren.
3: Moritz Pompel berichtete, neue Brände werden auch aus dem Westen der Türkei und den südfranzösischen Departements Var gemeldet. Mindestens 9 Tote nach 9 russischen Angriffen auf Kiew, das berichten ukrainische Medien. Bürgermeister Klitschko sprach zudem von 28 Verletzten. Er berichtet von Explosionen und forderte die Bewohner auf, in Schutzräumen zu bleiben. Nach seinen Angaben wurden ballistische Raketen auf die ukrainische Hauptstadt abgefeuert. Mehr als 60.000 Menschen gelangten in den vergangenen Tagen in die spanische Nordafrika-Exklave Ceuta. Viele von ihnen sind jetzt freiwillig nach Marokko zurückgekehrt. Nach Angaben der Regierung in Madrid entspannt sich die Lage immer weiter. Die Politikwissenschaftlerin Werenfeld sagte im Deutschlandfunk Kultur, dass unter humanitären Gesichtspunkten ordentliche Verfahren für die Geflüchteten wünschenswert gewesen wären.
5: Aber wenn man jetzt fragt, was politisch realistisch und opportun ist, dann kommt man natürlich zu anderen Schlüssen. Ich glaube nicht, dass aktuell politische Entscheidungsträger sich zur Aufnahme dieser Menschen bewegen lassen. Man fürchtet die Wahlen, dass die Rechtspopulisten profitieren können. Und es ist sicherlich auch die Frage, welches Signal man gegenüber Marokko senden möchte, wenn es denn in der Tat so ist, dass man zum Schluss kommt, dass hier Druck ausgeübt wird.
3: Isabel Werenfels von der Stiftung Wissenschaft und Politik. Mehrere ostdeutsche CDU-Ministerpräsidenten hatten die Rentenpläne der Bundesregierung kritisiert. Änderungen fordert jetzt auch der Sozialverband VdK. Laut Präsidentin Bentele in der Rheinischen Post stößt vor allem die geplante Abschaffung der abschlagsfreien Rente nach 45 Jahren die Menschen vor den Kopf, die lange gearbeitet und eingezahlt haben. Bentele zufolge haben sich die Menschen ihren Ruhestand redlich verdient. Sie sagte wörtlich, bei vielen ist der Akku einfach leer. Zuvor hatte Bundeswirtschaftsministerin Reiche ähnliche Forderungen der CDU-Ministerpräsidenten Sachsens, Sachsen-Anhalts und Thüringens abgelehnt. Erstklässler haben seit heute einen Rechtsanspruch auf eine Ganztagsbetreuung. Der soll nach den Plänen des Bundesfamilienministeriums in den kommenden Jahren schrittweise auf die Klassenstufen 2 bis 4 ausgeweitet werden. Chris Sperdrow.
6: Bundesbildungsministerin Karin Prien spricht von einem Meilenstein. Sie geht gleichzeitig davon aus, dass der Staat sein Ganztagsversprechen noch nicht flächendeckend ab dem ersten Tag einlösen kann. 11 Länder sagen, dass sie den Bedarf vollständig decken können. 5 nehmen an, dass sie die Ansprüche weitgehend erfüllen. Der Bund unterstützt die Investitionen in den Bau von Schulen, Horten und Betreuungsräumen bis 2029 mit Finanzhilfen von 3,5 Milliarden Euro und beteiligt sich mit einem wachsenden Anteil an den laufenden Kosten.
3: Ungarn hat jetzt keine gedruckte Tageszeitung mehr. Gestern erschien die letzte Ausgabe des konservativen politischen Blattes Modyar Jelmzet auf Papier. Jetzt gibt es sie nur noch wöchentlich. Schon Anfang Juli hatte die Tageszeitung Nepsovo ihre Druckausgabe eingestellt. Alle anderen erscheinen nur noch digital. Ungarns Medienlandschaft befindet sich nach dem Regierungswechsel im Umbruch. Ex-Ministerpräsident Orbán hatte in seiner Amtszeit den Großteil der Presse über eine umstrittene Medienstiftung weitgehend unter Regierungskontrolle gebracht.
2: Das Wetter.
3: Es gibt von der Mitte bis in den Osten sowie in Baden-Württemberg und im Süden Bayerns gebietsweise kräftigen Regen mit Gewittern. Sonst bleibt es meist heiter und trocken. Die Höchstwerte liegen bei 20 bis 26 Grad in der Nordhälfte, sonst bei 25 bis 31.
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7: Ich wünsche Ihnen einen schönen guten Morgen. Zu den Top-Schlagzeilen der letzten Wochen gehörten auch diese. Leihmutterschaft, Doppelmoral oder notwendiger Neuanfang? Oder wenn Verbote auf Kinderwunsch treffen? Oder ein Kind ist keine Ware? Die Debatte um Jens Spahn ist so gut wie vorbei. Geblieben ist das Thema unerfüllter Kinderwunsch. Und dem wollen wir uns heute mit Ihnen widmen. Denn jedes zehnte Paar in Deutschland zwischen 25 und 59 ist ungewollt kinderlos. Wie weit dürfen wir Ihrer Ansicht nach gehen bei dem Wunsch, ein Kind zu bekommen? Was soll erlaubt sein und wo liegen die Grenzen? Sollte der Wunsch nach einem eigenen Kind grundsätzlich jedem und jeder ermöglicht werden, unabhängig von den Methoden? Und welche Werte stehen bei dieser Diskussion für Sie im Mittelpunkt? Rufen Sie uns an unter der kostenfreien Telefonnummer 0800 22 54 22 54 oder aber schreiben Sie uns eine Mail an gespräche@deutschlandfunkkultur.de. Und wenn Sie Fragen zu einer Kinderwunschbehandlung haben, dann können Sie diese natürlich auch stellen, denn meine Gäste sind Stefanie Giesberg, stellvertretende Vorsitzende von FE Netz e.V., der Deutschen Vereinigung für Familien nach Eizellspende. Mutter von 4 Kindern, die alle mit Hilfe einer Eizellspende gezeugt wurden. Schönen guten Morgen, Frau Giesberg.
8: Guten Morgen, Frau Steinauer.
7: Und Dr. Andreas Tantler-Schneider ist bei uns Geschäftsführer des Fertility Center Berlin, das eine der großen Praxen in Deutschland ist, die Kinderwunschbehandlungen durchführen. Und Sie haben darin seit 30 Jahren Erfahrung. Herzlich willkommen.
9: Ja, herzlich willkommen auch von mir. Guten Morgen, Frau Steinhauer.
7: Wir werden, Herr Tantler-Schneider, noch ausführlich besprechen, wie Sie in Ihrer Praxis arbeiten. Aber zunächst mal generell, was sind die häufigsten Ursachen für ungewollte Kinderlosigkeit?
9: Ja, die häufigsten Ursachen sind etwa pari pari bei der Frau und beim Mann. Ein bisschen mehr der Mann, also männlich bedingte Sterilität. Und man kann ungefähr sagen, 50% der Ursachen der Sterilität liegt beim Mann, etwa 20% bis 25% alleine bei der Frau und dann nochmal so 10% bei beiden gemeinsam. Und dann gibt es den großen Prozentsatz von 10 bis 15%, wo man eigentlich gar keine Ursachen wirklich findet. Und da stellen wir mittlerweile fest, dass das Alter ein sehr, sehr großer Faktor ist. Es ist alles in Ordnung, aber die Patienten haben halt sehr spät angefangen, sich fortzupflanzen. Und das Alter spielt dann eine große Rolle bezüglich der Wahrscheinlichkeit.
7: Nämlich, wenn man zu alt ist oder wenn man über 40 ist, wird es kritisch? Oder wo sind da so die Grenzen?
9: Na, das fängt schon früher an, leider. Und das wollen viele nicht wissen. Also es fängt schon eigentlich mit 35 an, dass die Zahlen, wenn man im deutschen IVF-Register zum Beispiel einmal schaut, die Schwangerschaftsrate pro Embryotransfer geht schon ab 35 jedes Jahr deutlich runter. Und natürlich ist es so, ab 40 wird es deutlich schwieriger und ab 45 fast unmöglich. Ich will nicht sagen unmöglich, aber sehr selten, dass dann noch Schwangerschaften auftreten.
7: Und bei den Männern nochmal, also wie lange sind Spermien, nennen wir es, arbeitsfähig?
9: Grundsätzlich immer. Das ist ja der große Vorteil der Männer. Aber die neueren Studien zeigen, dass auch bei den Männern die Wahrscheinlichkeiten sinken. Und das ist eher graduell bei den Männern, nicht? Also auch die älteren Männer haben schlechtere Spermiogramme, rein prozentual. Aber es ist eben nicht so, dass ein 70-jähriger Mann auf jeden Fall keine Spermien mehr hat oder nur ganz wenige oder nur ganz langsame. Das kann man leider nicht sagen.
7: Welche Belastungen erleben ungewollt kinderlose Paare?
9: Massive. Ja, erstmal ist es ja so, dass diese Paare schon lange versucht haben, miteinander ein Ziel zu erreichen, was sie nicht erreicht haben. Das frustriert ja auch erstmal so innerhalb der Beziehung auch. Dann ist es so, dass die Paare eben drumherum auch viele Menschen haben, mit denen sie sich konfrontieren müssen. Entweder verschweigen sie es vor denen, alle anderen fragen, na, wie sieht's denn bei euch aus? Das heißt, der Druck der Gesellschaft ist hoch, dem sie sich stellen müssen.
7: Wann werden wir denn Großeltern?
9: Ja, wann werden wir Großeltern? Und dann möchte ich auch noch mal sagen, wir haben in Berlin einen sehr hohen Anteil von Migranten und Migrantinnen. Und der Druck dort ist noch höher. In der türkischen Community in Berlin, die Schwiegermutter, die sagt, na, wann kriege ich denn mein Enkelchen und die Tochter unter Druck setzt. Oder eben andere Kulturen, die da sind, bei denen der Kinderwunsch noch eine größere Rolle spielt, als bei denen, die hier geboren sind.
7: Bei welchen medizinischen Verfahren, Herr Tantler-Schneider, gehen Sie denn mit, um einen Kinderwunsch zu erfüllen? Und wo sagen Sie Stopp?
9: Na, das muss man ja so beantworten, was dürfen wir und was dürfen wir nicht. Also wir machen natürlich alle möglichen Therapien, die in Deutschland erlaubt sind. Und das ist alle Formen von Samenspende beispielsweise. Ob das eine Insemination ist, das heißt also die Samenübertragung, oder eine außerkörperliche Befruchtung wie die In-vitro-Fertilisation mit eigenen Samen und eigenen Eizellen. Und wir machen die Therapien bis 45 aus dem Grund, den ich schon gesagt hatte. Da würden wir zum Beispiel nicht mehr mitgehen, wenn die 46-jährige Patientin kommt und sagt, ich möchte gerne IVF haben, weil wir bei uns keine Schwangerschaften mehr haben.
7: Und IVF ist In-vitro-Reproduktion.
9: IVF ist die Abkürzung für In-vitro-Fertilisation, also Reagenzglasbefruchtung.
7: Künstliche Befruchtung.
9: Künstliche Befruchtung ist ein bisschen ein schräges Wort, künstliche Befruchtung. Das ist jetzt gar nicht so künstlich, denn die Spermien kommen ja auch alleine in die Eizelle rein. Das machen sie also nicht künstlich, sondern von alleine. Und wir wissen eben, ab dieser Altersgrenze über 45 gibt es noch Schwangerschaften, aber wahnsinnig hohe Fehlgeburtsraten. Das heißt, von 10 Frauen, die schwanger werden, verlieren 7 die Schwangerschaft wieder.
7: Frau Giesbert, Sie haben 4 Kinder, die alle mithilfe einer Eizellspende gezeugt wurden. Wie war denn Ihre Situation, als Sie sich dazu entschlossen haben? Also was hatten Sie bis dahin schon alles probiert mit Ihrem Mann?
10: Ja, ich habe meinen Mann relativ spät kennengelernt, so mit 35. Und mein Mann hatte bereits vorher eine Familie, hat erwachsene Kinder. Und sein Kinderwunsch war abgeschlossen. Und hatte eine These vornehmen lassen, also sich sterilisieren lassen. Mhm. Und wir waren dann auf Hilfe angewiesen, und zwar klar, dass wir erstmal sind wir davon ausgegangen, dass es ein technisches Problem ist. Ja, also genau.
7: Und dann, wie haben Sie das dann gelöst, dieses technische Problem? Was haben Sie so alles versucht?
10: Wir waren im Kinderwunschzentrum, und bei uns ist, bei meinem Mann, genau das, da ist eine These vorgenommen worden.
9: Also These ist, und wenn ich das erklären darf, die Abkürzung für testikuläre Spermienextraktion, furchtbar schwieriges Wort. Mhm. Also wenn eine Hodenbiopsie gemacht wird, eine Probe aus dem Hoden entnommen wird. Denn wenn der Mann sterilisiert ist, dann sind ja die Kanäle durchtrennt. Mhm. Und unten drunter im Hoden ist die normale Spermienproduktion. Mhm. Und These ist die Abkürzung für die Entnahme dieser Spermien aus dem Hoden. Dann werden diese Spermien eingefroren. Und mit diesen Spermien kann dann später eine einzelne Eizelle mit dieser intrazytoplasmatischen Spermieninjektion, mit diesem furchtbar langen Namen, injiziert werden, also eine Samenzelle in eine Eizelle hinein, auf Deutsch.
7: Und das haben Sie gemacht, Frau Giesbert?
10: Genau, ich bin behandelt worden, also habe mir auch Hormone gespritzt. Es gab einen genauen Plan, dass sich mehrere Follikel entwickeln können, mehrere Eizellen, die dann unter Kurznarkose entnommen wurden, dann befruchtet wurden und dann zurück in die Gebärmutter gelegt wurden.
7: Jetzt nochmal zur Klarstellung, also eine Eizellspende, dass ein Baby durch eine Eizellspende entsteht, das ist in Deutschland nicht erlaubt, richtig?
10: Ja.
7: Wohin sind Sie dann gefahren, um das durchführen zu lassen?
10: Ich war in Spanien.
7: Mhm. Mhm. Und worüber hat man Sie dann aufgeklärt in Spanien, als Sie da waren mit Ihrem Mann zusammen?
10: Man hat erstmal nochmal die biologischen Voraussetzungen geklärt, ob das möglich sein wird, nochmal weitere Spermien zu gewinnen. Das konnte dort per Punktion erfolgen, also weniger aufwendig, als das hier in Deutschland dann war. Wir haben uns darüber auch ausgetauscht, welche natürlichen Möglichkeiten es mit meinen eigenen Eizellen noch gäbe. Und sind dahingehend gut beraten worden, dass wir das abwägen konnten, welchen Weg wir gehen. Mhm. Und wir haben uns dann für die Eizellspende entschieden. Genau.
7: Ihr Netz, also das FE-Netz, ist ein bundesweites Netzwerk für Familien, deren Kinder durch Eizellspende oder Embryonspende entstanden ist. Sie beraten aber nicht zur Eizellspende, sondern was machen Sie? Worauf konzentriert sich Ihre Arbeit?
10: Das ist völlig richtig, Frau Steinauer. In Deutschland darf niemand zur Eizellspende beraten. Wir informieren Familien nach Eizellspende, wir vernetzen Familien nach Eizellspende. Es ist so, dass zum Teil auch Strukturen einfach in Deutschland fehlen, da die Eizellspende illegal ist hier. Und viele Familien oder auch Wunschmütter, wenn man den Begriff so sagen kann, dass denen Informationen fehlen, dass sie sich alleingelassen fühlen, dass die Sorge haben vor diesem Aspekt der Illegalität, dass die sich wünschen, dass ihre Kinder gut aufwachsen können, dass die informiert sind, dass sie ein gutes Umfeld haben, die sich Fragen stellen, die wissen möchten, wie rede ich mit meinem Kind darüber, wie kläre ich das Umfeld auf, welche Auswirkungen hat das, wenn ich das nicht tue, oder kann es haben, wenn ich das nicht tue. Und wir vernetzen diese Familien.
7: Und wir vernetzen uns heute mit den Hörerinnen und Hörern. Welche Erfahrungen haben Sie gemacht? Haben Sie Kinder, die auf herkömmlichem Weg gekommen sind, oder mussten Sie ärztliche Hilfe in Anspruch nehmen? Haben Sie viele Methoden versucht und am Ende dann vielleicht doch ganz bewusst auf Kinder verzichtet? Wo liegen für Sie die Grenzen, wenn es um den unerfüllten Kinderwunsch geht? Und würden Sie eine Adoption einer Kinderwunschbehandlung vorziehen? Rufen Sie uns an und diskutieren Sie mit uns, oder aber stellen Sie Ihre Fragen unter der kostenfreien Telefonnummer 0800 22 54 22 54. Mail schreiben ist auch möglich, dann an gespräch@deutschlandfunkkultur.de. Unser Thema heute: Kinderwunsch. Um welchen Preis?

0: 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Schönen guten Morgen, Frau Reinsberg. Hallo?
1: Ich bin absolut für Adoption. Also dieser irrsinnige Kinderwunsch, ich kann es ja verstehen, wenn manche Menschen dieses Bedürfnis haben. Wissen Sie, ich habe Freunde, wo die Frau sehr krank war als junges Mädchen, ich sage nicht die Namen, die aber zwei zauberhafte Töchter jetzt haben und adoptiert haben, die sehr glücklich sind. Und ich finde eigentlich, man kann doch auch solchen Kindern sehr viel Gutes tun, wenn man sie zu sich holt, ohne dass man jetzt diesem Wunsch dann nachgibt. Das ist alles, was ich sagen wollte. Mhm. Danke.
0: Dankeschön, Frau Reinsberg. Ja. Ganz kurz noch die Frage an Sie. Sind Sie selbst Mutter? Haben Sie selber Kinder?
1: Ja, ich bin mit 16 Jahren schwanger geworden.
0: Wow.
1: Auf dem Dorf in Niedersachsen. Und das war nicht so lustig.
0: Wie haben die Leute reagiert? 16 Jahre alt, Dorf Niedersachsen?
1: Naja, also ich sollte erst ins Mütter-Kind-Heim. Ich sollte weggegeben werden. Aber meine Mutti war absolut dagegen und deswegen bin ich dann zu Hause geblieben.
0: Mhm.
1: Das war aber nichts Schlimmes. Ich sage mal, es war ein Junge aus den Gärten.
0: Ein Junge aus den Gärten.
1: Der war 16 und ich war 15.
0: Mhm. Und ja? Ist es dann bei dem einen Kind geblieben oder haben Sie eine größere Familie dann?
1: Nein, ich wollte nichts. Ich wollte das nie wieder erleben.
0: Mhm.
1: Also wenn Sie das erlebt haben, wie Sie als junges Mädchen auch damals noch also wenn Sie dann entbunden haben, was Sie da erlebt haben, wie du da behandelt worden bist, ja? Mhm. Also auf die Hebamme, und damals waren das noch schwierige Geburten, nicht so einfach wie heute, dann hat die Ärztin dich angeschrien, hat gesagt, als er dir es reingesteckt hat, da hast du auch nicht geheult, jetzt heul dir auch mal nicht.
0: Mhm.
1: So war das.
0: Ja. Herr Tandler-Schneider hat gerade aufgezeigt, Frau Reinsberger möchte mit Ihnen sprechen.
1: Ja, ich bin jetzt 70. Also das war 1972.
2: Ja, Frau Reinsberg, vielen Dank für diesen Kommentar. 1972 gab es ja die In-vitro-Fertilisation noch gar nicht. Also die Möglichkeiten, die es heute gibt, gab es damals nicht. Und als die IVF entwickelt wurde, gab es vieles nicht, was es heute gibt.
1: Ja.
2: Ich möchte nur ganz kurz zur Adoption sagen.
1: Ja.
2: Zwei Dinge.
1: Ja.
2: Verstehe den Ansatz. Und viele unserer Paare, die nicht erfolgreich oder denen wir nicht helfen können, gehen dann natürlich den Weg der Adoption. Aber es gibt keine Kinder in Deutschland, die zur Adoption freigegeben werden. Wenn Sie sehen, wie viele Kinder zur Adoption freigegeben werden, dann sind das in Deutschland ungefähr so 3.000. Und die meisten davon sind so eine sogenannte Stiefkind-Adoption. Das heißt, bei lesbischen Paaren übernimmt die Partnerin dann die Adoption des Kindes. Das heißt also gar nicht so eine Adoption, wie von der Sie geredet haben. Es gibt einfach zum Glück auf eine gewisse Art und Weise nur sehr wenig Kinder, die zur Adoption freigegeben werden.
1: Ja.
2: Und auf der anderen Seite, den zweiten Punkt, den ich Ihnen nochmal sagen möchte, Adoption ist eigentlich nicht etwas für kinderlose Paare, um denen zu helfen, sondern Adoption ist eigentlich etwas, den Kindern zu helfen, die keine Eltern haben.
1: Okay.
2: Und wenn da mehr wären, dann würden auch viele Paare liebend gern adoptieren. Aber es gibt niemanden, die müssen dann auch ins Ausland gehen. Und dementsprechend ist das leider ein Mangel, dem man auf die Art und Weise nicht helfen kann.
0: Ist es auch ein Problem, Herr Tandler-Schneider, dass zu wenig Säuglinge da sind? Also die 3000 Kinder...
1: Ich gehe mal aus der Leitung, ne? Alles Liebe erstmal.
0: Dankeschön. Schön, dass Sie angerufen.
1: Und danke, dass ihr mir zugehört habt. Tschüss.
0: Sehr gerne. Tschüss, Frau Reinsberg. Ist es auch ein Problem, Herr Dantler-Schneider, dass Säuglinge fehlen? Also viele Kinder, die adoptiert werden, sind ja auch schon ein bisschen älter.
2: Ja, also ich will das jetzt nicht als Problem benennen. Das hört sich jetzt so komisch an, als ob das eine Ware wäre. Aber es gibt natürlich ganz wenige Kinder, die als Säuglinge zur Adoption freigegeben werden, im Vergleich zu dieser Zeit, in der Frau Reinsberg ihr Kind bekommen hat. Da gab es das eben viel mehr. Zum Glück gibt es das eben auch nicht mehr, muss man ja auch so sehen. Denn das ist natürlich ein Riesentrauma für ein Kind, von seiner Mutter an der Stelle weggenommen zu werden.
0: Wir bleiben beim Thema Adoption mit Hilfe von Laura Uhru, die uns aus Stuttgart anruft. Schönen guten Morgen.
3: Hallo, guten Morgen.
0: Frau Uhru, aus dem Auto heraus.
3: Aus dem Auto heraus.
0: Mit Freisprechanlage.
3: Mit Freisprechanlage, selbstverständlich, ja.
0: Erzähl.
3: Ja, ich wollte einfach gerne kurz unseren persönlichen Weg kurz erzählen. Und bei uns war es so, nach der Hochzeit hat man dann einer gewissen Zeit festgestellt, dass der Kinderwunsch auf natürlichem Wege einfach nicht stattfinden kann. Und wir haben dann, sind dann den Weg der künstlichen Befruchtung gegangen. Und das war, wie jeder, der das mal gemacht hat, weiß, das war eine sehr herausfordernde Zeit, psychisch sehr stark, hat das einen mitgenommen. Und wir haben das quasi viermal probiert, einmal davon sogar im Ausland, in Österreich. Und das hat alles nicht geklappt. Und über den Zeitraum, sage ich mal, hat man sich natürlich dann auch mit den Gedanken befasst, was machen wir denn, wenn das nicht klappt? Oder wie oft wollen wir denn das überhaupt noch machen? Wie oft können wir das überhaupt auch noch mental aushalten? Ja, immer dieser Druck und dann immer das Negative, das hat wieder nicht geklappt, es hat wieder nicht geklappt. Es ist ja natürlich dann auch noch eine finanzielle Frage. Dreimal haben wir das damals von der Krankenkasse die künstliche Befruchtung bezahlt bekommen, aber das vierte Mal mussten wir dann eben auch selber bezahlen. Und so über den Zeitraum ist dann bei uns einfach in den Köpfen der, so dieser Gedanke gewachsen, okay, wir verabschieden uns jetzt von dem Thema künstliche Befruchtung, aber vom Kinderwunsch an sich wollen wir uns noch nicht verabschieden. Und dann kam für uns die Adoption in Frage, ja, weil wir gesagt haben, wir haben einfach so viel Liebe zu geben und wir wünschen uns einfach ein Kind. Und sind dann diesen Weg gegangen, der auch nicht so ganz einfach ist, ja, weil, aber gut ist, finde ich, weil man wird sehr gut wir sind sehr gut vorbereitet worden. Viele Gespräche, viele Diskussionsrunden, Austausch mit anderen Paaren, die zur Adoption, auf die Adoption warten. Und wie mein Vorsprecher, ich weiß nicht, wie er jetzt hieß, eben gerade gesagt hat, das ist genau richtig so. Quasi wir warten nicht darauf, dass wir ein Kind bekommen, sondern wir warten darauf, dass wir die Richtigen für dieses entsprechende Kind sind. Ja, weil die leibliche Mutter darf ja Vorstellungen und Wünsche äußern. Wie sollen denn die Eltern sein? Was wünscht sie sich für ihr Kind? Und wir hatten quasi das große Glück, das, wir sagen immer, das war unser Sechser im Lotto, mit Geld nicht zu bezahlen, dass wir wirklich ein Kind bekommen haben. Unseren Sohn, der ist heute 13 Jahre alt. Wir haben ihn 5 Tage alt vom Krankenhaus abholen dürfen.
0: Ach ja. Mhm.
3: Ja, und ja, das war der schönste Tag in unserem Leben. Und ja, wie gesagt, da war ich ganz emotional, aber es war wirklich toll. Es wirklich, also
0: Frau Uhro, war das Krankenhaus in Frau Uhro, war das Krankenhaus in Deutschland oder sind Sie über eine internationale Organisation gekommen?
3: Wir haben den Louis aus Berlin adoptiert zum damaligen Zeitpunkt, wie gesagt vor 13 Jahren, wo wir die Adoption gestartet haben, mussten wir uns entscheiden, machen wir Inland oder Ausland. Und damals wurde uns schon gesagt, also im Inland ist es wirklich sehr schwierig. Ja, im Ausland gibt es dann die älteren Kinder. Und für uns, ganz ehrlich gesagt, war das einfach auch wieder eine finanzielle Frage, weil eine Auslandsadoption kostet einfach eben auch mehr Geld. Ja? Und dann haben wir gesagt, nee gut, wir probieren einfach unser Glück im Inland und wurden dann, sobald wir dann das Verfahren gestartet haben, von Berlin angesprochen. Zu dem Zeitpunkt war es damals so, die Vermittlungsstelle, die hatte nicht so viel Zeit und die Manpower, die ganzen Bewerber vorzubereiten. Ja? Diese Seminare und alles. Und die wollten einfach auch ein paar Bewerber haben, die quasi dieses Verfahren schon durchlaufen haben. Dass, wenn es mal schnell gehen muss, dass man eben auf so ein fertiges Bewerberpaar, sage ich mal, zurückgreifen kann.
0: Ja.
3: Und genau, und zu dem Zeitpunkt quasi, wo wir uns dann in Berlin vorgestellt haben, da war unser Sohn schon unterwegs. Ja?
0: Mhm.
3: Und wir haben den quasi dann, wir waren im November 2012 in Berlin und Januar 2013 ist unser Sohn dann auf die Welt gekommen. Ja.
0: Eine Information hätte ich auch noch gerne, Frau Uhro. Wie alt darf man sein, wenn man adoptiert? Da gibt es ja auch eine Altersgrenze, ne?
3: Ja, genau. Also es ist immer so, ich weiß nicht, ob ich das jetzt noch richtig so zusammenkriege. Es gibt auf jeden Fall eine Altersgrenze. Also man nimmt quasi, glaube ich, irgendwie das Alter der Eltern und dann darf der Säugling, ich krieg's nicht mehr zusammen. Mhm. Also es ist auf jeden Fall so, je älter man ist, desto geringer ist die Chance, dass man dann ein Neugeborenes bekommt, ja.
0: Mhm.
3: Wir waren zu dem Zeitpunkt, also wo der Louis dann zu uns kam, war ich 37 und mein Mann 35.
0: Ja. Nun haben Sie ganz am Anfang des Gesprächs gesagt, es war damals eine große psychische Herausforderung für Sie, viermal zu probieren. Inwiefern war das herausfordernd?
3: Ja, weil es ist einfach ein wahnsinniger Druck. Ich habe zu dem Zeitpunkt Vollzeit gearbeitet ich wollte zu diesem Zeitpunkt auch nicht meinem Arbeitgeber quasi mitteilen, pass mal auf, ich bin jetzt in der Kinderwunschbehandlung, da müsste ich mal öfters zum Arzt und so weiter. Das wollte ich nicht. Das hatte dann aber zur Folge, dass ich morgens um 6 Uhr dann quasi von Stuttgart nach Tübingen gefahren bin, in die Kinderwunschklinik Blut abnehmen, Eizellkontrolle, Ultraschallkontrolle und so weiter. Das lief quasi schon morgens los. Dann kriegst du einen Anruf in der Arbeit. Du musst jetzt dann dieses Hormon spritzen. Du bist immer noch in der Arbeit. Du musst dann irgendwie schnell nach Hause. Und dann macht man das alles und immer in der Hoffnung, dass es klappt. Mhm. Und dann klappt es nicht. Und dann musst du dich da erstmal wieder berappeln. Und dann, okay, gut, voller Hoffnung wieder neu. Und das ganze Prozedere, dann diese Hormone, die machen ja auch was mit einem. Man wird so aufgebläht, sag ich mal. Dann denken die Leute schon, bei denen ist was unterwegs. Mhm. Nee, es ist nichts unterwegs. Ja. Also es ist wirklich, und das in Summe ist wirklich schon echt hart.
0: Frau Giesbeck, wenn Frau Uru damals zu Ihnen gekommen wäre, zur Deutschen Vereinigung für Familien nach Eizellspende, was hätten Sie ihr geraten? Wie hätten Sie sie unterstützt? Wie hätten Sie sie mitgenommen? Ich habe gerade mit Frau Giesbert gesprochen, Frau Uru, und habe gefragt, was sie damals gemacht hätte, wenn Sie, Frau Uru, zu dieser Vereinigung für Familien nach Eizellspende gekommen wären. Frau Giesbert.
4: Bei uns fragen Personen an, die sich vorstellen können, eine Eizellspende in Betracht zu ziehen oder die auf dem Weg sind, die schwanger sind nach Eizellspende. Und wir schaffen da einen Austausch. Wir vernetzen diese werdenden Eltern oder diese Eltern.
0: Sie hatte ja schon ganz viel probiert. Ja. Sie hatte diese psychischen Herausforderungen schon alle hinter sich. Würden Sie dann sagen, ja, dann mach Adoption oder mach was anderes oder raten Sie gar nicht?
4: Ich glaube, das ist eine ganz individuelle Situation und beraten darf man ja ohnehin nicht. Mhm. Man kann nur aufzeigen, wie, also vielleicht auch manche Ängste, also bestehende Ängste ernst nehmen und dahingehend auch zu informieren, zu schauen irgendwie, wie kann das aussehen, das Familienleben nach einer Eizellspende, ich denke, das ist im Hinblick, wenn man eine Adoption in Betracht zieht, nochmal, unterscheidet sich das einfach auch nochmal.
0: Mhm. Frau Uru, vielen Dank, dass Sie uns Ihre Geschichte erzählt haben.
3: Ja, vielen Dank auch.
0: Viele Grüße an den Luis.
3: Ja, richtig aus. Vielen Dank.
0: Dankeschön. Ja, Sie sind ja, Frau Giesbert, für die Eizellspende Ihrer Kinder nach Spanien gefahren. Nach welchen Kriterien haben Sie denn damals die Spenderinnen ausgesucht?
4: Wir konnten im Prinzip auswählen, welche Kriterien uns wichtig sind. Das war Auswahl nach Blutgruppe, ob uns eine phänotypische, also ein Phänotyp wurde abgeglichen, dass ich Fotos von mir mitgeschickt habe, dass man schaut irgendwie, wie sieht das aus vom Alter und von dem Bildungsstand, möglicherweise auch Interessen. Und das waren nur, ich sag mal, weniger als eine Handvoll Kriterien, die wir angeben konnten, und die eigentliche Arbeit oder Auswahl, die fand in der Klinik statt, dass es da ein computergestütztes Programm gab, was einmal geschaut hat, irgendwie abgeglichen hat, welche Spenderin da am ehesten in Frage kommt, und ein ärztliches Komitee, das dann nochmal sich besprochen hat und gemeinsam geschaut hat, dass das mit der Spenderin auch gut passt.
0: Also Sie haben ein Foto geschickt, ich habe braune Augen, ich habe braune Haare, ich habe einen IQ von so und so viel. Das war zwar nicht auf dem Foto, aber das konnten Sie dazu schreiben. Das ist dann schon so ein bisschen Baukastensystem, oder?
4: Für uns hat sich das so nicht angefühlt. Mhm. Also es gibt andere Länder, in denen tatsächlich auch Bilder oder weitere Informationen gegeben werden. Und wir hatten absolut gar keine Informationen zu der Spenderin. Das war mir persönlich wichtig, weil es mir nicht darum ging, etwas auszusuchen oder da einzugreifen, sondern dass für mich andere Kriterien einfach wichtiger sind. Mhm. Und ich glaube, dass dass in der Begleitung, im familiären Kontext, dass es sicherlich auch, ja, dass jeder unterschiedliche Startbedingungen hat und unterschiedliche Dinge mitbekommt, aber nicht, also für uns war die Auswahl da nicht wichtig an der Stelle.
0: Wie ist denn dann die Behandlung verlaufen? Herr Tandler-Schneider, Sie können das ja gleich noch ergänzen, aber was passierte dann in Spanien? Also Sie sind dahin gefahren, so, und dann war da eine Spenderin, die entsprach Ihren Vorstellungen und dann?
4: Uns wurde gesagt, dass eine passende Spenderin gefunden wurde und dort wurde abgestimmt, in welchem Zeitraum die hormonell stimuliert werden würde, also behandelt werden würde mit Hormonen und zu welchem Zeitraum ungefähr dann eine Punktion stattfinden würde. Mhm. Und mein Zyklus wurde darauf angepasst. Das heißt, ich brauchte verschiedene Blutwerte, die ich schicken musste. Es sind Ultraschalluntersuchungen gelaufen. Und das Ganze immer auch in diesem Zwiespalt, dass die Eizellspende hier in Deutschland nicht legal ist, dass man Ärzte unter Umständen damit in Schwierigkeiten bringt, dass man es bei der Untersuchung auch so nicht benennt, ne? Dass ich auch für einen Ultraschall, für eine ICSI zu meinem Arzt oder auch zu einem anderen Arzt gegangen bin. Das waren Selbstzahlerleistungen, die wir selbst bezahlt haben. Und das ist schon ein Problem, dass man den Eindruck hat, es ist nicht nur für einen selbst schwierig, sondern man bringt unter Umständen auch noch andere Personen da in eine schwierige Lage.
0: So, jetzt müssen wir noch mal erklären, Herr Tandler-Schneider, wie kommt jetzt die fremde Eizelle in Frau Giesbert?
2: Ja, also vielleicht noch mal zusammenfassend vorab. Die Eizellspende ist ja, wie Frau Giesbert schon gesagt hatte, in Deutschland verboten. Ich wehre mich aber dagegen, dass ich Frauen oder Paare nicht zur Eizellspende beraten kann. Also wir unterscheiden immer dazu zu raten. Das darf ich nicht, aber ich darf natürlich darüber reden, was in Europa möglich ist. Und um das mal jetzt mal einzugrenzen für unsere Hörerinnen und Hörer, ist es so, dass außer in Deutschland und in Luxemburg, in jedem EU-Land die Eizellspende erlaubt ist. Und das sind ja auch demokratische Länder. Das heißt, wir haben also hier ein völlig veraltetes Embryonenschutzgesetz, was das verbietet.
0: Von 1991
2: ist das. Von 1991, genau. Und es ist eigentlich anachronistisch und wir fordern seit Jahrzehnten schon, auch die Bundesärztekammer fordert das, dass es ein Fortpflanzungsmedizingesetz gibt, bei dem das legalisiert wird. Und es gibt einen sehr, sehr guten Grund, es in Deutschland zu legalisieren. Denn das Problem von Frau Giesbert, und da kommen wir jetzt auch wieder zu der Therapie zurück, ist, in Spanien ist eine völlig andere Philosophie. Dort wird die Spenderin so weit geschützt, dass sie immer anonym bleibt. Mhm. Das heißt, das Kind wird nie erfahren, von wem diese Eizelle ist. Und in Deutschland, wenn man das jetzt mal analog sieht mit der Samenspende, gibt es ein Samenspenderegistergesetz, so dass das Kind 110 Jahre, halten sich fest, 110 Jahre lang erfahren kann, von welchem Samenspender es gezeugt wurde. Mhm. Und das wäre analog dann in Deutschland für eine Eizellspende auch, würde also auch eine höhere Sicherheit geben. Mhm. Jetzt mal einmal kurz zu der Therapie. Also die Therapie ist nicht so schwer. Das heißt, diese Frau, die die Eizellspende die Eizelle spendet, die wird genauso stimuliert, wie Frau Giesbert vorher bei ihren 4 ICSI-Zyklen stimuliert wurde. Dann werden diese mit dieser künstlichen Befruchtung, die Frau Giesbert vorher gemacht hatte, bevor sie dann nach Spanien gegangen ist. Und diese Eizellen werden dann mit den Spermien von dem Mann von Frau Giesbert befruchtet. Und dann werden die 5 Tage später entweder eingefroren und später eingesetzt bei Frau Giesbert, wenn dann der Zyklus von der Patientin, die die Spende bekommt, passt. Oder sie werden gleich nach 5 Tagen eingesetzt. Wie war das denn bei Ihnen? Ist das direkt eingesetzt worden oder waren das Eingefrorene?
4: Nein, das war Frischtransfer.
2: Genau. Mhm. Früher hat man also zu der Zeit immer Frischtransfer gemacht. Heutzutage ist eigentlich eher der Standard, dass die eingefroren werden, oft auch nochmal untersucht werden und dann zu dem Zeitpunkt des Zyklus, den die Empfängerin dann hat, quasi fliegt die dann nach Spanien oder fährt nach Tschechien. Wir haben zum Beispiel, das sind die beiden Länder in Deutschland, in Europa, bei denen es am meisten stattfindet, Tschechien und Spanien. Und dann fahren die zum Beispiel von Berlin nach Tschechien, nach Prag und lassen sich diesen einen Embryo einsetzen und fahren wieder zurück. Das ist relativ einfach technisch.
0: Letzte Frage für diese Runde. Wie schnell sind Sie schwanger geworden, Frau Giesbert?
4: Direkt. Also direkt der erste Versuch, der hat funktioniert und ich war schwanger.
0: Kinderwunsch um welchen Preis? Heute unser Thema bei Deutschlandfunk Kultur. 0800 22 54 22 54 ist die kostenfreie Telefonnummer, wenn Sie sich an unserer Diskussion beteiligen möchten. Oder aber per Mail an gespräch@deutschlandfunkkultur.de.

0: Kinderwunsch, um welchen Preis? Heute unser Thema im Gespräch von Deutschlandfunk Kultur mit Andreas Tantler-Schneider. Er ist stellvertretender Vorsitzender des deutschen IVF-Registers, steht also für In-vitro-Reproduktion, künstliche Befruchtung und bietet Informationen rund um das Thema Kinderwunschbehandlung. Und außerdem ist Stefanie Giesbert bei uns, stellvertretende Vorsitzende der Deutschen Vereinigung für Familien nach Eizellspende. Und am Telefon wartet in Berlin Martin Bernstein. Schönen guten Morgen, Herr Bernstein.
1: Ja, schönen guten Morgen. Hallo.
0: Hallo. Erzählen Sie uns, wenn Sie mögen.
1: Ja, also es war bei uns so, dass wir auch, wie schon viele meiner Vorrednerinnen oder Redner gesagt haben, dass es nicht geklappt hat. Also wir waren verheiratet, haben gar nicht mehr verhütet. Es hat aber dann nicht funktioniert. Dann haben wir auch diese ganzen Kinderwunschgeschichten gemacht. Und am Ende des Tages, das hat sich über mehrere Jahre hingezogen, waren wir so erschöpft, dass wir einfach keine Kraft mehr hatten, weiterzumachen. Es war so ein Frust. Dann wurde meine Frau, also damalige Frau, schwanger, also auf natürlichen Weg, und hat das Kind dann verloren. Und es waren so eine Erlebnisse, die lassen einen nicht mehr los. Und ich wollte es einfach mal so für die zuhören sagen, es ist dann auch nicht einfach, man kann es auch nicht einfach wegatmen. Man muss es sich irgendwie immer wieder vor Augen führen und es muss verarbeitet werden. Und ich bin jetzt 60 und es ist immer noch ein Thema. Ne? Ich wollte es einfach mal aussprechen, dass man diese Dinge auch sich immer wieder anschauen sollte und sie verarbeiten muss. Das ist einfach, viele haben dann gesagt, ja, es ist so, dann seid ihr halt ohne Kinder, aber es ist nicht so einfach. Und es ist irgendwie ein Makel, den man hat, also den man sich vielleicht so auch sagt, aber das ist das Problem, was ich einfach mal so in die Runde werfen wollte.
0: Mhm. Herr Bernstein, habe ich richtig rausgehört, dass Sie mit Ihrer damaligen Partnerin nicht mehr zusammen sind, weil Sie gesagt haben, die damalige?
1: Nein. Aha. Genau, wir sind geschieden und es ist auch so manchmal so ein Einsamkeitsgefühl. Ich habe jetzt eine neue Partnerin, die hat einen Sohn und zwei Enkelkinder. Ich hole mir jetzt ein Stück weit davon zurück, aber man kann es nicht ganz kompensieren. Es bleibt so ein Stück zurück, dass man kinderlos war. Und ich wollte bloß damit sagen, dass es nicht so einfach ist und die Menschen, die es durchleben, haben ein Stück weit einen kleinen Rucksack auf den Rücken.
0: Hm. Herr Tantler-Schneider, Sie beraten ja auch beim Fertility Center. Was ist alles, also Sie beraten auch in psychologischer Hinsicht, was ist alles drin in diesen Rucksäcken, die man da möglicherweise angeschnallt bekommt?
2: Ja, erstmal vielen Dank, Herr Bernstein, dass Sie so offen über diesen seelischen Aspekt sprechen. Und Sie haben es wirklich gut zusammengefasst. Es ist eben diese ganze, der Kinderwunsch an sich, der unerfüllte Kinderwunsch, dann die Therapie, dann die Enttäuschungen in Kombination mit der Fehlgeburt, die sie erlebt hatten, und dann vielleicht auch die Tatsache, dass es dann nicht klappt. Das ist natürlich eine massive Belastung in verschiedenen Phasen. Und wir versuchen, die Paare und auch die Single-Frauen und auch die Männer alleine aufzufangen. Wir haben zwei Psychologinnen bei uns im Team. Wir führen Gespräche darüber. Wir führen auch Gespräche am Ende der Behandlung. Was für Optionen gibt es? Da kommt eben Adoption. Es gibt auch die Möglichkeit der Embryospende in Deutschland. Es gibt die Möglichkeit der Eizellspende. Oder es gibt die Möglichkeit des Verzichtes. Und das ist eben dann auch ein Thema, wo das Paar quasi sich selbst stärken muss, eben auch Hilfe in Anspruch nehmen muss. Aber natürlich, dieser Burden, den Sie jetzt gerade beschrieben haben, der dann bleibt, ich würde es vielleicht nicht als Makel bezeichnen, denn es ist für keinen Menschen ein Makel, kinderlos zu bleiben, sondern es ist ein wie Sie richtig gesagt hatten, etwas, was Sie auf dem Rücken tragen und mit sich wahrscheinlich Ihr Leben lang tragen werden. Aber deshalb haben wir ja auch das Glück, dass wir in neuen Beziehungen dann vielleicht mit anderen Partnern und anderen Kindern auch glücklich werden können. Aber wir müssen eben wirklich auch feststellen in der Reproduktionsmedizin, wir können nicht allen helfen und wir können sie nur unterstützen auf dem Weg, und zwar auf allen Phasen dieses Weges. Und da gehört auch dazu, zum Beispiel bei den Enttäuschungen den Menschen zu helfen, die uns aufsuchen.
0: Mhm. Herr Bernstein, wo haben Sie sich damals Unterstützung und Hilfe gesucht?
1: Also wir waren damals noch nicht so weit, dass wir da irgendwo uns Unterstützung gesucht haben. Wir haben es versucht, für uns zu verarbeiten, was natürlich auch nicht funktioniert hat. Ich habe es dann später nochmal in einer Therapie gemacht. Und was ich aber noch sagen wollte, was man sich wünschen würde, das klang auch schon so ein bisschen an, dass im Umfeld einfach die Menschen ein bisschen sensibler werden auf dieses Thema. Und wir hatten ein Umfeld, die dann auch, es klang in der Sendung auch schon so ein bisschen an, ja, was ist denn mal los bei euch und was Menschen so mal vorbeikommen und dann regeln wir das und dann, das hat überhaupt nicht geholfen, das hat eher noch zu eher mehr Frust geführt. Und mein Appell, da ich ja hier im Radio mal sprechen darf, ist, wenn man sowas in seinem Umfeld erlebt, auch ein bisschen sich mehr damit zu beschäftigen, was diese Menschen dann auch so durchmachen und die so ein bisschen zu unterstützen.
0: Frau Giesbert, Ergänzung Ihrerseits?
3: Ja, guten Morgen, Herr Bernstein. Genau das ist wichtig, sensibel hinzuschauen, und das vielleicht auch ein Stück weit empathisch mitfühlen zu können. Und das hätte Ihnen da an mancher Stelle sicherlich Erleichterung verschafft.
2: Ja, ich glaube schon auch, dass das Internet da heutzutage eine Hilfe ist, wenn ich das jetzt so die 30 Jahre vergleiche. Es gibt ja auch, also dieses Problem, was Sie jetzt gerade beschrieben haben, kennen wir auch. Vor allen Dingen so diese Sprüche der Nachbarn oder der Familie, fahr doch mal in Urlaub, dann klappt's schon. Das ist zum Beispiel das Allerletzte, was die Paare gebrauchen können. Und aber was eben gut ist, manche, das muss man natürlich immer individuell entscheiden. Manche machen das unter sich aus, andere nehmen zum Beispiel wie bei Frau Giesbert die Selbsthilfegruppe in Anspruch. Es gibt jede Menge Selbsthilfegruppen mittlerweile. Die Dritten gehen tatsächlich ins Netz, und weil viele wollen mit dem Thema auch anonym bleiben für sich. Wir wollen das ja jetzt, sie wollen das ja jetzt nicht ausbreiten im Freundeskreis. Und andere gehen dann eben in diese psychotherapeutische Begleitung, die an der Stelle eben auch sehr hilfreich ist.
0: Herr Bernstein, hilfreich war es, dass Sie angerufen haben. Ganz herzlichen Dank dafür. Und wir gehen von Berlin nach Leipzig zu Ulla Gerber. Guten Morgen, Frau Gerber.
4: Hallo, guten Morgen.
0: Grüße Sie. Haben Sie ähnliche
4: Ja.
0: Erlebnisse, Erfahrungen gemacht wie Herr Bernstein?
4: Ja, tatsächlich ganz ähnliche. Ich selbst bin ungewollt kinderlos geblieben nach einem ziemlich langen Weg mit meinem Mann zusammen. Wir haben Fehlgeburten erlebt, wir haben Behandlungen erlebt und ich habe mich die meiste Zeit, muss ich sagen, gerade am Anfang unfassbar allein gefühlt damit. Ich glaube, wir merken es gerade in der Sendung hier auch. Es ist ein bisschen was Verrücktes, wenn einem das passiert, nämlich einem fehlen so ein bisschen die Worte für das, was man erlebt. Dann geht man so in diese medizinische Welt rein und dann gibt es so ganz viel Vokabular. Sie haben das mehrfach ja auch in der Sendung so ein bisschen übersetzt, mit dem man sich auseinandersetzt. Dann wird es immer schwieriger, dem Umfeld mitzuteilen, wo stehe ich eigentlich, was erlebe ich eigentlich. Ja, ich muss irgendwie eigentlich überhaupt erstmal erklären, was so eine Behandlung ist. Und jedenfalls habe ich ganz großen Halt dann gefunden in dem Moment, wo ich mich einer Selbsthilfegruppe angeschlossen habe, hier in Leipzig. Das war für mich total augenöffnend. Auch zu Ihrem Titel. Sie haben ja den Titel Kinderwunsch um jeden Preis. Das wirkt so extrem, ne? Das
0: Um
4: wirkt so ein
0: welchen
4: bisschen,
0: Preis?
4: um welchen Preis, Entschuldigung, genau. Aber schon der Preis da drin. Ich hatte manchmal so damals den Eindruck gehabt, das sind so ein bisschen Extreme, die man so hört, ja, dass Leute gar nicht loslassen können, wenn man in so einer Kinderwunschgruppe sitzt. Dann merkt man plötzlich, wie unterschiedlich die Wege sind, was für Verluste vielleicht erfahren wurden auf dem Weg, mit was für Herausforderungen auch gekämpft werden muss. Stichpunkt Kosten zum Beispiel, aber sie hatten auch schon die psychische Belastung. Und jedenfalls hat sich daraus entwickelt, aus diesem Zusammentun mit anderen, dass wir einen bundesweiten Verein gegründet haben,
0: Ach
4: weil
0: ja.
4: mir persönlich das wirklich wichtig ist, genau, und uns allen, die betroffen sind. Wir sind der UIK, das Unterstützungsnetzwerk Infertilität und Kinderwunsch, uik-verein.de. Und wir vertreten eben ungewollt Kinderlose und Patientinnen der Reproduktionsmedizin in ganz Deutschland. Wir setzen uns für die Selbsthilfe ein. Und uns gibt es jetzt seit knapp 2 Jahren. Wir freuen uns über alle, die noch dabei sein wollen, uns unterstützen wollen, weil wir sind eben der Meinung, dass man nicht nur über Betroffene reden sollte, sondern mit uns. Und wir haben großes Interesse, unsere Erfahrung einzubringen und sind auch politisch aktiv. Genau.
0: Welche Erfahrungen sind das inzwischen, Frau Gerber? Ich fand es interessant, dass Sie eben gesagt haben, als Sie zu dieser Selbsthilfegruppe gegangen sind, da hat Ihnen vieles die Augen geöffnet. Also worüber haben Sie sich praktisch ganz neu informieren können? Was wussten Sie bis dahin gar nicht?
4: Also nochmal vielleicht wirklich diese gemeinsame Sprache zu finden. Ich glaube, das ist sehr wichtig. Ja? Also wenn man das erlebt, dann ist man oft auch in so einem... Es ist ja nicht so, dass alle, bei denen es nicht klappt, sofort in die Kinderwunschklinik gehen. Sondern da liegen manchmal andere Erfahrungen, Jahre, Fehlgeburten dazwischen. Und in einer Selbsthilfegruppe erlebt man, ach Mensch, da sind andere, die, wenn ich rede, einfach nicken. Ja, also ich muss überhaupt nicht erklären irgendwas, sondern ich kann erzählen, wie es mir geht, was ich immer im Alltag erlebe, bei so einer Behandlung meinetwegen auch. Und die nicken. Und das ist unglaublich heilend, denn ich glaube, es wurde auch schon mal angeschnitten, wenn man das so erlebt, fühlt man sich ein Stück weit nicht mehr zugehörig. Man fühlt sich nicht mehr zugehörig zum Freundeskreis. Die werden eben Eltern. Ja? Man kann bei vielen Gesprächen sich gar nicht mehr beteiligen. Und in der Selbsthilfegruppe erlebt man eben, aha, okay, die anderen verstehen mich und ich bin ja gar nicht allein. Da sind ja andere in meiner Stadt, die erleben das Gleiche wie ich. Und dann kann man sich auch helfen und kann sich natürlich auch Alltagstipps geben oder zum Beispiel nochmal im Hinblick auf Kosten, auf Bezuschussung. Wir haben da in Deutschland ein, ja, sag ich mal, relativ veraltetes Modell, was dahinter steht. Ja, es werden eben nur verheiratete heterosexuelle Paare bezuschusst. Und es gibt natürlich ganz andere Familienkonstellationen, bei denen auch eine Kinderwunschbehandlung anstehen könnte oder würde.
0: Das ist interessant. Nochmal nachgefragt, Herr Tantler-Schneider. Also die Krankenkassen bezahlen 3 Versuche, ja, nenne ich es, aber nur bei heterosexuellen Paaren?
2: Genau. Und auch nur bei, und das ist wirklich ein Phänomen in Deutschland, verheirateten Paaren. Deshalb gebe ich da Frau Gerber voll recht. Es gibt vielleicht ein Viertel unserer Kinderwunschpatienten, die wir in Berlin im Fertility Center behandeln, kriegen die Kosten zur Hälfte über die Krankenkasse bezahlt. Also nochmal zum Verständnis, bezahlt wird in Deutschland, wenn ein Paar mit den eigenen Samen und den eigenen Eizellen zusammen eine In-vitro-Fertilisation macht. Mhm. Den Ausdruck hat man jetzt ja schon ein paar Mal gehabt. Und zwar 3-mal zwischen 25 und 40 der Frau. Das heißt also, wenn die Frau 40 ist oder älter, dann wird das schon nicht mehr bezahlt. Wenn das Paar nicht verheiratet ist, und wir haben in Berlin und Brandenburg ungefähr 70% der Paare, die nicht verheiratet sind, wird nichts bezahlt. Wenn die Frau 23 ist und der Mann 26 und der hat keine Spermien, weil er einen Hodentumor hatte als Kind, wird nicht bezahlt. Also wir haben wirklich ein anachronistisches Gesetz. Wir haben nicht nur ein anachronistisches Embryonenschutzgesetz, wie wir vorhin schon gesagt haben, sondern auch eine anachronistische

0: Die Anzahl derjenigen, die tatsächlich in die Kinderwunschkliniken gehen, ist deutlich geringer. Das heißt, die Leute warten sehr lange, bevor sie unsere Hilfe in Anspruch nehmen.
1: Ja, interessant. Ich kann Ihnen das jetzt, da müsste ich Ihnen ja jetzt eine Statistik vorlegen, um das, glaube ich, wirklich, also um das gut belegen zu können. Mein Eindruck ist jetzt nicht unbedingt, dass immer lange gewartet wird. Also ich habe das in all den Jahren jetzt, die ich mit Betroffenen zu tun habe, alle Altersgruppen erlebt, die in eine Kinderwunschbehandlung gehen. Manchmal ist es ja der Familienstand. Das heißt, man ist selbst ungewollt kinderlos, hat aber vielleicht noch nicht den Partner gefunden, die Partnerin wartet. Ne, empfindet sich aber trotzdem als ungewollt kinderlos. Natürlich gibt es auch Single-Frauen gerade, die in Behandlung gehen, aber auch das ist ja noch nicht so, ja, es ist ja auch noch gar nicht an allen Kliniken unbedingt unterstützt. Ich glaube, wir haben es mit einem Thema zu tun, auf dem auch sehr viel Scham liegt. Und ich glaube, der Weg in die Kinderwunschklinik heißt auch, ich gestehe mir jetzt gerade ein, ich brauche wirklich Hilfe. Und bevor ich das vielleicht mache, ich sage Ihnen auch, wie das ist als Betroffene und mit dem Internet und allem, Sie kriegen einen Haufen anderer Angebote, bevor Sie den medizinischen Weg vielleicht einschlagen. Ja? Von Nahrungsergänzungsmitteln über Heilkristalle, über ich weiß es nicht. Ja? Also es gibt da draußen ein riesiges Angebot und sich da erstmal zurechtzufinden, während man gerade ja leidet. Also die meisten leiden ja darunter, dass es nicht klappt. Da kann dann auch schon mal Zeit ins Land gehen. Also ich glaube, es ist multifaktoriell.
2: Umso wichtiger, Ulla Gerber, dass Sie das UIK mit ins Leben gerufen haben. Dankeschön für diesen Anruf aus Leipzig. Ja. 0800 22 54 22 54 bleibt unsere Telefonnummer, die Mailadresse gespräche@deutschlandfunkkultur.de. Unser Thema heute, Kinderwunsch, um welchen Preis?

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6: Mit Bokoing Choing. Die Diskussion um die abschlagsfreie Rente nach 45 Beitragsjahren geht weiter. In mehreren europäischen Ländern kämpfen Feuerwehren weiter gegen Großbrände und Archäologen legen in Ägypten mehr als 20 Grabstelen mit Menschenfiguren frei.

0: In der Regierungskoalition wird über die geplante Abschaffung der abschlagsfreien Rente nach 45 Jahren gestritten. Die christdemokratische Bundeswirtschaftsministerin Reiche will ein Ende der Regelung. Die ostdeutschen CDU-Ministerpräsidenten wollen sie beibehalten. SPD-Generalsekretär Klüssendorf lobte im Deutschlandfunk den Vorstoß der Regierungschefs.
1: Die Abschaffung der abschlagsfreien Rente nach 45 Beitragsjahren ist ja seit jeher eigentlich eine CDU-Forderung. Dementsprechend habe ich mich schon gefreut, dass es eine Annäherung an unsere Position ist. Jeder weiß, dass wir das selber mit eingeführt haben, dass wir auch der Auffassung sind, dass es einen Unterschied machen muss, wann ich starte zu arbeiten in meinem Leben und wie viele Beitragsjahre ich dann auch über das Leben ansammle. Und deswegen haben wir jetzt erstmal für uns gesagt, wenn die CDU-Ministerpräsidenten das einfordern, sind wir natürlich gesprächsbereit und senden auch ein deutliches Signal, dass wir diese Maßnahme dann auch im Gesetzgebungsverfahren aus diesem Paket gemeinsam rauslösen können.
0: SPD-Generalsekretär Tim Klüssendorf. Die Präsidentin des Sozialverbandes VdK Bentele lehnte die Abschaffung gegenüber der Rheinischen Post ebenfalls ab. Nach ihren Worten ist bei vielen Menschen, die lange gearbeitet haben, so wörtlich, der Akku einfach leer. Schwere Unwetter in einigen Teilen Deutschlands. Dabei kam in der sächsischen Schweiz nahe der Felsenbühne in Rathen ein Mann ums Leben, als ein Baum umstürzte. 10 weitere Menschen wurden nach Angaben der Rettungsleitstelle verletzt. Viele Einsätze gab es für die Feuerwehren, unter anderem in Hamburg und Stuttgart. Bäume fielen auf Stromleitungen und Autos, Unterführungen waren überflutet. In weiten Teilen Griechenlands ist die Feuerwehr im Einsatz, um Waldbrände zu bekämpfen. Für den Großraum Athen hatte der Zivilschutz in der Nacht einen vorübergehenden Evakuierungsaufruf ausgerufen. Inzwischen gaben die Behörden Entwarnung. Den Angaben zufolge konnten die Einsatzkräfte ein weiteres Ausbreiten der Flammen verhindern.
2: Ein schweres Feuer ist auch nördlich von Korinth ausgebrochen. Dort mussten laut örtlicher Medien hunderte Personen mit Booten in Sicherheit gebracht werden. Auch auf der Peloponneshalbinsel in der Nähe der Ausgrabungsstätte Mykene brennt es. Und das schwere Feuer, das am Mittwoch auf Kreta ausgebrochen war und 2 Feuerwehrleuten das Leben gekostet hat, hat sich zwar beruhigt, doch die Feuerwehr ist dort weiter im Einsatz. Gäste im Urlaubsort Aia Rallini konnten inzwischen in ihre Hotels zurückkehren.
0: Moritz Pompel berichtete. Neue Brände werden auch aus dem Westen der Türkei und den südfranzösischen Departements Var gemeldet. Mindestens 9 Tote nach 9 russischen Angriffen auf Kiew, das berichten ukrainische Medien. Bürgermeister Klitschko sprach zudem von 28 Verletzten. Er berichtet von Explosionen und forderte die Bewohner auf, in Schutzräumen zu bleiben. Nach seinen Angaben wurden ballistische Raketen auf die ukrainische Hauptstadt abgefeuert. Mehr als 60.000 Menschen gelangten in den vergangenen Tagen in die spanische Nordafrika-Exklave Ceuta. Laut Behörden sind die meisten Migranten inzwischen wieder freiwillig nach Marokko zurückgekehrt, auch weil das Aufnahmelager in Ceuta schnell überfüllt war. Den Angaben zufolge entspannt sich die Lage.
3: In Madrid wehrt man sich unterdessen gegen die politischen Offensiven aus anderen EU-Ländern. Der spanische Außenminister José Manuel Álvarez forderte insbesondere Italien auf, die, wie er es nannte, gezielte Verwirrung zu beenden. Die Regierung Meloni hatte das Schengen-Abkommen mit Spanien ausgesetzt und das damit begründet, die eigenen Grenzen sichern zu müssen. Von der EU-Kommission hieß es dagegen, kein einziger der Migranten habe in den letzten 2 Tagen von Ceuta aus europäisches Festland erreichen können.
0: Christian Sachsinger berichtete. In der archäologischen Stätte Tell el-Edeir in Ägypten haben Forscher mehr als 20 Grabstelen mit Menschenfiguren entdeckt. Das teilte der Oberste Rat der Altertümer mit. Demnach konnten die Archäologen verzierte Stelen, Keramiksärge und Grabbeilagen freilegen. Die Kalksteinstelen waren den Angaben zufolge mit menschlichen Figuren behauen und mit heiligen Symbolen und Gottheiten verziert, die eng mit dem ägyptischen Totenglauben verknüpft sind. Nach Behördenangaben belegen die Entdeckungen, dass die Nekropole Tell el-Deir über Jahrhunderte hinweg ein zentrales religiöses und soziales Bestattungszentrum war.
4: Das Wetter.
0: Es gibt von der Mitte bis in den Osten sowie in Baden-Württemberg und im Süden Bayerns gebietsweise kräftigen Regen mit Gewittern, sonst bleibt es meist heiter und trocken. Die Höchstwerte liegen bei 20 bis 26 Grad in der Nordhälfte, sonst bei 25 bis 31.
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5: Ich wünsche Ihnen einen schönen guten Morgen. Vor 48 Jahren kam Louise Brown in der Nähe von Manchester zur Welt. Sie war das erste Baby, das aus einer künstlichen Befruchtung hervorgegangen war, damals Retortenbaby genannt. Und in der öffentlichen Debatte schlugen die Wogen damals hoch. Heute werden alleine in Deutschland jedes Jahr an die 130.000 Kinderwunschbehandlungen durchgeführt. Und wir tauschen uns heute mit Ihnen im Gespräch von Deutschlandfunk Kultur darüber aus, was medizinisch machbar und wünschenswert ist und was möglicherweise zu Fehlentwicklungen führt und was begrenzt oder vielleicht sogar verboten werden sollte. Rufen Sie uns an unter der kostenfreien Telefonnummer 0800 22 54 22 54 und diskutieren Sie mit unseren Gästen Stefanie Giesbert von der Deutschen Vereinigung für Familien nach Eizellspenden und mit Andreas Tandler-Schneider, Facharzt für Frauenheilkunde vom Fertility Center Berlin. Wir haben inzwischen viele Hörer-Mails bekommen. Liebes Team, ich habe selbst sehr jung Kinder bekommen. Damit habe ich eine Entscheidung getroffen, die große Auswirkungen auf mein Leben hatte. Das war meine Entscheidung und ich fordere keinerlei Kompensation, auch nicht für eine ziemlich niedrige Rente. Es gibt und gab schon immer Menschen in jeder Gesellschaft, die keine Kinder hatten. Ich finde, das ist auch normal. Wenn ich mich umblicke, sehe ich viele Möglichkeiten, dass sich Menschen, die in guten sozialen Verhältnissen leben, um Kinder kümmern, die es bereits gibt und die großen Bedarf hätten, dass ihnen jemand zur Seite steht. Bernd Wedemeyer schreibt uns, Herrn Tandler-Schneider ist zu widersprechen. Es gäbe zu wenig Kinder für eine Adoption. Das hatten Sie vorhin gesagt, Herr Tandler-Schneider. Und Bernd Wedemeyer sagt, es gibt in Deutschland knapp 60.000 Kinder, die Eltern suchen. Man nennt sie Pflegekinder, aber leider haben sie keine oder kaum eine Lobby in der Politik und in der Gesellschaft. Und es gibt viel zu wenig Pflegeeltern, die sich diese Herausforderung stellen wollen. Die Pflegeeltern leisten jedoch der Gesellschaft einen unschätzbaren Dienst, da sie vernachlässigten Kindern aus prekären Verhältnissen eine Chance für ein gutes Leben bieten. Und diese Kinder können unserer Gesellschaft später etwas zurückgeben. Viele dieser Pflegschaften münden in spätere Adoptionen. Dankeschön, Bernd Wedemeyer, für diese Mail. Und eine Hörerin fragt, ist es wirklich so wichtig, eigene Kinder zu haben? Wie viel Geld sollen wir als Gesellschaft dafür aufwenden? Wäre es nicht wichtiger, diese Ressourcen den jungen Menschen zur Verfügung zu stellen, deren Eltern weniger Ressourcen haben? Die Kinder aus armen oder sozial schwachen Familien zu unterstützen, würde uns vielleicht auch zu mehr Zusammenhalt über Klassen hinweg führen. Denn es gibt Kinder, deren Chancen auf Bildung und auf ein friedliches, fürsorgliches und liebevolles Miteinander sehr gering sind. Dankeschön für diese Meinungen, für diese Mails. Ich würde gerne, Tandler, auf diese Zahl kommen, die ich vorhin genannt habe. 130.000 durchgeführte Kinderwunschbehandlungen in Deutschland. Wie viele davon sind eigentlich erfolgreich?
6: Ja, wir können ungefähr davon ausgehen, dass von 130.000 Behandlungen im Jahr 20.000 Kinder jedes Jahr geboren werden durch In-vitro-Fertilisation oder durch einen Auftauzyklus im Anschluss. Und wenn Sie so genau gucken, dann können Sie sagen, dass in jeder Schulklasse eigentlich so ein bis zwei Kinder sitzen, die mittels der außerkörperlichen Befruchtung gezeugt wurden.
5: Kritiker sagen, dass Kinderwunschbehandlung ein Feld der Medizin geworden sei, auf dem sehr viel Geld gemacht werden kann. Gehen Sie damit?
6: Da ist sicherlich was dran. Ich will vielleicht doch noch mal auf die eine Mail eingehen. Es ist kein Widerspruch, wenn man den Paaren und den Menschen, und ich meine damit auch die Single Motherhood by Choice, also die Frauen, die sich dazu entscheiden, ein Kind zu bekommen, hilft. Denn unsere Gesellschaft braucht Kinder. Und ich finde, das sollte auch finanziell unterstützt werden. Und gerade diejenigen, die nicht so viele finanzielle Möglichkeiten haben, denen dann zu verwehren, eine Kinderwunschbehandlung zu machen, indem das jetzt vielleicht demnächst auch gar nicht mehr bezahlt wird, fände ich grausam. Und ich finde, dass die Gesellschaft die Kinderwunschbehandlung unterstützen muss, weil wir eben in Deutschland Kinder brauchen. Mhm. Und weil das auch wichtig ist, dass wir auch auf diesem Wege die Möglichkeit erhöhen, für Kinder zur Welt zu kommen.
5: Um auch diese Info zu geben, was kostet zum Beispiel, die Eizellen stimulieren zu lassen?
6: Ja, also man muss im Großen und Ganzen ja verschiedene Verfahren unterscheiden. Mhm. Es gibt ja auch Verfahren vor der In-vitro-Fertilisation, wie zum Beispiel eine reine hormonelle Stimulation, wenn die Patientin zum Beispiel zu viele Eibläschen hat, man nennt das PCO-Syndrom und es nicht zum Eisprung kommt, das zahlt die Krankenkasse komplett, auch wenn sie nicht verheiratet sind. Mhm. Um das mal was Positives zu sagen, was die Krankenkasse zahlt. Wenn es dann nachher Richtung Insemination gibt, das ist die Vorstufe der In-vitro-Fertilisation, also diese Übertragung von Samen zum Zeitpunkt des Eisprungs. Dann liegen die Kosten im überschaubaren Bereich ohne Medikamente bei 150, mit Medikamenten vielleicht bei 300 Euro, wenn das Paar verheiratet ist und die Krankenkasse die andere Hälfte der Kosten zahlt. Wenn das Paar nicht verheiratet ist, dann eben das Doppelte. Und wenn Sie Richtung In-vitro-Fertilisierung gehen müssen, liegen die Kosten, wenn Sie verheiratet sind, also diese 50% Eigenanteil, bei 1600 bis 1800 Euro pro Zyklus. Und wenn Sie eben zum Beispiel über 40 sind, unter 25 sind oder nicht verheiratet sind oder Samenspende benutzt werden muss, dann sind die Kosten deutlich teurer und liegen etwa bei um die 5000 Euro für einen Zyklus plus eventuell noch die Möglichkeit, Eizellen oder befruchtete Eizellen einzufrieren.
5: Also 5000 Euro für jede, nur um es nochmal zu verstehen, für jede Entnahme der Eizellen?
6: Inklusive der dazu notwendigen Medikamente. Und das ist so, das schwankt so zwischen vielleicht 4.000 und 6.000 Euro, die Kosten für einen solchen Zyklus sind. Wenn dann etwas eingefroren werden konnte und dann quasi nur der Embryo eingesetzt werden muss, der schon vorhanden ist, dann wird es viel günstiger. Deshalb ist es so wichtig, dass die Menschen, die so eine Behandlung machen, auch immer die Option des Einfrierens in Anspruch nehmen. Dann kostet es nämlich unter 1.000 Euro, weil es ist ja schon alles da und kann dann sogar im natürlichen Zyklus eingesetzt werden.
5: Frau Giesbert, wie verhält sich das bei einer Eizellspende? Also wobei das Wort Spende ja etwas irreführend ist, denn die Frauen bekommen doch in den meisten Fällen eine finanzielle Entschädigung für ihre sogenannte Spende, oder?
7: Ja, das ist so, dass es da eine Aufwandsentschädigung gibt. Das ist in den verschiedenen Ländern auch sehr unterschiedlich. Aus den USA ist das beispielsweise ein wesentlich höherer Betrag, als es das in den skandinavischen Ländern auch ist, also Schweden und Dänemark, die haben da eine moderate finanzielle Entschädigung. Und da sieht man einfach aus wissenschaftlichen Studien auch, dass der Grund für die Eizellspenderin, Eizellen zu spenden, kein hauptsächlich monetärer Anreiz ist.
5: Ja. Also Sie haben damals in Spanien 40.000 Euro bezahlt für die vier Kinder?
7: Für die Eizellspende, ja, also circa.
5: Also im Fall einer Neuregelung bei der Eizellspende müsste ja entschieden werden, ob und wie viel Kompensation die Spenderinnen bekommen sollen. Was schlagen Sie vor?
7: Also von dem Überblick, den ich mir persönlich verschaffen konnte, halte ich das skandinavische Modell für grundsätzlich positiv, dass man das auch diskutieren kann, weil es da, wie gerade gesagt, eine finanzielle Aufwandsentschädigung gibt, die gemessen daran, dass beispielsweise ein Ersatz für Ausfall bei der Arbeit, für die Stimulation mit Hormonen, dass das wirklich ein geringerer Betrag ist und die Frauen da jetzt das nicht vorrangig aus finanziellen Gründen machen. Das finde ich, ist einfach mit eine Grundvoraussetzung, dass man diese Rahmenbedingungen schafft. Da ist beispielsweise in den Studien auch
5: Sagen Sie mal eine Zahl. Sagen Sie mal, wofür Sie wären. Also, dass eine Eizellspenderin welche Aufwandsentschädigung oder Kompensation, das ist ja jetzt schwierig, da ein Wort für zu finden, bekommen sollte.
7: Da kann ich wirklich nichts zu sagen.
5: Was würden Sie sagen,
6: Herr Dr. Schneider? Ich kann vielleicht mal helfen mit dieser Kompensation. Also, vielleicht nochmal ein Punkt. Wir haben ja zum Beispiel unser Nachbarland Österreich. Da ist es mittlerweile erlaubt, Eizellspende zu machen, aber es ist nicht erlaubt, das zu kompensieren. Und genauso ist es teilweise in England. Die Probleme, die dadurch kommen, und das sollte man vielleicht mal wirklich benennen, wenn Sie gar keine Kompensation machen, finden Sie keine Spenderinnen. Außer vielleicht die beste Freundin oder die Schwester oder so etwas.
5: Die also sehr altruistisch unterwegs
6: diese
5: sind.
6: Und das trifft auch, wenn wir nachher auf das Thema Leihmutterschaft nochmal sprechen, die altruistische Eizellspende oder die altruistische Leihmutterschaft, das ist eine Rarität, die dann nachher sein wird. Wir haben mit 10 Gesellschaften zum Papier vorgelegt, wie wir die Eizellspende in Deutschland uns vorstellen könnten. Und zum Thema Kompensation haben wir gesagt, es sollte eine Kompensation sein. Das heißt, die Frauen, die das machen, sollten nicht einen zusätzlichen Anreiz bekommen, das durchzuführen. Und wir haben das so bei 1500 Euro für einen solchen Zyklus etwa tituliert. Das ist so ein kleiner Vorschlag, den 10 Gesellschaften aus der Gynäkologie und Geburtshilfe veröffentlicht haben.
5: Also es gibt ja die Gegner der Eizellspende, die den kommerziellen Druck befürchten, weil wie auch bei der Leihmutterschaft das Geld locken könnte. Da sagen Sie, also da lockt jetzt nicht so richtig viel.
6: Nein, also es ist ja auch etwas, es muss eine Kompensation geben, denn die Frauen, die das machen, gehen ja einen kleinen hormonellen Weg. Sie haben eine Eizellentnahme, die in einer kurzen Narkose stattfindet. Sie opfern Zeit dafür und natürlich muss das irgendwie kompensiert werden, aber es darf nicht so sein, dass das ein Geschäftsmodell wird.
5: Kinderwunsch um welchen Preis? Heute unser Thema bei Deutschlandfunk Kultur. 0800 22 54 22 54 ist die Telefonnummer, unsere Mailadresse gespräch@deutschlandfunkkultur.de.

0: Wir diskutieren heute im Gespräch von Deutschlandfunk Kultur mit Stefanie Giesbert von der Deutschen Vereinigung für Familien nach Eizellspende und mit Andreas Tandler-Schneider, Geschäftsführer des Fertility Center Berlin, über die medizinischen Möglichkeiten, den Wunsch nach Kindern zu erfüllen und über die Grenzen dieser Möglichkeiten. Und in Hannover wartet Maite Mattes am Telefon. Guten Morgen.
1: Guten Morgen, Dr. Maite Mattes. Ich bin Tierzucht- und Nachhaltigkeitswissenschaftlerin. Was mir zum einen fehlt in der Debatte, wo vielleicht Herr Zandler was dazu sagen kann, es ist jedes sechste Paar in Deutschland nicht in der Lage, auf natürlichem Wege Kinder zu bekommen. Es wird nicht darüber gesprochen, warum das so ist. Als Naturwissenschaftlerin erinnere ich ein Buch, was mich sehr beeindruckt hat, Our Stolen Future, unsere gestohlene Zukunft. Auf Deutsch ist es dann übersetzt worden, euphemistisch, unsere verlorene Zukunft. Und da wird sehr detailliert beschrieben, welche Umweltgifte, Pestizide noch und nöcher, wie verhindern, dass auf natürlichem Wege Kinder entstehen. Mhm. Dann haben diese Armen, jede sechs, sie haben vielleicht fünf befreundete Paare in ihrem Umfeld. Eines davon muss einen solchen Weg gehen, wenn es Kinder haben will, oder es muss verzichten. Das zu wissen, ist vielleicht auch ein bisschen entlastend. Und diese Probleme dann anzugehen, fände ich die eigentliche Aufgabe einer Kinderwunschinstitution.
0: Mhm. Herr Tant, ja.
1: Und die zweite Frage, ich hau sie gleich hinterher, der Herr, der sagt, dass es ihm natürlich sein ganzes Leben lang nachläuft, keine Kinder zu haben. Mhm. Es gab und gibt den Spruch, es braucht ein ganzes Dorf, um ein Kind zu erziehen. Und es wäre vielleicht auch ein Ansatz, den ungewollt Kinderlosen freundlich die Tür aufzumachen oder überhaupt die Möglichkeiten gesellschaftlich zu schaffen, dass sie miterziehen, Miteltern sind. Ich denke, es wäre auch für die einzelnen Kinder sehr hilfreich, nicht nur ihre Zufallseltern zur Auswahl zu haben, um ein tiefgründiges Gespräch zu führen, im Leben begleitet zu werden.
0: Mhm. Frau Mattes, danke schön. Herr Tandler-Schneider, über die Ursachen hatten wir ganz am Anfang schon gesprochen, aber die sind natürlich noch ergänzenswert.
2: Da haben Sie natürlich völlig recht. Also ich will vielleicht zwei Dinge dazu sagen. Wir sind ja am Ende der Fahnenstange, wenn wir die Kinderlosigkeit behandeln. Das ist natürlich ein gesamtgesellschaftliches und umwelttechnisches Problem, was Sie dort aufführen. Wir sehen es anhand der Spermiogramme. Wenn man die Spermiogramme der letzten 40 Jahre sich anguckt, dann werden die immer schlechter. Und das liegt auch daran, dass eben viel mehr Umweltgifte in die Gewässer zum Beispiel kommen, in das Trinkwasser hineinkommen und damit die Spermien wahrscheinlich verschlechtern. Man sieht es daran zum Beispiel, wenn Gifte in die Flüsse geleitet werden, dass dann die männlichen Forellen, die dort schwimmen, verweiblichen. Also es gibt wirklich Hinweise, da haben Sie völlig recht. Aber ich will noch einen anderen Hinweis geben für die ganzen Hörer unter Ihnen. Es gibt nämlich eine neue Studie. Sie können das alles selber beeinflussen. Die haben zwei verschiedene Ernährungsformen verglichen. Die sogenannte Western Diet, also viel Burger, viel Steak und so weiter, versus vegetarisch ernähren. Und siehe da, die Männer, die sich vegetarisch ernährt hatten, waren fruchtbarer und hatten auch bessere Spermiogramme. Es liegt also nicht nur an der Umwelt, sondern auch an der Art und Weise, wie wir uns ernähren.
0: Zweiter Punkt von Frau Mattes war der Appell an die ungewollt Kinderlosen, sich einfach mit einzubringen bei der Erziehung der Kinder. Da sind wir beim Stichwort Dorf.
2: Ja, das ist leicht gesagt und schwierig umzusetzen, nicht? Weil wir hatten ja vorhin schon drüber gesprochen, der Druck, der Schmerz, der in einem drin ist, gepaart mit der Gesellschaft, die das vielleicht nicht versteht, ist schwierig. Natürlich ist es so, dass auch kinderlose Paare, ich sage jetzt mal vor allen Dingen ungewollt kinderlose Paare, es gibt ja auch gewollt Kinderlose, sich in die Gesellschaft einbringen können und auch einbringen und auch wieder eine Herr sagte, der die E-Mail geschrieben hatte, mittels Pflegekind zum Beispiel einbringen können. Das ist völlig, stimme Ihnen völlig zu an der Stelle, eine Option unserer Gesellschaft zu helfen oder sich in die Gesellschaft auch als kinderloses Paar mehr einzubringen. Aber es ist eben wirklich in erster Linie erstmal ein intimes, individuelles Problem und zwar eines, was jedes Paar, jeder Mensch, jede einzelne Frau, jeder einzelne Mann für sich auch erstmal selber entscheiden muss.
0: Frau Mattes, wie haben Sie es gelöst? Sind Sie...
1: Ich war der andere Fall. Wir haben sehr konsequent, sehr lange verhütet, weil ich spät studiert habe und wir beide politisch sehr engagiert sind. Und ich glaube, wir haben einmal die Tür kurz aufgehalten und da lauerte was dahinter. Zack, war es da.
2: Ich habe mit 39. Können Sie von Glück reden?
1: Ich weiß heute, wie viel Glück ich hatte.
2: Ein großes Glück.
1: Ich habe mit 39 und mit 40 meine Söhne bekommen. Da wäre überhaupt nichts mehr passiert, hätte ich auch nicht mehr adoptieren können. Ne? Und wir hätten das auch in unseren Lebensumständen nie gemacht. Ich weiß heute, wie viel Glück ich hatte. Und mein Appell ging nicht an die ungewollt Kinderlosen. Sie sollen sich doch da bitte mal als Eltern engagieren. Sondern ich wünsche mir eine Gesellschaft mit vielen kleinen Dörfern.
0: Letzte Frage. Hätten Sie sich auch oder haben Sie sich auch zu einer Eizellspende damals entschieden?
1: Es war für mich überhaupt kein Thema und ja. Ich persönlich finde die Eizellspende etwas für die Frauen, die die Eizellen spenden, ganz, ganz Furchtbares. Es ist für mich als Tierzuchtwissenschaftler mit der Samenspende nicht zu vergleichen. Entschuldigung, ob jemand sich da seinen Samen mal entleert, ist mit einer solchen Hormonbehandlung und dem auch physisch wie psychisch nicht zu vergleichen. Und ich weiß nicht, wie man das mit Geld aufwiegen will.
0: Frau Giesbert.
3: Ja, vielen Dank für die Rückmeldung, Frau Mattes. Das, was in Studien beispielsweise in Skandinavien festgestellt wurde, ist, dass dort ganz häufig der Bezug der Spenderin im persönlichen Umfeld liegt, dass die selbst im Freundeskreis ungewollt Kinderlose haben, dass die Motivation zu spenden da einfach der persönliche Kontakt und die persönliche Betroffenheit ist oder auch die Dankbarkeit darüber, selbst schon eine Familie zu haben und nicht vor diese Probleme gestellt worden zu sein. Und da gibt es einfach ganz vielfältige Gründe. Genau.
0: Frau Mattes.
1: Ich danke Ihnen.
0: Wir danken Ihnen für den Anruf aus Hannover. Und bleiben wir doch auch noch bei Ihnen, Frau Giesbert. Wie war eigentlich damals bei Ihnen das Verhältnis zu Ihrem ersten Kind in der Schwangerschaft? Also es war eine fremde Eizelle. Und war Ihnen das Kind auch am Anfang fremd oder war das sofort vertraut? Wie ist das gewesen für Sie?
3: Ich fand, das war ganz zauberhaft. Also, dass ich... dass es auch etwas Wunderbares war, an der Stelle schwanger zu sein, dass ich dankbar war, diesen Prozess begonnen zu haben, dass ich ganz oft meinen Bauch gestreichelt habe, das weiß ich. Also ich hatte zu keinem Zeitpunkt das Gefühl, das wäre jetzt nicht mein Kind. Also es ist in mir herangewachsen, ist durch mein Blut verseucht worden, durch mich, hat meine Ernährung mitbekommen, meine Stimme gehört und das war zu keiner Zeit irgendwie ein Thema, dass das nicht irgendwie ganz eng mit mir verbunden wäre oder dass die Gene ein Thema wären.
0: Wenn ich das richtig verstanden habe, ist die Eizellspende in Deutschland ja auch deshalb verboten aus Sorge vor einer sogenannten gespaltenen Mutterschaft. Also du hast einerseits die genetische oder biologische Mutter und auf der anderen Seite die soziale. Können Sie das nachvollziehen, dass es diese Spaltung geben könnte?
3: Die kann ich so nicht nachvollziehen, weil es darum geht, dass nicht an der Stelle ein Embryo oder eine Blastozyste gespendet wird, sondern dass dieses Leben erst dadurch entsteht, dass die Eizelle auf der anderen Seite, einen Seite und der Samen auf der anderen Seite zusammenkommen, sich entwickeln und dann im in der Gebärmutter der Frau heranwachsen, dass da auch es Austauschprozesse gibt, Stichwort Epigenetik, die Einfluss haben, dass es Einfluss gibt innerhalb der Schwangerschaft,
0: Nun möchten Sie ja in Ihrem Verein oder mit Ihrem Verein, dass bei uns die Eizellspende möglich ist, analog zur Samenspende, dass es eben nicht verboten ist. Der Samenspender, haben wir eben wieder gelernt von Herrn Tandler-Schneider, ist bei uns in Deutschland nicht anonym. Du kannst als Kind, ewig 110 Jahre, haben Sie gesagt, Sie können 110 Jahre lang fragen, wer ist eigentlich mein genetischer Vater? Sollte das bei der Eizellspende auch möglich sein, Frau Giesbert?
3: Auf jeden Fall. Also es ist ja in den skandinavischen Ländern auch so, dass es die Möglichkeit zur offenen Eizellspende gibt, dass ein Kind mit 18 Jahren erfragen kann, wer die Spenderin war, um einfach diesem Recht auf Kenntnis der eigenen Abstammung auch gerecht werden zu können. Und das ist etwas, was in Deutschland bei einer Legalisierung der Eizellspende einfach auch berücksichtigt werden kann und unbedingt umgesetzt werden müsste.
0: Nun ist Ihnen das Aufklärungsgespräch mit den Kindern, mit den eigenen Kindern, dann ganz, ganz wichtig. Wie haben Sie das denn damals gemacht? Sie kannten ja nicht die genetische Mutter, weil die aus Spanien kam. Was haben Sie den Kindern erzählt über die Mutter?
3: Wir haben ganz früh, also das nennt man Wickeltisch-Aufklärung, wir haben ganz früh begonnen, beim Wickeln darüber zu sprechen, wie sehr wir uns Kinder gewünscht haben, dass wir sehr froh sind, dass wir Kinder haben, dass wir nur auf diesem Weg die Familie werden konnten, die wir sind. Nur durch diese Bedingungen, weil wir diesen Weg gegangen sind, sind wir so, wie wir sind. Und dadurch, dass wir das quasi üben konnten und die Kinder das noch nicht so verstanden haben, aber den Ton der Stimme, dass das was, ne, was Schönes ist. Und als die dann die Sprache entwickelt haben, liefen, dann hat mir die Tochter gesagt, ja, Mama, ihr habt euch so sehr Kinder gewünscht. Oder auch mal, wenn
0: können wir mal, auch mal frech sein, ihr habt.
3: sie hat auch mal mit erhobenem Zeigefinger gestanden, als es eine Meinungsverschiedenheit gab, so, und hat gesagt, Mama, ihr habt euch Kinder gewünscht. So, genau.
0: Herr Chandler-Schneider, auch Ihnen liegt das Kindeswohl sehr am Herzen. Wie früh sollte man aufklären und was sollte man alles erzählen?
2: Ja, vielleicht nur ergänzend zu Frau Giesbert. Es ist in erster Linie sehr, sehr wichtig. Die Datenlage ist eindeutig. Es gibt sehr, sehr gute Studien. Das hatten wir am Anfang, hatten Sie das zitiert, Frau Giesbert, Untersuchungen aus England vor allem, die eben zum Beginn der Eizellspende untersucht haben, wie die Kinder sich entwickeln. Und es ist entscheidend, dass die Kinder sehr früh, und zwar vor dem Grundschulalter schon, also im Kindergartenalter, Sie haben es ja jetzt sehr früh angeführt, informiert werden, dass mit ihnen gesprochen wird. Es gibt mittlerweile auch wahnsinnig viel Material. Wir machen das zum Beispiel so, dass unsere Psychologin die werdenden Mütter vor Samenspende können wir ja nur beraten. Wir können ja nicht vor Eizellspende beraten, aber ist ja analog das Gleiche an für sich, für das Kind später. Dass die eben trainieren mit denen, wie dann später die Aufklärung des Kindes stattfindet und dass die auch angstfrei ist. Ne? Das ist eben ganz wichtig, dass die Menschen, die dann schwanger werden wollen, da so dran geführt werden. Und nochmal zum Thema Eizellspende und Samenspende und Aufklärung. Wenn die Kinder gut aufgeklärt werden, dann entwickeln sie sich wunderbar. Weil wie Frau Giesbert gerade schon gesagt hat, das sind ja Wunschkinder. Die werden ja sehnlichst erwünscht und dementsprechend gibt es in der Studienlage vielleicht fast ein bisschen eine Tendenz zur Overprotection. Mhm. Ja, das sind natürlich alles Kinder, die wunderbar auch später dann danach unterstützt werden. Und deshalb ist es also überhaupt nicht nachvollziehbar, dass da irgendwie eine Kritik aus Kindersicht da ist, wenn denn so eine Aufklärung gemacht wurde. Und deshalb ist es uns auch so wichtig als diejenigen, die eine Eizellspende-Legalisierung fordern, dass das in Deutschland gemacht wird, damit später dieses Kind vielleicht die Frau kontaktieren kann, wenn es das möchte, von der die Eizellspende kommt. Denn das kann es in vielen europäischen Ländern nicht.
0: Robert Häuser ruft uns an aus Trier. Guten Morgen, Herr Häuser.
4: Guten Morgen.
0: Grüße Sie.
4: Ja.
0: Erzählen Sie uns. Wir hören Sie und sind gespannt auf Ihren Beitrag.
4: Ich möchte nochmal Bezug nehmen auf diese Mail mit den Pflegekindern. Es gibt ganz, ganz viele Kinder, die dringend Pflegeeltern brauchen, damit sie in dieser Gesellschaft überleben können. Und wir hatten einen Pflegesohn, der wird jetzt 42. Er kam aus Mecklenburg. Das ist das Problem, dass er so weit weg wohnt. Aber es war eine sehr schwierige Zeit, denn er war fast 10, als er zu uns kam. Und er brachte ein ganz großes Bündel an Problemen schon mit. Die Eltern waren Alkoholiker gewesen, die Mutter war verstorben unter ungeklärten Umständen. Er hat noch 4 Halbgeschwister, ganz, ganz schwierig. Und letztlich ist unsere Ehe auch zerbrochen, weil die Anforderungen, glaube ich, einfach zu groß waren. Und trotzdem würde ich sagen, es ist ein Erfolgs, eine Erfolgsgeschichte, denn wie gesagt, er wird jetzt 42, er ist verheiratet, er hat eine Tochter. Mhm. Und einen Schulabschluss und einen Berufsabschluss. Und das ist, er ist der Einzige aus dem Kinderheim, wo er dann ziemlich lange war, der einen Berufsabschluss hat.
0: Mhm. Herr Häuser, ich möchte nicht allzu tief gehen, aber darf ich fragen, welche Anforderungen das waren, denen Sie sich da stellen mussten? 10 Jahre altes Kind aus dem Heim ist. Kann man sich vorstellen, dass das schwierig ist? Mit welchen Anforderungen war das verbunden für Sie?
4: Ja, also einmal hat er jede Nacht eingenässt. Und es war für ihn auch ein großes Problem. Er kam aus einer wirklich ganz, ich sag mal, schwierigen Familie und wurde dann verpflanzt an den Rhein in eine Bürgerfamilie. Mhm. Eine Bildungsbürgerfamilie. Das war für ihn sehr, sehr schwierig und für uns auch. Mhm. Er brauchte auf der einen Seite ganz viel Freiheit und er hat uns aber nie gesagt, er war dann 10 Stunden weg und wir wussten nicht, wo er war. Und er konnte nicht schwimmen und wir wohnten am Rhein. Also es war sehr herausfordernd und wir hatten auch einen dauernden Kampf mit dem Jugendamt. Er brauchte psychologische Betreuung und wir mussten immer darum kämpfen, dass das auch bezahlt wurde.
0: Mhm. Haben Sie den Sohn später adoptieren können oder ist er immer Pflegesohn geblieben? Das ist ja auch immer so eine Sache.
4: Er ist Pflegesohn geblieben und nach fast drei Jahren hat meine Frau dann gesagt, meine damalige Frau, entweder der geht oder ich. Und dann haben wir das Pflegeverhältnis gekündigt, schweren Herzens, zumindest von meiner Seite aus. Und aber die Ehe hat dann auch nicht mehr lang gehalten. Mhm. Aber ich habe den Kontakt zu ihm behalten, noch heute. Und ja.
0: Und Sie würden Mut dazu machen, ein Pflegekind anzunehmen?
4: Ja, aber wir haben auch damals, als wir noch in Flensburg am Anfang gewohnt haben, waren wir in einer ungewollt kinderlosen Gruppe. Und als wir dann an den Rhein gezogen sind, in die Nähe von Koblenz, haben wir dort auch eine Gruppe gegründet. Und alle, die Pflegekinder aufgenommen haben, deren Ehen haben das nicht verkraftet. Das muss ich leider sagen. Mhm. Herr Häuser, weil die Herausforderungen sehr groß sind. Mhm. Aber es lohnt sich.
0: Dankeschön, dass Sie uns das erzählt haben. Und ich glaube, Katharina Schwand, die wir jetzt gleich noch mit in die Runde reinnehmen, passt sehr gut zu dem, Herr Häuser, was Sie uns gerade erzählt haben. Da ist auch gerade das Stichwort, Pflegekinder. Ich danke Ihnen sehr. Verabschiede Trier und gehe von Trier nach Radolfzell zu Katharina Schwand. Guten Morgen.
5: Hallo, guten Morgen. Ich freue mich ganz riesig, dass ich noch reinkomme in die Sendung.
0: Habe ich das richtig interpretiert, dass das zu Herrn Häuser passt, was Sie uns sagen möchten?
5: Ja, so ein bisschen. Also ich kann, das Thema Pflegekinder ist auch, denke ich, auch kompliziert. Meine Frage ist einfach, womit ich mich schon auch lange selber beschäftige. Ich bin bewusst kinderlos, nicht ungewollt. Und frage mich dieses Thema, warum unbedingt Mutter sein, warum unbedingt biologisch Mutter sein? Mhm. Ich sehe mich zum Beispiel, ich habe ein großes Muttergefühl der Gesellschaft gegenüber. Ne? Also ich zum Beispiel fühle mich Kindern und Müttern und Erwachsenen zum Beispiel auch verpflichtet, mütterlich zu sein, mich zu kümmern. Und frage mich ganz oft, ob unsere Gesellschaft so ein bisschen so ein Umdenken braucht zum Thema Kernfamilie und nur dann hat man es vielleicht auch geschafft, weil auch ganz oft das Wort Scham dabei war. Mhm. Wenn man keine Kinder bekommen kann, ist das eine große Scham? Warum ist das eine Scham? Das frage ich mich alles.
0: Mhm. Frau Giesbert, warum war es Ihnen, Sie haben sehr viel auf sich genommen, um 4 Kinder zu bekommen, warum war es Ihnen wichtig, also eigene Kinder zu haben?
3: Weil es ein großer Wunsch war. Und wenn ich so an die Mitglieder in unserem Verein denke, da gibt es Mitglieder, die erzählen, dass sie vor ihrem inneren Auge schon immer dieses Bild von der Familie am gemeinsamen Tisch hatten, die ganz feste Bilder und Emotionen damit verwickeln und dass das häufig einfach ein ganz ureigener Wunsch ist nach Reproduktion und familiärem Zusammenwachsen.
0: Mhm. Herr Tantler-Schneider.
2: Also zunächst einmal möchte ich sagen, dass ob man gewollt kinderlos bleibt oder Kinder haben möchte, eine absolut individuelle Entscheidung ist, die jedes Paar, jeder Mensch für sich alleine treffen muss. Und es ist völlig in Ordnung, wenn Menschen sagen, ich bleibe gewollt kinderlos. Und es gibt übrigens auch Studien dazu. Und zwar wird ja immer so von denjenigen, die Kinder haben, ich habe selber 2 erwachsene Söhne, dann bin ich so glücklich im Alter und vielleicht werde ich auch versorgt. Und das ist ein Märchen.
0: Ja.
2: Das Märchen ist widerlegt worden in einer Studie, die die Zufriedenheit von Menschen im Alter überprüft hat. Und was kam raus? Diejenigen, die gewollt kinderlos geblieben sind, sind zufriedener. Also es ist nicht so, dass Kinder machen natürlich zufrieden und glücklich, wie wir jetzt beide erlebt haben. Aber auch Paare, die eben gewollt kinderlos bleiben, nicht vielleicht diejenigen, die ungewollt kinderlos bleiben, aber die, die sich dazu entscheiden, keine Kinder zu bekommen, die sind durchaus auch im Alter glücklich und man muss wirklich aufpassen, dass man da keinen Makel draufsetzt in unserer Gesellschaft.
0: Frau Schwand?
5: Ja, also wie gesagt, das ist so teilweise beantwortet, also beantwortet, was kann man auch schon beantworten. Natürlich ist das super individuell und wahrscheinlich ist die Frage, die ich mir stelle, auch noch irgendwie so ganz, weiß ich nicht, ob die ganz neu ist, ob das auch etwas ist, worauf man keine wirkliche passende Antwort geben kann. Aber gerade, wie die Dame sagte, dieses, woher kommt dieses feste Bild, diese Idylle am Tisch zu sitzen in Familie, was kann Familie noch bedeuten? Das sind so Fragen, die ich mir stelle, weil ich eben im Umkreis, ich habe eben auch Zeit, zu gucken und zuzuhören und möchte auch zuhören, Alleinerziehenden, Familien, wie oft dann eben auch kommt, so glücklich, wie ich dachte, bin ich anscheinend doch nicht geworden. Oder wie schwer ist es, eine Kernfamilie wirklich aufrecht zu erhalten? Und dann frage ich mich eben, was kann Familie tatsächlich noch bedeuten? Also und sich um Kinder kümmern. Das ist so eine große Frage, die ich mir stelle tatsächlich. Ja.
2: Aber dazu gehört ja auch dieses moderne Bild von Familie, wir haben. Wir haben ja lauter Patchwork-Familien. Ich sehe Paare, die zwei Kinder haben, der Mann ist sterilisiert und dann kommen sie wieder und dann ziehen sie die nächsten gemeinsamen Kinder groß. Oder ich kenne ein anderes Pärchen, Kollege von mir, sie hat zwei Kinder, er hat drei Kinder und jetzt haben sie noch eins gemeinsam. Dann haben wir diese Diskussion da um Leihmutterschaft, wo vielleicht zwei Männer ein Kind haben oder wir haben Situationen, wo zwei Lesben und zwei schwule Männer zusammen eine Familie gründen. Mhm. Es gibt alle Möglichkeiten heutzutage in unserer liberalen Gesellschaft, gerade in so einer Stadt wie Berlin, wo wir arbeiten, Lebensmodelle, die gelebt werden und die möglich sind. Und dafür bin ich wirklich sehr, sehr dankbar, dass das in diesem Land so möglich ist.
0: Frau Schwand. Vielen herzlichen Dank für Ihren Anruf.
5: Ja.
0: Und wir läuten die letzte Runde ein nach Marie Frös mit Rio Lua über unser Thema heute: Kinderwunsch. Um welchen Preis?
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0: das?
1: Deutschlandfunk Kultur über Möglichkeiten und Grenzen der Kinderwunschbehandlung, zu denen auch Rechtsfragen gehören. Welche Rechte sollten Eizellspenderinnen haben, wenn denn die Spende in Deutschland legalisiert würde, Herr Tantler-Schneider?
2: Naja, die Frauen, die eine Eizellspende, also ihre Eizellen spenden, die müssen natürlich massiv geschützt sein. Die müssen eine Versicherung bekommen. Die müssen juristisch abgesichert sein. Die sollten eine psychologische Beratung bekommen haben. Die sollten vielleicht auch in einem Netzwerk verbunden sein und gut aufgeklärt sein. Dann kann das erfolgen. Sie müssen kompensiert werden, auf jeden Fall. Und zwar in einem angemessenen und nicht übermäßigen Rahmen.
1: Da hatten Sie eben 1500 Euro.
2: Genau, das ist so eine Hausnummer, nicht? Das ist jetzt natürlich keine feste Zahl, die man nennen darf an der Stelle, aber so in der Größenordnung sollte es liegen. Und man muss wirklich sagen, dass die Stimulation und Gewinnung von Eizellen heutzutage wesentlich schonender für die Frauen ist. Das zu dem Thema, das da vorhin nochmal aufkam, von wegen, das ist ja was ganz Schlimmes im Vergleich zur Samenspende. Das kann man heutzutage nicht mehr so sagen. Ne? Heutzutage sind die Maßnahmen wesentlich schonender. Die Komplikationsrate ist natürlich nicht null, klar, aber sie liegt ungefähr bei 0,3 bis 0,6%.
1: Weil welche Risiken dann doch möglicherweise?
2: Das Hauptrisiko, was auftreten kann, ist, dass es zu einer Überstimulation kommt, dass die Frau halt einen dicken Bauch hat und Flüssigkeit von den Eileitern und von den Eierstöcken vor allen Dingen abtropft und dann stationär im Krankenhaus überwacht werden muss, in aller Regel nach 3-4 Tagen vorbei. Aber das sind wirklich nur diese unter 1%, die diese Komplikation haben. Die anderen 99% haben sicherlich schon Nebenwirkungen. Das will ich jetzt gar nicht verhehlen, dass das jetzt ohne Nebenwirkungen ist, eine solche Hormonbehandlung durchzuführen. Aber es ist wesentlich schonender als landläufig so gemeint wird.
1: Leihmutterschaft, welche Rechte sollten Leihmütter bei uns bekommen, wenn denn Leihmutterschaft in Deutschland erlaubt werden sollte?
2: Also ich finde es erstmal auch im Namen dieser ganzen Gesellschaften, die das fordern, wichtig zu trennen zwischen Eizellspende und Leihmutterschaft, dass das nicht in einen Topf geworfen wird. Leihmutterschaft ist schon ein wirklich komplexeres Thema und auch ein schwierigeres Thema. Und da kann man wirklich überlegen, ob man Richtung altruistische Leihmutterschaft denkt. Denken Sie zum Beispiel an die Frau, die die Gebärmutter verloren hat, weil sie einen Gebärmutterhalskrebs hat und die eine Schwester hat und die Schwester sagt, okay, ich trage dein Baby aus. Das wäre eine Option, die ich auf jeden Fall erlauben wollen würde. Und ansonsten sollte Leihmutterschaft in Grenzen, die eben zum Beispiel durch eine Ethikkommission festgelegt sind, erlaubt werden in speziellen Fällen. Leihmutterschaft wird nie etwas sein, was massenhaft durchgeführt wird. Und es sollte aber eben möglich sein, in Deutschland aus dem Schutz der Frauen heraus. Was machen wir denn? Wir schicken die Paare ins Ausland, wo vielleicht in Georgien oder in Ländern, in denen es keine wirkliche Rechtssicherheit für diese Frauen gibt, die Leihmutterschaft ausgetragen wird und dann kommt das Kind irgendwie hierher. Wenn das alles organisierter wäre und in Deutschland stattfinde, dann wäre das geschützter für die Frau, die das macht, geschützter für das Kind, was später zur Welt kommt und auch geschützter für die Wunscheltern.
1: Sollte es europaweit einheitliche Regeln geben für Eizellspende und Leihmutterschaft?
2: Das werden wir nie hinkriegen. Wir sind ein Konglomerat aus verschiedenen Kulturen. Sehen Sie die Spanier, die sagen, die Leihmutter oder auch die Eizellspenderin, die muss geschützt werden, die darf nicht genannt werden. In Deutschland fordern wir, dass die 110 Jahre lang vom Kind später kontaktiert werden kann. Das ist konträr. Wir haben in England eine ganz andere Situation. Also es ist illusorisch zu denken, dass das auf EU-Ebene erlaubt wird und gleichmäßig durchgeführt wird. Es sollte in Deutschland wie in anderen Ländern legalisiert werden.
1: Frau Giesbert, Sie waren mit Ihrem Mann zusammen in Spanien für die Eizellspende. Das ist ja nun ein hoch emotionales Thema, was Sie damals erlebt und mit Ihrem Mann durchgemacht haben. Wie sind Sie damit umgegangen? Auf der einen Seite diese Emotionen und auf der anderen Seite diese ganzen technischen Fragen, die dann zu klären waren.
3: Wir haben uns gut darüber ausgetauscht,
0: welche Bedingungen für jeden von uns daran hängen und wie wir damit umgehen wollen. Und es fiel zwischendurch auch einmal von meinem Mann die Aussage, das müsste man ja dem Kind nicht sagen. Und wo für mich ganz klar war, das ist Bedingung Nummer eins, dass man offen darüber spricht und dass ein Kind weiß, wie es entstanden ist. Und dass es gewünscht war, also diese Offenheit. Wir hatten da ganz viele auch Aushandlungsprozesse. Mhm. Ja.
1: Wie haben die Kinder darauf reagiert bisher?
0: Die nehmen das, also sie kennen es nicht anders. Sie kennen ganz viele andere Kinder, die den gleichen Entstehungsweg, die gleiche Entstehungsgeschichte haben, durch regelmäßige Treffen. Die haben Freundschaften gebildet, auch mit Kindern. Also wir leben in einer Gesellschaft, in der ganz viele Familienformen möglich sind. Und ich denke, das führt auch zu einer Offenheit gegenüber anderen, diese Vielfalt.
1: Eine Eizellspende im Ausland durchführen zu lassen, das ist in Deutschland nicht strafbar. Also Sie sind zurückgekommen, haben das Kind bekommen, haben die vier Kinder bekommen. Haben Sie trotzdem so ein Unbehagen gespürt, weil Sie gedacht haben, ist jetzt irgendwie eine merkwürdige Situation?
0: Das ist so. Also das ist das Thema Stigmatisierung ist sicher für viele Familien ein Thema, weil die Eizellspende in Deutschland nicht legal ist. Und dann zurückzukommen, zu sagen, ich gehe aber mit den Kindern offen um, wie kommuniziere ich das mit meinem Umfeld? Muss ich das oder an welchen Stellen ist das auch wichtig? Beim Kinderarzt, im Kindergarten, in der Grundschule, ja.
1: Sollte denn, Herr Tandler-Schneider, der Wunsch nach einem eigenen Kind grundsätzlich ermöglicht werden, unabhängig von den Mitteln? Oder sagen Sie selbst als Reproduktionsmediziner, es gibt kein Anrecht auf ein eigenes Kind?
2: Also ein Anrecht auf ein eigenes Kind gibt es sicherlich nicht. Die Gesellschaft kann denjenigen, die das realisieren wollen und nicht, wo es nicht alleine klappt, helfen, aber natürlich nur begrenzt. Es kann nicht so sein, dass wie zum Beispiel in Israel unbegrenzt viele In-vitro-Fertilisationen bezahlt werden. Also von daher finde ich schon, dass es eine begrenzte Unterstützung geben müsste. Ich würde sagen, sie sollte so sein, dass es nicht vom Ehestatus abhängt und wie bis 2003 vier Zyklen komplett bezahlt werden. Und das, wenn es das wieder eingeführt werden würde, dann wären wir schon viel weiter. Dann würden wir auch viel mehr Menschen helfen. Und Herrn Merz sei gesagt an dieser Stelle, dann würden auch wieder mehr Kinder in Deutschland zur Welt kommen, die mit unserer Hilfe, mit unserer Unterstützung und mit der finanziellen Unterstützung der Krankenkassen unterstützt werden.
1: Lassen Sie uns am Schluss noch mal zusammenfassen, welche Methoden es überhaupt gibt. Also Sie sind ja auch stellvertretender Vorsitzender des deutschen IVF-Registers, das Informationen rund um Thema Kinderwunschbehandlung bietet. Also vielleicht 3, 4, 5, die gängigsten Methoden, die bei Ihnen angewandt werden, welche sind das?
2: Also die gängigsten Methoden in Deutschland, Menschen zu helfen, die Kinder bekommen wollen und es nicht alleine schaffen, sind die reine hormonelle Stimulation, zum Beispiel beim polyzystischen Ovar-Syndrom, also wenn kein Eisprung stattfindet bei der Frau. Die nächste Methode ist die Insemination. Da gibt es zwei Methoden, entweder die sogenannte homologe Insemination, also mit dem Samen des Partners. Dies wird auch wieder bei verheirateten Paaren, wenn sie keine Hormonstimulation vorher machen, 8-mal bezahlt und wenn sie eine Stimulation machen, 3-mal. Und dann gibt es natürlich die Insemination, die viele Frauen in Anspruch nehmen mit Spendersamen, zum Beispiel lesbische Paare, zum Beispiel Paare mit einem Mann, der keine Spermien hat oder auch Single Mothers. All das ist möglich übrigens, auch das müssen wir mal hier feststellen, dass das erlaubt ist und dass wir auch dankbar sind dafür, dass das erlaubt ist. Das wird aber wiederum nicht bezahlt. Also alles, was mit Fremdsamen zu tun hat, wird von den Paaren selber bezahlt werden müssen. Das sind die Inseminationen oder Samenübertragungen und dann gibt es eben die vielen Möglichkeiten der außerkörperlichen Befruchtung bis hin zu dem, was Frau Giesbert in der ersten Stunde gesagt hatte, wenn also eine Spermienextraktion aus dem Hoden notwendig ist, wenn der Mann keine Spermien mehr im Ejakulat hat, die sogenannte ICSI, also intrazytoplasmatische Spermieninjektion, bei der eine Samenzelle einzeln in eine Eizelle hineingegeben wird.
1: Die ICSI.
2: Die ICSI, genau, landläufig unter dem Ausdruck ICSI, ICSI. Oder die klassische In-vitro-Fertilisation, zum Beispiel bei Eileiterverschluss oder wenn es einfach mit den Methoden, die ich vorher genannt habe, nicht geklappt hat. Wenn zum Beispiel ein Paar drei Inseminationen hinter sich hat und es hat nicht geklappt und es ist eigentlich alles in Ordnung. Die Eileiter sind offen, die Spermien sind ganz okay und die Hormone sind in Ordnung, der Zyklus ist regelmäßig. Dann kann die normale In-vitro-Fertilisation, die dann dreimal von der Krankenkasse zur Hälfte gezahlt wird, vorausgesetzt das Paar ist verheiratet, kann dann so durchgeführt werden.
1: Frau Giesbert, mit welcher Botschaft möchten Sie uns ins Wochenende schicken? Also welche Änderungen wünschen Sie sich?
0: Also ganz klar spreche ich mich auch für eine Modernisierung der Gesetzgebung aus an dieser Stelle. Das ist einfach nicht mehr zeitgemäß. Die wissenschaftlichen Methoden, die haben sich verändert. Und das muss einfach der Realität auch angepasst werden.
1: Ich möchte schließen mit einer Mail von Claudia Eichelbaum aus Leipzig. Sie schreibt, ich finde, die Leihmutterschaft und künstliche Befruchtung sollte auch in Deutschland ermöglicht bzw. mehr unterstützt werden. Mit der entsprechenden Begleitung, gesellschaftlichen Unterstützung und verantwortungsvollen Gesetzen, die einen gewinnorientierten Missbrauch bzw. Geschäfte machen mit dem Kinderwunsch und den Kindern und Paaren verhindern. Es ist doch begrüßenswert, wenn sich Menschen für Kinder entscheiden. Die Gesellschaft überaltert, wir brauchen junge Menschen bzw. eine kinderfreundliche Gesellschaft und einen offenen Umgang mit dem Thema. Dankeschön, Claudia Eichelbaum. Danke allen, die angerufen haben. Danke an unsere Gäste für viel Informationen und Aufklärung. Und ich wünsche Ihnen noch ein schönes Wochenende mit Deutschlandfunk Kultur.

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6: Mit Prokhoing Choing. Mindestens 9 Menschen sterben in Kiew bei einem neuen russischen Angriff. Seit heute haben Erstklässler einen Rechtsanspruch auf Ganztagsbetreuung. Und US-Moderatorin Oprah Winfrey schließt ihre Mädchenschule in Südafrika. Mindestens 9 Tote nach 9 russischen Angriffen auf Kiew, das berichten ukrainische Medien. Bürgermeister Klitschko sprach zudem von 28 Verletzten. Er berichtet von Explosionen und forderte die Bewohner auf, in Schutzräumen zu bleiben. Klitschko geht davon aus, dass ballistische Raketen auf die ukrainische Hauptstadt abgefeuert wurden. Nach Aussage der russischen Oppositionellen Galjamina im Deutschlandfunk wünschen sich 80% ihrer Landsleute einen sofortigen Frieden. Zugleich erhob sie schwere Vorwürfe.
7: Natürlich haben die Europäer, Ukrainer und Amerikaner die Möglichkeit, den Krieg zu beenden. Ebenso Putin und seine Mitstreiter. Nur es ist einfach so, dass niemand den Krieg beenden will, weil er allen nützt.

0: den herrschenden Eliten. Am einfachsten wäre es für Putin. Er hätte den größten Einfluss, den Krieg zu stoppen. Aber er tut es nicht. Und niemand in Russland hat genügend Einfluss auf Putin, um ihn dazu zu bewegen.
1: Die russische Oppositionelle Julia Galjamina. In den vergangenen Tagen haben mehr als 60.000 Menschen die spanische Nordafrika-Exklave Ceuta erreicht. Mindestens 57 Migranten sind nach spanischen Angaben auf dem Weg dorthin ums Leben gekommen. Demnach sind viele von ihnen beim Versuch ertrunken, die Stadt schwimmend zu erreichen. Laut Behörden sind die meisten Migranten inzwischen wieder freiwillig nach Marokko zurückgekehrt, auch weil das Aufnahmelager in Ceuta schnell überfüllt war. Erstklässler haben seit heute einen Rechtsanspruch auf eine Ganztagsbetreuung. Der soll nach den Plänen des Bundesfamilienministeriums in den kommenden Jahren schrittweise auf die Klassenstufen 2 bis 4 ausgeweitet werden. Gewerkschaften zweifeln daran, dass die Schulen darauf gut genügend vorbereitet sind. Der Familienexperte Geist Höhne zeigte sich hier im Deutschlandfunk Kultur optimistisch, dass es trotzdem für fast alle Kinder einen Betreuungsplatz geben wird.
2: Dort, wo die Schulen zu wenig Plätze haben, können sie im Zweifelsfall einfach in den dritten, vierten Klassen Plätze wegnehmen und für die Erstklässler anbieten. Also da kann ich verschieben und dann müsste das eigentlich fast überall machbar sein. Die einzige Ausnahme wäre, wenn Schulen bislang noch fast gar keine Betreuungsangebote haben. Aber das gibt es, soweit ich sehe, also nicht mehr in der Breite.
1: Vido Geist-Höhne, Familienexperte am Institut der Deutschen Wirtschaft in Köln. Die abschlagsfreie Rente nach 45 Beitragsjahren abschaffen oder nicht? Bundeswirtschaftsministerin Reiche von der CDU will das. Gegen ein Ende der Regelung sind dagegen die drei ostdeutschen Regierungschefs aus ihrer Partei, Kretschmer, Schulze und Vogt. Deren Haltung lobt der Generalsekretär des Koalitionspartners SPD, Klüssendorf. Er stellte im Deutschlandfunk klar, dass die Sozialdemokraten gesprächsbereit sind, wenn die Regierungschefs von Sachsen, Sachsen-Anhalt und Thüringen das einfordern. Nach Klüssendorfs Worten sendet die SPD ein deutliches Signal, dass man die Maßnahme gemeinsam im Gesetzgebungsverfahren aus dem Paket herauslösen kann. Der Fußball-Weltverband FIFA hatte geplant, WM-Anteile an Investoren zu verkaufen. Nun ist das umstrittene Vorhaben laut Verbandspräsident Infantino vom Tisch. In einer Erklärung betonte er den Wunsch, den Sport zu vereinen und zu verbessern. Nach seinen Angaben hat das Projekt aber zur Spaltung geführt und wird deshalb nicht weiterverfolgt. Katrin Hondel.
3: Gegen die Investorenpläne des FIFA-Chefs hatte es massiven Widerstand gegeben. Die 55 Mitgliedsverbände der Europäischen Fußballunion UEFA hatten sogar mit einem Boykott der WM und aller sonstigen FIFA-Turniere gedroht, sollte Infantinos Plan weiter bestehen. Auch die Fußballverbände für Asien und für Nord- und Mittelamerika sowie die Karibik waren geschlossen gegen den Plan des FIFA-Chefs.
1: 2007 hatte die Stiftung der US-Moderatorin Oprah Winfrey in Südafrika eine Schule für benachteiligte Mädchen eröffnet. Nun teilt sie mit, dass die Einrichtung Ende kommenden Jahres geschlossen wird. Laut Stiftung war von vornherein vereinbart worden, den Campus nahe Johannesburg an die Bildungsbehörde der Provinz zu übergeben. Wie die mit der Schule dann umgehen will, ist noch nicht klar. Den Angaben zufolge haben mehr als 500 Schülerinnen die Akademie abgeschlossen. Demnach besuchten einige von ihnen danach Spitzenuniversitäten in Südafrika, den USA und Europa.
4: Das Wetter.
1: Es gibt von der Mitte bis in den Osten sowie in Baden-Württemberg und im Süden Bayerns gebietsweise kräftigen Regen mit Gewittern. Sonst bleibt es meist heiter und trocken. Die Höchstwerte liegen bei 20 bis 26 Grad in der Nordhälfte, sonst bei 25 bis 31.
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5: Guten Tag. Und heute bei mir in der Lesart sind Maike Albart, Nils Schniederjan und Florian Felix Weil. Ich grüße euch, hallo.
6: Hallo.
7: Hallo.
5: Ja, es ist der 1. August, das ist der erste Samstag im Monat. Und am ersten Samstag im Monat kommen wir zusammen als Lesart-Team und reden über Bücher, die uns persönlich beschäftigen gerade. Die können uns begeistert haben, die können uns auch merkwürdig irritiert haben. Ich habe keine Ahnung, welche Bücher ihr mitbringt. Ihr wisst nicht, was ich dabei habe. Wir machen das immer so, das kennen Sie schon, wenn Sie uns hier öfter hören, dass wir vorher nur drüber reden, welche Initialen haben wir. Die habt ihr mir alle genannt. Wir wissen also, dass es keine Doppelung gibt. Und da habe ich auch wie jeden Monat wieder Papierkügelchen gebastelt. Die werfe ich jetzt quer gemischt einfach mal so durchs Studio. Und dann gucken wir mal, wenn ihr sie auffaltet, wer die Nummer 1 gezogen hat. Ich habe sie. Nils Schniederjan hat die Nummer 1 gezogen. Das ist der Kollege, der sich gerne in politische Geistesgeschichte tief eingräbt und in die Bücher und das Denken insbesondere der radikalen Rechten.
6: Ja, es ist schon gar nicht so falsch. Es ist tatsächlich ein Buch, das sich mit der Geistesgeschichte beschäftigt und das so ein dichtes Buch ist, dass ich eigentlich das nie rechtfertigen hätte können, das hier vorzustellen. Aber es ist eine Neuauflage von einem älteren Buch aus den 90ern, das uns, glaube ich, aber die globalen Konflikte, die wir heute erleben, so gut erklärt wie kein tagesaktuelles Buch.
5: Wow, damit wächst du jetzt ganz schön Erwartungen. Ich bin gespannt, was das dann nachher ist. Die Nummer 2, die habe ich selber gezogen. Christian Raphansel, bin Sachbuchredakteur und Moderator hier in der Lesart im Deutschlandfunk Kultur und eben insbesondere in der samstäglichen Sachbuchlesart. Ja, und ich habe ein Buch dabei. Ich habe mich nochmal umentschieden nach dem vergangenen Wochenende und nach dem Anschlag auf die CSD-Demonstration in Berlin. Und diesen aufgeregten politischen Debatten habe ich mich nämlich gefragt, wo stehen wir eigentlich in diesem Kampf um echte Teilhabe? Und habe deswegen ein Buch rausgesucht, das die Ursprünge dieser Gay Pride-Bewegung anschaut in der Christopher Street in New York und wie diese Nacht im Juni 1969 die Welt bis heute verändert hat. Wer hat die Nummer 3 gezogen?
7: Die Nummer 3 habe ich gezogen.
5: Maike Albart, du bist Literaturkritikerin, du moderierst den Büchermarkt im Deutschlandfunk, bist selber Sachbuchautorin. Was ist dein Buch für den August?
7: Ich habe ein Buch mitgebracht, zum ersten Mal ein belletristisches Werk. Es geht um die Antike und um den Trojanischen Krieg, aber aus der Perspektive einer Trojanerin, der nicht geglaubt wird. Es ist ein Buch aus den 80er Jahren.
5: Ich ahne schon, um welchen Namen es geht. Die 4?
8: Die 4 bin dann logischerweise
5: du.
8: Den Sack zu. Und ich habe ein Buch mitgebracht, zunächst mal wegen der Titelgrafik. Auf dieser Grafik sieht man eine schwarze und weiße Figur, die miteinander ringen. Und die schwarze Figur hat statt eines Kopfes ein Uhrzifferblatt. Das symbolisiert dann die nachgerade klassischen Memoiren eines 87-jährigen Autors.
5: Das ist die Empfehlung für den August dann von Florian Felix Wey, der hier auch moderiert und Feature-Autor ist. Also, unsere Lieblingsbücher für den August im Deutschlandfunk Kultur. Nach Millionär von Leslie Clio.

0: Deutschlandfunk Kultur, die Lesart, die Sachbuchlesart am ersten Samstag im Monat. Und wir sind als Team zusammengekommen, um Ihnen die Bücher vorzustellen, die uns gerade persönlich gepackt haben. Nils Schniederjan, du hast die Eins gezogen. Was hast du dabei?
1: Das Buch Planetarische Politik nach dem Kalten Krieg von dem Philosophen Panayotis Kondylis. Und das ist ein Werk, das schon 1992 erschienen ist, das aber seit Jahren nur noch antiquarisch erhältlich ist oder für Unsummen. Also bisher hat man es nur bekommen für 120 Euro oder über illegale Wege und wenn man in die Bibliothek gegangen ist. Und Panayotis Kondylis ist eine interessante Figur, ist ein griechischer Philosoph, der aber nur auf Deutsch geschrieben hat und 1998 gestorben ist. Und er ist so ein bisschen eine Art Philosopher's Philosopher, könnte man sagen. Also so wie es diese Writer's Writer gibt, ist er jemand, der für viele Leute wichtig ist und der so im Hintergrund bei vielen Leuten schon eine Rolle spielt, der aber eigentlich in der Öffentlichkeit kaum rezipiert wurde. Und jetzt gibt es seit so ein paar Jahren eine Art Revival und immer mehr Bücher von ihm werden neu aufgelegt und werden dann auch in der Öffentlichkeit rezipiert. Und das hier ist jetzt ein Buch, das sich eben mit den globalen Konflikten beschäftigt, zu einem Zeitpunkt 1992, als eigentlich alle ziemlich optimistisch waren. Das mit dem Kalten Krieg war vorbei. Jetzt kann man, wo wir alle für Menschenrechte sind und wo sich das westliche Modell durchgesetzt hat, kann man gut gelaunt in die Zukunft schauen. Und er sagt, nee, können wir überhaupt nicht.
2: Was hat er denn vorhergesehen?
1: Ja, er hat im Kern eigentlich vorhergesehen, dass gerade diese Angleichung vom politischen Modus, in dem man agiert, auch die Angleichung von Zielen, die es dann irgendwie überall auf der Welt gibt, also sowas wie, dass alle Länder sich über Wohlstand legitimieren und darüber, dass sie den Menschen eben materiell irgendwie eine gewisse Gleichheit schaffen, statt dass sie sich über Gottesgnadentum oder über rohe Gewalt legitimieren, dass das nicht, wie es damals immer hieß, dazu führt, dass wir weniger Konflikte auf der Welt haben, sondern dass es gerade zu mehr Konflikten führt, weil man die gleichen Ziele hat. Nähe ist sozusagen eigentlich das Problem, weil plötzlich kämpft man sozusagen um die gleichen, genau, man kämpft um die gleichen Ressourcen, man kämpft um die gleichen Räume und das führt zu viel mehr Friktion.
0: Jetzt hast du vorhin ganz am Anfang schon gesagt, das erklärt eigentlich diese gegenwärtigen Konflikte als jedes aktuelle Buch. Da musst du uns jetzt noch ein bisschen mehr bieten. Also das klang jetzt schon spannend, aber das reicht noch nicht.
1: Ja, ich glaube, wir haben ja jetzt im Moment so einen Diskurs, in dem überall Gründe gefunden werden sollen für diese Weltunordnung, die wir jetzt gerade haben. Und ich habe schon den Eindruck, dass eigentlich in allen politischen Lagern immer irgendein externer Gegner gefunden wird. Es wird immer irgendjemand gefunden, der uns angreift, der uns irgendwie was Böses will. Und bei Panayotis Kondylis kann man schon lernen, dass das eigentlich nicht der Fall ist, sondern dass sich diese Konflikte strukturell ergeben aus der Entwicklung, die die Welt so im 20. Jahrhundert genommen hat. Also, dass man quasi nicht eine eigentlich funktionierende Ordnung hat, wo dann irgendwie nur so kleine Ausreißer hier und da mal sind. Also, dass aus dem Nichts kam plötzlich der Krieg nach Europa 2022. Und er sagt, nee, die spielen halt alle nach demselben Modell. Also, er nennt das dann die Massendemokratie, die überall sich durchgesetzt hätte. Da könnte man jetzt fragen, ach wieso denn? Demokratie hat sich doch überhaupt nicht überall durchgesetzt. Wir haben doch zum Beispiel den Iran, der jetzt in diesen Konflikt involviert ist. Da gibt's doch gar keine Demokratie. Aber er sagt, naja, es geht schon darum, dass eigentlich alle Länder auf der Welt nicht mehr über so ständische Clanstrukturen und so funktionieren, sondern eine Art Vermassung durchlaufen haben, die sich dann auch zum Beispiel dadurch auszeichnet, dass Eliten aus der breiten Bevölkerung rekrutiert werden. Was man auch da sehen kann, was man eigentlich in allen Ländern sehen kann. Die alle legitimieren sich über Wohlstand. Und er sagt, ja, diese Konflikte zwischen den Ländern entstehen dann nicht, obwohl sie eigentlich auf so einer grundsätzlichen sozialen Ebene ähnlich funktionieren, sondern gerade deswegen.
2: Hat er denn Beispiele oder ist das alles auf so einer abstrakten philosophischen Ebene, auf der das dann verhandelt wird? Also ich muss jetzt denken an die Balkankriege. Das ist ja Anfang der 90er Jahre und das wäre ja ein Beispiel. Allerdings gelten da auch zum Teil noch andere Regeln, nationalistische Konflikte und es gab so eine Art Clanstruktur trotz allem. Kommt sowas vor, also dass man das so ein bisschen besser fassen kann auch als Leser?
1: Überhaupt nicht. Also das ist natürlich insofern dann schlecht, als dass es weniger anfassbar ist. Es ist aber insofern gut, als dass man das Buch heute auch wirklich noch lesen kann, weil es diese grundsätzlichen Fragen verhandelt. Mhm. Und statt dass man dann da irgendwas über den Balkan lernt, lernt man in einem Kapitel eben, wie dieser Nationalismus eigentlich, warum der uns nicht verschütt gehen wird im 21. Jahrhundert, sondern warum das eigentlich eine eigene Form ist, in dieser planetarischen Politik, wie er das dann nennt, sich selbst zu behaupten und für auch dann gewisse lokale Eliten sich selbst zu behaupten angesichts dieser Großmächte, mit denen man dann immer zu tun hat. Und er hat dann zum Beispiel eben diese These, dass auch die Mittelmächte immer wichtiger werden und trotz dieser augenscheinlichen Relevanz der Großmächte eigentlich die wichtigen Akteure werden im 21. Jahrhundert.
3: Eine ganz vorsichtig formulierte Frage. Ist dieser Philosoph irgendwo politisch? Ich frage es deswegen, weil ich ihn auch nur als Fußnote kenne, aber in einer ganz bestimmten Denktradition als Fußnote kenne, nämlich bei den heute eher sehr konservativen Autoren. Fangen wir bei Sloterdijk an und geht aber noch viel weiter nach rechts. Und das hat mich neugierig gemacht. Ich habe nie gelesen, aber eigentlich taucht er nur in diesem Universum auf als Zitat.
1: Ja, mich wundert das auch ein bisschen, dass er in den 90ern dann vor allem auch viel rezipiert wurde, von der Rechten, auch von der neuen Rechten rezipiert wurde. Mittlerweile würde ich sagen, ist es nicht mehr so. Also da gibt es schon auch viele, die ihn außerhalb wahrnehmen und lesen. Und man kann das schon auch gut machen, weil er enthält sich eigentlich jeder Wertung. Das ist auf eine Weise natürlich schon eine Provokation. Also er schreibt dann zum Beispiel...
4: Ist auch selber schon eine Wertung, das nicht zu werten.
1: Genau, also wenn er über Menschenrechte schreibt, dann tut er das völlig ohne jede Wertung, weil er quasi nicht auf die Werte an sich schauen will, sondern er sagt, ich will nur Werte verstehen als Ausdruck von Sozialgeschichte und davon, dass irgendwelche Gruppen Interesse daran hatten, dann diese Werte durchzusetzen. Das ist natürlich schon auf eine Art eine Wertung, aber er stellt sich jetzt nicht hin und sagt, die sind schlecht und die anderen Werte sind gut und deswegen... Ich,
3: er ist das, vereinnahmbar für alle Seiten.
1: Genau, das macht
3: wie
1: ihn
3: jeder gute Autor.
1: Ja, das macht ihn attraktiv auch für Leute, die den Universalismus zum Beispiel ablehnen, ne? Wie das die neue Rechte ja tut. Aber es macht ihn auch erstmal zu einem sehr klaren Denker, den man von jeder Seite lesen kann.
0: Es geht natürlich sehr viel um Werte und ich hänge immer noch an dem Beispiel, das du vorhin sagtest, du bezogst dich auf den russischen Krieg gegen die Ukraine. Und gerade da musst du mir, glaube ich, noch mal ein bisschen mehr erklären, warum diese These trägt, denn dass jetzt Russland ausgerechnet ein Land sei, das sich denselben Werten angenähert habe und dadurch der Konflikt entstehen würde, das scheint mir nicht ganz einleuchtend. Das ist ja eine eben gerade gar nicht demokratische und eben sehr wohl clanhafte Gesellschaft, die auf einer Bereicherung von Eliten basiert. Also im Grunde das Gegenteil.
3: Aber der Wohlstandsaspekt ist ja ganz eminent wichtig. Ohne Wohlstandsaspekt kann Putin nicht weitermachen.
1: Ich denke auch, dass das eine Rolle spielt und dass es insofern auch auf den Konflikt zutrifft, als dass er sehr klar beschreibt, was für eine Form nehmen eigentlich diese Konflikte an, wenn man diese Art Großmachtstruktur auch hat, dann mit zum Beispiel einem Hegemon wie den USA. Und er sagt eben, naja, das werden tendenziell auch mit dem technologischen Fortschritt eher so kleine, irgendwie asymmetrische Kriege, die sozusagen technologisch hochgerüstet sind, aber verbleiben in so regionalen Strukturen. Und man hat nicht mehr den großen Blockkonflikt. Und es gibt natürlich verschiedene Arten, diesen Konflikt von Russland gegen die Ukraine und der Ukraine gegen Russland zu verstehen. Aber was man ja nicht sagen kann, ist, dass da jetzt gerade zwei gleichwertige Partner irgendwie stehen. Sondern es ist ja schon so, dass da immer noch auch die USA hinter sind, die im Zweifelsfall in der Lage wären, mehr zu geben und damit diesen Konflikt auch zu beenden. Und ich glaube, es ist interessant, bei diesem Denker schon 1992 diese Vorausschau zu sehen, wie eigentlich diese Konflikte dann geführt werden. Und ich habe beim Lesen die ganze Zeit an diese Drohnen, an diesen Drohnenkrieg gedacht, zu dem jetzt dieser Krieg in der Ukraine wurde. Und immer wieder so Zeilen gelesen, wo ich dachte, wow, der erklärt uns hier gerade wirklich schon 30 Jahre vorher, als es solche Technologien gar nicht gibt, warum die eigentlich entstehen. Und das fand ich dann doch irgendwie ganz, ganz präzise.
0: Und von Anfang der 90er, und du hast gesagt, schwierig zu erhalten in irgendwelchen völlig horrend überteuerten Ausgaben. Sag nochmal, wie wir es denn irgendwie kriegen können?
1: Ja, es ist eine Neuauflage. Also das Buch ist jetzt neu herausgekommen. Jetzt ist es wieder verfügbar. Es sind 132 Seiten für 29 Euro. Also immer noch nicht ganz günstig. Aber man sitzt auch lange an diesem Werk, bis man es verstanden hat. Und liest vielleicht auch nochmal ein zweites Mal nach. Der Titel ist Panayotis Kondylis, Planetarische Politik nach dem Kalten Krieg. Und es ist jetzt im Verlag Karl Alber nochmal neu erschienen.
0: Das Buch für den August von Nils Schneider-Jahn hier im Deutschlandfunk Kultur.

0: Song of the Future von U2 war das im Deutschlandfunk Kultur in der Leseart.
1: Und die Nummer 2 hat Christian Rapansel gezogen. Wir sind jetzt natürlich unglaublich gespannt, Christian, was du dabei hast.
0: Ja, ich habe vorhin schon gesagt, ich habe mich nach dem Anschlag auf den CSD am vergangenen Wochenende nochmal umentschieden, was ich denn hier mitbringen will. Und ich habe von Thomas Sparr das Buch Come Out dabei, wie der Aufstand in der Christopher Street die Welt veränderte. Das ist ein Buch, das weiter eben historisch zurückgeht in diesen Sommer 1969, aber immer den Bogen spannt bis in die Gegenwart. Es geht so chronologisch in so Jahrzehnerschritten, geht es vorwärts und guckt vor allem immer auf Parallelen und Unterschiede zu Deutschland. Thomas Sparr ist ja Literaturwissenschaftler, Editor at Large bei Suhrkamp, sehr erfahrener Lektor, Verlagsmensch, hat schon diverse Sachbücher auch selber geschrieben. Ich glaube, wenn er jetzt bei diesem aktuellen Buch sein eigener Lektor gewesen wäre, hätte er sich wahrscheinlich verflucht, weil er gesteht im Vorwort, das sollte eigentlich zum 60-jährigen Jubiläum der Stonewall Riots erscheinen und das war 2019. Also er hat mal um 7 schlappe Jahre seine eigene Frist gerissen.
2: Das ist eine Neuerscheinung.
0: Das ist ein neues Buch. Nein, das ist ein nagelneues Buch, das in diesem Frühjahr erschienen ist. Ja, und ich habe gerade schon gesagt, er macht das in so einer Chronologie, verbindet politische Ereignisse mit biografischen Daten, mit den Protesten und eben immer wieder auch mit literarischen und filmischen Bezügen. Kein hartes Thesenbuch, sondern sehr, sehr ruhig erzählt und wie ich finde, sehr aufschlussreich.
1: Jetzt hilf uns noch mal ein bisschen auf die Sprünge mit der Geschichte des Christopher Street Days.
0: Ja.
1: Da bin ich jetzt sehr neugierig, auch wie er das vermittelt und wie das überhaupt alles anfing. In New York, glaube ich.
0: Genau, in New York, im Greenwich Village. Er beginnt auch das Buch mit diesen Szenen. Da ist die sogenannte Stonewall Bar. Es ist ein Freitagabend, 28. Juni 1969. Das ist so eine Bar. Viele junge, schwule Männer, ein paar ältere, Transpersonen, Menschen in Drag. Und er beschreibt diese ganze Ecke so als einen Ort der Freiheit, der aber gleichzeitig so ein Kreuzungspunkt ist mit gesellschaftlicher Repression. Weil da staut sich die Wut auf. Das ist eine Gegend, die in der Kontrolle der Mafia ist. Auch diese Bar muss die ganze Zeit die Mafia bezahlen, damit sie da halbwegs in Ruhe leben können. Gleichzeitig gibt es eine korrupte Polizei, regelmäßige unbegründete Razzien. Und das ist die eine, so wie er das schildert, im Grunde Zufallsnacht, in der es eine Razzia zu viel war. Die Polizei geht wieder in den Laden rein, sperrt, eine merkwürdige Ironie in dieser Erzählung, sperrt die Anwesenden in die Garderobe ein, also in das Closet, was ja schon damals ein Begriff war für schwule Männer, die nicht draußen waren, die nicht offen gelebt haben, sperrt die da rein, da müssen die der Reihe nach rauskommen, immer mit dem Aufruf Come out of the closet, was also wirklich absurd ist, von einer fast Komik. Dann kommen die raus, er schreibt, werden die Namen aufgeschrieben, dann werden sie raus auf die Straße geschickt. Und da sammeln sich immer mehr Menschen an. Und irgendwann haben die zu viel. Und sie beginnen, Münzen auf die Polizisten zu werfen.
1: Ah, das ist auch eine ganz alte Tradition aus der Antike noch, dass man mit Münzen auf die Staatsstruktur wirft oder die Polizisten, die Repräsentanten des Staates.
0: In dem Fall eben auch als Reaktion auf die ganze Korruption. Wir bezahlen hier schon die ganze Zeit, um in Frieden gelassen zu werfen. Wir werfen euch jetzt noch mehr Geld hinterher. Die Polizei verbarrikadiert sich, es eskaliert dann. Es werden Steine geworfen, die Scheiben gehen zu Bruch. Es kommt dann zu einem Brand da drin, nicht dramatisch. Die Polizei kann das da drin, die haben da ja auch Wasser, kann es gleich wieder löschen. Und es gibt also ganz, ganz wenig Fotos nur von diesem Abend, nur ganz wenig Originalfotos, was sofort auffällt, wie unglaublich jung diese Menschen sind, die das tun, wirklich fast noch Kinder, die in dieser Nacht im Grunde erstmals stolz sagen, dass sie gay und proud sind, also schwul und stolz darauf, was ja wirklich in einem gesellschaftlichen Klima, auch in dieser Ecke, obwohl es diese Bars ja schon gab, mit so einer solchen Unterdrückung und Diskriminierung, weshalb da sehr viel halb zerstörte Existenzen waren. Total viele von denen waren einfach Straßenkids. Da gab es Prostitution, da gab es Suizide. Eben was halt so alles passiert, wenn Menschen dauerhaft ausgegrenzt werden. Und das kippt eben in einen Stolz und aber da schon mit so einem queeren Moment von Selbstironie, eben diese Drag, dieser Witz, mit dem das Ganze passiert, weshalb auch Beobachter von damals an, die er zitiert, sagen, im Grunde hat das verhindert, dass das zu einem bösartigen Mob geworden ist, weil die von Beginn an ihre Wut mit so einer Ironie getragen haben.
2: Das ist ja aber zeithistorisch auch eingegliedert, 69 in die Anti-Vietnam-Demonstration. Das heißt, der Zündpunkt konnte deswegen so funktionieren, weil es ein gesellschaftliches Klima gab auf anderen Ebenen, wo man sah, Protest kann funktionieren. Waren ja auch blutjunge Leute, die gegen Vietnam demonstriert haben.
0: Das schon. Gleichzeitig würde, glaube ich, jetzt Thomas Sparr widersprechen, dass das so dieser eine Zündpunkt war. Weil das wird in diesem Buch auch sehr deutlich in seiner Darstellung, dass diese Nacht als Gründungsmythos im Grunde nachträglich konstruiert wurde. Mhm. Es ist wirklich eine Zufallsnacht. Er betont das sehr klar. Die hatten kein Manifest, die hatten keinen Plan, die hatten nichts vor. Es passierte in der Sekunde, und ich habe vorhin schon gesagt, es gibt ganz wenig Originalfotos. Es gibt ein paar sehr ikonische Fotos, von denen aber viele nachträglich nochmal nachgestellt worden sind.
1: Ach so.
0: Weil die Menschen sehr schnell begriffen haben, hier ist jetzt was passiert. Und weil, und da kommen wir vielleicht auch so ein bisschen zu dem Vergleich dann zu Deutschland, weil in den USA der Kulturbetrieb und auch der Literaturbetrieb das sehr schnell begriffen hat, die da hingegangen sind. Also Allen Ginsberg, der war nie da gewesen. In der Folgenacht war der da. Plötzlich haben sich da eben Leute angeschlossen, haben eben
2: darüber geschrieben. Schwule Autoren, die sich angeschlossen haben oder insgesamt?
0: Maßgeblich Schwule, und das ist, um jetzt einmal den großen Sprung auch über den Atlantik zu uns zu machen, das ist schon mal ein großer Unterschied. Er beschreibt das so, dass es in Deutschland überhaupt nicht so diesen gemeinsamen Schulterschluss gab. Und da ist dann auch wieder der Literaturwissenschaftler, der eben beschreibt, wie sehr ja bis heute eigentlich schwule Literatur so ein Nischendasein in Deutschland spielt, während es in den USA sehr schnell in den Mainstream übergegangen ist. Also wir haben da ja nicht nur Allen Ginsberg, wir haben Walt Whitman, James Baldwin, Leslie Feinberg. Also er beschreibt da ganz viele, die wirklich massenhaft gelesen werden oder auch in Frankreich, Proust, in Spanien, also in sehr vielen Ländern. Oder Genet. Also es gibt sehr viele, die wirklich im Mainstream sind. In Deutschland behauptet er, und ich halte das für glaubwürdig, bis heute eigentlich keinen Platz 1 Bestseller, wirklich schwule Literatur.
2: Wenn wir mal von Thomas Mann absehen.
0: Wenn wir von Thomas Mann absehen, aber auch da die erste Biografie, Mainstream-Biografie, die sein Werk, was so naheliegend ist, durch diese konflikthafte Homosexualität betrachtet, die ist vom vergangenen Jahr von Tilman Lame. Auch das ist verdruckst immer weggedacht worden. Also er beschreibt das sehr, an sehr vielen Beispielen, wie das in Deutschland bis heute so verzögert, so vorsichtig, so schambesetzt. Er schreibt, Stonewall war die Revolte, die Deutschland nicht hatte.
3: Und erzählt er denn dann auch die Geschichte, wie es dann trotzdem dazu kam, dass es jetzt diese institutionalisierten, riesengroßen CSDs gibt, die sich ja doch teilweise auch auf diese gewalttätige Tradition immer noch berufen? Also es gibt ja diesen Spruch, Christopher Street Day was a riot, der dann immer wieder auch gegen diese Institutionalisierung, aber auch im Rahmen der großen CSDs gerufen wird. Erzählt er das so ein bisschen?
0: Er erzählt diese Geschichte, erzählt das sowohl in den USA, wo ja schon ein Jahr später die erste von diesen jährlichen Demonstrationen dann stattgefunden hat, dann eben auch, wie es in Deutschland entstanden ist. Du sprachst jetzt diesen Begriff des Riots, also dieses Aufstands an. Er macht schon auch sehr deutlich, dass die Begrifflichkeit in den USA wesentlich radikaler klingt, als das in unseren Ohren vielleicht rüberkommt. Also da war auch sehr früh von der Gay Revolution die Rede, also von der Revolution. Das klingt ja nach Köpfe abschneiden. So war das natürlich nie gemeint und das ist auch nicht passiert. Das heißt, diese US-Begriffe sind ins Deutsche übersetzt manchmal irritierend brachial. Das sollte man aber, glaube ich, nicht zu buchstäblich nehmen. Ja, und er beschreibt dann eben, wie das in Deutschland langsam vorangegangen ist und diese Kernfrage eben, warum war das in Deutschland so verzögert? Gerade wenn wir die gesellschaftliche Repression angucken, es hätte in Deutschland so viel mehr Grund gegeben. Er beschreibt das beispielhaft am Paragraphen 175, der ja von den Nationalsozialisten massiv verschärft worden ist, der zumindest in der Bundesrepublik noch lange, lange Zeit so weitergehalten, wo in der Bundesrepublik noch nach den Nazi-Paragraphen Männer verurteilt worden sind. Es hat ja bis in die jüngste Vergangenheit gebraucht, bis 94 der Paragraph abgeschafft wurde, dann bis die Urteile aufgehoben worden sind. Das war, ich glaube, 2017. Seit 2018, da waren ja die allermeisten schon tot, kann man eine Entschädigung beantragen. Und von Entschädigung war da damals noch keine Rede. Also er zitiert auch Hans-Joachim Schöps, diesen sehr, sehr konservativen Religionswissenschaftler, bisexuell, deutsch, jüdisch, der nach dem Krieg zurückgekommen ist, der in den 60ern schon sagte, der Nationalsozialismus hat für die Homosexuellen nicht geendet. Weil auch diese Anknüpfung, dass Männer, die von den Nazis ins KZ gesperrt worden sind, nach der Befreiung der KZs, wenn die Strafe noch nicht abgesessen war, nahtlos ins Zuchthaus gekommen sind. Also diese ganze Geschichte, wo man sich schon fragt, warum gab es diese Revolte in Deutschland nicht?
1: Spar, und hat er eine Erklärung?
0: Spar kommt zu dem Schluss, dass einfach der Nationalsozialismus so derartig alles zerschlagen hat, was es ja auch vorher gab. Wir denken an Magnus Hirschfeld. Also es gab ja eine sehr frühe, schon Ende des Kaiserreichs und in Weimar gab es ja schon so eine Aufbruchbewegung. Das ist so restlos zerstört worden in seiner Lesart. Die Deutschen hatten einen derartigen Untertanengeist und die Lesben und Schwule waren eben auch Deutsche. Auch die hatten diesen Untertanengeist in sich, weshalb sie nie wirklich revoltiert haben.
1: Und wann hat dann dieses Emanzipatorische gegriffen? Hat das dann irgendwann sich verändert? Also dass das auch so eine Kraft entwickelt hat und dafür gesorgt hat, dass es es eine größere Akzeptanz gibt.
0: Peu à peu. Es hat aber immer diesen US-Bezug. Und das finde ich wirklich ganz spannend, weil das ist auch was typisch Deutsches, dass wir hier von Christopher Street Day reden. Also selbst in New York, die feiern einfach den Pride. Die feiern nicht den Christopher Street Day. Also dieser US-Bezug, in diesem Buch wird sehr deutlich, warum der in Deutschland so wichtig und so groß ist. Und ja, ich habe gesagt, das Buch geht dann in 10 Schritten bis in die jüngste Gegenwart. Obama hat in der Nähe dieser Bar ein Nationalmonument eingeführt, in dem da gedacht wird. Unter Donald Trump sind schon gleich wieder Buchstaben gestrichen worden von LGBT. Das T wurde erst gestrichen für Transmenschen. Mittlerweile ist auch nicht mehr von Bisexuellen die Rede. Und ich habe gerade bevor wir hier geredet haben, ich habe mir auf der offiziellen Webseite der US-Regierung nochmal, also die Webseite dieses Denkmals, das nochmal angucken wollen, und habe dann auf den Link Explore the History geklickt und dann war da nur eine Fehlermeldung. Diese Seite würde gerade überarbeitet. Mhm. Also wir sehen, dieser Kampf, klingt jetzt ein bisschen pathetisch, aber der ist nicht vorbei.
1: Ja.
0: Das geht wirklich weiter. Und wenn wir dann eben auch nach Deutschland gucken, also wie gesagt, die Literaturgeschichte spielt immer wieder eine Rolle. Und zum Beispiel die erste deutsche schwule Buchhandlung in Schöneberg, hier ganz um die Ecke, das alte, traditionsreiche schwule Viertel in Berlin. Die Buchhandlung Eisenherz, die es da seit Ende der 70er gibt. Ich bin da gerade die Tage vorbeigekommen, die haben ein Schaufenster leergeräumt jetzt nach diesem Anschlag. 3 schwarze Flächen wie ein Triptychon mit den Worten Trauer, Wut, Widerstand. Und das liest sich sehr schön in diesem Buch, wie es begonnen hat und wo wir stehen.
1: Jetzt musst du uns nochmal sagen, wer es geschrieben hat, wo es erschienen ist und wo wir es bekommen.
0: Ja, Thomas Sparre hat dieses Buch geschrieben, Come Out, wie der Aufstand in der Christopher Street die Welt veränderte. Bei C.H. Beck erschienen. 208 Seiten sind das für 24 Euro.
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0: Marcy Playground war das mit Sex and Candy im Deutschlandfunk Kultur. Sie und die Lesart, das ist unser Sachbuchmagazin, der erste Samstag im Monat. Und da kommen wir als Team zusammen, um über die Bücher zu sprechen, die wir Ihnen vorstellen wollen. Nils Schniederjan hat seine Empfehlung schon vorgestellt. Ich, Christian Rapansel, auch Florian Felix, weil du kommst nachher noch. Und Maike Albart, als wir vorhin ausgelost haben, du hast die Nummer 3 gezogen. Was hast du uns mitgebracht für den August?
1: Ja, ich habe ein Buch mitgebracht, das passt gut zu der Odyssee und Christopher Nolan, über den gerade alle reden. Aber es geht um einen
0: Kinofilm.
1: Ja, genau. Und dies hier ist aber natürlich Literatur, auch immer noch lieferbar. Christa Wolf, Cassandra.
0: Nein.
1: Eine Erzählung von 1983. Doch, ich musste dieses Buch, ich kannte es nicht, muss ich zugeben, aus beruflichen Gründen lesen. Und da man normalerweise ja dann keine Zeit hat, das ausführlich zu tun, war jetzt im Sommer die Gelegenheit, das noch einmal nachzulesen. Ich musste es zuerst auf Italienisch, in der italienischen Übersetzung lesen. Und dieses hier hat mich jetzt aber sehr fasziniert. Ich fand es ungeheuer zeitgemäß, weil es auch um den Krieg geht. Es ist ja diese mythologische Erzählung. Cassandra sagt etwas weiß, sie ist die Seherin, aber ihr wird nicht geglaubt. Mhm. Sie ist in Troja, die Tochter des Königs. Sie sagt voraus, dass Troja fallen wird. Niemand nimmt es ihr ab und sie ist dann ja eine Priesterin und wird auch weggesperrt, weil ihre Haltung, die sie dann entwickelt, das ist eigentlich die Schilderung eines Erkenntnisprozesses, unbequem wird für Priamos, für ihren Vater, den König. Und das Ganze, also jetzt haben das vielleicht viele im Kopf, wie der Trojanische Krieg überhaupt begann, hängt ja mit diesem Raub der Helena zusammen und das hat ihr Bruder Paris begangen. Und sie sagt an irgendeinem Punkt, erklärt es, dass Helena überhaupt nicht hier ist und versucht, diesen Krieg zu beenden. Und das will ihr Vater aber nicht hören. Es geht darum, den Krieg um des Krieges willen weiterzuführen. Und ich fand das jetzt ungeheuer faszinierend, das gerade jetzt zu lesen. Es hat so eine ganz archaische Diktion, weil Christa Wolf damals auch Aischylos gelesen hat, die Orestie, und sich davon hat inspirieren lassen. Sie war vorher in Griechenland und sie hat eine ganz wichtige Vorlesung gehalten in Frankfurt, die Poetikvorlesung 82. Und damals hat sie schon davon erzählt, dass sie an diesem Buch arbeitet und auch eine Vorfassung vorgelesen.
0: Sie interessiert sich ja insgesamt für diese Stoffe. Medea hat sie ja auch geschrieben. Da finde ich ganz spannend, wie sie mit diesen verschiedenen Perspektiven und Stimmen arbeitet. Wie ist jetzt Cassandra literarisch geschrieben?
1: Das ist ein Monolog. Es ist ein Bekenntnis. Sie steht vor dem Tor in Mykene und weiß, sie wird sterben. Also es ist ein hoch aufgeladener Moment, in dem sie das Wort ergreift und sagt, ich will Zeugnis ablegen. Ich will darüber sprechen, wie mein Leben war und wie ich zu dieser Haltung, die ich jetzt vertrete, gekommen bin. Und das Gedrängte, dieses Vorwärtspeitschende, auch im Satzbau, das merkt man hier ganz stark. Man merkt sehr die Lektüre antiker Texte. Und ich fand es wohltuend, auch auf stilistischer Ebene, so etwas mal zu lesen, weil es erstmal fremd ist. Es gibt auch eine Fülle von Figuren. Ich musste wirklich immer auch bei Wikipedia alles Mögliche nachgucken oder in einem Lexikon der antiken Figuren, weil ich nicht so firm bin in dem Trojanischen Krieg und den ganzen Verwandtschaftsverhältnissen. Das sind ja unglaublich viele Brüder und Schwestern, die es da gibt. Und dann gibt es auch immer Repräsentanten. Das fand ich aber auch ganz interessant, der Macht, die für diese Bürokratie und die Mechanik des Krieges stehen. Und für mich war es auch deshalb, es ist nicht lang, 150 Seiten, einfach ein großes Lektüre-Erlebnis, weil ich fand, es war ein wohltuender Kontrapunkt zu dem sehr einfachen Erzählen heute, also zu diesem ganz Gegenwärtigen, was eigentlich auch auf der Satzbauebene keine größeren Herausforderungen stellt. Und es ist übrigens auch damals so gelesen worden, ein Manifest der feministischen Literatur. Das ist also ganz früh so ein Gründungsstein.
2: In sehr teuren Restaurants gibt es sowas wie ein Signature Meal. Und das hier, wenn ich das übertrage, ist Signature Literature für die 1980er Jahre und die Friedensbewegung. Und genau deswegen, da waren wir gleich jung sozusagen, ja. Maike, habe ich es auch nicht gelesen, weil es mir zuwider war. Ein Buch, das alle lasen und lobten und wie wichtig das sei, konnte ich mich nur verweigern. Aber du sagst jetzt, Fehler gewesen. Ja. Oder hättest du es damals anders gelesen? Du hast das ja auch nicht gelesen.
1: Ich habe es nicht gelesen, weil das ging mir ganz ähnlich. Meine Mutter das las und siehst wirklich, du? Das ein Buch war, da wurde aber gemeinsam auch drüber nachgedacht. Das finde ich schon sehr eindrucksvoll. Ja, ja. Also wenn man sich daran erinnert, wie wichtig das war in der DDR, da erschien eine zensierte Fassung, da ist es innerhalb von 14 Tagen 7-mal aufgelegt worden. Ja. Und dann war der Druck so groß, dass sie denn, es geht auch gegen die Nomenklatura der DDR. Ja, also Cassandra sagt an einer Stelle, ich will sagen, was wahr ist und was unwahr ist, will ich als falsch benennen oder so ähnlich. Ich kann es jetzt nicht wortwörtlich zitieren. Aber das sind ganz starke Worte, die sie da spricht, die auch so gelesen wurden auf dem Hintergrund der DDR-Situation. Und es war ja gar nicht mehr so lange, bis die DDR untergehen würde. Also es ist schon interessant, auch im zeitgeschichtlichen Kontext. Und ich finde, man sollte es jetzt lesen, weil es eine Lektion für die Demokratie ist und dafür, dass man bestimmte Werte zu verteidigen
2: und
1: hat.
2: Und für die Kultur und die Höhe der Sprache. Das ist ja ganz entscheidend. Das war ein Mega-Bestseller, aber auf einem sprachlichen Niveau, was wir uns heute gar nicht mehr vorstellen können als Bestseller.
3: Mhm. Du hast ganz am Anfang von diesem Krieg, der bewusst nicht enden soll, gesprochen. Da kann man natürlich heute auch an allerlei Kriege denken. Gleichzeitig diese buchstäbliche Cassandra, das Warnen, das nicht ernst genommen wird. Da kann ich an die Klimakrise denken. Es gibt viele Anknüpfungspunkte. Was ist deiner?
1: Meiner ist tatsächlich, dass sehr deutlich wird, dass es so ein patriarchales System ist, dass es Männer sind, die sich bekriegen und dass die auch diesen Machtgestus gar nicht aufgeben dürfen. Mhm. Ganz am Ende sagt sie, eine Zeit, die Helden braucht, ist nicht unsere. Also da wird schon sehr deutlich.
2: Das ist eine Brecht-Paraphrase.
1: Ja, das ist eine Brecht-Paraphrase, aber trotzdem finde ich, dass sie zeigt, wie so ein Krieg dann auch eine Dynamik bekommt, die aus sich selbst heraus immer weiter gespeist wird. Und das finde ich einfach einen hochinteressanten Blickwinkel. Und dann auch dieses Festhalten an der eigenen Überzeugung. Also diesen Erkenntnisprozess zu durchlaufen und sich klar zu werden, ich muss die Wahrheit sprechen und an einem bestimmten Punkt muss ich auch schweigen. Selbst wenn ich dann dafür ins Gefängnis gehe. Und es gibt dann auch so eine kleine Utopie mit den anderen Frauen, dass die dann in den Höhlen leben zusammen. Aber ich finde, es ist wirklich wert, gelesen zu werden.
4: Ja, ich finde interessant, du, Florian, hast vorhin erzählt, dass das so in der Friedensbewegung auch viel gelesen wurde. Und ich frage mich so ein bisschen, ist das denn heute auch dann anknüpfungsfähig als ein Buch gegen den Krieg und gegen die aktuellen Kriege? Weil du jetzt eben auch schon gesagt hast, man lernt auch so dieses Einstehen für demokratische Werte, das wäre irgendwie wichtig. Und das ist ja eigentlich was, was jetzt auch wiederum als Legitimation genutzt wird, um zu sagen, wir müssen jetzt Kriege weiterführen, wir müssen jetzt diese Werte verteidigen und dürfen sozusagen nicht einknicken. Hast du das Gefühl, da würde man sich heute eigentlich in Widerspruch begeben oder ist das Buch da irgendwie, deutet uns das eine Richtung?
1: Das tut es nicht. Es bezieht sich ja auf diese antiken Stoffe und zeigt uns dadurch, was Kriege, dadurch, dass sie einfach existieren, bewirken innerhalb von Gesellschaften. Die totale Verrohung, die Einigung auf Werte, die dann wieder fragwürdig sind.
4: Wenn es auch nicht nur die Männer sind, die die Kriege beschließen, sondern auch die, die sie am Ende führen. Also du hast ja zum Beispiel in der Ukraine auch ein Land mittlerweile, das fast ohne Männer auskommen muss im zivilen Leben.
1: Und genauso ist es in dieser trojanischen Gesellschaft. Und da gibt es fast gar keinen Ausweg. Und darüber nachzudenken, finde ich einfach unheimlich spannend. Also da habe ich die Lektüre als sehr bereichernd empfunden.
2: Also ich glaube, um da nochmal anzuschließen an die Friedensbewegung, das hat einen anderen Fokus, nämlich die Apokalyptik. Ich glaube, das passte mehr in diese apokalyptische Stimmung, die wir Anfang der 80er Jahre hatten,
1: mit dem
2: drohenden Atomkrieg und sowas. Und dann kommt Cassandra, ne? und ruft und sagt, das Ende steht bevor, ich bin die Seherin.
1: Ja, aber entscheidend ist ja hier, dass es wirklich alles Männer sind, die gegeneinander kämpfen. Also in Troja und in Griechenland, in Mykene, es sind Männer, auch wenn die Frauen geraubt wurden und das der Anlass war und Cassandra die Beute ist. Des Königs Agamemnon, der sie mit zurückbringt nach Mykene.
3: Sag nochmal, welches Buch du uns empfehlen möchtest.
1: Ich empfehle Cassandra von Christa Wolf. Ein Band, der 178 Seiten hat und für 9 Euro beim Surkamp Verlag zu bekommen ist.
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0: Sie hören die Lesart im Deutschlandfunk Kultur, unser Sachbuchmagazin, am ersten Samstag im Monat. Und wir sind hier als Team und stellen Ihnen unsere Lieblingsbücher für den August vor. Und Florian Felix Wey, du bist jetzt das große Finale. Was hast du uns mitgebracht?
1: Ich habe ja von den Titeln nicht verraten, sondern nur, wie es da auf dem Titelbild aussieht. Der Titel lautet Unter Skeptikern. Das hat mich natürlich sofort angezogen, obwohl ich den Autor überhaupt nicht kannte. Karl-Heinz Hörning, Unter Skeptikern, Wegbeschreibung eines Soziologen. Hörning ist 1938 geboren, wird dieses Jahr 88 Jahre alt und er schildert auf mehreren Ebenen einen privaten Lebensweg mit zum Teil sehr intimen Tönen, aber eben auch den Weg der Nachkriegssoziologie in der Bundesrepublik und in den USA. Er war dreimal in den USA und das tangiert sozusagen alles, was wir heute hier auch behandelt haben, weil die Soziologie ja so ein Spiegelbild tatsächlich über diese 80 Jahre ist in Deutschland, war mal ein Modefach. Er sagt dann, Soziologie war zur Leitwissenschaft gesellschaftlicher Selbstdeutung geworden in den 70er Jahren. Und dann sagt er aber an anderer Stelle, Soziologie ist kein Fach zum Ausruhen. Mit ihr habe ich mehrere Paradigmenwechsel erlebt, die manches umwarfen und vieles völlig neu sehen ließen.
2: Womit hat er sich dann überhaupt beschäftigt in der Soziologie? In welchem Bereich?
1: Er ist eigentlich der Doyen der Technik-Soziologie in Deutschland. Hatte zuletzt einen Lehrstuhl in Aachen und hat da über die Technik des Alltags und die Benutzung der Alltagstechnologie in den 90er Jahren sozusagen was völlig Neues geschaffen. Und das wird sehr schön geschildert, wie er zum ersten Mal auf Kongressen mit einem Kollegen zusammen das vorstellt und die machen so, also Alltagstechnik, wollen wir jetzt die Soziologie der Waschmaschinenbedienung erforschen und sowas. Die ganze, wo er eigentlich herkommt, die Arbeitssoziologie, war auf große, ganz klassische, wie in den 20er, 30er Jahren, auf große Institutionen gerichtet. Wie sind die Abläufe zwischen den sozusagen Machtebenen? Wie kann man Effizienz herstellen und so weiter?
0: Wie wird Wissen transferiert?
1: Wobei dieser Wissensaspekt bei ihm dann natürlich über diese Alltagssoziologie, die dann aber mit dem Beginn des Internets, er war genau sozusagen am richtigen Zeitpunkt da mit dem Gedanken, wird das natürlich ganz eminent wichtig, weil natürlich die Frage ist, wie orientiere ich mich im Alltag? Der Alltag stellt ja ständig Forderungen an uns. Du musst Programme ableisten, du musst was bedienen, es werden dir ständig Aufgaben gestellt. Das hat er erforscht. Er hat aber, um zurückzugehen, als 1938 geboren heißt, er hat seine Gymnasialzeit schon in der Nachkriegszeit gehabt. Und wir erleben aber, und das ist das Faszinierende daran, eine Welt, die uns völlig entrückt erscheint. Ja, also wo man merkt, was das noch bedeutet hat. Als er Abitur gemacht hat, war das 5-10% seiner Generation. Die sind in Schlips und Anzug natürlich zum Studieren gegangen. Die haben als Soziologiestudenten, das beschreibt er sehr schön, Debatten über die Beatles geführt, ob das nicht so eine ganz niedere Populärmusik ist.
0: Das klingt jetzt ein bisschen so, als würde ich eigentlich die Soziologie an dem Buch weniger interessieren als die Bildungsgeschichte seiner Biografie.
1: Das ist das, was, also das Buch hat mehrere Ebenen. Das eine ist sozusagen, er erzählt ganz linear das Leben. Die Soziologie kommt tatsächlich fachlich sehr, wird immer nur angespielt, wird nur angedeutet und wo man selbst nicht weiß, was er da erzählt, muss man das nachlesen. Der rote Faden ist der Begriff der Freundschaft. Es geht immer wieder darum, auch um die Soziologie der Freundschaft. Warum bin ich mit den und den Leuten zusammengekommen und warum habe ich die wieder verloren? Und dann gibt es noch den roten Faden des akademischen Betriebs an verschiedenen Universitäten in Deutschland. Aber dieser rote Faden mit der Freundschaft ist deswegen sehr interessant, weil man doch sieht und das am Ende des Lebens, wie eng Freundschaft in unserer Gesellschaft mit Berufsbiografien verknüpft ist. Und da hat er auch sehr schöne Sätze,
0: die er das finde ich jetzt interessant, weil davor hatte ich die ganze Zeit den Eindruck, wo ist der rote Faden? Aber das ist das Verbindende.
1: Nein, der rote Faden ist erstmal natürlich rein chronologisch. Du kannst es so runterlesen, aber das ist sozusagen ein intellektueller roter Faden und es ist ein sehr entrücktes Buch.
2: Hat es denn so eine Wehmut? Also ist es auch ein Abgesang auf dieses akademische Leben und die Bedeutung des Professors, die ja wirklich vollkommen eine andere ist
1: inzwischen? Nein, er ist tatsächlich, er ist ja auch schon seit 15, 20 Jahren raus aus dem Betrieb, aber es ist tatsächlich ein soziologischer Blick. Also es ist ziemlich nüchtern. Andererseits ist es einem sehr, sehr eigenartigen Duktus geschrieben, nämlich manchmal sehr, sehr privat, als sei es so nur für die eigenen Nachkommen niedergelegt, mit dann auch sehr intimen Details und dann wieder im Akademischen zu verkürzt. Eigentlich wirkt es wie eine prinzipiell unfertig bleiben müssende Selbstvergewisserung. Ich habe das wirklich
0: Du machst bislang nicht so richtig Werbung dafür, warum wir das lesen sollen.
1: Weil du nicht aufhören kannst. Das ist der Punkt. Man fängt an, denkt, ich kenne den nicht. Was erzählt der mir? Ich kenne auch viele der Namen nicht, obwohl ich sonst in der Soziologie eigentlich relativ viel weiß. Und dann trägt er mich so weiter und führt da eine Spur und da eine Spur. Und dann gibt es ja schöne Episoden seiner späten Gartenleidenschaft. Es gibt viel in die Kultur hinein. Also es ist ein ganz...
0: Immer noch weitere Themen. Ja. Ich bin völlig verloren.
1: Ja, aber Christian, das ist die klassische Autobiografie.
3: Ja, aber packt er denn irgendwo auch mal ein bisschen aus? Also für mich klingt es jetzt doch irgendwie alles so ein bisschen langweilig einfach. Auch dieses Freundschaftstopas, das ist ja ein sehr klassisches, das kennen wir ja seit Aristoteles, gerade in der Wissenschaft. Wirklich spannend wird es ja, wenn die Leute dann auch mal auspacken, was ihre Freunde eigentlich so treiben.
1: Also es hat nichts, ich sag's mal mit Vorsicht, nichts Denunziatorisches. Es kommen Namen vor und es kommen auch, sagen wir, Traurigkeiten vor, warum man den und den verloren hat auf dem Lebensweg. Aber es ist eben doch sehr distanziert geschrieben. Ich kann mir den Effekt auf mich tatsächlich selbst gar nicht erklären. Ja, weil es ist natürlich ein Sammelsurium, so wie ein Leben ein Sammelsurium ist. Und es ist nicht eine nachträglich konstruierte Metabiografie, dass er sagt, ich bin von da nach da gekommen und dann passierte das und so. Also was in der Zeit sozusagen in den 50er und 60er Jahren los war in der Welt, also atmosphärisch los war und wie fremd sich das für mich anfühlt, obwohl es schon im Rahmen der Bundesrepublik der westlichen Wertebindung ist, das fand ich eigentlich das Beeindruckendste daran.
0: Sag nochmal, wie heißt dieses Sammelsurium und wo können wir es kaufen?
1: Also Karl-Heinz Hörning unter Skeptikern, Wegbeschreibung eines Soziologen, das trifft es eigentlich, es ist eine Wegbeschreibung. Dittrich Verlag, 194 Seiten, 22 Euro. Lesen Sie es trotzdem, auch wenn es ein Sammelsurium ist.
0: Florian Felix Weiß sagt das mit seinem Buch Für den August. Ja, das war schon unsere Lesart. Wir haben eben gesprochen darüber, wie es sich so lebt unter Skeptikern. Wir haben über Cassandra gesprochen, wir haben über die Stonewall Riots gesprochen und über planetarische Politik nach dem Kalten Krieg. Michael Barth, Nils Schniederjan, Florian Felix Weih, ich danke euch.
2: Gerne.
1: Ja, danke.
0: Sehr gern. Ich bin Christian Rapansel und danke auch Ihnen fürs Zuhören. Hier kommen gleich die Nachrichten und dann unser Mittagsmagazin Studio 9 mit allem, was noch wichtig ist in Kultur und Politik. Tschüss, machen Sie es gut. Bis bald.

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3: Mit Pocoing Choing. Ein Erdbeben erschüttert die Vulkanregion bei Neapel. Die Ukraine meldet mindestens 9 Tote nach einem neuen russischen Angriff. Und eine Woche nach dem Anschlag beim Berliner CSD starten Pride-Paraden in Hamburg und Bonn. Mit der Stärke 4,7 hat die Erde gebebt in der Vulkanregion der Phlegräischen Felder nahe der süditalienischen Metropole Neapel. Nach Angaben der Behörden wurden 21 Menschen verletzt, 2 von ihnen schwer. Laut des Instituts für Geophysik und Vulkanologie gab es mehrere Nachbeben, das stärkste davon am frühen Morgen mit einer Stärke von 3,8. Angaben über größere Schäden liegen bislang nicht vor. Anna Giordano.
4: Weil ein Hochspannungsmast umgestürzt war, musste die Stromversorgung umgeleitet werden. Der Hafen in Pozzuoli bleibt vorerst geschlossen, weil die Kaimauern Risse aufweisen. Der Bahnverkehr in der Region Neapel wurde nach Sicherheitsüberprüfungen wieder aufgenommen. Die Phlegräischen Felder bei Neapel werden auch als Supervulkan bezeichnet. Weil sich unterirdisch Magma und Gase stauen, hebt sich der Erdboden dort seit Jahren immer wieder begleitet von teils schweren Erdbeben.
3: Schon wieder haben russische Raketen Kiew getroffen. Nach neuesten Angaben des Bürgermeisters der ukrainischen Hauptstadt Klitschko wurden mindestens 9 Menschen getötet und mehr als 30 verletzt. Demnach gab es Brände und Schäden an Gebäuden. Laut des ukrainischen Präsidenten Selenskyj hatte Russland mit 185 Drohnen angegriffen, sowie mit 35 Raketen und Marschflugkörpern. Davon wurde nach seiner Aussage eine einzige abgefangen. Selenskyj beklagte einen Mangel an Raketen für Patriot-Systeme und wiederholte seine Forderung,

0: und nach Hilfe von den Partnerländern. Mehr als 60.000 Menschen gelangten in den vergangenen Tagen in die spanische Nordafrika-Exklave Ceuta. Laut Behörden sind die meisten Migranten inzwischen wieder freiwillig nach Marokko zurückgekehrt, auch weil das Aufnahmelager in Ceuta schnell überfüllt war. Den Angaben zufolge entspannt sich die Lage.
1: In Madrid wehrt man sich unterdessen gegen die politischen Offensiven aus anderen EU-Ländern. Der spanische Außenminister José Manuel Álvarez forderte insbesondere Italien auf, die, wie er es nannte, gezielte Verwirrung zu beenden. Die Regierung Meloni hatte das Schengen-Abkommen mit Spanien ausgesetzt und das damit begründet, die eigenen Grenzen sichern zu müssen. Von der EU-Kommission hieß es dagegen, kein einziger der Migranten habe in den letzten 2 Tagen von Ceuta aus europäisches Festland erreichen können.
0: Christian Sachsinger berichtete, Erstklässler haben seit heute einen Rechtsanspruch auf eine Ganztagsbetreuung. Der soll nach den Plänen des Bundesfamilienministeriums in den kommenden Jahren schrittweise auf die Klassenstufen 2 bis 4 ausgeweitet werden. Gewerkschaften zweifeln daran, dass die Schulen darauf genügend vorbereitet sind. Der Familienexperte Geist Höhner äußerte sich hier im Deutschlandfunk Kultur optimistisch, dass es für fast alle Kinder einen Betreuungsplatz geben wird. Dort, wo das nicht möglich ist, schlug er vor, den Erstklässlern notfalls Plätze zu geben, die eigentlich für höhere Klassen vorgesehen sind. In der Regierungskoalition wird über die geplante Abschaffung der abschlagsfreien Rente nach 45 Jahren gestritten. Die christdemokratische Bundeswirtschaftsministerin Reiche will ein Ende der Regelung. Die ostdeutschen CDU-Ministerpräsidenten wollen sie beibehalten. SPD-Generalsekretär Klüssendorf lobte im Deutschlandfunk den Vorstoß der Regierungschefs.
2: Die Abschaffung der abschlagsfreien Rente nach 45 Beitragsjahren ist ja seit jeher eigentlich eine CDU-Forderung. Dementsprechend habe ich mich schon gefreut, dass es eine Annäherung an unsere Position ist. Jeder weiß, dass wir das selber mit eingeführt haben, dass wir auch der Auffassung sind, dass es einen Unterschied machen muss, wann ich starte zu arbeiten in meinem Leben und wie viele Beitragsjahre ich dann auch über das Leben ansammle. Und deswegen haben wir jetzt erstmal für uns gesagt, wenn die CDU-Ministerpräsidenten das einfordern, sind wir natürlich gesprächsbereit und senden auch ein deutliches Signal, dass wir diese Maßnahme dann auch im Gesetzgebungsverfahren aus diesem Paket gemeinsam rauslösen können.
0: SPD-Generalsekretär Tim Klüssendorf. Eine Woche nach dem Anschlag am Rande des Christopher Street Days in Berlin soll heute in Hamburg für Vielfalt und die Rechte queerer Menschen demonstriert werden. Die Organisatoren rechnen mit rund 250.000 Teilnehmern. Für die CSD-Parade wurden die Sicherheitsvorkehrungen verschärft, so ist die Polizei mit mehr Beamten im Einsatz. Auch in Bonn wird heute der CSD begangen. Pride-Veranstaltungen gibt es darüber hinaus in weiteren deutschen und europäischen Städten.
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0: Es gibt von der Mitte bis in den Osten sowie in Baden-Württemberg und im Süden Bayerns gebietsweise kräftigen Regen mit Gewittern. Sonst bleibt es meist heiter und trocken. Die Höchstwerte liegen bei 20 bis 26 Grad in der Nordhälfte, sonst bei 25 bis 31.
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4: Herzlich willkommen zur Summer Edition, heute an diesem ersten Samstag im August und auch an den kommenden August-Samstagen werden wir es so halten, nämlich ein Thema vertieft anzugehen, eine Stunde lang. Und zum Auftakt sprechen wir über Gefühle. Gefühle, wenn sie politisch werden. Gefährliche Gefühle wie Emotionen Politik bestimmen, das ist unser Thema heute mit der Historikerin Ute Frevert, die sich in ihrer Forschung und in verschiedenen Büchern genau dieser Frage gewidmet hat. Zuletzt unter anderem von ihr erschienen ist das Buch Mächtige Gefühle von A wie Angst bis Z wie Zuneigung. Ute Frevert, schönen guten Tag.
5: Guten Tag, Herr Frenzel.
4: Wir haben ja jetzt gerade Tage hinter uns, in denen Gefühle eine große Rolle gespielt haben nach dem Angriff auf den Christopher Street Day in Berlin. Wenn Sie uns im Radio hören, dann wird das genau eine Woche her sein, dass ein Mann Jagd auf Menschen gemacht hat, ein Einzelner gegen Jahrhunderttausende, die sich versammelt haben, noch viel mehr Menschen, die das in der Öffentlichkeit verfolgt haben. Ist das ein Beispiel dafür, dass Terror vor allem Angst machen soll?
5: Terror, ja, hat genau die Funktion, Menschen in Angst zu versetzen, sie dadurch eigentlich auch nicht mehr rational handelnd zu erleben. Wer Angst hat, stiebt in alle Richtungen davon, vereinzelt letztendlich auch. Also eine Gesellschaft zerlegt sich in ihre einzelnen Bestandteile, wenn ihre Mitglieder von Angst erfasst sind. Das sind die, ich weiß jetzt nicht, ob dieser 21-jährige Attentäter sich solche Gedanken gemacht hat, aber die Macht auch, die jemand ausübt über andere Menschen, wenn er sie in Angst versetzt, in Angst und Schrecken versetzt, die ist schon ein starkes Handlungsmotiv und Macht ermächtigt ja auch. Und vermutlich hat sich dieser Mann in diesem Moment, als er seinen Lieferwagen in diese Menschenmenge gelenkt hat, unglaublich mächtig gefühlt. Mhm. Und die anderen eben entsprechend ohnmächtig.
4: Ja, also ein Gefühl der Angst, dass es dann ganz konkret an dem Abend gab, ein Gefühl der Angst, das sich gerade natürlich auch in der queeren Community auch über den Tag hinaus breit macht und präsent bleibt. Ein anderes starkes Gefühl, und das glaube ich hat auch viele betroffen, die weit weg waren, ist natürlich das Gefühl der Trauer. Das ist ja eigentlich ein Gefühl, und da komme ich schon so ein bisschen in den Bereich auch Ihrer Forschung, ein Gefühl, das wir individuell kennen, wenn man Menschen verliert. Aber Sie haben sich ja vor allem auch mit den kollektiven Gefühlen beschäftigt, die auch wirklich ja, gesellschaftlich bewegen, Dinge möglicherweise auch verändern. Ist Trauer auch ein kollektives Gefühl? Gibt es das?
5: Jedes Gefühl wird natürlich erst einmal individuell empfunden. Eine Menge fühlt nicht, sondern die einzelnen Menschen in dieser Menge, in diesem Kollektiv fühlen. Aber sie lassen sich auch beeinflussen wiederum von der Stimmung, von den Gefühlen um sie herum. Man ist ja dann doch nicht eine Monade, die ganz für sich lebt, sondern man beobachtet, man kriegt mit, man schwingt mit, man fühlt mit, was auch andere fühlen. Und dadurch kann es so etwas geben wie ein kollektives Gefühl. Und dieses kollektive Gefühl der Trauer kennen wir seit langem. Wir kennen es als ein Gefühl, was von oben sozusagen vom Staat, von der Regierung, vom Monarchen orchestriert ist. Aber wir kennen es, und ich würde sagen, da kennen wir es vor allen Dingen seit dem Angriff, Terrorangriff auf den Breitscheidplatz in Berlin. Und als dann dieses Gefühl, ja, es war Trauer um die Menschen, die dort bei dem Weihnachtsmarkt ums Leben gebracht worden sind. Es war aber auch ein Einfordern von kollektiver Trauer auch an den Staat, an die Regierung, die sich auch diesem Trauerkollektiv sozusagen zugesellen sollten und das dann ja auch gemacht haben. Also dieses in einem Trauermoment auch vereint sein, das ist auch etwas, was Gesellschaften auszeichnet. Und es ist umso stärker, wenn es wirklich von unten kommt, wenn dieses Bedürfnis, gemeinsam zu trauern, von unten kommt und nicht im Sinne von, da ist ein Staatsmann gestorben und dann werden die Fahnen auf Halbmast gezogen und wir machen eine Schweigeminute und dann so. Das ist dieses von oben Anordnen von Trauer, Staatstrauer heißt es dann ja auch. Aber diese zivilgesellschaftliche Trauer ist noch was viel Stärkeres.
4: Es wird jetzt ja vielfach gesagt, es ist fast so, als wie ein trotziger Reaktionsaufruf auch. Liebe ist stärker als Hass. Stimmt das denn, historisch betrachtet?
5: Liebe kann Berge versetzen, Hass kann vor allen Dingen zerstören. Also Hass ist etwas, was die Person, die hasst, zerstört, aber natürlich auch den Gegenstand des Hasses zerstört. Insofern ist es genau das Gegenteil von Liebe. Liebe macht die Person, die liebt, stärker und sie macht auch die geliebte Person stärker. Und insofern ist sie konstruktiv, ist dieses Gefühl der Liebe konstruktiv, das Gefühl des Hasses destruktiv. Aber sie sind natürlich beide geschichtsmächtig in der Weise, als sie Menschen zum Handeln bewegen. Und dieses Handeln hat mal sehr positive und mal sehr negative Funktionen und Wirkungen.
4: Ich habe mal in einem Gespräch mit der französischen Autorin Leila Slimani ihre Beschreibung gehört, was mit der französischen Gesellschaft passiert ist durch diese ja wirklich bedrückende, enge Taktung von Terroranschlägen in den 2010er Jahren, so um 2015, 16 herum, mit ja vielen, vielen, vielen Toten. Und sie gesagt hat, seitdem ist eigentlich die französische Gesellschaft traumatisiert. Das ist ja schon auch die Frage, inwieweit dann solche Ereignisse und manche zählen jetzt auch in Deutschland die letzten 10 Jahre 16 islamistisch motivierte Terroranschläge zusammen, inwieweit irgendwann freie Gesellschaften aus diesem, ich will es jetzt nicht überhöhen, aber aus diesem Gefühl der Liebe dann doch in den Hass kippen, also nicht mehr so frei und nicht mehr so offen sind, wie sie eigentlich gerne sein wollen?
5: Ich würde das nicht unbedingt unter den Begriff des Hasses packen, Herr Frenzel. Ich würde eher sagen, dass Gesellschaften misstrauisch werden. Und denn das gehört vielleicht auch noch zu diesem Gegensatzpaar Liebe-Hass. Liebe ist etwas, was eine lange Dauer hat. Das können wir individuell sehen. Das ist, also wenn es wirklich Liebe ist, dann dauert, dann ist es nicht nur ein Funken, der mal gerade aufglimmt und dann wieder versprüht, sondern Liebe stiftet langdauernde Beziehungen. Hass ist in der Regel, man spricht ja auch, die Adjektive sind ja immer wichtig, die man braucht, um ein Gefühl zu beschreiben. Man spricht von loderndem oder brennendem Hass. Aber nichts lodert forever und nichts brennt für sehr lange Zeit. Das heißt, es sind sozusagen kurz aufflammende oder auch aufgepeitschte Gefühle. Während Misstrauen etwas ist, was sich wirklich sozusagen in die, ja, in die DNA einer Gesellschaft hineinfressen kann. Dass man ein Misstrauen hat gegen eine Gruppe, der man diese Terroranschläge dann zuschreibt. Als nicht nur, das sind nicht nur Individuen, sondern man sagt dann, naja, das sind halt die Islamisten oder wenn es schlimmer kommt, das sind die Menschen, die im Islam gläubig sind. Und dadurch wird ein Kollektiv konstruiert, gegen das man sich selber wappnet, indem man es mit sehr argwöhnischen Augen beäugt und ihm alles Schlimme zutraut. Und das spaltet eine Gesellschaft. Und das, ich weiß jetzt nicht, ich mag diesen Begriff der Traumatisierung überhaupt nicht, weil er einfach derartig inflationär für Individuen wie für Kollektive gebraucht wird, dass er eigentlich nichts mehr aussagt. Aber es ist dieser Argwohn, dieses Misstrauen ist etwas, was sich wirklich in eine Gesellschaft hineinfrisst und immer breitere Kreise wirft oder immer breiter sich ausdehnt. Dann ist es dann nicht mehr nur der fremde Nachbar, sondern dann sind es alle, die nicht so sind wie ich, denen ich nicht vertrauen kann. Und das erodiert eine Gesellschaft von innen. Also da hat Leila Slimani sicherlich recht.
4: Niemand will wahrscheinlich Politiker, die auf solche Taten, auf das, was da jetzt passiert ist, auf Terror komplett gefühlskalt reagieren. Und doch braucht es ja im Handeln dann schnell so eine Ebene der Rationalität. Ist das ein Widerspruch in der Politik?
5: Nein. Politik wird nicht von Robotern gemacht, aber auch denen bringen wir ja bei, Gefühle zu zeigen, zumindest mittlerweile, sondern von Menschen. Und Menschen sind ohne Gefühle überhaupt nicht denkbar. Das heißt, ein gefühlskalter Politiker wäre einer, der Zweifel beim Publikum, bei den Bürgerinnen und Bürgern sehen würde, ob man es da überhaupt mit einem ganzen Menschen zu tun hat. Also Gefühle zu haben und auch Gefühle zu zeigen, allerdings dosiert zu zeigen, ist wichtig. Ich erinnere da nur an Friedrich Merz, dem damals die Stimme gekippt ist, als er in der Münchner Synagoge, die neu gestaltet worden ist, die Einweihungsrede gehalten hat. Das war ein sehr starker Moment, in dem er sich dann aber auch gleich wieder gefangen hat. Und das ist auch wichtig, diese Gefühle auch zu kontrollieren, sie nicht überwältigend werden zu lassen und daraus die richtigen, nachvollziehbaren, logischen Schlüsse zu ziehen, die vielleicht nicht alle mittragen, aber doch für viele Leute nachvollziehbar und verständlich sind. Diese beiden Qualitäten braucht man von Politikern. Wir könnten jetzt darüber reden, Herr Frenzel, ich weiß nicht, ob Sie das tun wollen. Ich würde es gerne machen, dass man die Dosierung als Zuschauer, als Publikum, als Bürgerin die Dosierung sehr geschlechtsspezifisch vornehmen. Also eine Frau, die Gefühle zeigt, steht unter einem anderen Erwartungsdruck oder eine Politikerin steht unter einem anderen Erwartungsdruck, was die Präsenz und die Präsentation ihrer Gefühle betrifft, als ein Mann.
4: Mhm. Nämlich, dass sie mehr zeigt oder weniger zeigt?
5: Ja, das ist, sie kann eigentlich nur immer ins Fettnäpfchen treten, wenn sie zu viel zeigt, dann heißt es, ah ja, ist ja eine Frau, die lässt sich ja, die kriegen ja ihre Gefühle nie in Zaum. Und you're too emotional, ne, heißt es ja immer. Also emotional ist dann auch ein abwertender Begriff. Der ist ja eine ganz alte Redeblume, die man schon im 18. Jahrhundert zuhauf benutzt hat. Frauen sind zu allem Möglichen nicht fähig, weil sie sich von ihren Gefühlen übermannen lassen, während Männer eben ihre Gefühle kontrollieren können. Aber Von daher sind Männer, die zu viel weinen, heute ein Problem. Aber eben auch Männer, die nicht die richtigen Gefühle am richtigen Ort zeigen. Man erinnere sich an das Drama um Armin Laschet damals. Bereiten auch Probleme. Aber Frauen können eigentlich immer alles nur falsch machen.

0: Wie mächtig sind Gefühle in der Politik? Wie gefährlich sind sie möglicherweise? Darüber sprechen wir heute mit der Historikerin Ute Frevert und haben das Thema ja auch aus Gründen gewählt zum Auftakt dieser Studio 9 Summer Edition. Im September haben wir in 3 Bundesländern Wahlen. Es könnte ein Durchmarsch der Rechtspopulisten werden. Frau Frevert, ist das eigentlich das Erfolgsrezept solcher Kräfte? Gefühle bedienen oder vielleicht auch überhaupt erst Gefühle schüren?
1: Ganz sicher. Also das, wobei man sagen muss, seit der Einführung des allgemeinen Wahlrechts, und das liegt schon ziemlich lange zurück, zumindest für Männer, und der Teilnahme von großen Mengen von Menschen, von einer großen Zahl von Menschen an Politik, sind Gefühle in der Politik sozusagen ein Dauerthema. Das haben nicht die Populisten und die Rechtsextremen für sich gepachtet und sie haben es vor allen Dingen auch nicht erfunden. Jede Partei arbeitet damit, dass sie an bestimmte Gefühle ihrer Wählerschaft appelliert oder sie hervorzurufen sucht. Was die Rechtsextremen für sich verbuchen, ist, dass sie negative Gefühle oder Gefühle, sagen wir mal, ist immer schwierig von Gefühlen als negativ oder positiv zu sprechen, die sind immer beides. Aber Gefühle, die in erster Linie negative Reaktionen auslösen, zum Beispiel Angst. Wenn man dann sagt, vor wem habe ich denn eigentlich Angst? Ah ja, das sind ja die und die und ne, die klar definierte Gruppe, die man als fremd bezeichnet. Dass sie diese Gefühle ganz, ganz bewusst ansprechen und dass sie diese Gefühle schüren. Und es gibt, das ist kein Begriff, den ich erfunden habe, aber ich benutze ihn sehr gerne. Das sind diese Parteipolitiker von der AfD, das sind Angstunternehmer. Die schüren Angst ganz bewusst in ihrer Wählerschaft, die da immer größer wird. Und sie stellen sich zugleich als diejenigen da, die die Ursachen dieser Angst bekämpfen und zwar auch erfolgreich bekämpfen, indem man alles das, was fremd ist und was migrantisch ist, aus dem Lande verbannt. Und dann braucht man eben keine Angst zu haben, dann lebt man in der idealen Gesellschaft und die wird eben von der AfD geschaffen. Also diese Verbindung von ihr sollt Angst haben, ja, ihr habt vielleicht schon welche, aber ist noch nicht genug, ihr könnt immer noch mehr Angst haben und vertraut uns, wir werden diese Angstgegenstände, Angstobjekte vertreiben. Das ist das Erfolgsrezept dieser Partei.
0: Ist es vielleicht auch deshalb so erfolgreich, weil solche Kräfte damit traditionell auf eine eher nüchterne Politik der, ich sage jetzt mal, der Mitte-Parteien stoßen. Sie erwähnen das ja auch in Ihrem Buch, also gehen da zurück zu den Anfängen der Bundesrepublik und zitieren auch den ersten Bundespräsidenten Theodor Heuss, der an die Bürgerinnen und Bürger gerne appelliert hat, nüchtern und illusionslos auf die Politik zu schauen. Das ist ja auch, Sie beschreiben es ja in gewisser Weise eine Reaktion auf diesen Emotionsüberschuss der nationalsozialistischen Zeit, dass diese neue demokratische Politik ja gerne in einer großen neuen Sachlichkeit daherkommen wollte. Ist das sozusagen so eine Grund-DNA, die letztendlich aber auch demokratische Politik ein bisschen zu emotionslos daherkommen lässt?
1: Ja, das war damals schon in den 60er Jahren eine große Sorge, dass vielleicht eine zu technokratisch, zu rational, zu nüchtern operierende Politik, die den Kontakt zu den Bürgern vielleicht dann doch verliert und ja, so wie so eine Art Roboterfabrik dann operiert. Zugleich war das ja nicht so. Also dieses Nüchternheitspostulat der 50er Jahre, Sie haben es zu Recht noch mal erwähnt, dass das eine Reaktion auf diese Überhitzung der Gefühle im NS war, auch eine Form von Politik, von Gefühlspolitik, die die Nationalsozialisten betrieben haben, sozusagen immer den Erregungspegel ganz, ganz weit oben zu haben, aber natürlich auch immer konzentriert. Hitler wird es schon richten und vertraut ihm, Führer, wir folgen dir. Dass darauf dann diese Nüchternheitsemphase kam, aber wenn wir uns zum Beispiel Bundestagsdebatten anhören, da in den 50er oder 60er Jahren rund um so Themen wie Wiederbewaffnung, Einführung der Wehrpflicht, hatten wir jetzt gerade vor 70 Jahren, dann der Bau der Mauer, der Umgang mit der DDR. Das waren wahnsinnig emotionsgeladene Themen, über die auch sehr emotional gestritten worden ist. Und wenn Sie sich auch erinnern an die Zeiten der Ostpolitik Willy Brandts, als man Sprüche hörte und auch las, Brandt an die Wand. Man hat den Galgen nicht erst für Angela Merkel und Sigmar Gabriel damals in Dresden bei Pegida konstruiert, sondern man hatte ihn auch schon für Brandt dabei. Also das ist auch nicht sehr nüchtern und sehr prosaisch und emotionslos gewesen in den 60er oder dann auch frühen 70er Jahren. Insofern muss man sich ein bisschen davor scheuen, zu sagen, da ist jetzt was ganz Neues, da kommt was ganz, ganz Neues. Das ist nicht der Fall, aber dass diese Politik mit Gefühlen jetzt derartig verfängt, das ist schon erklärungsbedürftig. Also das ist eine Partei, die nichts anderes zu bieten hat, als zu sagen, die da oben müssen weg und wir machen es besser. Und wir wissen auch, wo die Probleme liegen, nämlich bei denen, die wir hier nicht haben wollen. Dass Menschen dem so vertrauen und sich, dass sie dem folgen, diesen Sirenenklängen, das hatten wir noch nicht.
0: Sie sagen, es ist erklärungsbedürftig. Haben Sie vielleicht auch, wenn dann nur einen Ansatz der Erklärung?
1: Es gibt unendlich viele. Erstens kann man doch nicht davon absehen, dass die Landtagswahlen, Sie haben es erwähnt, die jetzt im September stattfinden, in Mecklenburg-Vorpommern und Sachsen-Anhalt stattfinden, zwei Ländern, die erst seit jetzt 1990 zur Bundesrepublik gehören. Der Osten ist besonders empfänglich für diese Sirenenklänge. Allerdings haben wir auch im Westen Gebiete, Regionen, die auch stark jetzt unter AfD-Einfluss kommen. Insofern ist es kein reines Ostphänomen, aber es ist immer noch ein Ostphänomen. Und das hat etwas damit zu tun, dass die Demokratieform, die wir in der Bundesrepublik, in der alten Bundesrepublik eingespielt haben, dass die in der ehemaligen DDR bei den Bürgern nicht so das Demokratieverständnis trifft, was sie auch in Opposition zu ihrem eigenen Staat damals sich eigentlich erträumt haben. Also ein Demokratieverständnis, was vielleicht stärker so à la Schweiz direkt funktioniert, dass die Bürger ein direktes Einspruchsrecht haben oder ein direktes Mitwirkungsrecht haben, sondern dass es eben repräsentativ über Wahlen funktioniert. Und dieses Gefühl, dann doch wieder eher ohnmächtig zu sein, das haben wir als Bürger und Bürgerinnen immer mal, das ganz gehört zur Repräsentativverfassung dazu, aber ist dort besonders enttäuschungsbehaftet, weil man sich eben andere Dinge nach der DDR erträumt hat. Und die Reaktion ist dann darauf, entweder zu sagen, in der DDR war es ja doch nicht alles so schlecht. Davon gibt es ja auch sehr viele, die das jetzt im Nachhinein nochmal wieder hochloben und sich nostalgisch dahin zurücksehen. Oder zu sagen, diese ganze Demokratie, so wie sie hier eben funktioniert, die ist nichts wert und wir brauchen etwas anderes. Hm. Egal, was dieses andere dann ist.
0: Sie haben gerade schon die Nostalgie, die Ostalgie angesprochen. Aber das ist ja wahrscheinlich auch ein Gefühl, das vielleicht auch über diese spezifische Beschreibung Ost hinausgeht, in einer Gesellschaft. Also wenn wir jetzt die gesamtdeutsche Gesellschaft anschauen, die einen hohen Wohlstandsgrad hat, ja, wo ein hohes Level an Freiheiten erreicht wurde, wo wir aber auch tendenziell eine älter werdende Bevölkerung haben, wo viele Menschen eben naturgemäß, wenn man älter ist, mehr zurückblicken vielleicht als nach vorne. Ist das ein starkes Gefühl unserer Zeit, die Nostalgie auch in gewisser Weise vielleicht? Ein Gefühl, das eben genau diesen Kräften, die sagt, ne, wir schaffen euch die Zeit zurück, wie sie niemals war, die dieses politische Angebot machen?
1: Ja und nein. Also ja, und da geht es geht es weit über den Osten hinaus, da geht es aber auch weit über die Bundesrepublik hinaus. Wenn Sie sich an die Brexit-Bewegung in Großbritannien erinnern, war das genau diese Haltung, Let's Get Back Control, zurück in Zeiten, ja, welche Zeiten eigentlich des Empire, als Großbritannien noch was gewesen ist, auf jeden Fall ohne EU. Früher war alles besser. Also diese Haltung finden wir in Frankreich, finden wir überall in Europa und natürlich auch in den USA. Aber zugleich, ich finde es einen interessanten Gedanken, den Sie haben mit der Alterung der Gesellschaft, dass alte Menschen vielleicht eher neigen, bestimmte Zeiten ihrer Jugend oder ihres jungen Erwachsenenseins zu glorifizieren, sagen, damals war alles noch besser. Zugleich ist es ja, es ist ja nicht nur Chimäre, es ist ja nicht nur irgendwie falsche Fantasie. Diese Gesellschaft, die wir heute haben, steht vor massiven Herausforderungen. Und das ist nicht unbedingt Terror, obwohl uns der jetzt im Moment gerade wieder so stark beschäftigt. Und das ist auch nicht Migration, sondern das sind Umschichtungen, die jetzt durch künstliche Intelligenz kommen, durch eine Globalisierung, die man politisch und staatlich kaum noch kontrollieren kann oder kaum noch regeln kann, durch eine immer stärkere Auseinanderentwicklung der Gesellschaft, was Wohlstandsniveaus angeht. Sie haben recht, die Gesellschaft war noch nie so reich wie heute. Aber wenn man den Menschen zuhört, was sie sagen, warum sie sich ängstigen, warum sie besorgt sind, warum sie vielleicht ihre Zuversicht verlieren, dann kommt sehr häufig dieser Satz, naja, also uns geht's ja richtig gut, aber was unseren Kindern blüht oder unseren Enkelkindern blüht, das macht uns Sorgen. Und es ist sozusagen eine vielleicht gehört das auch zum Alter, dass man über sich selber ein bisschen hinausguckt und auch stärker sich versetzt in die Generationen, die nach uns kommen und die, wo man sieht, dass die in Verhältnisse hinein geboren werden und auch darin aufwachsen werden. Stichwort Klimawandel, der uns sehr viel abverlangen wird, uns allen, also sehr viele Anpassungsleistungen abverlangen wird. Und wenn man dann sieht, dass die Politik diese großen Themen nicht richtig anpackt, dass sie sich scheut, Visionen zu entwickeln, Perspektiven zu entwickeln, wie wir mit diesen großen Krisen fertig werden, sondern immer nur im Klein-Klein, Verbrenner innen oder aus, diskutiert, da kann man schon unruhig werden. Also da kann man, das ist dann nicht nur irgendwie Manipulation und Instrumentalisierung von anderen, sondern da kann man wirklich Sorgen haben.
0: Ute Frevert sagt das, Historikerin und Autorin bei uns heute in der Summer Edition im Deutschlandfunk Kultur.

0: Wir sprechen mit Ute Frevert, Historikerin und frühere Direktorin des Forschungsbereichs Geschichte der Gefühle am Max-Planck-Institut in Berlin. In der Studio 9 Summer Edition im Deutschlandfunk Kultur. Eine Stunde, ein Gast, ein Thema. Frau Frevert, lassen Sie uns weiter über Gefühle sprechen, kollektive Gefühle. Würden Sie das beantworten können, wenn ich frage, was ist das stärkste aller Gefühle in der Politik? Ich habe nach dem, was Sie so bisher gesagt haben, hätte ich einen kleinen Tipp. Es könnte die Angst sein?
1: Im Moment ist es die Angst. Und zwar aus den Gründen, die wir gerade besprochen haben. Also auch eine reale Angst. Wie gesagt, nicht jetzt, aber für morgen. Und zugleich gibt es aber auch Gefühle, die man vielleicht eher so auf der positiven Seite verbuchen könnte, obwohl ich ja immer davor warne, klar zu sagen, das ist ein positives, das ist ein negatives Gefühl. Es gibt immer Mischformen. Vertrauen, Zuversicht wären solche positiven Gefühle. Vertrauen nicht zu verwechseln mit einer vertrauensseligen oder Haltung oder einem blinden Vertrauen, oh, der Mann gefällt mir, dem glaube ich alles. So, nein, so nicht, sondern ein begründetes Vertrauen, auch ein kritisches Vertrauen, ein Vertrauen, was auch prüft, ist sehr, sehr wichtig und ist auch eine große stabilisierende Kraft für politische Gesellschaften. Und Zuversicht, einfach, dass man morgens aufsteht und sagt, dass die Erde sich weiter um die Sonne dreht und dass der Tag ein guter Tag wird, dass es sich lohnt, diesen Tag zu beginnen. Das ist nicht nur für die individuelle Lebensführung ein ganz, ganz zentrales Gefühl, sondern auch für eine Politik oder für eine Haltung, die Politik mit langem Atem anschaut.
0: Aber das ist natürlich schon interessant, ne? Also Politik, die Zuversicht ausstrahlt oder vielleicht auch sogar auslöst, eine Art Zukunftshoffnung. Wir hatten ja Phasen auch wenn wir die jüngere Geschichte anschauen, wo das wirklich so war. Natürlich diese unglaubliche Wohlstands- und Wachstumsphase, die Nachkriegsjahre. Ne? Die Franzosen haben ja dafür den schönen Begriff der Trente Glorieuse, der 30 glorreichen Jahre. Die Belgier sprechen vom The sky is the limit, also nur der Himmel begrenzt uns noch. Wir hatten das Wirtschaftswunder, also wir, muss man natürlich immer sagen, bei der gesamtdeutschen Geschichte, der westdeutsche Teil dieses Landes. Aber das scheint ja etwas zu sein, was so ein bisschen verloren gegangen ist.
1: Das ist die Wachstumsfalle sozusagen. Also wir sind ja daran gewöhnt, es muss immer alles besser werden und es muss vor allen Dingen wachsen. Wirtschaft muss wachsen, es muss jedes Jahr mehr konsumiert werden, mehr produziert werden. Darüber gibt es ja mittlerweile auch sehr, sehr kluge Diskussionen, ob das eigentlich wirklich so notwendig ist. Aber nach wie vor ist der Konsens, der breite Konsens in der Gesellschaft, Fortschritt. Fortschritt ist letztendlich immer noch die treibende Kraft, die treibende Vision. Dass wir an vielen Ecken an das Ende von Fortschrittsdenken gekommen sind, das mögen sich viele von unseren Mitbürgern und Mitbürgerinnen noch nicht eingestehen. Also was ist das für ein Fortschritt, wenn wir jetzt von Hitzewelle zu Hitzewelle wackeln in diesem Sommer und wahrscheinlich in vielen weiteren Sommern oder von Kältewelle zu Kältewelle? Was ist das für ein Fortschritt, wenn wir Angst haben müssen, dass wir demnächst die Arbeit die Arbeit in einer Weise verteilen werden in dieser Gesellschaft, die wir uns heute alle noch gar nicht vorstellen können. Was sind krisensichere Jobs? Also diese Fragen waren keine, die die Zeit der 70er Jahre oder gerade der 60er Jahre beschäftigt hat, aber sie beschäftigen uns heute. Und insofern müssen wir uns in vielen Dingen anders orientieren, umdenken, mehr in eine Zukunft denken, in der wir auch Fortschritt anders definieren. Und nur noch mal, um auf Politik zurückzukommen, Herr Frenzel, wir erwarten doch von unseren Politikern, dafür wählen wir sie, dafür machen sie das auch hauptamtlich und nicht wie wir sozusagen en passant als Zeitgenossen und Bürgerinnen beschäftigen wir uns auch mal mit Politik. Aber diejenigen, die das professionell und hauptamtlich machen, von denen erwarten wir, dass sie uns in diese sehr ungewisse und neue Zukunft verantwortlich hineinführen und uns nicht keine Augenwischerei betreiben, uns nicht irgendwie mit leeren Worthülsen ab ja, was macht man damit?
0: Abspeisen.
1: Abspeisen, genau, ja. Danke. Sondern dass sie Vision, mag man immer nicht mehr sagen nach Helmut Schmidt, aber dass sie uns doch, was sagt man jetzt? Erzählung ist genauso abgegriffen, dass sie uns mit einer Vorstellung der Zukunft, einer realistischen Vorstellung, einer auch ermächtigenden Vorstellung von Zukunft versehen, die uns relativ angstfrei in diese Zukunft gehen lässt. Das hat früher die Kirche gemacht. Das wollten wir nicht mehr. Wir wollten das jetzt selber regeln. Aber wer soll es machen? Dafür wähle ich eigentlich Politiker.
0: Ja, die Hoffnung finden im Diesseits ist die große Herausforderung, natürlich. Ute Frevert, ich fand diesen Punkt interessant. Sie haben es ja schon zweimal angedeutet, dass Sie eigentlich diese Einteilung in positive und negative Gefühle gar nicht machen wollen. Und ich finde, das wird sehr deutlich, wenn wir uns zum Beispiel auf ein Gefühl den Blick richten, nämlich auf das Gefühl der Wut. Ja, da haben wir ja auch in jüngerer Zeit eigentlich schon auch eine unterschiedliche Wahrnehmung wahrgenommen. Also ich erinnere mich an den Wutbürger, der gegen Stuttgart 21 demonstriert hat. Dieser Begriff, der damals aufkam, ich glaube sogar Wort des Jahres war 2011, als man ja tendenziell mit einer gewissen Verwunderung, welche Energien da auch im bürgerlichen Lager so aufkommen können, aber doch mit einer gewissen Sympathie auf dieses zivilgesellschaftliche Engagement geschaut hat. Es gab in der Zeit, Sie zitieren das auch in Ihrem Buch, Stefan Hessel, der Schweizer Diplomat, der ein sehr erfolgreiches kleines Bändlein geschrieben hatte, Empört euch. Also gerade die Aufforderung auch an eine junge Generation, sich nicht mit den Verhältnissen zufrieden zu geben. Und dann, ich meine, man kann es markieren mit Stichworten wie Pegida oder anderen Wutausbrüchen öffentlich auf der Straße, ja schon so eine Verschiebung, dass man gedacht hat, naja, Emotionen, Wut, ja, aber dann doch bitte nicht so. Das Gefühl beschreibt eigentlich schon ganz, ganz gut, wie ambivalent wir auch darauf schauen.
1: Die deutsche Sprache hat ja mehrere Begriffe, um dieses Gefühl, was wir jetzt überwiegend mit Wut bezeichnen, zu kennzeichnen. Also wir kennen den Begriff des Zorns, wir kennen, Sie haben es erwähnt, Stefan Hessel, den Begriff der Empörung. Das sind, wir kennen auch noch, wenn man noch ein bisschen weiter in die Sprachgeschichte reingeht, den Begriff des Grolls oder des Ressentiments, was dann sozusagen als heimlicher Groll beschrieben worden ist. Das sind Schattierungen eines bestimmten Gefühls, die zugleich aber auch mit ganz unterschiedlichen Bewertungen einhergehen. Interessant ist ja, Wut galt bis Anfang des 20. Jahrhunderts hinweg noch als ein Gefühl, was man eigentlich nicht haben sollte. Man hat es mit Tollwut assoziiert, mit blinder Wut, während Zorn ein Gefühl war, was so die Adjektive zugesellt bekam von edler Zorn oder heiliger Zorn, ne? Der Zorn Gottes und so. Also das war so ein, oder der gerechte Zorn. Mittlerweile haben wir auf diese Differenzierung, die uns die Sprache ja anbietet, im Rahmen der Sprachverarmung, wieder mal eine kulturpessimistische Beobachtung, so reagiert, dass wir nur noch von Wut sprechen. Und da ist es in der Tat, wie Sie sagen, hochambivalent. Einerseits ist Wut ein ermächtigendes Gefühl. Das heißt, wütende Bürger stampfen mit dem Fuß auf und lassen sich nicht alles gefallen und machen ihre Klappe auf und vielleicht auch manchmal noch mehr. Und opponieren, zeigen ihre Opposition, ihren Widerstand. Zugleich kann aber Wut dann auch dazu führen, dass man, wenn man zu viel Wut im Bauch hat, wie war dieses schöne Bild aus dem Düsseldorfer Rosenmontagzug, wer zu viel Wut im Bauch hat, der ist nicht mehr demokratiefähig, so ungefähr, weil er dann nicht mehr differenzieren kann. Er wird sozusagen angetrieben von blinder Wut, die Augen rollen und werden irgendwie blutunterlaufen und damit verliert er auch jede Kontrolle über sich selbst, aber auch jede Möglichkeit, ein Phänomen nicht nur von einer Perspektive aus zu betrachten, sondern aus mehreren Seiten zu beleuchten. Und genau das gehört ja auch zum demokratischen Miteinander, zum politischen Miteinander, dass man zwar seine Position klar macht, aber zugleich auch offen ist, dafür, dass man den Positionen anderer zumindest anhört und sich damit auseinandersetzt, gute Gründe dafür findet, sie in Bausch und Bogen zu verdammen, aber sie zumindest zur Kenntnis nimmt. Und so richtig wütende Menschen können das in der Regel nicht mehr.
0: Sagt Ute Frevert, Historikerin und Autorin hier heute bei uns im Deutschlandfunk Kultur.

0: Wie Emotionen Politik bestimmt, darüber sprechen wir mit der Historikerin Ute Frevert heute im Deutschlandfunk Kultur. Ich würde gerne noch auf ein Gefühl oder eine Gefühlsansammlung mit Ihnen zu sprechen kommen. Sie waren ja auch in vielen verschiedenen Ländern unterwegs als Wissenschaftlerin, haben da gelebt in den USA, in Österreich, in Israel. Und da haben Sie ja wahrscheinlich auch sicherlich einen Vergleichsblick auf ein Thema, das ja in Deutschland auch immer wieder aufkommt. Diese Frage eigentlich, wie viel Nationalstolz ist gut, gesund, ab wann wird es problematisch? Kann man dafür gerade mit Blick auf die deutsche Geschichte und die deutsche Gegenwart ein Maß finden?
1: Nein, kann man nicht. Also zumindest für meine Generation, die jüngeren Menschen sehen das heute anders und das ist auch gut so. Aber für Menschen, die so im Umkreis noch des Zweiten Weltkriegs geboren sind in den 50er Jahren und sich sehr intensiv auch mit dieser Geschichte beschäftigt haben, ist Nationalstolz ein kontaminiertes Gefühl, also ein Gefühl, was man sich besser vom Leibe hält, weil man gesehen hat, zu welchen grandiosen Verbrechen diese Art von Selbstgerechtigkeit und dieser Stolz auf ein angebliches, auf angebliche nationale Vorzüge, die man für sich in Anspruch nimmt, dann bewirkt hat. Ich habe das mit großen Augen vermerkt, gerade in der Zeit, als ich in den USA gelebt habe, also Anfang der 2000er Jahre. Manchmal hat mich so ein Gefühl ergriffen. Ich sage, ach mein Gott, warum bin ich eigentlich nicht als Amerikanerin zur Welt gekommen? Dann könnte ich hier meinen Veterans Day und meinen Memorial Day und meinen President's Day und wie sie alle heißen und natürlich auch den 4. Juli mit Emphase und Begeisterung feiern und müsste nicht dauernd dieses Gefühl von Schuld und Mahnung und Verantwortung mit mir herumtragen. Ja gut, das ist nun mal nicht, wie Helmut Kohl zu sagen pflegte, die Gnade der Geburt, sondern das ist dann das, was man mit der Geburt auch mit einfängt. Und ich finde letztendlich auch, dass die kritische Auseinandersetzung mit sowas wie Nationalstolz oder Patriotismus, dass diese kritische Auseinandersetzung, die in solchen Ländern wie den USA dann eher am Rande steht oder ganz ausbleibt, dass die schon sehr wichtig ist, um sich über den Standort auch in der Welt, den man nun als Staatsbürgerin mal hat, darüber klar zu werden und zu wissen, ja, also keine Nation ist so gebaut, dass sie nur Lichtseiten hat, sondern alle haben Licht und Schatten. Und es ist eher angenehm und wichtig auch, dass diese Schattenseiten auch zu ihrer gebührenden Aufmerksamkeit bekommen. Wir sehen das jetzt in den USA, wo Donald Trump diese Auseinandersetzung mit den Schattenseiten des amerikanischen Traums, also den Umgang mit den Indigenen, aber auch den Umgang mit den schwarzen Menschen, die seit dem 17. Jahrhundert in dieses Land gebracht worden sind, eigentlich unterdrücken möchte und nur noch sozusagen die heroischen Momente, die positiven Momente dieses Landes feiern möchte und sehr viel dafür tut, dass nur noch diese heroischen Momente Bestand haben. Und das macht das Land nicht unbedingt sympathischer. Und es macht es auch nicht, muss man sagen, es macht es nicht homogener. Also diese Vorstellung, wenn wir doch alle stolz auf unser Land sind, dann haben wir auch wirklich eine feste, ich meine, das Wort Volksgemeinschaft möchte man dann nicht mehr nennen, man sagt dann eine feste Community, dann sind wir auch eine Nation. Das stimmt so auch nicht. Also so einfach funktioniert es nicht.
0: Es ist ja auch immer die Frage, wohinter man sich versammeln kann. Und da kommt wahrscheinlich wieder der nüchterne westdeutsche Nachkriegsblick, auch mit Blick auf das Grundgesetz, diese Frage, ja, wenn wir einen Patriotismus haben, ist es dann ein Verfassungspatriotismus? Sie haben auch darüber ja mal ein Buch geschrieben, Verfassungsgefühle. Und ich finde es interessant, wie Sie da dieses ambivalente Verhältnis beschreiben, auch zu diesem Grundgesetz. Heute könnte man ja fast sagen, einige, gerade wahrscheinlich eher so aus der Mitte, vielleicht aus dem linksliberalen Lager, haben ja fast schon amoröse Gefühle für dieses Grundgesetz entwickelt.
1: Ja, aber auch sozusagen aus Mangel an Alternativen. Das muss man ja auch sagen. Es ist einerseits so, wie es Sternberger oder Sternberger und dann auch später Jürgen Habermas verstanden haben, diesen Verfassungspatriotismus, ist das ein aktives und ein aktivierendes und ein sozusagen konstruktives Gefühl. Aber es ist natürlich auch ein Gefühl, was eine Lücke füllen soll, eine zum Teil schmerzhaft oder auch im Vergleich zu anderen Nationen wie Großbritannien oder Frankreich als schmerzhaft empfundene Lücke füllen soll, nämlich dass da eben kein Patriotismus, kein Nationalstolz mehr möglich war in Deutschland. In der DDR übrigens durchaus. Da hat man die Liebe zum Sozialismus an die Liebe zum Führer oder zum Volk oder zum Staat gesetzt. Also da wurde durchaus weiter mit Liebe operiert, aber in der Bundesrepublik eben nicht. Und dann kam in den 70er Jahren diese Idee eben auf, wir haben doch eine Verfassung und wir haben doch eigentlich eine gute Verfassung. Und mich macht das ja auch ein bisschen skeptisch, dass heute sagen alle ihre Liebe zum Grundgesetz auch wieder unter diesem Begriff übrigens Liebe fassen. Das passt, finde ich, überhaupt nicht. Sternberger hat damals von Anhänglichkeit gesprochen, also dass man dass man eine Anhänglichkeit an die Verfassung hat, die man sich ja selber gegeben hat und unter der man lebt und die das Zusammenleben von uns allen auf eine doch sehr gedeihliche Weise regelt. Liebe muss nicht unbedingt sein.
0: Ich muss in dem Zusammenhang an das berühmte Zitat des Bundespräsidenten Heinemann denken, der ja auf die Frage, ob er sein Land liebe, geantwortet hat, er liebe seine Frau. Vielleicht ist das eine gute Sortierung bei dem Liebesgefühl, dass wir es nicht überfrachten.
1: Das war eine geniale Antwort, ja.
0: Ute Frevert, ich bedanke mich ganz herzlich für dieses Gespräch, das wir hier heute führen konnten, über Gefühle, die politisch instrumentalisiert werden können, die aber ganz wichtig sind, auch in Demokratien, wie Emotionen Politik bestimmen. Das war unsere erste Folge der Studio 9 Summer Edition mit der Historikerin Ute Frevert, aufgezeichnet am 28. Juli. Frau Frevert, herzlichen Dank für Ihre Gedanken und Ihre Zeit.
1: Vielen Dank meinerseits, Herr Frenzel, und einen schönen Tag.
0: Das wünsche ich Ihnen auch. Die nächste Folge der Studio 9 Summer Edition, die hören Sie dann am kommenden Samstag im Deutschlandfunk Kultur um 12.05 Uhr und natürlich jederzeit als Podcast. Die Studio 9 Summer Edition dann am Samstag mit dem Digitalexperten Markus Beckedahl und der Frage: Ohne USA und China, wie gelingt die digitale

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5: Die CDU will nach den Worten der neuen Generalsekretärin Hoppermann auch bei der Abschaffung der abschlagsfreien Frührente an den Vorschlägen der zuständigen Kommission festhalten. Der Deutschen Presseagentur sagte sie, die Reform sei als ausgewogenes Gesamtpaket angelegt. Wer einzelne politische Punkte wie die sogenannte Rente mit 63 herauslöse, gefährde die Tragfähigkeit des Kompromisses. Das müsse richtungsweisend für beide Koalitionspartner sein. Zuvor hatten sich die drei ostdeutschen Ministerpräsidenten Kretschmer aus Sachsen, Schulze aus Sachsen-Anhalt und Vogt aus Thüringen gegen die Empfehlung der Kommission gestellt. In einem Brief an die Bundesregierung verteidigten die CDU-Politiker die abschlagsfreie Rente mit 63. Die Rente mit 63 ist eine nicht mehr ganz korrekte Begrifflichkeit. Für den aktuellen Jahrgang ist der früheste Renteneintritt ohne Abschläge bei ausreichender Versicherungszeit ab 64,5 Jahren möglich. Zehntausende Migranten haben die spanische Exklave Ceuta in Nordafrika wieder verlassen. Wie die spanische Regierung mitteilte, sind nahezu alle Menschen nach Marokko zurückgekehrt. EU-Migrationskommissar Brunner erklärte, keine einzige Person habe die Grenze zum europäischen Festland überschritten. Etwa 50.000 Menschen hatten Ceuta in den vergangenen Tagen zumeist schwimmend von Marokko aus erreicht. Behörden zufolge stieg die Zahl der Todesopfer auf 67. Experten der EU-Mitglieder beraten heute über die Lage. Spaniens Regierungschef Sanchez forderte eine Sondersitzung auf Ministerebene. Ceuta gehört als Teil Spaniens zwar zur EU, ist aber nicht Teil des Schengen-Raums. Dennoch setzte Italien das Schengen-Abkommen mit Spanien aus. In Italien sind bei einem Erdbeben in der Region um die Stadt Neapel 21 Menschen verletzt worden. Berichten zufolge stürzten Trümmerteile von Mauern und Fassaden herab. Es gab Schäden an Fahrzeugen und Gebäuden. Die Stärke des Erdbebens lag laut dem Nationalen Institut für Geophysik und Vulkanologie bei 4,7. Das Epizentrum lag im Bereich der Phlegräischen Felder, wo es eine hohe vulkanische Aktivität gibt. Nach dem Aus der Investorenpläne der FIFA für die

0: Fußball-Weltmeisterschaft fordert der Europäische Verband UEFA eine umfassende Aufarbeitung. Es müsse dafür gesorgt werden, dass so etwas nie wieder vorkommen könne, hieß es in einer Mitteilung. Die UEFA deutete auch an, eine weitere Amtszeit von FIFA-Präsident Infantino verhindern zu wollen. Die aktuelle Führung des Weltverbandes habe das Vertrauen der UEFA und weiterer Mitgliedsverbände verloren. Infantino will sich im kommenden Frühjahr zur Wiederwahl stellen. Die FIFA hatte ihre Pläne zum Verkauf von WM-Anteilen an Investoren nach Protesten mehrerer Kontinentalverbände zurückgezogen. Der Vorschlag sah die Beteiligung privater Unternehmen und zusätzliche Milliardeneinnahmen vor. Vor den anstehenden Landtagswahlen macht der Soziologe Steffen Mau einen Vertrauensverlust in die Politik aus. Mau sagte im Deutschlandfunk, er beobachte in den ostdeutschen Bundesländern sowieso schon einen sehr distanzierten, manchmal missbilligenden Blick. Angesprochen auf den Rücktritt von Unionsfraktionschef Spahn und die vielfach kritisierte Kabinettsumbildung durch Bundeskanzler Merz, betonte der Soziologe, dies sei keine vertrauensbildende Maßnahme gewesen. Gerade in Ostdeutschland sagten viele Menschen, Zitat, die da oben machen das irgendwie unter sich aus. Hinzu kämen längerfristige Entwicklungen im Osten, die eine besondere Rolle spielten, gekennzeichnet vor allem durch die spezifische Transformationserfahrung, autoritäre Prägungen in der DDR und eine besondere demografische Situation. Das Wetter. Von der Mitte bis in den Osten gebietsweise kräftiger, gewittriger Regen. In Baden-Württemberg und in Bayern, besonders südlich der Donau, teils kräftige Gewitter. Sonst überwiegend heiter und vielfach trocken. 20 bis 26 Grad in der Nordhälfte, sonst 25 bis 31 Grad. Morgen vielfach länger anhaltender Sonnenschein, nur in Alpennähe nachmittags einzelne, teils starke Gewitter. Im Norden 21 bis 26 Grad, sonst 25 bis 34 Grad. Die weiteren Aussichten: am Montag viel Sonnenschein, im Tagesverlauf zunehmende Quellbewölkung. Im Süden und in der Mitte am Nachmittag einzelne, teils starke Gewitter, Unwetter nicht ausgeschlossen. Höchstwerte im Norden 26 bis 31 Grad, sonst 31 bis 37 Grad. Das waren die Nachrichten.
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2: Warum findet Putin Videospiele wichtig? Wie kann KI 90% weniger Strom verbrauchen? Und wie soll staatliche IT-Infrastruktur endlich sicherer werden? Das sind die drei Fragen, die wir uns heute bei Breitband stellen. Und damit hallo und herzlich willkommen zu unserer aktuellen Folge. Wir beschäftigen uns hier ja jede Woche mit den Themen der digitalen Gesellschaft, also unserer Gesellschaft. Und wir, das sind heute Markus Richter, das bin ich. Ich führe durch diese Folge und bei mir sind Aida Bagrenejad und Dennis Kogel aus dem Breitband-Team. Hallo, ihr beiden.
3: Hi.
4: Hallo.
2: Über Propaganda in sozialen Medien haben wir schon ganz viel berichtet. Dennis, du hast dich mit russischer Propaganda in Computerspielen beschäftigt. Schon mal ganz kurz, bevor wir gleich ausführlich drüber reden, hast du ein kurzes Beispiel, wie das aussehen kann?
3: Ja, zum Beispiel gibt es so ein Spiel, das heißt Squad 22. Und da geht es darum, dass im Spiel gesagt wird, na, die Ukraine hat aber Russland angegriffen und jetzt muss Russland quasi alles verteidigen. Und das ist natürlich komplette Geschichtsverklärung und alles falsch und Propaganda. Und da reden wir drüber.
2: Aber im Computerspiel und wenig subtil, wie wir schon gehört haben. Aida, du bist uns heute zugeschaltet und du hast dich mit dem neu ausgerufenen IT-Sicherheitsprogramm der Bundesregierung namens CyberGov Secure beschäftigt. Das klingt ein bisschen so, als hätte jemand mit Boomer-Coolness versucht, einen fetzigen Namen für einen dubiosen Virenscanner zu finden. Wir beschäftigen uns am Ende der Sendung ausführlicher damit, aber schon mal ganz kurz. Ist das Programm besser, als die Namensfindung dafür gewesen ist?
4: Sagen wir so, die Hoffnung ist da schon sehr stark, aber ob das wirklich so ist, das weiß noch niemand so richtig genau.
2: Okay, warum das noch niemand so richtig genau weiß, das klären wir heute auch noch. Außerdem ist Hanna Stein vom Deutschen Forschungszentrum für Künstliche Intelligenz zu Gast, auch in der Leitung. Hallo.
5: Hallo, schönen guten Tag.
2: Und wir werden über ein Forschungsprojekt sprechen, wo es um die Nachhaltigkeit von KI gehen soll. Man müsste natürlich gleich auf diese Schlagzeile einsteigen. 90% Stromersparnis, das klingt schon nach sehr viel. Aber deswegen jetzt, das machen wir nachher noch, jetzt erstmal nur kurz. Für wie realistisch von einer Skala von 1 ist unmöglich bis 10 passiert auf jeden Fall. Halten Sie, dass diese 90% tatsächlich erreicht werden?
5: Ich bin eher, für alle Algorithmen bin ich eher bei 3 auf der Skala. Das ist natürlich eine Momentaufnahme und für spezifische Modelle konnten wir das erzielen. Aber ich denke, sprechen wir später nochmal drüber. Da ist schon sehr viel Potenzial.
2: Okay, viel Potenzial, aber im Grunde genommen vielleicht über alles nur eine 3. Wir führen nachher mal genauer aus, woran das liegt. Das klären wir heute im Lauf dieser Folge. Bevor wir mit all dem anfangen, gibt's Musik von Rumor, dem es ganz anders geht als uns hier im Studio. Der ist das Reden nämlich nicht gewohnt. Ain't Used to Talking heißt sein Song.

0: Und wir beginnen mit Krieg.
1: NATO tanks encircled! Total Z victory!
0: Das ist Putin. Putin spielt Krieg. Und nein, das ist keine zynische Aussage über die Politik des russischen Präsidenten Wladimir Putin. Das ist Grisha Putin, ein russischer Streamer, der hier ein Strategiespiel zeigt. Nicht irgendeins, sondern eins mit einer Botschaft, nämlich mit einer pro-russischen Botschaft. Grisha Putin ist nicht verwandt mit dem russischen Präsidenten, aber er ist eng verbandelt mit dem russischen Regierungs- und Militärapparat. Denn Grisha Putin ist der Online-Nickname eines russischen Gamers, der im Auftrag einer russischen Söldner Truppe im Netz Spiele streamt und so versucht, den Einfluss Russlands in der Gaming-Community zu stärken. Das klingt absurd, es ist aber Teil einer neuen Entwicklung, die viele Menschen noch unbekannt sein sollte. Russlands Game-Strategie. Eben genau damit hast du dich, Dennis, beschäftigt. Mhm. Wie will Russland den Einfluss mit Spielen gewinnen?
2: Also was ich total spannend finde an dem Thema ist, dass Games in Russland Präsidententhema sind, also für den echten Putin, weil der hat 2024 gesagt, Russland soll jetzt eigene Spielekonsolen entwickeln, so als Gegengewicht zu Xbox, PlayStation, Nintendo. Und das ist wichtig, denn aktuell ist Russland durch Sanktionen vom offiziellen globalen Gamesmarkt abgeschnitten. Man kann nur über Umwege Spiele kaufen, auch eigene Spiele aus Russland global verkaufen. Das geht nicht. Aber tatsächlich, Russland ist einer der größten Games-Märkte der Welt. Ganz, ganz viele Menschen spielen dort Videospiele, kaufen Videospiele. Es ist also auch eine Wirtschaftsstrategie, die da dahinter steckt. Es gibt aber auch eine Kulturstrategie. Das hat mir George Osborne erzählt. Der ist Experte für Games-Politik aus England. Und der hat über Russland in seinem Buch Powerplay geschrieben.
3: With Russia, it's almost always about brute force. It's about the state funding or supporting the development of video games that directly support its narratives.
2: Ja, Russland fährt eine Hau-drauf-Taktik, sagt Osborne. Und die Regierung, die finanziert Spiele, die russische Narrative im In- und Ausland promoten. Und meistens geht es da darum, die Ukraine schlecht zu machen.
0: Und wie sieht das jetzt konkret aus, so wie wir es am Anfang gehört haben? Wird einfach rumgeschrien?
2: Ja, es ist dann meistens ein bisschen subtil. Also das bekannteste Spiel, das heißt Squad 22, habe ich eben schon erwähnt, Squad 22 Soft. Das ist so ein Taktikspiel über Häuserkampf in der Ukraine, erschienen für den PC, zum Beispiel auch auf der populären Download-Plattform Steam. Und die Level, die heißen dann so wie echte ukrainische Städte, etwa Mariupol. Und im Spiel heißt es dann, ja, die Elitesoldaten der russischen Armee, das sind alles tapfere Familienmenschen, die zu Hause Töchter haben und eine süße Katze, die gehen dann in diese Städte und dann würden sie dort russisches Territorium verteidigen gegen bösartige, namenlose ukrainische Invasorenhorden, die da einmarschieren. Und das ist natürlich komplett falsch. Ja, also russische Soldaten greifen ukrainische Städte wie Mariupol an, plündern, ja, bomben die Zivilbevölkerung, das muss man alle so deutlich sagen. Aber dass Russland in der Defensive ist, das ist ja das bevorzugte Narrativ fürs Putin-Regime. Und anderes Beispiel, haben wir auch schon eben gehört, Grisha Putin, der Spielestreamer mit Regierungsauftrag, der ist 2024 mit der russischen Söldnertruppe Wagner nach Burkina Faso gereist, um dann dort dem Kulturattaché für Russland eine modifizierte Version von Hearts of Iron zu demonstrieren. Und das quasi, dieses Spiel haben wir eben ganz am Anfang gehört. Und das ist eigentlich eine Strategiesimulation vom Zweiten Weltkrieg. Und die modifizierte Version simuliert aber militärische Konflikte in der Sahelregion. Und George Osborne sagt, dass dieses modifizierte Spiel aber eine sehr, sehr eindeutige Botschaft hat.
3: If you ally with Russia in the game, you end up maintaining your independence and freedom. Whereas if you ally with...
2: Ja, wenn man sich mit Russland verbündet, gewinnt man seine Freiheit. Und wenn man sich mit dem Westen verbündet, den Gegnern, dann wird man einfach zur Kolonie degradiert. Und afrikanische Staaten sind gerade super wichtig für Russland. Da sucht Putin aktuell nach Verbündeten, also der richtige Putin, nicht Grisha Putin. Und da erhofft man sich wohl, dass so ein Computerspiel vielleicht auch PolitikerInnen vor Ort überzeugen kann.
0: Also Computerspiele, wichtiges Thema. Einerseits wirtschaftlich innerhalb Russlands, aber wie du es gerade gestellt hast, geht es auch darum, die Außensicht zu beeinflussen, also die Welt zu beeinflussen und davon zu überzeugen, dass Russland gut ist. Die Videospiele sind aber nicht das einzige Mittel, wie Russland das versucht. Kannst du das einordnen in sozusagen die große Gesamtstrategie, wie das da reinpasst?
2: Ja, ich habe darüber mit Julia Smirnova gesprochen vom Think Tank CEMAS. Die beschäftigt sich mit russischer Desinformation insgesamt und sieht Games eben als Teil der Gesamtstrategie. Und sie hatte mir erzählt, dass russische Desinformationskampagnen gerade viel aggressiver und auch viel umfassender geworden sind. Wir erinnern uns vielleicht so an die ganz großen Geschichten russischer Einflussnahme, ja, an die Trollfabriken, an die Trump-Wahl 2016, in der dann russische Akteure Stimmung gemacht haben. Und inzwischen geht es aber nicht mehr so nur um die ganz, ganz riesigen, großen Superwahlen auf der Welt und die großen Themen, sondern auch um andere, kleinere Sachen, sagt Smirnova.
4: Was wir zum Beispiel jetzt auch sehen, was wir davor in dieser Form nicht gesehen haben, ist die Einmischung in Wahlen sogar auf der Regionalebene. Diesem Jahr schon in Frankreich passiert und momentan sehen wir auch russische Desinformationskampagnen, die versuchen, die öffentliche Meinung vor den Landtagswahlen in Sachsen-Anhalt und in Berlin zu manipulieren.
2: Ja, aktuell geht es da mal wieder um gefälschte Nachrichtenartikel, die online verbreitet werden. Und ich finde, da sieht man aber auch ganz gut, so Russland versucht einfach an ganz, ganz vielen Punkten gleichzeitig die öffentliche Meinung für sich zu drehen, von Landtagswahlen über den afrikanischen Kontinent zu dann ja halt auch Gaming-Communities.
0: Und jetzt ist ja, wenn man das beobachtet, wenn man es erstmal sieht, wirkt das sozusagen so ein bisschen platt und führt mich dann zu der Frage, wie gut funktioniert denn diese Gaming-Strategie?
2: Ja, auf den ersten Blick muss man sagen, schlecht. Okay. Also tatsächlich muss man das so ganz klar benennen. Grisha Putin zum Beispiel, der gilt unter Gamerinnen und Gamern als Witzfigur, über die man sich online lustig macht. Squad 22, dieses komische Taktikspiel, das ist kein beliebtes Spiel. In Deutschland hat Steam das gesperrt, in der Ukraine auch. Und jetzt könnte man natürlich deswegen sagen, okay, gut, dann brauchen wir ja darüber nicht zu reden, wenn das so schlecht ist. Aber das wäre zu einfach, weil eigentlich ist die russische Games-Strategie genau aufgegangen, hat mir George Osborne erzählt.
3: And when you go into the game's Steam page, underneath it are all of the various forums, where what you can see is a full-blown meme war going on between.
2: In den Foren auf Steam für Squad 22 tobt der Meme-Krieg, sagt Osborne, zwischen pro-russischen und pro-ukrainischen Gamern. Und die Idee ist also, es ist so schockierend, dass ein Spiel vom russischen Verteidigungsministerium einfach so auf Games-Plattformen auftaucht, dass Leute anfangen, drüber zu reden und vor allem auch drüber zu streiten. Was ich auch so spannend fand, auf die Foren kann man auch aus Deutschland aus zugreifen, auch wenn das Spiel gar nicht verfügbar ist.
0: Aber heißt das, es geht gar nicht um das Spiel selbst, sondern es ist wie viel von dem Social Media Content, was wir auch besprochen haben, nur in Anführungszeichen eine Trollaktion?
2: Ja, ich glaube, es ist eine Trollaktion. Und diese Propagandaspiele, die sollen uns aufregen, die sollen uns ärgern, die sollen dann aber auch vor allem uns Journalistinnen und Journalisten provozieren, darüber zu berichten und so dann eben russische Narrative weiter zu verbreiten. Man muss aber auch vorsichtig sein, ja, nicht alle russischen Spiele sind Trollaktionen. Wir haben schon ganz am Anfang gesagt, Spiele sind für Russland auch ein Wirtschaftsfaktor und da wird es dann auch nochmal ein bisschen komplexer und wahrscheinlich können wir das heute gar nicht so richtig auflösen. Es gab nämlich vor Beginn der russischen Vollinvasion in der Ukraine sehr erfolgreiche und auch talentierte Spieleentwicklerinnen und Entwickler in Russland. Viele davon haben das Land verlassen, sich dann neu gegründet in Europa oder Nordamerika. Einige haben dann auch deutlich gemacht, sie machen das aus Protest gegen den Krieg, gegen das Putin-Regime. Und andere russische Spieleentwickler, die werden aber immer wieder dabei erwischt, wie sie pro-russische und anti-ukrainische Botschaften in ihre Spiele reinschmuggeln. Also da gibt es ein Beispiel, der Shooter Atomic Heart. Da sind dann so versteckte Botschaften drin gefunden worden, wie zum Beispiel eine Botschaft, die sagt, Mariupol ist eine russische Stadt. Und stimmt nicht, ist eine ukrainische Stadt. Diese Spiele werden übrigens auch in Deutschland verkauft. Und ob das Geld dann nicht doch am Ende irgendwie in Russland landet über Umwege, da gibt es Mutmaßungen darüber, das kann man aktuell nicht beweisen, wissen wir nicht, wäre aber also nochmal ein Thema für eine andere Recherche.
0: Okay, ich würde dann zum Schluss sozusagen nochmal so ein bisschen Teufelsadvokat spielen wollen, im Sinne von, ist das, was Russland da macht, sowas Einzigartiges? Ne? Also klar, man kann es klar als Propaganda benennen, wenn man es sozusagen ein bisschen diplomatisch beschönigten beschreiben würde, könnte man sagen, ja gut, Russland kommuniziert russische Werte über Kulturprodukte wie Games. Und das machen ja auch andere Länder und auch nicht wenig subtil. Also offensichtlichstes Beispiel ist America's Army aus den frühen Nullerjahren. Das war ein Spiel der amerikanischen Armee, ein offizielles Rekrutierungswerkzeug. Da wurde auch gar nicht mit hinterm Berg gehalten. Natürlich auch ein Spiel, das zeigen soll, wie stark und toll die amerikanische Armee war. Die Bundeswehr wird zum Beispiel auch dieses Jahr auf der Gamescom in Köln vertreten sein, um dort Gamerinnen und Gamer anzusprechen, um zum Eintritt in die Bundeswehr zu motivieren. Und man kann auch an die Shooter der Nuller- und Zehnerjahre denken, wo halt ganz klar mal verteilt waren, die tollen Elitesoldaten, die SpielerInnen kämpfen gegen die bösen arabischen Terroristen. Mhm. Das war ja auch Kulturpropaganda, kann man sagen. Also ist es nicht dasselbe und wir müssen es jetzt halt mal ausbaden?
2: Ja, ich habe da echt viel drüber nachdenken müssen dann, ob es da Unterschiede gibt. Also ich glaube, das eine ist wirklich so von wegen, wie versteckt das passiert. Und ich finde, das ist auch eine gute Frage, ob man das vielleicht nicht pauschal kritisieren müsste, ob da versucht wird, uns zu beeinflussen durch Spiele und wie sehr dann vielleicht Militär und Regierung sich da einmischen. Persönlich würde ich sagen, vielleicht sollte man das einfach nicht machen, das einfach aus den Spielen raushalten. Aber ich habe dann noch George Osborne gefragt und der hatte eine überraschend andere Perspektive darauf.
3: My thoughts are is that it is actually something that they should be doing, especially when something like
2: Er sagt, doch, wir müssen das tun, weil demokratische Staaten sollten ihre Werte in die Welt tragen, sollten Debatten beeinflussen, weil demokratische Werte und Ideale bedroht werden. Und wenn ja demokratische Kräfte ihre Botschaften nicht vermitteln wollen, zum Beispiel in Videospielen, dann entscheiden sie sich dafür, Einfluss aufzugeben in der Welt und das Feld dann Akteuren wie Russland zu überlassen, die dann ihre Botschaften raustragen. Und ich fand das ein ganz interessantes Argument, also zu sagen, naja, wenn wir es nicht machen, dann machen es halt die anderen. Und ich weiß nicht, was meint ihr?
0: Aida, hast du sozusagen da eine Meinung zu?
5: Ich habe da natürlich eine ganz starke Meinung zu, weil ich verstehe schon das Argument von George Osborne und als jemand, der sich sehr viel auseinandergesetzt hat mit anderen Formen von Kulturdiplomatie, bin ich da auch aufgeschlossen, aber ich frage mich, ob bei diesem Argument spezifisch dann Strategiespiele oder eben Ego-Shooter das richtige Medium sind, um demokratische Botschaften zu vermitteln.
2: Ja, wäre halt irgendwie so interessant von wegen, was man eigentlich vermitteln möchte in Spielen, ne? Zum Beispiel Kooperation
0: oder sowas. Ich würde kurz ausbremsen sozusagen, weil ich glaube, das ist eine Diskussion, also was macht man mit welchem Spielegenre und welchen Werten dann nochmal ganz anders, das würde nochmal eine eigene Sendung füllen. Den einen Punkt, den ich anbringen möchte, ist, ich wäre hier eher auf Osborns Seite als auf deiner, Dennis, wo du vorhin gesagt hast, sollte man das überhaupt machen, weil ich glaube, das geht dann schnell in die andere Ecke, dass, ne, dass man so tut, ist, als gäbe es ein unpolitisches Spiel. Also ich glaube, man sollte Spiele nicht so behandeln, als würde das nicht stattfinden, weil es wird stattfinden, da stimme ich halt überein. Und wenn man sich dem dann stellt, dann kann man auch sagen, na gut, wenn es eh stattfindet, dann lass uns halt also A, versuchen auch unsere Werte zu transportieren und B, eben lieber als Medien jetzt auch, nehme ich uns da mal darüber diskutieren, wie das passiert und sozusagen nicht dem Trollnarrativ aufsitzen und nur die Sachen verbreiten, die dann darin vorkommen. Vielen Dank auf jeden Fall für diese äußerst spannende Recherche.
2: Sehr gerne.

dysfunktionale Beziehungen, die eigentlich nur daraus bestehen, dass man sich gegenseitig die Schuld hin und her schiebt, wozu sind die eigentlich gut? Naja, sie können immerhin als Inspiration dienen. In diesem Song ging es nämlich gerade darum, Mario von Lore war das. Als nächstes hier im Deutschlandfunk Kultur eine Hommage an ein Kleidungsstück, T-Shirt von Boy Pablo.

0: Wir beschäftigen uns hier bei Breitband mit dem digitalen Leben und seinen Auswirkungen. Und dazu gehört natürlich in den letzten Jahren die künstliche Intelligenz. Und eines der Themen da, die uns immer wieder beschäftigen, sind Rechenzentren, die extra für KI gebaut werden. Denn diese haben den Ruf, mal ganz platt gesagt, eine riesige Umweltsauerei zu sein. Da werden wir natürlich hellhörig, wenn eine KI-Nachhaltigkeitsstudie des Deutschen Forschungszentrums für Künstliche Intelligenz und der Universität Saarbrücken herauskommt, die unter anderem verspricht, dass 90% des Stromverbrauchs in KI-Rechenzentren eingespart werden könnten. Und das wollen wir jetzt natürlich genauer wissen und sprechen deshalb jetzt mit Hanna Stein vom Deutschen Forschungszentrum für KI, die an dem Forschungsprojekt mitgearbeitet hat. Hallo nochmal.
1: Schönen guten Tag, hi.
0: So, bevor wir anfangen, ich habe es ja gerade schon ein bisschen drastisch formuliert, Umweltsauerei, KI-Rechenzentren gelten als Klimakiller. Haben Sie diesen Ruf zu Recht? Und wenn ja, warum? Und ist es nur der hohe Stromverbrauch?
1: Genau, also man muss es da ein bisschen differenziert sehen. Der hohe Stromverbrauch ist natürlich ein großer Faktor. Was aber auch dahinter steht, ist der Strommix. Das heißt, viele Rechenzentren wirtschaften bereits relativ nachhaltig, ja, die speisen sich aus erneuerbaren Energien. Aber ich denke, Sie kennen die Berichte, dass man jetzt auch immer öfter hört, es werden Gaskraftwerke gebaut, um Rechenzentren zu versorgen. Und natürlich wird auch sehr viel Wasser für Kühlung benötigt und Abwärme eben abgestoßen.
0: Und das war es aber sozusagen. Mehr lassen die sich nicht zu Schulden kommen, wenn man es mal so sagt.
1: Es gibt natürlich noch, wenn wir da ein Stück weitergehen, bei der Herstellung der Hardware, die genutzt wird, das heißt die GPUs, auf denen die KI dann im Endeffekt läuft, haben wir natürlich auch schon bei Rohstoffen ein Problem. Ja, also da werden viele Rohstoffe abgebaut. Und grundlegend, je nach Energieträger, und oft sind es eben nicht nur erneuerbare Energien, haben wir halt natürlich sehr hohe CO2-Emissionen.
0: Ihr Team will Wege gefunden haben, den Strombedarf der KI mit Hard- und Softwaretechnologien um bis zu 90%, ich habe die Zahl jetzt schon ein paar Mal gesagt, weil sie so groß ist, zu drosseln. Muss ich mir das jetzt aber sozusagen im Rahmen dieser Studie wie so im Physikunterricht vorstellen? Also quasi das Phänomen gilt unter idealisierten Bedingungen und ohne Energieverluste, oder ist diese hohe Zahl wirklich eine realistische Angabe?
1: Die hohe Zahl ist tatsächlich eine realistische Angabe. Wir haben verschiedene Ansätze der KI-Komprimierung eben eingesetzt. Und bei verschiedenen Algorithmen hatten wir tatsächlich eine Energieersparnis von bis zu 90%. Was aber nicht heißt, dass wir nicht auch bei anderen Algorithmen eben eine geringere Ersparnis erzielt haben. Das heißt, für bestimmte Anwendungen, ja, sind die 90% realistisch, aber wenn wir das generalisieren möchten auf alle Algorithmen, die es dann da draußen gibt, werden wir sicherlich nicht überall 90% diese Spitzenwerte erreichen können. Aber es zeigt eben das Gesamtpotenzial.
0: Okay, das klingt jetzt sozusagen ein bisschen, dass man natürlich nachfragen möchte, okay, bei welchen Algorithmen geht es denn und bei welchen nicht? Und dann ist natürlich sofort die nächste Frage, die Algorithmen, bei denen das geht, sind das auch die, die jetzt gerade am meisten benutzt werden, oder sind das irgendwie so Nischenanwendungen?
1: Es sind tatsächlich keine Nischenanwendungen, es sind aber fokussiert industrielle Anwendungen. Ja? Also das heißt, was wir uns angeguckt haben, sind einerseits große Sprachmodelle. Wir kennen alle ChatGPT, auch Modelle wie Llama haben wir genutzt und die sogenannte Wissensdestillierung angewandt. Das heißt, wir haben sehr, sehr große Modelle, Lehrermodelle genommen und das Wissen auf kleinere Modelle, sogenannte Schülermodelle, übertragen. Und diese Modelle können eben für verschiedene Domänen, ja, einen bestimmten Anwendungsbereich sehr, sehr performant und effizient lernen, sind aber sehr viel kleiner und energieeffizienter, weil man eben oft nicht diese riesig großen generalisierten Modelle benötigt.
0: Aber das heißt sozusagen, als ob da ein bisschen mitschwingt, man kann für bestimmte Sachen Modelle benutzen, nicht so viel Energie verbrauchen, aber das, was sozusagen jetzt in der Zivilgesellschaft gerade sehr verbreitet ist, nämlich eben gerade die großen Anbieter, die fallen genau nicht darunter.
1: Die fallen teilweise drunter, aber tatsächlich haben wir uns wirklich auf industrielle Anwendungen fokussiert. Auch bei diesen großen gesellschaftlich genutzten Modellen kann man zum Teil Ersparnisse erzielen. Aber hier fokussieren wir uns im Projekt wirklich auf die wirtschaftlichen Anwendungen.
0: Man kann kleinere KIs mit großen trainieren. Und dann gibt es auch noch etwas in dem Projekt, das heißt neuronale Architektursuche. Was ist das und wie macht das den Stromverbrauch weniger?
1: Bei der neuronalen Architektursuche nutzt man im Prinzip ein KI-Modell, um eine optimale KI-Struktur für ein anderes Modell zu finden, das dann besonders wenig Energie verbraucht. Man kann Parameter wie Genauigkeit und Geschwindigkeit angeben und so eben eine kompakte Architektur für bestimmte Problemstellungen finden.
0: bei all diesen Sachen, die Sie sagen, muss man davon ausgehen, okay, für eine bestimmte Anwendung wurde dann weniger Strom verbraucht. Aber kämen dann diese Spareffekte wirklich zum Tragen? Weil oft ist es ja so, dass wenn Dinge effizienter funktionieren, dass dann einfach mehr davon eingesetzt wird. Also rechnen Sie wirklich, dass am Ende eine Stromersparnis stehen könnte?
1: Das ist natürlich so ein klassischer Rebound-Effekt. Ja, wir machen was effizienter, um es dann, weil es günstiger wird, nutzen wir es dann häufiger. Ich denke, es wird da eben entsprechend Deckelungen brauchen. Ja, also man wird nicht nur auf die Effizienz an sich schauen dürfen, sondern man muss eben auch auf Gesamtverbräuche achten. Insbesondere vor der Diskussion, dass wir immer mehr Rechenzentren bauen, dass wir immer mehr Strom verbrauchen, wird es da Gesamtdeckelungen brauchen, damit die Effekte eben auch wirken.
0: Ich habe, wo Sie ja gerade sagen, man geht davon aus, es werden immer mehr Rechenzentren kommen. Ich würde noch mal so eine Metafrage zu diesem ganzen Forschungsvorhaben stellen wollen. Das wird ja vom Bundesministerium für Wirtschaft und Energie gefördert, ist beim ESCAPE-Projekt, so heißt das sozusagen, angesiedelt. Und da heißt es in der Selbstbeschreibung, dass nationale Komponenten und Kompetenzen genutzt werden sollen, um die Energiebilanz von Rechenzentren wesentlich zu reduzieren und die deutsche Wirtschaft zu stärken. So, jetzt kann man sich natürlich denken, KI-Rechenzentren in Deutschland, dass das aus wirtschaftlicher oder vielleicht sogar sicherheitspolitischer Perspektive nachvollziehbar sein könnte. Aber wenn man jetzt mal rein auf das Thema KI und Nachhaltigkeit forscht, könnte ja eine Antwort auch sein, wir bauen vielleicht einfach nicht noch mehr Rechenzentren und wir brauchen sie vielleicht auch nicht unbedingt hier in Deutschland. War das auch ein mögliches Forschungsergebnis oder wurde das von vornherein ausgeschlossen und es geht nur darum, wir wollen das hier und dann soll es möglichst sparsam sein?
1: Also das Projekt wurde vom Forschungsministerium gefördert und grundlegend ist es schon so, dass wir da ein bisschen verhalten sind, dass wir sagen, okay, wir brauchen hier Rechenzentren in Deutschland, das ist wichtig, weil wir sicherlich keine, sage ich mal, Rechenzentrumskolonie werden wollen, die immer auf andere angewiesen sind. Und vor dem Hintergrund haben wir gesagt, auf jeden Fall braucht es in Deutschland, auch in Europa, aber insbesondere auch in Deutschland Rechenzentren.
0: So, und jetzt haben Sie Ansätze geschildert, wie man diese Rechenzentren energieeffizienter machen könnte und haben aber auch gesagt, das reicht nicht, dass es technisch machbar ist. Das muss dann auch umgesetzt werden. Wessen Verantwortung wäre das denn?
1: Also es ist eine Gemeinschaftsaufgabe. Wir müssen sehen, dass Unternehmen effiziente KI entwickeln und auch nutzen, bewusst einsetzen. Rechenzentren müssen die Infrastruktur wirklich energieeffizient und möglichst mit erneuerbaren Energien betreiben und auch die Politik muss klare Regeln und, sage ich mal, vorausschauende Netz- und Standortplanung gewährleisten können.
0: Und sehen Sie, dass das kommt oder anders formuliert, die Bundesregierung, wenn man hört, was sie zu Rechenzentren zu sagen hat und zu Kapazitäten, dann will sie das für künstliche Intelligenz bis 2030 mindestens vervierfachen. Der Bedarf steigt rasant. Haben Sie eine Prognose für die Zukunft, ob das gut ausgeht und ob die Politik da gut genug mitspielt?
1: Wir sind hier im Saarland relativ gut vernetzt, haben auch Kollegen, die in diesen Ausschüssen mitsitzen. Da wird sehr viel drüber gesprochen, da wird auch viel geplant und ich glaube, allen ist bewusst, dass es wichtig ist, dass Haushalte nicht gefährdet sein dürfen in der Versorgung. Und aufgrund dieser Gespräche bin ich da recht zuversichtlich, dass man einen guten Mittelweg finden wird.
0: Sagt Hanna Stein vom Deutschen Forschungszentrum für Künstliche Intelligenz. Vielen Dank für das Interview.
1: Gerne.

Ein Song wie gemacht für diese Sendung. Johnny Marr singt in Spin darüber, wie uns unter anderem auch neue Technologien in einer Multikrisenzeit eine allgemeine Überforderung fühlen lassen. Wir machen das jetzt Hand in Hand. Die Musik verlieh gerade dem Gefühl Ausdruck und wir bei Breitband erklären die neuen Technologien, damit die Überforderung wieder verfliegt. Als nächstes hier bei Deutschlandfunk Kultur Musik vom französischen Singer-Songwriter Charles Pasy, City of Light.

0: CyberGov Secure. Ein Name, den man sich auf der Zunge zergehen lassen muss. Da ist alles drin. Cyberspace, Government, Security. Das klingt fast so, als könnte es eine Art neuer Robocop werden. Und es ist zugegeben wohl feil, sich über Namen von Regierungsprojekten lustig zu machen, weil es eben auch immer so einfach ist. Aber es hat einen ernsten Hintergrund. Phishing-Angriffe auf den Bundestag, Hacker-Angriffe auf Ämter. In den letzten Jahren gab es immer wieder digitale Angriffe auf Politik und Verwaltung. 2015 zum Beispiel ein Großangriff auf den Bundestag oder 2021 ein Angriff auf den Landkreis Anhalt-Bitterfeld, woraufhin dort sogar der Katastrophenfall ausgerufen werden musste. Und das soll nicht mehr passieren. Nun hat die Bundesregierung ein Programm verabschiedet, mit dem die IT-Sicherheit gestärkt werden soll, eben CyberGov Secure. Was sich hinter dem Namen verbirgt und ob nun die cybersicherheitspolitische Wende für den Verwaltungsapparat ansteht, das hat Aida Bagranejad diese Woche für uns recherchiert. CyberGov Secure, der Name verrät ja selbst noch nicht so viel, außer dass es um Sicherheit geht und in Cyberspace um die Regierung. Was ist denn da drin in dem Programm? Was beinhaltet das?
1: Ja, das ist eine gute Frage, denn in seiner ganz konkreten Ausgestaltung ist es noch etwas vage gehalten. Aber was wir bisher wissen, das Programm wurde letzte Woche von der Regierung beschlossen. Darin steckt ein ganzes Maßnahmenpaket zur Stärkung der Cybersicherheit in der Bundesverwaltung. Also dieses CyberGov Secure soll laut des Bundesamts für Sicherheit in der Informationstechnik Cybersicherheit und Cyberresilienz der Bundesverwaltung ressortübergreifend wirksam und messbar stärken.
0: Das klingt leider immer noch alles nur nach sehr großen Worten und alles ist voller Cyber. Ich meine, also ja, Sicherheit und Resilienz wirksam zu stärken, das sind gute Vorsätze, aber was für konkrete Maßnahmen sind denn geplant?
1: Ja, das hätte ich auch gerne das Bundesamt für Sicherheit in der Informationstechnik gefragt, die neben dem Digitalministerium eben zuständig sind für das Programm. Da hatte aber leider aktuell niemand Ressourcen für ein Gespräch. Aber ich konnte Dennis Kipke erreichen. Er ist Professor für Cybersicherheitsrecht an der Hochschule Bremen und wissenschaftlicher Direktor des Cyber Intelligence Instituts in Frankfurt am Main. Er hat das Programm gelesen und hat es mir so beschrieben.
2: Man möchte jetzt einfach an der Stelle eine Art von Sofortmaßnahmenpaket aktivieren, um eben die Cybersicherheit in der Bundesverwaltung möglichst einheitlich flächendeckend zu starten. Das heißt, wir reden hier eigentlich nicht über politische Maßnahmen, und deswegen hat auch eben das BSI den Hut da auf, sondern über technisch-organisatorische Maßnahmen. Also das, was eigentlich Betriebe schon seit längerem machen müssen, Unternehmen, setzt man nun auch in Sachen Cybersicherheit in der Bundesverwaltung um.
1: Einzelne Maßnahmen sind dabei zum Beispiel die Einführung der Multifaktor-Authentifizierung, regelmäßige Schwachstellenprüfung und verschärfte Sicherheitsvorgaben für Dienstgeräte, um nur so ein paar zu nennen. Zentral soll auch so eine verbesserte Angriffserkennung sein oder die Härtung zentraler IT-Systeme, aber auch Erfahrungsaustausch zwischen Beteiligten und strenge, einheitliche Sicherheitsregeln, gerade für mobile Geräte. Aber sehr viel konkreter wird es in der aktuellen Ankündigung jetzt auch nicht.
0: Und ich hätte tatsächlich noch mehr zu meckern, weil das klingt alles so ein bisschen, also wenn ich das höre, ne, Multifaktor-Authentifizierung und Schwachstellenprüfung, das klingt eher so nach Grundlagenwissen IT-Security 2010 und nicht nach fortgeschrittene Datensicherheit 2026, oder täusche ich mich da?
1: Naja, da hast du eins der Probleme der Cybersicherheit in Politik und Verwaltung eigentlich direkt erfasst. Tatsächlich waren die Bundesregierungen, die vergangenen und auch die aktuelle in Deutschland bisher alles andere als vorbildlich, was digitale Sicherheit angeht. Das meint zumindest Dennis Kipke.
2: Es ist tatsächlich auch so, dass die Bundesregierung in der Vergangenheit eben auch versucht hat, gezielt das Cybersicherheitsniveau im Bereich der Bundesverwaltung, aber auch im Bereich anderer öffentlicher Dienste in Deutschland abzuschwächen. Das heißt, wir reden auch über Länderparlamente, die Landesverwaltung, die Kommunalverwaltung insbesondere. Und man sagt sogar eben, dass versucht worden ist, bei einem zentralen europäischen Gesetzgebungsvorhaben, nämlich der NIS2-Richtlinie, wo eben auch die Cybersicherheit von öffentlichen Diensten, von öffentlicher Verwaltung eine Rolle spielt, darauf eingewirkt worden ist, um eben ein möglichst niedriges Sicherheitsniveau zu erreichen.
0: Also es gibt sogar eine Sicherheitsrichtlinie der EU, eben dieses NIS2, das in der gesamten Europäischen Union für ein hohes gemeinsames Cybersicherheitsniveau sorgen soll. Kipke hat jetzt gerade gesagt, das ist extra sozusagen so niedrig wie möglich gemacht worden. Hat er auch gesagt, warum?
1: Ja, und Deutschland hat die Umsetzung auch noch auf die lange Bank geschoben. Also im Dezember 2022 wurde die Richtlinie NIS2, also Network and Information Security 2, beschlossen und sollte eigentlich bis 2024 eingeführt werden. Also Deutschland hat, man munkelt, zuerst dafür gesorgt, dass das Niveau niedrig bleibt und dann ist gründlich verpasst, diese Deadline einzuhalten. Erst letzten Dezember ist das Gesetz zur Umsetzung der Richtlinie in Kraft getreten, zur Regelung des Informationssicherheitsmanagements in der Bundesverwaltung. Und jetzt kommen halt die Maßnahmen, mit denen diese Regelung umgesetzt werden sollen.
0: Man kann jetzt nur darüber spekulieren, sozusagen, warum Deutschland Interesse daran hat, das Sicherheitsniveau noch mal weiter abzusenken. Wäre vielleicht noch mal eine Recherche für eine zukünftige Sendung. Jetzt soll es ja aber weitergehen. Mit fast 2 Jahren Verspätung soll also diese EU-Richtlinie zur Informationssicherheit umgesetzt werden. Aber hat das Programm denn eine Chance, mehr zu sein als eine große Ankündigung?
1: Das habe ich mich auch gefragt. Und Dennis Kittke ist da vorsichtig positiv gestimmt.
2: Ich bin mir relativ sicher, dass diese Strategie zumindest, soweit sie jetzt beschlossen wurde, ein erster sinnvoller Anknüpfungspunkt ist. Aber sie wird natürlich keine Informationssicherheit von 0 auf 100 schaffen.
1: Ja, von 0 auf 100 wird es nicht gehen. Aber mit dem Programm werden zum Beispiel ganz klar Zuständigkeiten benannt. Die Präsidentin des Bundesamts für Sicherheit in der Informationstechnik, Claudia Plattner, steuert das Programm operativ, ressortübergreifend. Und ein Lenkungskreis mit dem Bundesministerium für Digitales und Staatsmodernisierung als Vorsitz übernimmt dann die strategische Steuerung.
0: Das heißt, wir wissen noch nicht genau was, aber wir wissen zumindest schon mal sehr genau wer. Heißt das denn, es werden schnelle Ergebnisse jetzt zu erwarten sein?
1: Ganz so hoch würde ich die Erwartung jetzt aber auch nicht schrauben. Ich habe da auch nämlich mit der Sicherheitsexpertin Bianca Kastel gesprochen, die sich für Realismus ausgesprochen hat. Auch weil allein die Struktur der Bundesverwaltung mit all ihrer Heterogenität dafür sorgt, dass man nicht von oben durchregieren könnte.
3: Realistisch betrachtet dauern so Prozesse natürlich, die sind ja nicht nur technische Prozesse, es sind ja Prozesse, wo man nicht nur einfach mal kurz ein Update macht, sondern wo man natürlich auch Leute schulen muss, wo man vielleicht auch Pläne entwickeln muss, wo man natürlich auch sehr, sehr viele mitnehmen muss, wie man so schön sagt. Das, was man ja eigentlich so ein bisschen auch in der IT-Sicherheit macht, ist, man versucht, die größten Lücken zu flicken. Sagen, okay, das sind die größten Stellen, wo gerade wirklich klaffende Lücken sind. Da sollten wir zuerst vorgehen und dann nehmen wir uns schrittweise die etwas kleineren Risiken vor. Ich glaube, es ist schon realistisch, dass man zumindest in 2, 3, 4 Handlungsfeldern in ein paar Jahren durchaus auch Fortschritt sieht.
0: Jetzt reden wir hier die ganze Zeit aber über CyberGovSecure, vor allem in der Bundesebene. Es geht um die Bundesverwaltung, das Bundesamt für Sicherheit in der Informationstechnik. Was ist denn mit den Ländern und Kommunen? Profitieren die dann auch von? Ist das auch mitgedacht?
1: Ja, das ist eine Herausforderung für sich, wie so oft, wenn es um Bund und Länder geht. Wie mir Bianca Kastel erklärte, sind ja schon auf der Bundesebene digitalen Systeme teils sehr, sehr unterschiedlich von Haus zu Haus und Behörde zu Behörde. Sie nannte es einen großen Zoo an verschiedenen Systemen und glaubt auch, dass davon einige so alt sind, dass sie eher im Bereich der IT-Archäologie anzusiedeln wären. Das alleine aufzulösen, ist eine Aufgabe für sich. Das föderale System, auch in unserer digitalen Architektur, das ist nochmal eine eigene Herausforderung, die auch CyberGovSecure nicht magisch lösen kann, wie Dennis Kipka sagt, weil das Programm auch keinen einheitlichen Sicherheitsmaßstab auf Landes- und kommunaler Ebene setzt.
2: Es ist leider noch nach wie vor so, dass eben die Kommunen weitestgehend sich selbst überlassen sind, was Cybersicherheit angeht, aber gleichzeitig eben auch die Länder ihre eigenen Umsetzungsregelungen zur Cybersicherheit schaffen. Manche sind strenger, manche sind da laxer, was das Thema angeht. Das ist einerseits schwierig im Hinblick auf die Cybersicherheit selbst, das heißt auf die Absicherung von Behörden vor Cyberangriffen im Innen- und aus dem Ausland. Aber es geht ja auch um viel mehr. Es geht ja auch darum, wie wir Informationen austauschen können über aktuelle Cyberbedrohungen.
1: Ja, daran kann letztlich auch ein Programm wie CyberGovSecure nicht so viel ändern. Es bezieht sich konkret auf die Bundesverwaltung und kann sich nicht in Länderzuständigkeiten einmischen oder Leute dazu zwingen, Informationen auszutauschen. Diesem Thema wollte sich ja aber eigentlich das Bundesministerium für Digitales und Staatsmodernisierung annehmen. Es bleibt also nur zu hoffen, dass sich die unterschiedlichen Programme und Vorhaben dann auch untereinander zumindest koordinieren.
0: Vielleicht ist es zu albern formuliert, aber ich möchte sie doch in dieser Art und Weise stellen an euch beide. Glaubt ihr, dass die russische Games-Propagandastrategie effizienter voranschreitet als die deutsche Cybersicherheitsstrategie?
1: Das ist eine gemeine Frage.
0: Das ist korrekt.
4: Die haben beide ihre Schwächen, würde ich sagen. Ich fand aber, das ist gar nicht so doof zu sagen, wir müssen bei der Cybersicherheit irgendwie ganz an der Basis ansetzen. Ne? Also wenn wir über diese Hackerattacke auf Anhalt-Bitterfeld nachdenken. Also quasi, das ist ja einfach passiert, weil Leute in der Verwaltung nicht also nicht perfekt gebrieft waren, wie Cybersicherheit funktioniert. Das kann allen passieren, ne? Das ist ja gar kein riesiger Vorwurf. Aber dann so anzusetzen und zu sagen, okay, wir setzen nochmal wirklich bei Null an, nicht auf komische Links klicken, Zwei-Faktor, bla bla bla, so all das, was dann so Leute predigen. Das ist ja gar nicht so schlecht.
0: Vielleicht. Also du sozusagen, du bist Anhänger der Schule sozusagen. Es hat zwar ganz schön lange gedauert, wir wollen jetzt aber mal wertschätzen, dass ihr überhaupt anfangt.
4: Ja.
0: Okay, Aida, was ist dein Fazit?
1: Ganz ehrlich, mir geht's da wie Dennis. Klar ist es, wenn man sich mit dem Thema Cybersicherheit und überhaupt mit Computern und Internet beschäftigt, kommt's einem sehr niedrigschwellig vor. Ja. Aber ich finde, es ist ein guter erster Schritt, ein wichtiger erster Schritt. Man arbeitet mit einem total heterogenen System oder ganz vielen Systemen und da schrittweise hinzukommen, irgendwo muss man anfangen und besser so als vielleicht wieder was übers Knie zu brechen.
0: Manchmal ist ein bisschen was besser als gar nichts. Und damit beschließen wir die Sendung für heute. Vielen Dank, Aida Barenejad und Dennis Kugel. Vielen Dank dafür, dass ihr heute hier wart und für uns recherchiert habt. Vielen Dank auch an Marie Zinkan, die als Redakteurin diese Folge inhaltlich und organisatorisch betreut und hinter den Kulissen alle Fäden in der Hand gehalten hat. Und bei unserem Tontechniker Frank Klein, dem wir zu verdanken haben, dass wir so gut klingen, wie wir klingen. Und ich bedanke mich bei euch, liebe HörerInnen, dass ihr dabei wart.

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1: Uhr die Nachrichten. Als Reaktion auf die Migrationskrise nach den Geschehnissen in der spanischen Exklave Ceuta haben EU-Mitgliedstaaten eine Dringlichkeitssitzung der Innenminister verlangt. Die Ereignisse der vergangenen Tage erforderten eine unverzügliche und koordinierte europäische Antwort, heißt es in einem Schreiben an die irische EU-Ratspräsidentschaft. Zu den Unterzeichnern gehören auch Bundeskanzler Merz und die italienische Ministerpräsidentin Meloni. Mittlerweile haben zehntausende Migranten die spanische Exklave Ceuta in Nordafrika wieder verlassen. Wie die Regierung in Madrid mitteilte, sind nahezu alle Menschen nach Marokko zurückgekehrt. EU-Migrationskommissar Brunner erklärte, keine einzige Person habe die Grenze zum europäischen Festland überschritten. Etwa 50.000 Menschen hatten Ceuta in den vergangenen Tagen zumeist schwimmend von Marokko aus erreicht. Behörden zufolge stieg die Zahl der Todesopfer auf 67. Nach dem Aus für die Investorenpläne der FIFA für die Fußballweltmeisterschaft fordert der Europäische Verband UEFA eine umfassende Aufarbeitung. Es müsse dafür gesorgt werden, dass so etwas nie wieder vorkommen könne, hieß es in einer Mitteilung. Die UEFA deutete auch an, eine weitere Amtszeit von FIFA-Präsident Infantino verhindern zu wollen. Die aktuelle Führung des Weltverbandes habe das Vertrauen der UEFA und weiterer Mitgliedsverbände verloren. Der Europäische Verband warf Infantino ein intransparentes und, Zitat, schäbiges Verhalten vor. Der FIFA-Präsident will sich im kommenden Frühjahr zur Wiederwahl stellen. Bislang konnte er sich dabei auf die Mehrheit der Mitgliedsländer verlassen. Die FIFA hatte ihre Pläne zum Verkauf von WM-Anteilen an Investoren nach Protesten mehrerer Kontinentalverbände zurückgezogen. Der Vorschlag sah die Beteiligung privater Unternehmen und zusätzliche Milliardeneinnahmen vor. Die CDU will nach den Worten der neuen Generalsekretärin Hoppermann auch bei der Abschaffung der abschlagsfreien Frührente an den Vorschlägen der zuständigen Kommission festhalten. Der deutschen Presseagentur sagte sie, die Reform sei als ausgewogenes Gesamtpaket angelegt. Wer einzelne politische Punkte wie die sogenannte Rente mit 63 herauslöse, gefährde die Tragfähigkeit des Kompromisses. Das müsse richtungsweisend für beide Koalitionspartner sein. Zuvor hatten sich die drei ostdeutschen Ministerpräsidenten Kretschmer aus Sachsen, Schulze aus Sachsen-Anhalt und Vogt aus Thüringen gegen die Empfehlung der Kommission gestellt. In einem Brief an die Bundesregierung verteidigten die CDU-Politiker die abschlagsfreie Rente mit 63. Die Rente mit 63 ist eine nicht mehr ganz korrekte Begrifflichkeit. Für den aktuellen Jahrgang ist der früheste Renteneintritt ohne Abschläge bei ausreichender Versicherungszeit ab 64,5 Jahren möglich. Der Waldbrand nahe Bordeaux ist nach Angaben der französischen

0: Regierung eingedämmt. Das Feuer sei unter Kontrolle, es breite sich nicht mehr aus, sagte Innenminister Nunez. Es gebe aber noch aktive Zonen, deshalb sei die Rückkehr aller in Sicherheit gebrachter Menschen noch nicht möglich. Der größte Waldbrand in Frankreich seit 1949 war vor mehr als einer Woche in einem Kiefernwald im Departement Gironde ausgebrochen. 42.000 Hektar Fläche wurden verwüstet und 220.000 Menschen mussten ihre Häuser verlassen. In Griechenland mussten wegen Waldbränden mehrere Ortschaften westlich von Athen evakuiert werden. Die größten Feuer befinden sich ca. 60 Kilometer von der Hauptstadt entfernt. Weitere Brände gibt es auf der Halbinsel Peloponnes nahe Portoeli und auf Kreta. Die griechischen Behörden warnen wegen Trockenheit und starker Winde weiter vor einer Ausbreitung der Feuer. Das Wetter. Von der Mitte bis in den Osten gebietsweise kräftiger, gewittriger Regen, in Baden-Württemberg und in Bayern, besonders südlich der Donau, teils kräftige Gewitter, sonst überwiegend heiter und vielfach trocken, 20 bis 26 Grad in der Nordhälfte, sonst 25 bis 31. Morgen vielfach länger anhaltender Sonnenschein, nur in Alpennähe nachmittags einzelne starke Gewitter, im Norden 21 bis 26, sonst 25 bis 34 Grad. Die weiteren Aussichten: am Montag viel Sonnenschein, im Tagesverlauf zunehmende Quellbewölkung, im Süden und in der Mitte am Nachmittag einzelne, teils starke Gewitter, Unwetter nicht ausgeschlossen, Höchstwerte im Norden 26 bis 31, sonst 31 bis 37 Grad. Das waren die Nachrichten.
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2: Herzlich willkommen.
3: Jetzt habet allesamt Achtung, Leut, und hört, was wir vorstellen heut.
2: Worte aus dem Jedermann Hugo von Hofmannsthals Mysterienspiel vom Sterben des reichen Mannes. Seit 2 Jahren spielt der Österreicher Philipp Hochmeier immer im Sommer die Hauptrolle auf dem Domplatz bei den Salzburger Festspielen. Hier verrät er gleich, warum damit ein Traum für ihn in Erfüllung gegangen ist. Und was interessiert die Choreografin Joanna Tischkau am legendären kubanischen Nachtclub Tropicana? Auch das erfahren Sie hier.

0: Belle und Sebastian hier in Rang 1, dem Theatermagazin. Es gibt nicht viele Schauspieler, die das gleiche Stück jahrelang in verschiedenen Versionen spielen, so wie er, Philipp Hochmeier. Er ist ein gefeierter Jedermann, einmal als Jedermann Reloaded, einer Produktion mit seiner Band Elektrohand Gottes, mit der er seit 2013 tourt und dann seit 2 Jahren bei den Salzburger Festspielen in der vielgelobten Inszenierung des kanadischen Opernregisseurs Robert Carsons. Wie es ist, auf dem Domplatz Salzburgs zu spielen, das konnte er schon mal 2018 erleben, als er für den erkrankten Tobias Moretti für 5 Vorstellungen als Jedermann eingesprungen ist. Jetzt spielt Hochmeier im 3. Jahr den wohlhabenden Mann, der im Angesicht des Todes sein gottesfernes, ausschweifendes Leben bereut und sich zum Christentum bekennt. Warum dieser Superhit, dieser Jedermann für ihn eine Lebensrolle ist und warum er damit immer noch nicht fertig ist, das beschreibt Philipp Hochmeier so.
1: Das Stück ist ja an sich nicht unbedingt eindeutig. Also es ist ein Phänomen, dass es seit 100 Jahren da am Domplatz aufgeführt wird. Aber was das jetzt wirklich ist und was das Erfolgsgeheimnis dieses Stücks ist, ist für mich nicht geklärt. Und diesen Fragen nachzuhören und nachzuschmecken, dieser Tätigkeit habe ich mich eben die letzten 10 Jahre gewidmet. Und das war eine sehr, sehr spannende Recherche. Also ein Selbstexperiment. Und dieses Bandprojekt ist eine ganz gelungene Sache, auch erstaunlich erfolgreich. Also ich habe das nicht gedacht, dass das funktioniert, dass ein Schauspieler ein Stück auswendig lernt, alle Rollen mit 2 Mikrofonen dann sozusagen das Stück erzählt und eine Elektro-Metallband dann klangliche Räume schafft und das auf einmal wirklich ein satter Theaterabend und auch gleichzeitig ein Rockkonzert entsteht, also eine Mischform. Und mit dieser Form touren wir eben durch die deutschen und europäischen Lande. Und jetzt als krönenden Abschluss eben der Domplatz.
0: Sie nennen es jetzt krönender Abschluss. Ich habe mich jetzt gerade gefragt, Sie haben sich so viel damit beschäftigt. Hat es Ihren Blick verändert auf den Stoff von Hoffmannsthal?
1: Also ich muss voraussetzen, dass ich die Neigung habe, Monologe lange zu spielen. Also ich spiele Goethes Werther seit bald 30 Jahren. Das war meine erste Rolle, auch als Monolog. Und ich muss auch da sagen, dass das nicht zu Ende ist, die Recherche. Das ist einfach, sind so tolle Texte, die man immer wieder wie großartige Lieder, dramatische Gedichte ewig singen kann. Und dazu gehört eben der Jedermann auch. Nur die Grundsetzung dieses Stücks ist so rätselhaft. Also Hoffmannsthal benutzt ein Fragment aus dem Mittelalter als Grundimpuls für seine Literatur und er selbst schreibt im mittelalterlichen Stil ein sogenanntes Moralstück, eine mittelalterliche Spielform, die sozusagen den Menschen zeigen soll, wie sie leben sollen. Also eine völlig aus der Zeit gefallene Form und völlig aus der Zeit gefallene Sprache. Und diese maximale Künstlichkeit schafft dann aber ein Phänomen oder ein Superhit, der eben seit über 100 Jahren da funktioniert. Ja. Und ich kann bestätigen, dass das in meiner Bandversion eben auch sehr gut funktioniert. Aber warum das so ist und warum das so gut ankommt, ist mir selbst auch ein Rätsel, ja, weil es einfach gut ist, Ende Gelände. Es ist einfach gut und es ist einfach richtig.
0: In der Version des kanadischen Regisseurs Robert Carson, da spielen Sie als Jedermann so einen neureichen Immobilienspekulant. Sie fahren im goldenen Cabrio vor. Das Ganze ist total heutig. Da ist nichts mehr zu spüren von so einer mittelalterlichen Atmosphäre. Carson bleibt ganz nah am Text. Ich gehe mal davon aus, da Sie ja eh schon alle Rollen immer gespielt haben, dass Sie Text nicht mehr lernen mussten.
1: Also Robert hat eine ganz andere Fassung gemacht, als ich sie benutzt habe. Also ich habe gerade im 2. Teil sehr viel gekürzt und habe das zu einem Abgesang zusammengefügt. Und er hat diese einzelnen Kapitel, also Glaube, gute Werke und so weiter, doch sehr genau ausformuliert. Und da musste ich schon einiges nachlernen. Und ich muss auch gestehen, dass wenn man an einem langen Textfläche 2, 3 Stellen umstellt, dass einem das natürlich total aus dem Konzept hauen kann. Ja. Und ich natürlich alle anderen Rollen auch immer mitspreche und auch völlig vergessen habe, welcher Satz jetzt welcher Rolle zuzuordnen wäre in so einer Massenszene. Zum Beispiel beim Schuldknecht. Das ist eine schöne Szene, wo jedermann vor sein Haus tritt und ein Schuldknecht, also ein verschuldeter Mann, abgeführt wird von der Polizei oder von Wächtern und er sich über ihn lustig macht mit seinem Gesellen. Und diese Stelle habe ich in meinem Monolog so gekürzt, dass das eben alles nur auf jedermann fixiert ist und habe natürlich auch vergessen, wem welcher Text gehört. Und das musste ich hier alles wieder zurückkomponieren. Und da war das schon ein gewisser Arbeitsaufwand da. Also die leichtfüßige, unbeschwerte Probenzeit, die ich mir so ausgemalt habe, gab es nicht.
0: Ja, den Spielsommer, der ist ja eigentlich draußen in dieser unglaublich schönen Kulisse mit dem Blick auf die Berge. Wie ist das denn, draußen zu spielen? Ist das ein großer Unterschied? Das haben Sie ja mit Jedermann Reloaded ja auch schon an den verschiedensten Orten draußen gemacht.
1: Jetzt geht hier gerade eine kleine Reisegruppe vorbei. Ich hoffe, dass das akustisch nicht stört. Also ich kann nur sagen, dass die Bühne mitunter eine der schönsten Bühnen der Welt ist, würde ich sagen. Also unbeatable, dieser Dom. Das ist ganz, ganz alte Bausubstanz. Wir haben hier eines der wichtigsten Heiligtümer der katholischen Kirche als Bühnenbild. Einen wunderschönen Hof, der vom Naturgeschehen stark beeinflusst wird. Wenn es Wind gibt, dann geht der in unser Bühnenbild hinein. Es gibt Vögel, die drüber fliegen. Es gibt eben Regen. Es gibt wunderschönes Wolkenspiel. Der Dom wird angestrahlt am Abend von der Sonne. Also es ist wirklich ein Naturschauspiel, ein Architekturschauspiel. Und darin dann kommen die kleinen Menschlein und beginnen auch ihre Sprache da zu deklamieren. Und seit über 100 Jahren bereits. Und das ist schon wirklich außergewöhnlich.
0: Vielleicht können wir gleich nochmal über die Umstellung von Jedermann Reloaded zu Jedermann sprechen. Wir hören mal ganz kurz einen kleinen Ausschnitt aus beiden Produktionen. Und zwar jetzt erstmal aus Jedermann Reloaded. Das klingt so.
2: Mein Haus hat ein gut Ansehen, das ist wahr. Steht stattlich da, vornehm und reich. Kommt in der Stadt kein anderes gleich.
0: Ja, soweit der Ausschnitt aus Jedermann Reloaded mit Philipp Hochmeier und jetzt die Version bei den Salzburger Festspielen der Jedermann vom Domplatz.
3: 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Kommt in der Stadt kein anderes gleich.
0: So, jetzt haben wir die beiden gehört, diese beiden Versionen. Ja. Ist das schwer zu abstrahieren, wenn Sie dann jetzt praktisch in Salzburg auf dem Domplatz spielen?
1: Nein, in Salzburg spiele ich vor 2500 Leuten Open Air und bin da als Solostimme dran. Und bei der Band habe ich ja die Schubkraft der Instrumente im Nacken. Und da darf ich mich natürlich ganz auch anders ins Mikrofon legen. Also ich habe in Salzburg einen Mikroport, das die Stimme ein bisschen unterstützt, damit es auch überall gehört wird. Aber in Reloaded bin ich ein Rocksänger, der in sein Mikrofon spricht, als wäre es ein Song. Und da habe ich eine ganz andere Sprechhaltung oder Haltung auch dem Publikum gegenüber. Da raucht meistens Zigarre, bin da eine coole Socke, der da wirklich sich alles erlauben darf. Schwere Silberringe, nackter Oberkörper. Also da habe ich ein ganz anderes Standing als jetzt in der psychologisch angelegte Inszenierung von Robert Carsten, wo ich wirklich eine klassische Figur spiele, eben einen Immobilienspekulanten, wo das nochmal eine andere psychologische Spielweise verlangt, ja.
0: Interessant finde ich ja, dass diese Konkurrenzveranstaltung, so nenne ich das jetzt mal, entstanden ist im Rahmen des Young Directors Project bei den Salzburger Festspielen. Bastian Kraft hat mit Ihnen da vor mehr als 10 Jahren diese Alternativvariante des Jedermann inszeniert. Wieso haben die sich denn bei den Salzburger Festspielen da so ein Konkurrenzstück einbrocken lassen? War das einfach, also zu überzeugen?
1: Ja, also es war eine Co-Produktion mit dem Thalia-Theater und man hat mich gebeten, einen Monolog dazu machen mit Bastian Kraft. Und ich habe dann einfach aus Vermessenheit gesagt, ich will Jedermann als Monolog machen. Und damals gab es eben auch einen neuen Jedermann mit Cornelius Obonia. Und dann haben wir gesagt, okay, es gibt am Domplatz sozusagen die klassische Variante und im Young Directors Project eine experimentelle Variante. Und alle Verantwortlichen fanden das total toll. Also erstmal total verstört, wie geht denn das überhaupt, Jedermann als Monolog? Und dank meiner Monologerfahrung mit Werther und diversen Kafka-Texten und Handke und so weiter, haben die das Experiment gewagt und es ist total geglückt. Und das war der Ursprung dieser langen Jedermann-Reise.
0: Ja, Sie haben es ja schon jetzt mehrfach gesagt, es gibt ja viele Soloabende mit Ihnen, Schiller, Kafka, Stifter und so weiter. Was ist das denn? Warum wollen Sie das immer alleine machen?
1: Also da gibt es verschiedene Aspekte. Einerseits bin ich dann natürlich mein eigener Herr und bin unabhängig, kann das selbst bestimmen, wo ich wann spiele. Ich habe schon oft miterlebt, dass Theater toll interessante Gastspiele ablehnen mussten, weil das Budget nicht gestimmt hat oder weil der Raum zu klein war oder zu groß und so weiter. Und ich nehme mir heraus, mit den Monologen flexibel zu sein und überall spielen zu können, also im kleinsten Raum. Ich gebe ein Beispiel bei Helmut Schmidt, dem Altkanzler in Hamburg, in der Wohnung haben wir vor 15 Leuten einen Kafka-Monolog gespielt, der sonst vielleicht vor 700 Leuten läuft. Ja? Und diese Flexibilität bewahre ich mir gerne durch diese Monologform. Und andererseits kann ich diesen Work in Progress viel besser begleiten. Ja? Also ich habe keine endgültige Form für diese Monologe und die adaptieren sich an den Raum. Aber auch wenn ich was dazu addiere und sage, ich möchte so einen anderen Schauspieler dazu nehmen oder einen Musiker dazu nehmen oder ein ganz anderes Kostüm anziehen oder manchmal vergesse ich, was einzupacken. Und dieser Kampf, das immer wieder neu herzustellen, immer wieder neu zu erfinden, der ist in einem Monolog, wo ich selbst allein verantwortlich bin, als Produzent, als Regisseur, als Schauspieler, ganz anders führbar, als wenn ich jetzt sozusagen in einem großen Betrieb drin bin, wo ich nur einen kleinen Platz habe, der von anderen gekontrolliert wird und wo andere auch abhängig sind von meiner Leistung.
0: Sie sind ja, Herr Hochmeier, nicht nur Schauspieler, sondern man könnte auch sagen Entertainer. Sie sind einer der Publikumslieblinge der ORF-Erfolgsserie Vorstadtweiber. Da spielen Sie den Kanzlerkandidaten Joachim Schnitzler. Und in einem Interview des ORF, da habe ich gehört, wie der Moderator Sie als charmante, freundliche Version von Klaus Kinski bezeichnet hat. Und habe mich da gefragt, fühlen Sie sich da gesehen? Also der Typ, der sich so völlig reinschmeißt, der so ein bisschen crazy ist, aber eben nicht so bösartig wie Klaus Kinski. Und dann ist ja so jemand auch immer schwer für so ein Team, für ein Kollektiv. Haben Sie sich da irgendwie gesehen geführt in dieser Beschreibung?
1: Also erstmal sind wir schon ganz nahe vom Geburtsdatum. Also ich bin am 16. Oktober geboren, Kinski am 18. Kinski war für mich immer in gewisser Weise ein Vorbild oder ein großer Bruder oder sowas. Natürlich ist sein Benehmen völlig aus der Zeit gefallen. So benimmt man sich überhaupt nicht mehr. Und dass ich eine gewisse Wildheit oder einen gewissen Vulkan mir trage, das kann ich dann im Spielen wie eher gut ausleben. Nur das Verhalten gegenüber der Kameraden ist natürlich völlig anders. Und damals war es vielleicht noch möglich, sich so zu benehmen oder sogar gewünscht oder noch lustig, aber die Zeiten sind definitiv längst vorbei. Aber von der Spielfreude, von der Spielkraft, vom Lebenshunger würde ich mich auf jeden Fall mit Kinski vergleichen wollen, ja.
0: Ein Schauspieler voller Lebenshunger. Philipp Hochmeier. Sie hörten die Wiederholung eines Gesprächs mit ihm aus dem Jahr 2024. Und gerade ist Philipp Hochmeier wieder als Jedermann zu erleben auf dem Domplatz bei den Salzburger Festspielen. Als Jedermann Reloaded dann wieder im Oktober in der Elbphilharmonie in Hamburg. Und in einer ganz anderen Rolle, Sie haben es gerade schon kurz gehört, nämlich als Politiker kann man Hochmeier derzeit auch noch erleben in der Serie Vorstadtweiber im ORF und im RBB. 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

0: Underneath It All, No Doubt featuring Lady Saw. 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Tropicana, das ist ein Nachtclub auf Kuba. Da gibt es seit fast 90 Jahren jeden Abend eine Karibik-Show mit viel Glamour und Latino-Rhythmen. Und dieses Paradies unterm Sternenhimmel, das hat alle politischen Umwälzungen auf der Insel überstanden. Bis heute ist es eines der wenigen kulturellen Aushängeschilder des Landes. Den Eintritt allerdings zu dem Nostalgie-Spektakel, den können sich nur Touristen leisten. Tropicana, so heißt ein neues Tanzstück, entwickelt von der Malpasso Dance Company, gemeinsam mit der deutschen Choreografin Joanna Tischgau. Und das setzt sich mit der Geschichte dieser Show auseinander. Was das Team am legendären Ort fasziniert hat, das weiß Dirk Fuhrich. Er hat für uns die Proben für die Premiere auf Kampnagel Hamburg besucht.
1: Einzelne Tänzer treten nach vorne, breiten die Arme aus, drehen sich elegant. Ausladende Bewegungen wie bei einem Showtanz, einer Revue. Im Hintergrund giggeln und lachen die anderen aus der Truppe. Sie feuern sich an und kommentieren. Malpasso, Proben für Tropicana. Ihr Stück über den legendären Nachtclub, den Showtempel in Havanna. Die deutsche Choreografin Joanna Tischgau hat sich bei einem Besuch in Kuba inspirieren lassen.
2: Da bin ich dann das erste Mal ins Tropicana gegangen, weil das natürlich eine der Touristenattraktionen ist. Und da habe ich schon gesagt, ah, das ist so interessant, das ist wie ein Trip. Und das ist gleichzeitig auch eine Trap, also eine Touristenfalle.
1: Das Tropicana wurde 1939 eröffnet. In der Anfangszeit traten internationale Stars in dem Unterhaltungstempel unter freiem Himmel auf. Nat King Cole und Josephine Baker etwa, Ernest Hemingway und Marlon Brando saßen regelmäßig im Publikum. Heute, mehr als 60 Jahre nach der sozialistischen Revolution, ist das Paradies unter Sternen einer der letzten verbliebenen Devisenbringer in dem darbenden Land.
2: Was uns interessiert hat, ist dieses Aufrechterhalten von so einer etwas aus der Zeit gefallenen Show. Ne? Man kann natürlich damit auch mit Nostalgie drauf gucken, aber gleichzeitig auch als Klassik, aber gleichzeitig auch steht diese Show natürlich im krassen Kontrast zu der aktuellen und der realen Lebenssituation der KubanerInnen. Ne? Also die Show läuft jeden Abend, da gibt es Strom, da gibt es Essen, da werden Drinks serviert, aber die Hälfte des Landes hat keinen Strom, hat kein Wasser. Es ist eine Illusion, die aufrechterhalten wird.
3: Als wir mit dem Projekt angefangen haben, war ich das erste Mal in Tropicana,
1: sagt Carlos Vallardes, einer der jungen kubanischen Tänzer.
3: Man kann am Tropicana die Entwicklung der Gesellschaft ablesen. Über Jahrzehnte sind dort Künstler von Weltrang aufgetreten. Aber es ist auch ein Spiegel des Niedergangs, der das Land erfasst hat.
1: Die neuen Mitglieder von Malpasso stehen zusammen mit dem US-Amerikaner Jeremy Nett und der deutsch-amerikanischen Tänzerin Sophie Yukiko auf der Bühne. Die Choreografie greift Schritte und Bewegungen auf, mit denen das Tropicana in Havanna ein exotisierendes Latin-Feeling erzeugt. Das ist natürlich ironisch, aber ohne sich über den bröckelnden Glamour lustig zu machen. Gleiches gilt für die den Karibik-Sound konterkarierende Musik und für die dschungelgrünen Kostüme, die das üppig schwingende Ballroom-Outfit verfremdend zitieren.
4: Wir zeigen dem Publikum in Deutschland, wie einige sehr gut ausgebildete kubanische Tänzer sich mit dieser kulturellen Maskierung oder Verbrämung, die der Tropicana Club darstellt, auseinandersetzen. Im Dialog mit der Choreografin.
1: Fernando Saez ist einer der Köpfe der Malpasso Dance Company. Er hat das Ensemble 2010 mitgegründet. Malpasso hat schon mit vielen internationalen Choreografen zusammengearbeitet und ist oft auf Tour in Europa oder in den USA. Damit finanzieren sie sich notdürftig. Wenn sie in Kuba auftreten, müssen sie improvisieren. Denn anders als im Touristenaushängeschild Tropicana gibt es in den Theatern Havannas keinen Strom.
5: We have a rechargeable.
4: Unsere gesamte Ausrüstung läuft mit Batterien. Vor allem im Sommer mit seinen extremen Temperaturen ist die Arbeit für die Tänzer sehr schwer. Sie sind schnell erschöpft. Deshalb arbeiten wir viel weniger, als wir gerne würden, aber so gut, wie es eben geht.
1: Was gibt ihm und der Company die Energie, weiterzumachen?
4: Was die materielle Lage angeht, können wir nichts machen. Wir können höchstens uns selbst ändern und unsere Lage in unserer Arbeit reflektieren. Worum geht es letztlich in der Kunst? Um die menschliche Existenz. Es geht um Schönheit. Schönheit ist eine politische Kraft. Das haben schon die griechischen Philosophen erkannt. Nichts ist, wenn wir es politisch betrachten, so stark wie Schönheit.
1: Malpasso, der Name der Kompanie, bedeutet übersetzt Fehltritt oder der falsche Schritt. Das ist natürlich augenzwinkernd gemeint, denn wunderschön ist das, was die Truppe zeigt. Rhythmisch, ernst und ironisch, lässig, sehr verführerisch, diese Touristenfalle, dieses Tropicana.
0: Dirk Furig über Tropicana, die neueste Produktion von Joanna Tischgau, gemeinsam mit der kubanischen Malpasso Dance Company. Erstmal zu erleben am kommenden Donnerstag beim Sommerfestival auf Kampnagel in Hamburg und später dann beim Tanz im August in Berlin.
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0: Und die hat heute die Schauspielerin Katrin Wichmann ihr Bleiben von einer Volksbühneninszenierung in Berlin zentrale Sätze in Erinnerung.
7: Meine geniale Stelle war In Dämonen von Frank Castorf. Das habe ich mir angeguckt, ich glaube 2000 war das. Da kam Henry Hübchen irgendwann nach 3-4 Stunden völlig durchnässt auf die Bühne und hat diese Sätze gesagt, die da auch drinstehen. Er sagt, der Mensch kann ohne alles leben, der kann ohne Brot leben, ohne Schuhe, aber er kann nicht ohne Kunst leben, er kann nicht ohne das Schöne leben, das hält der Mensch nicht aus, sinngemäß. Das hat mich unglaublich berührt. Und er hat sehr recht.
0: Worte, die öfter gehört werden sollten in diesen Zeiten. Hier geht's weiter mit Schönem und mit Kunst aus dem Filmbereich. Ich bin Susanne Burkhardt und wünsche viel Vergnügen mit unserem Filmmagazin.
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8: Und ich sage herzlich willkommen mit The Precious und Blue Crystal Water.

0: Ein flirrender Sommer, warmes, gleißendes Licht und eine kleine Familie, die sich auf den Urlaub vorbereitet. So beginnt Everytime der österreichischen Regisseurin Sandra Wollner. Der Film übrigens, der im Mai in Cannes den Hauptpreis der Sektion En Sortant Regard gewonnen hat und das als erster deutschsprachiger Film überhaupt. Sandra Wollner erzählt von Ella, einer alleinerziehenden Mutter, die mit ihren beiden Töchtern Jessie und Melly in Berlin lebt. Und kurz vor dem Sommerurlaub, da geht die ältere der beiden, Jessie, mit ihrem Freund Lux aus und stirbt bei einem Unglück. Die Zurückgebliebenen müssen lernen, mit dieser Lücke jetzt zu leben. Ella, die kleine Melly und der junge Lux, dem viele die Schuld am Tod geben, was dieser immer wieder zu spüren bekommt.
1: Du bist mit Jessie auf die Schule gegangen? Ja. Du hast jetzt Abitur?
2: Ja. Also noch nicht ganz. Ich weiß noch nicht, was ich machen will.
3: Also Jessie hätte jetzt Abitur gemacht.
4: Ach, ja. Na was denn? Stimmt doch, oder?
5: Ja, Eva.
0: Das klingt zunächst nach einer tragischen, klassischen Trauergeschichte. Doch der Film driftet schnell ins Surreale. Seltsame Dinge geschehen. Die Sonne geht nicht mehr unter. Sie nimmt die Form eines Pixels an. Und vielleicht kehrt ja die tote Jessie zurück. Und wie Sandra Wollner das alles inszeniert, sehr still, sehr tastend, das ist für mich großes, überraschendes Kino, getragen von einer wirklich überwältigenden Birgit Minichmayr in der Rolle der Ella. Vor der Sendung konnte ich mit Sandra Wollner sprechen und habe sie natürlich zuerst gefragt, was der Ursprungsimpuls für diesen Film war.
6: Ich würde sagen, das war tatsächlich so, ich hatte den Wunsch, formal einen sehr geerdeten Film zu machen, der eine durch grandiose SchauspielerInnen eine beinahe dokumentarische Qualität hat, sage ich mal. Und wir Menschen zusehen in ihren Alltäglichkeiten, obwohl etwas so Großes und Unaussprechliches sozusagen passiert ist. Und das, was mich interessiert hat, war, das so allmählich zu shiften, wie wenn man vielleicht in einem Murakami-Buch, in dem man sich sehr geerdet aufgehoben fühlt, plötzlich um die Ecke geht und plötzlich auf sprechende Wesen trifft, plötzlich auf Dinge trifft, die nicht mehr ganz so real sind. Und das hat mich interessiert. Also kein magischer Realismus in dem Sinne, sondern etwas, was wir vielleicht in unseren Träumen verarbeiten, etwas, was unausgesprochen an die Oberfläche kommt und genau.
0: Es nimmt aber einen ganz konkreten Anfang, also beginnen wir vielleicht in der Realität, bevor wir dann in den Shift gehen. Also wir lernen eine Familie kennen, alleinerziehende Mutter in Berlin, zwei Töchter, einfache Verhältnisse. Man spürt sofort aber das Leben in dieser Familie, wenn wir sie kennenlernen. Was ist das für eine Familie, die wir da sehen?
6: Ich denke, es ist eine ganz normale Familie. Es ist so, wir sehen eine Mutter mit ihren zwei Töchtern, die doch einen größeren Altersunterschied haben. Und die Mutter lebt alleinerziehend. Es gibt einen Vater, der ist auch da, aber nicht sehr präsent. In diesem Film sehen wir ihn nur ein einziges Mal. Und wir sehen eine Familie, die, eine Mutter, die das komplette Chaos organisiert, die während sich die Kinder streiten, versucht noch den Flug zu organisieren vom nächsten Tag, weil da was schiefgelaufen ist, die sozusagen in der Warteschleife hängt. Ich glaube, etwas, was vor allem Mütter oder Eltern sehr gut kennen, dass man nebenbei immer am Organisieren ist und das Gekrakel von zwei Geschwistern, die sozusagen sich um ihren Platz im Leben oder im Zimmer streiten. Ich glaube, es ist eine sehr durchschnittliche Familie, eine alleinerziehende Mutter.
0: Dann passiert aber eine Tragödie, etwas Undurchschnittliches. Jessie, die ältere der beiden, nach einer Partynacht bei einem Unfall stirbt sie. Diese Sequenz lässt mich nicht los, seitdem ich sie das erste Mal gesehen habe, weil sie, wie ich finde, etwas Unfassbares zusammenbringt. Zum einen diese absolute Schönheit des Berliner Sommers und auf der anderen Seite eben den Tod. Ja, und dadurch wirkt sie auch so surreal. Ist das dieser Moment, wo der Shift eigentlich beginnt? Wie ist diese Szene, diese Sequenz ist es eigentlich, ja, entstanden?
6: Ja, eigentlich beginnt es genau dort, das stimmt natürlich. Also wir sehen, ich glaube, es ist so ein Gefühl, das wir alle kennen. Wir kennen alle, egal ob wir in einem Club waren oder in einer Bar oder auf einer Party bei jemandem. Und dann gibt es irgendwann immer den Moment in all unseren Leben, wo wir auf ein Hochhausdach steigen und den Sonnenaufgang sehen. Und jedes Mal machen wir ein Foto davon und jedes Mal scheitern wir daran, weil das Gefühl viel größer ist, die Sonne viel epischer aussieht, als wir es auf unseren Telefonen oder auch auf der Kamera festhalten können. Mir ging es zumindest so und empirisch kann ich sagen, auch in meinem Umfeld sehen diese Bilder meistens so aus. Und das heißt, dieses Lebensgefühl ist etwas, das wir, glaube ich, alle in uns tragen. Und nun ist es in dem Fall so speziell, dass Jessie sich rausgeschlichen hat mit ihrem Freund und die haben offenbar noch was genommen. Wir wissen nicht genau, was das ist, das wird nie weiter erläutert. Wir merken nur, offenbar haben sie Drogen genommen sozusagen. Und als sie auf diesem Dach steht und gebannt von der Sonne, wie wir das eben so oft sehen, passiert ein Shift in der Perspektive, der vielleicht darauf verweist, dass es wie eine außerkörperliche Bewegung ist, dass sie sich plötzlich wie selbst sieht, oder verweist es darauf, dass die Welt sie plötzlich sieht. Und eigentlich ist es genau in diesem Moment, wo eine leichte Irritation, ein Bruch passiert, der schon ganz sanft an das heranführen soll, was sozusagen ganz am Ende in diesem Film passiert.
0: Man fragt sich immer wieder bei Everytime, wer guckt hier gerade diese Szene, wer betrachtet das gerade von außen? Wie haben Sie das eigentlich mit Ihrem Kameramann Gregory Oak zusammen erarbeitet, der diesen Kultfilm After Sun mit Paul Mescal gedreht hat? Auch ein Film über Erinnerung, Urlaub und den Verlust.
6: Ja, tatsächlich war es so, dass diese Perspektive bereits im Schreiben für mich da war. Das ist auch etwas, was in meinem ist jetzt mein dritter Film. In all den drei Filmen passiert ein ähnlicher Moment, sage ich mal, auf diese Weise. Und natürlich haben wir aber, ich habe Gregory kennengelernt, ich habe After Sun gesehen, ich fand ihn grandios. Und ich hatte das Gefühl, ich spüre eine Haltung hinter diesen Bildern, und ich hatte das Gefühl, die Personen, die das gemacht haben, könnten vielleicht ähnliche Ansätze zum Kino haben. Und dann haben wir uns getroffen und ja, wir haben erkannt, dass wir da gut zusammenarbeiten können. Und er hatte einen ganz entscheidenden Einfluss auf diesen gesamten Film, vor allem auch auf das Buch, würde ich sagen, tatsächlich.
0: Also eine Wahlverwandtschaft, kann man sagen.
6: Eine Wahlverwandtschaft, durch die Sonne vielleicht und durch die Trauer und ja.
0: Danach beginnt der Film ja zu springen. Es finden drei neue Menschen zusammen. Lux, der Freund von Jesse, dann die Mutter mit ihrer noch kleinen Tochter. Das ist auch eine Art Wahlverwandtschaft, die da passiert. Und auffällig ist, Ihr Film zeigt ja nicht alles, keine Beerdigung, den Zusammenbruch nicht. Wir sind plötzlich ein Jahr später. Warum haben Sie diese unmittelbare Trauer ausgespart?
6: Es schien mir nicht darstellbar. Ich hatte das Gefühl, es gab Versionen, in denen ich das geschrieben habe, und ich fand es nicht aushaltbar. Ich konnte das nicht, ich wollte es nicht sehen. Und ich hatte das Gefühl, ich pack's lieber in das Schwarz, das wir sehen, bevor wir in diesem Jahr ankommen. Und ich hatte das Gefühl, dieses Schwarz transportiert mehr, wie vielleicht Chris Marker in Saint-Soleil sagt, if you can't see their happiness, they at least can see their black. Ich habe gedacht, ich pack's da rein. Und erst als ich da angekommen bin, als ich dachte, aha, natürlich wird es so gewesen sein, dass diese Figur Ella eine Zeit hatte, in der absolut nichts ging, in der sie auf der Couch lag, in der sie Hilfe benötigte, um sich um Melly zu kümmern, ihre jüngere Tochter. Aber irgendwann, da sie eben eine alleinerziehende Mutter ist, da sie ein jüngeres Kind hat, musste sie quasi aufstehen und hatte gar keine andere Wahl. Sie hatte keine Möglichkeit, sich dieser Trauer sozusagen hinzugeben. Das ist ein schwieriges Wort, weil sie einen ja überkommt. Und ja. Genau. Und erst als ich da ankam, als das Leben wieder weitergehen musste, fühlte es sich richtig an. Und sozusagen sehen wir eine Mutter, die nun ein Jahr später das Gleiche tut wie vorher. Die ist am Telefon, versucht zu organisieren und lebt ihren Alltag. Jetzt gehen sie mit ihrer jüngeren Tochter, sie reden übers Abendessen, so wie vorher sie mit ihren beiden Töchtern gegangen ist und darüber verhandelt, was es heute zum Abendessen gibt und ob es wieder Spaghetti sind oder was auch sonst noch.
0: Das ist eigentlich die Brutalität des Alltags, die eigentlich nicht stattfinden darf, wenn man trauert.
6: Ja, genau. Und ich glaube, diese Momente haben mich mehr interessiert als die großen Ausbrüche. Das gibt es auch in diesem Film, aber ich würde mal sagen, sehr limitiert im Vergleich. Das hat mich mehr interessiert.
0: Gleich spreche ich weiter mit Sandra Wollner, Regisseurin des außergewöhnlichen Spielfilms Everytime, der Donnerstag in die deutschen Kinos kommt. Davor noch Jan Plewka und die schlaksige Windin.

0: Ich spreche weiterhin mit der Regisseurin Sandra Wollner über ihren, wie ich finde, ausgezeichneten dritten Spielfilm Everytime, der Donnerstag in die deutschen Kinos kommt. Ihr Film hat mich etwas Grundsätzliches noch gefragt. Also was kann das Kino eigentlich über Trauer erzählen, was Romane oder Theaterstücke oder auch Musikstücke vielleicht nicht können? Und ich dachte mir, hat das vielleicht etwas mit der Zeit zu tun? Ist das Kino vielleicht deshalb die Trauerkunst schlechthin?
1: Ich bin gar nicht davon überzeugt, dass es das besser kann als ein Roman oder ein Stück Musik, weil in einem Roman wir ja ähnliche Mechanismen haben können, um uns in der Zeit zu halten. Und was Kino eher schafft als ein Roman, ist sozusagen unmittelbar das abzubilden, was sich die Autorinnen durch den Kopf gehen lassen haben. Das Buch ist da ja wesentlich freier, weil es immer zulässt, dass eigene Bilder entstehen. Und im Kino entstehen hoffentlich im Nachklang eigene Bilder oder es entstehen Assoziationen zwischen diesen Bildern. Das ist der Freiraum, den wir im Kino sozusagen schaffen können, der in der Literatur sowieso da ist, weil ein Satz beschrieben, die Sonne ist nicht mehr untergegangen, wird in jedem etwas anderes evozieren, als wir es quasi im Kino schaffen. Wir können nur daran arbeiten, das noch freier und weiter aufzuladen. Insofern weiß ich nicht, ob es besser ist. Was mich schon interessiert hat, war, wir sprechen ja sehr oft, wenn es um Trauer geht, um spezielle Phasen. Und oft wird so getan, als würden diese 5, 7 oder 17, je nachdem, welches Modell man da betrachtet, Phasen so ganz ordentlich und nacheinander passieren. Und das, was mich interessiert hat, war ein Chaos, das sozusagen sich über die ganze Zeit verbreitet. Das ist so, im gleichen Moment kann ich trauern und akzeptieren und ich kann wütend sein. Und das fand ich tatsächlich spannend. Für die Figuren bedeutet das, wir sehen eine Mutter und einen Junge, der vermeintlich daran schuld ist, dass ihre Tochter gestorben ist. Und diese Mutter alle diese Figuren versuchen, das Richtige zu tun. Auf eine Weise gibt sie ihm natürlich die Schuld. Gleichzeitig weiß sie aber, dass er ja nichts dafür kann, dass er nicht derjenige war, der wirklich sie dazu gebracht hat, zu diesem schrecklichen Unfall. Und ich glaube, in unser aller Leben ist das etwas, was wir sehr gut kennen, dass wir uns in solchen Paradoxen aufhalten müssen, dass wir gleichzeitig das eine und das Gegenteil aushalten müssen. Und das hat mich interessiert.
0: Neben der Trauer ist dadurch ja auch der Moment der Erinnerung vielleicht auch zentral für die Menschen. Jessie ist zwar weg, aber es wird ja irgendwie versucht, Jessie wiederzuholen oder das Bild von ihr wiederzuholen. Ich glaube, das ist ganz wichtig. Ich habe das Gefühl, sie erfinden einen Menschen, der verloren gegangen ist. Ist das tröstlich oder unheimlich?
1: Ist es beides, oder? Und tun wir das nicht immer, dass wir einen Menschen erfinden, der verloren gegangen ist, auf eine Weise? Und natürlich, ich glaube schon, dass das jetzt was anderes ist als vor 50 Jahren. Vor 50 Jahren hatten wir vielleicht oder auch noch vor 30 Jahren, hatten wir vielleicht eine kleine Schachtel, in der waren die Fotos oder ein Fotoalbum. Man musste sie aktiv aus dem Regal nehmen oder man hat ein Foto an der Wand hängen oder auch sehr viele. Aber jetzt haben wir quasi diese Telefone, kleine Grabsteine, Grabgräber eigentlich, in denen wir permanent auf allen Medien von diesen Fotos umgeben sind. Wenn heute jemand geht, hinterlässt er so viele Spuren, dass sie eigentlich fast noch präsenter sind, scheint mir. Und das fand ich ein interessantes Phänomen.
0: Ist das aber nicht ein Phänomen und ein Thema, das sich durch alle ihre Spielfilme zieht, von das unmögliche Bild, wo ein Mädchen ja in Super-8-Aufnahmen ihre Familie in den 50ern filmt und irgendwann wissen wir nicht, wann ist Erinnerung richtig und wann ist sie falsch, das Androiden-Mädchen in The Trouble of Being Born, das sich eigentlich an jemanden erinnert, den es gar nicht gibt, nicht wahr? Und jetzt Everytime haben wir ja gerade besprochen. Woher kommt diese Sehnsucht bei Ihnen?
1: Ich denke, als geistige Wesen sozusagen, die wir durch diese Welt laufen, sind Erinnerungen und Vorstellungen ein ganz großer Teil unseres Seins und sind quasi, es gibt uns die Möglichkeit, jemand anderer zu sein oder genau die Person zu sein, die wir sind. Und sie sind so ein immenser Teil unserer Identität, dass ich es einfach spannend finde. Und natürlich ist sozusagen das Kino und das Festhalten von Bildern und von Momenten immer ein Aufbegehren gegen die Vergänglichkeit. Und das ist Kino natürlich auch. Und dieses Metathema schwebt in all meinen Filmen.
0: Everytime ist aber noch mehr, wie ich finde, ein Film über Licht, über das Licht frühmorgens, über das Licht dann mittags, kann man sagen. Nicht umsonst heißt der Freund Lux, glaube ich, das ist ein sehr sprechender Name. Gibt es da eigentlich auch filmische Vorbilder mit Arbeiten mit Licht? Ich dachte an Eric Rohmer vielleicht, das grüne Leuchten, das da so ein bisschen mitschwingt. Wie positioniert sich Everytime da in dem Malen mit Licht in der Filmgeschichte?
1: Das ist auch fantastisch tatsächlich. Das grüne Leuchten war ein Vorbild, zumindest fürs Poster, muss ich sagen. Und sonst war es tatsächlich eher so, dass wir gar nicht so bewusst über Vorbilder gesprochen haben, sondern versucht haben, an den Locations direkt zu besprechen, welches Licht finden wir an dieser Stelle interessant. Dass das Licht wichtig wird, war von Anfang an klar. Es ist so, ein weiterer Protagonist dieses Films ist die Sonne, die über dem Himmel hängt. Es ist das letzte Foto, das Jesse gemacht hat, von dem, wie ich vorher meinte, wir sind auf der Party und dann sehen wir, das ist diese Sonne. Und die Sonne hängt 50 Meter über dem Meer. Und ein Gedanke, der mich da angetrieben hat, war, aha, wenn es der letzte Moment war, den sie wahrgenommen hat, dann bleibt der auf eine Weise für die Ewigkeit und auf eine Weise bleibt sie für sie stehen, diese Sonne. Und ob sie dabei dann aufgeht oder untergeht, macht im Ende keinen Unterschied, wenn es ein Moment ist, in dem sie sozusagen 50 Meter über dem Meer hängt.
0: Wir sehen ja auf dem wunderschönen Plakat, das Sie schon erwähnt haben, die Sonne als Pixel. Und das führt mich zu einer Handlungslinie im Film, über die ich noch reden möchte, denn Jesse, die spielt vor ihrem Tod eines dieser Sandbox-Spiele, also ein Computerspiel, gebaut so aus gleichförmigen Klötzchen. Das hat auch etwas Beunruhigendes, fand ich auch Unheimliches. Später spielt ihre Schwester das. Da kommt die ganze Frage der Simulation irgendwie mit rein. Warum war Ihnen das wichtig?
1: Ja, also einerseits fand ich diese Spiele tatsächlich faszinierend. Ich hatte auch eines dieser Sandbox-Games. Es gibt ja ein sehr bekanntes und dann gibt es aber viele Ableger. Wir haben einen tollen dieser Ableger bekommen und habe dieses Spiel selber gespielt und ich fand es auch merkwürdig, unheimlich auf eine Weise und aber auch beruhigend gleichzeitig, mich in einer Welt aufzuhalten, in der der kleinste Partikel sozusagen immer sichtbar ist. Alles besteht aus diesen kleinen Würfelchen und es hatte natürlich einen tollen Ambient-Soundtrack. Und auf eine Weise hatte das was sehr Meditatives. Es schien mir der Figur passend, dass die alle das Sandbox-Game spielen. Und ich hatte ja schon das Gefühl, dadurch, dass, wie bereits gesagt, ich mich immer an dem reibe, wie wir Menschen als geistige Wesen durch die Welt laufen, unsere eigenen Fiktionen, unser eigenes geistiges Dasein immer mit uns tragen, war klar, dass es eine Verschmelzung geben wird, dieser Momente. Und das fand ich sozusagen an dieser Stelle einfach passend. Gleichzeitig ist es so, wie wir ein Computerspiel betrachten, so scheint mir manchmal, betrachtet das Universum unser Dasein. Denn für die Sonne selbst scheint es keinen Unterschied zu machen, ob ein Teenager vom Dach fällt oder ob in einem Sandbox-Game jemand über einen Klippe stürzt oder...
0: Es klopft trotzdem nochmal Matrix an, nicht wahr, bei der ganzen Geschichte. Reden wir über Birgit Minichmayr, nicht weil sie die Mutter spielt, sondern wie sie spielt. Und auf der anderen Seite dachte ich mir, die Kinder und Jugendlichen im Film, die haben eine andere Art von Sicht auf die Dinge. Die reden anders über die Dinge. Birgit Minichmayrs Perspektive ist eine, wo, glaube ich, das Publikum am schnellsten erstmal sich anschließen kann. Und man kennt Birgit Minichmayr natürlich aus dem Kino, aus dem Theater, aber dort immer so als Wortmaschine, als Frau, die Räume sprengt. Hier ist sie das Gegenteil. Leise, ich hatte das Gefühl, fast durchsichtig und verhalten. Wie haben Sie mit ihr diese Mutter erarbeitet? Oder muss man mit jemandem wie Minichmayr nicht viel arbeiten?
1: Nein, das muss man nicht. Also ich bin so dankbar, dass Birgit diese Rolle angenommen hat und ich finde es grandios. Ich finde tatsächlich, dass sie eine der Schauspielerinnen ist, die, ja, sie beherrscht das Wort, aber sie beherrscht in aller Präzision ganz genau, was sie von sich zeigen möchte und was das sein muss, um eine Emotion auszulösen. Und hier war es wichtig, sie selbst hat vor allem, hat sie mir auch immer gesagt, Bücher dazu gelesen von zwei Autorinnen, die selbst einen großen Verlust hatten. Das war ihr Anker darin, um sich darin aufzuhalten. Und unsere gemeinsame Arbeit bestand eher darin, dass ich denke, eigentlich habe ich versucht, nur einen Raum zu schaffen, in dem das so weit möglich ist. Und wir haben zusammengearbeitet natürlich, was den Text angeht. Und Birgit hat ihren Sensor dafür, wenn etwas schief ist, sage ich mal. Und genau, sie hat einfach eine Qualität. Also eine Szene, die es von Anfang an gab und die ich im Buch bereits hatte, vor Jahren, auch als das Buch noch ein bisschen anders war, war dieser Moment einer Mutter, die auf der Couch liegt und hört, wie ihr Kind zurückkommt, sozusagen. Ihr verlorenes Kind. Und als wir das gedreht haben, wir haben ja immer mit einer langen Linse gedreht, oder nicht immer, wir hatten immer eine dabei, weil wir quasi eine Szene hatten, die wir von einem Hausdach zum anderen, also beinahe 1 Kilometer Entfernung gedreht haben. Und jetzt war es so, dass diese Zooms in dem Buch schon wichtig waren. Und als wir über diesen Moment gedreht haben, war Gregory Oak stand neben mir und meinte, ach, vielleicht sollten wir doch einen kleinen Zoom ausprobieren. Und wir haben das gemacht und wir fahren auf ihr. Das waren 8 Minuten gegen dieser Zoom. Im Film ist er nicht ganz so lange. Und es hat sich etwas aufgetan, was für mich einfach magisch war. Also alles, es wurde wahnsinnig still am Set, auch unten. Man hat immer so ein Video-Village, wo quasi Leute dann sitzen und eigentlich beschäftigt sind mit anderen Dingen. Später wurde mir gesagt, die sind alle zusammengekommen, haben oft gebannt auf diesen Monitor geschaut, weil so viel passiert in Birgits Gesicht, ohne dass viel passiert. Sie hört einfach nur zu und das war so magisch. Und in dem Moment wusste ich, dass egal, wo wir jetzt noch hinlaufen, für diesen Moment habe ich diesen Film gemacht. Und ja, das war einfach nur durch sie möglich.
0: Lassen Sie eigentlich viel laufen als Regisseurin am Set? Sie haben ja auch gerade gesagt, Räume schaffen. Sie arbeiten ja auch viel mit Kindern. Das ist ja nicht zum ersten Mal, wo auch so schwere Themen wie Tod, Drogen, Schuld irgendwie stattfinden. Ist das eine Balance? Muss man da viel mehr vorgeben?
1: Es ist so, dass in diesem Film, der war recht nahe am Buch, sage ich. Es sind Handlungsstränge und ein paar, also quasi Darstellerinnen. Die Szenen sind gekürzt worden, was daran lag, dass ich eher im Schnitt dann gemerkt habe, wir müssen uns da fokussieren auf die Beziehung zwischen Lux und Ella. An sich gibt's immer beides. Es gab Momente natürlich, die frei waren, die improvisiert waren, wie Melly fährt am Tempelhofer Feld auf ihren Rollerskates entlang und disst Lux, der versucht, auf seinem BMX ein bisschen was hinzubekommen. Das war aus ihr kommend, ihre Sprache. Gleichzeitig gab es ganz viel, was geschrieben war. Und gerade mit Kindern finde ich aber, ich hatte einen tollen Kindercoach, Juli Neuhaus, und in der Zusammenarbeit mit ihr natürlich, aber auch mit den Kindern selbst haben wir eigentlich bei den Proben, zum Beispiel, du sprichst eigentlich etwas an Tropical Island, es gibt eine Szene, wo die Kinder einfach Kinder sein können. Und das war eine Szene, die wir einfach in den Proben mit ihnen erarbeitet haben. Die hat sich in den Proben ergeben. Und dann haben wir quasi versucht, den Raum wieder herzustellen, um diese Szene wieder sein lassen zu dürfen, dass sie tatsächlich diese Authentizität hat, die, als würden sie das gerade erst erfinden und als würden sie gerade erst darüber sprechen.
0: Sandra Wollner, Regisseurin von Everytime. Zu sehen ist der Film ab Donnerstag in den deutschen Kinos. Und wir hören uns nach den 15 Uhr Nachrichten wieder, dann mit einem Blick in unterschiedliche tierische Filmwelten. Bis dahin aber noch Joanne as Policewoman mit Holy City.

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1: Uhr die Nachrichten. Die CDU-Führung besteht auf der Abschaffung der sogenannten Rente mit 63. Generalsekretärin Hoppermann sagte der deutschen Presseagentur, die Rentenreform sei als ausgewogenes Gesamtpaket angelegt. Wer einzelne Punkte herauslöse, gefährde die Tragfähigkeit des Kompromisses. Unionsfraktionschef Frei sagte der Bild-Zeitung, der Vorschlag der Rentenkommission zur Rente mit 63 sei vollkommen richtig. Man habe sich in der Koalition darauf verständigt, dass man dieses Gesamtkunstwerk in seinen Grundzügen so umsetzen wolle. Die drei ostdeutschen Ministerpräsidenten Kretschmer aus Sachsen, Schulze aus Sachsen-Anhalt und Vogt aus Thüringen, alle CDU, hatten sich gegen die Empfehlung der Kommission gestellt. SPD-Generalsekretär Klüssendorf sagte im Deutschlandfunk, die SPD sei in dieser Frage gesprächsbereit. Man könne diese Maßnahme gemeinsam im Gesetzgebungsverfahren aus dem Paket herauslösen. Der Punkt sei für die Sozialdemokraten von vornherein sehr schmerzhaft gewesen. Die Rente mit 63 ist eine nicht mehr ganz korrekte Begrifflichkeit. Für den aktuellen Jahrgang ist der früheste Renteneintritt ohne Abschläge bei ausreichender Versicherungszeit ab 64,5 Jahren möglich. Als Reaktion auf die Migrationskrise nach den Geschehnissen in der spanischen Exklave Ceuta haben EU-Mitgliedstaaten eine Dringlichkeitssitzung der Innenminister verlangt. Die Ereignisse der vergangenen Tage erforderten eine unverzügliche und koordinierte europäische Antwort, heißt es in einem Schreiben an die irische EU-Ratspräsidentschaft. Zu den Unterzeichnern gehören auch Bundeskanzler Merz und die italienische Ministerpräsidentin Meloni. Mittlerweile haben zehntausende Migranten die spanische Exklave Ceuta in Nordafrika wieder verlassen. Wie die Regierung in Madrid mitteilte, sind nahezu alle Menschen nach Marokko zurückgekehrt. EU-Migrationskommissar Brunner erklärte, keine einzige Person habe die Grenze zum europäischen Festland überschritten. Etwa 50.000 Menschen hatten Ceuta in den vergangenen Tagen zumeist schwimmend von Marokko aus erreicht. Behörden zufolge stieg die Zahl der Todesopfer auf 67. Nach dem Aus für die Investorenpläne der FIFA für die Fußballweltmeisterschaft fordert der Europäische Verband UEFA eine umfassende Aufarbeitung. Es müsse dafür gesorgt werden, dass so etwas nie wieder vorkommen könne, hieß es in einer Mitteilung. Die UEFA deutete auch an, eine weitere Amtszeit von FIFA-Präsident Infantino verhindern zu wollen. Die aktuelle Führung des Weltverbandes habe das Vertrauen der UEFA und weiterer Mitgliedsverbände verloren. Der Europäische Verband warf Infantino ein intransparentes und, Zitat, schäbiges Verhalten vor. Der FIFA-Präsident will sich im kommenden Frühjahr zur Wiederwahl stellen. Bislang konnte er sich dabei auf die Mehrheit der Mitgliedsländer verlassen. Die FIFA hatte ihre Pläne zum Verkauf von WM-Anteilen an Investoren nach Protesten mehrerer Kontinentalverbände zurückgezogen. Der Vorschlag sah die Beteiligung privater Unternehmen und zusätzliche Milliardeneinnahmen vor. In Italien sind bei einem Erdbeben in der Region um die Stadt Neapel 21 Menschen verletzt worden. Berichten zufolge stürzten Trümmerteile von Mauern und Fassaden herab. Es gab Schäden an Fahrzeugen und Gebäuden. Die Stärke des Erdbebens lag laut dem Nationalen Institut für Geophysik und Vulkanologie bei 4,7. Das Epizentrum lag im Bereich der phlegräischen Felder, wo es eine hohe vulkanische Aktivität gibt.

0: Das für den Vulkan Vesuv zuständige Überwachungszentrum hält weitere Erdbeben in der Region für möglich. Das Wetter: von der Mitte bis in den Osten gebietsweise kräftiger, gewittriger Regen. In Baden-Württemberg und in Bayern, besonders südlich der Donau, teils kräftige Gewitter. Sonst überwiegend heiter und vielfach trocken, 20 bis 26 Grad in der Nordhälfte, sonst 25 bis 31 Grad. Morgen vielfach länger anhaltender Sonnenschein, nur in Alpennähe nachmittags einzelne starke Gewitter. Im Norden 21 bis 26, sonst 25 bis 34 Grad. Die weiteren Aussichten: am Montag viel Sonnenschein, im Tagesverlauf zunehmende Quellbewölkung, im Süden und in der Mitte am Nachmittag einzelne, teils starke Gewitter, Unwetter nicht ausgeschlossen, Höchstwerte im Norden 26 bis 31, sonst 31 bis 37 Grad. Das waren die Nachrichten.
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2: Schön, dass Sie weiterhin zuhören. In dieser Stunde geht es um den treuesten Begleiter des Menschen, um Tiere. Schon seit der Erfindung des Kinos drehen sich viele Filme um Tiere in Dokumentationen, Animationsfilmen, Spielfilmen. Tiere sind ohne Frage eines der beliebtesten Motive der Filmgeschichte, und ein paar Facetten dieser Faszination, die beleuchten wir jetzt nach Gizmo Varias mit Saving Grace.

0: Können Tiere uns eigentlich etwas über uns Menschen erzählen? Das Kino hat es immer wieder versucht und die schönsten dieser Filme schauen eben durch die Augen eines Tieres auf die, ja, Verkommenheit ist es meist, der Menschen. Genau in dieser Tradition steht ein Film, der Donnerstag in unsere Kinos kommt. Lebensansichten eines Huhns heißt er und kommt vom ungarischen Regisseur Georg Palfi. Jörg Taschmann hat mit ihm gesprochen und den Film über eine Henne gesehen, die aus der Legebatterie flieht und an der griechischen Küste strandet in einem heruntergekommenen Restaurant. Erstmal hallo Jörg.
1: Ja, hallo Patrick.
0: Jörg, mit Tieren drehen, das ist so eine Sache und gerade ein Huhn kann man ja schlecht Regie führen am Set. Was genau hat Georg Palfi mit diesen Lebensansichten eines Huhns vor?
1: Nun muss man vielleicht sagen, dass sich bei diesem Film von Georg Palfi so ein Kreis schließt. Der ist ja bekannt geworden im Jahr 2002, da war der 28, da hat er seinen Debütfilm gedreht, der hieß Huckler, das Dorf. Und das war ein Film ohne Dialoge, der eigentlich nur so ein Dorf beobachtet hat. Und da hat er uns eingelullt, wir haben Tiere gesehen und plötzlich gab es auch noch einen Mordfall, den die meisten gar nicht gesehen haben, weil er das so subtil inszeniert hatte. Und jetzt wiederum fangen wir an, es geht damit los, Nahaufnahme eines Huhns, was ein Ei so rausquetscht. Und das landet aber dann gleich auf einem Förderband, wir sind gleich in so einer Fabrik, tausende Küken. Und unter diesen gelben Küken ist dann so ein schwarzes. Und das wird unser Protagonist. Das hat auch keinen Namen, das ist immer nur das Huhn. Und es ist so ein bisschen ein Roadmovie, weil das haut dann ab. Es passieren auch ganz dramatische Sachen. Es wird zum Beispiel von einem Fuchs, über die Autobahn gejagt. Und Menschen kommen erst so ganz langsam in diesen Film hinein. Die verjagen immer dieses Huhn. Das landet dann, wie du es schon gesagt hast, in so einem abgelegenen griechischen Dorf. Und diese erste halbe Stunde ist wirklich rasant gefilmt. Das gibt auch... Für den Film gab es wirklich einen Tiertrainer und 8 Hühner haben dieses Huhn gespielt. Und es gab sogar noch 3 Kaskadeurhühner, die schwierigeren Szenen machen mussten, wie Palfi erzählt hat. Er hat uns erzählt, wie er sich das vorgestellt hat mit diesen Hühnern. Also zusammen mit meiner Stammautorin Zsófi Arutkai stellten wir uns beide vor, wie sich Hühner in gewissen Situationen verhalten würden. Als wir uns dann mit dem Kameramann Georgos Karvelas zusammensetzten, entwickelten wir das weiter. Wir erzählen ja eine Geschichte und versuchten uns dabei in die Hühner hineinzuversetzen und wollten verstehen, was ein Huhn alles tun könnte. Und dann sah es in der Praxis meist wirklich so aus, dass die Hühner vor der Kamera genau das machten, um was wir sie gebeten hatten. Und zusammen mit dem Kameramann hatten wir uns auch auf die richtigen Einstellungen vorbereitet und verlangten von den Hühnern auch nicht zu viel. Es kam wirklich nur ganz selten vor, dass der Tiertrainer uns sagte, das kann ein Huhn nicht.
0: Soweit also der Regisseur des Films. Jörg, man sitzt da im Film und denkt auch am Anfang erst so, ja, ein charmanter kleiner Tierfilm, vielleicht etwas für Kinder. Und dann zieht ja Palfi einem so ein bisschen den Boden unter den Füßen weg. Dann kippt plötzlich das alles. Dann sehen wir diese Abgründe der Menschen. Wie hart ist denn dieser Kippmoment?
1: Der ist schon ziemlich hart, weil es geht um Menschenschmuggel, es geht um illegale Flüchtlinge. Es wird dann auch richtig tragisch. Und man ist dann schon auch so ein bisschen geschockt als Zuschauer, weil es geht um diesen alten Mann, der in so einem verlassenen Restaurant lebt. Da ist auch seine Tochter, die hat so einen seltsamen Freund, der so ein Kleinkrimineller ist. Und was Palfi eben macht, der lullt uns zuerst ein mit diesen schönen Hühnerbildern, die ab und zu auch mal hochdramatisch sind. Aber diese harten Szenen, die kommen dann doch sehr, sehr überraschend. Aber ich finde, es ist ihm dann doch gelungen, das wiederum auf das Huhn zurückzuführen. Weil er verlässt ja diese Ebene nicht. Und es gelingt ihm, diese beiden Ebenen eigentlich ganz gut spielerisch zusammenzuführen. Man weiß natürlich nie, ob der erste Gedanke rational ist, aber es ist bei Filmen ein sehr seltener Glücksfall, wenn man so ganz instinktiv arbeiten kann. Dafür erhalte ich zu wenig Gelegenheiten, um Filme zu drehen, denn letztendlich ist jeder Film, vor allem Lebensansichten eines Huhns, sehr durchdacht. Leider hatte ich auch jede Menge Zeit dafür, mich gründlich mit diesem Film zu befassen. Gleichzeitig sage ich beim Dreh immer, dass das Regieführen eine sehr praktische Tätigkeit ist, denn am Ende entsteht zwar Kunst, aber diese Kunst basiert auf täglichen, völlig rationalen Entscheidungen.
0: Soweit also nochmal der Regisseur Palfi, Jörg, gedreht, wie gesagt, in Griechenland, finanziert auch quer durch Europa. Ist dieser Umweg jetzt reine Lust, um auch mal an der griechischen Küste drehen zu können? Ich habe jetzt aus der Antwort so ein bisschen rausgehört, da könnte auch Not dahinter gesteckt haben. Ich glaube, er wollte ihn eigentlich in Ungarn drehen, diesen Film, ne?
1: Er wollte auf jeden Fall mehr Filme in Ungarn drehen und es gab einen Präzedenzfall. Er wollte einen großen historischen Film drehen. Da war Andy Weiner noch damals der große Boss in Ungarn. Der Film ist ihm weggenommen worden. Dann hat er nochmal einen Science-Fiction-Film gedreht, aber eigentlich sehr, sehr wenig in den letzten Jahren gemacht. Und er bekam auch überhaupt keine Gelegenheit mehr, auch Gelder noch für seine Filme aus Ungarn direkt zu bekommen. Und dann hat er sich wirklich hingesetzt und gesagt, ich will unbedingt wieder drehen. Ich denke mir jetzt eine Geschichte aus und die muss universell sein, mit so wenig Dialogen wie möglich. Und deswegen sagt Palfi eigentlich, eigentlich, dieser Film hätte überall spielen können, eben nur nicht in Ungarn, weil das war nicht realistisch. Offiziell ist es schon noch eine deutsch-griechisch-ungarische Koproduktion, aber nur noch 10% der Gelder kamen aus Ungarn.
0: Du beobachtest ja für uns das ungarische Kino und gerade jetzt nach dem Machtwechsel hat sich ja politisch zumindest einiges dort getan. Heißt das jetzt, dass ein Regisseur wie Palfi bald wieder selbstverständlicher zu Hause drehen kann? Wie ist überhaupt jetzt die Stimmung in der Filmbranche in Ungarn?
1: Man muss einfach wissen, zurzeit herrscht in Ungarn noch so eine echte Euphorie, auch unter Künstlern, auch unter Filmemachern. Und ich war bei den Wahlen ja in Budapest und habe das erlebt am Wahlabend, nachdem klar war, nachdem Orbán seine Niederlage eingestanden hat. Es war Feierstimmung. Es war, als hätte Ungarn dreimal hintereinander die WM gewonnen. Und die Leute haben gefeiert auf der Straße. Und das ist bei Palfi jetzt auch so, wenn er über Politik redet. Auf der einen Seite schimpft er wahnsinnig über die Fidesz, nennt sie Faschisten, nennt Orbán ein Arschloch. Also da nimmt er kein Blatt vor den Mund. Aber andererseits hat er auch eine Hoffnung, dass jetzt wirklich was Positives entsteht. Und zwar sind es die Gewerke in Ungarn, die dabei sind, ein neues Filmgesetz auszuarbeiten. Er sagt, wir gucken überall hin, wie es andere Länder machen. Vielleicht haben wir demnächst das demokratischste Filmgesetz, aber es ist nicht sicher, dass wir wirklich noch Filme drehen können, weil zurzeit so ein Stillstand ist. Diese Vorgängerregierung, die Fidesz, hat alles Geld geklaut, was sie nur klauen konnte. Am Ende eben auch die Filmgelder. Dadurch ist in Ungarn ewig nichts gedreht worden. Selbst die Hollywood-Produktionen sind nicht mehr da. Und immerhin hat die neue Regierung diesen Tax-Rabatt erstmal wieder neu aufgesetzt. Also man hofft natürlich, dass Hollywood wiederkommt und dass natürlich eben auch die ungarischen Regisseure wieder Filme drehen. Ich bin da ganz optimistisch, aber Palfi meint, das kann noch eine Weile dauern.
0: Jörg Taschmann stellte uns diesen ganz besonderen ungarischen Tierfilm vor, Lebensansichten eines Huhns, ab Donnerstag im Kino. Danke, Jörg.
1: Gerne.

0: bei Perula mit Something Out of Nothing. Tiere waren in der Filmgeschichte von Anfang an immer mit dabei. Schon bei den ersten Versuchen mit Bewegtbildern untersuchte man zum Beispiel den Lauf von Pferden. Und in den frühesten deutschen Filmen zeigte man Tiere, um schon für den Tierschutz zu werben. Also Aktivismus gehörte von Beginn an zum Tierfilm, genauso wie die technische Innovation. Denn Tiere zu filmen ist immer eine richtige Herausforderung. Bis heute sind Tierfilme übrigens überall zu finden, egal ob im Fernsehen, mittlerweile auch auf den Streaming-Plattformen. Deshalb hat sich Christian Bernd für uns hingesetzt und einmal die Geschichte des Tierdokumentarfilms aufgeschrieben, zwischen technischer Avantgarde und politischem Aktivismus.
1: Soll nicht wenigstens die Serengeti, dieser letzte Platz der Riesensteppenherden in Afrika, erhalten bleiben, wie Gott ihn erschuf?
2: Bernhard Grzimek verbindet 1959 seinen Oscar-prämierten Dokumentarfilm Serengeti darf nicht sterben mit dem Appell, die letzten Tierreservate in Afrika zu bewahren. Aktivismus gehört von Anfang an zum Tierfilm. Ab 1902 dreht der Ingenieur Hermann Hähnle Tierfilme, um für den Vogelschutz zu werben. Allerdings sind unter den frühen Tierfilmern oft auch Jäger, was man vielen Filmen auch anmerkt. Das amerikanische Ehepaar Johnson dreht ab 1912 exotische Tierfilme. Auf einer Safari filmt Martin, während Oza einen Löwen herankommen lässt und ihn dann erschießt. Die Johnsons machen den Wildtierfilm weltweit populär. In Deutschland wird der Tierfilm nach dem Ersten Weltkrieg im Kinovorprogramm beliebt und erfolgreiche Tierfilmer wie Ulrich K.T. Schulz drehen auch nach dem Ende der Weimarer Republik nahtlos weiter. In Filmen wie Der Bienenstaat überträgt er NS-Ideale von Volksgemeinschaft und Opfertum auf die Insektenwelt. Die Nazis fördern Tierfilme, weil sie sich ideal zur Popularisierung ihrer rassebiologischen Ideologie eignen. Im US-Kino erwacht das Interesse an Tierfilmen erst nach dem Zweiten Weltkrieg. 1953 revolutioniert Walt Disney mit Die Wüste lebt den Tierfilm.
3: Jetzt stehen Sie sich gegenüber. Ein Schauspiel, das nur wenige Menschen bisher gesehen haben. In diesem Kampf geht es bei der Tarantel um die Erhaltung ihres Lebens, bei der Wespe um die Erhaltung ihrer Art.
2: Der Film inszeniert den Kampf der Insekten spannend und brutal. Zugleich gibt es aber auch lustige Szenen wie den Paartanz von Skorpionen als Square Dance. Die Tiere erscheinen als menschliche Charaktere und sind raffiniert im Rhythmus der Musik choreografiert. Modernste Kameratechnik setzt die Insekten spektakulär in Szene. Technische Innovation gehört seit frühester Zeit zum Tierfilm.
4: Wenn es technische Neuerungen gibt, sind die Tierfilme immer die ersten, die dabei sind.
2: Erfunden werden die Neuerungen, so Tierfilmer Thoralf Grospitz, in der Regel zwar nicht von Tierfilmern.
5: Es ist ja nicht so, dass wir jetzt die Kamera neu erfinden, sondern wir benutzen das, was da ist und versuchen, das kreativ einzusetzen.
6: Ich hatte eine der überhaupt ersten Drohnen, da waren wir wirklich Vorreiter und haben uns eine Drohne bauen lassen. Wenn es irgendwas gibt, was modern ist, dann haben wir das auch. Da wird schon sehr darauf geachtet von unseren Auftraggebern, weil diese Filme sind ja nicht tagesaktuell, sondern die können halt noch lange gezeigt werden.
2: Filmtechnische Innovationen nutzt auch der bis zu seinem Tod 1987 berühmteste deutsche Tierfilmer Bernhard Grzimek. Seit den 50er Jahren setzt er den Film für den Tierschutz ein, verfolgt dabei allerdings einen rücksichtslos kolonialen Ansatz. Weil er der Meinung ist, der Serengeti-Nationalpark müsse menschenleer werden, fordert er die Vertreibung der dort seit Jahrhunderten lebenden Maasai. In Serengeti darf nicht sterben zeigt er sie als verantwortungslose Störenfriede.
1: Sie schlagen die wenigen Bäume und das Buschwerk um die Quellen nieder, so bringen sie die letzten Quellen zum Versiegen und vernichten ihre eigene Zukunft.
2: Das Wohl der Tiere stellt Grzimek über das der Maasai. Hierzulande gehören seine Tiersendungen zu den beliebtesten Fernsehprogrammen. International werden die Tierfilme der BBC ab den 60er Jahren zum Goldstandard. Galionsfigur gefeierter Naturfilmreihen wie Planet Erde ist bis heute der Tierfilmer David Attenborough.
6: In Deutschland sind wir natürlich anders aufgestellt als die Engländer von der BBC. Die haben 10-fachen Budgets von uns.
2: Grospitz dreht seit Jahrzehnten mit seinem Filmpartner Jens Westphalen Tierfilme, zuletzt den vielfach ausgezeichneten Film Orang-Utans, die unbekannten Menschenaffen. Nach wie vor, meint Grospitz, ist das Publikumsinteresse an Tierfilmen riesig. Aber weil sie heute unentwegt auf TV-Sendern und bei Streamern laufen, sind die Quoten niedriger.
6: Der klassische Tierfilm ist ziemlich unter Druck. Es gibt sehr wenig Aufträge, weil ich mache ein paar Interviews, ein paar Tiere in Gefangenschaft. Aber unser Angang ist halt nach wie vor klassische Beobachtung von Tieren wirklich in der Wildnis.
2: Filmtechnisch hat sich in den letzten Jahrzehnten sehr viel verändert im Tierfilm, so Grosbits. Vor allem die Drohnentechnik hat die Sehgewohnheiten und die filmische Bildgestaltung revolutioniert. Aber gleich geblieben, meint er, ist die Rolle des Tierfilmers als Aktivist.
6: Man kann nicht immer so viel Aktivist sein, wie man gerne möchte, würde ich sagen, weil es ist eine Dokumentation, das ist öffentlich-rechtliches Fernsehen und da kann man nicht so vom Leder ziehen. Und die politische Seite kommt dann eher zu kurz. Man ist ein bisschen Aktivist, aber sehr gebremst.
2: In Grosbits Film über Orang-Utans ist die Vernichtung des Regenwaldes allerdings zentrales Thema. Dem Kampf gegen den Klimawandel widmet sich inzwischen auch der 100 Jahre alte David Attenborough. Früher erklärte der legendäre Tierfilmer, seine Filme sollen die Schönheit der Natur zeigen und nicht ihre Zerstörung. So würden die Menschen eher für den Umweltschutz sensibilisiert. Mittlerweile sieht er das anders.

0: You Said Enough von Cat Edmondson. Und wir bleiben in der filmischen Tierwelt und wollen weiter nachdenken darüber, wie das Kino Tiere erzählt hat und erzählt. Wir entwerfen also eine kleine Zoologie des Kinos und das mache ich jetzt nicht alleine, sondern zusammen mit Anke Lewicke. Hallo Anke.
1: Hallo Patrick.
0: Anke, jetzt kurz zum Aufwärmen. Wie ist dein Verhältnis zum Tier auf der Leinwand?
1: Naja, auf der Leinwand erstmal würde ich sagen, bin ich mit dem Tier im Fernsehen groß geworden und das waren schon bleibende und prägende Erinnerungen. Also Black Beauty, auf dem Rücken dieses tollen Hengstes konnte man ja der Enge des viktorianischen Zeitalters entkommen. Aber ich konnte auch der Spießigkeit der Schlafstadt entkommen, in der ich groß geworden bin. Und Flipper, das waren ja ewige Ferien. Man hatte das ganze Jahr über Badesaison und wenn der Hai kam, war ja der Flipper da. Und ansonsten muss ich sagen, bin ich im Zeitalter des Zeppens, das tut man ja nicht mehr, immer bei dir Tierdokus hängen geblieben. Also das hat mich immer bekommen und vielleicht ja, weil draußen herrscht Chaos und in der Tierwelt gibt es doch immer noch so eine gewisse Ordnung, die man ganz gut nachvollziehen kann, aber das Tier hat dann auch immer wieder ein überraschendes Eigenleben.
0: Ist vielleicht auch ein guter Ausgangspunkt für uns, wenn wir jetzt vielleicht die Tierdokus, wie wir auch gerade bei Christian Berndt gehört haben, ein bisschen ausklammern, gibt es ja immer sowas wie den künstlerischen Dokumentarfilm. Und da hat sich viel getan, wenn es darum geht, wie Tiere betrachtet worden sind. Es gab da einen richtigen Festival- und Kassenhit, Gunda von Viktor Kosakowski über ein ganz süßes Hausschwein. Ein Film, den übrigens auch der Oscar-Gewinner Joaquin Phoenix mitproduziert hat. Das war wirklich ein weltweiter Erfolg. Wie hast du dir das eigentlich erklärt?
1: Naja, so in klassischen Tierdokus betrachten wir das Tier doch meistens als Forschungsgegenstand. Die Kamera fängt es von oben ein, kommentiert dessen Verhalten und das Verhalten wird auch noch mit Musik dramatisiert. Und bei Gunda ist das völlig anders. Also erstmal ist der Film in kontrastreichem Schwarz-Weiß aufgenommen. Also das ist schon eine künstlerische Verfremdung, die uns auch so ein bisschen die Augen öffnet. Also die Sau ist nicht rosa, sondern man kann sie genau studieren und wir sehen, wie groß und fein die Borsten zugleich sind. Und wir bekommen hier ja auch die Möglichkeit, das Nutztier in der Umgebung wahrzunehmen, die wir ihm auch vorgegeben haben. Also die Kamera geht quasi auf Schweinshöhe, nimmt dessen Perspektive ein. Wir suhlen uns mit dem Schwein im Schlamm, beobachten es. Es ist eben auch kein Teleobjektiv, also nicht von weit rangezoomt, sondern mit Weitwinkel aufgenommen. Also es gibt eine fast intime Nähe zu der Lebensrealität der Sau. Dann bekommen wir auch noch die Mutterinstinkte mit, wenn die kleinen Ferkel da sind. Und das Tier kann hier einfach in diesem Film um seiner selbst willen existieren. Und dann kommen aber natürlich irgendwann die unheilvollen Motorengeräusche und wir, der Mensch, immer näher.
0: Wandern wir mal weiter zum Spielfilm. Am Anfang der Sendung haben wir über die Lebensansichten eines Huhns mit Jörg gesprochen. Ein Film, der ja eine Henne durch die Welt voller menschlicher Niedertracht schickt. Da drängt sich ja ein anderer Klassiker auf, Robert Bressons Au hasard Balthasar, also auf Deutsch zum Beispiel Balthasar, nicht nur ein guter Tierfilm, sondern ein großes filmisches Meisterwerk allgemein. Man könnte diesen Film ja als Passionsgeschichte eines Esels beschreiben, ein Tier, das alle Grausamkeiten der Menschen erträgt, ohne sich zu wehren. Welche Funktion hat aber dieser Esel, Anke?
1: Naja, also Jean-Luc Godard hat ja über diesen Film gesagt, dass er die Welt in anderthalb Stunden erzählt. Und genau so ist es. Und die Welt, unsere Welt, spiegelt sich ja in den großen, traurigen Augen des Esels. Und du hast ja schon gesagt, Passionsgeschichte, er wird weggegeben, geschlagen, ausgenutzt. Das ist ein Leidensweg. Und er ist quasi die geschundene Kreatur und wird aber zum Opfer und Symbol menschlicher Schuld und Gewalt. Und ich finde es dann ganz spannend, nochmal auch jetzt von I.O. zu erzählen. 2022 hat ja der polnische Regisseur Jerzy Skolimowski Au hasard Balthasar nochmal neu interpretiert und da ist es so ein bisschen anders. Also der Esel lässt die Mystik und Metaphorik des Originals mehr und mehr hinter sich und die Welt spiegelt sich nicht mehr in seinen Augen, sondern wir sehen sie durch seine Augen und das ist eine verzerrte Welt mit seltsamen Farbtupfern. Man könnte auch sagen, Patrick, eine Welt aus den Fugen.
0: Das stimmt. Kommen kommen wir aber zu der anderen Funktion, die das Tier meist in den Filmen, in den Spielfilmen einnimmt. Also das Tier als Freund, als Kamerad, als Seelentröster, Stichwort Lassie.
1: Ja, Lassie, da gibt es auch den tollen Spielfilm von 1943, Heimweh, mit Liz Taylor als elfjähriges Mädchen. Und ich finde es so interessant, dass Hunde eben häufig im Kino auch die Funktion haben, Medium für soziale Realitäten zu werden. Also da sieht man eben eine arme Familie, das Ganze spielt nach dem Ersten Weltkrieg in England. Die müssen eben ihren Lassie verkaufen. Den kriegt dann eben die Figur von Liz Taylor und die kriegt eben mit, der Hund will wieder nach Hause und sie lässt ihn einfach los und der Hund lernt dann eben, ja, der reist durch ein angeschlagenes Land und aber die Leute, die eh nicht viel haben, teilen auch alles noch mit ihm und es ist dann auch so, dass er natürlich auch eine Diebesbande kennenlernt, aber irgendwann ist er zu Hause und das ist alles in so einem satten Technicolor aufgenommen. Und dadurch hat man dann das Gefühl, ja gut, die Natur ist noch in Ordnung, irgendwann ist die Heimat auch wieder in Ordnung. Und da finde ich ganz interessant, Umberto D. von Victoria de Sica, neorealistisches Meisterwerk, funktioniert ganz anders. Also da rettet der Hund zwar sein verarmtes Herrchen vor dem Selbstmord, aber nur damit er auch weiter Geld bekommt, also weiter gefüttert wird. Also das ist ganz schön zu sehen und da ist der Hund wirklich auch, ja, wie soll man sagen, ein Seismograf der menschlichen Verzweiflung, wenn der Mensch nach dem Krieg total verarmt ist.
0: Zum Schluss, Anke, sollten wir vielleicht noch über unsere Lieblingsfilme sprechen, wenn es um Tiere geht. Ich gehe mal vor, weil eigentlich ist ja jeder Western ein Tierfilm bei diesen vielen Pferden, aber ich glaube, das Pferd, was mir am meisten in Erinnerung geblieben ist, das ist das Turiner Pferd von Bélatar. Ja, auch Ausgangspunkt, weil es geht um das Pferd, das Nietzsche gesehen hat und daraufhin zusammengebrochen ist. Wie ist das denn bei dir, dein tierisches Meisterwerk?
1: Und mein tierisches Meisterwerk ist die Screwball-Komödien Leoparden küsst man nicht, weil der Leopard hier auch so ein anarchischer Störenfried ist. Also er mischt die spießige und akademische Leben von Cary Grant ordentlich auf und Catherine Hepburn ist ja so die Besitzerin und auf einmal, ja, die Figur von Cary Grant suhlt sich dann im Schlamm, verliert die Kontrolle über sein Leben, entdeckt aber auch die Gefühle für Catherine Hepburn. Und das Schöne ist ja, der Film wurde während des Hays Code entstand der. Und da war es ja so, kein Sex, keine sexuellen Anspielungen. Und wenn sie ihn dann fragt, Catherine Hepburn, möchten Sie vielleicht auch einen Leopard? Dann hört man wirklich das erotische Knistern, weil eigentlich fragt sie ihn ja, wollen wir Sex haben?
0: Eine kleine Zoologie des Kinos, entworfen und kommentiert von Anke Lewicke. Und wir bleiben bei Tieren im Kino. Sie werden jetzt aber kleiner und giftiger.

0: Wir bleiben noch ein wenig im filmischen Zoo und widmen uns jetzt einer Tierklasse, die nicht jedem gefällt, den Arachnida.
1: Spinnen besitzen drei Lebenszyklen. Zwischen den Zyklen kann es die Spinne anfällig für Gefahren machen. Und für die Spinnen, die das überleben, bedeutet das eine Art von Wiedergeburt.
0: Spider-Man schwingt seit mehr als 60 Jahren durch New York, aber so sehr wie der neue Film Brand New Day, der seit Donnerstag in unseren Kinos ist, hat sich noch keine Verfilmung dafür interessiert, was eigentlich hinter diesem Superheldennamen steckt, nämlich die Spinne. Es geht diesmal um DNA, um Hormone, um Entwicklungsphasen und um einen Superhelden, der nicht nur gegen Schurken kämpft, sondern gegen den eigenen Körper. Meine Kollegin Anna Wollner hat den Film gesehen. Anna, wir machen ja heute eine Art Tierspezial in Vollbild. Da denkt man erstmal nicht unbedingt an Marvel-Superhelden, aber Spider-Man, der passt ja dann erstaunlich gut hierher.
2: Ja, ich war selber überrascht. Brand New Day nimmt zum ersten Mal ernst, dass Spider-Man eben nicht nur ein Mensch mit Superkräften ist, sondern ein Mensch, in dem tatsächlich eine Spinne steckt. Das klingt, gebe ich zu, erstmal ein Stück weit banal. Schließlich heißt er seit über 6 Jahrzehnten Spider-Man. Aber bislang war die Spinne ja vor allem ein Symbol. Peter Parker, der konnte Wände hochlaufen, Netze schießen, durch New York schwingen. Das war natürlich mehr Fantasie als wirkliche Biologie. Und hier in Brand New Day wird die Perspektive jetzt ein bisschen umgedreht, wenn auch sehr überhöht und kryptisch. Geht es um DNA, um Mutation und die Lebenszyklen einer Spinne. Es geht um einen Körper, dessen innere Abläufe Peter selbst nicht mehr vollständig kontrollieren kann. Und diese Superheldengeschichte wird beinahe wirklich zu einer zoologischen Erzählung.
0: Und das ist jetzt neu?
2: Nee, so neu eigentlich auch nicht, denn schon Stan Lee und Zeichner Steve Ditko, die haben das Anfang der 1960er ja wirklich in dieser Figur angelegt. Damals waren Superhelden ja meist nach Tieren benannt, die Bewunderung hervorrufen. Es gab den Falken, es gab Panther, Fledermäuse. Eine Spinne dagegen war ein Tabubruch, weil das einfach ein Tier ist, das gleichzeitig Faszination und Ekel auslöst. Sie baut filigrane Netze, gilt doch vielen als unheimlich und genau dieser Widerspruch steckt von Anfang an auch in Spider-Man. Er war nie der strahlende Held wie Superman, er war immer auch Außenseiter und Brand New Day erzählt davon, wie sich ein Mensch plötzlich fragt, ob er noch er selbst ist oder etwas anderes in ihm die Kontrolle hat.
0: Und deshalb dieser Zugang über Hormone und Entwicklungsphasen, die hier so präsent sind.
2: Na, der Film benutzt dafür ganz bewusst biologische Begriffe. Er spricht nicht über Magie oder kosmische Kräfte, er spricht wirklich über Mutation, Hormone und verschiedene Lebenszyklen der Spinne. Das ist natürlich eine klassische Identitätsgeschichte. Peter Parker, der befindet sich in einer Übergangsphase. Er ist nicht mehr der Jugendliche aus den ersten Filmen, aber auch noch kein gefestigter Erwachsener. Sein Körper verändert sich schneller als sein Selbstbild, das kennt jeder. Nur, dass bei Peter eben zusätzlich noch diese radioaktive Spinne mitmischt. Der Film greift eine Idee aus dem Comic The Other auf. Darin entwickelt Peter Parker plötzlich neue, organischere Fähigkeiten. Also nicht mehr der Mensch benutzt die Spinne, sondern die Spinne beginnt den Menschen zu verändern. Und Brand New Day erzählt diese Idee ein Stück weit zurückhaltender. Also geht der Frage nach, wo Peter Parker endet und Spider-Man anfängt. Und es geht weniger um den nächsten Bösewicht als um Identität. Und Tom Holland selbst meint dazu:
3: The thing that this movie highlights the most is that it's really easy to become lost if you don't have.
4: Der Film erzählt davon, wie leicht man sich selbst verlieren kann, wenn man keine Gemeinschaft mehr hat, keine Freundschaften, keine Menschen, die einen lieben. Und genau das passiert Peter Parker in diesem Film.
2: Der Film erzählt also gleichzeitig von Instinkt und Gemeinschaft, von dem Tier in uns und dem Menschen, der versucht, dieses Tier zu verstehen.
0: Aber wenn man sich jetzt zurückerinnert und genauer hinschaut, da ist ja Spider-Man nicht die einzige tierische, ja, Kreatur im Spider-Man-Universum, oder?
2: Nee, es ist ja tatsächlich so, dass Spider-Man seit Jahrzehnten auffallend häufig gegen tierische Gegenspieler antritt. Da ist der Scorpion, der auch hier auftaucht. Es gibt Rhino, es gibt den Lizard, der Vulture, der Jackal oder der Schakal, Black Cat und natürlich Dr. Octopus. Spider-Man, der bewegt sich mehr regelrecht in so einer Art Bestiarium. Jedes Tier steht für einen anderen Instinkt, die Echse für den Rückfall ins Ursprüngliche, Rhino für die rohe Kraft, der Skorpion für Aggression und Gift. Und Peter Parker, der kämpft nie nur gegen diese Figuren, er kämpft auch immer gegen das, was sie verkörpern. Also gegen Aggression, gegen Kontrollverlust, gegen die Versuchung, diesen Instinkten nachzugeben. Und hier im neuen Film wird diese Auseinandersetzung zum ersten Mal nach innen verlegt. Der Gegner sitzt diesmal nicht nur draußen, sondern vor allem auch im eigenen Körper.
0: Und welche Rolle spielt da New York City als natürlicher Lebensraum für Spider-Man?
2: Es ist auch so ein Stück weit eine Rückkehr, denn in den letzten Spider-Man-Filmen, da wurde ja alles immer größer. Es gab Multiversen, Parallelwelten, dieses ganze Marvel-Universum und Brand New Day holt Peter Parker wieder zurück auf Dächer, Feuerleitern, Hinterhöfe und Straßenschluchten. Und wenn man den Film unter dem Tieraspekt betrachtet, wirkt New York fast auch wie so ein Stück weit eine Naturdokumentation über ein Tier in seinem natürlichen Habitat, denn Spider-Man nutzt die Stadt ja wie eine Spinne ihr Netz. Fassaden werden zu Baumstämmen, Hochhäuser zu Ankerpunkten und Häuserschluchten zu Jagdrevieren. Er schwingt nicht einfach nur spektakulär durch Manhattan. Er bewegt sich selbstverständlich darin, als wäre diese Stadt nur für ihn gebaut worden.
0: Ja, aber am Ende geht es gar nicht um die Spinne, oder?
2: Nee, es geht um das Netz und um das Netz als Metapher. Wir denken bei Spider-Man ja auch immer zuerst an sein Spinnennetz und Brand New Day erzählt von einem anderen Netz, nämlich dem sozialen. Denn um endlich mal zum Inhalt des Films zu kommen, nach den Ereignissen von No Way Home, da kennt Peter Parker niemand mehr. Also keine MJ, seine Freundin, Ken Knight, sein bester Freund. Er hat keine Familie mehr, sein eigentliches Netz, das soziale Netz, ist verschwunden. Aber die Spinne braucht ihr Netz zum Überleben. Der Mensch braucht Beziehungen und deshalb finde ich das auch viel spannender und emotionaler als alle anderen Marvel-Produktionen der letzten Zeit. Nicht, weil Brand New Day größer wäre, sondern weil er sich für etwas interessiert, das Superheldenfilme oft vergessen, dass Identität nicht durch Kräfte oder Gene entsteht, sondern vor allem auch durch Beziehungen. Und das ist hier jetzt weniger eine Geschichte über einen Mann mit Superkräften als über einen Menschen, der versucht, zwischen Instinkt und Gemeinschaft ja seinen Platz zu finden. Und dass ausgerechnet die Spinne dafür zur Leitfigur wird, ist eigentlich eine ziemlich kluge Idee, weil kaum ein anderes Tier so sehr zwischen Faszination und Fremdheit, zwischen Isolation und Vernetzung steht.
0: Anna Wollner über Spider-Man Brand New Day mit einem spinnenhaft genauen Blick auf den Blockbuster mit Tom Holland und Zendaya, zu sehen seit Donnerstag in den deutschen Kinos.

0: Papoose und Hugo Hamlet mit Love Me Better. Die unheimliche Grenze zwischen Tier und Mensch ist jetzt unser letztes Kapitel in dieser tierischen Filmstunde. Und diese Grenze lotet ab nächster Woche der finnische Horrorfilm Nightborn von Hanna Bergholm aus. Auf der Berlinale lief der Film im Wettbewerb und erzählt von einer jungen Familie, John und Saga. Sie Finnen, er Brite, gespielt übrigens von Harry Potter-Star Rupert Grint. Und beide haben gerade ihr erstes Baby zur Welt gebracht. Doch die frischen Eltern finden dieses Baby, das gerne rohes Fleisch isst, etwas unheimlich.
1: Wissen Sie, jedes Baby ist anders. Er ist wirklich außergewöhnlich gut entwickelt. Und erstaunlich groß für sein Alter. Er ist wirklich sehr muskulös.
2: Wie ein Affe. Ja, als er geboren wurde, hat er Haare auf dem ganzen Körper.
1: Das ist total normal.
3: Er hat mein Blut getrunken.
0: Ein Ausschnitt aus Nightborn, der nicht nur Mutterängste neu testet, sondern auch nach dem Tier im Menschen sucht. Vor der Sendung konnte ich mit Regisseurin Hanna Bergholm sprechen. Sie war mir aus Finnland zugeschaltet und ich konnte sie fragen, wieso sie ihren Film als Märchen nur für Erwachsene bezeichnet.
4: Well, for grown-ups meaning there is not a children's story.
5: Nun, für Erwachsene heißt zunächst, dass es keine Kindergeschichte ist. Die Geschichte funktioniert eher wie ein altes Märchen. Auch Märchen erzählen ja von ganz realen, aktuellen Dingen. Nur eben so, dass sie zeitlos werden. Ich habe dabei immer an die Gebrüder Grimm gedacht. Und dann kommen in Nightborn eben auch Elemente hinzu, die man als Fantasy bezeichnen könnte.
0: Und wie viel von dem Film stammt aus Ihrem eigenen Leben, daraus, dass Sie selbst Mutter geworden sind?
4: Well, the whole story really started, well, partly from my own experience when I became a mother myself.
5: Die ganze Geschichte hat tatsächlich zum Teil in meiner eigenen Erfahrung ihren Ursprung. Als ich selbst Mutter wurde, haben mich all diese sogenannten verbotenen Gefühle überrascht. Wenn mein Baby lange geweint hat, spürte ich so eine Wut auf das Kind und wusste gar nicht, wohin mit all diesen Gefühlen. Also fing ich an, mit vielen anderen Eltern zu reden, mit Frauen und mit Männern, über das, was sie erlebt haben. Eine Sache, über die ich nachzudenken begann, war die körperliche Seite des Mutterseins. Denn nach der Geburt machen manche Frauen ganz traumatische Veränderungen an ihrem Körper durch. Der Körper kann regelrecht zerbrechen. So wie es bei unserer Hauptfigur Saga passiert. Und damit soll man dann einfach klarkommen und weitermachen. Ich habe also überlegt, wie begegnet man diesem neuen, fremden Körper? Und wie begegnet man seinem Kind, wenn man das Gefühl hat, dieses Kind hat mich zerbrochen? All das habe ich aus dem echten Leben genommen und in die Geschichte hineingelegt. Ich habe auch mit vielen Männern gesprochen und ziemlich viele sagten, sie hätten sich im Gesundheitssystem vergessen gefühlt. Niemand habe sie gefragt, wie es ihnen eigentlich geht. Auch solche Dinge wollte ich unbedingt in diese Geschichte einbringen.
0: Und Sie zeigen ja auch die Geburt des Kindes fast in Echtzeit in dem Film. Das ist ja etwas, was das Kino gerne auslässt. Warum wollten Sie diesen Vorgang so explizit zeigen?
5: Ja, weil ich anfing zu denken, wie seltsam es ist, dass es im Film offenbar in Ordnung ist, das Töten von Menschen zu zeigen. Wir sind es ja gewohnt, jede Menge Blut im Film zu sehen, durch Kugeln zum Beispiel. Aber nicht das Blut, das mit einer Geburt zu tun hat oder mit der Menstruation. Das zeigen wir nie. So vieles am weiblichen Körper ist ein Tabu. Und da habe ich mir gedacht, warum nicht zeigen, wie ein Baby zur Welt kommt? Warum sollte es also nicht in Ordnung sein, zu zeigen, wie Menschen geboren werden?
0: Ein großer Teil von Nightborn, der spielt ja im finnischen Wald. Was bedeutet der Wald für diese Geschichte und was ist das Besondere an der Beziehung der Finnen zum Wald?
5: Nun, in Finnland gab es früher all diese Mythologien von Kreaturen und allen möglichen Wesen, die im Wald lebten und gewissermaßen Teil des Waldes waren. Ein paar dieser Mythologien habe ich in die Geschichte übernommen. Für die Finnen war der Wald ja immer eine Art Zufluchtsort. In amerikanischen Filmen zum Beispiel ist der Wald fast immer etwas Bedrohliches. Für uns Finnen ist er eher so etwas wie ein Zuhause. Allerdings muss ich sagen, diese Verbindung zum Wald haben wir heute vielleicht ein bisschen vergessen. Wir sehen ihn eher als Industrie. Man holzt ja den ganzen Wald ab. Und so behandelt dieser Film auf subtile Weise auch unser Verhältnis zur Natur und die Vorstellung, dass wir sie kontrollieren können.
4: control it, but can we?
0: Aber können wir das? Also gerade bei Saga im Film ist es ja so, dass sie im Wald und in der Natur Dinge sieht oder etwas spürt, das wir nicht spüren. Was ist das vielleicht? Ist das ein Gefühl von zu Hause?
4: Yeah, I think for her it seems like she's more at home in the forest.
5: Ja, ich glaube, für sie ist es so, dass sie sich im Wald mehr zu Hause fühlt und wirklich sehr mit ihm verbunden ist. Und ihrem Kind scheint es genauso zu gehen. Vielleicht haben die beiden etwas an sich, dass sie sich im Wald mehr zu Hause fühlen lässt als unter Menschen. Naja, manche von uns sind eben so. Und dass sie bestimmte Dinge im Wald sieht, dazu gibt es in Finnland ein Sprichwort, das auch im Film vorkommt. Der Wald antwortet so, wie man in ihn hineinruft. Im Grunde ist das ein Echo. Aber er meint auch, wie wir mit anderen Menschen umgehen, so gehen sie dann mit uns um. Und wir neigen ja dazu, uns überall Gesichter vorzustellen. Man sieht menschliche Formen in Bäumen, man sieht sie in Wolken. So dichten wir dem Wald ganz leicht etwas an, aber eben auch anderen Menschen. Es ist manchmal wirklich schwer, einem anderen Menschen so zu begegnen, wie er wirklich ist. Wir sehen sehr leicht nur unsere eigenen Erwartungen in den anderen. Und auch davon handelt mein Film.
0: Und wie haben Sie eigentlich über den Look des Films nachgedacht, über die Farben, über die Bilder? Hatte die Natur da auch einen großen Einfluss?
4: Yes, I really wanted to take the color palette of this film from the forest.
5: Ich wollte die Farbpalette dieses Films wirklich aus dem Wald nehmen. Es gibt also diese erdigen Waldtöne und die einzige rote Farbe, die man sieht, ist Blut. Ich wollte die Geschichte wirklich aus Sagas Perspektive erzählen. Alles, was wir sehen, ist so, wie sie es erlebt. Da ist dieses schöne Haus ziemlich heruntergekommen, aber ganz schnell renoviert. Sie legen einfach einen Teppich über die morschen Dielen. Alles andere wird rasch geflickt. Und das Entscheidende ist, egal was sie tun, wir sehen nie nach draußen. Aus dem einen oder anderen Grund bleibt der Blick immer drinnen. So entsteht dieses Gefühl, im Haus gefangen zu sein. Und genau das empfindet auch Saga. Und ein weiteres Element ist, dass sie dieses Kinderzimmer so eingerichtet hat, dass es ihr Ideal davon verkörpert, wie die Zeit zwischen Mutter und Kind sein sollte. Aber es ist so übertrieben, dass es unmöglich scheint, diesen Traum jemals zu erfüllen.
0: Wir können zwar nicht so viel über dieses Kinobaby verraten, aber soweit ich weiß, war es kein CGI-Effekt. Das kam also nicht aus dem Computer, sondern war eine Art Puppe am Set. Warum war Ihnen das wichtig?
5: Zunächst einmal wusste ich, dass ein echtes Baby nicht all die Dinge tun kann, die nötig waren. Und ich wollte wirklich, dass dieses Baby sich auf eine ganz besondere Art bewegt. Ich wollte das Gefühl erzeugen, dass mit diesem Baby etwas nicht stimmt. Und ich wollte dafür keine digitale Figur, denn man sollte spüren, das ist ein echtes Baby, das kann man anfassen. In vielen Szenen hatten wir deshalb verschiedene animatronische, ferngesteuerte Puppen, die von 5 Puppenspielern mit Stangen bewegt wurden. Die steckten in ganz schwierigen Positionen rund um die Schauspieler herum. Und für manche Momente hatten wir dann auch echte Babys. Wichtig war, wir sehen eigentlich nie viel von dem Baby, immer nur Ausschnitte. Denn ich wollte das Publikum genauso im Ungewissen lassen wie die Eltern im Film. Stimmt da etwas nicht mit dem Baby? Oder doch? Wir sehen etwa, dass es behaart ist oder lange Fingernägel hat. Aber immer so, dass es natürlich und normal sein könnte. Ich wollte dieses Gefühl haben, sich am Rand zu bewegen. Ist es ein Baby oder was anderes? Ist das möglich oder nicht?
0: Hanna Bergholm, Regisseurin des Spielfilms Nightborn, der Donnerstag in die deutschen Kinos kommt. Und damit geht Vollbild für diesen Samstag zu Ende. Nächste Woche, da hören wir uns live aus der Schweiz vom 79. Internationalen Filmfestival von Locarno und besuchen dort das vielleicht berühmteste Nepo-Baby des europäischen Kinos, Isabella Rossellini. Ich freue mich schon sehr drauf und hoffe, dass Sie dann auch wieder dabei sind. Für heute sagt Patrick Wilinski vielen Dank fürs Zuhören.

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1: Uhr, die Nachrichten. Als Reaktion auf die Migrationskrise nach den Geschehnissen in der spanischen Exklave Ceuta haben 22 von 27 EU-Mitgliedstaaten eine Dringlichkeitssitzung der Innenminister verlangt. Die Ereignisse der vergangenen Tage erforderten eine unverzügliche und koordinierte europäische Antwort, heißt es in einem Schreiben an die irische Ratspräsidentschaft der EU. Zu den Unterzeichnern gehören auch Bundeskanzler Merz und die italienische Ministerpräsidentin Meloni. Mittlerweile haben Zehntausende Migranten die spanische Exklave Ceuta in Nordafrika wieder verlassen. Wie die Regierung in Madrid mitteilte, sind nahezu alle Menschen nach Marokko zurückgekehrt. EU-Migrationskommissar Brunner erklärte, keine einzige Person habe die Grenze zum europäischen Festland überschritten. Etwa 50.000 Menschen hatten Ceuta in den vergangenen Tagen zumeist schwimmend von Marokko aus erreicht. Behörden zufolge stieg die Zahl der Todesopfer auf 67. Die CDU-Führung besteht auf der Abschaffung der sogenannten Rente mit 63. Generalsekretärin Hoppermann sagte der deutschen Presseagentur, die Rentenreform sei als ausgewogenes Gesamtpaket angelegt. Wer einzelne Punkte herauslöse, gefährde die Tragfähigkeit des Kompromisses. Unionsfraktionschef Frei sagte der Bild-Zeitung, der Vorschlag der Rentenkommission zur Rente mit 63 sei vollkommen richtig. Man habe sich in der Koalition darauf verständigt, dass man dieses Gesamtkunstwerk in seinen Grundzügen so umsetzen wolle. Die drei ostdeutschen Ministerpräsidenten Kretschmer aus Sachsen, Schulze aus Sachsen-Anhalt und Vogt aus Thüringen, alle CDU, hatten sich gegen die Empfehlung der Kommission gestellt. SPD-Generalsekretär Klüssendorf sagte im Deutschlandfunk, die SPD sei in dieser Frage gesprächsbereit. Man könne diese Maßnahme gemeinsam im Gesetzgebungsverfahren aus dem Paket herauslösen. Der Punkt sei für die Sozialdemokraten von vornherein sehr schmerzhaft gewesen. Die Rente mit 63 ist eine nicht mehr ganz korrekte Begrifflichkeit. Für den aktuellen Jahrgang ist der früheste Renteneintritt ohne Abschläge bei ausreichender Versicherungszeit ab 64,5 Jahren möglich. Der Iran hat nach Angaben Kuwaits ein Regierungsgebäude und weitere Einrichtungen in dem Golfstaat angegriffen. Auch Fahrzeuge eines Unternehmens seien mit Drohnen attackiert worden, teilte das kuwaitische Außenministerium mit. Die Streitkräfte hätten seit dem frühen Morgen feindliche Drohnen gesichtet und abgeschossen, erklärte die Armee. Sie sprach von einer iranischen Aggression. Kuwait wurde in dem Krieg der USA und Israels gegen den Iran schon häufig das Ziel von Attacken. Sie richten sich insbesondere gegen Stützpunkte des amerikanischen Militärs. Zuletzt waren in der Straße von Hormuz erneut zwei Tanker angegriffen worden. Nach britischen Angaben wurde ein Schiff getroffen, der Maschinenraum wurde beschädigt. Auch ein weiterer Tanker meldete einen Beschuss, Verletzte gab es bei den Vorfällen nicht. Nach dem Aus für die Investorenpläne der FIFA für die Fußballweltmeisterschaft fordert der Europäische Verband UEFA eine umfassende Aufarbeitung. Es müsse dafür gesorgt werden, dass so etwas nie wieder vorkommen könne, hieß es in einer Mitteilung. Die UEFA deutete auch an, eine weitere Amtszeit von FIFA-Präsident Infantino verhindern zu wollen. Die aktuelle Führung des Weltverbandes habe das Vertrauen der UEFA und weiterer Mitgliedsverbände verloren. Der Europäische Verband warf Infantino ein intransparentes und, Zitat, schäbiges Verhalten vor. Der FIFA-Präsident will sich im kommenden Frühjahr zur Wiederwahl stellen. Bislang konnte er sich dabei auf die Mehrheit der Mitgliedsländer verlassen. Die FIFA hatte ihre Pläne zum Verkauf von WM-Anteilen an Investoren nach Protesten mehrerer Kontinentalverbände zurückgezogen. Der Vorschlag sah die Beteiligung privater Unternehmen und zusätzliche Milliardeneinnahmen vor.

0: Das Wetter von der Mitte bis in den Osten gebietsweise kräftiger, gewittriger Regen. In Baden-Württemberg und in Bayern besonders südlich der Donau teils kräftige Gewitter. Sonst überwiegend heiter, vielfach trocken. 20 bis 26 Grad in der Nordhälfte, sonst 25 bis 31. Das waren die Nachrichten.
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2: Hallo und herzlich willkommen. Auch wenn es in Teilen Deutschlands heute nicht wirklich heiß ist, in Berlin zum Beispiel aktuell 22 Grad, zieht sie ja gerade wieder durch Europa, die nächste Hitzewelle. Guter Anlass, um doch noch ein bisschen runterzukühlen. Cooldown heißt es im Sport und Cooldown heißt es auch bei uns. Wir verraten heute, wie man der Hitze, die auf jeden Fall wieder kommen wird, entkommen kann, wie man sie austricksen kann und wie wir uns dabei vielleicht auch ein bisschen selbst belügen, denn es sind ja wir alle, die das gemacht haben, das mit der Hitze. Hier unsere Geschichten im Schnelldurchlauf.
3: Spring in die Spree, ne Abkühlung am heißen Tag.
4: Als Abkühlung werden Vorgänge bezeichnet, bei denen ein Gegenstand oder ein System von Gegenständen thermische Energie verliert.
5: Es ist Sommer und es ist heiß, heiß wie kein Zitroneneis.
6: Dass in Südfrankreich die Hitze so extrem hoch ist, dass also Freunde von uns gesagt haben, wir sagen es ab und wir fahren in den Norden.
7: Frankreich weiß, dass sich das Land dramatisch verändern wird im Zuge des Klimawandels und das beeinflusst alle Lebensbereiche.
8: Es gibt sehr viele Formen von Kälte und vor allem eben auch Kälteerzeugung und die erzeugt halt auch viel Geräusch.
9: Barcelona bei 50 Grad, nur wenn der Strom ausfällt, dann funktionieren auch die Klimarefugien nicht mehr.
2: Ein Thema, vier Facetten. Wie entkommt man der Hitze, fragen wir uns heute. Wie immer überraschende, ungewöhnliche und auch eine sehr lustige Geschichte, die uns heute nach Frankreich, nach Spanien und in den Supermarkt führen.

0: Matilda Mann und ihr Song über den Feigenbaum, der das Leben mit all seinen Entscheidungsmöglichkeiten widerspiegelt. The Fig Tree. Europa ist angekommen in einem neuen Hitzezeitalter. Das sage nicht nur ich, das sagt die Wissenschaft. Und diese nächste Stufe der Klimakatastrophe sorgt dafür, dass wir anders mit der Hitze und auch anders mit dem Sommer umgehen. Früher zum Beispiel, da hieß Sommerurlaub Handtuch, Sonnencreme und bloß kein Schatten. Heute sind viele eher auf der Suche nach milden Graden und einer leichten Brise, wenn sie verreisen. Einen Namen hat das Phänomen auch schon, Coolcation, eine Kombination aus Cool und Vacation. Coolcation, der kühle Urlaub. Matthias Finger hat sich umgehört, wie groß das Bedürfnis nach der Coolcation ist, und er verrät, ob jetzt wirklich alle mit Gummistiefeln statt Sonnenhut verreisen.
1: Ich fahre beispielsweise ins Baltikum, wo man eben beides hat, wo man eben die, ja, durchaus im Sommer natürlich auch warme Tage auch hat, aber auch ein bisschen kühler. Und da ist es auch nicht so überlaufen und da brät die Sonne nicht so die ganze Zeit.
2: Schwärmt mein Freund Stefan. Während andere im Mittelmeer zu Grillgemüse verdorren, fährt er nach Lettland.
1: An Regentagen bin ich dann einfach ein bisschen unterwegs. Dann fährt man ein bisschen rum, kann man sich leichter was angucken und muss nicht die ganze Zeit darauf achten, dass man immer ein Wässerchen dabei hat. Da ist es auch ein bisschen angenehmer, ein bisschen rumzulaufen, ohne zu schwitzen.
2: Auch Island freut sich über mehr Besucher. Und Skandinavien ist die drittbeliebteste Urlaubsregion im Ausland für Deutsche nach Spanien und Italien.
3: Als die Kinder noch klein waren, sind wir nach Bornholm im Sommer, also meistens auch richtig so für 3 Wochen. Und irgendwann sind die Preise, die haben sich dann fast verdreifacht. Und dann können wir uns das einfach auch nicht mehr leisten.
2: Meine Freundin Katrin ist eingefleischter Schweden-Fan und fühlt sich von den neuen Coolcation-Fans verfolgt. Gerade nach den letzten Hitzewellen und Waldbränden zweifeln viele an der geplanten Auszeit im Süden.
3: Wenn man so einen Sommerurlaub dann plant, hat man das eben nicht auf dem Schirm, dass wirklich die Hitze ja so extrem hoch ist, dass also Freunde von uns gesagt haben, wir sagen es ab und wir fahren in den Norden. Tatsächlich.
2: Statistisch nachweisen lässt sich der Trend zur Coolcation allerdings nicht. Wir sind Gewohnheitstiere, gerade in Sachen Urlaub. Allerdings gibt es Anzeichen, erklärt mir Tourismusforscher Harald Zeiss.
4: Die Resonanz, die man auch aus anderen Bereichen bekommt, zum Beispiel aus dem Segment Camping, geht dahin, dass eben die Camper sich verlagern in klimatisch kühlere Regionen.
2: Vor 15 Jahren habe ich in Kroatien auch noch gecampt. Jetzt wäre mir das zu heiß. Also vielleicht doch ab in den Norden, altersbedingt. Für die breite Masse ist das wohl nichts. Coolcation eignen sich eher für Individualtouristen.
4: Die Infrastruktur in den Ländern des Nordens ist überhaupt nicht so entwickelt wie in den Mittelmeerregionen. Und es stellt sich die Frage, ob diese Regionen überhaupt die vielen Millionen Urlauber in dieser Form aufnehmen können. Die bekanntesten Reiseziele geraten schon heute unter Druck. Und da werden Touristen sich dann in den B-Lagen umschauen, die heute noch nicht ganz oben auf der Liste stehen.
2: Auf der Trolltunga, einem vielbesuchten horizontalen Felsvorsprung im Westen Norwegens, kämpft die Bergwacht bereits mit Besuchermassen. Letzte Woche bei 5 Grad im Nieselregen. Vielleicht sollte ich lieber im Süden beginnen, schlägt Arthur Horigmo vor von Visit Norway.
5: Ich würde auch sagen, dass man kann in Norwegen durchaus braun werden. Und die Sonne kann gerade in den Bergen sehr intensiv sein. In Nordnorwegen kommt im Sommer sogar die Mitternachtssonne hinzu. So, ich würde empfehlen, eine Regenkleidung und kurze Hosen.
2: Horigmo macht selber gerade Badeurlaub in einem Bootshaus an der norwegischen Südküste bei Sonnenschein und entspannten 22 Grad. Die norwegische Krone ist schwach zurzeit, so endet der Urlaub nicht im finanziellen Fiasko. Ich selber war früher öfter in Schottland bei der Familie meiner Ex. Richtiges Sommerurlaubsfeeling kam da selten auf. Und auch meine Freundin Cosima hat mit dem Norden abgeschlossen.
6: Die letzten Versuche, da mal ein paar Tage an der Ostsee zu verbringen, endeten dann doch im Regen bei 17 Grad. Und dann wurde viel Karten gespielt und im Bett geblieben. Das ist aber nicht unbedingt meine Vorstellung von Sommerurlaub.
2: Meldet sie sich aus Montenegro bei 36 Grad. Im Süden sei es halt verlässlich warm.
6: Dort ist es Sommer, dort ist es heiß, da richte ich mich drauf ein. Und die Häuser, so wie sie dort gebaut sind, halten ja eigentlich auch die Kühle ganz gut, sodass man auch ganz gut schlafen kann nachts. Und Airconditions gibt es dort ja auch.
2: Und ich verabschiede mich jetzt erstmal in die kühlen Berge, um dann im Süden wieder aufzutauen am Wasser. Coolcation oder Badeurlaub? Tourismusforscher Zeiss meint jedenfalls, günstig wird der Sommerurlaub nirgends mehr.
4: Hitze- und Kälteperioden, Trocken- und Starkregenperioden wechseln sich ab. Und durch diese Unplanbarkeit wird es auch wirtschaftlich immer schwieriger für Hotels, Gastronomie wirtschaftlich zu planen. Und das wird meines Erachtens zwingend zu steigenden Preisen führen.
0: Tja, noch gibt es sie, die Menschen, die die Hitze umarmen, aber sie werden weniger und die Urlaubsmöglichkeiten werden offenbar auch weniger. Wer fährt schon gern in Länder, die halb in Flammen stehen, ne? Wir lassen uns gleich erzählen, wie Frankreich mit der zunehmenden Hitze umgeht, nach diesem Song hier vom Australier Skeleton. Love Enemy heißt das Stück.

0: So, wie angekündigt, schauen wir jetzt nach Frankreich, wo eine ganze Urlaubsregion gerade in Flammen steht. Wir sprechen mit unserem Korrespondenten Stefan Detjen. Hallo, guten Tag.
1: Hallo, grüß dich.
0: Man kann sich ja gar nicht so richtig vorstellen, was da in Frankreich für ein Chaos herrscht und auch welche Angst da herrschen muss. Aber abgesehen von den Menschen, die da auf der Flucht sind, möglicherweise alles verlieren. Südfrankreich, das ist ja eine beliebte Ferienregion, auch für inländische Touristen, für die Franzosen. Bleiben die in diesem Sommer jetzt zu Hause oder was machen die?
1: Nein, die bleiben nicht zu Hause. Also die Franzosen lassen sich ihren Urlaub im August, der jetzt beginnt. Das ist hier der traditionelle Urlaubsmonat. Den lassen die sich nicht nehmen. Wenn ich jetzt nach Paris zurückkomme, dann wird Paris von Franzosen weitgehend geleert sein. Und ich würde auch gar nicht sagen, dass das hier eine chaotische Situation ist. Es ist eine dramatische Situation. Und das Land steht unter dem Eindruck dieser Bilder der Feuer, die die Medien jetzt seit Tagen beherrschen. Man sieht eigentlich kaum was anderes. Aber zum Beispiel, was die Evakuierungen angeht, der vielen Menschen, gerade in der Brandregion der Gironde, wo ja mehr als 100.000 Menschen evakuiert worden sind, da sind die Berichte doch überwiegend so gewesen, dass das relativ geordnet und nicht chaotisch verlaufen ist.
0: Ich kann das natürlich nur so aus meiner Sicht sehen. Ich sehe diese Bilder und es sieht chaotisch aus oder es sieht dramatisch auf jeden Fall aus. Und ich stelle mir dann die Frage, wie gut ist Frankreich auf solche klimawandelbedingten Extremereignisse eigentlich vorbereitet?
1: Also ich glaube, da muss man unterscheiden eben, was die Situation der Evakuierungen angeht. Da scheint es mir tatsächlich so, dass man ganz ordentlich vorbereitet war. Das ist zum Beispiel trainiert worden. Die Evakuierung dieser Halbinsel Cap Ferret bei Bordeaux, die ist noch letztes Jahr geübt worden. Und was anderes ist die Frage der Brandbekämpfung. Da beginnt jetzt tatsächlich eine Diskussion. Ist das Land richtig aufgestellt gewesen?
0: Wie ist das denn, wenn man hier nach Deutschland schaut, man hat so das Gefühl, die Politik, da scheint dieses Thema Vorbereitung auf Hitzekatastrophen oder die Klimakatastrophe, die scheint noch sehr in den Anfängen zu stecken. In Frankreich hat man ja schon länger Erfahrungen mit großer Hitze. Was würdest du sagen, wie sehen da die Anpassungsmaßnahmen auf nationaler oder auch auf kommunaler Ebene aus? Sind die schon weiter als wir?
1: Ja, das ist so. Das fand ich immer interessant in Frankreich, dass die Diskussion da anders ist. Also Frankreich weiß, dass sich das Land dramatisch verändern wird im Zuge des Klimawandels. Die Regionen im Süden des Landes werden sich erheblich verändern. Die werden mit größten sommerlichen Hitzen, regelmäßigen Temperaturen um die 40 Grad, über 40 Grad leben müssen. Und das beeinflusst alle Lebensbereiche. Das beeinflusst die Wirtschaft, ganz besonders natürlich die Landwirtschaft, die sich umstellen muss. Das beeinflusst hier im Süden die Weinbauregionen. Dann geht es um das private Leben. Also die Menschen müssen einfach sehen, wie halten wir diese Hitzen aus? Und das ist in den Kommunen dann ein Politikum. Welche Maßnahmen ergreift man da im öffentlichen Raum? Wie fördert man den Bau von Klimaanlagen? Nicht nur, wenn es um Altenheime, Krankenhäuser, Schulen geht, sondern da wird diskutiert über den Bau von kommunalen Kältenetzen.
0: Was bedeutet das im täglichen Leben, zum Beispiel in einer Stadt wie Paris oder vielleicht auch in einer anderen Stadt, die du so kennst? Wie kommen die Leute da über den Sommer? Welche Angebote gibt es? Was ist dieses Kältenetz zum Beispiel?
1: Ja, Kältenetze, das funktioniert tatsächlich ähnlich wie Fernwärmenetze, die wir in Deutschland kennen, also Leitungen, durch die anstatt warmer Luft oder warmen Wassers kühles Wasser oder kühle Luft gepumpt wird. Und das kann dann auch in Heizkörper zirkulieren und hat kühlende Wirkungen. Sowas kann man kommunal organisieren. Und wenn man durch französische Städte geht, dann sieht man überall, wieder auch in den letzten Jahren, Maßnahmen im Rahmen der Hitzeentwicklung getroffen worden sind. Also in Paris sehe ich das eigentlich jeden Tag. Zum Beispiel stehen in der Stadt überall so Säulen mit Wasserspendern. Da kann man also Wasser trinken, aber dann gibt's da auch den Brumisateur. Das ist eine Art eingebaute Spraydose. Man stellt sich davor, drückt auf den Knopf und wird von Wasserdampf, von kühlem Wasserdampf besprüht. Sowas gibt es in anderen Städten. In Marseille gibt es sozusagen als Netze über Plätzen und die Leute stellen sich dankbar drunter und kühlen sich ab. In Paris ist man dazu übergegangen, das ist eine Stadt, da gibt es viele Straßen, die sind abschüssig, hügelige Teile der Stadt. Da wird oben einfach ein Wasserhydrant aufgedreht und in der Gosse fließt dann so ein kleiner Bach durch die Straße durch. Auch das soll eine abkühlende Wirkung haben, einen Einfluss auf das Mikroklima. In Paris wurden während der ganz großen Hitzewellen wurden nachts die Parks geöffnet, die sonst um 9 Uhr abends bei mir in der Nähe der Jardin du Luxembourg, der schließt abends um 9, der bleibt dann die ganze Nacht über offen. Da können auch Obdachlose, die gibt es sehr viel, die trafen sonst in Hauseingängen, in den Straßen, die können sich dann in die Parks legen, wo es etwas kühler ist. Und dann gehören aber auch große politische Maßnahmen dazu, in Paris, ja sehr spektakulär, da haben wir auch in Deutschland viel darüber berichtet. Seit Jahren ist diese Stadt umgestaltet worden als fahrradfreundliche Stadt. Ich fand das im Frühjahr jetzt sehr interessant, da war Kommunalwahlkampf und diese Verkehrspolitik war eigentlich kein Streitthema. In Deutschland wäre das auch vollkommen anders, als wenn in Deutschland irgendwo Straßenpoller aufgestellt werden oder Verkehrsberuhigung gemacht wird, Fahrradstraßen angelegt werden. Dann gibt es da sofort Parteien, politische Strömungen, die das zu einem Freiheitsthema machen. In Paris war das erstaunlicherweise vollkommen unumstritten.
0: Das heißt, die Stimmung in diesen Städten, die hat sich auch deutlich geändert?
1: Ja, das ist das Gesprächsthema. Man ist sofort im Gespräch darüber, wie hältst du das aus? Und die Lebenssituationen sind da sehr unterschiedlich. Das reicht dann eben von den Obdachlosen bis zum Beispiel zu den ganz besonders häufig jungen oder auch älteren Menschen, die in Paris in den sogenannten Chambres de Bonne wohnen. Das sind die ehemaligen Dienstmädchenzimmer, die ganz oben in den Häusern unter den Dächern sind. Und die Dächer, die haben ja in Paris so eine Metallabdeckung, so Zinkdächer sind das, und die heizen sich wahnsinnig auf. Und wenn man Leute kennt, die in solchen Chambres de Bonne unterm Dach wohnen, die können jetzt wirklich heftige Geschichten erzählen, wie heiß das da wird. Das ist kaum erträglich. Und man schaut dann eben, wo ist es kühl? Es gibt zum Beispiel ein wunderbares Gebäude, ein klassisches Architekturdenkmal in Paris, das ehemalige Hauptquartier der kommunistischen Partei, die haben so eine Veranstaltungshalle, die wurde dann aufgemacht. Da saßen hunderte von jungen Leuten drin, haben gearbeitet mit ihren Laptops. Manche setzen sich in Kirchen, habe ich in den heißen Zeiten auch gemacht, wenn ich einfach lesen musste oder mit dem Laptop in eine kühle Kirche gehen. Also die kühlen Räume, die müssen aufgesucht werden, da wo sie sind, werden sie geöffnet und man versucht natürlich auch zum Beispiel durch Stadtbegrünung das zu fördern.
0: Stefan Detjen, unser Korrespondent in Frankreich. Vielen Dank für dieses Gespräch in der Echtzeit hier im Deutschlandfunk Kultur.
1: Bis bald. Tschüss.

0: Jacopo Planet mit Polystyrene. Polystyrene kennt man in Deutschland als Styropor. Eben haben wir nach Frankreich geschaut. Jetzt geht's in das nächste Land, das aktuell mit Hitze und mit Bränden zu kämpfen hat. Spanien und da nach Barcelona. Barcelona ist wie der gesamte Mittelmeerraum besonders vom Klimawandel betroffen. Die Stadtverwaltung versucht seit Jahren dagegen zu steuern mit mehr Grün, mit den als Superblocks bekannten verkehrsberuhigten grünen Achsen und mit den sogenannten Klimarefugien, ein Netz kostenlos zugänglicher, klimatisierter öffentlicher Räume. Unsere Kollegin Julia Macher, die seit vielen Jahren in Barcelona lebt, verrät, wo sie sich da so abkühlt.
1: Mein Refugium, eine Stadtteilbibliothek, ist gerade mal 300 Meter entfernt. Das Problem, jetzt im August sind die meisten Bibliotheken geschlossen. Auch an der Glastür der Markthalle nebenan klebt ein Klimarefugium-Aufkleber. Auf der kostenlosen Sitzgelegenheit fächern sich zwei ältere Frauen resolut Luft zu und geben mir unmissverständlich zu verstehen, das ist unser Platz. Die einzige Alternative, die Biblioteca Gabriel García Márquez. 700 Meter zu Fuß, zeigt die App. 50 Meter bis zum nächsten Baumschatten, zeigt der Blick. Schweißgebadet komme ich an und bin nicht die Einzige. Ein paar Meter weiter scrollt ein älterer Herr auf einem geflochtenen Stuhl durch sein Handy.
2: Es ist formidable, muy buena. Un refugio climático.
1: Er komme fast jeden Morgen hierher, erzählt Jesus Rojas. Auf den Stühlen hier sitze er luftig und leicht und es gäbe nicht so ein Gerangel darum wie um die immer besetzten Hängematten im zweiten Stock. Hängematten, wie in der Südsee. Nur, dass sie zwischen Palmen, zwischen Bücherregalen aufgestellt sind und die laue Meeresbrise aus der Klimaanlage kommt. Ein Indoor-Paradies. Als ich aus der Bibliothek trete, nimmt mir ein Schwall feuchter Luft fast den Atem. Ich sehne mich nach Madrid. Da ist die Luft wenigstens trocken. Dann erinnere ich mich daran, wie es wirklich war. Die aus dem Asphalt aufsteigende Glut, die mir beim Straßeüberqueren gefühlt die Härchen auf den Beinen verbrennt, und verwerfe den Gedanken. Egal ob feucht oder trocken, vor der Hitze gibt es kein Entkommen.
3: La ciutat de Barcelona, per quan arribi algun dia, que tinguem 50 graus de temperatura.
1: Barcelona bei 50 Grad heißt das Pilotprojekt, das Barcelonas Bürgermeister Jaume Collboni kürzlich vorgestellt hat. Im nächsten Jahr soll getestet werden, wie die Infrastruktur der Mittelmeermetropole auf solche Extremtemperaturen vorbereitet ist, welche Dominoeffekte denkbar sind, etwa wenn der Strom ausfällt. Dann funktionieren auch die Klimarefugien nicht mehr. Auf YouTube erläutert eine Sprecherin den Neuzugang im Barcelonas Klimaplan, die sogenannten Mikrorefugien.
4: Mikrorefugien, das sind Orte, an denen man nicht 1-2 Stunden bleibt, sondern eine kurze Weile. Mit 1-2 Stühlen zum Hinsetzen und mit jemandem, der einem helfen kann, das nächste Klimarefugium zu finden. Geschäfte zum Beispiel oder Apotheken.
1: Mehr aus Prinzip als hoffnungsbeseelt wage ich die Vorortbesichtigung. Auf einem provisorisch an die Theke geschobenen Plastikstuhl sitzt eine füllige Dame und plaudert mit der Apothekerin. Früher nannte man das einfach Nachbarschaftsplausch, jetzt heißt es Klimarefugium, lacht sie. Und empfiehlt mir dann, heute Abend ein feuchtes Leintuch über den Ventilator zu hängen und die Laken mit Eispads vorzukühlen. Es wird die erste Nacht sein, in der ich wieder schlafe.
0: Es sind also doch manchmal die kleinen Dinge, die helfen. Aber Wetterexperte Jörg Kachelmann, der hat ja neulich vor feuchten Tüchern vor Fenstern gewarnt. Wenn dann nämlich die Belüftung fehlt und die Luft in der Wohnung zu feucht wird, dann kann das krass gefährlich sein. Gleich hier in der Echtzeit aktive Kühlung, ganz ohne Nebenwirkungen und Musik von Eloise, Therapist.
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0: Weg von der Hitze, aber wie nur? Das ist, so schnell zusammengefasst, die Frage, der wir uns hier bisher in der Echtzeit genähert haben. Und es sieht ja fast so aus, als könnte unsere vielfach gespaltene Gesellschaft in der akuten Sehnsucht nach Abkühlung eine Gemeinsamkeit finden, um dem Ganzen auch noch eine positive Seite abzugewinnen. Jetzt kommen wir zu einer weiteren Frage, einer Frage, die sich Radiomenschen wahrscheinlich ein bisschen öfter als der Rest der Welt stellen. Wie klingt denn die Kälte? Johannes von Weizsäcker, Autor und Musiker, er hat gesammelt und wird uns hoffentlich eine Antwort auf diese Frage liefern. Hallo Johannes.
1: Hallo.
0: Ich will deine Suche nach dem Klang der Kälte jetzt nicht mit der Odyssee vergleichen, aber eine kleine Suche ist das ja offenbar schon gewesen. Erzähl uns doch mal, wie die angefangen hat.
1: Ja, also ich war in meinem lokalen Supermarkt in Berlin und während ich zwischen dem Kühlregal mit dem Käse und dem mit dem Aufschnitt stand, ist mir aufgefallen, wie wunderschön diese beiden Kühlregale im Zusammenklang gesummt haben. Und das wollte ich aufnehmen. Und gleichzeitig fiel mir wieder ein, dass das Wiener Label für experimentelle elektronische Musik namens Mego so ungefähr Mitte der 90er Jahre seinen Anfang mit einer Platte genommen hat, die ausschließlich aus der Verarbeitung von Kühlschrankgeräuschen bestand. Und da war mir mal wieder klar, es gibt sehr viele Formen von Kälte und vor allem eben auch Kälteerzeugung. Und die erzeugt halt auch viel Geräusch.
0: Wir alle kennen das, ja. Ich nehme an, dieser Klang der Kälte, der hat dann etwas gleichmäßig Summendes. Nicht besonders aufregend, oder?
1: Ja, das ist richtig. Also Kühlsysteme klingen natürlich oft statisch, weswegen sie ja etwas Beruhigendes auch haben können. Aber es gibt natürlich auch Unterschiede dabei. Also ich habe da so ein paar Aufnahmen, wie gesagt, jetzt gemacht und mitgebracht. Und ich fange mal mit den Kühlregalen bei meinem Edeka an, mit denen es bei mir losging.

0: Das ist doch schön, oder?
1: Auf jeden Fall.
0: Mir ist dann relativ schnell aufgefallen, dass es ein relativ ähnlich klingendes Kühlregal aus einem Supermarkt in Sheffield gibt, in Nordengland. Das ist ja sonst eher bekannt als die Herkunftsstadt so von so idiosokratischen Popgruppen wie The Human League, Cabaret Voltaire oder auch Pulp. Jedenfalls von diesem Kühlregal in Sheffield ist der Klang Anfang des Jahres viral gegangen. Diese Geschichte kann man im Guardian nachlesen und man kann das auch auf YouTube nachhören. Aber jedenfalls hat mich das alles dann dazu bewegt, so private Kühlschrankaufnahmen aus dem Freundes- und Familienkreis zu sammeln. Da hätte ich jetzt hier auch noch ein paar Beispiele dabei, wo man dann auch schon so die möglichen Unterschiede in dem Ausmaß der Aggressivität dieser Klangkörper hören kann. Also das sind mehrere, sagen wir mal, klassisch rauschende Kühlgeräte. Und jetzt kommt eine Innenaufnahme. Also ein Bekannter hat sein Handy einfach in den Kühlschrank reingelegt. Und dann noch diesen, meinen Lieblingskühlschrank, der ist mal wieder aus England.
1: Das klingt sehr laut. Ist das ein älteres Modell oder was passiert da?
0: Ich glaube ja.
1: Das Absurde ist ja, dass die Kühlanlagen selbst auch wahnsinnig viel Energie verbrauchen und dadurch ja selbst die Atmosphäre aufheizen, während sie uns unsere Sachen kühlen oder auch uns kühlen. Das ist schon schräg, ne?
0: Ja, ja, also da kommen einem jetzt eher so die Sounds von brechenden Gletschern in den Sinn. Ich habe da übrigens was Ähnliches jetzt noch mitgebracht. Eis macht ja die tollsten Geräusche und jetzt habe ich ein Beispiel aus dem Berliner Umland mitgebracht. Da geht es um einen zugefrorenen See und das habe ich ausgesucht, erstens, weil das vermutlich auch ein in Zukunft immer selteneres Phänomen sein wird und zweitens, weil der Hörspielkomponist und Klangkünstler Andreas Bick da eine besondere Aufnahme gemacht hat und die hat auch eine besondere Geschichte.
2: In dem Winter, wo ich daran gearbeitet habe, gab es halt wie so einen Abend, wo die Temperatur sehr schnell, sehr stark gefallen ist. Da bin ich dann so nachts sogar noch rausgefahren zum Liebnitzsee, der ist im Norden von Berlin. Und der war vielleicht gerade so vielleicht 4 oder 5 Zentimeter zugefroren. Also es war jetzt auch nicht ungefährlich. Ich hatte einen Freund dabei. Wir hatten uns sogar ausgerüstet mit so kleinen Eispickeln, dass man, wenn man einbricht, sich da wieder rausziehen kann und so. Ne? Das ist also alles nicht so ungefährlich. Also es ist nicht zum Nachahmen empfohlen. Und der See, der hat wie eine riesige Membran funktioniert. Ne? Da waren Risse drin, also das, wenn es halt, wenn die Temperatur tiefer runtergeht, dehnt sich das Eis aus und durch diese Spannung entstehen halt spontane Risse. Und diese Risse, die jagen dann durch den ganzen See durch. Und je dünner das Eis ist, desto lauter und desto länger sind auch diese Klänge. Und das war halt ganz faszinierend. Ich hatte einen Eisbohrer dabei, habe dann ein Loch in den See gebohrt und habe dann da ein Unterwassermikrofon reingehangen.

hatte damals einfach meine ganzen Field Recordings, also diese ganzen Naturaufnahmen, immer auf einem Blog veröffentlicht und hatte dann da wirklich, ich glaube, 2 Jahre irgendwie eigentlich so da vor sich hingedümpelt mit kaum Aufrufzahlen oder so. Und ich hatte dann irgendwie den Blog aufgemacht und mir so die Statistiken angeschaut und hatte da so eine Linie gesehen und dachte, ja, die steht da wahrscheinlich wieder bei 10 Views oder, aber da war das plötzlich irgendwie so hochgeschnellt, so 10.000. Und der Hintergrund war der, dass ein anderer Meta-Blogger, so hat man das früher genannt, also jemand, der interessante Netzfunde teilt, der hatte das auf seinem Blog geteilt und dadurch hat das plötzlich so ein virales Momentum bekommen und hat, ich weiß nicht, damals irgendwie dann innerhalb von den folgenden Jahren, glaube ich, über 100.000 Views bekommen oder sowas. Und dann nochmal 10 Jahre später haben sich dann plötzlich Filmproduktionsfirmen gemeldet und haben gesagt, wir würden gerne den Sound da kaufen, weil wir machen gerade eine National Geographic Film-Doku.

0: Das klingt wahnsinnig schön, aber gleichzeitig auch sehr bedrohlich, so fast so wie Special Effects irgendwie in irgendwelchen Katastrophenfilmen.
1: Ja, ja, genau. Und ich finde, es klingt eben auch sehr wie so analoge Synthesizer, wie sie ja so in der elektronischen Musik und vor allem auch im Techno viel verwendet werden.
0: Das wirkt jetzt tatsächlich alles so ein bisschen bedrohlich, sowohl die Kühlschränke, die wir jetzt hier schon gehört haben, als auch das gerade, es hat etwas Kaltes, oder?
1: Ja, und deswegen kommt jetzt auch noch etwas Therapeutisches, lieber Martin. Und zwar war ich in einer von diesen Kältekammern, wo man reingeht, um sozusagen das körperliche Wohlbefinden zu steigern. Und die Betreiberin Dr. Eva Blömecke hat ihren Doktor nicht in Medizin, sondern in Wirtschaftswissenschaften gemacht. Aber sie und auch sonst niemand braucht das davon abzuhalten, Kyrotherapie anzubieten, wie sie mir eben auch erklärt hat. Und das hören wir auch gleich. Und außerdem hören wir da eben auch die ebenfalls recht technoiden Geräusche, die diese Kältekammer macht, insbesondere bei der Vorkühlung und nach der Anwendung bei der Trocknung.

0: Ja, Kältetherapie hat ganz viele Anwendungsfelder. Es ist ursprünglich eine medizinische Anwendung, kommt aus der Rheumatologie. Sie wurde eingesetzt, um Rheuma eben zu lindern oder auch Arthritis. Und bei Entzündung ist Kälte super. Also das lindert den Schmerz, es erhöht die Beweglichkeit und wenn man es regelmäßig macht, bringt es auch idealerweise die Entzündungswerte runter. Die meisten sind ja gesetzlich versichert und da ist es dann doch... Kostenerstattungsverfahren, ja, kann man bemühen, aber da müssen sie schon sehr, sehr krank sein. Es ist so eine Nische, der Bereich ist vollständig, sage ich mal, unreguliert. Theoretisch, wenn Sie Lust haben, können Sie morgen eine Kältekammer aufmachen.
1: Schön, Dr. Eva Blömecke. Wie ist das, Johannes? Wir sind weiterhin auf der Suche danach, wie die Kälte klingt. Durftest du in der Kältekammer, durftest du die dann auch mal ausprobieren?
2: Ja, tatsächlich durfte ich das. Es ging aufs Haus, netterweise. Ich war ja erst etwas zögerlich, denn das Ding hat so minus 150 Grad Celsius.
1: 150 Grad minus?
2: Richtig.
1: Das hält der Körper aus, ja?
2: Ja, das tut er. Also immerhin werden die Füße durch so Puschen geschützt, die man anziehen muss und man darf oder beziehungsweise muss sogar seine Unterhose glücklicherweise anbehalten und Kopf und Arme gucken oben raus aus der Kammer. Also das ist eigentlich eher so eine Zylinder, wo man halt dann eben oben rausguckt. Aber ich muss sagen, also angenehm war das nicht, fand ich. Allerdings danach fühlte ich mich recht wohlig warm. Das war schon ganz schön. So. Leider muss ich auch mitteilen, hat ausgerechnet in dem Moment, wo ich da drin war, das Aufnahmegerät gestreikt, das ich denen an sich in die Hand gedrückt hatte. Also, dass man mich dabei jetzt nicht hören kann, wie ich da drin so leide.
1: Das ist natürlich enttäuschend. Schade. Hast du geschrien?
2: Geschrien jetzt nicht, aber ich habe schon Laute von mir gegeben, sagen wir es mal so.
1: Ja. Hast du vielleicht noch was anderes mitgebracht?
2: Ja, und zwar während der Rekordhitzewelle vor einigen Wochen, da habe ich meine Familie gebeten, zu einem nahegelegenen Spielplatz zu gehen, aus der relativ kühlen Wohnung raus in die totale Bruthitze und dort die Ice Bucket Challenge wieder aufleben zu lassen. Diesen Trend von vor 12 Jahren, wo sich Menschen Eimer voller Eiswasser über den Kopf gegossen
1: und sich
2: dabei aufgenommen haben. Genau. Und das hören wir uns jetzt mal an. Ich habe jetzt da unsere jeweiligen Momente der Übergießung direkt hintereinander geschnitten.
1: Hilfe! Reizend. Kommt das auch in deinem Musikstück vor?
2: Das kommt selbstverständlich auch vor, ja. Wie neben eben auch die Kältekammer und die diversen Kühlregale und Schränke, die ich vorhin zu Gehör gab. Das habe ich alles irgendwie gesampelt und größtenteils ein bisschen verfremdet, aber ich glaube, viele der Klangquellen erkennt man noch. Also, und es wurden auch keine anderen Instrumente verwendet.
1: Sehr schön. Es klingt sehr experimentell. Es klingt ein ganz kleines bisschen bedrohlich. Ob es nach Kälte klingt, weiß ich nicht ganz genau. Aber es klingt auch nach einem Work in Progress.
2: Das ist es auch. Also da kann auf jeden Fall noch ein längeres Stück draus werden. Und ich habe dann nochmal drüber nachgedacht. Es gibt ja eine lange Tradition der meteorologischen, aber auch zwischenmenschlichen Kälte in der Musik. Zum Beispiel, Vivaldis Winter, Schuberts Winterreise oder auch Cold as Ice von Foreigner und natürlich Ice Ice Baby von Vanilla Ice. Aber man kann natürlich noch sehr viel weiter suchen nach Möglichkeiten mit dem Klang der Kälte. Also man könnte in der Zukunft vielleicht sogar irgendwelche Apps für so autosuggestive Techniken zur Abkühlung entwickeln, wo ein Hintergrund mit Kältesounds ein wichtiger Bestandteil wird, während man so in der überhitzten Wohnung den eigenen Körper in die Abkühlung hinein meditiert oder so. Ich bin jedenfalls immer offen für Vorschläge. Die Suche geht weiter.
1: Kann ich mir gut vorstellen. Wie klingt die Kälte? Johannes von Weizsäcker hat sich für die Echtzeit auf die Suche gemacht und einiges gefunden. Vielen Dank.
2: Danke dir auch.

0: Jordan Rakai und Femi Coleoso mit ihrem gemeinsamen Song It Never Ends. Das mag für die beiden gelten, für die Echtzeit gilt es nicht. Mit unserem Cooldown-Thema sind wir durch, aber ich habe hier noch was, die neue Echtzeit-Serie.
1: Rituale.
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0: Und in dieser neuen Serie, da geht es in den nächsten Wochen um ganz verschiedene Alltagsrituale, die von ganz unterschiedlichen Menschen gepflegt werden. Das heutige Beispiel passt perfekt in die Urlaubssaison. Es hat mit einem Aufbruch zu einer Reise zu tun. In vielen Fällen ja eine eher hektische Angelegenheit. Am Schluss, da muss es oft sehr schnell gehen. Und ehe man sich versieht, hat man was vergessen. Da könnte dieses Ritual aus der Ukraine helfen, das Sonja Heitzmann hier für uns herausgefunden hat.
3: Haben wir alles?
4: Ich glaube schon, ja.
3: Gut, dann lass uns jetzt mal absitzen und dann machen wir uns auf den Weg.
5: Ich bin Dmitri.
4: Und ich bin Jona.
5: Wenn jemand von uns auf Reisen geht, gibt es dann dieses Ritual, kurz abzusitzen, bevor man sich auf den Weg macht. Es ist alles gepackt, man ist angezogen und da ist so ein Moment, in dem alle, die da sind, also alle Anwesenden, kurz Platz nehmen. Sowohl diejenigen, die verreisen, als auch diejenigen, die zurückbleiben. Also wir sind hier in der Familie zu viert, aber manchmal sind auch Großeltern dabei, da sind wir zu sechst. Und manchmal eben die ganze Patchwork-Familie dabei, dann sind wir zu zehnt. Und dann gibt es so einen kurzen Moment der Ruhe, wo man sich einfach nochmal kurz erdet, guckt, ob man nichts vergessen hat. Also es ist auch so kurz, sich umschauen, durchatmen und los.
4: Ich denke immer daran, dass ich gerne eine schöne Reise hätte und was Schönes passieren soll in der Reise. So. Und ich denke an sich gar nicht so doll daran, was ich dabei habe und so, weil daran denken meine Eltern halt meistens, obwohl ich packe.
5: Ich komme ursprünglich aus der Ukraine. Diese Tradition kommt von dort. Und da zum Beispiel bringt es total Unglück, wenn man sozusagen was vergessen hat und nochmal zurückgehen muss. Und deswegen ist es das auch so ein Moment zu verhindern, dass man eben auf die Schnelle was vergisst, das später dann merkt und dann eben zurückkehren muss. Ich kenne das von klein auf tatsächlich einfach als so ein Verschnaufmoment. Seit meiner ersten Reise nach der Explosion von Tschernobyl. Ich habe da so eine vage Erinnerung an so ein Absitzen im damaligen Wohnzimmer. Ich bin in Kiew aufgewachsen. Ich war 4, als Tschernobyl in die Luft geflogen ist. Und das war sicher meine erste Flugreise, aber auch sonst meine größte erste Reise, wo es dann einfach nach Georgien ging, einfach für mich und Teile meiner Familie, die sich abgewechselt haben, damit ich eine Pause hatte vor der Strahlung. Traditionell hat es zu tun mit eben, dass man eine glückliche Reise hat, eben beschützt wird auf der Reise und dann eben auch sicher zurückkehrt. Ich glaube, das ist das Gefühl, was darunter liegt.
4: Ich denke meistens nur an das Positive, weil es soll ja auch nur positive Sachen passieren. Also ich hatte bis jetzt so wenig schlechte Reisen und das hat wahrscheinlich auch mit dem Absetzen zu tun, weil man sich was vornimmt und dass es deswegen einfach schön wird.
5: Ich sitze immer ab, tatsächlich weiß nicht, was sonst passiert wäre sozusagen, aber also eben, ich bin noch nie mit dem Flugzeug abgestürzt und da ist auch nie ein Zug entgleist, also insofern kann man schon sagen, dass es mich vielleicht beschützt hat.
0: Schönes Ritual, merke ich mir. Die Echtzeit ist am Ende. Einmal noch kurz aufgepasst. Ich habe hier eine Telefonnummer, unter der Sie uns Themen vorschlagen können, die Sie gerne hören würden. Freuen uns auf Ihre Vorschläge, die wir dann realisieren wollen. Das Ganze per Text oder Sprachnachricht an 01520 34 17 370. Gleich nochmal 01520 34 17 370. Ich bin Martin Böttcher. Bis dann, ja?

0: Kunstwerk in seinen Grundzügen so umsetzen wolle. Die drei ostdeutschen Ministerpräsidenten Kretschmer aus Sachsen, Schulze aus Sachsen-Anhalt und Vogt aus Thüringen, alle CDU, hatten sich gegen die Empfehlung der Kommission gestellt. SPD-Generalsekretär Klüssendorf sagte im Deutschlandfunk, die SPD sei in dieser Frage gesprächsbereit. Man könne diese Maßnahme gemeinsam im Gesetzgebungsverfahren aus dem Paket herauslösen. Der Punkt sei für die Sozialdemokraten von vornherein sehr schmerzhaft gewesen. Die Rente mit 63 ist eine nicht mehr ganz korrekte Begrifflichkeit. Für den aktuellen Jahrgang ist der früheste Renteneintritt ohne Abschläge bei ausreichender Versicherungszeit ab 64,5 Jahren möglich. Die Deutsche Umwelthilfe kritisiert das neue Recht auf Reparatur als unzureichend. Es fehlten Anreize für die Kunden sowie wirksame Kontrollen und Sanktionen für die Unternehmen, sagte der Bereichsleiter Kreislaufwirtschaft bei der Organisation Fischer, dem Nachrichtenmagazin Der Spiegel. Für Billigplattformen mit Sitz im Ausland, die gegen Gesetze verstießen, forderte er spürbare Konsequenzen bis hin zu Verkaufsverboten. Nötig seien unter anderem Beschwerdestellen und Bußgelder. Wenn es keine Bestrafungen gäbe, bestehe die Gefahr, dass bestimmte Akteure die Vorgaben einfach ignorierten. Das Gesetz zum Recht auf Reparatur gilt in Deutschland seit heute und geht auf eine EU-Richtlinie zurück. Es legt fest, dass bestimmte Produkte für einen angemessenen Preis reparierbar sein müssen. Als Reaktion auf die Migrationskrise nach den Geschehnissen in der spanischen Exklave Ceuta haben 22 von 27 EU-Mitgliedstaaten eine Dringlichkeitssitzung der Innenminister verlangt. Die Ereignisse der vergangenen Tage erforderten eine unverzügliche und koordinierte europäische Antwort, heißt es in einem Schreiben an die irische EU-Ratspräsidentschaft. Zu den Unterzeichnern gehören auch Bundeskanzler Merz und die italienische Ministerpräsidentin Meloni. Mittlerweile haben zehntausende Migranten die spanische Exklave Ceuta in Nordafrika wieder verlassen. Wie die Regierung in Madrid mitteilte, sind nahezu alle Menschen nach Marokko zurückgekehrt. EU-Migrationskommissar Brunner erklärte, keine einzige Person habe die Grenze zum europäischen Festland überschritten. Etwa 50.000 Menschen hatten Ceuta in den vergangenen Tagen zumeist schwimmend von Marokko aus erreicht. Behörden zufolge stieg die Zahl der Todesopfer auf 67. Nach dem Aus für die Investorenpläne der FIFA für die Fußballweltmeisterschaft fordert der Europäische Verband UEFA eine umfassende Aufarbeitung. Es müsse dafür gesorgt werden, dass so etwas nie wieder vorkommen könne, hieß es in einer Mitteilung. Die UEFA deutete auch an, eine weitere Amtszeit von FIFA-Präsident Infantino verhindern zu wollen. Die aktuelle Führung des Weltverbandes habe das Vertrauen der UEFA und weiterer Mitgliedsverbände verloren. Der Europäische Verband warf Infantino ein intransparentes und, Zitat, schäbiges Verhalten vor. Der FIFA-Präsident will sich im kommenden Frühjahr zur Wiederwahl stellen. Bislang konnte er sich dabei auf die Mehrheit der Mitgliedsländer verlassen. Die FIFA hatte ihre Pläne zum Verkauf von WM-Anteilen an Investoren nach Protesten mehrerer Kontinentalverbände zurückgezogen. Der Vorschlag sah die Beteiligung privater Unternehmen und zusätzliche Milliardeneinnahmen vor. Das Wetter: in der Nacht im Alpenvorland weitere Schauer und Gewitter, sonst vielfach gering bewölkt und trocken, im Osten örtliche Nebelfelder. Tiefsttemperatur in der Südhälfte 20 bis 14, weiter nach Norden 15 bis 7 Grad. Am Tage vielfach länger anhaltender Sonnenschein, nur in Alpennähe nachmittags einzelne, teils starke Gewitter. Im Norden 21 bis 26, sonst 25 bis 34 Grad. Das waren die Nachrichten.
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2: Heute kriegen wir sowas wie einen akustischen Gang durchs Museum für Naturkunde in Berlin, denn unser Gast arbeitet dort, sorgt dafür, dass wir begeistert vor all den Tieren stehen bleiben, die dort zu sehen sind. Klar, die sind nicht mehr lebendig, dafür aber eben exakt präpariert. Zu Gast ist die Tierpräparatorin Christine Scheinpflug. Herzlich willkommen, schön, dass Sie da sind.
3: Hallo,

0: Bei mir zu Hause auf dem Schreibtisch liegen gerade zwei Bücher, die ich dienstlich lesen muss. Da liegen Steuerunterlagen rum, viel Papierkram, der eigentlich abgeheftet gehört. Was liegt auf Ihrem Arbeitstisch gerade?
1: Oh, lassen Sie mich mal ganz kurz überlegen. Also ich habe gestern relativ fluchtartig meinen Arbeitsplatz um 18.30 Uhr, 19 Uhr verlassen. Da liegt jetzt tatsächlich ein bisschen Wickelgarn, Holzwolle, schon ein vorbereiteter oder angefangener Vogelkörper von einem Wanderfalken und so ein bisschen Scheren, alles was so dazu gehört. Ein Föhn liegt schon bereit, solche Sachen.
0: Okay, und Sie haben gesagt blitzartig verlassen, weil blitzartig irgendwie das Abendbrot gelockt hat?
1: Nee, tatsächlich nicht. Ich hatte mich ein bisschen, manchmal ist es so, man vergisst so die Zeit, man möchte das eigentlich noch fertig machen und dann dachte ich, oh nee, der Dackel wartet. Jetzt aber ab nach Hause.
0: Der lebendige Dackel.
1: Der lebendige Dackel, ja.
0: Jetzt erklärt sich das auch, Sie haben einen Dackel auf dem T-Shirt.
1: Genau.
0: Wie heißt der Dackel, den Sie zu Hause haben?
1: Eddie.
0: Eddie ist wie alt?
1: Der ist jetzt 5,5.
0: Okay, und wahrscheinlich das liebste Familienmitglied.
1: Ja, manchmal ja, manchmal, er hat Potenzial, sich da auch mal rauszunehmen.
0: Die Tierpräparatorin Christine Scheinpflug ist zu Gast bei uns. Im vergangenen Jahr ist sie sogar Europameisterin geworden. Also das, was sie macht, kann sie auch noch richtig gut. Wir starten also diesen akustischen Museumsgang so rund um diesen wirren Schreibtisch, diesen Arbeitstisch, der so vollgestopft ist. Und wir lernen gleich den Nebelpader kennen. Ein Tier, von dem ich ehrlich gesagt bis zur Vorbereitung auf diese Sendung noch nichts gehört hatte. Gleich aber erfahre ich mehr und Sie auch hier im Deutschlandfunk Kultur.

0: Der Mann kommt aus Südafrika, aus Komitee in der Nähe von Kapstadt. Und wenn man dort lebt, muss man, glaube ich, so entspannte Musik machen wie er. Sean Koch, Hearts of Gold heißt die Single. Deutschlandfunk Kultur und Christine Scheinpflug heißt unser Gast heute. Ich könnte aber auch Frau Europameisterin sagen.
1: Ach, Christine Scheinpflug ist mir lieber. Christine, perfekt.
0: Aber ich möchte natürlich gerne über diesen Titel mit Ihnen sprechen und wie Sie dazu gekommen sind. Sie haben den Titel in der Kategorie Best of Mammals bei der Europameisterschaft der Präparatoren im vergangenen Jahr geholt. Was ist ein Best of Mammals?
1: Also es ist so, dass es natürlich einfach verschiedene Gruppen gibt. Es gibt die Anfänger, es gibt die Professionals und es gibt die Master. Und den Europameistertitel kann man erstmal nur in der Masterklasse gewinnen. Das heißt, das ist wirklich das Höchste, so was es gibt. Man muss eine Dokumentation auch noch anfertigen. Nur dann kann man überhaupt auch in dieser, also das ist eine Grundbedingung, dass man dort starten darf. Und es gibt natürlich auch nicht nur Säugetiere, also Mammals, es gibt Vögel, es gibt Reptilien, es gibt Rekonstruktion. Und in jeder dieser Kategorien kann man dann einen Europameistertitel bekommen.
0: Okay. Und Sie sind in dieser Kategorie, wenn ich richtig informiert bin, die erste Frau, die das überhaupt geschafft hat, ne?
1: Zumindest deutschlandweit, ja.
0: Okay. Jetzt strahlen Sie.
1: Ja.
0: Das macht Sie stolz, offensichtlich.
1: Nee, ist es ja schon, wenn ich jetzt richtig bin, der Verband besteht ja schon oder auch diese europäische Competition Föderation besteht ja schon eine Weile. Und in der Geschichte dieses Wettbewerbs ist es tatsächlich, bin ich die erste deutsche Frau, die da für die Säugetiere den Titel geholt hat. Und das ist schon was Besonderes. Und ich weiß ja auch, was das für Arbeit ist, dieses Projekt. Das muss man echt sagen.
0: Sie können das gleich mal beschreiben, aber mich würde interessieren, ist es denn dann eigentlich eine Männerdomäne, wenn es so in dieser 30-jährigen Geschichte solcher Meisterschaften noch nie eine Frau geschafft hat?
1: Bis zu einem gewissen Zeitpunkt schon, ja. Beziehungsweise bin ich immer der Meinung, dass die Männer eher sichtbar sind. Also das merkt man gerade auch in Museen. Ich würde behaupten, dass in Museen als Präparatorinnen mehr Frauen arbeiten, aber die sind nicht so sichtbar. Und ich bediene halt durch diese Großtierpräparation ein Feld, denke ich, so würde ich das einschätzen, womit ich halt auch mehr sichtbar geworden bin, weil das schon noch, ja, ein bisschen, ich will nicht sagen einzigartig sind, aber viele Leute gehen gar nicht so auf die ganz großen Tiere.
0: Wann ist denn ein Tier groß? Ab wann?
1: Ach, lassen Sie mich mal überlegen, das geht so. Was heimisch wäre, wäre so Rothirsch, solche Geschichten ab dieser Größe. Ansonsten würde ich es noch in den mittleren Bereich einordnen.
0: Und dann haben Sie gerade gesagt, das ist ja auch sehr viel Arbeit. Nehmen Sie uns da mal mit. Also
1: ja.
0: Sie haben, wir müssen jetzt mal zum Nebelpader kommen, mit dem Nebelpader, ich glaube mit Zweien, ne?
1: Genau.
0: Sind Sie Europameisterin geworden? Wie lange dauert das denn, bis dieses Pärchen da so fertig ist, dass Sie es zeigen können?
1: Also insgesamt waren das wirklich so komprimierte Arbeitszeit 3 Monate. Das ist aber kein 8-Stunden-Tag. Also es waren wirklich 3 Monate absolut intensive Arbeit. Teilweise auch mit Wochenenden. Weihnachten fiel in dem Jahr auch aus, weil einfach klar ist, ich möchte dieses Projekt fertigstellen oder auch fertig kriegen. Und so eine Teilnahme an einem Wettbewerb, es geht mir jetzt in erster Linie auch nicht darum, irgendwie den Titel zu bekommen, sondern für mich ist auch wichtig, was kann ich eigentlich für mich als neue Herausforderung in so ein Projekt mit reinnehmen. Also ich präpariere gerne Katzen, auch gerne Großkatzen. Und da aber nochmal den Punkt zu gehen, was kann ich eigentlich noch machen? Also letzten Endes mir selber eine Herausforderung zu stellen und dann auch wieder so ein bisschen meine Grenzen auszutesten, auch bei diesem Projekt, das
0: aber
1: war halt das Besondere.
0: Wo sind denn diese Grenzen, die Sie verschieben können? Also was können Sie denn da besonders gut machen?
1: Neu war zum Beispiel, dass ich versucht habe, zwei Tiere zu nehmen. Ich muss natürlich auch erstmal an zwei Nebelpader kommen. Das sind sehr, sehr seltene, sehr, sehr wunderschöne Katzen. Die muss ich natürlich erstmal haben für so ein Projekt. Und dann war die Herausforderung, zu versuchen, eigentlich mehr Bewegung und Interaktion der Tiere mit reinzubekommen. Und das eine Tier hat tatsächlich auch noch ein Gebiss mit drin, was ich wieder eingebaut habe, was ich vom Original abgeformt habe, was man einfärben muss.
0: Also damit hat das Maul auch auf, dass man sehen kann.
1: Genau. Und das war dann auch nochmal. Also das sind so ganz spezielle Sachen. Auch die Nase ist abgegossen worden. Es kommt bei diesen Meisterschaften auch echt auf Details an. Die sieht jetzt ein normaler Museumsbesucher nicht, weil der gar nicht so dicht drankommt. Also sprich, leuchte ich in die Nase von der Katze, können Sie die Naseninnenstrukturen sehen. Leuchte ich in die Ohren, können Sie den Ohrknorpelbereich, also alles, was innen
0: an Ohrstrukturen. Das haben Sie alles präpariert?
1: Das habe ich alles präpariert, modelliert, genau, koloriert.
0: So, dann müssen wir jetzt nochmal klären. Also ein Nebelpader, eine Katze, eine Raubkatze, genau. Ungefähr wie groß und wo haben Sie diese Tiere denn herbekommen? Weil Sie auch gerade gesagt haben, es war gar nicht so leicht, dann auch zwei zu bekommen. Wie kommen die zu Ihnen?
1: Die beiden Katzen kommen aus dem Tierpark Berlin. Der Tierpark und der Zoo sind sozusagen unsere ich will nicht sagen Lieferanten, das hört sich ein bisschen...
0: Sponsoren.
1: Sponsoren hört sich besser an, auf jeden Fall. Und die durchlaufen dann erst den Weg durch die Sektion, also da wird geguckt, woran sind die gestorben, warum mussten die eingeschläfert werden, was war das Problem, und danach bekommen wir dann die Anfrage, ob wir sie haben möchten fürs Museum.
0: Und da waren auf einmal zwei verfügbar?
1: Eine ist von, lassen Sie mich mal überlegen, von 2016, 17. Die Katze war bereits abgezogen und gegerbt in unserem Frost, weil die großen oder die größeren Tiere, die bearbeiten wir tatsächlich relativ schnell, dass die heute gegerbt werden können und wir tatsächlich nur noch ein kleines Päckchen haben, was wir dann einfrieren müssen. Und die zweite kam ja Anfang September 2024 dann rein. Und da konnte ich natürlich, hatte ich nochmal alles dann live vor Ort, konnte das Tier gut vermessen, konnte Abgüsse nehmen, Totenmaske, alles, was mir hilft, praktisch so dicht wie möglich am Original zu bleiben.
0: Und wen müssen Sie dann fragen, ob Sie diese Tiere benutzen können, um auf eine Meisterschaft zu gehen?
1: Das läuft natürlich über Vorgesetzte. Ob ich die Tiere benutzen darf, die Idee kommt an der Stelle ja erstmal von mir. Also ich muss jetzt nicht nachfragen, darf ich dieses Tier dafür nehmen? Ich muss nur nachfragen, ist das gewünscht, dass ich dort teilnehme? Das und das ist mein Plan. Und das ist eher, da geht es eher so um, klassische Dienstreisenabrechnung und so weiter. Das ist eher eine Sache, die natürlich abgeklärt werden muss. Das ist im Budget tatsächlich nicht immer. Manchmal denkt man sich vorher, ach nee, dieses Jahr will ich eigentlich nicht teilnehmen. Es ist übrigens alle 2 Jahre. Und dann war im September so der Punkt, wo ich gedacht habe, doch, diese Idee von diesen beiden Katzen lag schon seit 2019 in meiner Schublade. Im September habe ich meinen wirklich klassischen Büroarbeitsplatz. Wir müssen auch so ein bisschen E-Mails beantworten und so weiter und so fort, haben also auch ein Büro. Und da habe ich diese Idee wiedergefunden.
0: So, dann haben Sie die Idee umgesetzt. Wie muss ich mir das vorstellen? Da kommen wie viele Menschen aus wie vielen Ländern zu einer Europameisterschaft zusammen und haben die dann alle irgendwie... was unterm Arm oder wird die Rückbank umgelegt im Auto?
1: Nein. Das ist schon ein bisschen professioneller. Also die Sachen sind oftmals in Kisten verpackt, gerade wenn sie vielleicht die Meisterschaft ist ja in Österreich, in Salzburg, längere Transportwege haben. Das ist schon alles eigentlich recht gut verpackt. Also es ist nicht so, dass die Leute da die Sachen unter dem Arm haben. Ist auch nachher viel zu schwer, gerade bei den größeren Sachen, bei den kleineren Sachen ist es vielleicht noch möglich. Und dann haben sie wirklich 300, 400 Präparate bei ungefähr 300 Teilnehmern. So ungefähr, ich kann Ihnen die Zahlen jetzt, es ist schon eine Weile her, ich kann Ihnen die Zahlen gar nicht mehr ganz genau sagen. Und dann haben sie wirklich, das ist wie so eine Messehalle. Und dann gucken die Organisatoren vor Ort schon, dass sie so ein bisschen, die großen Sachen zusammenstellen. Und dann haben sie lange Tische, wo dann ganz viele Vogelpräparate stehen oder eben auch Kleinsäuger, Marder, alles das, wo die Leute sagen, okay, da haben sie Lust drauf, das wollen sie präparieren und das wollen sie dann auch bewertet haben.
0: Und dann stehen sie daneben und sagen, nur gucken, nicht anfassen.
1: Das ist klar, das ist alles abgezäunt. Also sobald die Besucher dann in diese Messehalle dürfen, die dürfen sich das ja dann nachher auch angucken, wenn die Bewertungen so bald durch sind, da ist wirklich auch eine Absperrung und da wird geguckt, wird tatsächlich auch vorher nochmal nachgetestet, ob die mit den Armen daran können, ob die Absperrung reicht, damit niemand die Objekte anfassen können.
0: Die Europameisterin im Tiere präparieren, Christine Scheinpflug, ist zu Gast bei uns. Und wie sie das wurde, was sie ist, das besprechen wir gleich.

0: Eine der besten Tierpräparatorinnen Europas ist zu Gast bei uns im Deutschlandfunk Kultur, Christine Scheinpflug. Ich würde mit Ihnen gerne mal so in Ihren Lebensrückspiegel gucken. 1987 geboren, in Barth in der Nähe von Stralsund in Mecklenburg-Vorpommern aufgewachsen. Hatten Sie Tiere um sich?
1: Ja.
0: Was für Tiere?
1: Alles Mögliche. Katzen, das klassische Meerschweinchen, Kaninchen, ab und an. Ich bin neben dem Stadttor in Barth aufgewachsen und das heißt, dort leben sehr viele Dohlen. Und gerade wenn so Jungtierzeit ist, dann ist auch immer mal die ein oder andere abgestürzt. Denn die wurde dann liebevoll auf den Balkon gesetzt, damit sie dann, wenn sie sich ein bisschen erholt hatte, wieder von den Eltern dort abgeholt werden konnte. Also Tiere in sämtlichen Formen, also nicht nur lebende Kuscheltiere. Meine Eltern können wahrscheinlich Storys erzählen. An jeder Ecke, wo es auch nur irgendwas Flauschiges gab, wurde natürlich gebettelt und hier und da. Also auch da sehr speziell.
0: Das heißt also, Ihre Eltern haben da quasi schon die ausgesät, also den Boden präpariert, um mal in ihrer Sprache zu bleiben, eine tierliebende Familie.
1: Sie haben es auf jeden Fall unterstützt. Ich weiß, mein Vati wollte eigentlich immer einen Hund haben. Das wollte ich auch. Das ging bei uns aber nicht, weil wir ein sehr kleines Fachwerkhaus mit sehr steilen Treppen haben.
0: Das ist sehr schlau, das einzusehen, ne?
1: Ja.
0: Und zu sagen, es passt nicht bei uns. Na? Machen viele nicht.
1: Mhm. Genau, nee, das wäre definitiv nicht gegangen. Habe ich auch damals so erstmal, es gab ja noch andere, die Katzen waren auch toll, war alles toll.
0: Ja.
1: Und genau, an sich war er dann oder waren sie nachher nicht mehr so, aber ich glaube, sie haben es mir dann doch gerne ermöglicht und ich war auch ziemlich beharrlich. Also ich konnte meine Wünsche tatsächlich auch über 1 bis 2 Jahre sehr gut aufrechterhalten.
0: Mhm. Wann kam denn der Wunsch, sich mit toten Tieren zu beschäftigen und die zu präparieren?
1: Ich glaube, diesen Wunsch so konkret hat es nicht gegeben. Also das würde ich so nicht sagen. Es kam der Punkt, wo man so 9. Klasse seine ersten Praktikas machen muss. Und da war der Punkt eigentlich, wo mir wichtig war, ich möchte wirklich was machen, was mich interessiert. Hatte zu dem Zeitpunkt auch noch nicht wirklich Ahnung. Also ich komme weder aus einem Jägerhaushalt oder sonst was, wo man damit eigentlich schon irgendwie zumindest mit Tierpräparaten in Kontakt kommt. Was auf jeden Fall war, mein Vati stammt aus Berlin-Buch. Wir waren regelmäßig im Naturkundemuseum. Also da natürlich schon, das hat mich immer fasziniert. Und das war sicherlich auch nachher der 10. Ausflug ins Naturkundemuseum innerhalb von 2 Jahren. Hat sicherlich die Familie auch immer ein bisschen gestresst. Aber genau, und dann ging es darum, habe ich mir so ein Berufsberatungsbuch geschnappt und habe das wirklich mal mehr oder weniger fleißig durchgeblättert und habe immer so angekreuzt, okay, ja, das kann ich mir vorstellen, das finde ich interessant. Und da gab es den präparationstechnischen Assistenten im Bereich Biologie. Und da habe ich mir gedacht, okay. Und dann
0: Als Lehrberuf.
1: Als Lehrberuf. Und dann habe ich tatsächlich bei mir um die Ecke in Fohlendorf, da ist ein privater Tierpräparator, da habe ich angefragt, ob ich meine Schulpraktikas da machen kann. Und das hat auch geklappt.
0: Gut, also es kommt ja auch immer irgendwie drauf an, dass man an die richtigen Menschen kommt. Ne?
1: Ja, das auf jeden Fall. Und dass man dort auch, dass dort auch gesagt wird, hier, na klar, kannst du machen. Das ist heute ja auch immer ein bisschen schwierig, mit freiwillige Praktikanten zu nehmen. Da muss Pflichtpraktikum sein oder überhaupt zu sagen, gerade als Einzelperson, die in einem Betrieb arbeitet, die also wirklich das Geld auch erwirtschaften muss, zu sagen, hier, ich nehme mir die Zeit und nehme 2 Wochen Schülerpraktikanten.
0: So, und jetzt kann ich mir aber auch vorstellen, dass auf dem Weg vielleicht irgendwann mal jemand geschmunzelt hat, sie komisch angeguckt hat und vielleicht auch gesagt hat, das ist eine schöne Idee, die du da gerade hast, lern was Richtiges. Wie ging es Ihnen da?
1: Das tatsächlich nicht. Also niemand hat zu mir gesagt, lern was Richtiges. Meine eigene oder mein eigener Ersatz wäre gewesen, Zahntechniker ist ja auch, man macht Abgüsse, man modelliert auch was.
0: Filigrane Arbeit.
1: Genau, das wäre so mein Ausweichsberuf gewesen. Tatsächlich hatte dort, wo ich das Praktikum machte, habe ich aber damals nie so wahrgenommen oder habe ich auch nicht, also würde man heute vielleicht anders beurteilen, der meinte, ach, das ist aber eigentlich kein Frauenberuf. Aber weiß ich nicht, da war ich, glaube ich, das habe ich so aufgenommen und habe mir auch gedacht, ja, aber es ist trotzdem cool, ich versuch's mal.
0: Das aufgenommen, ist, in die Tasche gesteckt und weitergemacht.
1: Genau so, ja. Genau so tatsächlich. Es hat mich nicht sonderlich tangiert.
0: Mhm. Wann haben Sie denn gemerkt, das ist es? Also man hat ja gern so ein Bild, das möchte ich gerne werden, dann fange ich an und irgendwann kommt dieser Moment, wo man weiß, Also jetzt ist es einfach so.
1: Tatsächlich mit dem ersten Praktikum. Mhm. Also wirklich relativ schnell zu Anfang. Selbst ich habe ja erstmal so ein bisschen Hilfsarbeiten gemacht, mal ein paar Löcher bei den Häuten zugenäht, mal ein paar Podeste hergestellt, mal ein paar Augen gereinigt. Also selbst diese kleinen Arbeiten, es gehört halt alles dazu, um ein gutes Gesamtbild zu schaffen. Selbst, also da war es wirklich eigentlich schon klar, ja, auf jeden Fall. Also ich habe meine nächsten Praktikas auch wieder da gemacht.
0: Und wo findet dann diese Ausbildung statt? Gibt es das an jedem Museum oder gibt es da eine zentrale Ausbildungsstelle oder wie ist das?
1: Als ich die Ausbildung gemacht habe, gab es tatsächlich nur eine schulische Ausbildung deutschlandweit. Die ist in Bochum, auch mit dieser Berufsbezeichnung Präparationstechnischer Assistent im Bereich Biologie.
0: Und da haben Sie gelernt?
1: Da habe ich gelernt, genau. Und jetzt mittlerweile ist es tatsächlich wieder ein bisschen geöffnet, weil wir auch einen massiven Fachkräftemangel haben, dass die Museen zum Teil wieder selber ausbilden, dabei eine kleine Nische nutzen, und zwar ist die Berufsschule in Wien. Wir haben selber tatsächlich keine Berufsfachschule für Präparatoren, und so nutzt man halt die 10 Wochen in Wien, da kriegen die ihren schulischen Teil. Dann kommen die wieder ans Museum zurück, kriegen sehr, sehr viel Praxis in der Zeit. Und das hätte ich mir auch gewünscht, muss ich sagen. Weil in Bochum, das ist eine sehr schulische Ausbildung. Das muss man wirklich sagen. Ne? Der Hauptfokus liegt auf dem Fachabitur. Und hier, wir haben gerade eine Auszubildende, die kriegt also das, was die an Praxis, an Routine, wovon so ein Beruf auch lebt. Also
0: so ein Learning by Doing wahrscheinlich, ne?
1: Ja, aber also was ich immer sagen kann, Routine, wenn ich jetzt ein Eichhörnchen mache oder ich mache 10 Eichhörnchen, das macht mich sicherer und ich kann danach auch, habe mehr Zeit, um mir eigentlich, um die Sachen zu reflektieren, was kann ich das nächste Mal besser machen. Das habe ich in einer schulischen Ausbildung eher nicht. Da mache ich eins und dann mache ich irgendwie das nächste, dann mache ich einen Vogel oder so.
0: Ja.
1: Und von daher, Routine ist in diesem Arbeitsbereich sehr, sehr wichtig.
0: Wenn man Tierpräparatorin oder Tierpräparator werden möchte, ich nehme jetzt mal, Sie haben vorhin gesagt, so Berufsberatungen haben Sie gemacht. Ich mache jetzt mal, nehme mal diesen Bogen und da steht, ich bin tierlieb. Muss man da einen Haken machen oder ein Kreuz machen? Also muss man in diesem Beruf Tiere mögen oder eher nicht?
1: Ich hatte diese Frage schon mal, auch im Radio. Die Frage ist ziemlich interessant. Ich glaube, man kann jetzt nicht eine absolute Abneigung gegen Tiere haben, weil es ist genau das Material letzten Endes, um das mal Material zu nennen, das hört sich jetzt vielleicht auch schon schräg an, aber unterm Strich ist es das, ich arbeite mit der Tierhaut und je mehr ich mich natürlich für das Tier interessiere und je mehr ich auch Details in dem Tier erkenne und mit je mehr Leidenschaft ich daran gehe, kriege ich auf jeden Fall das bessere Präparat, als wenn ich einfach nur sage, das ist ein Fuchs, ja, und dann das Fell bleibt nachher auch rot, aber der ist vielleicht anatomisch nicht korrekt. Ich glaube, ich kriege auf jeden Fall das bessere Ergebnis und würde es jedem empfehlen.
0: Das sagt die Tierpräparatorin Christine Scheinpflug.
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0: Die Tierpräparatorin Christine Scheinpflug ist zu Gast bei uns im Deutschlandfunk Kultur. Wir können eigentlich so ein bisschen vergleichen. Ich habe gerade gesagt, Ihr Wasserglas darf nicht hier auf dem Radiopult stehen, weil da die Gefahr besteht, dass das umfällt und in die Regler läuft. Und Sie haben mir gerade gesagt, das ist bei Ihnen am Arbeitsplatz eigentlich ganz genauso. Müssen Sie auch sehr sorgsam sein und dass das detailgetreute Arbeiten funktioniert, auch sehr sauber arbeiten? Oder wie muss ich mir das vorstellen?
1: Ja, wir haben da natürlich unterschiedliche Ebenen. Wir haben einmal die arbeitstechnische oder arbeitssicherheitstechnische Ebene und die besagt halt, also in den Räumen, wo wir halt letzten Endes mit Tiermaterial arbeiten oder auch mit Stäuben, das sind ja recht große Werkstätten. Wir haben auch eine Kunststoffwerkstatt, sprich dort wird geschäumt, dort wird mit Epoxidharzen gearbeitet. Da gehört kein Essen und kein Trinken hin. Dazu haben wir tatsächlich, wie wir ihn liebevoll nennen, der Gemeinschaftsraum. Das ist so ein bisschen wie so eine WG-Küche.
0: Da riecht es dann nach Käse und nach Leberwurstbrot und ja. nach aufgewärmter Linsensuppe oder
1: genau.
0: Wie.
1: Genau.
0: Dann haben wir das geklärt, dass Sie darauf achten müssen, dieses detailgetreute Arbeiten, das würde mich noch interessieren. Was ist relativ leicht zu machen an Ihrer Arbeit und was sind die Schwierigkeiten, wenn es um Details geht?
1: Oh, ich finde das immer wirklich schwierig, weil ich glaube, das Objekt an sich oder die ganzen Arbeitsschritte, die man hat, zuerst muss ich erstmal die Haut abziehen. Also ich brauche bei einem Säugetier tatsächlich nur noch die Haut. Da sind keine Knochen mehr drin, kein Fleisch oder sonst irgendwas, sondern ich arbeite wirklich nur noch mit der Haut. Das ist auch anstrengend. Also es kostet mich bei so einer Nebelpadergröße so anderthalb Arbeitstage schon, weil ich nehme die Maße von dem Tier, ich mache eine Totenmaske, ich mache vielleicht auch nochmal einen Abguss von den Pfoten, damit ich sehe, wie die Struktur so ist. Und am nächsten Tag mache ich auch nochmal eine Körperzeichnung. Letzten Endes alles, was mir dazu dient, dieses Tier wieder zu rekonstruieren im Nachhinein, ist schon mal wichtig. Also schon mal sehr aufwendig eigentlich dann.
0: Das heißt, ich muss mal zwischenhaken, ja. Sie ziehen die Haut ab und das ist auch das Einzige, was Sie benutzen.
1: Das ist dann auch das Einzige, was ich benutze, was echt ist. Ja.
0: Okay, alles andere, was drin ist, wird dann Epoxidharz, genau. wird ein Kunststoff.
1: Da wird ein Kunstkörper gebaut, genau. Das ist ein bisschen wie beim Schneider, nur ein bisschen umgedreht. Der Schneider hat den Körper, macht die Jacke, ich habe die Jacke und mache den Körper.
0: Total spannend. Das heißt, Sie hätten sich mit Gunther von Hagens sehr gut verstanden, weil der hat für seine Körperwelten genau das andere verwendet, richtig?
1: Der macht es anders. Das ist auch eine Methode, die benutzen wir tatsächlich oder eine ähnliche Methode für kleine Säugetiere. Nehmen wir mal an, wir haben Mäuse oder so. Also da die Haut abzuziehen oder auch diese kleinen Zehen präparieren zu können, da brauche ich eine spezielle Methode.
0: Verstehe.
1: Und das wird eher mit dieser Plastinierung würde ich das in Verbindung bringen. Das ist ein ähnlicher Prozess, ein bisschen mit anderen Chemikalien. Das ist tatsächlich nochmal ein ganz anderes Feld, weil bei ihm er hat ja die Muskeln erhalten, er will ja Gewebe zeigen. Da ist die Haut halt weg, er benutzt die Haut in den meisten Fällen nicht, sondern er will ja praktisch den anatomischen Part, das, was da drunter sitzt.
0: Fanden Sie das, ist jetzt vor ein paar Tagen verstorben.
1: Hatte ich gelesen, ja.
0: Fanden Sie das toll, was er gemacht hat?
1: Also ich war auf jeden Fall in der Ausstellung in Berlin und er hat tatsächlich auch einen springenden Leoparden gemacht in seinem Stile. Und wir haben im Naturkundemuseum den springenden Jaguar. Und das zu kombinieren, was er natürlich auch macht, er kombiniert das auch mit Haut. Das ist dann schon rein für mich arbeitsmäßig spannend, weil ich dann wirklich auch nochmal sehen kann, okay, wo laufen zum Beispiel die Muskelpartien zusammen. Aber zum Beispiel würde ich, glaube ich, diese Hautpartien, die er mit dran hat, die würde ich anders machen.
0: Ja, weil ich habe mich das gefragt, als ich mich auf Sie vorbereitet habe, was für einen Blick Sie auf diesen Menschen haben, der ja in seinem zu Lebzeiten so polarisiert hat mit dem, was er macht. Und ich mich gefragt habe, ob Sie der Meinung sind, dass es diese Vordenkerinnen und Vordenker braucht, die auch anstoßen, die provozieren?
1: Ja, ich glaube, das braucht eine Gesellschaft immer, oder? Sonst entwickelt es sich nicht weiter. Aber es ist natürlich auch so, je nachdem, wie man das sehen möchte. Auf der einen Seite ist es natürlich ein Teil Wissenschaft, weil ich kann natürlich wirklich Strukturen sehen. Also gerade in unserer heutigen Welt, wo eigentlich keiner mehr aus oder viele vielleicht nicht mal mehr wissen, wie so ein gerupftes Hühnchen aussieht. Um das mal, ja, also das ist einfach unter unserer Haut halt noch andere Sachen gibt, Muskulatur, das, was bei ihm natürlich alles fällt rein aus konservatorischen Gründen, ist das Fettgewebe, das sehe ich dort nicht mehr, weshalb natürlich viele Mediziner immer sagen, okay, wir müssen da ein bisschen aufpassen, wir können uns das zwar angucken und die Muskelstrukturen uns erschließen, aber uns fehlt natürlich noch einiges, was halt im Prinzip zwischen Haut und Muskelkörper noch dazwischen liegt. Mhm.
0: Jetzt sind wir da so abgebogen. Ich würde gerne wieder zu Ihrem Arbeitsplatz zurückkommen im Museum für Naturkunde in Berlin. Wie viele Tiere sind da zu bearbeiten für Sie?
1: Oh, ich kann das gar nicht. Also ich weiß, dass zum Beispiel unsere Frostlisten so um die 3000 Tiere beinhaltet.
0: Also da habe ich vorhin schon gehört, als Sie gesagt haben, der ist im Frost gewesen.
1: Genau. Wir müssen sie ja zwischenlagern. Also ich habe zum Beispiel im letzten Jahr mit einer Kollegin aus Mexiko, die explizit nach einem Katzenworkshop angefragt hat, habe ich einen Leoparden gemacht. Und dieser Leopard lag tatsächlich schon seit 2014 gegerbt. Das ist nur wie so ein kleines Postpaket. Das ist dann relativ handlich, sieht das aus.
0: In der Tiefkühltruhe.
1: Weil wenn ich das Tier abziehe, bis ich das wirklich wieder aufstelle, da können wirklich Jahre dazwischen liegen. Und ich kann nicht einen ganzen Leopardenkörper einfrieren. Da bräuchte ich 10 Tiefkühltruhen,
0: das heißt,
1: für die Masse an Tieren, die wir bekommen und auch erstmal einlagern.
0: Also die Haut wird abgezogen und dann wird sie nochmal gelagert und dann können Sie entscheiden, wann Sie damit weitermachen.
1: Genau, die Haut wird abgezogen, dann wird sie wirklich zum Gerber geschickt. Also die großen Säugetiere oder generell Säugetiere schicken wir zum Gerber. Die gerben wir nicht selber. Das ist halt ein Handwerk wirklich für sich. Dieser Gerber ist spezialisiert auf unsere Anforderung. Also das ist kein Industriegerber, wo nachher kein Haar mehr auf der Haut ist und die Haut ist trocken und wird zu einem Sitzleder verarbeitet, sondern der ist wirklich spezialisiert. Dann bekommen wir die Sachen wieder. Das dauert so 12 bis 13 Wochen, manchmal auch länger. Und dann gucken wir nochmal nach, hat er seine Arbeit gut gemacht? Das Tier bekommt seine Nummer, weil wir müssen es ja auch wiederfinden. Mhm. Also das muss eine Nummer bekommen, auch in welcher Kiste das dann untergebracht ist. Das müssen wir alles dokumentieren, sonst finden wir bei 3000 Tieren diesen Leoparden nicht wieder.
0: So, und dann steht dieser Leopard dort oder dann steht diese Raubkatze dort im Museum. Mhm. Und dann kann ich mir vorstellen, also ich meine, das geht ja nicht nur so mit Entstauben, sondern da muss ja auch wahrscheinlich irgendwann mal, da können sich ja auch kleine Tiere festsetzen. Wie kriegen Sie das denn wieder weg? Also eine Motte zum Beispiel.
1: Genau, das ist immer das große Thema der Naturkundemuseen, würde ich sagen. Also ich kenne jetzt kaum ein Naturkundemuseum, was jetzt irgendwie nicht, wo keine Motte zu Hause ist, muss ich ganz ehrlich sagen. Das gehört halt dazu durch den Besucherstrom, gerade im Sommer, es wird dann auch gelüftet, alles ganz normale Sachen. Was wir machen, ist tatsächlich ein Schädlingsmonitoring, so bezeichnen wir das. Im Fachjargon wäre das IPM, Integrated Pest Management. Das heißt, alle 4 Wochen haben wir an unterschiedlichen Standorten im Museum Fallen. Wir haben jetzt hauptsächlich in unserem Bereich, den wir kontrollieren, mit Motten zu tun. Da wird geguckt, die werden wirklich ausgezählt und alle drei Monate werden die Fallen erneuert. Und so können wir eigentlich gucken, okay, jetzt ist wieder eine Saison, wo einfach viele da sind. Also wir haben jetzt gerade wieder eine Hochsaison.
0: Aber wenn die dann einmal drin ist im Präparat.
1: Genau, wenn die dann drin sind, das ist dann der nächste Schritt. Also nicht nur die Fallen kontrollieren, sondern auch die Präparate kontrollieren. Merke ich, okay, da ist jetzt ein kleiner Befall dran oder was, das sieht man gerne an den Podesten, wenn da ein bisschen was krümelig ist. Und dann wird das Tier tatsächlich aus der Ausstellung genommen. Die Besucher werden auch mit einem kleinen Schildchen informiert, bin bald wieder da oder sowas. Und dann wird das eingefroren. Als Quarantänemaßnahme. Ich kann die Motte da nicht raussuchen. Ich finde sie auch nicht. Und das Problem ist auch die Motte, nicht die Motte, sondern die Eier, die sie da drin ablegt. Mhm. Die Motte bleibt ja nicht dauerhaft da drin, sondern die legt ihre Eier ins Fältchen ab.
0: Wie lange wird eingefroren?
1: Die jetzige Lehrmeinung liegt bei 18 Tagen Minimum. Bei 18 Tagen 20 Grad minus, 22 Grad minus, so um den Dreh.
0: Das heißt, was ich mit meinem Wollpulli einmal über Nacht mache, bringt gar nichts.
1: Ja. kann ich nur mit
0: kleiner,
1: Ja beantworten.
0: Kleiner Lerneffekt. Die Berliner Tierpräparatorin Christine Scheinpflug im Deutschlandfunk Kultur.

0: Tierpräparatorin Christine Scheinpflug ist zu Gast bei uns. Sie arbeitet im Museum für Naturkunde in Berlin. Und ich habe ja vorhin eingangs gesagt, wir kriegen so diese kleine Tour. Ich würde mit Ihnen gern virtuell an diese Stelle gehen, wo ein absoluter Star steht, nämlich der Eisbär Knut, der in Berlin im Zoo geboren wurde und auch verstorben ist. Sieht der tatsächlich so aus, wie er aussah? Können Sie das unterschreiben?
1: Gut, das kann ich jetzt erstmal nicht sagen, weil der ist weit vor meiner Zeit. Also ich habe das zwar aus den Medien irgendwie mitbekommen, aber habe mich jetzt um den Eisbären nicht wirklich so gedreht. Aber es ist, ich kann es von einer anderen Seite sagen, ne? Also ich kann natürlich sagen, Eisbär sieht so aus. Und das, was letzten Endes die Schwierigkeit besteht, nicht nur den Eisbären hinzukriegen, sondern dieses Individuum letzten Endes, das, was eigentlich daraus gemacht worden ist, ein Promi, den wieder zu rekonstruieren. Und ich glaube, das ist eine ganz, ganz schwere Aufgabe. Und es ist halt so, man darf nicht vergessen, Tierpräparation ist ein Handwerk. Mhm. Und man sieht natürlich jetzt nicht, man sieht meine Sachen nicht, wo vielleicht auch mal was schiefgegangen ist. Oder ich kann es halt gut kaschieren.
0: Da will ich gerade drauf hinaus, wenn Sie sagen Promi, ein Tierpromi. Na? Jetzt kommt dieser Tierpromi, die Haut, wie wir gelernt haben, dieses Tierpromis zu Ihnen. Und nun kann ja im Handwerk auch mal was schiefgehen. Da darf ja aber nichts schiefgehen, weil es gibt's ja nur einmal. Das ist ja nicht einfach ein Eisbär, sondern das ist ja Knut. Wer entscheidet, wer da ran darf und wird da ständig so eine Gütekontrolle gemacht? Weil, also ich meine, in der Spitzenküche geht mal was daneben, beim Backen geht mal was daneben, aber bei Knut sollte bitte alles passen.
1: Ja, das sollte vielleicht so sein. Aber Sie müssen ja sagen, ich spreche hier als Ich spreche hier als Spezialistin. Also ich gucke ihn mir an und ich sage, okay, oh, da ist es vielleicht ein bisschen schwierig und da. Es wird aber der wahrscheinlich normale Museumsbesucher jetzt erstmal nicht so krass wahrnehmen, wie ich das war. Das ist wie, wenn Sie zum Beispiel eine Radiosendung hören und sagen, Mensch, da ist aber handwerklich vielleicht auch was. Das fällt Ihnen bei Weitem besser auf als mir.
0: Ja. Aber wie hoch ist die Fehlerquote? Können Sie das beziffern? Also wie oft im Jahr oder alle 2 Jahre gehen Sie nach Hause und sagen Ihrem Partner, Heidewitzka, das ging daneben.
1: Ab und an. Also es kommt schon, aber das ist eher der eigene Anspruch, den man auch hat. Also das dreht sich nachher wirklich um Kleinigkeiten. Also nicht, dass man sagt, das ist das Tier nicht mehr, sondern das sind so ganz kleine, wo man sagt, ach Mensch, da hättest du nochmal, da stimmt die Muskelpartie nicht. Also es sind wirklich, wirklich Sachen, die kann man nur als Präparator sehen, wo man sagt, hier. Das sind Kleinigkeiten, aber das Komfort, das passiert tatsächlich.
0: Ich habe jetzt gerade Ihren Partner schon angesprochen. Ich weiß, Sie leben in einer Beziehung mit einem Kollegen und das stelle ich mir in der Tat in Ihrer Berufsgruppe ganz besonders speziell vor. Wer muss denn wen vom Arbeitstisch weglocken und wer sagt wem, zu Hause können wir einmal nicht übers Museum reden?
1: Das ist tatsächlich wunderbarerweise immer ausgeglichen. Ist der eine total drüber mit seinen Projekten und hat nur noch gerade Kopf für die Projekte, kommt der andere und sagt, ey, hier, nimm dich mal ein bisschen zurück. Und heute wird auch nicht über Arbeiten gesprochen und im Urlaub werden auch keine E-Mails gelesen. Das ist sehr ausgeglichen. Je nachdem, wie der andere, in welcher Position der andere dann ist, gleicht sich das immer aus. Es ist wie so ein Ball, der hin und her geht. Mal hat einer die Rolle, mal hat der andere die Rolle.
0: Und also ich sag mal weiter, was ich so dabei denke. Offensichtlich ist es ja auch eine Fügung, dass sich zwei Menschen mit diesen Interessen treffen, weil es ja auch wirklich, also man kann ja auch sehr nerdig werden wahrscheinlich dabei, sich so da reinbeißen. Sie haben vorhin gesagt, Sie brauchen Ihren Dackel Eddie, 18:30, ich muss jetzt mal nach genau. Hause, der muss vor die Tür, ansonsten würde ich dort noch ewig sitzen.
1: Nein, es ist aber tatsächlich, das ist auf der einen Seite natürlich das, dass man immer aufpassen muss, dass man halt nicht zu nerdig wird und nicht alle Präparationsthemen jedes Mal mit nach Hause nimmt. Für mich ist das tatsächlich vor 5 Jahren dann die Stelle gewesen, dass ich halt nicht immer von 8 bis 8 im Museum bin, sondern auch wirklich sage, hier, ich brauche was mich dort eingrenzt. Ich schaff's alleine nicht, weil dieser Beruf so wichtig für mich ist oder auch die Weiterentwicklung des Berufs, was ist mit Berufsstandards und so weiter und so fort, dass sich viel um diesen Beruf dreht. Ich bin auch ehrenamtlich im Vorstand der Deutschen Gesellschaft für Präparationstechnik tätig. Also es dreht sich viel um Präparation und da war dann eigentlich auch so der Grund für diesen Hund zu sagen, so, das ist auf jeden Fall eine Verpflichtung, die schränkt mich da so ein bisschen ein. Und zu dem Partner, das ist halt immer... Ja, das ist, ich hätte das auch nicht so für möglich gehalten und viele sagen auch immer, Mensch, und ihr seht euch ja nun dann auch viel. Also es ist ja...
0: Wahrscheinlich fahren sie zusammen zur Arbeit und...
1: Nee, das nicht. Wir haben so unsere morgendliche Eddie-Routine. Also ja. Mit dem Hund rausgehen, noch einen Kaffee holen und dann macht erstmal jeder seins. Und auf Arbeit versuchen wir das auch wirklich sehr, wir sind auch in unterschiedlichen Abteilungen, das macht es auch einfacher. Und dass wir das halt schon... Ja, jetzt nicht begrenzen, aber dass wir da sehr professionell mit umgehen.
0: Das, was Sie da jetzt machen, manchmal überkommt es einen ja im Leben, dass man so auf der halben Strecke merkt, jetzt würde ich gerne nochmal irgendwas anderes machen. Ist dieser Beruf, den Sie jetzt haben, die Tätigkeit, die Sie haben, ist das was, das Sie bis zur Rente machen werden? Oder könnte es durchaus sein, dass Sie irgendwann sagen, jetzt habe ich die Nase voll?
1: Nein, ich möchte das gerne tatsächlich bis zur Rente machen. Ich merke aber, in diesem Gefüge der Arbeit, was halt alles auf einen in der Institution noch mit zukommt, dass je weniger Präparationsarbeiten ich machen kann, weil alles andere, Umzüge oder sonstige Sachen auf mich zukommen, desto mehr denke ich drüber nach, nochmal was anderes zu machen. Also das, je mehr ich begrenzt wäre...
0: Sie wollen den ganzen Trouble drumherum nicht haben.
1: In meiner Präparationsarbeit, also das merke ich schon, das kommt dann immer mal hoch. Mittlerweile habe ich mich da arrangiert, dass ich weiß, okay, ich kann das handeln, das ist in 2 Wochen wieder vorbei, das ist in Ordnung, das darf auch so sein. Aber das merke ich schon, ja.
0: Christine Scheinpflug ist Europameisterin im Tierpräparieren. Sie haben vorhin gesagt, alle 2 Jahre gibt es Europameisterschaften. Sie war letztes Jahr, das heißt, sie ist zu Beginn des kommenden Jahres. Bedeutet das, dass dieses Weihnachtsfest, das jetzt Ende des Jahres kommt, wieder eins werden wird, wo Sie am Tisch sitzen und nicht unterm Weihnachtsbaum?
1: Nee, tatsächlich bis jetzt, ich sage bis jetzt noch nicht.
0: Also ich will wissen, sind Sie wieder am Start und machen sich verrückt mit dem, was Sie da vorzeigen können?
1: Nein, gerade habe ich noch nicht die innere Einstellung dazu. Ich habe zwar ein schönes Tier, was mich sehr interessiert, ein Löffelhund.
0: Wir müssen googeln, was ja, ein Löffelhund
1: ja,
0: ist.
1: Ja, ein Wunder. Also farblich, bei Weitem ist der Nebelparder farblich toller, aber der Löffelhund besticht durch seine Ohren. Faszinierend. Aber das ist noch nicht so, man muss so eine innere Einstellung dazu haben. Genau das ist es. Und gerade so denke ich nach dem letzten Projekt mit den 2 Nebelpardern, es war so aufwendig, so intensiv, wo ich sage, nee, reicht erstmal.
0: Vielleicht kommt ja dieses Gefühl über den Sommer. Ich habe mich sehr gefreut, Sie kennenzulernen. Christine Scheinpflug ist Tierpräparatorin und zwar eine der besten, die es in Europa gibt. Ab ins Naturkundemuseum in Berlin. Sie haben mir hinter den Kulissen gesagt, da gibt es auch Gruppenführungen. Also es lohnt sich auf alle Fälle, das mal zu machen. Herzlichen Dank für Ihren Besuch. Ich wünsche Ihnen alles Gute.
1: Dankeschön.

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1: Als Reaktion auf die Migrationskrise nach den Geschehnissen in der spanischen Exklave Ceuta haben 22 von 27 EU-Mitgliedstaaten eine Dringlichkeitssitzung der Innenminister verlangt. Die Ereignisse der vergangenen Tage erforderten eine unverzügliche und koordinierte europäische Antwort, heißt es in einem Schreiben an die irische EU-Ratspräsidentschaft. Zu den Unterzeichnern gehören auch Bundeskanzler Merz und die italienische Ministerpräsidentin Meloni. Die Dringlichkeitssitzung soll am Dienstag per Videoschalte stattfinden. Auch Spaniens Minister

0: Die Rentenreform sei als ausgewogenes Gesamtpaket angelegt. Wer einzelne Punkte herauslöse, gefährde die Tragfähigkeit des Kompromisses. Unionsfraktionschef Frei sagte der Bild-Zeitung, der Vorschlag der Rentenkommission zur Rente mit 63 sei vollkommen richtig. Man habe sich in der Koalition darauf verständigt, dass man dieses Gesamtkunstwerk in seinen Grundzügen so umsetzen wolle. Die drei ostdeutschen Ministerpräsidenten Kretschmer aus Sachsen, Schulze aus Sachsen-Anhalt und Vogt aus Thüringen, alle CDU, hatten sich gegen die Empfehlung der Kommission gestellt. SPD-Generalsekretär Klüssendorf sagte im Deutschlandfunk, die SPD sei in dieser Frage gesprächsbereit. Man könne diese Maßnahme gemeinsam im Gesetzgebungsverfahren aus dem Paket herauslösen. Der Punkt sei für die Sozialdemokraten von vornherein sehr schmerzhaft gewesen. Die Rente mit 63 ist eine nicht mehr ganz korrekte Begrifflichkeit. Für den aktuellen Jahrgang ist der früheste Renteneintritt ohne Abschläge bei ausreichender Versicherungszeit ab 64,5 Jahren möglich. In Hamburg haben sich rund 300.000 Menschen an der Demonstration zum Christopher Street Day beteiligt. Das teilten die Polizei und die Veranstalter mit. Unter dem Motto »Solidarisch queer, Haltung zeigen für eine Zukunft ohne Angst« zog die Parade mit 60 Lastwagen vom Stadtteil St. Georg in Richtung Innenstadt. Eine Woche nach dem tödlichen Anschlag auf den CSD in Berlin hatte die Hamburger Polizei ihr Sicherheitskonzept überarbeitet. Es waren doppelt so viele Beamte wie im vergangenen Jahr im Einsatz. Mit einer Schweigeminute wurde an die Opfer von Berlin erinnert. Auch zum Auftakt des CSD in Bonn wurde heute Mittag eine Schweigeminute abgehalten. Nach dem Aus für die Investorenpläne der FIFA für die Fußball-Weltmeisterschaft fordert der Europäische Verband UEFA eine umfassende Aufarbeitung. Es müsse dafür gesorgt werden, dass so etwas nie wieder vorkommen könne, hieß es in einer Mitteilung. Die UEFA deutete auch an, eine weitere Amtszeit von FIFA-Präsident Infantino verhindern zu wollen. Die aktuelle Führung des Weltverbandes habe das Vertrauen der UEFA und weiterer Mitgliedsverbände verloren. Der Europäische Verband warf Infantino ein intransparentes und, Zitat, schäbiges Verhalten vor. Der FIFA-Präsident will sich im kommenden Frühjahr zur Wiederwahl stellen. Bislang konnte er sich dabei auf die Mehrheit der Mitgliedsländer verlassen. Die FIFA hatte ihre Pläne zum Verkauf von WM-Anteilen an Investoren nach Protesten mehrerer Kontinentalverbände zurückgezogen. Der Vorschlag sah die Beteiligung privater Unternehmen und zusätzliche Milliardeneinnahmen vor. Diese wären über ein Tochterunternehmen der FIFA gebündelt worden, an dessen Spitze Infantino stehen sollte. Als Investoren waren bereits Personen aus dem engen Umfeld von US-Präsident Trump im Gespräch. Das Wetter. In der Nacht im Alpenvorland weitere Schauer und Gewitter, sonst vielfach gering bewölkt und trocken, im Osten örtliche Nebelfelder. Tiefsttemperatur in der Südhälfte 20 bis 14 Grad, weiter nach Norden 15 bis 7 Grad. Am Tag vielfach länger anhaltender Sonnenschein, nur in Alpennähe nachmittags einzelne, teils starke Gewitter. Im Norden 21 bis 26 Grad, sonst 25 bis 34 Grad. Das waren die Nachrichten.
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2: Halt bloß den Mund. Das bringt uns ins Gefängnis, wenn du quatschst.
3: Okay. Ich hatte ja schon längst den Gedanken, in den Westen zu gehen und hab's nicht gemacht, weil ich wusste, ich zerstöre die Karriere meiner Eltern, ja?
2: Unsere Tochter hatte gesagt, sie will in den Westen. Sie will ausreisen, um Gottes Willen.
3: Ja. Da bin ich eingeladen worden in die Pappelallee. So ein richtig schönes DDR-Büro. Und da war so eine, ja, wie soll ich sagen, noch so eine ganz verkniffene, die, also als wenn ich sie persönlich damit beleidigt hätte, dass ich einen Ausreiseantrag stelle. Sie hat zu mir gesagt, also glauben Sie gar nicht, dass Sie dieses Land lebend verlassen können. Ja, Ihre Eltern sind Kriminelle, das sind Landesverräter, Sie haben den Sozialismus verraten und wir werden Sie nicht zu Verrätern lassen. Sie verlassen nie lebend dieses Land.
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0: David Zane Meyrowitz.
1: Wer ich bin? Ja, inzwischen ein Regisseur, Theatermann, Theaterleiter, sage ich manchmal, weil ich auch Ensembles geleitet habe, auch wenn ich nur Schauspieldirektor war, war man dann doch, wenn man so will, Chef, Hauptverantwortlicher.
2: Dieses Interview habe ich 2015 in Dietzenbach in der Nähe von Frankfurt am Main geführt, als ich Peter Kupke zum letzten Mal sah. Wir waren seit Mitte der 70er Jahre befreundet, als wir uns bei einer Brecht-Veranstaltung in Ost-Berlin kennenlernten. Ich habe auch seine Frau, die Schauspielerin Sonja Herbing, kennengelernt, aber nie ihre junge Tochter.
3: Wer bin ich? Tja, ein komplexes Wesen auf jeden Fall. Also, ich bin Katrin. Ganz genau Rebecca Katrin Kupke. Mein Name Katrin wird erstmal mit Doppel-T geschrieben. Das ist sehr selten. Und er kommt von Brecht aus dem Stück Mutter Courage. Von dieser stummen Katrin habe ich meinen Namen. Das heißt, ich bin gleich mit Brecht auf die Erde gekommen. Ich bin von ihm schon geküsst worden, ohne es zu wissen, wer er ist.
4: Die hat den Verstand verloren.
5: Hol's runter, schnell! Die bringt uns ins Unglück!
4: Ja.
6: Hör auf, du Vieh!
3: Und gleichzeitig hat dieser Name auch etwas Belastendes für mich, weil es ist ja die stumme Katrin, von der gedacht wird, dass sie nicht hören kann. Und deswegen belauscht sie ein Gespräch der Soldaten und weiß, dass das Dorf nachts überfallen wird. Und so kann sie, wenn die Soldaten kommen, das Dorf durch ihre Trommelschläge retten, also erwecken, wach machen. Und sie wird dafür von den Soldaten erschossen. Das heißt, in dem Moment, wo sie sich bemerkbar macht, stirbt sie. Und das ist natürlich auch ein Thema, was mich sehr beschäftigt hat im Leben, besonders natürlich in der DDR. Also ich sage die Wahrheit und darf dafür sterben.
0: Gespielt wird immer.
3: So, ja, willst du die ganze Zeit halten? Das ist dein Problem. Ich weiß, aber ich sage irgendwas, damit ich irgendwas sage, ja. Unser Leitsatz in der Familie war, gespielt wird immer. Und natürlich, mein Vater hat in dieser, heute würde man sagen Bubble, ja, in diesem Theateruniversum, in diesem kreativen Universum, das natürlich beeinflusst und kontrolliert war. Also beeinflusst von oben und kontrolliert von der Staatssicherheit. Trotzdem hat er ja seinen eigenen Raum gesucht.
1: Ich war engagiert für die DDR, bin dann 1950 auch in die SED eingetreten, also noch auf der Oberschule. Und natürlich wusste ich als Student bereits, dass ich einen Vorteil habe, wenn ich SED-Mitglied bin, bei der Vermittlung der Stellen später.
3: Wir sind ja dann nach Berlin gezogen, 1972. Und da wurde mein Vater Regisseur am Berliner Ensemble. Er ist ja noch von Helene Weigel engagiert worden. Meine Mutter ging natürlich als Schauspielerin mit. Die Inszenierungen von meinem Vater waren sehr erfolgreich. Sie konnten auf Tournee gehen um die Welt. In der DDR hieß das, sie waren Devisenbringer. Und so durfte ich, noch bevor ich 18 war, sogar mit meinen Eltern in den Westen reisen. Und da habe ich angefangen zu begreifen, dass ich in einer Art Parallelwelt aufwachse. Ich war ja ab der 3. Klasse in der Russischschule, Kader geprägt. Wenn du für einen Kader ausgebildet wirst, kriegst du nicht irgendeine Lehrstelle. Das war ja alles bei uns staatlich überwacht und organisiert. Und deswegen habe ich mich dann auf der Schauspielschule beworben, auf der Ernst Busch in Berlin, und bin genommen worden. Und natürlich bleibt die Frage im Nachhinein, bin ich genommen worden, weil mein Nachname Kupke ist, oder ob ich wirklich begabt bin.
1: Ich muss sagen, wir hatten eine ganz komfortable Situation, nämlich dadurch, dass wir durch die Gastspiele des Berliner Ensembles notwendigerweise gemeinsam im Westen sein mussten, aber unsere Tochter blieb ja zu Hause, war das okay.
3: Normalerweise muss eine Familie immer einen Pfand da lassen, also meistens das Kind, wenn sie im Westen arbeiten.
1: Beide Ehepartner waren im Westen und kamen immer wieder zurück.
2: In den späten 70er Jahren besuchte Peter mich mehrmals in London, wo ich als Dramatiker und Theaterkritiker damals lebte. Er war besonders daran interessiert, mit Regisseuren von Theatergruppen, die ich ihm vorgestellt habe, zu sprechen. Ich hatte nie den Eindruck, dass er geheim nach möglichen Fluchtwegen aus der DDR suchte.
1: Wir haben gefragt, wie wäre es denn, wenn wir mit unserer Tochter einen Urlaub in Italien machen? Sie war ja noch unter 18. Und siehe da, eingeladen natürlich von dem Mitglied der Kommunistischen Partei Italiens, dem Intendanten des La Fenice, weil wir dort ein Gastspiel gehabt haben, ja, waren wir in Italien. Ohne natürlich die Bundesrepublik zu durchqueren, sondern über Österreich.
0: Da flattern nur die roten Fahnen auf der Bühne.
7: Unter den normalen DDR-Bürgern musste man sich immer ein bisschen als Schauspieler verteidigen, weil der normale Bürger hat gemeint, da flattern nur die roten Fahnen auf der Bühne und da wird nur gesagt, der Kommunismus ist das Allergrößte.
0: Franziska Trögner, ehemalige Schauspielerin am Berliner Ensemble.
7: Wir haben viel von Touristen gelebt, ne? Das Theater sind ja viele, viele aus dem westlichen Ausland gekommen. Aber so unter den landläufigen DDR-Bürgern waren wir das Rote Theater.
8: Ich bin Carmen Meyer-Antoni, ich bin eine Schauspielerin und ich war mit Peter Kupka am Hans-Otto-Theater und auch mit seiner Frau Sonja Hörbing. Die Tochter kenne ich von klein auf. Und ich war auch mit Peter Kupka am Berliner Ensemble viele Jahre. Das war so mein Lehrmeister und insofern gehört der mit zu meiner Legende.
9: Berliner Ensemble. So, dann gucken wir mal. Kupke. Das Berliner Ensemble wurde berühmt durch die Aufführung der Werke des Gründers Bertolt Brecht. Seit 1954 ist das Theater am Schiffbauer Damm die Spielstätte des Berliner Ensembles. Regisseure Berliner Ensemble, Bertolt Brecht, Thomas Langhoff, Wegwerth, Heiner Müller, Berlau, Wuttke. Ja, und wo ist mein Vater? Nö. Gibt's nicht. Die Suche lieferte keine Ergebnisse.
0: Das Eigentliche liegt in den Pausen, oder? Was du nicht weißt, macht dich nicht heiß.
3: Die Geschichte meines Vaters ist natürlich verbunden mit der allgemeinen Kulturpolitik der DDR. Damit arrangiert man sich und man lernt ja auch, die Dinge anders auszudrücken. Wir nennen das ja zwischen den Zeilen lesen oder das Wissen, das in dem Nichtgesagten das Eigentliche ist, in den Pausen.
1: Also da war schon als Folge der Entwicklung in der CSR und dem August 68 etwas passiert, was nicht mehr zu flicken war. Da war der Sozialismus bereits ohne Chance, überhaupt noch einen Gewinn für sich zu machen. Das war eine sowjetische Führung, die die Verhandlungen dort mit doppelter Zunge geführt hatte in diesen 14 Tagen an der Grenze zwischen CSR und UdSSR.
3: Aber natürlich ist diese Geschichte Teil der Biografie meines Vaters, die Auseinandersetzung oder eben Nicht-Auseinandersetzung mit Stalin. Und die hat ihn natürlich geprägt.
1: Also, da war das ein Prozess, der so weit gereift war, dass man sich sagte, nein, es ist keine Hoffnung mehr für den Sozialismus.
3: Es gibt einen Begriff, der heißt stalinistisches Schweigen. Es war einfach normal, weil man musste schweigen, um zu überleben. Und interessanterweise ist das ja auch das Thema meines Namens. Vielleicht hat mein Vater mir deswegen den Namen gegeben, I don't know. Also deswegen hat mein Vater da nicht mit mir drüber geredet, weil was du nicht weißt, macht dich nicht heiß.
1: Das ist eine andere Geschichte, wie man das Engagement angefangen hat zu relativieren und wie man gesehen hat oder wie ich gesehen habe, dass es einem nutzt, wie es einem nutzt und wie man sich dann angefangen hat zu schützen davor, dass man auch unter Umständen zu einem ja, Identitätsverlust kommt dadurch, dass man engagiert ist.
3: Naja, interessant. Also, tja. Er hat immer zu mir gesagt, ich will dich vor ihnen schützen. Ich habe nie gefragt, wer sind sie, vor denen du mich schützen willst. Ich sollte kein Mitwisser werden oder Mitwisser sein, weil wir waren eine rebellische Jugend zu der Zeit. Ich habe ja die DDR anders erlebt als er in seinem Theateruniversum, weil ich war ja da draußen in den Kneipen oder in der Produktion. Wir haben dann irgendwann gesehen, dass das, was im ND, also im Neuen Deutschland, in dem Zentralorgan der SED, zu lesen ist, dass das überhaupt nicht mit dem, was wir erleben, übereinstimmt. Und das war ein großer Reibungspunkt zwischen meinem Vater und mir. Und dann hat er einmal zu mir gesagt, wie alt war ich da? 16, 15, irgend sowas. Und dann hat er gesagt, hat auf die Uhr geguckt. Und so, 22 Uhr, jetzt, du musst jetzt ins Bett. Gute Nacht.
0: Du weißt nie,

0: perdu.
1: Der entscheidende Knackpunkt, auch für unser ganzes Land, war das Konzert von Wolf Biermann am 13. November 1976.
2: Wir machen hier.

0: Und das ist unser großer Knackpunkt in unserer Biografie.
1: Ich bin in der letzten Zeit durch eine Entwicklung in der DDR schmerzhaft darauf hingewiesen worden, dass dieses Lied nicht hinreichend ist. Es gibt in der DDR in der letzten Zeit eine wahrhaft traurige Massenbewegung, nämlich die sogenannten Ausweiser. Leute, die sich so nennen, weil sie einen Antrag stellen auf legale Ausweisung aus der DDR. Wie kommt es, dass sie weg wollen?
2: Die DDR auf Dauer braucht weder Knast noch Mauer. Wir bringen es so weit.
3: Unter der Überschrift Angemessene Antwort auf feindseliges Auftreten gegen DDR schreibt heute Neues Deutschland zu der Entscheidung, Wolf Biermann die Staatsbürgerschaft der DDR abzuerkennen.
2: Zu uns fliehen dann in Massen die Menschen und gelassen sind wir drauf vorbereitet.
3: Die Arbeiterbewegung hat es immer wieder mit Leuten zu tun gehabt, die innen ganz schwarz waren, sich aber eine rote Mütze aufgesetzt hatten.

0: von Ost nach West, ein deutscher Fall. 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
1: Gerd Dietrich, Autor der dreibändigen Kulturgeschichte der DDR.
2: Natürlich gab es diese Variante der Ausbürgerung, weil das ja auch in der Sowjetunion üblich war, Schriftsteller auszubürgern. Die DDR hat das eigentlich nie gemacht, aufgrund der Nazi-Vergangenheit, wo die Schriftsteller ausgebürgert wurden. Und das war ja dann auch einer der Hauptgründe, warum der Protest so weit ging.
3: Ich komme in die Schule und mein bester Freund Monster sagt zu mir, mit wie viel Knarren ist denn dein Alter bedroht worden? Und ich verstehe überhaupt nicht, worum es geht. Ja? Ich wusste das nicht mal. Also statt mein Vater mir mal vorher sagt, einen Tag, ich habe hier diese Position bezogen, es steht morgen in der Zeitung. No, nix. Mit seinem Schutz hat er mich eigentlich immer wieder ins offene Messer laufen lassen, weil ich konnte mich gar nicht vorbereiten. Du musstest ja sofort Stellung beziehen. Du musstest ja klack, wach sein. Ja.
4: Ich weiß, dass es sehr, sehr kriselte am Berliner Ensemble, genauso wie in allen Theatern, weil fast jedes Theater sofort Leute verloren hat, die sich der Idee oder der Solidarität von Biermann angeschlossen hatten. Nun war Peter damals in der Partei und die Parteigruppen, also die Leitung der Partei, hatte in dem Theater auch viel zu bestimmen.
3: War ja eine Art von Mundtotmachen, ja. Es ist russisch Roulette, sagen wir es so. Das wäre der sozialistische Ausdruck dafür. Genau, russisch Roulette. Du weißt nie, wo die Kugel ist in dem Lauf. Ja? 5-1.
4: Und dann sind die Leute natürlich innerhalb des Ensembles, innerhalb der Freunde in Unmut geraten. Und die Leute fingen an, geschnitten zu werden. Viele haben denunziert in der Zeit, haben andere Leute angeschwärzt.
3: Ich bin ja dann nach Hause gekommen und habe gesagt, was ist los? Wir haben zusammen das Biermann-Konzert gesehen, du warst begeistert. Wir alle wissen, dass Biermann die Wahrheit gesagt hat. Er wollte immer nur eine kreative Auseinandersetzung. Ne? Und also was ich vielleicht noch dazu sagen muss, meine Eltern und Wolf und Eva Maria waren ja jahrzehntelang in der DDR befreundet. Also ich habe ja angeblich mit Nina Hagen im Sandkasten gespielt. Ja.
5: Und da passierte es nun, dass eine große Teilung auch unter den Intellektuellen in der DDR auftrat. Wir wissen, dass aus den 14, die die Regierung der DDR gebeten haben, den Beschluss zu überdenken, dann eine große Bewegung war, die unterschrieben haben, und das alles sicher bekannt.
3: Tja.
5: Und die Teilungen, die es gab, und auch dann die Folgen für eine Reihe von Künstlern, die ihre Unterschrift nicht zurücknehmen wollten.
3: Ja. Die ihre Unterschrift nicht zurücknehmen wollten, er hat auch gar nicht unterschrieben. Also mein Vater hat eine Stellung bezogen im ND und er hat geschrieben, wessen Geschäfte betreibt Wolf Biermann? Sagt seine Unterstützung in den westlichen Massenmedien nicht schon genug? Ist er missbraucht worden oder wollte er sich brauchen lassen? Und wofür? Ich möchte erklären, dass ich die Maßnahme unserer Regierung unterstütze. Peter Kupke, Regisseur. Also sagen wir mal so, es war sein Leben und das schmeißt man ja auch nicht einfach weg. Ja? Und ich weiß nicht, ob damals das schon im Raum stand, dass er vielleicht Intendant werden könnte vom Berliner Ensemble.
6: Im Jahr 2024 spiele ich Peters Erklärung von 2015 seiner Tochter vor.
5: Ich sagte, ich kann nicht aus der DDR weggehen, weil ich in hohem Maße verantwortlich bin für ein großes Ensemble, das mich braucht, von dem ich auch lebe, mit dem ich lebe.
3: Es war seine Familie.
5: Ein Theater, das für die Öffentlichkeit in der DDR etwas bedeutet, auch als eine widerständliche Kraft, eine Kraft, die wenigstens Nachdenken befördert, ohne dass es öffentlichen Widerspruch hervorrufen darf. Und dass das eine Position ist, die zu halten unbedingt notwendig ist, auch wenn das persönliche Opfer kostet.
3: Das ist ganz typisch Genosse. Ja, also man ist gar nicht berechtigt, ein persönliches Glück anzustreben. Man hat wirklich alles zu opfern für den Aufbau des Sozialismus. So sind wir indoktriniert und da bleibt irgendwann ein Teil davon hängen. Da brauche ich einen kleinen Moment. Jahrzehnte später, gegen Ende seines Lebens, da hat er zu mir gesagt, es war ein großer Fehler, sich damals so zu positionieren und sich gegen Biermann auszusprechen. Und was er mir auch erzählt hat, ist, dass er sich nochmal mit Biermann getroffen hat, um sich bei ihm für sein damaliges Verhalten zu entschuldigen. Und ich glaube, mein Vater hat mir das auch erzählt, um sich auf eine Art, wenn auch nicht ausgesprochen, bei mir zu entschuldigen.
1: Was? Ein Ausreiseantrag? Ach, sowas gibt es?
3: Ich habe 1982 meinen ersten Ausreiseantrag gestellt. Und wenn man einen Ausreiseantrag gestellt hat, musste man damit rechnen, dass man dafür in den Knast geht. Und 1982 war die Stimmung in der DDR schon krass, ja.
7: Und dass es sowas gibt wie einen Ausreiseantrag, das wusste man ja auch dann nicht, ne? Das wurde ja auch alles gedeckelt. Dann hieß es was, ein Ausreiseantrag, ach, sowas gibt es?
3: Ich will nicht sagen, das ist dasselbe Risiko wie bei einer Republikflucht, weil da kannst du erschossen werden. Das wirst du nun mal eigentlich so schnell nicht, wenn du einen Ausreiseantrag stellst, eigentlich gar nicht, weil man brauchte ja auch politische Häftlinge in der DDR für den Häftlingsfreikauf. Deswegen wurden eben auch so und so viele, die einen Ausreiseantrag gestellt haben, verhaftet, weil die brachten einfach Geld.
7: Irgendwann konnten bestimmte Leute übers Kulturministerium einen Reisepass beantragen mit einem Visum, dass sie nach West-Berlin fahren können. Und diese Visa waren ja immer zeitlich begrenzt. Das bedeutete aber, dass derjenige immer wieder hingehen musste, um zu fragen, ob das Visum verlängert wird. Und insofern konnte die DDR ganz einfach sagen, nein, bums, Reisepass weg. Und das war ja natürlich für viele auch ein Druckmittel, um den Mund zu halten.
3: Irgendwann kommt der Punkt, wo du sagst, stopp, es geht nicht mehr. Und das war so ein Punkt und da bin ich zu meinen Eltern gegangen und habe es ihnen gesagt.
5: Unsere Tochter hatte gesagt, sie will in den Westen. Sie will ausreisen, um Gottes Willen. Wie das denn?
3: Also das war ja Ende 81. Und meinem Vater ist, glaube ich, die Kinnlade runtergefallen. Mein Vater war in der Partei, er hatte die Koordination unseres Lebens, weil wir sind ja immer mit ihm und seiner Karriere mitgereist. Dann haben meine Eltern mir ungefähr 10 Minuten später gesagt,
5: wir werden es vorher vor dir tun.
3: Daraufhin ist mir die Kinnlade runtergefallen.
5: Halt bloß den Mund. Das bringt uns ins Gefängnis, wenn du quatscht.
3: Ja. Aber das Eigentliche war, nicht erwischt zu werden. Und das geht so an die Substanz, weil selbst wenn du zu viel Alkohol getrunken hast, und das haben wir ja öfter in der DDR, musste dein System so funktionieren, dass du dich nicht ein einziges Mal verquatscht.
1: Das konnte irgendwann nicht mehr übertüncht werden.
6: 1978 bat mich Peter, mit ihm an einer neuen Übersetzung von Ben Jonsons Bartholomäusmarkt zu arbeiten. Er wollte mich offiziell für einen Monat ans Berliner Ensemble einladen. Aber plötzlich rief er mich in London an. Sein Wunsch wurde von oben abgelehnt. Warum? Wir haben genug kompetente Übersetzer in der DDR und brauchen keinen Westler nach Ost-Berlin einzuladen. So die Begründung.
5: Ich habe nicht geahnt, dass ich 4 Jahre später selber in der Situation war, dass ich kein Theater in der DDR mehr hatte, dass ich nicht mehr für ein Ensemble verantwortlich war, dass ich nicht mehr durch ein DDR-Theater getragen war und ich mich einfach fragte, sag mal, du bist doch voll blöde, wenn du dich nicht um dich selber kümmerst, denn da gibt's Theater, die sorgen dafür, dass, oder die machen die Angebote, ja, dann rette dich über das Theater.
3: Das heißt, mit all diesen schönen, ich bin für die DDR-Propaganda der Künstler und Wissenschaftler im ND, das Übertünchen der sich entstehenden Risse, das konnte irgendwann nicht mehr übertüncht werden.
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9: Ah!
3: 77. Und da gab es ja auch diese große Unruhe auf dem Alexanderplatz, also diese erste große Randale von den Jugendlichen, was es bis dahin nie gegeben hat.

0: Nun aber ist, bewahre, etwas Ähnliches in der DDR passiert. Am Rande des Alexanderplatzes sogar. Also für nicht nur Ortsunkundige mitten in Berlin. Und zwar haben in leichtsinniger Weise und unter dem Einfluss heißer Rhythmen junge Leute einen Luftschacht bestiegen und durch ihr Gewicht sowie durch rhythmisches Stampfen zum Einsturz gebracht.
1: Also bei uns war alles ganz schön brav. Und dann tauchten die ersten Punks auf. Warum tauchten eben Punks auf? Weil eben das nicht mehr aufzuhalten war.

Aber es kam zu Handgreiflichkeiten seitens einiger Rowdies, respektive solcher jungen Leute, die unter Einfluss des Alkohols und besagter Musik nicht mehr zu wissen schienen, was sie tun.

0: Die stumme Katrin verliert die Stimme.
1: Okay.
2: Ja, mein Leben war in der DDR mit meinem Vater immer sehr verbunden. Ich sag's nochmal. Oh, ich krieg noch eine. Okay, ich brauche heute einen Moment. Wir wollten die DDR nicht verlassen, weil die Vision, die wir hatten, ich nenne es immer das real existierende Paradies, ja, aufzubauen, das hat uns geprägt und das wirst du nicht einfach irgendwie los. Aber es gibt natürlich eben genau den Punkt, wo das Fass voll ist und es fehlt der letzte Tropfen, der es zum Überlaufen bringt. Und das war dann, glaube ich, bei meinem Vater die Inszenierung Bartholomäusmarkt.
3: Bartholomäusmarkt, Bilanz November 1979. Die zweite Durchlaufprobe der ersten Hälfte des Stückes wurde von der Leitung am 1. November besucht. In der anschließenden Diskussion stellte sich die übereinstimmende Meinung heraus, wurde die Entscheidung begründet, die für den 16. November angesetzte Premiere abzusagen.
2: Mein Vater hat mir nicht erzählt, was bei den Proben vom Bartholomäusmarkt läuft. Aber die Schauspielschüler, also meine Kommilitonen, die wussten das. Wie, du kommst nicht mit dir das angucken? Weil das ganze Studienjahr ist hingegangen. Und ich habe gesagt, wieso schwänzen die alle? Was ist denn da los? Ich habe immer ganz cool gesagt, nee, ich gucke mir die Premiere an. Es kommt doch nie zur Premiere. Also alle wussten das schon.
4: Zu dem Zeitpunkt, wo das politisch in dem Land so kriselte, konnte man ihm nichts mehr machen. Da war das Künstlerische plötzlich nicht mehr wichtig und das Politische kippte sich über alles. Am Theater, im Tanzen, in Gesang, Operngesang, mit allem. Es waren auch schon leichte Bewegungen für und gegen den Staat.
5: Das heißt, eine Reihe von kleinsten Zeichen haben mir gesagt, pass auf, da zieht sich was zusammen. Es ist nicht mehr so, dass du ganz frei über dich verfügen kannst. Du musst aufpassen, sonst sagst du dir nachher, bin ich denn blöd gewesen? Habe ich denn die Zeichen nicht richtig gedeutet?
2: Dadurch, dass mein Vater politisch abgesägt worden ist, sollte ich ja exmatrikuliert werden auf der Schauspielschule. Also es hat sich sofort ausgewirkt. Weil natürlich, wenn jemand in so einer Position, Regisseur am Berliner Ensemble, abgesägt wird, da will sich dann keiner mehr die Finger verbrennen und mit der Tochter an der Schauspielschule zusammenarbeiten. Wenn die da oben es wollen, ist es ja ein langer Prozess von, du darfst nicht so sein, wie du bist. Also so, wie du leben möchtest, ist in diesem Land nicht möglich. Also innerhalb von, sag ich mal, einer Woche, das ging zack, zack. Und damit war klar, damals warst du auf verlorenen Posten in der DDR. Also du hattest keine Karriere mehr. Vielleicht kann man sich das Ausmaß von heute gar nicht mehr vorstellen, aber dann war einfach Schluss mit deinem Leben. Also Punkt, fertig. Ja, da habe ich meine Stimme verloren dann. 4 Wochen, also nichts mehr sagen. Das war...
0: Die Mauer wird fallen nach dem Jahr 2000.
5: Ich setzte an, dass die Mauer fallen wird, für mich im ersten Jahrzehnt des Jahres 2000. Das ist für meine Biografie zu spät. Also ich muss sehen, wie ich mich selber rette unter der Situation. Und das ist natürlich bitter gewesen für mich, zu sehen, dass mein persönliches Engagement verfehlt war. Ich war schockiert darüber, dass ich mich falsch engagiert habe. Also ich werde die nächste Gelegenheit, die ich habe, nämlich nach einer Premiere in Dänemark, zu der auch Sonja mich besuchen kommen kann, nicht zurückkehren. Ohne, dass ich mich zunächst mal von der DDR distanziere. Denn meine Tochter war noch da.
2: Ja.
5: Und ich musste vorsichtig sein. Also wir haben in unserer Wohnung nicht darüber gesprochen. Wir sind runtergegangen, die Spree, haben uns da über das Geländer gelehnt.
2: Wir haben an der Janowitzbrücke gewohnt, im Hochhaus. Und als meine Eltern ihre Flucht besprochen haben, konnten sie das ja nicht in der Wohnung oder schlecht. Also manche Details waren ihnen wohl zu gefährlich. Und deswegen sind sie hier an der Spree spazieren gegangen und haben sich an die Mühlendammschleuse gestellt, weil hier auch das Wasser rauscht, speziell hinten an der Schleuse, wo das Wasser
1: nach oben gepumpt wird oder abgelassen wird.
5: Und da waren so große Entfernungen zu anderen Gebäuden, Menschen, sodass wir eigentlich wussten, wir stehen hier so zufällig allein, dass niemand uns zuhören wird. Man wusste ja doch Beispiele, Leute, die geplant hatten, die DDR zu verlassen, von denen das bekannt geworden, die sind in der DDR ins Gefängnis gekommen. Die Planung war bereits ein Vergehen und man wurde dafür einfach juristisch belangt.
1: Wie stellen Sie das an, dass die Flucht vorher nicht auffällt? Und wie bekommen Sie bereits vor der Flucht genügend Sachen nach Dänemark? Wie verhalten Sie sich in bestimmten Situationen, damit andere keinen Verdacht schöpfen können? Das ist natürlich ideal, weil man steht hier, man kann rauchen. Ja, meine Eltern haben damals Schweine geraucht. Und es ist ja auch eine Nervensache, glaube ich, solche Dinge zu besprechen. Und das Nervensystem ist ja sehr angespannt, weil das ist ja nicht ein Zustand von einem Tag oder so. Das geht ja über vom Beschluss bis zur Tat. Das sind ja Wochen, Monate.
5: Ich fange aber natürlich an zu probieren und ich rechnete damit, dass Sonja mich in der Zeit besuchen kann, so wie auch vorher bei einer Inszenierung in Dänemark. Aber plötzlich erfahre ich, nein, sie bekommt nicht die mehrfache Ausreise, sondern sie bekommt nur einmalige Ausreise zur Premiere. Dann denke ich, Moment mal, wieso das? Dann fängt man an nachzudenken, ob es nicht irgendwo einen Leck gibt, irgendjemand.
0: Sie kann nicht mehr zurück und den Briefkasten in Feuer setzen.
5: Mhm. Aber wenn wir drüben sind, können wir dafür sorgen, dass dir, wie denn? Sag ich, nur, da gibt es viele Möglichkeiten. Und ein Schutz ist natürlich, dass wir offen stellen für sie zum Veröffentlichen, wie ist unser Abschied von ihr.
2: Und damit ich keine Schwierigkeiten dadurch bekomme, haben Sie mir gesagt,
5: dass sie einen Abschiedsbrief bekommt, von dem sie nichts weiß. Und wir sie trösten müssen, dass sie leider Rabeneltern hat und. Aber wir haben nicht anders gekonnt und sie möge uns verzeihen und so weiter und so weiter.
2: Richtig, per Post, Briefkasten.
5: Was macht man mit einem solchen Brief? Wann steckt man den in einen Briefkasten? Wo? Zu welcher Zeit?

0: Meine Mutter hat den Brief dann, als sie nach Dänemark ausreiste, in Rostock in den Briefkasten geworfen.
1: Natürlich in der DDR die Postkontrolle so gut organisiert war, dass man genau wusste, wo ist was eingeworfen, wie ist das und.
0: Sie ist durch die Grenzkontrolle durch. Das heißt, sie kann auch nicht mehr zurück und den Briefkasten in Feuer setzen. Das wäre ja noch eine Variante.
1: So fast krankhaft, schutzbedürftig und sich selbst zu sichern, war man bereits, dass man den Briefkasten als selbsttätigen Mitarbeiter der staatlichen Behörden verdächtigt hat. Man konnte ja nie wissen, was wird mitgehört, was klingelt, wer guckt zufällig und sagt sich, was ist denn das? Ein Auto aus Berlin, das dann in die Grenze fährt, warum hat die noch einen Brief reingeworfen? Was ist denn das für ein Brief?
0: Und ich denke mal, dass natürlich an der Grenze, an einem Grenzübergang, wo die Fähre nach Dänemark losfährt, dieser Briefkasten besonders überwacht war.
1: Aber als die Fähre nicht losfuhr, aus irgendwelchen Zufallsgründen, sagte ich Sonja, verdammt und zugenäht, hat mich jemand beobachtet.
0: Jetzt ist die Fähre aber noch in Rostock. Sie ist noch nicht aus dem Seegrenzgebiet der DDR raus. Das heißt, die Stasi könnte jetzt rein theoretisch schon gesehen haben, wenn sie Verdacht geschöpft hätten.
1: Nein, die Fähre fuhr, sie war froh. Die war auf der Ostsee, die war dann drüben, spät in der Nacht.
0: Also du weißt ja nicht auf der Ostsee, wann ist jetzt die Grenze, ja? Also du musst eine Stunde durchhalten, bis du das Festland auf der anderen Seite erreicht hast und hoffen, dass nicht die Staatssicherheit auf der anderen Seite steht. Weil natürlich war die Stasi auch in Westeuropa. Und es sind ja auch manche Flüchtige im Nachhinein verunfallt worden. Und sie hat ihre Tochter da zurückgelassen.
2: Mhm. Ja, ja.
0: Also, sie haben ja in dem Brief geschrieben, dass ich die Wohnung ausräumen kann, dass ich mir also alles nehmen kann, was ich möchte, dass sie Rabeneltern sind, aber dass sie aufgrund der Situation in der DDR ausreisen müssen. Natürlich hat mich die Stasi verhört, weil in der DDR war die Mitwisserschaft einer Fluchtplanung genauso strafbar wie die Flucht selbst.
3: Du darfst nicht so sein, wie du bist.
1: Wir haben unsere Tochter nämlich schmählich verlassen.
0: Ja, also dieser erste Satz, ne? Wir haben unsere Tochter schmählich verlassen, das, kein Kommentar. Das ist ja auch eine Entscheidung, die sie eigentlich schon geplant hatten, obwohl sie genauso wussten, dass wenn sie von der Reise nicht zurückkommen und damit Flüchtlinge sind, also als wenn sie über die Mauer geklettert wären, mein Leben ebenfalls ruinieren. Also ich hätte keine Karriere mehr in der DDR machen können.
3: Die Schauspielerin Carmen Maja Antoni.
4: Ich könnte es nicht. Ich bin eine Mutter, die das nicht konnte. Ich bin bei jedem Gastspiel zurück nach Hause gekommen, weil da hat jemand auf mich gewartet. Wie alt warst du, Katrin? 21, ja. Also meine Kinder mit 21 und 20 ihren Vater verloren und das war schon ein großer Einschnitt ins Leben, wenn man so ein Studium beginnt, voller Hoffnung und allem, und dann wird das alles abgekickt durch einen. Und sie hatte ja keine Chance, hinterher zu gehen gleich mal und guten Tag zu sagen. Wir sehen uns nächste Woche Mittwoch, ne? Das war ja gar nicht möglich. Das ist schon hart.
5: Im Oktober 1982 fahren die Kupkes aus dem Exil in Dänemark direkt zu mir in mein Haus in Südfrankreich. Eine heiße Nacht in der Provence. Wir sitzen in einem Dorfrestaurant und plötzlich flippt Sonja aus und rennt weg. Wir warten stundenlang auf ihre Rückkehr und fahren dann die 7 Kilometer bergauf nach Hause. Irgendwie hat sie es geschafft, zurückzukommen und sitzt nun hysterisch an dem Steuer ihres Autos hinter einem verschlossenen Tor. Wo willst du denn hin? Zurück nach Ost-Berlin.
0: Die Frage war natürlich, wann sehen wir uns wieder? Und das ist natürlich auch noch zu der ganzen Fluchtplanung eine belastende Situation. Wie kriegen wir unser Kind aus diesem Land raus?
5: Katrin sollte ihren Ausreiseantrag erst stellen, nachdem ihr Vater ihr ein Zeichen gegeben hat. Das Zeichen kommt ein paar Monate nach seiner Flucht. Warum nicht sofort?
0: Mein Vater hat ja immer sehr, ich sag mal, unterirdisch, undergroundmäßig gearbeitet, ja, und hat immer so seine Sachen gemacht. Und er hat sich auch sehr zurückgehalten. Es war nie in der Westpresse ein großer Artikel über ihn, dass er jetzt die DDR verlassen hat und er jetzt ein westdeutscher Künstler ist und so weiter. Er hat das alles vermieden. Aber er hat natürlich damit auch gedroht, sich anzuketten vor der Botschaft der DDR. In dieser eh schon politisch schwierigen Situation, dass er sich ankettet, weil seine Tochter die Ausreise nicht kriegt. Das wäre eine heiße Story geworden.
3: Der Untergang der Titanic.
0: Die Stimmung im Prenzlauer Berg Anfang der 80er war sowieso phänomenal.

Es pulsierte das Leben, zumindest unter uns. Weil es wurden ja auch immer mehr, die einen Ausreiseantrag gestellt haben. Und ich habe auch all meinen Freunden gesagt, hör zu, ich habe einen Ausreiseantrag gestellt, also du kannst aufhören mit mir zu reden, ich habe damit kein Problem. Also ich habe jedem freigestellt, weil wir waren ja hoch überwacht im Prenzlauer Berg, das war uns auch klar. War ich auch auf keinen sauer, der gesagt hat, oh, ist mir zu heiß, ich will hier bleiben und will damit nichts zu tun haben, ist alles in Ordnung. Mir kommt das Bild wie der Untergang der Titanic und entweder du hast gesagt, ich bleibe auf dem Schiff oder du sagst, ich nehme ein Rettungsboot.

0: Wir hatten die Info bekommen, dass Mitte 84 der eiserne Vorhang fällt. Das heißt, dass die sich entwickelnde Ausreisewelle gestoppt werden wird. Und deswegen haben wir, ich glaube im Februar 84 Inneres besetzt, also so eine, von unserem Kiez, von unserem Bezirk, Prenzlauer Berg. Wir hatten ja alles mit, wir hatten Kinder mit, wir hatten zu essen mit. Wir haben gesagt, wir gehen hier nicht mehr weg, bis wir die Ausreise haben. Und wie gesagt, aus diesem Gefühl, es war eigentlich eine Party, weil hier entweder gehst du jetzt in den Knast oder weiß ich was, die schicken sie zum Mond, also was sie auch immer mit dir vorhaben. So, so what. Und nach ein paar Stunden, weiß ich noch, kann man, ne, so ein Beamter, diese langen Flure mit dem Linoleumboden, das, ne, Frau Kupke, was machen Sie eigentlich hier? Ihr Ausreiseantrag ist doch genehmigt. Und ich bin dann am 12. März ausgereist. Ja, das Verrückte ist, meine beiden Cousins sind am 10. März verhaftet worden. Mein Onkel, der hat den Kontakt verboten, quasi zwischen den Geschwistern. Und dass zwei Cousins verhaftet worden, das war meine Schuld. Ich wurde also beschuldigt, dass sie aufgrund meines Handelns, meiner Asozialität, die sich ja wahrscheinlich auch durch meine Eltern entwickelt hat, weil die waren Staatsfeinde, also ich wurde regelrecht beschimpft. Du warst Staatsverräter, du warst Staatsfeind, du hast ein System verleugnet, du hast den Frieden kaputt gemacht, du bist zu den Kapitalisten, du bist...
1: Wer? Peter Kupke? Nie gehört.
2: Mein Name ist Stefan Dörschel, ich bin der Leiter des Archivs Darstellende Kunst in der Akademie der Künste. Und wir befinden uns hier tatsächlich in einem von zwei Archivzweckbauten, die zu Zeiten der DDR jemals errichtet worden sind. Gegenüber war die Akademie der Künste der DDR und dafür wurde dieser Archivbau errichtet. Der zweite Archivbau ist tatsächlich für die Stasi errichtet worden. Das heißt, man sieht dann schon daran, was in der DDR wichtig war. Auf der einen Seite die Überwachung, auf der anderen Seite die Kultur. Ja, insofern herzlich willkommen im Archiv der Akademie der Künste. Also ich kenne das Magazin noch, diese Magazine hier noch ganz anders. Ich habe 96 angefangen, da gab es noch die
3: Tür zu.
2: Tür zu, ja. Wir sind jetzt im Magazin 2. Wir lagern tatsächlich die Originale von großartigen Künstlerinnen und Künstlern des Schauspiels, der Oper, des Tanzes, des Kabaretts, der Kritik, des Bühnenbildes, ja, die ganze Breite des Theaters, so ein Who is Who der deutschen Theatergeschichte des 20. und 21. Jahrhunderts. Und hier stehen wir eben bei Peter Kupke.
0: Wir sehen ja daran, an der Fülle der Kisten, wie sehr doch mein Vater die DDR-Kultur oder die Theaterlandschaft geprägt hat.
2: Ja.
0: Und das ist ja ein Phänomen, dass er überhaupt nicht bekannt ist, überhaupt nicht. Also es gab ja mal eine Phase auch bei Wikipedia, dass Einträge, die wir gemacht haben, wieder gelöscht wurden. Warum wird mein Vater eben zu Lebzeiten ausradiert? Also was läuft da?
1: Franziska Trögner.
4: Das war aber grundsätzlich so in der DDR. Wer geflüchtet war, war für das Land gestorben. Da war Peter Kupke nicht der Einzige. Es sind Filme im Fernsehen nicht gekommen, wenn jemand, der ausgereist war, eine große Rolle gespielt hat oder der Name ist aus dem Abspann entfernt worden. Das war gang und gäbe.
1: Gerd Dietrich.
5: Kann man natürlich auch mit diesen schrecklichen Verwerfungen der Nachwendezeit erklären, wo sozusagen erstmal alles, was DDR-Anstrich hatte, beiseite geschoben wurde. Delegitimierung der DDR-Kulturgeschichte, das ist natürlich die Auseinandersetzung des Ostens mit dem Westen, an der wir heute noch kämpfen. Ja, die Westeliten haben sich durchgesetzt und da wurden nicht nur die Osteliten wurden beiseite geschoben, sondern natürlich auch die DDR-Vergangenheit.
6: Ich habe eine heiße Frage. Ich habe erfahren, dass die Stasi-Akte von Peter Kupke hier liegen. Können wir zum Beispiel anschauen?
2: Ich glaube nicht.
6: Warum?
2: Weil Peter Kupke das nicht wollte.
6: Und wie lange muss man warten?
2: Ich muss einfach mal sehen, was Peter Kupke da bestimmt hat. wie lange die gesperrt bleiben soll. Es geht ja darum, dass da eventuell was drinsteht, was lebende Leute verletzen könnte.
0: Ja, das gibt viele. Es gibt Statistiken darüber, wie Leute keinen Bock drauf haben, von den Menschen enttäuscht zu sein. Was? Der? Das habe ich doch, oder? Ja. Ne? Das habe ich nicht erwartet. Oder eben das andere. Ich habe es mir doch gedacht. Also interessant wäre zu wissen, wie lange mein Vater das gesperrt hat.
2: Ja.
0: Also wenn das, sage ich mal, für 5 Jahre, für 10 Jahre, dann...
2: Muss ich mal gucken.
1: Die stumme Katrin mit 2 T.

In der DDR, da war ja, die Partei war die Mutter. Sie hat uns alles gegeben, die Sonne, und sie geizte nie, die Sonne und Wind. Das war das Lied der Partei, was wir alle gesungen haben.

Es gibt diesen Zwischenraum von Kommunikation, der in der DDR auch üblich war. Und der war natürlich auch am BE üblich. Das war eine Kommunikationsstruktur, die sich dann irgendwann auch natürlich auf die Familie niederschlug. Aber das hast du irgendwann wirklich intus, ja, die Indoktrinierung oder dein Schutzmechanismus. Und gerade als stumme Katrin sowieso, ich nenne es ja immer die innere Staatssicherheit, ja.

0: Du lernst ja schon als Kind, spätestens in der Schule, aber eigentlich schon im Kindergarten, dass du bestimmte Sachen zurückhalten musst. Ja, also du wirst verschwiegen. Was natürlich dann irgendwann dazu führt, dass du immer mehr den Kontakt zu dir verlierst. Du durftest ja auch im Grunde keine eigenen Gefühle haben. Walter Ulbricht, Honecker, also auch Margot Honecker, die sind doch alle mit diesem indoktrinierten Lehrauftrag gekommen. Die sind ja im Grunde schon völlig traumatisiert bei uns angekommen ohne Gefühle. Ja? Und der Genosse, der Parteigenosse hat kein Recht auf eigene Gefühle und kein Recht auf eine eigene Meinung. Und das hat sich natürlich bei uns in unserem von Margot Honecker aufgebauten Schulsystem bemerkbar gemacht. Das war bei den Künstlern ja sowieso verbreitet. Ich meine, die Ossis oder wir DDR-Bürger waren ja nicht umsonst Weltmeister des Suffs, weil irgendwo mussten wir mit unseren Gefühlen hin. Und das war der Suff. Und wir haben also Aggressionsausfälle gekriegt. Als ich dann ausgereist bin, ich habe gestottert. Ich konnte nicht mehr reden. Sobald irgendetwas nervlich Anspannendes war oder mich hat jemand nach der DDR gefragt, kein Mensch hat ein Recht, einem anderen Menschen kaputt zu machen, seine Lebensfreude, in keinster Form. Also diese Tragik von Vision, weil wir sind ja mit der Vision groß geworden. Das ist ja das Perfide, das Paradies aufzubauen, die Utopie von Paradies. Und die haben alle dran geglaubt. Es ist so eine Ausnutzung, ein ideologischer Missbrauch eines zutiefst menschlichen Bedürfnisses, in Harmonie zu leben.
1: Sonja Herbing ist im Jahr 2010 gestorben. Nach dem Tod von Peter Kubke im Jahr 2022 warf ich eine Flaschenpost in den dunklen Ozean namens Internet und fand Katrin Kubke. Nur um zu erfahren, dass sie trotz meiner engen jahrzehntelangen Freundschaft mit ihren Eltern meinen Namen nie gehört hatte. Mein Treffen mit Katrin hat bei mir offene Wunden hinterlassen, was meine Beziehung mit ihrem Vater betrifft. Nach 40 Jahren Freundschaft muss ich ehrlich zugeben, dass ich ihn nie wirklich gekannt habe.
2: Hallo David, ich bin's nochmal, Katrin. Ja, was ich immer vergessen habe zu erzählen. Im Grunde liegt der Verrat darin, dass mein Vater mich immer schützen wollte vor ihnen und mich in der Essenz dadurch ihnen ausgeliefert hat. Er sagt, halt bloß den Mund, sonst kommen wir ins Gefängnis. Dadurch hat er zugelassen, dass ich eben hätte ins Gefängnis kommen können. Ich kann es auch so sagen, die Partei hat immer recht, aber nicht die Tochter. Die stumme Katrin. Er wollte nicht, dass ich die Trommel schlage.
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8: Uhr, die Nachrichten. Als Reaktion auf die Geschehnisse in der spanischen Exklave Ceuta werden am Dienstag die EU-Innenminister konferieren. 22 der 27 Mitgliedstaaten hatten zuvor eine Dringlichkeitssitzung verlangt. Zu den Unterzeichnern gehörten auch Bundeskanzler Merz und die italienische Ministerpräsidentin Meloni. Spaniens Ministerpräsident Sanchez beklagte in einem Schreiben an die EU-Ratspräsidentschaft, einige Mitgliedstaaten seien von Vorurteilen, Falschmeldungen und politischen Interessen getrieben. Ceuta gehöre nicht zum Schengen-Raum, sodass Migranten von dort weder nach Spanien noch in andere EU-Länder weiterreisen könnten. Mittlerweile sind nahezu alle der rund 50.000 Migranten aus der spanischen Exklave nach Marokko zurückgekehrt. Behörden zufolge stieg die Zahl der Todesopfer auf 67. Nach dem Aus für die Investorenpläne der FIFA für die Fußballweltmeisterschaft fordert der Europäische Verband UEFA eine umfassende Aufarbeitung. Es müsse dafür gesorgt werden, dass so etwas nie wieder vorkommen könne, hieß es in einer Mitteilung. Die aktuelle Führung des Weltverbandes unter Präsident Infantino habe zudem das Vertrauen der UEFA und weiterer Mitgliedsverbände verloren. Der Europäische Verband

0: Tragfähigkeit des Kompromisses. Unionsfraktionschef Frey sagte der Bild-Zeitung, der Vorschlag der Rentenkommission zur Rente mit 63 sei vollkommen richtig. Man habe sich in der Koalition darauf verständigt, dass man dieses Gesamtkunstwerk in seinen Grundzügen so umsetzen wolle. Die drei ostdeutschen Ministerpräsidenten Kretschmer aus Sachsen, Schulz aus Sachsen-Anhalt und Vogt aus Thüringen, alle CDU, hatten sich gegen die Empfehlung der Kommission gestellt. In Hamburg haben sich rund 300.000 Menschen an der Demonstration zum Christopher Street Day beteiligt. Das teilten die Polizei und die Veranstalter mit. Unter dem Motto »Solidarisch queer, Haltung zeigen für eine Zukunft ohne Angst« zog die Parade mit 60 Lastwagen vom Stadtteil St. Georg in Richtung Innenstadt. Eine Woche nach dem tödlichen Anschlag auf den CSD in Berlin hatte die Hamburger Polizei ihr Sicherheitskonzept überarbeitet. Es waren doppelt so viele Beamte wie im vergangenen Jahr im Einsatz. Mit einer Schweigeminute wurde an die Opfer von Berlin erinnert. Auch zum Auftakt des CSD in Bonn wurde am Mittag eine Schweigeminute abgehalten. Die israelische Armee hat ihre Angriffe auf Ziele im Gazastreifen fortgesetzt. Palästinensischen Angaben zufolge gab es dabei im Laufe des Tages 3 Tote und mehrere Verletzte. 2 Menschen seien in der Stadt Gaza und ein weiterer in Deir al-Balah getötet worden. Dort sei ein Lager einer Klinik getroffen worden, teilte die von der Hamas kontrollierte Gesundheitsbehörde mit. Medikamente und medizinische Ausrüstung seien zerstört worden. Israels Armee teilte mit, sie habe Waffenlager der Hamas ins Visier genommen, darunter eines neben dem Krankenhaus. Sie warf der Terrororganisation vor, medizinische Einrichtungen für ihre Zwecke zu missbrauchen. Die niederländische Radsportlerin Lorena Wiebes hat die erste Etappe der Tour de France der Frauen gewonnen. Auf dem 138 Kilometer langen Teilstück mit Start und Ziel im schweizerischen Lausanne gewann sie vor Kim LeCourt aus Mauritius und Demi Vollering aus den Niederlanden. Damit trägt Wiebes morgen das gelbe Trikot der Führenden in der Gesamtwertung. Das Wetter. In der Nacht im Alpenvorland weitere Schauer und Gewitter, sonst vielfach gering bewölkt und trocken, im Osten örtliche Nebelfelder. Tiefstemperatur in der Südhälfte 20 bis 14 Grad, weiter nach Norden 15 bis 7 Grad. Morgen vielfach länger anhaltender Sonnenschein, nur in Alpennähe nachmittags einzelne teils starke Gewitter, im Norden 21 bis 26 Grad, sonst 25 bis 24 Grad. Das waren die Nachrichten.
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2: Geballte Ladies Power versammelt die jüngste Inszenierung der Opéra National de Paris, zu der wir Sie herzlich einladen. Die titelgebende Figur der Oper in italienischer Sprache von Antonia Bembo ist männlich, Ercole Amante, der verliebte Herkules. Doch speziell weibliche Initiative treibt die Handlung dieser Tragédie Lyrique aus dem Jahr 1707 voran. Unter den 5 Sopranistinnen auf der Bühne sind in Hauptrollen etwa die Göttinnen Venus, Pasithea und Juno zu erleben. Die gewitzte Regie der Britin Natia Jones macht den Abend mit der Capella Mediterranea und dem Kammerchor Namur unter versierter Leitung von Leonardo Garcia Alarcón zu einem kurzweiligen Vergnügen, auch wenn es eine insgesamt 3-stündige Oper ist. Vor allem aber markiert diese international gefeierte Pariser Opernaufführung Ercole Amante vom 9. Juni 2026 eine größere Sichtbarmachung der Barockkomponistin Antonia Bembo. Am Mikrofon begrüßt sie dazu herzlich Olga Hochweiß, bienvenue und buonasera. Antonia Bembo war eine Italienerin in Paris. Rund 4 Jahrzehnte und damit etwas mehr als die Hälfte ihres Lebens verbrachte die Venezianerin ab den späten 1670er Jahren in Frankreich, wohin sie vor ihrem gewalttätigen Ehemann geflüchtet war. Unter dem persönlichen Schutz des Sonnenkönigs Ludwig XIV. Reüssierte Bembo zunächst einige Jahre als Sängerin. Bald danach widmete sie sich ausschließlich dem Komponieren bis zu ihrem Tod 1720. Neben ihrer einzigen Oper über den unerwidert liebenden Herkules schrieb Antonia Bembo Werke für alle musikalischen Gattungen ihrer Zeit, darunter weltliche und geistliche Kantaten und Motetten. Die langjährige Wahlheimat Frankreich hinterließ selbstredend Spuren.

Konturen in ihrem Werk. Der französische Stil bildet in den anmutig eleganten Instrumentalpassagen der Oper in Form höfischer Tänze ein zentrales Element. In ihrer Tonsprache nahm Bembo die sogenannten Goûts réunis vorweg, die vereinten Geschmäcker als Verbindung italienischer und französischer Musikkultur. Die Les Goûts réunis war ein Titel, den Couperin 17 Jahre nach Entstehen von Bembos Oper für seinen Zyklus neuer Konzerte nach Corellis Vorbild wählte. Antonia Bembos Fünfakter über den verliebten Herkules Ercole Amante im französischen Titel L'Hercule Amoureux entstand zu Lebzeiten des Sonnenkönigs im Jahr 1707. Antonia Bembo war damals bereits Mitte 60 und schöpfte aus einem Schatz an musikalischen Mitteln, formbewusst und vielfältigst theatral mit expressiven Soloarien, aber auch Duetten, Terzetten, Quartetten sowie prachtvollen Chorpassagen. Das Fundament bildet die venezianische Oper des 17. Jahrhunderts. Bembo hatte bei Barbara Strozzi studiert und bei Francesco Cavalli, als dessen begabteste Schülerin sie galt. Ihr Lehrer hatte den Herkulesstoff nach einem Libretto von Francesco Butti bereits 45 Jahre zuvor selbst als Auftragswerk für die Hochzeit des Sonnenkönigs vertont. Der Widmungsträger spielt eine zentrale Rolle. Herkules, in der griechischen Mythologie auch bekannt als Herakles, ist als Sohn von Zeus und Alkmene ein Halbgott, dessen sprichwörtliche Kraft der Sonnenkönig gern in diversen Herkules-Verkleidungen imitierte. Cavallis Oper war dennoch kein Erfolg beschieden. Vielleicht ein Grund, warum sich seine einstige Schülerin fast ein halbes Jahrhundert später, im Jahr 1707, genau diesen Stoff, abzüglich des Prologs und einiger Verse, noch einmal vornahm. Im Gegensatz zu den klug und empathisch gezeichneten Frauenfiguren ist Ercole, Herkules, ein alternder, eitler Mann, der sich gar nicht vorstellen kann, dass er verschmäht wird. Das verdeutlichen schon die ersten Zeilen seiner Auftrittsarie nach der Ouvertüre «Come si beffa amor del poter miei a cui cede il mondo» – «Wie Amor sich über meine Macht lustig macht, der sich doch die Welt ergibt». Das Objekt seiner Begierde ist die junge Iole, die ausgerechnet in seinen Sohn Hyllus verliebt ist und diesen heiraten will. Die Tyrannei der Liebe, sprich Ioles Ablehnung und den eigenen Sohn als Rivalen, will Herkules nicht akzeptieren. Daher nimmt er die Dienste von Venus in Anspruch, die ihm Ioles Zuneigung durch Zauberkraft verspricht. Doch deren Pläne durchkreuzt wiederum Juno, die Schutzgöttin der Ehe. Schließlich ist Herkules ja mit Deianira verheiratet, die verzweifelt die Untreue ihres Gatten beklagt. Juno springt ihr zur Seite und will zudem die Liebe zwischen dem jungen Paar Iole und Hyllus verteidigen. Erst recht, nachdem bekannt wird, dass Herkules auch Ioles Vater, König Eurytos, ermordet hat. Juno macht sich auf den Weg in die Grotte des Schlafes und besorgt bei Pasithea, Göttin der Ruhe und der Entspannung, einen Schlaftrunk für Herkules. Aber auch Venus treibt zeitgleich ihre Spielchen und so spitzen sich die Dinge anders zu als gewünscht. Iole geht durch ein verabreichtes Elixier auf das Werben des drängenden Herkules ein, im Glauben, damit Hyllus zu retten, den Mann ihres Herzens. Herkules wiederum glaubt, der Sohn habe ihn umbringen wollen und verbannt sowohl Sohn als auch Ehefrau, nachdem Iole ihn um Gnade angefleht hat. Mutter und Sohn beklagen ihr bitteres Schicksal in einem anrührenden Duett gegen Ende des dritten Aktes. Immer wieder fallen sie einander ins Wort mit den aufgewühlten Versen «Figlio tu prigioniero», «Sohn, du Gefangener» und «Madre tu discacciata», «Mutter, du Vertriebene». Hören Sie in der Oper von Deutschlandfunk Kultur, jetzt unter Leitung von Leonardo Garcia Alarcón, die Akte 1, 2 und 3 der Oper Ercole Amante von Antonia Bembo mit der Capella Mediterranea und dem Kammerchor Namur, dessen Einstudierung übernahm Thibaut Lennertz. In den Solorollen singen Ercole Herkules Andreas Wolf, Bassbariton, Venere Venus, Sandrine Pio, Giunone Juno, Julie Fuchs, Sopran, Iole, Anna Vieira Leite, Sopran, Deianira, Mutter des Hyllus und Ehefrau von Herkules, Deeper Johnny, Mezzosopran, Lico, ihr Diener, Marcel Beckmann, Tenor, Hyllus, Sohn des Herkules, Alastair Kent, Tenor, Page, Baggio, Theo Imar, Countertenor und Pasithea, Theona Todua, Sopran.

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Im Deutschlandfunk Kultur hören Sie heute eine Aufzeichnung aus der Opéra Bastille de Paris vom 9. Juni 2026. Mit einer munteren Abschiedsszene zwischen den beiden Opera Buffa-Figuren Lico, dem Diener der Dianira, Tenor, gesungen von Marcel Beckmann, und dem Countertenor Theo Imar als Pagen, endet der dritte Akt der Oper Ercole Amante von Antonia Bembo. Die beiden Herren waren in ihrem Duett ausgiebig am Staunen, was Liebe alles auslösen kann. Und wir als Publikum staunen mit angesichts der Lebendigkeit dieser Musik, die vor rund 320 Jahren von einer Frau komponiert wurde, ohne Aussicht, dass ihr Werk jemals aufgeführt würde. Es gibt bis heute keine Hinweise darüber, ob dies zu Lebzeiten überhaupt je geschah. Erstaunlich lang musste die Welt warten, bis Ercole Amante von Antonia Bembo offiziell auf die Bühne kam. Als konzertante Uraufführung gilt eine Aufführung in Stuttgart vom Mai 2023 mit Il Gusto Barocco unter Leitung von Jörg Halubeck. Die erste szenische Aufführung fand vor wenigen Monaten statt, an der Oper San Francisco durch Ars Minerva. Die Pariser Aufführung, die Sie heute hören können, erlebte ihre Premiere am 28. Mai 2026 und ist damit die erste gesamteuropäische Erstaufführung auf einer Opernbühne. Besonderen Applaus erhielt am Abend der Aufzeichnung vom 9. Juni 2026 neben den Solisten, die gleich alle noch einmal namentlich genannt werden, die Capella Mediterranea unter Leitung von Leonardo Garcia Alarcón. 1999 gründete der argentinische Dirigent, Cembalist, Organist und Experte für historische Aufführungspraxis sein Ensemble mit Sitz in Genf. Vor allem die hispanische Barockmusik von der Iberischen Halbinsel und aus Lateinamerika steht im Fokus. Seit 2 Jahrzehnten ist Garcia Alarcón außerdem Professor der Generalbassklasse und der Gesangsklasse Alte Musik am Centre de Musique Ancienne de Genève. Mit federnd tänzerischen Bewegungen leitet er das knapp 30-köpfige Ensemble der Capella Mediterranea, die diese bewegliche Dynamik immer wieder mitreißend in Klang und Rhythmus verwandelt. Farbenreich und geschmackvoll klingt die Mixtur mit einschlägigem altem Musikinstrumentarium sowie folkloristischem Inventar bis hin zur Verwendung von Kastagnetten. Der Tanz spielt übrigens auch optisch in dieser Inszenierung von Nadja Jones eine exponierte Rolle. 16 Tänzerinnen und Tänzer, die trotz des mythologischen Stoffs überwiegend in der Verschränkung mit dem Hier und Jetzt auftreten, zum Beispiel im Trainingsanzug, geben der Oper nochmal einen ganz besonderen energetischen Drive. Zunächst aber geht es jetzt nach der Pause elegisch weiter. Der vierte Akt beginnt mit der Trauer des Hyllos in seinem Kerkerturm am Meer. Als der Page dem unglücklichen Jüngling eine Nachricht der geliebten Iole überbringt, der zufolge sie nun tatsächlich Herkules heiraten werde, um sein Leben in Gefangenschaft zu retten, stürzt er sich ins Meer. Doch Juno, die Schutzgöttin der Ehe, weiß auch hier schnell Rat und überredet Neptun, den Gott der fließenden Gewässer, zur Rettung des verzweifelten Jünglings. Schmerz empfindet währenddessen auch Hyllos Mutter, Deianira, über den Verlust sowohl des eingekerkerten Sohns als auch des treulosen Mannes Herkules. Im königlichen Gräberviertel schaut sich Deianira nach einem Grab für sich um, als plötzlich aus den dunklen Gemäuern der Schatten des ermordeten Eurytus erscheint, Ioles Vater. Er sinnt auf Rache und verflucht Ioles geplante Verbindung mit Herkules. Möge der Tyrann sterben. Herkules ist gemeint. Iole will Selbstmord begehen, nachdem sie von Deianira über Hyllos vermeintlichen Selbstmord erfahren hat. Doch auch dies wird verhindert durch Lico, den treuen Diener, der Deianira eine Tunika überreicht. Mit dem Kleidungsstück, das ihr einst der Kentaur Nessus schenkte, soll sie angeblich ihren Mann Herkules wiedergewinnen. Dann wäre Iole frei. Doch auch diesmal kommt alles anders. Mitten in den Hochzeitsvorbereitungen für die Vermählung von Iole und Herkules überreicht die junge Braut dem ungeliebten Bräutigam Nessus Tunika. Als Herkules sie überstreift, verbrennt sein Körper von innen, er wird vergiftet. Deianira, wörtlich die Bezwingerin der Krieger, ist in der griechischen Mythologie bekannt als die Frau, die Herakles, Herkules, ermordete.
Nessus hat ein falsches Spiel gespielt. Herkules erlebt seine letzten irdischen Atemzüge. Die jungen Liebenden feiern ihre Vermählung. Und Juno, die Schutzgöttin der Ehe, steigt herab vom Himmel mit der Botschaft, dass Herkules als Gott in den Olymp aufsteigen wird, wo er fortan weiter seine Siege zählen darf. An seiner Seite eine neue Gefährtin, Bellezza, die Schönheit. In der Pariser Inszenierung von Nadja Jones wird diese Figur als aufblasbare Sexpuppe dargestellt. Toxische Männlichkeit auf Kosten der Frauen, speziell auf Kosten der abgelegten Deianira. Erstaunlich, wie schlüssig der alte Barockstoff im Hier und Jetzt inszeniert werden kann. Hören Sie den vierten und fünften Akt von Ercole Amante, der verliebte Herkules von Antonia Bembo, eine Oper aus dem Jahr 1707. Es spielt unter Leitung von Leonardo Garcia Alarcón die Capella Mediterranea. Es singt der Kammerchor Namur in der Einstudierung von Thibaut Lennertz. In den Solorollen singen Ercole, Herkules, Andreas Wolf, Bassbariton, Venere Venus und Bellezza, Sandrine Pio, Sopran, Giunone Juno, Julie Fuchs, Sopran, Iole, Anna Vieira Leite, Sopran, Deianira, Mutter des Hyllus und Ehefrau von Herkules, Deepa Johnny, Mezzosopran, Lico, ihr Diener, Marcel Beckmann, Tenor, Hyllus, Sohn des Herkules, Alistair Kent, Tenor, Baggio, Theo Imar, Countertenor und Euteros Schatten sowie Neptun, Alex Rosen, Bariton.

0: Virtù che soffre a fin mecede in petra e degno campo a suoi trionfi e lettra. Der Mann, der leidet, damit er Belohnung erlange, verdient ein Feld für seine Triumphe und seinen Ruhm. Im Deutschlandfunk Kultur war das der Schlusschor, der am Ende der 5 Akte von Ercole Amante eine ambivalente Bilanz zieht mit einem Titelhelden, der die Liebe mit Gewalt erzwingen wollte. Vermutlich war der Stoff keine zufällige Wahl der Komponistin aus Venedig, die als Enddreißigerin vor einem gewalttätigen Ehemann nach Paris geflohen war und dabei auch ihre 3 Kinder zurücklassen musste. Sie hörten in einer Aufzeichnung aus der Opéra Bastille in Paris die Capella Mediterranea unter Leitung von Leonardo García Alarcón. Mit dabei außerdem der Kammerchor Namur, dessen Einstudierung Thibault Lennertz übernahm. In den Solorollen sangen Ercole Hercules, Andreas Wolf, Bassbariton, Venere Venus und Bellezza, Sandrine Piot, Sopran, Giunone Juno, Julie Fuchs, Sopran, Iole, Anna Vieira Leite, Sopran, Deianira, Mutter des Hyllus und Ehefrau von Herkules, Deeper Johnny, Mezzosopran, Lico, ihr Diener, Marcel Beckmann, Tenor, Hyllus, Sohn des Herkules, Alles der Kent, Tenor, Paggio, Theo Imar, Countertenor, Euturos Schatten und Neptun, Alex Rosen, Bariton. Das war eine Aufzeichnung von Radio France für Euroradio. 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Es lohnt sich. Danke für Ihr Interesse, sagt Olga Hochweiß.
1: Eine Zeitgenössin von Antonia Bembo war die französische Komponistin und Cembalistin Elisabeth Jacquet de la Guerre. Hören Sie nun ihre Trio-Sonaten Nummer 1 bis 4, gespielt vom Basler Ensemble Musica Fiorita.

Das Ensemble Musica Fiorita mit 4 Triosonaten von Elisabeth Jacquet de la Guerre. Aus deren Cembalo-Suite Nummer 3 in A-Moll hören Sie nun noch die abschließenden 3 Sätze. Es spielt Daniela Dolci.

0: Daniela Dolci und davor Musica Fioritas spielten Werke von Elisabeth Jacquet de la Guerre.
1: 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Uhr, die Nachrichten. Im Zentrum von Moskau sind bei einer Explosion 3 Menschen getötet worden. Nach Angaben der russischen Polizei wurden 15 weitere Menschen verletzt. In unterschiedlichen Berichten ist von einer Explosion in einem Restaurant oder in dessen Nähe die Rede. In russischen Medien wurde zunächst über eine Gasexplosion spekuliert. Inzwischen heißt es aber in einem Bericht der Staatsagentur TASS, Ermittler gingen von einem Sprengsatz aus. Unklar war, ob es ein politisches Motiv gibt. Der ukrainische Präsident Selenskyj hat erneut um Unterstützung bei der Abwehr russischer Raketen gebeten. In seiner abendlichen Videoansprache sagte Selenskyj, die dafür erforderlichen Abwehrraketen vom Typ Patriot gebe es weltweit und sie sollten Menschen schützen, nicht in Lagern liegen. Nach seinen Worten war die Hauptstadt Kiew in der vergangenen Nacht mit 35 russischen Raketen angegriffen worden. Davon habe nur eine abgefangen werden können. Russland griff nach ukrainischen Angaben auch wieder Ziele in der Region Cherson im Süden der Ukraine an. Der Leiter der regionalen Militärverwaltung berichtete von 8 Menschen, die verletzt worden seien. Ein russischer Luftangriff wird außerdem aus Nikopol in der Region Dnipro gemeldet. Dort soll eine Drohne einen kleinen Bus getroffen und 7 Insassen verletzt haben. In der ukrainischen Hafenstadt Odessa schlugen ebenfalls Raketen ein. Das ukrainische Militär hatte zuvor im Asowschen Meer ein russisches Containerschiff versenkt. In der Debatte über die EU-Migrationspolitik wegen der Vorkommnisse in Ceuta hat Vizekanzler Klingbeil Solidarität mit Spanien gefordert. Der SPD-Co-Vorsitzende sagte in Berlin, die Regierung in Madrid habe in der spanischen Exklave Ceuta entschlossen gehandelt. Statt Solidarität in der EU zu zeigen, würden jetzt Migranten instrumentalisiert in dem Versuch, Europa zu spalten. Klingbeil bezog sich dabei auf Forderungen aus der EU, Spanien aus dem Schengen-Abkommen auszuschließen. Der CSU-Europapolitiker Weber forderte als Reaktion mehr Befugnisse für die EU-Grenzschutzagentur Frontex. Im Sender RTL hielt er dem sozialistischen Regierungschef Spaniens, Sanchez, vor, einen unkontrollierten Zustand in Ceuta zugelassen zu haben. Sanchez hatte zuvor Kritik zurückgewiesen und klargestellt, dass Ceuta nicht zum Schengen-Raum gehöre. Migranten könnten von dort weder nach Spanien noch in andere EU-Länder weiterreisen. Von den schätzungsweise 50.000 Menschen, die nach Ceuta vorgedrungen waren, sind inzwischen nahezu alle in ihr Heimatland Marokko zurückgekehrt. Behörden zufolge stieg die Zahl der Todesopfer auf 67. Am Rande einer Demonstration in Schwerin ist der Hamburger Landesvorsitzende der AfD-Jugendorganisation Generation Deutschland, Schumann, angegriffen und verletzt worden. Nach Angaben der Polizei gibt es 3 Tatverdächtige. Die AfD Hamburg bezichtigte in einer Mitteilung die Antifa des Übergriffs. Die Polizei habe nicht eingegriffen, hieß es weiter. Eine Polizeisprecherin sagte, der Zwischenfall habe sich vor Beginn der eigentlichen Veranstaltung ereignet. Rund 420 Anhänger der Generation Deutschland demonstrierten am Nachmittag im Schweriner Stadtzentrum. Etwa 460 Gegendemonstranten waren ebenfalls vor Ort. Die niederländische Radsportlerin Lorena Wiebes hat die erste Etappe der Tour de France der Frauen gewonnen. Auf dem 138 Kilometer langen Teilstück mit Start und Ziel im schweizerischen Lausanne gewann sie vor Kim LeCourt aus Mauritius und Demi Vollering ebenfalls aus den Niederlanden. Damit trägt Wiebes morgen das gelbe Trikot der Führenden in der Gesamtwertung. Das Wetter. In der Nacht im Alpenvorland weitere Schauer und Gewitter. Sonst vielfach gering bewölkt und trocken, im Osten örtlich Nebelfelder. Tiefstemperaturen in der Südhälfte 20 bis 14 Grad, weiter nach Norden.

Toni Littmann ist so etwas wie ein Hamburger Urgestein. Gleich spreche ich mit dem Theatergründer und ehemaligen Präsidenten von St. Pauli über die heutige CSD-Demo in Hamburg, eine Woche nach dem Anschlag in Berlin. Dann blicken wir auf die Schäden in der Kulturszene in Venezuela nach dem Erdbeben Ende Juni. Wir hören, warum es sinnvoll sein kann, Geldscheine im Hochformat zu entwerfen. Und wir besuchen in unserer Fazitreihe über neue Orte für Kultur das Grand Egyptian Museum in Kairo. Und die erste Musik in dieser Stunde, die kommt aus Neuseeland, die Band Lasher mit dem Titel Sundown.

0: Vor einer Woche der Anschlag auf den CSD in Berlin im Tiergarten, die Opfer, der Schrecken der Menschen, die Fahndung nach dem Täter, die gesellschaftspolitischen Analysen, die Forderungen und die Sorge, dass Ähnliches wieder passiert. In den vergangenen Tagen hat sich unglaublich viel angesammelt im Kopf der Menschen. Und heute nun die Hamburg Pride Demo unter dem Motto solidarisch queer, Haltung zeigen für eine Zukunft ohne Angst. Rund 300.000 Menschen haben daran teilgenommen. Die Sicherheitsmaßnahmen waren noch einmal hochgefahren. Und was bedeuten nun diese vergangenen Tage heute fürs Feiern und fürs Demonstrieren? Darüber möchte ich mit Conny Littmann sprechen, Aktivist, Theatergründer und Theatermacher, Ex-Präsident des FC St. Pauli und jetzt am Telefon. Herr Littmann, hallo, guten Tag.
1: Guten Tag.
0: Wir führen dieses Gespräch am späten Nachmittag. Wie ist denn der CSD verlaufen? Lag da am Anfang eine Spannung in der Luft?
1: Der CSD war natürlich überschattet von den Ereignissen in Berlin und zu meiner wirklich großen Freude, muss ich sagen, gab es ja viele Transparente auch, die direkt oder indirekt darauf hingewiesen haben. Also nach meinem Empfinden war es der politischste CSD, den wir seit Jahren in Hamburg gehabt haben. Es wurde natürlich gefeiert, aber wenn man so will, in etwas gedämpfter Stimmung.
0: Transparente, auf denen war, glaube ich, ganz oft zu lesen,

0: Auch jetzt erst recht, Ausrufezeichen.
1: Richtig, ja, jetzt erst recht, und das haben wir vorher schon gesagt, also jetzt erst recht auf die Straße gehen, Haltung zeigen, sich zeigen, und das haben so viele Menschen befolgt in Hamburg wie, glaube ich, noch niemals zuvor.
0: Und das ist natürlich ein tolles Gefühl dann auch, wenn man mittendrin ist und dann merkt, also wie engagiert die Menschen sind, dass sie nicht nur feiern wollen, dass sie wirklich auch demonstrieren wollen.
1: So ist es gewesen, und nichtsdestotrotz, das darf nicht darüber hinwegtäuschen, dass in kleineren Städten, besonders in den ostdeutschen Bundesländern, CSD immer noch eine gefährliche Demonstration ist, die gefährdet wird durch Angriffe im Wesentlichen von Neonazi-Gruppen, erschreckenderweise auch von vielen jungen Männern auch. Und Hamburg ist da als Millionenstadt natürlich eine große Ausnahme. Das ist nicht die Regel in Deutschland.
0: Auf dieses Thema wollte ich selbstverständlich zu sprechen kommen, Herr Littmann. Die Zahl der Übergriffe auf queere Menschen nimmt zu. Da gibt es ja nicht nur ganz konkrete Bedrohungen aus der Islamistenszene. Die jüngsten Zahlen des Bundeskriminalamtes, die sind eindeutig. 42% der registrierten Straftaten mit queerfeindlichem Hintergrund entfallen auf rechtsextremistisch eingestellte Täter. So traurig das ist, auch diese Gewalt gehört irgendwie zum Zeitgeist. Der ist ja ungemein schwer zu fassen, dieser Zeitgeist, und zu beeinflussen. Wo kann man denn da ansetzen, im Kleinen und im Großen, in Hamburg, in Deutschland, in Europa?
1: Na, zuerst einmal muss es natürlich überall eine Unterstützung geben für die schwulen Initiativen, die es im Lande gibt. Das betrifft ja eigentlich eine Sozialarbeit, die geleistet werden muss, und dafür müssen Gelder bereitgestellt werden, Gelder eben nicht gekürzt werden für solche Initiativen. Und zum anderen, denke ich, ist die politische Auseinandersetzung mit einer AfD, die den Nährboden auch liefert für diese rechtsradikalen Attacken auf Schwule und Lesben.
0: War also diese Fokussierung auf die Islamistenszene, war die zu einseitig, vielleicht zu kurz gedacht?
1: Die ist auf alle Fälle zu kurz gedacht. Wenn man sich die Gesamtsituation ansieht, dann muss man feststellen, die Bedrohung von rechts ist wesentlich größer. Natürlich gibt es islamistische Täter, meistens Einzeltäter auch noch, die Attentate verüben auf Demonstrationen, auch auf Demonstrationen von Schwulen und Gästen, die überhaupt Attentate verüben. Denken Sie an die Vorfälle auf dem Weihnachtsmarkt in Magdeburg. Das ist ja nichts Schwulspezifisches jetzt gewesen. Also solche Vorfälle wird es immer wieder erschreckenderweise und bedauerlicherweise immer wieder geben. Aber die eigentliche politische Auseinandersetzung spielt sich ab zwischen den rechten Ideologen, die ein Familienbild beschwören, was ins letzte Jahrhundert gehört, aber nicht in die heutige Zeit.
0: Hat das die Regierung auch verstanden, die jetzt real existierende Regierung?
1: Also wenn Sie sich die Kommentare ansehen oder anhören von Bundeskanzler bis zu den Ministern, dann werden Sie feststellen, das Wort queer, geschweige denn schwul, fällt in diesen Kommentaren gar nicht. Ist es immer als Angriff auf unsere freiheitlichen Grundwerte, was natürlich richtig ist, aber was einer Ergänzung bedürfte, nämlich es geht gegen eine bestimmte Gruppe von Menschen. Und das sind nun mal queere Menschen.
0: Und das muss klar benannt werden.
1: Das sollte man allerdings erwarten dürfen, dass das klar benannt wird, aber es wird nicht klar benannt.
0: Und woran liegt das? Haben da irgendeine Scheu, sich mit solidarisch zu erklären? Ich meine, es gibt ja auch Politiker, Spitzenpolitiker, die in der ersten Reihe mitgelaufen sind bei den Demonstrationen.
1: Ja, vom Bundeskanzler weiß ich das nicht.
0: Aber in Herr Hamburg Miersch, der Vorsitzende der SPD-Fraktion.
1: Ja, genau. Mhm. Naja, also in Hamburg ist es der Fall. Herr Miersch war da. Es war auch die Bürgerschaftspräsidentin da und der Finanzsenator. Also in Hamburg, ich sagte es ja eingangs schon, in Hamburg ist eine andere Stimmung sowieso, was Schwule, Lesben, queere Menschen anbetrifft, als in anderen Bundesländern. Und ich kann nur sagen, also wehe dem, die AfD stellt in Sachsen-Anhalt die Regierung, dann werden wir sehen, was das in Bereichen der Kultur und der Bildung für Konsequenzen hat. Und die richten sich entscheidend auch gegen queere Menschen.
0: Der CSD in Hamburg, Conny Littmann war das, Theatermacher, Theatergründer, Aktivist mit Eindrücken und Einschätzungen zum heutigen Tag und zu den Perspektiven, die leider sehr schlimm sind. Herr Littmann, ich danke Ihnen für das Gespräch.
1: Bitte, gern geschehen.

0: Die australische Band The Cat Empire mit dem österreichischen Sänger Felix Riebel und dem Titel The Lost Song. Sie hören Fazit die Kultur vom Tag. Am 24. Juni hat ein schweres Erdbeben Venezuela erschüttert. Tausende sind gestorben, Zehntausende sind obdachlos geworden. Auch die Kulturszene hat großen Schaden erlitten. Zunächst zahlreiche Kulturgebäude, die beschädigt wurden, Kirchen, Theater, Museen. Doch auch viele Kulturinstitutionen, die weitgehend verschont geblieben sind, stehen unter Druck. Sie waren lange geschlossen und nehmen erst allmählich ihre Veranstaltungen wieder auf. Peter B. Schumann gibt uns einen Überblick über die Kulturszene in Venezuela nach dem Erdbeben.
1: Die Stadt hat noch immer nicht zum alten Rhythmus ihrer Aktivitäten zurückgefunden. Erst ganz allmählich erwacht das kulturelle Leben aus dem Trauma des Erdbebens. Aber die Anzahl der Veranstaltungen ist noch weit von der vor 2 Monaten entfernt.
2: So berichtet der Kulturjournalist Humberto Sanchez Amaya. Zuerst mussten auch die Schäden an den kulturellen Gebäuden festgestellt und, wenn möglich, beseitigt werden. In der Hauptstadt Caracas selbst wurde keines der berühmten Institute oder Museen zerstört. Die Baustruktur der Nationalbibliothek erlitt allerdings tiefe Risse.
1: Aus Sicherheitsgründen wurden deshalb einzigartige Dokumente in die Zentralbank verlagert, wie zum Beispiel das Privatarchiv des Befreiers Simón Bolívar und des Generals Francisco de Miranda, zentrale historische Gestalten. Außerdem die Filmsammlungen der Nationalen Kinemathek, die einen Großteil unseres filmischen Gedächtnisses umfasst.
2: Im Bundesstaat La Guaira, der vom Erdbeben besonders stark heimgesucht wurde, sind dagegen private Kulturinstitute in ihrer Existenz ernsthaft gefährdet.
1: Wie zum Beispiel die Grupo Paula, wo Tanz und Theater gelehrt wurde. Sie ist völlig zerstört, wie auch die Tanzakademie M&P und die Musikakademie Juan Manuel Castellanos. Gerade solche außergewöhnlichen Ausbildungsstätten hat es besonders getroffen.
2: Doch es ist Hilfe in Sicht. Vor kurzem hat sich eine Organisation mit dem Titel Applausus de Pie gegründet, was so viel wie stehende Ovationen bedeutet.
1: Diese Vereinigung verschiedener Kulturvermittler ist eine Initiative der Solidarität und des Wiederaufbaus. Ihr Ziel ist es, für Hunderte von Personen wieder Orte zu schaffen, an denen die Kunst Leben verändert.
2: Das dürfte in einem anderen Bereich besonders schwer sein, zum Beispiel bei den Schäden am kulturellen Erbe Venezuelas. Eine staatliche Kommission hat 87 vom Erdbeben betroffene Stätten dokumentiert, darunter zahlreiche Kirchen. Humberto Sanchez Amaya.
1: Allein in Caracas befinden sich etwa 20 bis 25 bedeutende Kirchen, wie La Merced, die zum nationalen Kulturerbe gehört. Sie hat die sogenannte rote Karte erhalten, weil sie strukturelle Schäden besitzt, die ihre Standfestigkeit gefährden. Ähnliches gilt für alle anderen. Es ist noch völlig ungewiss, ob sie wieder aufgebaut werden können. Dazu bedarf es noch gründlicher Untersuchungen.
2: Relativ glimpflich ist eine der traditionsreichsten venezolanischen Buchhandlungen davongekommen. Sie nennt sich stolz La Gran Pulpería de Libros, die große Schatzkammer der Bücher. Sie liegt im Untergeschoss eines Bürogebäudes und nicht einmal Romulo Castellanos, der Besitzer, kennt die genaue Zahl seiner literarischen Schätze. Sie soll in die Hunderttausende gehen. Nach dem Erdbeben stand er zunächst vor einem Chaos.
1: Die Abteilung mit den juristischen Büchern war unter die Psychologie gefallen. Die vielen Bolívar-Titel waren nicht mehr aufzufinden. Ein undurchdringlicher Dschungel von Literatur und zerbrochenen Regalen. Aber ich habe überlebt. Viele andere haben alles verloren. Also habe ich im Internet zur Hilfe beim Sortieren aufgerufen. Mit einem Dutzend Freiwilligen habe ich es in 2-wöchiger Arbeit geschafft. Die Schatzkammer der Bücher enthält Geschichte, die Geschichte Venezuelas und der Welt.
2: Zu den wichtigsten Kulturzentren in Caracas gehört das Centro Cultural Chacao. Es hat an diesem Wochenende seine Aktivitäten wieder aufgenommen, was besonderer Vorbereitungen bedurfte. wie der Direktor Juan Carlos Stucke erläutert.
1: Wir haben uns zunächst bei unserem Personal, den Künstlerinnen und Künstlern, erkundigt, wie es ihnen geht, in welcher körperlichen und seelischen Verfassung sie sich befanden. Und wir haben ihnen jede Form von Hilfe, auch psychologische, angeboten. Dennoch konnten wir nur mit halber Kraft arbeiten, denn wir gehören zum Stadtbezirk Chacao und der war in der Notlage ebenfalls auf ihre Mitarbeit angewiesen.
2: Bereits mehrfach ist die venezolanische Kultur erschüttert worden, allerdings durch politische Entscheidungen. Doch sie besitzt eine erstaunliche Überlebenskraft, wie sie auch nach diesem verheerenden Erdbeben beweist.
0: Die Kulturszene in Venezuela nach dem Erdbeben. Eine Recherche war das von Peter B. Schumann.
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0: Die Europäische Zentralbank hat die Entwürfe für die neuen Euro-Banknoten veröffentlicht. 10 europäische Designerinnen und Designer haben jeweils eine eigene Serie mit 6 Scheinen entworfen. Selbstverständlich hat die EZB Vorgaben gemacht und so findet man auf den Entwürfen entweder Persönlichkeiten von Beethoven bis zu Marie Curie oder europäische Vögel und Flüsse. Schon bei der Durchsicht fällt auf, 4 Entwürfe sind nicht im Querformat, sondern hochkant gestaltet. Warum das? Man nimmt die Scheine ja eigentlich nicht hochkant aus dem Geldbeutel, sondern quer. Was sagen uns diese Entwürfe? Welchen Zeitgeist versuchen sie aufzunehmen? Darüber möchte ich nun mit Erik Spiekermann sprechen. Seit den 80er Jahren ist er weltweit einer der einflussreichsten Schriftenentwerfer. Für die Deutsche Bahn, für Bosch und Nokia, fürs Heute-Journal hat er Schriften entworfen. FF Meta heißt seine Schrift, die im Museum of Modern Art in New York ausgestellt ist. Als Spiekermann vor wenigen Wochen in Mainz mit dem Gutenberg-Preis ausgezeichnet wurde, da bezeichnete ihn die Jury als Gestalter, der in der Tradition Gutenbergs sowohl in der digitalen als auch in der physisch-haptischen Welt zu Hause ist. Ich freue mich, dass er zu mir ins Studio gekommen ist. Guten Abend, Herr Spiekermann.
4: Guten Abend, Herr Böge.
0: Die physisch-haptische Welt, ja, das ist ja gewissermaßen der Kern unseres Themas. Wir nehmen Geldscheine in die Hand, vielleicht zählen wir die Scheine, es raschelt. Welche Herausforderung ist es denn, ein solches Stück Papier zu gestalten?
4: Wie bei solchen Sachen, die man wahrscheinlich einige Jahrzehnte sehen muss, wird es schwierig. Man kann nicht akut sein, man kann nicht was ganz Tolles machen, was dann vielleicht nach 3 Wochen fürchterlich peinlich ist. Deswegen sind auch meines Erachtens einige der Entwürfe etwas sehr, wie soll man sagen, bescheiden angelegt. Die tun niemand weh, aber sie regen auch nicht auf. Ich bin ja nach wie vor großer Anhänger der damaligen Schweizer und vor allem der holländischen Scheine, die von Gestaltern gemacht wurden, die Rang und Namen hatten. Diesmal gab es einen offenen Wettbewerb und da kommen nicht alle Leute zusammen, die es eigentlich sein sollte. Also ich finde sie im Großen und Ganzen eher etwas bescheiden. Mhm. Gut, die ist eh auch nicht wahnsinnig, aber zu diesem Hochformat, das fand ich sehr interessant, denn sie hatten ja schon mal mir erzählt, dass jemand meinte, das käme vom Handy, was wir hochhalten, aber das ist natürlich die falsche Reihenfolge. Wir halten alle schmalen Sachen hoch. Also was wir in die Hand nehmen müssen, muss so schmal sein wie die Hand, also 6, 7, 8 Zentimeter. Das iPhone, das Telefon muss ungefähr eine Spanne, hatten wir vorher mal, also gespreizt Daumen, Zeigefinger, weil es muss ja vom Ohr bis zum Mund gehen. Das heißt, das Hochformat ist das natürliche Format, was man in die Hand nehmen können. Also nimmt man Geld nicht so wie ein Block Papier in die Hand, aber ich finde das Hochformat sehr interessant. Es ist auch für die Strukturierung von Informationen wesentlich einfacher, denn wir lesen eine Buchseite, ist ja auch eher schmal. Also wir lesen ja nicht zu lange Zeilen, eine Zeile sollte 60 Buchstaben haben. Lieber lese ich 30, 40 Zeilen, die schmal sind, als 3 Zeilen, die von links bis rechts gehen, die man nicht mehr, wo man den Zeile verliert.
0: Ist das für einen Gestalter ein großer Unterschied natürlich, wie lange die Zeilen sind, wie viele Buchstaben, wie viele Zeichen da reingehen?
4: Also man sagt im Deutschen so 7, 8 Wörter und das deutsche Wort hat im Schnitt so 6, 7 Buchstaben. Also 55 bis 60 ist die optimale Zeile, danach verliert das Auge die Zeile. Und lange Zeilen, also über ein Querformat, sind schier nicht zu lesen.
0: Die FAZ hat gestern von dieser Hochkantisierung der Welt gesprochen. Ist da was dran oder ist das dann doch letztendlich eine feuilletonistische Fantasie?
4: Nein, das hat der Kollege Ursache und Wirkung verwechselt. Denn wenn man so einen Gegenstand entwickelt, den man in die Hand nehmen muss und der sowohl Mund als auch Ohr berühren soll, dann muss der so schmal sein, dass er in eine Hand fasst. Das ist also, wenn ich so einen Halbkreis mache mit der Hand, dann sind das ungefähr 7 Zentimeter. So breit ist das iPhone oder dieses mobile Phone. Und es muss so lang sein, dass es vom Ohr bis zum Mund geht. Also es muss ein Hochformat sein. Ein Querformat muss ich mit beiden Händen anfassen.
0: Mhm. Sie haben, um nochmal vielleicht auf diese Entwürfe zu sprechen zu kommen, Herr Spiekermann, Sie haben die 10 Entwurfsserien mit den jeweils 6 Scheinen angeschaut. Also 60 Scheine vor der Rückseite, 120 Entwürfe. Was lesen Sie denn aus diesen Entwürfen? Sie haben ja gesagt, also richtig prickelnd ist es nicht. Naja. Gibt es da sowas, was sich da so ein bisschen durchzieht, so ein Zeitgeist?
4: Ja, einige sehen, da sind sehr viele, die sehr skizzenhafte, sowohl die Porträts als auch die Illustrationen sehen aus wie so schlechte Aquarelle. Also man ist ja von Geldscheinen gewöhnt, weil sie Wertpapiere sind, weil sie schwer zu fälschen sein müssen. Das sind mit vielen kleinen ziselierten Linien zu tun, die man nicht leicht nachmachen kann. Also es gibt bei Wertpapieren immer Vorder-Hintergrund. Das heißt, das eine heißt Litera, das was gelesen wird, das andere heißt, der Hintergrund ist die Störlinie. Die muss durchgehen. Das wird mit einer Guayachiermaschine vorgemacht. Also eine Linie, die nicht unterbrochen ist, damit man sie nicht fälschen kann. Wenn Sie Linie unterbrechen, können Sie sie rausschneiden und durch was anderes ersetzen. Also diese Maßgaben habe ich da nicht so besonders gesehen. Die werden vielleicht noch eingebaut. Mir war das alles ein bisschen tuschig und kindlich gemacht. Nicht alles. Einige sind etwas höherwertig, würde ich mal sagen, weil sie noch ein wenig an Wertpapier erinnern. Das ist ja in 50 Mark oder 50 Euro Schein kann ich ja gegen 50 Euro in Gold eintauschen. Also sie müssen schon ein bisschen wertig aussehen, finde ich. Sonst ist das auch nicht das Richtige.
0: Und die EZB lässt jetzt auch die Bevölkerung darüber abstimmen. Was halten Sie denn davon? Kann man über Gestaltung abstimmen?
4: Naja, wir sehen ja, was bei Abstimmung rauskommt manchmal. Natürlich dürfen wir jetzt abstimmen, aber natürlich behält sich, wer immer der Rat da ist, vor, aus dieser Abstimmung das Seinige zu nehmen. Da wird sicherlich, werden sich ein, zwei von den Gestalterinnen holen und sagen, hier, das hat das Volk gesagt, finden wir ganz gut, aber nehmt mal Entwurf 1 und 2 und mischt die und macht das noch ein bisschen anders, bin ich sicher.
0: Ich denke, Herr Spiekermann, wir können jetzt nicht über diese ganzen Entwürfe sprechen, 120 Entwürfe, im Radio sowieso ist es extrem schwierig. Wir werden wahrscheinlich darüber sprechen, wenn die EZB dann mal eine Entscheidung getroffen hat. Dann gibt es nämlich die neuen Scheine, die kann man sich dann ganz konkret anschauen. Der Artikel gestern in der FAZ im Feuilleton über die Hochkantisierung, der stand neben einem langen Interview zum Thema Kaiser Otto. Der Sarkophag im Magdeburger Dom ist brüchig geworden, muss saniert werden. Und wunderbarer Zufall, Herr Spiekermann, Sie haben dort auch Hand angelegt bei der Neugestaltung dieses Sarkophages. Im Querformat oder im Hochformat?
4: Sarg ist wie, also man könnte ihn nachher natürlich hinstellen. Es gibt ja genügend Grabmäler, wo der Sarkophag aufrecht steht, weil sich die, gerade die Helden haben sich natürlich gerne stehend abbilden lassen, so aufs Schwert gestützt. Dieser Sarg wird liegen, das Skelett von Otto dem Großen wird neu begraben und zwar am 1. September diesen Jahres in Magdeburg im Dom.
0: Was war Ihre Aufgabe?
4: Meine Aufgabe war, in der Jury mitzuwirken als gestalterischer Berater und am Ende war es so, dass eine Gestalterin den Entwurf für diesen Titansarg gemacht hat, also ein 2 Meter langes, großes Gefäß, was vergraben wird wieder neu und zugedeckt. Und die hatte mit der Beschriftung etwas Schwierigkeiten, weil es muss heute gelesen werden, aber es muss auch in 1000 Jahren, was natürlich etwas albern ist, sagen wir mal, in 20 Jahren noch zeitgemäß sein. Und ich habe ihr geholfen mit einer Schriftauswahl und dann den Text auf Lateinisch auch noch korrigiert, weil das Latein, was sie vorgegeben hatten, war falsch. Und da ich das mal gelernt habe, habe ich also die Beschriftung
0: als Kunsthistoriker.
4: Ja, das große Latinum war damals ziemlich langweilig, aber manchmal kann man noch jemand damit imponieren, wenn man Grabsteininschriften lesen kann.
0: Wunderbare Spezialaufträge. Aber das macht, ist natürlich das Salz in der Suppe, oder?
4: Ja. Es ist schon schön, wenn man bedenkt, dass man eine Sache gestaltet, die in 1000 Jahre bestehen wird, die aber nie wieder einer sieht. Irgendwie hat das einen besonderen Reiz, unsichtbar zu sein.
0: Die Welt und die Euroscheine im Hochformat oder im Querformat. Der Gestalter, Typograf Erik Spiekermann war das. Ich danke Ihnen vielmals für das Gespräch. Herzlichen Dank.
4: Sehr gerne.

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1: Der Siegerentwurf steht nun fest.
2: Für Sie alle soll ein kühnes Gebäude entstehen.
3: Das ist jetzt eines der Avantgarde-Modelle.
4: Sehr schön architektonisch.
5: Es ist einer der schönsten öffentlichen Plätze und jeder kann dorthin gehen.
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7: Gestern haben wir hier in unserer Fazitreihe das neu eröffnete Museum LACME in Los Angeles besucht, gebaut vom Architekten Peter Zumthor. Heute richten wir unseren Blick auf Ägypten, auf Kairo, auf das Grand Egyptian Museum. Mit einem Staatsakt wurde dieses Prestigeobjekt im vergangenen November nach rund 20-jähriger Bauzeit eröffnet. Es ist das größte Museum in ganz Afrika. Wie funktioniert es heute, wo inzwischen ja viele tausend Besucherinnen und Besucher das Gebäude und die Ausstellungsinszenierung erlebt haben? Darüber möchte ich nun mit Nina Amin sprechen. Sie ist aus Kairo zugeschaltet. Einen schönen guten Abend, Frau Amin. Hallo.
8: Hallo.
7: Im Zusammenhang mit der Eröffnung haben Sie viel über das Museum für uns hier im Deutschlandfunk Kultur berichtet. Jetzt waren Sie erneut in dem Museum. Patina hat die Architektur ja bestimmt noch nicht angesetzt. Doch es gibt vielleicht neue Blicke, neue Einblicke. Wie sind denn Ihre Eindrücke jetzt?
8: Ja, also zum Stichwort Patina, ich fand schon von außen, es sah ein bisschen staubig aus, aber das ist hier halt auch ganz schnell in dieser Stadt. Wir sind hier ja mitten in der Wüste, das heißt, alles hat hier so einen leichten Belag von Staub ganz schnell. Also ich war extrem erstaunt, wie voll es war. Irgendwie dachte ich, dass Touristen eher einen Bogen um die Hauptstadt hier machen mit 38, 40 Grad, was wir hier haben im Sommer. Aber es hat mir gezeigt, dass Kairo und natürlich auch besonders das Grand Egyptian Museum mit den Pyramiden in der Nachbarschaft einfach das ganze Jahr über ein Touristenziel sind. Und ehrlich gesagt ist es natürlich jetzt auch ideal, ins klimatisierte, kühle Museum zu gehen, um der Hitze draußen zu entgehen. Es gibt viele ägyptische Besucher mit Kindern, habe ich gesehen, gerade jetzt hier in den Ferien, die hier sind. Sonst habe ich sehr viele Spanier getroffen, Amerikaner, viele arabische Besucher auch aus den Golfstaaten, welche, die jetzt für den Sommer nach Hause in die Region gekommen sind. Ich habe viele Russen angetroffen, das sind oft dann Tagestouristen gewesen, die ihren Urlaub, Sommerurlaub in Hurghada am Roten Meer verbringen und dann einen Tagestrip hier machen, um das große Museum zu sehen. Aber so lange Schlangen, wie wir das hatten am Anfang bei der Eröffnung, dass da besonders Ägypterinnen und Ägypter standen in den ersten Wochen und rein wollten, da war es auch noch für eine kurze Zeit umsonst. Das habe ich jetzt nicht gesehen. Das hat sicherlich auch mit dem Preis zu tun. Es kostet nämlich auch für Ägypter zwar nur einen Bruchteil des Preises der Ausländer. Also die zahlen ungefähr so 3,40 Euro, die Ägypter, und Kinder die Hälfte. Für Ausländer ist der Ticketpreis ja bei um die 25 Euro. Aber trotzdem, für die Familien summiert sich das. Und ein Drittel der Menschen hier, die leben unterhalb der nationalen Armutsgrenze, also von wenigen Euros am Tag. Da ist Museum einfach nicht drin für viele ägyptische Familien.
7: Am Anfang gab es natürlich auch viel Kritik an diesem Prestigeprojekt. Milliarden kosten, dann politische Kontrolle und auch die Frage, ob denn das Geld in einem Land mit Wirtschaftskrise richtig investiert ist. Wird darüber noch immer diskutiert?
8: Darüber wird schon diskutiert, aber nicht mehr so, wie es jetzt um die Eröffnung herum war. Da waren ja wirklich ja pompös, gigantisch, milliardenteuer. Da gab es sehr, sehr viel Kritik. Es gibt in Ägypten immer auch Kritik an Großprojekten in dem Rahmen, in dem hier auch Kritik möglich ist, wie beispielsweise dem Ausbau des Suezkanals oder auch die neue Verwaltungshauptstadt, die der ägyptische Präsident hat bauen lassen. Also es gibt immer Kritik an diesen Prestigeobjekten. Bei manchen ist es sicherlich berechtigt, wobei die ägyptische Regierung selbst das immer als eine Modernisierung darstellt. Fakt ist, Ägypten ist halt ja ein wahnsinnig bevölkerungsreiches Land. Es sind sehr viele Menschen hier, sehr jung, ohne Arbeit, ohne Chance auf gute Schulbildung. In staatlichen Schulen sitzen manchmal bis zu 50 Kinder in einer Klasse. Also die Schere hier zwischen Arm und Reich ist enorm. Und das sieht natürlich auch jeder Besucher, jede Besucherin, die mit offenen Augen durch Giza hin zu diesem hochmodernen Museum jetzt fährt. Aber es gibt halt auch viele Stimmen, die sagen, es ist gut investiert für Kulturgut. Also es war immer dieser Vorwurf, auch international, dass Ägypten nicht genug tue, um dieses Kulturerbe zu schützen. Und das ist jetzt mit diesem neuen Museum natürlich geschaffen. Da unten ist auch ein Labor für Restaurierung etc. ist da alles parat. Und wir haben hier ja auch das alte, sehr charmante, wie ich finde, ägyptische Museum am Tahrirplatz. Das platzte aus allen Nähten. Die Tutanchamun-Maske ist jetzt einmal umgezogen in dieses neue Museum. Ich denke schon, dass das auch ja, die Herzen vieler Menschen erobert hat. Also wenn man jetzt rumfragt, so in Ägypten, kann man schon hören, dass die Menschen stolz sind auf dieses Grand Egyptian Museum. Und die offiziellen Besucherzahlen, die sprechen dafür, dass es sehr gut angenommen wird. Seit November bis jetzt sind ungefähr 3 Millionen Besucher da gewesen.
7: Das Museum zeigt ja mehr als 100.000 Objekte, allein 5.000 aus dem Grab von Tutanchamun. Welche Objekte, welche Themen faszinieren denn die Menschen besonders?
8: Also ich denke schon, dass es für viele wirklich diese Maske ist, das Tutanchamun, die ist aus massivem Gold. Das sieht auch, steht da auch wunderschön in diesem Riesenraum. Ist auch so ein bisschen abgesperrt, sodass die Wege der Besucher inzwischen da auch geleitet werden, weil da ist wirklich sehr, sehr viel los. Direkt vor der Vitrine nutzen dann auch ganz viele die Gelegenheit, um ein Foto zu machen mit dieser Maske von diesem berühmten verstorbenen König Tutanchamun. Der ist ja ganz früh verstorben mit 19. Also von daher ist da schon eine Menge los, ja.
7: Stichwort Foto. Früher in analogen Zeiten gab es bei Sehenswürdigkeiten oft einen Kodak Picture Point, also der Punkt, von dem man aus nach Ansicht des Fotounternehmens Kodak am besten ein Objekt fotografieren konnte. Im digitalen Zeitalter stellt sich ja eine ganz andere Frage. Wo mache ich am besten Selfies? Gibt es da irgendwelche Regelungen? Ist das ein Thema?
8: Das ist ein großes Thema. Also natürlich sind alle die ganze Zeit dabei, Selfies zu machen. Also es ist hier wirklich eine ähnliche Selfie-Kultur. Ich glaube, wie in allen großen Museen, wie man das auch kennt, vor der Nofretete-Büste im Neuen Museum in Berlin oder vor der Mona Lisa. Also das wird gemacht und deswegen ist da auch extra bei der Maske von Tutanchamun eine extra Sicherheitsperson, die dann auch guckt, wenn so ein Selfie zu lange dauert, dann werden die Leute gebeten, auch weiterzugehen. Man darf nicht blitzen, darauf wird hier ganz strikt geachtet, aber überall lassen sich die Leute hier mit der Maske ablichten, aber auch mit anderen großen, gigantischen Statuen, die hier in diesem Museum stehen. Ja, das ist sehr beeindruckend und diese ganze Tutanchamun-Ausstellung, die ja erstmals auch an einem Ort gezeigt wird und die ja der britische Archäologe Howard Carter entdeckt hat, 1922, ein fast vollständig erhaltenes Grab in Luxor war das. Das beeindruckt ganz, ganz viele und viele haben mir auch erzählt, wie diese spanische Touristin, junge spanische Touristin Laura, dass sie komplett überwältigt davon waren und meinen, das reicht ja ein Leben nicht, um diese ganzen Dinge wirklich in der Einzelheit sich anzuschauen.
0: It's amazing. I mean, it's unbelievable. We don't have enough years to see all the pieces. When you visit Tutankhamun, everybody thinks about the mask. But for me, it's a little bit more special, the Anubis, that it's over there, because it's the first thing that Carter saw.
8: Also dieser Anubis-Schrein, sagt sie am Schluss, den fand sie fast noch faszinierender als die Maske. Das ist ja diese Figur vollständig in Tiergestalt, so ein schwarzer Schakalhund, der dargestellte Gott Anubis, Gott der Totenriten und Mumifizierung. Und es gibt wahnsinnig viel dazu sehen. Also mein persönliches Highlight sind auch die ganzen Schmuckbeigaben, Grabbeigaben, Amulette. Die sind sehr, sehr beeindruckend. Also es gibt viel zu sehen in dem Museum.
7: Ich war noch in dem alten ägyptischen Museum. Da war der perfekte Zeitpunkt für einen Besuch. Die Mittagsstunden, die organisierten Reisegruppen waren nämlich da beim Mittagessen. Ich war fast allein an diesem Grab des Tutanchamun. Das war sehr eindrucksvoll, sehr intensiv. Ist das vielleicht auch heute noch so ein Tipp für einen Besuch im neuen Museum, die Mittagszeit nutzen?
8: Also ich war jetzt vor kurzem in der Mittagszeit da war es voll. Klar, wenn man Glück hat, dann hat man die Tagestouristen, die sozusagen vom Roten Meer kommen, die sind ganz früh da und die haben dann bis eins sind die da und dann sind die wieder weg. Aber so, dass da richtig mal Ruhe ist, weil alle Mittag machen, das habe ich jetzt nicht so erlebt. Weil wie gesagt, das ist natürlich jetzt auch gerade hier Hochsommer. Es kann einfach sein, dass die Leute dann auch die Kühle im Museum nutzen. Also das gibt's nicht. Das ist wirklich sehr, sehr gut angenommen. Und das Museum hat ja auch neben diesem Tutanchamun sehr viel zu bieten. Ja. Hat ja auch eine ganz bemerkenswerte Architektur.
7: 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Heute haben wir das Grand Egyptian Museum in Kairo besucht. Vielen Dank an unsere Korrespondentin Nina Amin. Und noch schnell der Hinweis auf morgen hier in Fazit. Dann werden wir das Trent Park House in London kennenlernen. Ein vornehmes Herrenhaus, das im Zweiten Weltkrieg eine wichtige Rolle gespielt hat im Kampf der Briten gegen Nazi-Deutschland.

0: Die britische R&B-Sängerin Sky Newman mit dem Titel Man of the House. Fazit, die Kultur vom Tage. Tiere waren in der Filmgeschichte von Anfang an immer mit dabei. Schon bei den ersten Versuchen mit Bewegtbildern untersuchte man zum Beispiel den Lauf von Pferden. Auch Tierschutz war früh ein Thema im Film. Es ist gar nicht so einfach, Tiere zu filmen. Auch das war immer eine technische Herausforderung. Und deshalb wirft nun Christian Berndt einen Blick in die Geschichte des Tierdokumentarfilms und er berichtet über Tierfilmer als Umweltaktivisten.
1: Soll nicht wenigstens die Serengeti, dieser letzte Platz der Riesensteppenherden in Afrika, erhalten bleiben, wie Gott ihn erschuf?
2: Bernhard Grzimek verbindet 1959 seinen Oscar-prämierten Dokumentarfilm Serengeti darf nicht sterben mit dem Appell, die letzten Tierreservate in Afrika zu bewahren. Aktivismus gehört von Anfang an zum Tierfilm. Ab 1902 dreht der Ingenieur Hermann Hähnle Tierfilme, um für den Vogelschutz zu werben. Allerdings sind unter den frühen Tierfilmern oft auch Jäger, was man vielen Filmen auch anmerkt. Das amerikanische Ehepaar Johnson dreht ab 1912 exotische Tierfilme. Auf einer Safari filmt Martin, während Osa einen Löwen herankommen lässt und ihn dann erschießt. Die Johnsons machen den Wildtierfilm weltweit populär. In Deutschland wird der Tierfilm nach dem Ersten Weltkrieg im Kinovorprogramm beliebt und erfolgreiche Tierfilmer wie Ulrich K.T. Schulz drehen auch nach dem Ende der Weimarer Republik nahtlos weiter. In Filmen wie Der Bienenstaat überträgt der NS-Ideale von Volksgemeinschaft und Opfertum auf die Insektenwelt. Die Nazis fördern Tierfilme, weil sie sich ideal zur Popularisierung ihrer rassebiologischen Ideologie eignen. Im US-Kino erwacht das Interesse an Tierfilmen erst nach dem Zweiten Weltkrieg. 1953 revolutioniert Walt Disney mit Die Wüste lebt den Tierfilm.
3: Jetzt stehen sie sich gegenüber. Ein Schauspiel, das nur wenige Menschen bisher gesehen haben. In diesem Kampf geht es bei der Tarantel um die Erhaltung ihres Lebens, bei der Wespe um die Erhaltung ihrer Art.
2: Der Film inszeniert den Kampf der Insekten spannend und brutal. Zugleich gibt es aber auch lustige Szenen wie den Paartanz von Skorpionen als Square Dance. Die Tiere erscheinen als menschliche Charaktere und sind raffiniert im Rhythmus der Musik choreografiert. Modernste Kameratechnik setzt die Insekten spektakulär in Szene. Technische Innovation gehört seit frühester Zeit zum Tierfilm.
4: Wenn es technische Neuerungen gibt, sind die Tierfilmer immer die Ersten, die dabei sind.
2: Erfunden werden die Neuerungen, so Tierfilmer Thoralf Grospitz, in der Regel zwar nicht von Tierfilmern.
5: Es ist ja nicht so, dass wir jetzt die Kamera neu erfinden, sondern wir benutzen das, was da ist und versuchen, das kreativ einzusetzen.
4: Ich hatte eine der überhaupt ersten Drohnen, da waren wir wirklich Vorreiter und haben uns eine Drohne bauen lassen. Wenn es irgendwas gibt, was modern ist, dann haben wir das auch. Da wird schon sehr darauf geachtet von unseren Auftraggebern, weil diese Filme sind ja nicht tagesaktuell, sondern die können halt noch lange gezeigt werden.
2: Filmtechnische Innovationen nutzt auch der bis zu seinem Tod 1987 berühmteste deutsche Tierfilmer Bernhard Grzimek. Seit den 50er Jahren setzt er den Film für den Tierschutz ein, verfolgt dabei allerdings einen rücksichtslos kolonialen Ansatz. Weil er der Meinung ist, der Serengeti-Nationalpark müsse menschenleer werden, fordert er die Vertreibung der dort seit Jahrhunderten lebenden Maasai. In Serengeti darf nicht sterben zeigt er sie als verantwortungslose Störenfriede.
1: Sie schlagen die wenigen Bäume und das Buschwerk um die Quellen nieder, so bringen sie die letzten Quellen zum Versiegen und vernichten ihre eigene Zukunft.
2: Das Wohl der Tiere stellt Grzimek über das der Maasai. Hierzulande gehören seine Tiersendungen zu den beliebtesten Fernsehprogrammen. International werden die Tierfilme der BBC ab den 60er Jahren zum Goldstandard. Galionsfigur gefeierter Naturfilmreihen wie Planet Erde ist bis heute der Tierfilmer David Attenborough.
4: In Deutschland sind wir natürlich anders aufgestellt als die Engländer von der BBC. Die haben zehnfachen Budgets von uns.
2: Grospitz dreht seit Jahrzehnten mit seinem Filmpartner Jens Westphalen Tierfilme, zuletzt den vielfach ausgezeichneten Film Orang-Utans, die unbekannten Menschenaffen. Nach wie vor, meint Grospitz, ist das Publikumsinteresse an Tierfilmen riesig, aber weil sie heute unentwegt auf TV-Sendern und bei Streamern laufen, sind die Quoten niedriger.
4: Der klassische Tierfilm ist ziemlich unter Druck. Es gibt sehr wenig Aufträge, weil macht ein paar Interviews, ein paar Tiere in Gefangenschaft. Aber unser Angang ist halt nach wie vor klassische Beobachtung von Tieren wirklich in der Wildnis.
2: Filmtechnisch hat sich in den letzten Jahrzehnten sehr viel verändert im Tierfilm, so Grospitz. Vor allem die Drohnentechnik hat die Sehgewohnheiten und die filmische Bildgestaltung revolutioniert. Aber gleich geblieben, meint er, ist die Rolle des Tierfilmers als Aktivist.
4: Man kann nicht immer so viel Aktivist sein, wie man gerne möchte, würde ich sagen, weil es ist eine Dokumentation, das ist öffentlich-rechtliches Fernsehen und da kann man nicht so vom Leder ziehen. Und die politische Seite kommt dann eher zu kurz. Man ist ein bisschen Aktivist, aber sehr gebremst.
2: In Grospitz' Film über Orang-Utans ist die Vernichtung des Regenwaldes allerdings zentrales Thema. Dem Kampf gegen den Klimawandel widmet sich inzwischen auch der 100 Jahre alte David Attenborough. Früher erklärte der legendäre Tierfilmer, seine Filme sollen die Schönheit der Natur zeigen und nicht ihre Zerstörung. So würden die Menschen eher für den Umweltschutz sensibilisiert. Mittlerweile sieht er das anders.
0: Und das ist ein bitteres Fazit des 100-jährigen Tierfilmers David Attenborough. Eine Recherche war das von Christian Berndt. Apropos Tierschutz und Klimaschutz. Bei all den Berichten über die Waldbrände in Frankreich, Spanien, Griechenland und der Türkei waren die Tiere kein Thema. Tiere, deren Lebensgrundlage vernichtet wurde oder die durch die Feuer gestorben sind. Und nun hier in Fazit der Blick in die Feuilletons mit dem Wochenrückblick von Arno Orzesek.
6: Seit dem Terroranschlag im Berliner Tiergarten ist eine Woche vergangen. Die Nachrichtenzyklen drehen sich weiter. Und jetzt? Weiter wie zuvor? Fragte an diesem Samstag die Süddeutsche Zeitung. Die Antwort gab die nonbinäre Autorin und Kuratorin Sascha Mariana Salzmann, indem sie 14 Absätze ihres Artikels mit den Worten »Was bleibt?« begann, darunter die folgenden. »Was bleibt, ist das Wissen, dass Islamisten und Rechtsradikale in queeren Menschen ein gemeinsames Feindbild haben. Es bleibt das Gefühl, alleingelassen zu werden von denen, die dagegen etwas ausrichten könnten.« Friedrich Merz, der sich an die queere Community wendete mit den Worten »Meine Damen und Herren«, ob er weiß, dass er sich damit enttarnt, dass er sich blamiert, ob er weiß, dass er damit nur einen Teil von uns anspricht, was weiß er überhaupt über uns? Was bleibt, ist das Wissen, dass Menschen bei ihren Beileidsbekundungen es nicht schaffen, das Wort queer in den Mund zu nehmen. Sascha Mariana Salzmann in der SZ. In der Frankfurter Allgemeinen Zeitung hieß es unter dem Titel »Die offene Stadt und ihre Feinde«: »Der islamistische Anschlag in Berlin wirft unangenehme Fragen auf. Müssen wir Städte in Zukunft ganz anders bauen oder wäre das ein Sieg des Terrors?« Für Niklas Mark ist die massive Verpollerung nicht nur der Stadt Berlin mit Antiterrorkübeln bereits ein erster sichtbarer Sieg der Terroristen im Stadtbild. Die offene Stadt wird zur nach innen gepanzerten Stadt. Die endlos vielen Betonklötze und Stahlpoller erzählen in jedem Moment von der Möglichkeit eines Anschlags und erzeugen so durch ihre störende Dauerpräsenz jenes mulmige Gefühl, das mit dem Begriff Terror ja gemeint ist, eine nicht mehr verschwindende Angst vor einer unsichtbaren, aber omnipräsenten Gefahr. Umso mehr feierte der FAZ-Autor Mark das milliardenteure europäische Hauptquartier des Medienunternehmens Bloomberg in London. Die spanische Künstlerin Cristina Iglesias hat es mit einem aus Bronze gegossenen Flussbett umgeben, durch das stets Wasser fließt. Eine Steilvorlage für Mark. Fast jede große Stadt hat unter Beton verbannte Bäche und Flüsse. Fast jede Stadt könnte mehr Wasserflächen brauchen. An heißen Tagen könnten in den Bachläufen, Brunnen und Bassins Kinder spielen und Angestellte mittags ihre Füße kühlen. Durch die Umgebungskühlung des Wassers würden die innerstädtischen Temperaturen sinken. Und wo viel Wasser die Menschen umgibt, kommt man als Terrorist auch mit einem Kleintransporter nicht weit. Erstaunlich. Auch zwischen dem islamistischen Terrorismus, der Erhitzung des Planeten und den Maßnahmen gegen beide gibt es also Verbindung. Die SZ berichtete unter dem Titel »Das Godzilla-Feuer« allerdings, das gegen die Waldbrände in Frankreich kaum etwas hilft. Die Gesellschaft zittert, der Staat hat keine Kontrolle mehr und das Monster entfaltet weiter sein Chaos. Und dennoch oder deswegen zeige sich in Frankreich ein überraschend intaktes soziales Verhalten, konstatierte Nils Minkmar. Niemand wiegelt ab oder macht sich selbst wichtig, denn wirksame Mittel oder belastbare Pläne gibt es nicht. Löscht man eines der Feuer an einem Ende des Waldes, schießen die Flammen ganz woanders wieder hoch. Dafür, dass Frankreich so oft als ein innerlich zerrissenes und chaotisches Land beschrieben wird, funktioniert der gesellschaftliche Zusammenhalt verblüffend gut. Niemand fragt danach, ob die Feuerwehrleute auch wirklich seit vielen Generationen in Frankreich leben, welche Hautfarbe oder Religion sie haben. Ein einziges Prinzip leitet das Handeln der staatlichen Institutionen, nämlich die Bewahrung von Menschenleben. Was der SZ-Autor Minkmar beschreibt, erinnert uns an Heinrich von Kleists Novelle »Das Erdbeben in Chile«, die ebenfalls von arg flüchtiger Solidarität im Angesicht der Katastrophe handelt. Anne-Catherine Leclerc hätte wohl nichts gegen Minkmars SZ-Artikel, kritisierte in der Tageszeitung jedoch ein heikles Muster. Waldbrände in Spanien, Frankreich und Portugal, Überschwemmung in Japan, 10.000 Hitzetote in Deutschland, meldet das RKI. Über all diese Ereignisse wird berichtet, zumindest solange sie aktuell sind. Doch ausgerechnet die Berichterstattung über ihre gemeinsame Ursache, die Klimakrise, nimmt ab. Und das ist ein Problem. Wenn die Klimakrise in den Medien weniger Raum erhält, verringert sich die Möglichkeit, Ursachen, Folgen und Lösungswege öffentlich zu diskutieren. So Anne-Kathrin Leclerc unter Verweis auf eine Untersuchung der Initiative Klima vor Acht. Keine Frage, der Gesamtzustand der Gegenwart bietet genügend Anlass für Furcht und Verzweiflung. Dazu kommt die Sorge um das eigene Dasein. Und was tun die Menschen? Sie reden alle plötzlich von Heilung, befand Mara Delius in der Tageszeitung Die Welt, präsentierte zahllose Heilungsangebote auf TikTok, in Büchern, mittels diverser Therapien und hob zu einem gedanklichen Höhenflug ab. Der neue Kulturkomplex der Heilung wirkt wie die späte Rache der Moderne am Selbstbegriff der Postmoderne. Dem Ich bleibt statt Freiheit das permanente Regulieren von Symptomen. Das Ideal der Gegenwart ist nicht mehr der autonome Mensch, der sich durch die Welt und ihre Hindernisse schlägt, die Unsicherheiten, Ungewissheiten und Ungereimtheiten des Lebens aushält oder aus dem Weg räumt, sondern das Ich in Dauertherapie. Dieses Ich kennt keinen Abschluss der Therapie, weil es nur mit sich selbst spricht. Frei wird es dabei nicht. Offenbar könnte man auch die Weltautorin Delius unter die neuen Vordenkerinnen zählen, die in der Wochenzeitung Die Zeit auf dem Titelblatt angekündigt wurden und im Feuilleton zu Wort kamen. Die Ideenforscherin Carlotta Voss etwa betonte unter der Überschrift »Auch der Leib denkt mit, dass sich mit weiblicher Körperlichkeit durchaus besondere intellektuelle Ressourcen verbinden«. Zur Klugheit gehört Urteilskraft, die nicht zu haben ist ohne Selbstdistanz und Perspektivwechsel, ohne das also, was Hannah Arendt mit Immanuel Kant als erweiterte Denkungsart bezeichnet. In diesem Sinne besitzt ein Leib, der die Illusion eines stabilen Subjekts wortwörtlich regelmäßig irritiert, weil sein Verhältnis zur Welt durch einen monatlichen Hormonzyklus mitvermittelt ist, ein Erkenntnispotenzial. Und das war's. Falls Sie noch nicht wissen, was Sie an diesem Sonntag machen sollen, versuchen Sie doch mal, was eine Taz-Überschrift empfahl, nämlich das Erzschwere federn zu lassen.
0: Der Blick in die Feuilletons mit dem Wochenrückblick von Arno Orzesek. Das war's, unser heutiges Fazit mit Eckart Rölke am Mikrofon. Ich danke für Ihr Interesse. Guten Abend.

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1: Null Uhr. Heute ist Sonntag, der 2. August. Die Nachrichten. Im Zentrum von Moskau sind bei einem Sprengstoffanschlag 3 Menschen getötet worden. Nach Angaben der russischen Polizei wurden 21 weitere Menschen verletzt. Den Ermittlern zufolge hatte eine Frau versucht, einen Sprengsatz in ein Restaurant zu schmuggeln, wurde jedoch von einem Wachmann gestoppt. Beide kamen bei der Explosion ums Leben, ebenso wie ein Gast. Medienberichten zufolge war das Lokal für eine private Feier gebucht worden. Zum Motiv der Tat wollte sich die russische Polizei noch nicht äußern. Von heute an gelten in der Europäischen Union neue Regeln zur Kennzeichnung von Inhalten, die mithilfe künstlicher Intelligenz erstellt wurden. Die EU-Vorgaben gelten für Bilder, Videos und Texte, die kommerziell oder professionell eingesetzt werden. Dies betrifft vor allem die Medien- und Werbebranche. Nicht betroffen sind Veröffentlichungen auf einer privaten Internetseite. Die Kennzeichnung der Inhalte muss von den KI-Anbietern selbst vorgenommen werden. Bis Anfang Dezember gilt eine Übergangsfrist. Danach können gegen die Anbieter Bußgelder verhängt werden, wenn die Kennzeichnung fehlt. Der ukrainische Präsident Selenskyj hat erneut um Unterstützung bei der Abwehr russischer Raketen gebeten. In seiner abendlichen Videoansprache sagte Selenskyj, die dafür erforderlichen Abwehrraketen vom Typ Patriot gebe es weltweit und sie sollten Menschen schützen, nicht in Lagern liegen. Nach seinen Worten war die Hauptstadt Kiew in der vergangenen Nacht mit 35 russischen Raketen angegriffen worden. Davon habe nur eine abgefangen werden können. Russland griff nach ukrainischen Angaben auch wieder Ziele in der Region Cherson im Süden der Ukraine an. Der Leiter der regionalen Militärverwaltung berichtete von 8 Menschen, die verletzt worden seien. Ein russischer Luftangriff wird außerdem aus Nikopol in der Region Dnipro gemeldet. Dort soll eine Drohne einen Kleinbus getroffen und 7 Insassen verletzt haben. In der ukrainischen Hafenstadt Odessa schlugen ebenfalls Raketen ein. Das ukrainische Militär hatte zuvor im Asowschen Meer ein russisches Containerschiff versenkt. Die israelische Armee hat ihre Angriffe auf Ziele im Gazastreifen fortgesetzt. Palästinensischen Angaben zufolge gab es dabei gestern 3 Tote und mehrere Verletzte. 2 Menschen seien in der Stadt Gaza und ein weiterer in Dir al-Balah getötet worden. Dort sei ein Lager einer Klinik getroffen worden, teilte die von der Hamas kontrollierte Gesundheitsbehörde mit. Medikamente und medizinische Ausrüstung seien zerstört worden. Israels Armee teilte mit, sie habe Waffenlager der Hamas ins Visier genommen, darunter eines neben dem Krankenhaus. Sie warf der Terrororganisation vor, medizinische Einrichtungen für ihre Zwecke zu missbrauchen. In Brasilien will sich Staatschef Lula da Silva erneut zum Präsidentschaftskandidaten nominieren lassen. Seine Arbeiterpartei kommt heute deshalb in Sao Paulo zusammen, um ihn für eine 4. Amtszeit aufzustellen. Der 80-jährige Lula würde dann gegen den nationalkonservativen Flávio Bolsonaro antreten. Dessen Vater, Jair Bolsonaro, war von Lula vor 4 Jahren in der Präsidentschaftswahl knapp besiegt worden. Bolsonaro befindet sich inzwischen in Hausarrest. Er war im vergangenen Jahr wegen eines geplanten Umsturzes in Brasilien zu etwas mehr als 27 Jahren Haft verurteilt worden. Der deutsche Wasserspringer Moritz Wesemann ist wieder Europameister vom Ein-Meter-Brett. Am 2. Tag der Europameisterschaften in Paris verteidigte der 24-Jährige seinen Titel aus dem Vorjahr und holte damit die 2. deutsche Medaille. Zuvor hatte das Synchronpaar Pauline Pfeiff und Elena Wasser vom Turm Silber gewonnen. Das Wetter. In der Nacht im Alpenvorland weitere Schauer und Gewitter, sonst vielfach gering bewölkt und trocken, im Osten örtliche Nebelfelder. Tiefstemperaturen in der Südhälfte 20 bis 14 Grad, weiter nach Norden 15 bis 7 Grad. Am Tag vielfach länger anhaltender Sonnenschein, nur in Alpennähe nachmittags einzelne teils starke Gewitter. Im Norden 21 bis 26 Grad, sonst 25 bis 34 Grad. Die weiteren Aussichten: am Montag viel Sonnenschein, im Tagesverlauf zunehmende Quellbewölkung, im Süden und in der Mitte am Nachmittag einzelne teils starke Gewitter, Unwetter nicht ausgeschlossen. Höchstwerte im Norden 26 bis 31 Grad, sonst 31 bis 37 Grad. Das waren die Nachrichten.
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2: Wie schreibt man Musik auf? Zu dieser Frage

0: Dieser Methode war der britische Komponist Cornelius Cardew. 1963 bis 67 schuf er seine Partitur Treatise. 193 Seiten mit geometrischen und abstrakten Formen, modifizierten musikalischen Symbolen und Zahlen. Die Umsetzung dieser Zeichen obliegt allein den Interpretinnen und Interpreten. Die machten sich mit Feuereifer ans Werk. Dutzende von Einspielungen kamen auf den Markt. Bis heute wird das Stück immer wieder in den unterschiedlichsten Besetzungen aufgeführt. 2015 hat der amerikanische Komponist und Musiker Christopher Williams eine Art Meta-Treatise aufgenommen. Er hat vorhandene Interpretationen gemischt mit einer eigenen Einspielung und mit Texten von Cornelius Cardew über sein Werk. A Treatise Remix, so heißt das Ergebnis, und damit herzlich willkommen zur Klangkunst im Deutschlandfunk Kultur. Christopher Williams, geboren 1981, studierte Musik in San Diego. Er ist Komponist, Bassist, Kurator und Musikprofessor in Klagenfurt. Bei seiner Arbeit standen ihm drei Musiker aus der Berliner Szene für neue und improvisierte Musik zur Seite. Christian Kästen, Stimme, Andrea Neumann, Inside Piano und Robin Schulkowski, Schlagzeug. A Treatise Remix von Christopher Williams.
1: First, I would like to say something about the piece itself, whose name is
2: A
1: Treatise
2: Remix. A
1: T-R-E-A-T-I-S-E
2: R-E-M-I-X.
3: Zu Beginn möchte ich etwas über das Stück selbst sagen. Es heißt ein Traktat. Remix. E-I-N T-R-A-K-T-A-T R-E-M-I-X.

Die Idee zu diesem Stück bekam ich, als ich mich fragte, warum und wie so viele verschiedene Musiker und Musikerinnen Cornelius Cardews wegweisende grafische Partitur Treatise gespielt und aufgenommen haben.

0: It is a score consisting entirely of lines and shapes. It contains no sounds, no directions to putative performance.
1: Auf Seite 1 gibt es so ein grafisches Element, was fast aussieht wie so ein abstrahierter Flügel. Und in diesem Flügel gibt es so 5 Linien, die aussehen wie ausgeleierte Notenlinien, weil sie nicht den gleichen Abstand haben und die sich so nach oben rechts emporschwingen zu einem Kreis, der dann eigentlich der Beginn ist einer Serie von übereinanderliegenden weiteren Kreisen. Und die zentrale Horizontlinie, die verschwindet hinter diesem Flügel, hinter den ersten Kreisen, taucht dann in einem kleineren Kreis wieder auf, um dann wieder zu verschwinden und dann wieder aufzutauchen. Und dieser kleinere Kreis, in dem die Horizontlinie auftaucht, der ist mit 2 Finger breit tiefer gespiegelt. Und auf der linken Hälfte der Seite haben wir 3 Zahlen, 34, 3 und 1. Und ganz unten auf der Seite ist das leere Notensystem.
2: 193
0: pages exist, of which we will be playing a batch of
2: 49. 193
0: pages of lines and shapes, clustered around a strong, almost continuous central line, which can be imagined as the lifeline of the reader, his center, around which all manner of activity takes place.
2: One can also imagine this lifeline as the legacy of the piece, the discourse around the piece, or in Cardew's words, the track made by the man walking.
1: Man kann sich auch diese Lebenslinie als das Vermächtnis des Stückes vorstellen, den Diskurs um dieses Stück oder in Cardews Worten, die Spur, die beim Gehen entsteht.

0: A dazzling variety of performers have played and recorded the piece, but no single version is definitive. Rather, each performance adds to the identity of the piece, and in this sense,
1: it is still incomplete.
2: Auf Seite 3 findet sich eine Anhäufung von Kreisen unterschiedlicher Größe, die übereinander liegen, sich teilweise verdecken. Und in der Mitte ist ein Kreis, der hat 5 Notenlinien, die etwas diagonal liegen. Und auf diesen Notenlinien gibt es eine einzelne Note, eine ganze. Also das wäre ein Violinschlüssel, wäre es ein D.
1: Some of the graphic material is actually musical in origin. For instance, the 5-line musical stave is constantly in evidence in all shapes and sizes.
2: Genau diese Linie, auf der diese
1: But it is always ambiguous. Nevertheless, it is my contention that an instrumentalist who reads through 200 pages of such material will inevitably find himself forming musical associations.
2: Von dort aus wieder mit
1: and these will form the basis of his
0: or her
1: interpretation.
2: Und unten auf der Seite ist wieder das leere Notensystem.

0: After this exposition, it hardly seems
1: Nach dieser Exposition scheint es kaum notwendig, die Tatsache zu entschuldigen, dass viele der verbalen Notizen, die beim Arbeiten im Stück in verschiedenen Stadien geschrieben wurden, sich wahrscheinlich gegenseitig widersprechen. Wenn sie das tun, ist es nicht meine Schuld.

Ich sehe sie.

0: Die Partitur muss die Musik regieren. Sie muss Autorität haben und nicht nur ein willkürliches Sprungbrett für Improvisation sein, ohne innere Konsistenz.
1: The score must govern the music. It must have authority and not merely be an arbitrary jumping-off point for improvisation with no internal consistency.

Bis zum Zeitpunkt dieser Aufführung hat Improvisation mich immer in Schrecken versetzt. Ich dachte, es müsste so etwas wie Komponieren sein. Es ist millionenmal schneller. Eine Heldentat, zu der ich mit AMM entdeckte ich, dass jeder spielen kann, vorausgesetzt, wenn ein chinesischer Musiker des 16. Jahrhunderts es ausdrückte. Die Gedanken sind ernsthaft, der Geist friedlich und der Wille entschlossen. Und was bei so einem Spiel herauskommt, ist vital und direkt und weniger in Übersetzung oder Interpretation von Intellekt, Haltung, Notation, Inspiration oder was auch immer.

0: What is the relevant way of speaking about treatise?
1: Was ist die angemessene Art und Weise, über treatise zu sprechen?
0: What are the terms?
1: Wie sind die Begrifflichkeiten?
0: Can one really say anything explicit about it?
1: Explizites darüber sagen?

0: Jeder Akt oder jede Facette der Konzeption oder Komposition der Partitur kann relevant für eine Interpretation sein.
1: Parts of the score may be devoid of direct musical relevance.

0: any number of musicians using any media
1: are free to participate in the reading of the score. It is written from left to right. Sie ist von links nach rechts geschrieben und behandelt ihr grafisches Thema in gründlichem Beweisführung. Jeder ist frei, sie in seiner eigenen Weise zu interpretieren. Jede Starrheit der Interpretation wird automatisch vom Zusammenfließen verschiedener Persönlichkeiten durchkreuzt.

0: ist in jedem Fall eine sofortige Orientierung, wie ein Faden im
1: Wind. Sie
0: stehen
1: For immediately it stands in relation to the thick central stave
0: line, die in gewisser Weise mit der
1: which would correspond in some way
0: gehen,
1: to the track made by the
0: man walking.
1: This subject line is

Ein spießiger Musiker wie ich zum Beispiel könnte Treatise als Pfad zum Ozean der Spontaneität nutzen. Ob es ihn zum Überleben in diesem Ozean ausrüstet, ist eine vollkommen andere Frage.

0: Withdrawal symptoms.
1: Die Notation ist wichtiger als der Klang.
0: Not the exactitude and success with which a notation notates the sound.
1: Sondern die Musikalität der Notation in ihrem Notiertwerden.

0: Special thanks to the following artists who have contributed material to A Treatise Remix.
1: Vielen Dank den folgenden Künstlern, die ihr Material zu A Treatise Remix beigetragen haben.
0: Unknown performers.
2: Formonix, 2015.
0: At the Cornelius Cardew Memorial
2: Christopher Williams,
0: Sean Christian Keston, Andrea Neumann, Robin Schulkowski, Christopher Williams, John Tilbury, Christian Keston, Andrea Neumann, Robin Schulkowski, and Christopher Williams, 2015.
3: A Treatise Remix von Christopher Williams nach Cornelius Cardew. Mit Christian Keston Stimme, Andrea Neumann Inside Piano und Robin Schulkowski Schlagzeug. Ton und Technik Hermann Leppich und Philipp Adelmann. Produktion Deutschlandradio Kultur 2015. Treatise von Cornelius Cardew, das ist ein Schlüsselwerk der graphischen Notation. Entstanden in den 1960er Jahren und seitdem immer wieder neu interpretiert. Der Musiker und Komponist Christopher Williams, der hat bestehende Aufnahmen gemischt und eine eigene Umsetzung hinzugefügt, so eben gehört. Bis zu den Nachrichten bringen wir jetzt noch eine andere Art von Remix. Der Medienkünstler Udo Noll, der sammelt Geräuschaufnahmen und Field Recordings aus der ganzen Welt auf seiner Plattform apore.org. Für den Deutschlandfunk und den ORF erzeugt er daraus einen kontinuierlichen Klangstrom, der ein Jahr lang zu hören ist, auf unserer Webseite hörspiel-und-feature.de/apore und hier im Programm von Deutschlandfunk Kultur.

Langpunkt, Folkestone and Hythe, England, Vereinigtes Königreich.

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1: Radio Apure war das. Ein Klangstrom aus Geräuschaufnahmen aus der ganzen Welt, gesammelt und automatisch kuratiert von dem Medienkünstler Udo Noll auf der Plattform apure.org. Das war die Klangkunst für heute hier im Deutschlandfunk Kultur. Vielen Dank fürs Dranbleiben, sagt Markus Gammel.

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1: Ein Uhr, die Nachrichten. Nach dem Ansturm zehntausender Migranten auf die spanische Exklave Ceuta hat Bundesaußenminister Wadephul die EU-Kommission dazu aufgerufen, dem Schutz der Außengrenzen Priorität einzuräumen. Der CDU-Politiker sagte der Zeitung Bild am Sonntag, die Lage in Ceuta sei ein absoluter Stresstest gewesen, der aber bestanden worden sei. Die Situation habe aber die Anfälligkeit Europas gezeigt. Das Schengen-System offener EU-Binnengrenzen dürfe nicht weiter gefährdet werden. Der CSU-Europapolitiker Weber forderte als Reaktion mehr Befugnisse für die EU-Grenzschutzagentur Frontex. Im Sender RTL hielt er dem sozialistischen Regierungschef Spaniens Sanchez vor, einen unkontrollierten Zustand in Ceuta zugelassen zu haben. Sanchez hatte zuvor Kritik zurückgewiesen und klargestellt, dass Ceuta nicht zum Schengen-Raum gehöre. Migranten könnten von dort weder nach Spanien noch in andere EU-Länder weiterreisen. Von den schätzungsweise 50.000 Menschen, die nach Ceuta vorgedrungen waren, sind inzwischen nahezu alle in ihr Heimatland Marokko zurückgekehrt. Behörden zufolge stieg die Zahl der Todesopfer auf 67. Im Zentrum von Moskau sind bei einem Sprengstoffanschlag 3 Menschen getötet worden. Nach Angaben der russischen Polizei wurden 21 weitere Menschen verletzt. Den Ermittlern zufolge hatte eine Frau versucht, einen Sprengsatz in ein Restaurant zu schmuggeln, wurde jedoch von einem Wachmann gestoppt. Beide kamen bei der Explosion ums Leben, ebenso wie ein Gast. Medienberichten zufolge war das Lokal für eine private Feier gebucht worden. Zum Motiv der Tat wollte sich die russische Polizei noch nicht äußern. Von heute an gelten in der Europäischen Union neue Regeln zur Kennzeichnung von Inhalten, die mithilfe künstlicher Intelligenz erstellt wurden. Die EU-Vorgaben gelten für Bilder, Videos und Texte, die kommerziell oder professionell eingesetzt werden. Dies betrifft vor allem die Medien- und Werbebranche. Nicht betroffen sind Veröffentlichungen auf einer privaten Internetseite. Die Kennzeichnung der Inhalte muss von den KI-Anbietern selbst vorgenommen werden. Bis Anfang Dezember gilt eine Übergangsfrist. Danach können gegen die Anbieter Bußgelder verhängt werden, wenn die Kennzeichnung fehlt. Die israelische Armee hat ihre Angriffe auf Ziele im Gazastreifen fortgesetzt. Palästinensischen Angaben zufolge gab es dabei gestern 3 Tote und mehrere Verletzte. 2 Menschen seien in der Stadt Gaza und ein weiterer in Deir al-Balah getötet worden. Dort sei ein Lager einer Klinik getroffen worden, teilte die von der Hamas kontrollierte Gesundheitsbehörde mit. Medikamente und medizinische Ausrüstung seien zerstört worden. Israels Armee teilte mit, sie habe Waffenlager der Hamas ins Visier genommen, darunter eines neben dem Krankenhaus. Sie warf der Terrororganisation vor, medizinische Einrichtungen für ihre Zwecke zu missbrauchen. Beim Absturz eines Kleinflugzeugs mit Touristen an Bord sind in Peru 13 Menschen ums Leben gekommen. Die Maschine verunglückte kurz nach dem Start vom Flughafen Pisco im Süden des Landes. Angaben zur Absturzursache gab es bislang nicht. Pisco verfügt über einen Flugplatz, auf dem Dutzende kleine Maschinen verkehren, die hauptsächlich ausländische Touristen befördern. Medienberichten zufolge sollen sich unter den Toten auch 2 Deutsche befinden. Die Behörden machten zunächst keine genaueren Angaben zur Nationalität der Opfer. Die niederländische Radsportlerin Lorena Wiebes hat die erste Etappe der Tour de France der Frauen gewonnen. Auf dem 138 Kilometer langen Teilstück mit Start und Ziel im schweizerischen Lausanne gewann sie vor Kim Le Cour aus Mauritius und Demi Vollering aus den Niederlanden. Damit trägt Wiebes morgen das gelbe Trikot der Führenden in der Gesamtwertung. Das Wetter. In der Nacht im Alpenvorland weitere Schauer und Gewitter, sonst vielfach gering bewölkt und trocken, im Osten örtliche Nebelfelder. Tiefstemperaturen in der Südhälfte 20 bis 14 Grad, weiter nach Norden 15 bis 7 Grad. Am Tag vielfach länger anhaltender Sonnenschein, nur in Alpennähe nachmittags einzelne, teils starke Gewitter. Im Norden 21 bis 26 Grad, sonst 25 bis 34 Grad. Die weiteren Aussichten. Am Montag viel Sonnenschein, im Tagesverlauf zunehmende Quellbewölkung, im Süden und in der Mitte am Nachmittag einzelne teils starke Gewitter Unwetter nicht ausgeschlossen. Höchstwerte im Norden 26 bis 31 Grad, sonst 31 bis 37 Grad. Das waren die Nachrichten.
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2: Wenn Sie in den Nachthimmel schauen, was sehen Sie da? Sehen Sie da unendliche Weiten, ungelöste Rätsel oder vielleicht sogar die Zukunft der Menschheit? Egal was Sie sehen, ich glaube, eines ist klar, der Blick in die Sterne, der macht was mit uns. Bill Anders, das war ein Astronaut der ersten bemannten Mondmission Apollo 8, der hat gesagt, wir sind den langen Weg zum Mond geflogen, um ihn zu erforschen. Und das Wichtigste, was wir entdeckt haben, ist die Erde. Finde ich ziemlich philosophisch. Bei Elon Musk, da klingt es weniger poetisch. Der hat vor ein paar Wochen, ist er Billionär ja geworden, weil seine Firma SpaceX an die Börse gegangen ist, schlicht und ergreifend trocken gesagt, ich möchte auf dem Mars sterben, nur nicht beim Aufprall. Was man daran feststellen kann, es hat sich was verändert beim Blick in die

0: Meteorologin an der Uni Bonn und ausgebildete Astronautin. Frank Grupp ist hier, ist Astrophysiker am Max-Planck-Institut für extraterrestrische Physik. Volker Schmidt ist hier vom Deutschen Zentrum für Luft- und Raumfahrt. Und Sibylle Anderl ist hier, sie ist Leiterin des Ressorts Wissenschaft bei der Wochenzeitung Die Zeit. Schön, dass Sie alle da sind. Frau Thiele-Eich, Sie sind noch nicht im All gewesen, aber die einzige von uns Vieren, die in der Lage wäre, überhaupt fliegen zu können, weil Sie ausgebildet sind. Wenn Sie es heute Nacht könnten und starten könnten, würden Sie ein One-Way-Ticket buchen oder würden Sie gern zurückkommen?
1: Ich habe 5 Kinder.
0: Ich glaube, da ist das mit dem One-Way-Ticket schwierig, ne?
1: Das würden die mir schwer verzeihen. Und ehrlich gesagt, wenn es schon heißt, die Erde ist nicht genug, ich finde, die Erde ist mehr als genug. Deswegen, ich komme sehr gerne wieder zur Erde zurück. Auch ohne die 5 Kinder, aber gerade wegen der 5 Kinder.
0: Trotzdem würden Sie ja gerne ins All fliegen. Wir wollen über die Faszination später sprechen. Aber vielleicht ganz zu Beginn können Sie uns einmal ganz kurz sagen, was ist das, was Sie am meisten darin reizt, in so eine Rakete zu steigen und zu sagen, ich fliege weg?
1: Also aus meiner Perspektive bin ich ja eher neugierig, wenn das irgendjemand nicht möchte. Also ich kann aber nicht ganz verstehen, wie man das nicht reizvoll finden kann, mal einmal die Erde von oben zu sehen und auch überhaupt die ganze gesamte Raumfahrt, die ganze Raumfahrtwelt, in der ich ja auch groß geworden bin. Mein Vater ist ebenfalls deutscher Astronaut, der war auch schon im All. Im Jahr 2000 hat er die Erde vermessen auf einer Shuttle-Mission. Und ich bin ein bisschen als Kind des DLRs und später auch der ESA groß geworden. Und das ist eine Welt, die von so viel Leidenschaft erfüllt ist. Auch von viel Bürokratie, das wollen wir auch, das gibt's auch. Aber es ist so viel Leidenschaft dahinter, Menschen von der Erde wegzubringen und sicher wieder zurück. Also ganz besonders das Letzte eben auch. Also die Menschen wieder zurückzuholen zur Erde und dabei eben auch zu forschen. Aber ein bisschen auch einfach nur, weil man es kann. Also zu zeigen, wir Menschen können das. Wir können zusammen Raketen bauen. Wir können zusammen eine Raumstation bauen. Wir können zusammen dort oben forschen. Und das ist etwas, da drin groß zu werden und dann zu merken, so hey, im Best Case ist dann auch noch der Blick auf die Erde von oben mit drin im Job. Gar nicht mal so schlecht.
0: Wenn Sie ins All fliegen würden, wäre es möglicherweise mit einer SpaceX-Rakete. SpaceX, die Firma von Elon Musk, hat ja alte Staatsmonopole, ich glaube, aufgebrochen. Herr Schmidt, beim DLR haben Sie jetzt keine eigenen Raketen stehen, aber sind ja auch mit dafür zuständig, dass europäische Raumfahrt stattfindet. Ist Elon Musk ein Segen für die Raumfahrt?
2: Es hat Licht und Schatten, wie so vieles. Also ich würde sagen, was Elon Musk geschafft hat, er hat die Transportkosten gesenkt. Und wenn man jetzt überlegt, dass 70% unseres Geschäfts und der Kosten aus Transport besteht, haben wir hier eine deutliche Reduktion. Und wenn man jetzt mal überlegt, okay, wir haben jetzt Starship, also zumindest die erste Stufe tut es ja schon. Und das ist die größte Rakete, die bislang gebaut worden ist. Und damit könnte man ein Raumlabor voll ausgerüstet oder eine kleine Raumstation voll ausgerüstet mit einem Schuss hochbringen zu vertretbaren Kosten. Und das ist schon signifikant. Es hat natürlich auch gewisse Schattenseiten. Ne? Es hat jetzt eine Verschiebung gegeben. Die Europäer haben Ariane 6. Wir haben gar nicht die Kadenz oder das Aufkommen von Nutzlasten, um da gleichzuziehen. Nichtsdestotrotz arbeiten wir eifrig daran, in Europa auch wieder dahin zu kommen, wo wir mal waren. Einfach flexibler zu werden, unabhängiger zu werden. Die Raumfahrtagentur des DLR hat eine Launcher-Challenge ausgerufen. Deutschland baut Raketen in der Tat und auch Oberstufen bei Ariane zum Beispiel. Was man auch nicht außer Acht lassen darf, ESM, das Service-Modul, bringt Amerikaner zum Mond und auch wieder zurück. Das ist Made in Germany, 50% in Bremen geführt, im ESA-Auftrag. Also so ganz so schlecht stehen wir nicht da. Aber natürlich haben wir nicht 3 Flüge pro Woche von Cape Canaveral mit irgendwelchen Satelliten. Das haben wir noch nicht.
0: Ja. Vielleicht auch nicht so schnell. Herr Grupp, Sie sind, ich habe es gesagt, vom Max-Planck-Institut für extraterrestrische Physik. Wer übrigens beim Wort stolpert, das hat nichts mit Außerirdischen zu tun, sondern es ist einfach nur Physik, wie die sozusagen im Weltall funktioniert. Da habe ich das. Ja, das können Sie damit leben.
3: Ja, passt.
0: Gut, weil Physik ist ja immer ein Feld, das schwierig ist. Wir wollen heute nicht so sehr über Experimente reden, aber ich würde gerne bei diesem privaten Thema bleiben, bei wenn wir es an der Person Elon Musk festmachen. Ist das für Sie, dass Raumfahrt wirklich ja ein Markt geworden ist, als Wissenschaftler eigentlich was Erfreuliches?
3: Also wir haben davon profitiert, meine letzte

0: ESA-Mission war oder ist Euklid, eine ESA-Mission, ein ESA-Forschungssatellit. Und wir waren in der Situation, dass wir eigentlich mit einer Sojus aus Kourou hätten starten sollen. Und als der Krieg in der Ukraine begann, waren die Russen schneller mit der Raketensteuerung aus Kourou verschwunden, als die ESA die Verträge canceln konnte. Das heißt, wir hatten keine Rakete mehr unterm Hintern und sind mit Musk, mit einer Falcon 9 gestartet. Für die Wissenschaft ist tatsächlich die Kostenreduktion natürlich ein großes Thema. Wenn man aber schaut, wo das meiste Geld herkommt zurzeit für private Launches, dann sind es halt nicht Wissenschaftssatelliten, sondern dann ist es militärische Raumfahrt. Und das ist jetzt für mich als Wissenschaftler nicht unbedingt das Idealziel.
1: Dass es militärisch ist, auch darüber werden wir sicher noch sprechen, dass auch da eine enge Zusammenarbeit steht. Frau Annerl, bei der Person Elon Musk würde ich gerne nochmal bleiben. Jetzt haben wir hier dreimal gehört, ja, das hat das billiger gemacht und so. So ganz überzeugt mich es jetzt ehrlich gesagt noch nicht, weil es ist ja durchaus, ich sag mal neutral, eine sehr streitbare Person. Man könnte auch sagen, eine Person mit einem fragwürdigen Mindset.
2: Also ich sehe das natürlich auch ähnlich. Elon Musk muss man zugute halten, dass er mit seiner Firma wahnsinnig viel bewegt hat, mit seinem neuen Ansatz in der Raumfahrtindustrie für sehr viel Innovation gesorgt hat. Wir haben ja schon gehört, die Kosten sind extrem runtergegangen. Gleichzeitig ist es aber ja absolut deutlich, dass das, genau wie Sie sagen, mit einem Mindset einhergeht, das einem durchaus Sorgen machen kann. Also einerseits rein wirtschaftlich sieht man ja, dass wir in einer neuen Monopolstellung gelandet sind. Elon Musk und SpaceX dominieren momentan das Raumfahrt-Business extrem. Also im vergangenen Jahr sind, glaube ich, 95% der Starts in den USA von SpaceX durchgeführt worden, etwa die Hälfte der weltweiten Starts. Die NASA ist von Elon Musk abhängig und er verantwortet 2/3 der Satelliten im Orbit. Und insofern sind das schon allein Zahlen, die einem Sorgen machen können, umso mehr, wenn man sich vor Augen führt, dass Elon Musk für eine Weltanschauung steht, die ja, technolibertär ist, die sehr elitär und autoritär und mittlerweile auch sehr rechtspopulistisch eingestellt ist. Und all das zusammengenommen führt, glaube ich, insgesamt dazu, dass man ja, Elon Musk mittlerweile eher mit großen Sorgen verfolgt bei allem, was er auch Positives geleistet hat.
1: Aber wie ist das denn jetzt, wenn man nochmal beim DLR guckt, Herr Schmidt, ohne Elon Musk würde es nicht gehen, auch bei uns in Deutschland, oder?
3: Naja, wir haben ja Ariane 6 für unsere institutionellen Starts in Europa. Die ist zurück seit 2 Jahren jetzt gut und extrem erfolgreich, extrem leistungsfähige Oberstufe. Und wie gesagt, klar, wir haben diverse Starts in der Zwischenzeit mit SpaceX gemacht. Wir müssen halt daran arbeiten, ja, dass wir unabhängiger besser werden. Das ist ein langer Weg, das ist nicht morgen. Und es ist ja so, gut, das ist ein Start. Dienstanbieter, einer von vielen. Und davon kann man lernen. Das heißt jetzt nicht eben, ihn nachzubauen. Wir müssen auch nicht alles gut finden, was er macht, um Gottes Willen, ganz klar. Aber wir nutzen diesen Startdienst. Und dann müssen wir gucken, wie wir in Europa selber wieder so weit sind, dass wir fliegen
1: können. Aber sind Sie da denn optimistisch? Also Sie müssen da ja berufsmäßig optimistisch sein. Aber wenn man sich allein die Zahlen und die Budgets anguckt, ist das doch nicht realistisch, dass Europa da wirklich eine Rolle spielen kann, oder?
3: Naja gut, also wie gesagt, wir werden keine 3 Starts pro Woche haben. Ja, aber das müssen wir auch nicht. Sondern wir haben spezifische Nutzlasten für unsere europäische Unabhängigkeit. Nehmen wir Satelliten, nehmen wir den Sicherheitsbereich, nehmen wir Experimente. Wir haben nicht die Kadenz und das brauchen wir wahrscheinlich auch nicht. Sondern für uns ist entscheidend, kleinere Nutzlasten, wissenschaftliche Nutzlasten zu einem guten Preis. Und dann wird sich die Kadenz ergeben, nach und nach, wenn auch da die Preise sinken. Und dann schaffen wir das auch. Nicht in dem Ausmaß natürlich wie da drüben. Wir haben auch nicht das Ökosystem in der Investition. Das muss man auch mal sagen. Das ist in Europa nicht vorhanden wie in den USA.
1: Herr Krupp, weil Sie das gerade angesprochen haben, dass ich glaube, wenn ich es richtig gesehen habe, ist Militär der größte Geldgeber. Danach kommen Sicherheitsdienste in den USA und erst dann kommt man zu anderen Dingen. Jetzt für Sie als Wissenschaftler, der Physik im Weltall betreibt, gibt es da in Ihrem Forschungsbereich ein Problem?
0: Also wir haben mehrere Probleme an der Stelle. Das eine ist die Verfügbarkeit und der Preis von Launches tatsächlich. Das Militär fragt oder Militärsicherheit, auch Kommunikation fragen massiv Launch-Dienstleistungen nach. Es wird schwieriger, wissenschaftliche Nutzlasten zu launchen, weil die Preise nach oben gehen. Das ist ein Markt, der da passiert. Gleichzeitig erleben wir, dass das Budget beim DLR für die Wissenschaft sinkt, während das Budget dass Deutschland in militärischen Raumflug oder militärische Raumfahrt investiert, massiv steigt. Ich weiß nicht, das Budget der DLR für pro Jahr im Wissenschaftsbereich sind für die Extraterrestrik, glaube ich, sowas wie 100 Millionen. Das kann jeder nachschauen. Deutschland will in den nächsten 5 Jahren, glaube ich, 35 Milliarden für militärische Raumfahrt ausgeben oder für sicherheitsrelevante Sachen. Da sieht man, wie sich Dinge verschieben. Und wir leben ja auch in einem Bereich, wo natürlich das, was wir wissenschaftlich machen, auch Wirtschaftsförderung ist. Wir ertüchtigen Firmen zum Beispiel, Dinge zu tun, die sie vorher nicht tun konnten. Wenn man einen Spionagesatelliten kauft oder 10 davon kauft, dann braucht man dafür ein Preisschild. Das heißt, man kriegt die zweite Generation oder die letzte Generation Technologie, während Wissenschaftssatelliten immer die modernste Generation Technologie sind. Das heißt, Wissenschaftssatelliten entwickeln die Technologie, die nachher anderweitig verkauft wird. Unser Sektor geht nach unten, der andere geht nach oben. Das macht es uns schwieriger.
3: Ja, also ich will es vielleicht ergänzen. Wir haben ja 2 Schienen. Also als eine ist das DLR, dann haben wir natürlich auch die europäische Schiene mit der ESA. Da haben wir bei der letzten Ministerratskonferenz mehr Geld investiert als jemals zuvor. Also Deutschland hat hier richtig aufgelegt. Und insofern haben wir natürlich schon auch wissenschaftliche Missionen. Aber na klar, wir haben kritische Infrastrukturen, die müssen geschützt werden. Und dafür ist es notwendig, dass wir Fähigkeiten haben oder zurückholen, die wir nicht mehr haben, wiederentwickeln, um diese kritischen Infrastrukturen zu schützen und eben für unsere Sicherheit selber zu sorgen. Weil wir sind abhängig von vielen anderen Staaten, hauptsächlich USA. Und das sieht man, geht ja durch die Presse jeden Tag. Ja? Also wir müssen was tun da, und dafür ist eben auch ein Bereich. Das ist aber nicht unsere eigene Idee vom DLR, sondern das ist der Bedarf des Bundes und den müssen wir darstellen.
1: Der ist halt so viel weniger romantisch und schön als das mit der bemannten Raumfahrt oder überhaupt mit auch Experimenten im All. Frau Anderl, sind wir da ehrlich genug eigentlich, wenn wir über diesen Markt sprechen? Wir bauen ja immer dieses Bild auf von der Sehnsucht, von der Faszination. Das hat es ja auf uns alle. Jetzt lernen wir aber gerade, es geht doch sehr viel um möglicherweise Militär, woher das Geld kommt. Das muss ja gar nicht schlecht sein, ist aber ein anderes Bild. Und ich frage das Sie, weil Sie nicht nur selbst Physikerin, sondern auch Philosophin sind.
2: Also ich glaube schon, dass wir da gerade relativ ehrlich kommunizieren. Das ist ja sehr präsent, das Thema in den Medien, dass der Weltraum ein enormer Wirtschaftsfaktor ist und ein noch größerer militärischer Faktor heutzutage. Und dass das die Hauptmotivation ist, hier viel Geld zu investieren, so traurig und unromantisch das auch ist. Gleichzeitig, Menschen haben schon immer in den Nachthimmel geschaut, haben sich gefragt, was sie dort sehen, was das zu bedeuten hat, haben versucht, diese Weite, diese unvorstellbaren und kaum verstehbaren Dimensionen mit ihrem eigenen Leben zu verbinden. Und das ist eine Urfaszination, die, glaube ich, jeder nachvollziehen kann und die uns auch Räume eröffnet, eskapistische Räume, die uns eben rausführen aus dieser krisengeschüttelten irdischen Situation, in der wir uns gerade befinden. Und ich glaube, dass der Weltraum beides verkörpert und beides symbolisiert, das ist etwas, was man akzeptieren muss. Wir müssen auch akzeptieren, dass heutzutage der Weltraum und die Raumfahrt für viele eine andere Dimension hat. Aber ich glaube, es ist wichtig, dass wir ja auch die schönen Seiten, diese hoffnungsvollen Seiten des Weltraums nicht vergessen und nicht aus dem Blick verlieren. Und dafür ist die Astrophysik wichtig. Problematisch wird es natürlich, wenn beides in Konkurrenz steht. Wenn wir den Erdorbit immer stärker füllen mit Satelliten und im schlimmsten Fall sogar mit Spiegeln, wie das jetzt neuerdings geplant ist, dann wird es für die Astrophysiker immer schwieriger, von der Erde aus in den Kosmos zu blicken und zu verstehen, was sich dort abspielt. Und insofern, ja, es ist dann auch an vielen Stellen ein Interessenkonflikt, wo wir uns dann wiederum fragen müssen, was wollen wir als Menschheit, wenn man mal dieses ganz große Wort in den Mund nehmen möchte. Das ist auch ein wichtiger Punkt, glaube ich, dass wir viel, viel stärker auch diskutieren müssen, was sind unsere Interessen, also Stichwort immer mehr Satelliten etc., was für uns alle, für alle Menschen auf der Erde den Blick in den Himmel nachhaltig so verändern wird, dass wir es jetzt diskutieren müssen, ansonsten ist es zu spät.
1: Können Sie uns da vielleicht mal helfen, Herr Krupp, weil als Laie denkt man sich so, ja, dann sind da halt immer mehr Satelliten, die sehe ich ja nicht. Sie sind auch bei der Universitätssternwarte München. Was ist denn daran das Problem eigentlich?
0: Also wir haben ein Problem, ein großer Teil der Astronomie oder ein wichtiger Teil der Astronomie beschäftigt sich heute damit, große Bereiche am Himmel abzudecken, nach Transienten zu suchen, also nach Objekten, die entgegen dem, was man von Sternen gemeinhin glaubt, ihre Helligkeit zum Beispiel ändern. Sterne, die explodieren, Galaxien, die sich verändern oder die Dinge tun. Dazu baut man Weitwinkelteleskope Und in den Teleskopen ist inzwischen in fast jeder Aufnahme ein Starlink-Satellit, der da durchkommt. Unglaublich praktisch, wenn man telefonieren will, nicht so gut, wenn man Astronomie machen will. Das heißt, der Orbit füllt sich und man muss nur dran denken, was passiert, wenn zwei Satelliten kollidieren. Dann hat man plötzlich sehr viele Teilchen da oben. Und die einfachste Art, zum Beispiel einen Kommunikationssatelliten von jemand anderem auszuschalten, dass der nicht mehr telefonieren kann, ist halt, ihn kaputt zu machen. Das heißt, da kann sehr schnell passieren, dass ganze Orbits kaputt sind, dass es auch blöd wird, durch diese Orbits zu starten im Bereich Human Spaceflight, denn der Astronaut will ungern da oben von Trümmern getroffen werden. Das heißt, es wird sehr schwierig und es füllt sich schnell. Wir ziehen jetzt in Europa mit einem Kommunikationssystem nach, vielleicht mit zweien. China zieht mit einem Kommunikationssystem nach. Das heißt, die Orbits werden sich füllen.
1: Und das ist relativ unreguliert, oder? Wer kann mir da weiterhelfen? Wenn ich das richtig weiß, könnte ich, wenn ich jetzt das Geld und das Know-how hätte, selber Satelliten ins All schicken,
3: also oder? Es gibt einen Weltraumvertrag und auch ein Abkommen zur Registrierung von in den Weltraum gestarteten Gegenständen. Das sind UN-Verträge, die sind aus den späten 60ern. Und das wird natürlich zentral gesteuert und auch diskutiert. Aber klar, wenn wir jetzt einen Launch machen wollten aus Deutschland raus, müssen wir den genauso registrieren wie andere Staaten auch. Überflugrechte und so weiter und so fort.
2: Also gutes Beispiel ist, ich hatte das ja gerade kurz erwähnt, die Idee, Spiegel in den Orbit zu positionieren, was ja katastrophal wäre. Also die Idee ist dann tatsächlich auf der Nachtseite der Erde Gebiete zu erhellen. Also entweder für Solaranlagen oder in Krisengebieten, damit man da eine Beleuchtung hat. Und das war genau in der vergangenen Woche, dass da ein Testprojekt jetzt genehmigt wurde von der FCC, von der amerikanischen Kommunikationsbehörde. Und dass sowas dann einfach von der Behörde genehmigt wird als Testversuch und einfach die Menschen, die betroffen sind, gar nicht integriert werden in Diskussionen, das ist natürlich schon sehr beunruhigend. Und da muss man schon sagen, das sind einfach Lücken, die es da in der Regulierung und dann letztendlich auch gesetzlich gibt.
1: Frau Thiele-Eich, Sie sind ja nicht nur Astronautin, sondern Meteorologin auch, also auch Forscherin. Wenn Sie solche Experimente hören, ist da zu wenig Regulierung? Eigentlich wollen wir ja immer weniger Regulierung. Ist da zu wenig?
4: Also ich will grundsätzlich, habe ich gar nichts gegen Regulierung. Das ist ja, ich habe auch keine Schwierigkeit zum Beispiel mit Verboten. Ich finde, Verbote sind extrem hilfreich manchmal. Und genauso sind es auch Regularien, die wir uns alle geben, eben damit genau so etwas nicht passiert. Damit eben nicht in den USA eine Behörde entscheidet, ja klar, testet das mal aus. Und dann machen wir das mal schön über Australien, wo die Ureinwohner, die da seit ja vermutlich Jahrtausenden sich Geschichten anhand von Sternbildern erzählen, sich diese jetzt nun nicht mehr erzählen können, weil eben einfach die Sternbilder gar nicht mehr zu sehen sind. Und damit geht einfach mal komplett was verloren, was exakt niemanden in den USA großartig zu interessieren scheint, scheinbar bei der Behörde. Und das ist etwas, wo ich es wahnsinnig gerne hätte, dass wir verpflichtende Regularien demokratisch gerne auch erstreiten oder lange auch meinetwegen diskutieren, die dann aber auch verpflichtend umgesetzt werden. Weil wenn ich das richtig verstanden habe und ich kenne nicht die genauen Gesetze, die wir haben oder die Selbstverpflichtungen, sind das ja alles Selbstverpflichtungen, die die UN ja auch nicht, also ich glaube, wenn wir uns zu viert jetzt zusammentun würden und einen Satellit heute Abend aus Hannover starten würden, weiß ich gar nicht ganz genau, gegen was wir genau alles verstoßen würden und wie schlimm das wäre. Ich glaube, es wäre vielleicht gar nicht so schlimm.
3: Man muss immer, das würde ich nicht so sagen, man muss immer gucken in den Verträgen, wer ist, was ist ratifiziert und damit nationales Recht oder was hat Völkerrechtscharakter. Und da ist in der Tat der Weltraumvertrag, nehmen wir den Mondvertrag, der ist nur von wenigen Staaten ratifiziert, nicht von den USA zum Beispiel. Und deswegen, wie setzt man sowas durch? Das können wir nicht. Ja? Also das ist die Macht des Stärkeren im Prinzip. Nicht, dass ich das gut finde, um klarzustellen, aber das ist halt politisch schwierig. Und das kann man vielleicht am ehesten machen, wenn man kooperiert. Aber wenn man kooperiert, muss man ein guter und starker Partner sein, dass die anderen quasi auch ein Stück weit abhängig sind. Ja?
1: Und dann jemanden kooperieren will.
3: Bitte?
1: Und jemanden haben, der kooperieren
3: natürlich,
1: will.
3: Natürlich, natürlich. Und dann könnte man sowas vielleicht eher durchsetzen.
1: In der Trump-Administration, weiß ich nicht, realistisch?
4: Aktuell ist es zumindest öffentlich nicht so, dass man Europa großartig noch als Partner sieht. Also das hat man jetzt gerade bei Artemis gemerkt, auch auf der ILA war das in der Kommunikation nach außen hin zumindest eher so ein, naja, wenn ihr halt da seid, dann zahlt halt ein bisschen was. Aber der Fokus ist aktuell auf dem, was wir für unsere Ziele erreichen wollen. Das ist sehr deutlich, leider auch seit März oder ändert sich gerade. Ich weiß nicht, ob das hinter den Kulissen auch so ist, ob das hinter den Kulissen auch so gelebt wird. Aber in der Öffentlichkeit wird es auf jeden Fall so dargestellt, dass wir gerade vielleicht die sehr starke Kooperation, die existiert hat in den vergangenen Jahren, aktuell zumindest nicht mehr so propagiert wird. Und bei mir ist es so, als Meteorologin und Klimawissenschaftlerin habe ich sehr viele Fragen, die den Weltraum betreffen. Die spielen sich ja genauso auch schon hier unten auf der Erde ab. Also exakt die gleichen Probleme haben wir bei der Einhaltung von selbst auferlegten Gradzielen. Machen wir es nicht, irgendwie wollen wir es, irgendwie auch nicht. Da gibt es auch noch nicht so richtig Lösungen dafür. Und ich habe gerade eben in Vorbereitung auf diesen Tag habe ich gelesen, dass SpaceX selbst musste 300.000 Ausweichmanöver fliegen mit den eigenen Starlink-Satelliten. Das wusste ich gar nicht, dass es schon so viel ist. Und 300.000 Ausweichmanöver, irgendwann wird es auch für den Elon Musk nicht möglich sein, bei all seinem
1: persönlichen... Also ein Ausweichmanöver, nur damit wir es verstehen, müssen, weil ein Satellit im Weg war? Oder?
4: Weil so viel Weltraumschrott im Orbit ist, muss der Satellit ausweichen, weil er sonst halt kaputt geht. Und das ist jetzt bei Starlink, hat man schon viel kaputt mit eingeplant, um es mal salopp auszudrücken. Also da ist schon viel Puffer, aber irgendwann ist der halt auch weg. Und deswegen baut Elon Musk... Et al., es ist ja auch nicht nur eine Person, um mal ganz ehrlich zu sein. Also auch wenn der immer so jetzt genannt wurde, das sind Riesenteams, die da arbeiten und die da 80, 100 Stunden Wochen hinlegen, damit das alles so funktioniert. Elon Musk et al. Bauen sich ja ihre eigenen Probleme, wie aber ja leider auch beim menschengemachten Klimawandel, den bauen wir uns ja auch alle selber. Und ich verstehe nicht, wie man dieses Problem gerade beim Weltraumschrott kreieren kann, wo wir eben noch nicht so unbedingt die Lösungen auf der Hand liegen haben. Weil hier unten auf der Erde kann man ja noch sagen, okay, Klimaanpassung kaufe ich mir dann halt mit meinem vielen Geld. Aber im All wüsste ich jetzt nicht, dass man sich da jetzt noch die freien Orbits kaufen kann. Also das, und ich weiß, verstehe auch die Denkweise dahinter nicht. Oder ob gleichzeitig schon, ich weiß auch gar nicht, ob SpaceX oder Starlink oder wer auch immer schon so stark an Weltraumschrottentfernung dran sind. Also meinem Kenntnisstand nach, ist aber schon ein bisschen her, dass ich geguckt habe, haben die jetzt da nicht irgendwie schon die tollen Projekte in der Pipeline und sind am Start, um da oben jetzt Müllabfuhr zu spielen. Insofern frage ich mich manchmal, warum man nicht ein bisschen daran arbeitet, die Probleme von vornherein vielleicht mal zu durchdenken.
1: Na, vielleicht ist ein Grund ja tatsächlich, weil es eben wirklich so was sehr Individuelles ist und so Absprachen eher auf theoretischer Natur gibt, oder?
2: Also ich könnte mir vorstellen, dass es auch so eine ganz irrationale, so ein Glaube ist, dass man das schon technisch irgendwie in den Griff bekommt. Gerade jetzt so mit den Entwicklungen im Bereich der KI, dass man dann automatische Ausweichmanöver hat und dass das schon, dann schon irgendwie alles funktioniert. Aber es ist, glaube ich, schon ein trauriges Faktum, dass wir Menschen einfach unsere Probleme, die wir hier schon massiv auf der Erde haben, alle mitnehmen in den Weltraum, statt umgekehrt, was man ja auch manchmal schon historisch gedacht hat, dass dann im Weltall die große Völkerfreundschaft herrscht und die internationale Raumstation uns vormacht, wie es auch auf der Erde funktionieren könnte. Also diese Richtung von alles ist super und der Mensch verkörpert die beste Version seiner selbst im All und dann wird es auch auf der Erde besser, kann man, glaube ich, jetzt mittlerweile sagen, die Richtung funktioniert nicht, es ist eher andersrum. Das hat, glaube ich, der Technikphilosoph Günther Anders auch mal beschrieben. Letztendlich ist das, was den Menschen vor allem kennzeichnet, seine Fähigkeit, Müll zu produzieren. Und das macht er auch überall im Weltall, im Orbit, genauso wie auf dem Mond und auch sonst überall, wo er war. Also das ist, glaube ich, die traurige Realität, der wir ins Auge schauen müssen.
0: Ja, und ich glaube, wir haben da einfach auch wieder die Geschichte, dass kurzfristiges Gewinnstreben dem Menschen näher liegt als nachhaltiges Handeln. Wenn ich meine Milliarde, meine Billiarde beieinander habe, wie Elon Musk, dann kann ich vielleicht übernächstes Jahr das Arbeiten aufhören und muss nicht den Orbit aufräumen und zusammenkehren. Also das ist tatsächlich vielleicht nicht so der Fokus. Das erleben wir ja auf der Erde bei Aufsichtsräten und Entscheidungen von Firmen auch, dass das nicht auf Nachhaltigkeit angelegt ist, sondern auf offensichtliches kurzfristiges Gewinnstreben. Und wenn ich gerade an Zusammenarbeit denke, ich habe vor 5 Jahren, 6 Jahren haben wir angefangen, eine kleine Aufsatzserie zu schreiben, zusammen mit John Arnberg, den ich sehr gerne mag. Das ist der Chefingenieur des James Webb-Teleskops, also des derzeit größten fliegenden Teleskops, wie denn die übernächste Generation großer Weltraumteleskope aussehen würde. Wenn man denkt, es soll jedes Mal vielleicht ein Faktor 2 oder dann Faktor 5 lichtstärker sein, dann werden die Maschinen schnell größer. Und was wir als Basis hatten, war so die Idee, wenn man das maximale Funding, das die USA in James Webb gesteckt haben pro Jahr, wenn man das extrapoliert hat, also wenn man das weitergerechnet hat für die übernächste Generation, dann hätte es, das zu bauen, so um die 135 Jahre gedauert. Das, wir haben darüber nachgedacht, das geht nur in internationalen, weltumspannenden Kollaborationen. Und wir haben tatsächlich, wir irren, haben Paper geschrieben, welche Standards wir brauchen, um diese Kollaboration möglich zu machen. Das sind zum einen ganz trivial technische Standards. Das geht in dem Moment schief, wo einer mit zölligen Schrauben ankommt und einer mit metrischen. Aber auch kulturelle Standards und Standards im Design von Weltraummissionen. Wenn man diese Aufsatzserie heute nimmt, dann ist die prima zum Kachelofen anheizen. Also ansonsten ist die zu nicht wahnsinnig viel mehr Nutze leider. Also die großen weltumspannenden Kollaborationen, die wird es vorerst nicht geben. Am MPE erleben wir ganz konkret, also Max-Planck-Institut für Extraterrestrische und so, wir sind involviert in eine Mission zusammen mit Russland. Erosita heißt die, da ist eine der beiden Nutzlasten auf dem Satelliten, ist vom MPE, von Deutschland bezahlt. Die wurde innerhalb von einer Woche nach Konfliktbeginn ausgeschaltet. Die ist weg, die steht im Safe-Mode jetzt. Die wäre wieder aktivierbar, aber es ist absolut nicht in Sicht und die Missionslebenszeit ist auch begrenzt. Das heißt, die wird vermutlich nicht wiederkommen.
1: Also so viele Probleme auf der Erde, zu viel Müll da oben und es macht auch noch unendlich viel Müll. Frau Thiele-Eich, es macht wirklich gar keinen Sinn, dass Sie da hochfliegen. Warum wollen Sie das trotzdem? Also jetzt müssen Sie schon ein gutes Argument bringen, außer dass Sie das spannend finden.
4: Für mich ist es so, oder wir haben das ja auch gerade eben gehört, die Faszination, die bleibt ja trotzdem. Also wir haben es hier unten auf der Erde ja genauso zugemüllt und haben Mülldeponien und haben Schwierigkeiten uns hier unten verursacht. Das heißt, hier unten schätze ich dennoch das Leben, das ich hier habe, sehr. Und ich arbeite gleichzeitig vehement daran, dass wir, so gut es eben geht, wieder in einen möglichst utopischen Zustand zurückkehren, der... Das ist jetzt ein bisschen vielleicht überspitzt gesagt, weil Utopie war es mit Sicherheit auch vor Klimawandel noch nicht für alle Menschen auf der Welt. Also das waren wir mit Sicherheit auch weit entfernt von. Aber ich kann mehr nicht tun. Also ich bin nur einmal hier, soweit ich weiß zumindest, bin ich nur einmal auf dieser Welt. Und mir ist gegeben Meteorologie, Klimawissenschaft und Faszination fürs All. Und ich bin gerade an der Position, diese verschiedenen Dinge auch leben zu können und die bestmöglich einsetzen zu können für Dinge, wo ich vielleicht möglichst positiv die Dinge in meine Richtung lenken kann. Und vielleicht ist es dann etwas, wo ich sage, astronautische Raumfahrt geht nicht weg, nur weil ich sage, ich mache es nicht mehr. Also das ist schon mal Punkt eins. Wären wir in einem binären System, wo man sagen müsste, okay, entweder wir stecken alles Geld in astronautische Raumfahrt oder wir stecken alles Geld in die Bekämpfung des Klimawandels, würde ich sofort sagen, dann lasst mich auf jeden Fall hier unten, lasst aber alle anderen auch unten. Dann machen wir einfach nur noch Bekämpfung von Klimawandel, machen Klimaschutz, wir machen Klimaanpassung, wir widmen uns den ganzen sozialen Ungerechtigkeiten, die wir hier unten auf der Erde haben. Und dann lassen wir das mit dem All mal für 20 Jahre, bis wir hier unten alles gelöst haben und dann fangen wir wieder an. Wir sind aber nicht in einem binären... Ja, den Applaus nehme ich doch gerne. Danke. Wenn es so einfach wäre, dann würde ich das sofort so entscheiden. Jetzt habe ich aber gelernt, dass wir ja gerade beim Thema Klimaschutz, Klimaanpassung, wissen wir schon echt viel, auch schon echt lange. Und wir machen trotzdem jeden Tag aufs Neue, nicht alle von uns, aber viele von uns entscheiden trotzdem immer noch neu, dass man zum Beispiel jetzt wieder Öl- und Gasheizungen einbauen kann. Und das sind Dinge, die verstehe ich nicht, weil die Faktenlage ist klar, die Wissenschaft ist sehr eindeutig und trotzdem wird konträr entschieden. Und deshalb in diesem nicht-binären System ist es immer noch für mich total in Ordnung zu wissen, dass Elon Musk zum Beispiel als Person, ist es für mich hochproblematisch, jemanden zu haben, der dieser ganze Personenkult, der da entstanden ist. Wir waren ja auch selbst vor Ort bei SpaceX. Das ist nicht schön, wenn Sie fragen, wie sicher ist die Rakete vom Start und die Person kriegt so einen Gesichtsausdruck und sagt, it's safer than air flight. Und dann sagt man, hä? Nee, es ist nicht sicherer, als mit dem Flugzeug zu fliegen. Das weiß ich doch. Und die Person sagt, Elon says it's safer than air flight. Das ist wie so ein Roboter, der da abspult. Und man sitzt da und sagt, nee, jetzt sag mal die Statistik. Sag mal, was ist es? 1 in 50, so wie beim Shuttle? Oder macht ihr 1 in 200? Wie viele Leute sterben denn bei euch? Und dann sagt er einfach nur, Elon says it's safer than air flight. In so einer monotonen Stimme, die sich immer wiederholt. Da wundern sie sich schon, was
1: Sie
4: hier gerade so eigentlich mutig, passiert.
1: Eingestiegen,
4: also. Ja, es ist 1 zu 250. Okay. Ich habe es rausbekommen. Also das Risiko ist 1 zu 250. Aber das konnte mir die Person da nicht sagen. Die Person da hat einfach nur immer wieder gesagt, Elon says, Elon says, Elon says. Und das ist nicht schön. So ein Personenkult war 2018 schon nicht schön und der wurde auch in den Jahren danach nicht besser. Und für mich, um nochmal zurück, warum man überhaupt noch weiter ins All will. Ich hatte exakt die gleiche Frage. 2019 war für mich der Punkt, wo all das, was wir nicht schaffen beim Thema Klimaschutz, für mich so groß war und so frustrierend und ich mit meinen damals noch 3 Kindern wirklich gehadert habe, was ich für eine Welt hier überhaupt denen hinterlasse. Und ich habe da wirklich wenig Hoffnung gehabt, dass man hier, ich sag mal, in 20, 30, 40 Jahren noch eine Welt hat, die man gerne den Kindern hinterlässt. Und an diesem Zeitpunkt habe ich überlegt, aus dem Programm auszusteigen. Worüber ich nachgedacht habe, war der Fußabdruck, den ich erzeuge. Dieser CO2-Fußabdruck, den kann man sich auch manchmal ausrechnen. Und es ist dann eher das Konzept des Handabdrucks. Also was kann ich bewirken, wenn ich trotzdem CO2 erzeuge oder auch andere Treibhausgase emitiere, wenn ich einen astronautischen Flug mache? Ja, aber welche Hebelwirkung kann ich erzeugen, dadurch, dass ich das tue? Und dieser Handabdruck ist für mich durch verschiedene Maßnahmen, die wir getroffen haben, unter anderem planen wir die allererste pflanzenbasierte Mission, die überhaupt jemals im All durchgeführt wurde. Es ist mir unerklärlich, dass es bisher noch keiner gemacht hat, ist aber so. Und das ist so einer von vielen Bausteinen, auf die wir setzen bei unserer astronautischen Mission. Aber persönlich konnte ich für mich den Handabdruck und die Hebelwirkung von astronautischer Raumfahrt noch als so positiv identifizieren, weil eben, und auf Englisch funktioniert das besser, auf Englisch ist es Footprint, Handprint und dann haben wir halt eben in der Raumfahrt den Heartprint. Also diese Faszination und das, was mich antreibt und viele von uns eben auch antreibt, wenn wir in den Nachthimmel schauen, das ist eben der Heartprint. Und sich daran zurückzuerinnern, dass Handprint und Heartprint existieren, hilft vielleicht damit, wenn es um den eigenen Footprint geht.
1: Okay, also man merkt, Sie sprudeln wirklich für das Thema. Und Sie sagen, es ist kein Entweder-Oder für Sie, sondern Sie wollen es zusammendenken. Trotzdem die Frage, brauchen wir das denn aus wissenschaftlicher Sicht eigentlich noch Menschen im All, diese astronautische Raumfahrt, wie Sie es nennen, oder bemannte Raumfahrt, wie sie auch manchmal genannt wird, diese astronautische Raumfahrt, brauchen wir die aus wissenschaftlicher Sicht, Frau Anderl?
2: Also es gibt ja Argumente tatsächlich dafür, dass man medizinische Experimente auf der Internationalen Raumstation zum Beispiel braucht. Da wird ja auch wahnsinnig viel experimentiert. Man versteht den menschlichen Körper besser, wenn man die Gelegenheit hat, dort in der Mikrogravitation.
1: Ja, aber in der befinde ich mich auf der Erde jetzt ja nicht. Also das finde ich immer, das kommt immer. Dieses Argument habe ich nie verstanden, wenn ich keine Menschen im All habe, warum ich dann, also was hilft mir das
2: auf der Erde? Experimentelle Forschung funktioniert ja so, dass man irgendwelche Randbedingungen variiert und dann Einflüsse besser versteht. Und das ist bei pflanzlichen Experimenten so, das ist auch bei menschlichen Experimenten so, wo man einfach guckt, wenn man jetzt zum Beispiel die Muskeln anders reizt und anders beansprucht, dann kann man tatsächlich allgemeine Dinge darüber lernen, wie dann auch auf der Erde Muskeln reagieren. Also das funktioniert wissenschaftlich schon, das wird ja jetzt auch schon viel gemacht. Das ist auf jeden Fall ein Argument, dann auch in Verbindung mit dem weitergehenden Argument, dass Menschen einfach sehr effektiv forschen und experimentieren können. Gerade auch im Vergleich zu Robotern zum Beispiel. Und das hat man ja auch bei den Mondmissionen zum Beispiel gesehen, kann man sich ja auch die Frage stellen, müssen wir wirklich Menschen auf den Mond schicken? So, das ist ja auch vor allem teuer, es ist gefährlich, muss vielleicht nicht sein. Da ist ein Argument, das man immer wieder hört, dass die Astronauten, die auf dem Mond waren, da tatsächlich wahnsinnig viel geschafft haben in der kurzen Zeit, in der sie da waren. Also viele Experimente gemacht haben, viele wissenschaftliche Ergebnisse generiert haben. Insgesamt bin ich bei der Bewertung so ein bisschen gespalten, muss ich sagen. Also diese wissenschaftlichen Argumente für die astronautische Raumfahrt, die erkenne ich schon an. Aber gleichzeitig ist es einfach so, der Weltraum ist etwas, was für unseren menschlichen Körper einfach extrem feindlich und extrem gefährlich ist. Und diese hohen Kosten finde ich nicht in allen Fällen gerechtfertigt. Also insbesondere, wenn es dann weiter ins Sonnensystem geht. Gleichzeitig hat Insa natürlich schon recht, wir Menschen sind eine Spezies, die gerne Geschichten hört, gerne Geschichten erzählt bekommt. Und da ist die Wirkung eines Menschen, der in den Weltraum fliegt, natürlich eine ganz andere, als wenn man da einen KI-getriebenen Roboter hochschickt. Also insofern gibt es Argumente dafür und dagegen. Also mir würde die Internationale Raumstation reichen. Ich bräuchte jetzt nicht unbedingt Menschen, die noch weiter ins Sonnensystem fliegen.
1: Sie schütteln auch mit dem Kopf, Herr Krupp. Und ich würde vielleicht die Frage, wenn ich darf, zuspitzen, dass wir Menschen gerne Geschichten hören und dass das sozusagen aus Sicht von Menschen, die astronautische Raumfahrt befürworten, wichtig ist, ist logisch und nachvollziehbar. Wenn wir aber davon ausgehen, dass das möglicherweise Steuergelder sind, nicht irgendwie zwingend ein Argument.
0: Muss ich mal was für die astronautische Raumfahrt sagen? Fangen wir mal so an. Also ich weiß, wo ich am 30. Juli 1971 war. Das ist eine meiner frühesten Erinnerungen. Da war ich 3,5 Jahre alt. Die ist bestimmt inzwischen total verzerrt, aber damals saß man mit der Familie und mit Freunden und hat die Landung von Apollo 15 damals auf dem Mond angeschaut. Die Apollo-Missionen waren für eine ganze Generation von Ingenieuren und Wissenschaftlern inspirierend. Jetzt kann man sagen, das will man alles zukünftigen Generationen vorenthalten, wächst des CO2-Fußabdrucks, Handabdrucks, whatever. Das ist schwierig. Tatsächlich auch jetzt in meinem Feld, eine der Missionen, an der wir zurzeit arbeiten, ist die Nachfolgemission zu James Webb. Das wird Habitable Worlds Observatory heißen. Das wird die erste Mission sein, die anderen Planeten, auf denen Leben existieren könnten, ein bisschen näher kommt. Ich persönlich glaube nicht, dass die da ganz hinkommen, also nicht räumlich, sondern mit hingucken. Ich glaube, das wird ein bisschen zu klein, das Teleskop, und ein bisschen zu abgespeckt. Aber was dieses Observatorium haben wird, das wird die Möglichkeit haben, Instrumente zu tauschen in Orbit. Allerdings ist der Orbit weit weg von der Erde, das ist ein sogenannter L2-Orbit, da platziert man viele Wissenschaftsmissionen, für Astronauten ein saublöder Ort. Das ist arg weit draußen, 1,5 Millionen Kilometer. Das sind so ein bisschen Einweggeschichten. Da müsste man so viel Energie investieren, um dann Astronauten hin und zurück zu kriegen, dass man dann wieder keine Nutzlast mehr hat. Das macht keinen Spaß. Aber man hat mit Hubble in einem nahen Orbit gelernt, mit Astronauten Instrumente zu tauschen. Also auch Hubble zu reparieren. Hubble hat ja am Anfang gar nicht so wahnsinnig gut funktioniert. Auch da war astronautische Raumfahrt ein Schritt hin zu zukünftigen Großtaten, die man jetzt aber robotisch machen kann. Und ich selber frage mich schon ein bisschen, wenn ich den Euro für Wissenschaft rechne, dann ist zumindest für meine Welt Astrophysik der Euro in nicht bemanntem Raumflug besser angelegt. Und das Argument, dass die Astronauten auf dem Mond so unglaublich effizient gearbeitet haben, die mussten sehr effizient sein, weil die hatten, glaube ich, beim längsten Spacewalk 6,5 Stunden Luft. Also die konnten nicht, wie der Mars-Rover, der jetzt seit 2,5 Jahren auf dem Mars rumfährt, 2,5 Jahre da verbringen, weil die mussten zurück nach, glaube ich, die längste war 3,5 Tage oder so. Also auf dem Mond wirklich Zeit. Das ist pro Euro, zumindest in meinem Feld, Astrophysik, eine schwierige Rechnung. Zwei Seiten, eine Medaille.
1: Wenn Sie sich entscheiden müssen?
0: Dann würde ich den Euro für nicht bemannt nehmen, ja.
1: Frau Thiele, euch, aber überzeugt sie nicht. Ne? Sehr gut.
4: Ich habe nur gedacht, ich warte noch, weil wir hatten jetzt den Punkt mit den Geschichten erzählen, der Faszination, wir hatten den Punkt mit der Wissenschaft. Ich dachte jetzt, ich warte noch den dritten wichtigen Baustein.
1: Nee, was ist denn für Sie der dritte wichtige?
4: Nee, gar nicht nur für mich, also so für uns alle, ist ein großer Mehrwert der Raumfahrt, also über den noch nicht so gesprochen wurde heute, ist all das, was allein dadurch entsteht, dass ich Menschen ins All bringe. Also dadurch,
1: dass
4: ich einen Menschen, ja die gerade nicht, weil das ist eher so Urban Legend. Also die Teflonpfanne ist nicht aus der Raumfahrt. Ich gucke mal kurz einmal nochmal zur Sicherheit zum DLR. Nein,
3: ist nicht
4: aus der Raumfahrt.
1: Man hört es aber immer wieder.
4: Ich gebe mal ein plakatives Beispiel. Ich persönlich danke der astronautischen Raumfahrt sehr für Windeln. Finde ich mega. Dankeschön, weil wir haben durch die Frage, was passiert mit einem Menschen im All, also wie geht diese Person, oder jetzt fangen wir mal vorne an. Was atmet diese Person? Ja, da fangen wir, das kommt weiter hin. Was atmet diese Person? Was trinkt diese Person? Was isst diese Person? Wie geht sie dann aufs Klo? Was macht diese Person? Wie arbeitet sie da oben? Das sind alles Fragen, die gestellt werden, allein nur deshalb, weil irgendjemand mal die Idee hatte, wir bringen mal jemanden da oben ins Orbit. So, natürlich kann man sagen, warum? Macht doch gar keinen Sinn. Man wusste damals ja auch noch gar nicht, macht das wissenschaftlich irgendeinen Sinn, dann Business Case draus zu machen, jetzt Apollo auf dem Mond, da würde ich ganz klar sagen, going forward, auf gar keinen Fall macht das Sinn, eine Apollo-Mission zu fliegen. Das waren, glaube ich, damals Milliarden. Ich habe die Summe, 1,2 Milliarden hat da.
3: 24 war das Budget
4: insgesamt,
3: damals. Insgesamt. Das gesamte Apollo-Programm.
4: Genau, 24 Milliarden für das gesamte Apollo-Programm. Das kann man natürlich niemandem als Business Case verkaufen. Wenn man aber umgekehrt dann in der Rückschau merkt, Moment mal, um Apollo zu machen, musste man Computer, Rechenmaschinen kleiner machen. Das ist Miniaturisierung, nennen wir das in der Raumfahrt. Wir mussten Dinge kleiner machen. Das ist der Beginn von Silicon Valley. Mikrochips wurden für Apollo entwickelt. Das war der Beginn von Silicon Valley und all dem, was da jetzt entstanden ist. Damit sind Menschen hinterher sehr, sehr reich geworden, weil sie Spin-offs kreiert haben, Technologie-Spin-offs, die sich dann verselbstständigt haben in Mehrwert auf der Erde. Und das muss gar nicht so kapitalistisch sein, wie vielleicht Silicon Valley. Ich gebe Ihnen noch ein Beispiel, bevor ich das Mikro ganz schnell wieder hinlege, bevor ich hier in einen Dauermonolog verfalle, den keiner möchte. Aber ich kann da sehr lange drüber reden.
1: Ein Beispiel. Gerne noch.
4: Ein Beispiel noch. Es gab jemanden, dessen Job war es, die Akustik beim Shuttle zu verbessern. Und dann hat er allein nur durch diese Forschung daran und die Arbeit daran das Problem übertragen, auf Menschen, die nicht hören können, und hat Cochlea-Implantate gestartet. Und ich meine, also niemals gäbe es ein Projekt, wo jemand sagt, hier, ich gebe dir jetzt mal ein Förderprojekt und forsch mal da dran und guck einfach mal, ob du das irgendwie hinbekommst. Da wäre doch gar keiner drauf gekommen. Und anstatt, ich finde das so genial, dass es jemanden gab, der an diesem Problem gearbeitet hat und gedacht hat, Moment mal, kann ich das nicht auch übertragen für eine Anwendung hier unten auf der Erde? Und wir haben davon unendlich viele Anwendungen. Das ist das Laptop, die Smartphone-Kamera etc. pp. Fragen Sie mich gerne auch hinterher noch, falls Sie noch mehr Beispiele wollen. Also, im Endeffekt ist es auch einfach die Windel.
1: Zwei,
4: auch die reicht.
1: Ja, zwei haben wir jetzt gehört. Es gibt, wenn Sie in ein YouTube-Hole verfallen wollen, ganze Serien, wie irgendwie man im Weltall auf die Toilette geht. Ich würde aber gerne bei dem Thema schon gerne noch mal kurz bleiben. Frau Annerl, mich überzeugt das tatsächlich deswegen immer nicht so ganz, weil das stimmt ja, wenn wir jetzt sagen, die Rechenleistung, und fantastisch, das ist entwickelt worden. Die Rechenleistung der Apollo-Mission war weniger als ein C64, die Älteren unter uns hier im Raum wissen noch, das war dieser Computer in den 80ern, hatte, damit sind die zum Mond geflogen. Jetzt ist die Rechenleistung sehr viel besser, wir können nicht so einfach zum Mond fliegen. Also immer zu sagen, da gibt's dann so Beifang, das kann ja nicht irgendwie ein Argument sein, das zu machen, oder?
2: Tatsächlich finde ich das Argument für die astronautische Raumfahrt auch relativ schwach, weil das Argument ja auch für alle anderen Arten von Raumfahrt genauso funktioniert. Und das kann man natürlich auch als Astrophysiker anbringen. Also zum Beispiel WLAN, was wir alle sehr gerne nutzen, wurde von Radioastronomen entwickelt. Das ist einfach so eine ja, sehr nützliche Eigenart von Grundlagenforschung, dass vieles abfällt an Nutzen, an Anwendungen, was man gar nicht so vorhersehen kann. Aber wie gesagt, nicht nur für die astronautische Raumfahrt, sondern generell für Raumfahrt, für Astrophysik und für viele Grundlagenforschungsfelder. Die Frage, ob das jetzt das entscheidende Argument ist, also es ist auf jeden Fall ein Argument für die Leute, die sehr wirtschaftlich denken, die für alles irgendwelche kommerziellen Geldmengen brauchen, in denen sie rechnen und denken. Insofern ist es ein Argument, was man dann auch immer gerne bringt, weil das ja in unserer Gesellschaft eine hohe Überzeugungskraft hat. Gleichzeitig, und da spreche ich jetzt wieder ein Stück weit als Philosophin, ich finde das immer schon auch ein bisschen unbefriedigend. Und da schließe ich jetzt wieder an das an, was ich vorhin gesagt habe. Ich glaube, das, weshalb wir alle so fasziniert sind vom Weltraum und von der Raumfahrt, ist letztendlich halt doch etwas anderes. Und das hatte Insa ja vorhin auch schon erwähnt. Das sind Eigenarten, die uns als Menschen ganz zentral und im Kern ausmachen, die hier angesprochen werden. Also, dass wir neugierig sind, dass wir die Welt um uns herum verstehen wollen, dass wir einen gewissen Entdeckerdrang mitbringen und dass das eigentlich Eigenschaften sind und Bestrebungen, deren Wert auch gerade darin liegt, dass man ihn nicht in Geldmengen quantifizieren kann und wo man auch sagen muss, es ist doch vielleicht auch gerade schön und wichtig, dass wir Menschen manchmal Dinge verfolgen, die in unserer heutigen Logik erstmal als nutzlos und als sinnlos erscheinen und einfach nur auf das zurückgreifen, was uns Menschen als denkende, neugierige Wesen ausmacht. Und ich finde, dass das ein Argument ist, auch wenn das in einer eurozentrierten Logik nicht so gut funktioniert. Ich finde, es ist immer noch eines der schönsten Argumente. Und das kann man in der Menschheitsgeschichte ja über Jahrtausende verfolgen, dass das auch schon ja, die antiken Denker wie Aristoteles oder Platon und also wen auch immer man da zu Rate zieht, fast überall spielt der Sternenhimmel eine Rolle. Und es scheint tatsächlich etwas zu sein, was für uns sehr wichtig ist. Und warum das nicht einfach als Argument zu nehmen, ohne dass man immer sofort in diese wirtschaftliche Argumentation verfällt?
1: Volker Schmidt.
3: Ja, ich muss nochmal eine
1: Lanze für die
3: Astronautik brechen.
1: Genau, und jetzt, aber jetzt können Sie ganz ehrlich sein, ist das der wahre Grund? Wir können es einfach und es fasziniert uns und Sie müssen vom DLR einfach immer nur eine andere Lösung auffinden, damit Kritiker überzeugt sind und Ihnen Steuergeld geben. Aber in Wahrheit geht es einfach um die Faszination.
3: Das würde ich gar nicht dividieren oder auseinandernehmen, sondern es beginnt mit der Faszination. Es beginnt mit Ideen, mit Utopien, mit jungen Leuten, mit Erwartungen, Hoffnungen. Science Fiction to Science Fact, das ist unser Job. Wir bieten Lösungen als DLR. Und wenn Sie gucken, internationale Raumstationen haben Sie erwähnt, der Mensch steht im Vordergrund. Wir gehen für die Erde ins All, nicht zum Selbstzweck, um Probleme zu lösen, um besser zu werden, um das Leben auf der Erde bestmöglichst zu gestalten, um das Raumschiff Erde für unsere Nachkommen zu erhalten. Und Raumstationen, ich könnte jetzt abendfüllend über Experimente reden. Der nächste Schritt, die nächste Generation von Raumstationen, hier haben wir erstmal jetzt zusammengearbeitet. Das ist im wahrsten Sinne des Wortes eine Utopie gewesen, lange Zeit im Kalten Krieg. Und wir haben unser Raumschiff Enterprise ist die ISS der Gegenwart. Ja? Und das ist erfreulich. Und wir arbeiten alle zusammen. Und das, was da rauskommt, das ist der Beginn einer möglich wirtschaftlichen Nutzung. Ja? Wir haben wirtschaftliche Experimente auch geflogen. Zum Beispiel, wie schaffen wir es, Beton zu verbessern? Für die Erde, aber auch für den Mond, um Ressourcen zu nutzen. Und die Neugier ist natürlich da. Ja, Alexander Gerst hat das bemüht. Es liegt an uns, was wir draus machen, jeden Tag. Und die Frage stellen wir uns beim DLR jeden Tag. Wir sind hier auf dem Raumschiff Erde. Wir fliegen entweder mit als Passagier oder als Teil der Crew. Und wir sind Teil der Crew. Wir wollen das Raumschiff Erde erhalten. Und dazu müssen wir ins All gehen. Stellen Sie sich mal einen Tag ohne Weltraumfahrt vor. Das ist ganz dunkle Nacht, da funktioniert gar nichts mehr. Banken, Zahlungsverkehr, Navigation, Wetter. Ja, als Klimawandel haben wir durch die Weltraumfahrt erkundet oder kennengelernt im Prinzip, den Nachweis. Und die Faszination wird uns weiter treiben. Das ist, wie Carl Sagan es einst gesagt hat, ein Inselvolk, das muss zur See fahren. Ja, und der Ozean, der ruft. Ja. Und das ist der Entdeckerdrang. Und um das zu gestalten, müssen wir technisch besser werden. Ja? Und das schaffen wir in der nächsten Generation. Wir können dann bessere Fertigungsprozesse machen. Das hört sich jetzt abgedroschen an, das ist aber wirklich so. Also ich mache Raumstationsgeschäft seit über 20 Jahren und wir haben viel, viel erreicht. Und wenn wir da aufhören zu investieren, sind wir abgehängt. Das bringt uns gar nichts. Und der Klimawandel wird trotzdem weitergehen. Im Gegenteil, wenn wir investieren und dort oben in In-Space Manufacturing investieren, Nischenprodukte herstellen, Dinge, die wir auf der Erde gar nicht herstellen können, weil wir Schwerkraft haben, weil wir andere Bedingungen haben, die werden uns helfen, die nächste technologische Revolution in dem einen oder anderen Feld zu bewerkstelligen. Und das ist, darum geht's.
1: Lassen Sie uns zum Schluss dann tatsächlich vielleicht auch noch wirklich Science Fiction selber betreiben. Wenn wir jetzt mal 50 Jahre in die Zukunft gucken, dann schreiben wir das Jahr, weil Sie selber gerade Raumschiff Enterprise angesprochen haben, da ist es das Jahr 2200, glaube ich. In 50 Jahren schreiben wir das Jahr 2076. Wie sieht Raumfahrt da aus?
3: Ja, ich hoffe, dass wir das Vehikel Raumfahrt als Menschheit genutzt haben, um erwachsen zu werden, um zusammenzuarbeiten. Dass wir vielleicht Konflikte nicht mehr führen, vielleicht politische Konferenzen oben abhalten mit dem Blick hier runter. Das, glaube ich, würde einiges bewirken. Ja, und dass wir einfach technologisch so weit sind, dann ist ein Unterschied, ob eine Maschine von einer bestimmten Destination berichtet oder ein Mensch einen Fußabdruck hinterlässt und sagt, hier waren wir, hier sind wir.
1: Frau Anderl, wie sieht es bei Ihnen aus?
2: Also erstmal hoffe ich sehr, dass wir dann immer noch in der Lage sein werden, Raumfahrt zu betreiben, dass wir also das Müllproblem, das wir vorhin schon angesprochen hatten, bis dahin im Griff haben. Tatsächlich würde ich auch sagen, ich würde mir wünschen, dass der Mensch auch dann noch eine wichtige Rolle spielt. Wir sind ja nun gerade in einer Phase der Umbrüche, wo wir einfach gar nicht wissen, wie sich die Rolle der KI entwickeln wird. Da könnte man sich schon gut vorstellen, dass irgendwann nur noch KI-gesteuerte Roboter den Weltraum nutzen werden. Aber in der Tat, das wäre ein Wunsch, den ich für die Zeit formulieren würde, dass wir vielleicht die Raumfahrt auch langfristig dafür nutzen können, uns als Menschen weiterhin im Mittelpunkt zu sehen und uns als Menschen besser zu verstehen.
1: Herr Krupp, was ist bei Ihnen 2076?
0: Also ich hoffe auch, dass es uns dann noch gibt, also mich selber nicht mehr, aber also ich finde auch die Idee Musk auf dem Mars, finde ich eigentlich ganz attraktiv. Aber ich hoffe, dass wir dann vielleicht wirklich so weit sind und da arbeite ich persönlich dafür, dass wir in der Lage sind, andere Leben auf anderen Welten zu sehen und dass das vielleicht nicht den Menschen so sehr ins Zentrum rückt, sondern dass es dem Menschen noch ein bisschen mehr zeigt, wie Galilei ihn aus der Mitte der Welt gerückt hat, dass wir vielleicht gar nicht so rasend wichtig sind, dass, wenn wir mehrere Welten uns anschauen können, vielleicht auch sehen, dass wir uns vielleicht noch ein bisschen weniger wichtig nehmen und unser eigenes Leben auf der Erde noch ein bisschen mehr schätzen.
1: Frau Thiele-Eich, und bei Ihnen im Jahr 2076 kurz, wie sieht's da aus?
4: Ich musste erst mal rechnen, wie alt ich dann bin. Also vielleicht werde ich dann die älteste Frau im All mit 93. Es könnte sein, ich hoffe, ich habe es vielleicht schon vorher selber geschafft, aber mal weg von mir selbst, von meiner Person. glaube ich auch, dass wir sehr viel mehr Robotik im All haben werden, die auch funktioniert und vielleicht auch so, wie wir es haben möchten. Ich bei der Frage der Robotik denke ich immer an meinen Staubsaugerroboter zu Hause, den ich leider zu oft noch stupsen muss, damit er funktioniert. Also wir werden mit Sicherheit auch immer Menschen im All noch haben, die die Robotik dann auch mit unterstützen, aber vielleicht weniger als heute, vielleicht mehr, vielleicht gab es mal einen Peak, ich weiß es nicht. Die persönliche große Frage, die ich gerne beantwortet hätte, und da bin ich sehr hier bei meinem Sitznachbarn, ist die Frage, ob es noch extraterrestrisches Lebensformen, also nicht ob es es gibt, sondern ob wir es schaffen, das zu meinen Lebzeiten noch zu entdecken. Und wenn ich jetzt hier gerade höre, ich bin ganz, ganz aufgeregt geworden, weil ich gerade gehört habe, dass hier schon von 100 Planeten oder von 100 Signalen vielleicht sogar die Rede war. Da unterhalten wir uns dann später mal drüber, wie realistisch das in 50 Jahren wirklich ist. Ja, er hebt die Augenbrauen für alle, die es von zu Hause hören und nickt leicht.
1: Also. Das Schöne ist an diesen Prognosen, dass wir es nicht überprüfen können. Sie sind optimistisch, dass Sie vielleicht das noch erleben. Ich bin sehr realistisch, bin aber auch deutlich älter, dass wir nicht mehr zur Rechenschaft gezogen werden und ich auch nicht mehr nachfragen kann, ob jemand Recht behalten hat.
4: Das wäre doch schön.
1: Oder nicht. Schön wäre es auf jeden Fall. Ich danke ganz herzlich für diese Diskussion aus dem Explanatorium in Hannover. Die Erde ist nicht genug. Visionen fürs All. Das war unser Thema im Deutschlandfunk Kultur in Zusammenarbeit mit der Volkswagen Stiftung und diskutiert haben Insa Thiele Eich, Meteorologin von der Uni Bonn und ausgebildete Astronautin, Frank Krupp, Astrophysiker am Max-Planck-Institut für extraterrestrische Physik, Volker Schmidt vom Deutschen Zentrum für Luft- und Raumfahrt und Sibylle Anderl. Sie ist Ressortleiterin des Ressorts Wissenschaft bei der Zeit. Wo immer Sie uns gerade zugehört haben, ich sage ganz herzlichen Dank für Ihr Interesse und natürlich ganz herzlichen Dank Ihnen hier im Saal. Schön, dass Sie heute da waren. Danke. Applaus

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1: Zwei Uhr, die Nachrichten. Im Zentrum von Moskau sind bei einem Sprengstoffanschlag 3 Menschen getötet worden. Nach Angaben der russischen Polizei wurden 21 weitere Menschen verletzt. Den Ermittlern zufolge hatte eine Frau versucht, einen Sprengsatz in ein Restaurant zu schmuggeln, wurde jedoch von einem Wachmann gestoppt. Beide kamen bei der Explosion ums Leben, ebenso wie ein Gast. Medienberichten zufolge war das Lokal für eine private Feier gebucht worden. Zum Motiv der Tat wollte sich die russische Polizei noch nicht äußern. Ungarn wird sein Atomkraftwerk Poksch heute wegen des niedrigen Pegels der Donau vollständig herunterfahren. Dies teilte Ministerpräsident Modyar auf Facebook mit. Das Wasser aus der Donau dient zur Kühlung der Anlage, die fast die Hälfte des Stroms des Landes erzeugt. Poksch liegt rund 130 Kilometer südlich der Hauptstadt Budapest. Das Kraftwerk hatte seine Leistung wegen der Trockenheit bereits gedrosselt. Der Betreiber der Anlage, deren 4 Reaktoren sowjetischer Bauart sind, nannte die Abschaltung unvermeidlich. Wegen hoher Temperaturen und ausbleibenden Regens sind die Pegelstände der Donau mancherorts auf ein Rekordtief gesunken. Regierungschef Modyar rief die Industrie auf, ihren Stromverbrauch einzuschränken, um eine Energiekrise zu vermeiden. Außerdem soll die Beleuchtung öffentlicher Gebäude eingestellt werden, um Strom zu sparen. Unionsfraktionschef Frei rechnet nach dem Anschlag beim Christopher Street Day in Berlin vor einer Woche mit zügigen Gesetzesverschärfungen.